Das Klaviertrio Nummer 1 in F-Dur, Opus 18 von Camille Saint-Saëns. Die Solisten waren Stefan Lindgren, Klavier, Ulf Forsberg, Violine und Mats Rondin, Violoncello. Des Weiteren hier am Programm der Ö1 Nachtmusik wohl eines der bekanntesten Orchesterstücke überhaupt. Bederschich Smetanas, die Moldau, aus dem Zyklus symphonischer Dichtungen Ma Vlast übersetzt Mein Vaterland. Sie hören das BBC National Orchestra of Wales unter der Leitung von Richard Hickox.

Bedarschich Smetana, die Moldau, aus dem Zyklus symphonischer Dichtungen Ma Vlast, auf Deutsch Mein Vaterland. Sie hörten das BBC National Orchestra of Wales unter Richard Hickox. Mehr als 200 Stücke für Klavier stammen aus der Feder der französischen Komponistin Cécile Chaminade. Geboren wurde sie 1857, 1944 ist Cécile Chaminade gestorben. Wir präsentieren Ihnen ihre Etüde Automne, Opus 35, Nummer 2, interpretiert von der englischen Pianistin Valerie Tryon.

Cécile Chaminat, Automne, Opus 35 Nummer 2 für Klavier. Sie hörten einen Mitschnitt des kanadischen Rundfunks mit Valerie Tryon. 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
1: Im Studio ist Theresa Eder. Es ist 3 Uhr. Das Alkoholverbot an großen Bahnhöfen in Österreich ausweiten, das fordert Mobilitätsminister Peter Hanke. Anja Bach-Leitner berichtet.
2: Klare Regeln im Umgang mit alkoholisierten Personen würden die Sicherheit des Bahnhofspersonals erhöhen, so Mobilitätsminister Peter Hanke von der SPÖ.
3: Jeder sechste Konflikt findet statt mit Alkohol. Und dieses Alkoholthema ist eines, das besonderes Augenmerk braucht.
2: Die ÖBB haben auf den Bahnhöfen das Hausrecht und können Verbote festlegen. An den meisten Standorten untersagt die Hausordnung bisher nur übermäßigen Alkoholkonsum. Die ÖBB begrüßen die Forderung Hankes. Welche Bahnhöfe für ein Alkoholverbot in Frage kommen, will man in den nächsten Monaten entscheiden. Sicher dabei sein soll aber der Wiener Hauptbahnhof. Auch ein Alkoholverbot in den Zügen können sich die ÖBB vorstellen.
1: Selbstbedienungskassen boomen. Fast die Hälfte der Österreicherinnen und Österreicher nutzt sie laut einer Umfrage des Handelsverbands bereits regelmäßig. Nina Walli, vor allem jüngere Menschen.
4: Bei den 18- bis 29-Jährigen nimmt demnach bereits jeder Achte den Self-Checkout und bezahlt an der Selbstbedienungskasse, vor allem im Lebensmittelhandel, gefolgt von Baumärkten und Drogerien. Je älter die Kunden, desto größer ist die Skepsis. Als wichtigsten Vorteil der Selbstbedienungskasse sehen die meisten die Zeitersparnis. Viele schätzen es aber auch, das Tempo beim Bezahlen selbst bestimmen zu können. Dennoch will eine deutliche Mehrheit laut Umfrage nicht vollständig auf die bediente Kasse verzichten, vor allem bei größeren Einkäufen.
1: Wegen der Trockenheit und des niedrigen Wasserstands können Frachter in Deutschland kaum mehr unterwegs sein, Volker Obermeier berichtet.
5: Von Tag zu Tag verschlechtert sich die Lage etwa am Rhein. Wenn Binnenfrachter unterwegs sind, dann nur mit einem Bruchteil der normalen Ladung. Das Niedrigwasser B oder verhindert die Versorgung von Betrieben, etwa mit Erzen, Mineralölen oder chemischen Erzeugnissen. Das verlängert und verteuert zunächst Lieferketten, so der Logistikexperte Andreas Breinbauer.
6: Dann bedeutet das natürlich vor allem für die deutsche Industrie eine erhebliche Einschränkung, wie man auch bei bestimmten Chemiekonzernen sieht, die ihre Produktion bereits eingeschränkt haben.
5: Der Umstieg vom Schiff auf Straße oder Schiene sei keine brauchbare Alternative. Es fehle an ausreichend Transportkapazitäten sowie Infrastruktur. Experten gehen davon aus, dass sich die Lage in Deutschland bis Ende August nicht bessern wird.
1: Jetzt zum Wetter mit Georg Brack.
7: Fast überall ist es jetzt sternenklar und bis vor Sonnenaufgang sinken die Temperaturen auf 20 bis 10 Grad. Heute Nachmittag werden es 25 bis 32 Grad, dazu gibt es heute verbreitet etliche Sonnenstunden. Quellwolken entstehen nur ein paar über den Bergen, Regenschauer oder Gewitter nur ganz vereinzelt im Südwesten des Landes. Damit erwarten wir in großen Teilen Österreichs gute Sicht auf die partielle Sonnenfinsternis kurz vor Sonnenuntergang. Und bis zum Wochenende geht es mit diesem stabilen, sehr sonnigen und meist trockenen Hochdruckwetter weiter.

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1: Herzlich willkommen, sagt Andreas Maucher. 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Wir beginnen diesen zweiten Teil der Ö1 Nachtmusik mit einem Orchesterwerk des estnischen Komponisten Erkki Sven Tyr, geboren 1959. Der Titel Aditus. Paavo Järvi dirigiert in der folgenden Aufnahme das BBC Symphony Orchestra.

Aditus von Erkki Sventyr. Paavo Järvi dirigierte in der eben gehörten Aufnahme das BBC Symphony Orchestra. Weiter geht es mit Ludwig van Beethovens Klavierkonzert Nummer 5. Noch einmal hören Sie das BBC Symphony Orchestra unter Paavo Järvi. Solist ist der südkoreanische Pianist Yun-Chan Lim. Die drei Sätze Allegro, Adagio und Poco Mosso und Rondo Allegro.

Ludwig van Beethoven, Konzert für Klavier und Orchester Nummer 5 in Es-Dur, Opus 73. Im englischen Sprachraum oft als Emperor Concerto bezeichnet. Gewidmet ist es Erzherzog Rudolf. Es spielte das BBC Symphony Orchestra unter Paavo Järvi. Der Solist war Yun-Chan Lim. Eine Aufnahme der englischen BBC vom Juli 2024, aufgenommen in der Royal Albert Hall in London. Sie hören die Ö1 Nachtmusik und wir setzen fort mit Klaviermusik von Johann Sebastian Bach.

Johann Sebastian Bach, Siciliano, aus der Flötensonate in G-Moll, Bach-Werkeverzeichnis 1031, in einem Arrangement für Klavier von Wilhelm Kempff. Der Solist war der südkoreanische Pianist Yun-Chan Lim. Von Bach nun zu Bruckner. Anton Bruckners monumentale, viersätzige Symphonie Nummer 1 in der Linzer Fassung. Es musiziert das BBC Symphony Orchestra unter Paavo Järvi.

Anton Bruckner, Symphonie Nummer 1 in der Linzer Fassung. Es musizierte das BBC Symphony Orchestra unter Paavo Järvi. Bis zu den 5 Uhr Nachrichten bleibt uns noch Zeit für eine Klaviersonate von Josef Haydn. Am Klavier der Schweizer Pianist Louis Schwitzgebell. Die 3 Sätze Allegro, Adagio, Allegro Molto.

die Klaviersonate in C-Dur von Joseph Haydn. Solist war Louis Schwitzgebell. Eine Rundfunkaufnahme der englischen BBC vom Februar 2014. 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
1: Am Mikrofon Julia Wötzinger. Ab heute werden in der EU schrittweise neue Vorschriften für Verpackungen eingeführt. Das Ziel ist es, die Berge an Verpackungsmüll zu reduzieren und mehr davon zu recyceln. Es ist der erste Teil von vielen neuen Vorgaben in den kommenden Jahren. Kritik kommt vor allem von kleinen Online-Händlern. Aus Brüssel, Verena Sophie Meyer.
2: Jede EU-Bürgerin und jeder EU-Bürger schmeißt pro Jahr 180 Kilo Verpackungsmüll weg. Diese Menge soll deutlich sinken und ein erster Teil der neuen Regeln greift jetzt. Lebensmittelverpackungen dürfen bestimmte Grenzwerte für PFAS, sogenannte Ewigkeitschemikalien, nicht mehr überschreiten, denn sie können gesundheitsschädlich sein. Außerdem muss nachvollziehbar sein, wer eine Verpackung hergestellt hat. Für Unternehmen bedeutet die Umstellung Aufwand. Vor allem kleine Online-Shops kritisieren, dass sie in jedem EU-Land, in das sie verkaufen, nun einen Vertreter für ihre Verpackungspflichten einsetzen müssen. Genau diese Vorschrift soll im Zuge des Bürokratieabbaus allerdings wieder entschärft werden. Und auch bei Verstößen gibt es eine Schonfrist. Die Behörden sollen Unternehmen vorerst nur verwarnen und ihnen Zeit geben, die neuen Regeln umzusetzen.
1: Die ORF-Spitze hat eine Verfassungsbeschwerde angekündigt gegen die Kürzung von Budgetmitteln im Ausmaß von rund 90 Millionen Euro durch die Bundesregierung. Der künftige ORF-Chef Clemens Pick sagte am Abend in der ZIP2, nächstes Jahr werde der ORF gerade noch seinen Auftrag erfüllen können. 2028 sei wegen der überfallsartigen Streichung von 90 Millionen Euro aber Feuer am Dach, wie er sagte. Die neue ORF-Führung ab 2027 unter Pick ist gestern vom Stiftungsrat mit 2 Gegenstimmen bestellt worden. Der Vizevorsitzende des Stiftungsrats, Gregor Schütze, hat sein Mandat niedergelegt. Er war auch Leiter des ÖVP-Freundeskreises. Eine partielle Sonnenfinsternis ist heute Abend über Österreich zu sehen. Die Sonne wird zu fast 90% verfinstert untergehen. Das Naturphänomen beginnt um 19.22 Uhr. Es werden außerdem viele Sternschnuppen erwartet, da der Sternschnuppenstrom der Perseiden seinen Höhepunkt erreicht. Sturm Graz muss sich auch im Rückspiel der Fußball-Champions-League-Qualifikation Fenerbahce Istanbul geschlagen geben. Das Team von Trainer Fabio Ingolic verliert gegen den türkischen Topclub mit 0:1. Sturm ist damit mit einem Gesamtscore von 0:3 aus der Champions League ausgeschieden, spielt aber weiter in der Europa League-Ligaphase. Das waren die Nachrichten mit Julia Wötzinger. Das Wetter.
3: Die nächsten Tage erwartet uns sonniges und ruhiges Hochdruckwetter. Wir starten heute vergleichsweise frisch in den Tag. Es hat aktuell meist zwischen 10 und 20 Grad. Und bis zum Nachmittag steigen die Temperaturen bei mäßigem Nordostwind auf 25 bis 32 Grad. Dazu scheint heute in vielen Regionen von früh bis spät die Sonne. Über den Bergen kommen ein paar Quellwolken dazu. Regenschauer und Gewitter entstehen allerdings nur vereinzelt. Am ehesten wird es von Osttirol bis in die westliche Obersteiermark kurz nass. Und die Wolken können speziell vom Tiroler Alpenhauptkamm über Osttirol und Kärnten bis zu den niederen Tauern noch am Abendhimmel zu sehen sein. Im Großteil Österreichs erwarten wir aber ideale Bedingungen, um die partielle Sonnenfinsternis zu beobachten. Sie beginnt etwa eine Stunde vor Sonnenuntergang um 19.22 Uhr. Auch am Donnerstag und am Freitag geht es sonnig weiter. Regenschauer und Gewitter bleiben die Ausnahme. Außerdem steigen die Temperaturen Tag für Tag an. So viel zum Wetter von Georg Brack.

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1: Herzlich willkommen, sagt Andreas Maucher. Musikproduktionen und Aufnahmen von Rundfunkstationen aus ganz Europa, aus den USA, Kanada, Australien und aus dem fernen Osten. Exklusiv zur Verfügung gestellt von der EBU, der European Broadcasting Union, und kuratiert von der BBC. 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Am Beginn dieser letzten Stunde steht Karl Maria von Webers Stück Andante und Rondo Ungarese für Fagott und Orchester Opus 35. Sie hören eine Aufnahme mit dem finnischen Rundfunkorchester unter der Leitung von Jukka-Pekka Saraste. Solist ist Juhani Tapaninen.

Karl Maria von Weber, Andante und Rondo Ungarese für Fagott und Orchester Opus 35. Sie hörten das finnische Rundfunkorchester unter Jukka-Pekka Saraste. Der Solist war Juhani Tapaninen. Wir setzen fort mit Kammermusik aus der Feder von Giuseppe Verdi. Streichquartett in E-Moll. Es musiziert das Artis-Quartett. Die vier Sätze Allegro, Andantino, Prestissimo und Scherzo, Fuge.

2013. Um die Jahrhundertwende, also genauer 1903, komponierte Claude Debussy seine Estampes, drei Stücke für Klavier. Die Titel Pagode, La Soirée d'Engrenade und Chardin sous la pluie. Solist in der folgenden Aufnahme ist der in Antwerpen geborene Pianist Yannick van de Velde.

Claude Debussy, Estampes, drei Stücke für Klavier. Der Solist war Yannick van de Velde. Imants Semsaris, geboren 1951 in Riga, ist ein lettischer Komponist. Aus seiner Feder stammt das folgende Stück mit dem Titel »The Light Springs« für Flöte und Violine, interpretiert von Juris Gailitis und Indulis Sona.

Imants Zemzaris, The Light Springs. Eine Aufnahme des lettischen Rundfunks mit Juris Gailitis, Flöte, und Indulis Suna, Violine. 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Am Mikrofon verabschiedet sich Andreas Maurer.

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1: Mittwoch, der 12. August. Zum Frühjournal begrüßt Sie Eva-Maria Fuhn mit diesen Themen. Die Behandlung von Gastpatienten soll unter den Bundesländern direkt verrechnet werden. Der neue Vorschlag von Wiens Bürgermeister Ludwig sorgt für unterschiedliche Reaktionen. In der EU werden ab heute schrittweise neue Vorschriften für Verpackungen eingeführt. Kritik kommt von Online-Händlern. Und Himmelsspektakel am Abend. In Österreich ist heute eine partielle Sonnenfinsternis und ein Perseidenschauer zu beobachten. Das Wetter wird oft sonnig mit Nachmittagstemperaturen zwischen 25 und 33 Grad. Wir beginnen mit einem gesundheitspolitischen Dauerthema. Im Streit um die Kosten für Gastpatientinnen und Patienten hat der Wiener Bürgermeister Michael Ludwig von der SPÖ gestern einen neuen Vorschlag gemacht. Er schlägt vor, dass die Bundesländer die dafür anfallenden Kosten einander direkt verrechnen. Die Reaktionen darauf fallen gemischt aus. Vor allem das Burgenland ist zurückhaltend. Tanja Malle fasst zusammen.
2: Direktverrechnung der angefallenen Kosten statt Pauschalbetrag. Diesen Vorschlag von Wiens Bürgermeister Ludwig, SPÖ, in Sachen Gastpatientenkosten begrüßt Gesundheitsministerin Schumann, SPÖ. In einer schriftlichen Stellungnahme heißt es:
3: Eine Direktverrechnung zwischen den Bundesländern ist gut vorstellbar. Die Gesundheitsfinanzierungsgesellschaft, die wir im Rahmen der Gesundheitsreform schaffen, bietet einen geeigneten Rahmen dafür.
2: Niederösterreich findet, eine direkte leistungsbezogene Abrechnung könne ein sinnvoller Weg sein. Allerdings müsse dazu der Finanzausgleich neu verhandelt werden. Zudem brauche es einen fairen Abrechnungsmodus. Das Burgenland ist zurückhaltend, verweist auf bestehende Regelungen und darauf, dass die grundsätzliche Frage der Spitalsfinanzierung bei den kommenden Finanzausgleichsverhandlungen auf den Tisch kommen müsse.
1: Eine Ausweitung des Alkoholverbots an großen Bahnhöfen, das fordert Verkehrsminister Peter Hanke. Was etwa am Praterstern in Wien, in Floridsdorf und seit kurzem auch am Westbahnhof schon Realität ist, sollen die ÖBB nun auch für andere Standorte prüfen. Anja Bachleitner informiert.
4: Klare Regeln im Umgang mit alkoholisierten Personen würden die Sicherheit des Bahnhofspersonals erhöhen, so Mobilitätsminister Peter Hanke von der SPÖ.
5: Jeder sechste Konflikt findet statt mit Alkohol. Und dieses Alkoholthema ist eines, das besonderes Augenmerk braucht.
4: Die ÖBB haben auf den Bahnhöfen das Hausrecht und können Verbote festlegen. An den meisten Standorten untersagt die Hausordnung bisher nur übermäßigen Alkoholkonsum. Die ÖBB begrüßen die Forderung Hankes. Welche Bahnhöfe für ein Alkoholverbot in Frage kommen, will man in den nächsten Monaten entscheiden. Sicher dabei sein soll aber der Wiener Hauptbahnhof. Auch ein Alkoholverbot in den Zügen können sich die ÖBB vorstellen.
1: Was kann Österreich tun, um die internationale Ordnung zu stärken und Krisen beizulegen? Das war Thema des Gesprächs von Außenministerin Beate Meindl-Reisinger gestern mit US-Außenminister Marco Rubio in Washington. Anlass war Österreichs bevorstehender Sitz im UNO-Sicherheitsrat im Jänner. Die USA wollen eine Reform der Vereinten Nationen, sagt Meindl-Reisinger nach dem Gespräch. Die UNO soll wieder für Sicherheit und Frieden sorgen. Und auch Europa müsse das endlich tun.
6: Spätestens eigentlich nach der ersten Präsidentschaft Donald Trumps hätte ganz Europa aufwachen müssen und sich auf die eigenen Hinterfüße stellen müssen, stärker, wenn es geht um die eigene Sicherheit und die eigene Verteidigungsfähigkeit. Ich kann Ihnen sagen, auch ich persönlich, auch meine Partei, wir haben wirklich viele Jahre das auch angesprochen, das Thema, die Notwendigkeit einer wirklichen europäischen Verteidigungsfähigkeit. Das bedeutet nicht ein Ende der NATO, aber der Fokus ist ein anderer und die USA sind nicht mehr bereit für die europäische Sicherheit zu zahlen. Jetzt kann man das gut finden, schlecht finden, es ist so.
1: Sagt Außenministerin Meindl-Reisinger in Washington. In der EU werden ab heute schrittweise neue Vorschriften für Verpackungen eingeführt. Ziel ist es, die Berge an Verpackungsmüll abzubauen und mehr Recycling. Viele der neuen Vorgaben gelten erst in den kommenden Jahren, doch ab heute greifen erste Maßnahmen. Die Kritik ist groß. Aus Brüssel Verena Sophie Meyer.
7: Jede EU-Bürgerin und jeder EU-Bürger schmeißt pro Jahr 180 Kilo Verpackungsmüll weg. Diese Menge soll deutlich sinken und ein erster Teil der neuen Regeln greift jetzt. Lebensmittelverpackungen dürfen bestimmte Grenzwerte für PFAS, sogenannte Ewigkeitschemikalien, nicht mehr überschreiten, denn sie können gesundheitsschädlich sein. Außerdem muss nachvollziehbar sein, wer eine Verpackung hergestellt hat. Für Unternehmen bedeutet die Umstellung Aufwand, vor allem kleine Online-Shops kritisieren, dass sie in jedem EU-Land, in das sie verkaufen, nun einen Vertreter für ihre Verpackungspflichten einsetzen müssen. Genau diese Vorschrift soll im Zuge des Bürokratieabbaus allerdings wieder entschärft werden. Und auch bei Verstößen gibt es eine Schonfrist. Die Behörden sollen Unternehmen vorerst nur verwarnen und ihnen Zeit geben, die neuen Regeln umzusetzen.
1: In Deutschland beraten die Verkehrsminister von Bund und Ländern die schwierige Lage der Binnenschifffahrt. Wegen der Trockenheit können Frachter kaum oder gar nicht mehr unterwegs sein, weil der Wasserstand in den Fahrrinnen zu gering ist. Volker Obermeier informiert.
8: Von Tag zu Tag verschlechtert sich die Lage etwa am Rhein. Wenn Binnenfrachter unterwegs sind, dann nur mit einem Bruchteil der normalen Ladung. Das Niedrigwasser B oder verhindert die Versorgung von Betrieben, etwa mit Erzen, Mineralölen oder chemischen Erzeugnissen. Das verlängert und verteuert zunächst Lieferketten, so der Logistikexperte Andreas Breinbauer.
9: Dann bedeutet das natürlich vor allem für die deutsche Industrie eine erhebliche Einschränkung, wie man auch bei bestimmten Chemiekonzernen sieht, die ihre Produktion bereits eingeschränkt haben.
8: Der Umstieg vom Schiff auf Straße oder Schiene sei keine brauchbare Alternative. Es fehle an ausreichend Transportkapazitäten sowie Infrastruktur. Experten gehen davon aus, dass sich die Lage in Deutschland bis Ende August nicht bessern wird.
1: Und im Morgenjournal um 7 ist dazu der Experte für Fließgewässerforschung Helmut Habersack von der Universität für Bodenkultur in Wien zu Gast. Das Morgenjournal heute mit Martina Petschile. Die neue ORF-Führung unter Clemens Pick ab dem Jahr 2027 ist gestern

0: dann vom Stiftungsrat mit nur 2 Gegenstimmen bestellt worden. Nach Ende der Sitzung haben sich die Ereignisse dann noch einmal überschlagen. Der Vizevorsitzende Gregor Schütze, er war auch Leiter des ÖVP-Freundeskreises, hat sein Mandat niedergelegt. Und die ORF-Spitze hat eine Verfassungsklage gegen die Kürzung von Budgetmitteln im Ausmaß von rund 90 Millionen Euro angekündigt. Stefan Kappacher informiert.
1: Der ORF werde nächstes Jahr seinen Auftrag gerade noch erfüllen können. 2028 sei wegen der überfallsartigen Streichung von 90 Millionen Euro durch die Regierung aber Feuer am Dach, so der künftige ORF-Chef Clemens Pick in der ZIB2.
2: Bei allem Sparbewusstsein, das ich selbst habe und mitbringe, ist natürlich die Frage schon zu stellen, dass wir da nicht einfach zur Tagesordnung übergehen können. Wir müssen hier auch die Rückfrage an die Politik, allenfalls auch an den Verfassungsgerichtshof stellen.
1: Und eine Verfassungsklage wird laut ORF-Chefin Ingrid Thurnherr demnächst eingereicht. Der ORF geht, wie sie sagt, auch im Fall der millionenschweren Pensionszusage von Ex-ORF-Chef Alexander Vrabetz für ORF-Manager Pius Strobel vor Gericht und schließt sich den Ermittlungen der Staatsanwaltschaft gegen die beiden als Privatbeteiligter an.
0: Heute Abend kann man in Österreich die stärkste Sonnenfinsternis seit dem Jahr 1999 beobachten. Die Sonne wird zu fast 90% verfinstert untergehen. Mehr von Raphael Krapscher.
3: Ab etwa 19.20 Uhr startet heute die partielle Sonnenfinsternis in ganz Österreich. Dauern wird das Spektakel dann im Grunde bis zum Sonnenuntergang. In Wien hat man also bis etwa 20.15 Uhr Zeit, in Vorarlberg sogar bis ungefähr 20.40 Uhr. Für einen möglichst guten Blick sollte man sich außerdem rechtzeitig einen geeigneten Platz suchen. Der Wiener Astronom Günther Wuchterl von der Kufner Sternwarte empfiehlt.
4: Je höher, desto besser. Und halt schauen, dass Richtung Nordwesten, wo die Sonne untergeht, halt nichts im Weg steht.
3: Im Osten Österreichs, etwa in Wien, wird der Höhepunkt der Sonnenfinsternis heute Abend gegen 20.13 Uhr erreicht, also erst kurz vor Sonnenuntergang. Im Westen und Süden, etwa in Villach, Bregenz oder Innsbruck, kommt es zum Höhepunkt erst gegen 20.17 Uhr.
0: Und wie das Wetter wird, verrät uns abschließend Daniel Zeinlinger.
5: Ruhiges Hochdruckwetter bringen die kommenden Tage dazu weiterhin hochsommerliche Temperaturen, aber nicht mehr ganz so hohe Temperaturspitzen wie zuletzt. In unseren Landeshauptstädten heute früh klarer Himmel, in Wien zwischen 13 und 19 Grad, in Eisenstadt 18 Grad, in St. Pölten 16 Grad, Linz 19, Salzburg 16, Innsbruck 17 Grad, Bregenz 19, Graz 17 und in Klagenfurt 18 Grad. Bis zum Nachmittag steigen die Temperaturen heute auf 25 bis 33 Grad. Die heißesten Orte liegen in Vorarlberg und Tirol. Hier bleibt es heute teilweise schwül. Im Norden und im Osten Österreichs aber ist die Luft trockener geworden und dementsprechend ist hier die Schwüle zurückgegangen. Es gibt heute einiges an Sonnenschein über weite Strecken wolkenlosen Himmel. Im Bergland sind da und dort aber auch dichtere Wolken mit dabei und am Nachmittag können im Südwesten dann einzelne Schauer auftauchen im Bereich von Osttirol bis zur westlichen Obersteiermark.
0: Das war das Frühjournal. Kommen Sie angenehm durch den Tag. Es ist 6:10 Uhr.
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7: Heute am 12. August mit dem Welttag der Schallplatte drehen wir die Zeit ein wenig zurück mit einer historischen Aufnahme. Es spielt das große Wiener Rundfunkorchester.

Ein musikalischer Flirt am Morgen. Amor auf dem Balle von Karl Michael Zierer. Hier mit dem großen Wiener Rundfunkorchester, dem Vorgängerensemble des RSO. Und das an einem wichtigen Tag für die Musikgeschichte. Am 12. August 1877 soll Thomas Alva Edison das Modell seines ersten Phonographen fertiggestellt haben. Jener erste Apparat, der Schall aufzeichnen und wiedergeben konnte. Ein entscheidender Schritt auf dem Weg zur Schallplatte und später zu Tonband, CD und Streaming. 6.13 Uhr.

Ein Vogel, eine Ente, eine Katze und natürlich der Wolf sind in Sergei Prokofjews Musikmärchen Peter und der Wolf zu hören, aber sicher keine Seiger-Antilope. 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

0: Die Deutsche Theresia Schumacher am Klavier und die Iranerin Setareh Nachfar Navi an der Geige in einem musikalischen Dialog Salonmusik von Cécile Chaminade.
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0: Roland Koch liest Octavio Paz.
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Daniel Barenboim bespielte hier den Mondschein. Und der Mond, der wird sich heute Abend noch ordentlich in Szene setzen. Die größte Sonnenfinsternis seit 1999 ist da zu sehen. Am längsten sieht man diese im Westen Österreichs. Und dort starten wir auch mit den Kulturtipps für heute. Laurenz Nikolaus treten beim Poolbar-Festival in Feldkirch auf. Das Wiener Trio hat vergangenes Jahr mit dem Song »Du bist wie« einen Hit gelandet. Mit ihren Dialektsongs sind sie im alten Hallenbad zu erleben. Konzertbeginn ist um 20 Uhr. Ein Stand-up mit Rainer Nowak gibt's heute im Goldenen Löwen in Maria.

der Ansbach zu sehen. Weil grantig sein bekanntlich auch nicht glücklicher macht, hat der Kabarettist sein Solo urfröhlich genannt, heute ebenfalls um 20 Uhr. Und deutsche Kunstlieder in modernen Arrangements vom Wiener Quintett The Earl Kings gibt's heute im Haus Laaberg in Wien zu erleben. Konzertbeginn ist um 15 Uhr.

0: The Butter Quartet mit einem Menuett von Maddalena Laura Sirmen. Es ist gleich 6:30 und damit zu den Nachrichten mit Eva-Maria Fohn.
1: Guten Morgen. Ein Vorschlag des Wiener Bürgermeisters Michael Ludwig von der SPÖ zur Behandlung von Gastpatienten ruft gemischte Reaktionen hervor. Ludwig sprach sich gestern für eine Direktverrechnung unter den Bundesländern aus. Niederösterreich etwa ortet einen sinnvollen Weg. Allerdings müsste vorher der Finanzausgleich neu verhandelt werden. Das Burgenland gibt sich zurückhaltend. Gesundheitsministerin Corinna Schumann von der SPÖ begrüßt den Vorschlag. In der EU werden jetzt schrittweise neue Vorschriften für Verpackungen eingeführt. Ab heute gelten neue Grenzwerte für sogenannte PFAS, also Ewigkeitschemikalien in Lebensmittelverpackungen. Ziel der neuen Vorschriften ist, Verpackungsmüll zu reduzieren und mehr davon zu recyceln. Nach dem schweren Erdbeben der Stärke 7,4 im Westen Kolumbiens ist die Zahl der Todesopfer auf mindestens 250 gestiegen. Mehr als 2500 Menschen wurden verletzt. Viele Menschen werden allerdings noch unter beschädigten oder eingestürzten Häusern vermisst. In einer inoffiziellen Datenbank sind mehr als 4000 Suchmeldungen eingegangen. Über Österreich ist am Abend eine partielle Sonnenfinsternis zu sehen. Die Sonne wird zu fast 90% verfinstert untergehen. Das Naturphänomen beginnt um 19.22 Uhr. Gleichzeitig werden auch viele Sternschnuppen erwartet, da der Perseidenschauer seinen Höhepunkt erreicht. Das Wetter, viel Sonnenschein und am Nachmittag

0: sehr warm bis heiß mit 25 bis 33 Grad. Im Norden und Osten nicht mehr so schwül wie zuletzt. Im Burgenland, im Bergland mitunter auch Wolken und am Nachmittag einzelne Schauer. Es ist 6:32 Uhr.
1: Guten Morgen mit 2:1 wünscht Till Köppel.

0: Ja, Sie haben es vielleicht herausgehört. Nach Motiven aus Wolfgang Amadeus Mozarts Don Giovanni und der Zauberflöte hat Josef Lanner diesen Walzer komponiert. Eine Konzertaufnahme mit den Wiener Philharmonikern unter Maris Jansons. 6.41 Uhr, guten Morgen, Mitte 1. Und von der Musik jetzt zum Klima. Die Veränderungen, die sind für uns derzeit so spürbar wie noch nie. Konzepte, die klimaschonend sind, etwa beim Bauen, treten dadurch noch mehr in den Vordergrund. Klimafreundlich, regional verfügbar und ein angenehmes Wohnklima, das bieten zum Beispiel Lehm und Holz. Sie zählen übrigens zu den ältesten Baustoffen überhaupt. Und warum sich gerade Holz so gut als Baustoff eignet, erklärt Juri Treu von der TU Wien.
1: Holz ist ein Baumaterial, mit dem wir seit Jahrtausenden arbeiten. Und es hat sehr gute Gründe, weil es sich einfach zum Bauen

0: sehr bewährt hat, weil es sehr gute Eigenschaften hat. Es ist statisch hervorragend. Es ist gleichzeitig bauphysikalisch mit sehr guten Eigenschaften ausgestattet. Es ist zudem regional verfügbar, was ein ganz wesentlicher Punkt ist bei der Betrachtung, wie wir heute bauen sollten. Wir haben eine sehr lange Tradition, auf der wir aufsetzen können. Und diese Entwicklung im Moment gerade, dass es eben auch ein Baustoff ist, der sehr klimafreundlich ist, ist ein sehr positiver und angenehmer Nebenaspekt des Ganzen. Und gerade das eben ist meiner Meinung nach so wichtig zu verstehen, dass es in erster Linie eben darum geht, diesen Baustoff sinnvoll und langfristig einzusetzen und nicht als einen Trend zu verstehen, den man dann auswechselt wie eine Hose, die nicht mehr in die Zeit passt oder was anderes.
1: Kein Trend, sondern ein Baustoff für Gegenwart und Zukunft. 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

Mitsuko Uchida mit dem Scherzo aus Beethovens Hammerklaviersonate. Sie wird übrigens Anfang Oktober wieder mit einem Beethoven-Programm in Wien im Musikverein zu erleben sein. 6:46 Uhr ist es jetzt.

Jordi Savall und sein Kammerorchester Le Concert des Nations stimmen mit diesem Trio aus der kleinen Nachtmusik auf ein seltenes Himmelsschauspiel ein. Heute Abend geben sich Tag und Nacht nämlich so gut erkennbar wie selten die Hand. Die Sonne wird bei einer partiellen Sonnenfinsternis zu knapp 90% vom Mond bedeckt, so stark wie seit 1999 nicht mehr. Los geht's ungefähr um 19.22 Uhr. Das Maximum der Sonnenfinsternis fällt dann fast genau mit dem Sonnenuntergang zusammen. Beobachten lässt sie sich also nur in diesem kurzen Zeitfenster. So wie bei der letzten Totalfinsternis sollte man sich übrigens auch dieses Mal eine sogenannte Finsternisbrille aufsetzen. Und damit nicht genug, in der Nacht sind dann auch die Perseiden besonders gut zu sehen. Der alljährliche Sternschnuppenschauer erreicht seinen Höhepunkt. Zur Vorbereitung auf diesen besonderen Abend ist heute der Astrophysiker und Leiter des Planetariums Wien, Michael Feuchtinger, bei Helene Seelmann im Journal Panorama zu Gast. Und zu hören ist die Sendung ab 18.25 Uhr.

Ein Sonnenquartett von Joseph Haydn mit dem Pellegrini-Quartett. Mehr über die Sonnenfinsternis, warum sie für die Forschung interessant ist und wo Sie diese heute am besten sehen können, hören Sie dann übrigens auch gleich im Morgenjournal. Jetzt nochmals Musik, es ist 6.53 Uhr.

Mit barocken Klängen geht's Richtung 7 Uhr. Das Concerto Kopenhagen spielte Johann Sebastian Bach. Der Comic-Texter René Goscinny hätte am kommenden Freitag seinen 100. Geburtstag gefeiert. Christian Herret, Pressereferent der Dreikönigsaktion der katholischen Jungscher und Comicleser, widmet dem genialen Schöpfer der Geschichten von Asterix, Lucky Luke und dem kleinen Nick diese Woche seine Gedanken für den Tag.

In Goscinnys kleinen Nick gibt es eine wunderbare Erzählung mit dem Titel Das Fußballspiel. Die Buben wollen einfach nach der Schule kicken. Doch bevor das Match überhaupt beginnt, verlieren sie sich in endlosen Diskussionen und Streitereien. Wenn ich nicht Kapitän sein darf, dann rufe ich meinen Papa an, der steckt euch alle ins Gefängnis, schreit der Sohn des Polizisten.

0: Er war es auch, der die Trillerpfeife mitgebracht hat, kann aber nicht gleichzeitig Schiedsrichter sein. Aber wer darf dann über die Pfeife bestimmen? Wer hat überhaupt ein Taschentuch dabei und kann somit den Linienrichter übernehmen? Als der Anpfiff endlich erfolgt, bricht das Chaos aus. Alle hauen sich, Trikots werden zerrissen, es wird wild geschimpft. Bis dem Torwart einfällt, dass er den Fußball zu Hause vergessen hat. Das Spiel fällt aus, noch bevor auch nur ein einziger Pass gespielt wurde. Goscinny parodiert in den Verhaltensweisen seiner kleinen Helden meisterhaft die Absurditäten unserer Erwachsenenwelt. Wer die jüngste Fußballweltmeisterschaft der Männer verfolgt hat, merkt schnell: Wir haben Goscinnys staubige Wiese nie verlassen. Wenn ein Staatschef beim FIFA-Präsidenten interveniert, um eine rote Karte für den Stürmer seines Teams wegzujammern, wenn Nationalspieler wegen politischer Feindschaften keine Visa erhalten oder gar ein Schiedsrichter nicht einreisen darf, weil aus einem vermeintlich nicht befreundeten Land kommt, dann erleben wir dieselbe Dynamik. Einen verstockten, egoistischen Streit um Macht, Privilegien und Eitelkeiten auf dem Rücken des Spiels. Wir werden Zeugen infantiler Gesten. Schau her, ich kann das machen, weil mir der Ball gehört. Es gibt einen bitteren Unterschied. Die Kinder im kleinen Nick begegnen sich auf Augenhöhe und haben beim Ausfechten ihrer Konflikte großen Spaß. Im wilden Ausagieren wird Dampf abgelassen. Es reinigt den Raum. Und wenn dann alle nach Hause gehen, bleibt der Streit dort, wo er hingehört, auf dem Platz.
1: Christian Herret ist Pressereferent der Dreikönigsaktion der katholischen Jungschau.

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1: 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Guten Morgen, heute ist Mittwoch, der 12. August. Ein besonderer Tag, wenn es um Himmelsspektakel geht. Denn in weiten Teilen Europas ist am Abend eine Sonnenfinsternis zu sehen. Wo und wann? In Österreich hören Sie gleich. Und in der Nacht sind auch besonders viele Sternschnuppen zu beobachten. Dürre und Trockenheit bringen die großen Flüsse Europas an ihre Grenzen. Damit auch die Binnenschifffahrt. Wir sprechen darüber gleich mit dem Experten für Fließgewässerforschung, Helmut Habersack von der BOKU Wien. Hören Sie ein Interview mit Außenministerin Meindl-Reisinger. Sie hat nach eigenen Worten ein sehr gutes Gespräch mit ihrem US-Amtskollegen geführt. Eine Gastpatienten-Direktverrechnung unter den Bundesländern, der Vorschlag aus Wien, sorgt für gemischte Reaktionen. Die ORF-Spitze geht mit einer Verfassungsklage gegen den Budgetcut der Regierung vor und Spotify will künftig KI-Künstler kennzeichnen. Das Wetter bleibt auch heute sonnig und zum Großteil wieder trocken. Und diese Trockenheit, die bringt die großen Flüsse Europas an ihre Grenzen, unter anderem auch die Binnenschifffahrt. Ob Donau, Elbe, Main oder besonders der Rhein, das Niedrigwasser lässt nur wenige oder gleich keine Fahrten zu. Das trifft den Tourismus und auch den Güterverkehr, gerade in Deutschland. An die 80% aller Transporte über Binnenfrachter erfolgen über den Rhein und dem geht Zentimeter für Zentimeter regelrecht das Wasser aus. Bevor ich darüber mit Helmut Habersack, Experte für Fließgewässerforschung, spreche, hören wir Volker Obermeier.
2: Er ist Lebensraum und wirtschaftliche Schlagader für den Transport von Basel bis nach Rotterdam. Über den Main ist auch die Donau mit dem Rhein verbunden. Tag für Tag melden die Messstellen historisches Niedrigwasser. Zentimeter entscheiden, ob und wie viel die Binnenfrachter laden können. Frachtmengen werden stark reduziert oder Transporte fallen komplett aus, wie bei Siemens in Mülheim, wo ein 500-Tonnen-Gerät an Land bleiben muss, wie Werksprecher Tim Preugrewe sagt.
3: Wir produzieren hier große Dampfturbinen, die werden dann über das Wasser Richtung Norden transportiert. Insofern sind die Wasserstände für uns absolut essentiell.
2: Neben schweren Lasten werden vor allem Massengüter über den Rhein transportiert. Getreide, Mineralöle, Kohle, Erze, Baustoffe oder chemische Produkte. Selbst wenn noch kleinere Schiffe durchkommen, mitunter sind B- und Entladestellen nicht mehr erreichbar. Die Lage sei ernst, sagt der Logistikexperte Andreas Breinbauer von der FH des BFI Wien.
4: Wenn das nun eingeschränkt ist, dann steigen natürlich die Logistikkosten, damit auch die Gesamtkosten. Oder wenn der Transport überhaupt unterbrochen wird, wenn nichts transportiert werden kann, dann bedeutet das natürlich vor allem für die deutsche Industrie eine erhebliche Einschränkung, wie man auch bei bestimmten Chemiekonzernen sieht, die ihre Produktion bereits zurückgefahren haben oder eingeschränkt haben.
2: Fallen Frachten am Rhein deutlich kleiner oder gleich aus, sind die Folgen weitreichend, so Alexander Klatschka vom gleichnamigen Transportunternehmen und Spartenobmann in der Wirtschaftskammer.
5: Niedrigwasser am Rhein in der aktuellen Situation ist so ähnlich wie die Sperre des Suezkanals. Es verlängern sich Lieferwege und es schlägt dann unmittelbar relativ schnell auf Produktion in Österreich durch, wo man auf Zulieferprodukte wartet, um hier weiter produziert zu werden. Also diese Effekte beginnen schon langsam.
2: Eine Verlagerung auf die Schiene oder Straße ist kaum möglich. Ein Binnenschiff mit einer Tragfähigkeit von 1500 Tonnen ersetzt in etwa 60 Lkw. Auch diese müssen über sanierungsbedürftige Autobahnen. Und der Umstieg auf die Bahn ist schwierig. Nicht nur, weil im Gütertransport Kapazitäten fehlen und Fahrpläne adaptiert werden müssen, sagt Andreas Breinbauer.
4: Es ist insofern auch dramatisch, weil die alternativen Transportwege, wie zum Beispiel die Bahn in Deutschland, dieser Transportumschlag nicht möglich ist, weil die Bahninfrastruktur über Jahrzehnte hinweg vernachlässigt wurde und entsprechend eine Verlagerung kaum möglich ist.
2: Der Schaden allein für die deutsche Wirtschaft lässt sich noch nicht abschätzen, denn die Trockenheit hält an. Am wichtigen Engpass in Kaub zwischen Mainz und Koblenz steht das Wasser in der Fahrrinne derzeit gerade einmal gut einen Meter hoch.
1: Und bei mir im Studio ist jetzt Helmut Habersack, Leiter des Instituts für Wasserbau, Hydraulik und Fließgewässerforschung an der Universität für Bodenkultur in Wien. Guten Morgen.
6: Guten Morgen, danke für die Einladung.
1: Herr Professor Habersack, wir haben es gerade gehört, der Rhein hat einen extrem niedrigen Wasserstand mit vielerlei Auswirkungen, auch die Donau leidet. Ist das heuer außergewöhnlich oder müssen wir uns an diese Niedrigwasserszenarien gewöhnen?
7: Auf der einen Seite ist es sicher außergewöhnlich. Wir hatten zwar 2003 und auch 2018 schon Trockenperioden. Was heuer besonders ist, dass es so lange dauert und dass es so früh stattfindet. Hatten wir auch am Rhein beispielsweise Niedrigwasser von September bis November beispielsweise oder auch im Winter. So ist es jetzt schon im Sommer, im August und im Juli, im Juni beginnen bereits. Die Länge und die Dauer ist hier ein großes Thema. Aber es wird auch in Zukunft uns begleiten. Wir haben auch ein Projekt durchgeführt jüngst, wo wir in die Zukunft schauen, aufgrund von Klimaprognosen. Bis 2050 zum Beispiel muss man damit rechnen, dass solche Phasen länger auftreten. Also es verlängert sich das Ganze, es kann auch intensiver werden. Also man muss diese Klimawandelanpassung hier ernst nehmen.
1: Schauen wir noch kurz auf die Binnenschifffahrt, die ja auch leidet unter diesem Niedrigwasser. Wird es die Binnenschifffahrt in 20, 30 Jahren noch geben?
7: Die wird es auf jeden Fall noch geben. Es ist auch gesagt worden im Vorbeitrag, dass natürlich gewisse Güter, große zum Beispiel Elemente, schwere Elemente nicht oder Massengüter nicht so leicht über die Schiene oder überhaupt nicht und die Straße transportiert werden können. Die Schifffahrt ist also notwendig, gerade in Deutschland am Rhein mit 100 Millionen Tonnen pro Jahr. In Österreich haben wir ungefähr 10 Millionen Tonnen pro Jahr. Das heißt, diese Güter werden auf der Schifffahrt transportiert werden müssen, auch zum Beispiel Rohre zu Föstlins. Aber es wird sich ein bisschen ändern müssen. Wir müssen also diese Trockenperioden und Niedrigwasserperioden sozusagen einschätzen, mitnehmen und auch in unsere Logistiküberlegung einbauen.
1: Dürre, Hitze, wenig Schnee im Winter, das sind einige Herausforderungen, mit denen die Flüsse eben kämpfen, etwa auch die Donau. Was kann man denn dagegen unternehmen?
7: Das eine ist mal, sich vorzubereiten. Wir sprechen vom Safe Operating Space, also vom sicheren Handlungsbereich. Und da sehen wir auch in die Zukunft geblickt bis 2050, dass hier Veränderungen stattfinden. Es wird zum Beispiel auch ein größerer Bewässerungsbedarf entstehen, auch in der Landwirtschaft. Auf der einen Seite, es wird weniger Wasser vielleicht geben. Man darf nicht vergessen, die Gletscher spielen eine große Rolle. Auch am Rhein zum Beispiel, wenn die Gletscher wegfallen, in der Schweiz, teilweise auch in Österreich, aber auch für die Donau, dann wird es im Sommer noch weniger Wasser geben, weil das Eiswasser wegfällt, vielleicht bis zu 20-25% am Rhein. Im Extremfall. Das heißt, hier muss man sich darauf vorbereiten und auch überlegen, wie man damit dann umgeht. Es gibt natürlich verschiedene Möglichkeiten. Was man nicht so leicht machen kann, natürlich ist hier quasi Regen herbeireden sozusagen oder herbeiführen. Niederschlag, das ist nicht möglich, aber man kann sich darauf einstellen. Und hier gibt es natürlich viele Möglichkeiten, auch die Gewässer nachhaltig zu managen und Maßnahmen zu setzen.
1: Welche Gegenmaßnahmen, welche Anpassungen können denn ergriffen werden?
7: Ja, wir sehen am Rhein zum Beispiel Diskussionen, die natürlich auch wesentlich zu bewerten sind. Eine Überlegung ist, wird ein Riesenmodell für den ganzen Rhein derzeit durchgeführt. Ich bin da auch ein bisschen am Rande involviert, dass man dort über die Kommission der Hydrologie des Rhein-Einzugsgebiets sagt, vielleicht kann man aus Stauhaltungen im Einzugsgebiet, insbesondere der Schweiz, oder auch aus dem Bodensee Wasser ablassen, vereinfacht ausgedrückt, um dann weiter unten im Mittelrhein, Niederrhein mit dem Schiff fahren zu können. Das ist eine sehr umstrittene Maßnahme, aber ist auch in der Diskussion drinnen. Man könnte noch mehr regulieren, das ist schwierig, weil dann haben wir diese Solentief- und Jetztsturm besteht, wo der Fluss sich eingreift, noch mehr. Und wir sehen auch jetzt gerade in Ungarn und in Rumänien, aber auch bei uns in der Wachau und östlich von Wien, dass die Donau sich ohne dies schon eingreift in ihr eigenes Bett und sie ist jetzt einen Meter tiefer als vor 60 Jahren. Das führt zu all diesen Problemen, Grundwasserspiegel, sozusagen der Rückhalt des Wassers. Wenn mehr Wasser da ist, ist weniger stark ausgeprägt in weiterer Folge. Das verschärft die Situation auch. Und hier kann man sehr stark einsetzen und hier auch Maßnahmen überlegen.
1: Da kommt vielleicht auch das politisch umstrittene Wort Renaturierung ins Spiel. Was genau ist denn damit gemeint?
7: Ja, das Wort Renaturierung würde mal allgemein implizieren, man will zurück ins 19. Jahrhundert, das muss man klar auch zurückweisen. Man schaut zwar über die Prozesse nach, wie die Donau früher und jetzt ist, aber nicht ein Zurück in die Vergangenheit, weil das gar nicht geht. Wir haben ja einen Gletscherhochstand gehabt in der kleinen Eiszeit im 19. Jahrhundert und jetzt haben wir eben das nicht mehr. Die ganze Hydrologie hat sich verändert, wir sind mehr Menschen, wir müssen wirtschaften, wir brauchen die Donau auch. Wir nutzen die Donau auch für die Stromproduktion, nicht zu vergessen aus der Wasserkraft, Schifffahrt etc. Man darf natürlich auch das Ökosystem jetzt natürlich nicht dabei vergessen. Also für uns ist Renaturierung vielleicht ein Wort, das in eine andere Richtung, vielleicht eine falsche Richtung zeigt. Wir wollen eigentlich in die Zukunft blicken und es geht um resilientere Flüsse. Wir wollen uns anpassen, um widerstandsfähiger gegenüber diesem Klimawandel zu werden.
1: Sie haben das Wort Ökosystem auch gerade genannt. Das ist jetzt vielleicht auch nicht bei jedem positiv konnotiert. Aber das bringt auch einen wirtschaftlichen Nutzen, oder?
7: Genau, wir versuchen gerade in einem Projekt, das nennt sich Danube for All, einen Plan auszuarbeiten, wie die Donau zum Beispiel und die Zubringer resilienter werden können. Da kann man auch positiv sagen, es gibt über 90 Maßnahmen, die wir setzen könnten. Das beginnt einmal mit dem Stopp der Sohleintiefung, dass die Flüsse nicht mehr weiter eingraben. Ist ja nicht nur übrigens die Donau, sondern auch die Salzach und viele andere Flüsse. Das heißt, das muss man stoppen. Wir reden davon, Uferrückbau zu betreiben. Und eigentlich geht es uns um sogenannte Win-Win-Lösungen. Das heißt, wir haben 6 große Ziele definiert. Eines davon ist die Dürre-Risikobekämpfung. Und wenn wir mehrere Ziele gleichzeitig mit einer Maßnahme erreichen, zum Beispiel auch Gewässervernetzungen oder Grundwasseranreicherung dadurch, dann erreichen wir zum Beispiel einen wirtschaftlichen Vorteil. Wir können bei der Dürre besser gewappnet sein, aber auch einen ökologischen Umweltvorteil. Und diese Maßnahmen sind auch vorhanden. Man muss sie umsetzen und wir sprechen da auch von einem Bauprogramm, vielleicht, das man in Zukunft schnüren kann.
1: In aller Kürze auch politisch umsetzen.
7: Ganz klar, es ist auch das ein Thema, das kann sich auch wirtschaftlich rechnen. Man kann investieren in Baumaßnahmen, wie es auch bei der Straße, bei der Schiene, bei Häusern wäre, aber hier in eine Richtung, die mehrere Ziele, Hochwasser, Dürre, Wasserkraft, Schifffahrt, aber die Ökologie beinhaltet.
1: Helmut Habersack vom Institut für Wasserbau, Hydraulik und Fließgewässerforschung an der BOKU Wien war das. Danke für Ihren Besuch im Studio.
7: Gerne.
1: Weiter jetzt in die USA. Dort hat Außenministerin Beate Mandl-Reisinger von den NEOS ihren US-amerikanischen Amtskollegen Marco Rubio in Washington getroffen. Es ging darum, was Österreich tun kann, um die internationale Ordnung zu stärken und Krisen beizulegen. Anlass für dieses Treffen war, dass Österreich im Jänner den Vorsitz im UNO-Sicherheitsrat übernehmen wird. Markus Müller hat nach dem Treffen im US State Department mit Außenministerin Mandl-Reisinger gesprochen.
8: Frau Minister, die USA waren lange ein Garant für internationale Sicherheit. Jetzt ist der Präsident ein expliziter Gegner, der immer wieder sagt, die UNO hat eigentlich keinen Sinn. Wie soll man als kleines Land damit umgehen, als kleines Land, das davon abhängt, dass die internationale Ordnung stabil ist?
9: Ich sehe das ein bisschen anders. Ich glaube, man muss das schon ein bisschen differenzierter betrachten, wie auch die USA durchaus die Vereinten Nationen nutzen. Wenn Sie denken an den Gaza-Friedensplan und ja, der ist in Stocken geraten, aber es ist nun mal der einzige Plan, der am Tisch liegt. Der ist dann bewusst auch durch ein Mandat des Sicherheitsrats versehen worden. Also auch die USA sehen ja die Notwendigkeit der Zusammenarbeit auf globaler Ebene. Ich glaube, was die USA wollen, und das verstehe ich, ist eine Reform der UNO, dass es darum geht, die effizient zu machen, schlagkräftig zu machen und genau eigentlich das wieder zu liefern, was das Versprechen war, nämlich für Sicherheit und Frieden auch zu sorgen. Und wenn man ehrlich ist, sind wir da ja derzeit weit entfernt. Also mein Gespräch mit Secretary Marco Rubio war ein sehr gutes Gespräch und ich habe sehr viel gesehen an Anliegen, dass es auch Zusammenarbeit gibt in der Frage, wie wir mehr Stabilität und Frieden in die Welt bekommen können.
8: Ein Konflikt, der uns besonders betrifft, ist der russische Angriffskrieg auf die Ukraine. Da haben sich die USA in den letzten Monaten zurückgehalten. Haben Sie Signale, dass die USA bereit wären, sich da stärker zu engagieren?
9: Ich glaube, es liegt nicht an der Frage der USA und ihr Engagement. Die USA sind engagiert und zwar unmissverständlich. Russland ist sanktioniert und sie unterstützen auch militärisch die Ukraine. Die Frage ist, ist Putin bereit zu ernsthaften Verhandlungen? Und das ist der Dreh- und Angelpunkt oder wenn Sie so wollen, auch der Knackpunkt. Denn Russland, Wladimir Putin, spielt auf Zeit. Derzeit sind wir noch nicht da.
8: Die USA waren lange ein Freund und enger Verbündeter Europas insgesamt. Seit der Amtsübernahme von Donald Trump sind die Spannungen gestiegen. Wir haben Streit im Bereich der Zölle. Der Streit um Grönland ist hier zumindest in den USA immer noch ein Thema. Sind die USA noch ein Freund und Verbündeter Europas?
9: Ja, definitiv. Und sie sind unser wichtigster Verbündeter. Und ja, das gilt auch gerade in Zeiten, wo man nicht bei Themen einer Meinung ist. Grönland ist ein klassisches Beispiel dafür. Ich glaube, hier waren wir in Österreich, aber vor allem alle Länder Europas ganz klar und unmissverständlich, dass wir die Souveränität Grönlands nicht angetastet sehen wollen. Die Zölle belasten natürlich unsere auch wirtschaftliche Beziehung, die sehr gut ist. Die USA sind noch immer der wichtigste Handelspartner außerhalb Europas für Österreich. Das hat sich auch durch die Zölle nicht geändert. Aber man muss schon auch sehen, wir sind hier weitergekommen durch den Deal, den es gegeben hat, letztlich auch zwischen der Europäischen Union und den USA. Und jetzt sind einige Fragen noch offen, aber ich hoffe sehr, dass das bald gelöst wird. Und ich glaube, das ist im gegenseitigen Interesse.
8: Österreich ist nicht Mitglied der NATO, aber seit dem Zweiten Weltkrieg ist implizit klar, dass die USA eine indirekte Sicherheitsgarantie für uns abgegeben haben. In Zeiten wie diesen, wo die USA sich zurückziehen, kann sich Österreich noch darauf verlassen, dass wir sagen, okay, im Fall des Falles können wir damit rechnen, dass Washington uns rettet?
9: Spätestens eigentlich nach der ersten Präsidentschaft Donald Trumps hätte ganz Europa aufwachen müssen und sich auf die eigenen Hinterfüße stellen müssen, stärker, wenn es geht um die eigene Sicherheit und die eigene Verteidigungsfähigkeit. Ich kann Ihnen sagen, auch ich persönlich, auch meine Partei, wir haben wirklich viele Jahre das auch angesprochen, das Thema, die Notwendigkeit einer wirklichen europäischen Verteidigungsfähigkeit. Das bedeutet nicht ein Ende der NATO, aber der Fokus ist ein anderer und die USA sind nicht mehr bereit für die europäische Sicherheit zu zahlen. Jetzt kann man das gut finden, schlecht finden, es ist so. Ich glaube, Europa, die Europäische Union hat die Lehren daraus gezogen. Es ist enorm viel passiert in den vergangenen Monaten, um Europa souverän und verteidigungsfähig zu machen, auch was Investitionen angeht. Und auch Österreich hat die Lehren daraus gezogen. Wir arbeiten an einer Sicherheitsstrategie, wir stärken unser eigenes Bundesheer, wir haben gerade jetzt auch eine Reform des Wehrdienstes auf den Weg gebracht und wir sind auch bereit, europäisch solidarisch Verantwortung zu übernehmen, denn das ist ganz klar, Solidarität ist keine Einbahnstraße.
8: Frau Minister, vielen Dank.
9: Danke sehr.
1: Solidarität ist keine Einbahnstraße, sagt Außenministerin Beate Mandl-Reisinger im Gespräch mit Markus Müller. Solidarität und wie diese im österreichischen Gesundheitssystem definiert, gelebt und vor allem auch finanziert ist, darum geht es in der politischen Diskussion um Gastpatientinnen und Gastpatienten. Damit sind wir wieder in Österreich. Im Streit um die Kosten für Gastpatienten hat Wiens Bürgermeister Michael Ludwig von der SPÖ gestern einen neuen Vorschlag gemacht. Eine Direktverrechnung unter den Bundesländern. Die Reaktionen darauf sind gemischt, berichtet Tanja Malle.
10: In die Debatte um die Kosten für Gastpatienten aus Niederösterreich und dem Burgenland, die in Spitälern in Wien behandelt werden, kommt wieder einmal Bewegung. Wiens Bürgermeister Michael Ludwig von der SPÖ hat ein neues Modell ins Spiel gebracht, die Direktverrechnung. Ludwig.
11: Dass man die konkreten Kosten, die entstehen bei Patientinnen und Patienten, direkt verrechnet. Das wäre vielleicht ein auch sehr einfaches, administrierbares System.
10: Soll heißen, jedes Bundesland bekäme Geld zur Gesundheits Versorgung der eigenen Landesbevölkerung, je nach Anzahl. Am Ende des Jahres würden die angefallenen Kosten direkt untereinander verrechnet werden. Sie würden von jenem Bundesland bezahlt werden, in dem die Person wohnt, und zwar an jenes Land, in dem die jeweiligen Patienten behandelt wurden. Aktuell wird das ja anders, nämlich per Pauschalbetrag geregelt. Wien blieb so im vergangenen Jahr auf 610 Millionen Euro an Kosten für Gastpatienten sitzen. Heuer wird mit rund 700

0: 100 Millionen Euro gerechnet, erklärte Bürgermeister Ludwig gestern. Aus dem Gesundheitsministerium gibt es zum Vorstoß positive Signale. Es brauche eine klare und verlässliche Regelung, heißt es in einer schriftlichen Stellungnahme von Gesundheitsministerin Corinna Schumann, SPÖ. Und weiter:
1: Eine Direktverrechnung zwischen den Bundesländern ist gut vorstellbar. Die Gesundheitsfinanzierungsgesellschaft, die wir im Rahmen der Gesundheitsreform schaffen, bietet einen geeigneten Rahmen dafür.
0: Und wie sehen das Niederösterreich und das Burgenland? Gemischt. Aus Niederösterreich heißt es vom zuständigen Landesrat Anton Kasser, ÖVP, eine direkte leistungsbezogene Abrechnung könne ein sinnvoller Weg sein. Allerdings müsse dazu der Finanzausgleich neu verhandelt werden. Zudem brauche es einen fairen Abrechnungsmodus. Das SPÖ-geführte Burgenland ist zurückhaltend und verweist darauf, dass es bestehende Regelungen gibt und die grundsätzliche Frage der Spitalsfinanzierung bei den kommenden Finanzausgleichsverhandlungen auf den Tisch kommen müsse. Die aktuelle Finanzausgleichsperiode läuft noch bis Ende 2028.
2: Die neue ORF-Führung ab 2027 unter Clemens Pick ist seit gestern fix. Der Stiftungsrat hat sie mit nur 2 Gegenstimmen bestellt. Nach dem Ende der Sitzung haben sich die Ereignisse dann aber noch einmal überschlagen. Der Vizevorsitzende Gregor Schütze, er war auch Leiter des ÖVP-Freundeskreises, hat sein Mandat niedergelegt und die ORF-Spitze hat eine Verfassungsklage gegen die Kürzung von Budgetmitteln im Ausmaß von rund 90 Millionen Euro angekündigt. Stefan Kappacher berichtet.
3: Der ORF werde nächstes Jahr seinen Auftrag gerade noch erfüllen können. 2028 sei wegen der überfallsartigen Streichung von 90 Millionen Euro durch die Regierung aber Feuer am Dach, so der künftige ORF-Chef Clemens Pick in der ZIB 2. Er könne deshalb leider auch Kündigungen nicht ausschließen.
4: Bei allem Sparbewusstsein, das ich selbst habe und mitbringe, ist natürlich die Frage schon zu stellen, dass wir da nicht einfach zur Tagesordnung übergehen können. Ich finde, wir müssen hier auch die Rückfrage an die Politik, allenfalls auch an den Verfassungsgerichtshof stellen.
3: Grundlage dafür ist laut der amtierenden ORF-Generaldirektorin Ingrid Thurnherr ein Rechtsgutachten, das besage:
5: Der erste Schritt muss sein, dass ich eine Anzeige dazu bei der Com-Austria mache und dort erkläre, dass mit diesem Budget-Cut die Kosten des öffentlich-rechtlichen Auftrags nicht mehr gedeckt sind. Im gleichen Atemzug quasi kann ich auch den Weg zum Verfassungsgerichtshof beschreiten. Das habe ich von Anfang an in Aussicht gestellt und diese Schritte werden nun auch ergriffen.
3: Auch im Fall der millionenschweren Pensionszusage für den freigestellten ORF-Manager Pius Strobel geht der ORF vor Gericht, wie Thurnherr bestätigte.
5: Der ORF hat sich den Ermittlungen gegen Pius Strobel und Dr. Alexander Wrabetz als Privatbeteiligter angeschlossen.
3: Der Strobel von Wrabetz zugestandene Pensionsvertrag sei nicht vom Stiftungsrat genehmigt worden und daher unwirksam. Das wolle man bei Gericht feststellen lassen, so Thurnherr. Clemens Pick unterstrich, dass man hier an einem Strang ziehe und ein gemeinsames Ziel habe, nämlich:
4: Alles, was an Skandalen und Unzumutbarkeiten da ist, mit aller Härte aus dem Unternehmen zu entfernen.
3: Thurnherr hat gestern dem Stiftungsrat den Endbericht des Transparenzbeirats vorgelegt. Darin seien wichtige Empfehlungen enthalten. Doch der Bericht wird nicht veröffentlicht.
5: Für mich ist entscheidend, dass Sie jetzt aus diesem Bericht ganz klare Veränderungen ableiten. Einige Konsequenzen, die Sie alle wahrgenommen haben, sind ja bereits gezogen worden. Anderes ist in Umsetzung und wird noch geprüft.
3: Was genau, das wollte die ORF-Chefin nicht sagen. Im Bericht soll auch der Stiftungsrat ein Thema sein, dessen Spitze, speziell der SPÖ-Mann und Vorsitzende Heinz Lederer, sich ja heftiger Kritik ausgesetzt sieht. Vor diesem Hintergrund ist sein Stellvertreter Gregor Schütze, der den ÖVP-Freundeskreis geleitet hat, zurückgetreten. Er will sich jetzt voll auf seine Unternehmen konzentrieren. Der ORF sei auf gutem Kurs, meint Schütze in einer Erklärung. Der Druck auf Lederer könnte nach dieser Entwicklung steigen.
2: Täglich landen tausende KI-generierte Musiktitel auf Online-Musikplattformen, meistens ohne, dass es die Hörerinnen und Hörer mitbekommen. Ab September soll Musikhören transparenter gemacht werden. Der weltweit größte Musikstreaming-Dienst Spotify will Profile von Interpreten kennzeichnen, die mit künstlicher Intelligenz erstellt worden sind. Claudia Peintner-Schmidt berichtet.
6: Sie wirken menschlich, sind es aber nicht. Auf Spotify tauchen zunehmend KI-generierte Profile auf. Das heißt, bei den Musikern handelt es sich nicht um eine echte Person. Die Lieder sind nicht selbst komponiert. Spotify will von künstlicher Intelligenz erzeugte Musik künftig für seine Hörerinnen und Hörer nun besser ausweisen. Die neue Kennzeichnung soll in den Profilbeschreibungen, in den Suchergebnissen sowie in Playlists zu sehen sein. Profilbetreiber müssen auch selbst angeben, ob hinter ihrem Profil eine KI-Figur steht. Seit Monaten werden Musikplattformen mit KI-generierten Inhalten geradezu überschwemmt. Für Nutzer ist es häufig nicht unmittelbar sichtlich, ob hinter dem Künstler ein echter Musiker steht oder nicht. Durch die neue Regelung wird KI-generierte Musik von Spotify nun zwar nicht verbannt, in empfohlenen Playlists sollen die Songs aber nicht mehr auftauchen. Hörer und Hörerinnen müssten darauf vertrauen können, dass der Künstler hinter der Musik der ist, für den er sich ausgibt, heißt es vom schwedischen Unternehmen. Künstliche Intelligenz hat wie viele andere Branchen auch die Musikbranche umgekrempelt. KI wird längst als Werkzeug eingesetzt. Gleichzeitig nimmt der Druck zu. Insbesondere bei Film- oder Werbemusik droht laut Experten ein Auftragsrückgang. Echte Musiker verlieren durch die künstlichen Konkurrenten auf den Musikplattformen immer mehr Aufrufe und damit auch Einnahmen.
2: Millionen Menschen werden heute Abend fasziniert gen Himmel schauen. Denn in weiten Teilen Europas ist eine Sonnenfinsternis zu sehen, auch in Österreich. Für uns ist es die stärkste Sonnenfinsternis seit 1999. Wo man am besten sieht, wie sich der Mond vor die Sonne schiebt, wann genau das Spektakel beginnt und warum die Sonnenfinsternis auch für die Forschung interessant ist, berichtet Raphael Kapscher.
7: Am Abend wird sich der Mond nach und nach vor die untergehende Sonne schieben. Dabei ist es egal, wo man sich in Österreich befindet. Der Startschuss fällt ungefähr zur gleichen Zeit mit nur ein paar wenigen Minuten Unterschied. Der Astronom Günther Wuchtal von der Kufner Sternwarte in Wien erklärt.
8: Die Sonnenfinsternis beginnt fast in ganz Österreich, so um 19.20 Uhr, je nachdem, wo man genau ist, und ist dann bis zum Sonnenuntergang. Und weil die Sonne mehr so Richtung Westen untergeht, ist es im Westen von Österreich etwas länger als im Osten.
7: Konkret heißt das, dass Interessierte in Wien bis zum Sonnenuntergang um ungefähr 20.15 Uhr Zeit haben, das Spektakel zu beobachten. Kurz davor, gegen 20.13 Uhr, wird die Sonnenfinsternis in Wien ihren Höhepunkt mit maximaler Bedeckung erreichen. Und es wird nur noch eine ganz schmale Sichel der Sonne zu sehen sein, bis sie hinter dem Horizont verschwindet. Im Westen und im Süden des Landes, etwa in Bregenz, Villach oder Innsbruck, wird der Höhepunkt der Sonnenfinsternis hingegen erst gegen 20.17 Uhr stattfinden. Dort haben Interessierte aber auch etwas länger Zeit, den Höhepunkt zu beobachten, denn die Sonne wird zum Beispiel in Bregenz erst gegen 20.40 Uhr untergehen. Für einen möglichst guten Blick sollte man sich außerdem rechtzeitig einen geeigneten Platz suchen. Wuchtals Tipp:
8: Je höher, desto besser. Und halt schauen, dass Richtung Nordwesten, wo die Sonne untergeht, halt nichts im Weg steht.
7: Die Sonnenfinsternis ist aber nicht nur für Hobbyastronomen interessant. Auch die Wissenschaft nutzt das Ereignis. Nicht nur, um mehr über die Sonne selbst zu erfahren, sondern auch, um verschiedene Vorgänge auf der Erde besser zu verstehen. Durch die Sonnenfinsternis lassen sich etwa Turbulenzen, also Luftbewegungen in der Erdatmosphäre, beobachten. Denn das flimmernde Licht der fast bedeckten Sonne zeigt, wie stark die Luft darüber in Bewegung ist. Wichtig ist das unter anderem für Klimamodelle. Die Turbulenzen in der Erdatmosphäre beeinflussen, wie sich Wärme und Luftmassen verteilen. Sie besser zu verstehen, könnte also dabei helfen, die Modelle künftig präziser zu machen. Darüber hinaus wird heute Abend auch gemessen, wie sich der plötzliche Lichtausfall auf GPS- und Navigationssignale auswirkt. Auch Sonnenstürme, die auf der Erde große Schäden anrichten können, können während der Sonnenfinsternis gut erforscht werden. Und sogar Raumfahrtbehörden nutzen die Gelegenheit unter anderem dafür, neue Instrumente zu testen, bevor sie ins All geschickt werden.
2: Und neben der Sonnenfinsternis ist in der Nacht auch noch der Höhepunkt des heurigen Perseidenschauers zu beobachten. Ab Mitternacht sind dann wohl besonders viele Sternschnuppen zu sehen. Zur Kultur jetzt. Um polare Anziehung geht es im künstlerischen Fotoessay der französischen Fotografin Axelle de Russier. Ihre Reportage von den nördlichsten und südlichsten Ortschaften der Welt ist nun beim Open Air Foto Festival La Gazille in Baden zu sehen. Mehr von Wolfgang Popp.
9: Dass sie mit ihrer Kamera in der nördlichsten Ortschaft der Welt gelandet sei, sei purer Zufall gewesen, verrät Axelle de Russet. Bekannt geworden war sie tatsächlich durch ihre gesellschaftskritischen Reportagen etwa über sexuelle Gewalt gegen Frauen. Doch dann sei sie schwanger geworden und habe länger pausiert, und als sie wieder ins Arbeitsleben einsteigen wollte, sei eine befreundete Journalistin mit einer spontanen Idee gekommen.
10: We took a ticket to Svalbard. She told me, let's go there. It's a place where there are a lot of polar bears. You will like it.
9: Lass uns nach Svalbard fliegen, sagte die Freundin. Dort gibt es Eisbären. Du wirst es mögen. Svalbard ist eine norwegische Inselgruppe, die man im deutschsprachigen Raum als Spitzbergen kennt. Dort befindet sich mit Longyearbyen die nördlichste Ortschaft der Welt. 2500 Menschen leben dort und sie liegt 3 Flugstunden von Oslo entfernt auf dem 78. Breitengrad.
10: It was in 2016 and it was the polar night.
11: 2016 kamen wir im November und mitten in der Polarnacht nach Svalbard und waren anfangs völlig verzweifelt. Denn wie sollten wir den Klimawandel dokumentieren, wenn die Landschaft in völliger Dunkelheit lag?
9: Axelle de Russet experimentierte mit sehr langen Belichtungszeiten, die für eine ganz eigene Lichtstimmung sorgten. So hängt in Baden die Aufnahme eines einsam dahinziehenden Rentiers. Die Eiswüste ringsum strahlt in unwirklichen Magentatönen. Doch die Friedlichkeit und Unberührtheit der Landschaft täuscht.
10: They tell you that 30 years ago the fjord was on ice.
11: Die Menschen dort haben uns erzählt, dass der Fjord vor 30 Jahren noch die ganze Polarnacht über vereist war. Mittlerweile friert das Meer aber nicht mehr zu und es kommen das ganze Jahr über Schiffe nach Svalbard.
10: No, it's not the case. So you can see boats all over the years.
9: Im Sommer legen täglich Kreuzfahrtschiffe an, dann spazieren tagsüber fast ebenso viele Touristen durch Longyearbyen, wie der Ort Einwohner hat. Ganz anders die Situation im südlichsten Ort der Welt, in Puerto Williams in Chile.
10: In the south it's very, very preserved.
11: Im Süden ist die Landschaft unberührt. Da kommen keine Touristen hin. Bis zum Südpol sind es auch fast 4000 Kilometer. Deshalb gibt es dort keine völlige Polarnacht, sondern nur sehr kurze Tage.
9: Nicht den feinsten Silberstreifen am Horizont gibt es hingegen während der Polarnacht in Spitzbergen. Auf einem Foto sieht man Schüler und Lehrer in einem hell erleuchteten Klassenzimmer, während draußen wildes Schneetreiben und tiefste Dunkelheit herrschen. Die Polarregion lasse sie nicht mehr los, lacht Axelle de Russet, denn diese Orte seien nicht das Ende der Welt, sondern deren Anfang. Orte jenseits aller Sicherheiten, wo alles möglich sei.
10: It's the place where you are beyond the certainty. Everything is possible,
2: sagt die französische Fotografin Axelle de Russet. 7:30 weiter jetzt ins Nachrichtenstudio zu Eva-Maria Fohn.
12: Ein Vorschlag des Wiener Bürgermeisters Michael Ludwig von der SPÖ zu den Kosten für die Behandlung von Gastpatienten ruft gemischte Reaktionen hervor. Ludwig sprach sich gestern für eine Direktverrechnung unter den Bundesländern aus. Niederösterreich etwa ortet einen sinnvollen Weg, allerdings müsste vorher der Finanzausgleich neu verhandelt werden. Das Burgenland gibt sich zurückhaltend. Gesundheitsministerin Corinna Schumann von der SPÖ begrüßt den Vorschlag. Verkehrsminister Peter Hanke von der SPÖ fordert eine Ausweitung des Alkoholverbots an großen Bahnhöfen. Was etwa am Praterstern in Wien, in Floridsdorf und seit kurzem auch am Westbahnhof schon gilt, sollen die ÖBB nun auch für andere Standorte prüfen. Jeder sechste Konflikt an Bahnhöfen finde in Zusammenhang mit Alkohol statt, argumentiert Hanke. In Deutschland beraten die Verkehrsminister von Bund und Ländern die schwierige Lage der Binnenschifffahrt. Wegen der Trockenheit können Frachter kaum oder gar nicht mehr unterwegs sein, weil der Wasserstand in den Fahrrinnen zu gering ist. Helmut Habersack von der Universität für Bodenkultur in Wien sagt dazu im Ö1-Interview, die Länge und Dauer von Niedrigwasser werde die Wirtschaft auch in Zukunft beschäftigen. Am unteren Rhein könnte etwa eingeleitetes Bodenseewasser oder Stauwasser aus der Schweiz Entspannung bringen. Derzeit arbeite man an einem Plan, wie die Donau resilienter gemacht werden kann, etwa durch Uferrückbau. In der EU werden jetzt schrittweise neue Vorschriften für Verpackungen eingeführt. Ab heute gelten neue Grenzwerte für sogenannte PFAS, also Ewigkeitschemikalien in Lebensmittelverpackungen. Ziel der neuen Vorschriften ist, Verpackungsmüll zu reduzieren und mehr davon zu recyceln.
2: Dankeschön, wir kommen noch zum Wetter. Bei mir im Studio ist dazu Daniel Zeinlinger. Und Daniel, heute früh fühlt es sich ein bisschen anders an als in den vergangenen Tagen.
13: Ja, und zwar im Norden und im Osten Österreichs, da hat sich über Nacht nämlich trockenere Luft ausgebreitet. Das bedeutet, dass die Schwüle zurückgegangen ist und damit hat es auch stärker abgekühlt als in den Nächten zuvor. In Wien hat es nach einer Serie mit 13 Tropennächten heute Nacht zum ersten Mal auf unter 20 Grad abgekühlt. Und auch tagsüber gibt es heute nicht mehr ganz so hohe Temperaturspitzen, 25 bis 33 Grad am Nachmittag. Unter der 30-Grad-Marke bleiben heute höhere Lagen und teilweise auch das Flachland Ostösterreichs. Bis zu 33 Grad werden es aber in Vorarlberg und in Tirol und hier bleibt es auch schwül. Außerdem scheint heute oft die Sonne. Im Norden und im Osten ist es wolkenlos über weite Strecken. Im Bergland sind aber dann doch da und dort auch wieder dichtere Wolken mit dabei und am Nachmittag entstehen einzelne Schauer im Bereich von Osttirol bis zur westlichen Obersteiermark. Die partielle Sonnenfinsternis heute Abend kurz vor dem Sonnenuntergang wird im Großteil Österreichs übrigens sehr gut zu beobachten sein. Im Bergland wird der Blick zur Sonne allerdings zum Teil durch Quellwolken verdeckt.
2: Danke Daniel Zeinlinger. Ihr Journalteam meldet sich wieder um 8. Bis dahin wünscht Ihnen Till Köppel wieder einen guten Morgen mit Ö1.
14: Ja, schönen guten Morgen und heute Abend, da wird wieder in den Himmel geschaut. Zuerst ist die Sonnenfinsternis dran, dann machen die Perseiden weiter. Die erreichen heute ihren Höhepunkt. Und in einer weit, weit entfernten Galaxie, genauer in der Kantine auf dem Planeten Tatooine, könnte dann ja vielleicht dieses Stück zu hören sein.

0: Cantina-Band aus Star Wars Krieg der Sterne 1 mit den Philharmonics. 7.36 Uhr und das bietet der Tag mit Ö1.
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0: Das alte Musikensemble El Mundo mit der Suite La Benaglia. Musik des Barockkomponisten Giovanni Legrenzi. Sein Geburtstag jährt sich heute zum 400. Mal. Johann Kneiss widmete ihm bereits vergangene Woche eine alte Musiksendung, zu finden auf der Ö1-Website.
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0: Roland Koch liest Octavio Paz.
2: Mit dir. Böen von Türkis. In Paaren vorbeischießende Papageien. Ungestüm. Die Welt lodert. Ein Baum, brodelnd von Raben, brennt ohne zu verbrennen. Ruhig zwischen den hohen Sonnenblumen bist du. Eine Pause des Lichts. Der Tag ist ein großes, helles Wort.
0: Weitere Liebesgedichte von Octavio Paz hören Sie in Du holde Kunst am kommenden Sonntag um 8.15 Uhr.

0: Botschafterin der mexikanischen Klassik, die in Deutschland lebende Pianistin Claudia Corona mit einem Stück von José Rolón. 7.45 Uhr und jetzt zum Büchermarkt. Amazon wird immer stärker von KI-Büchern überschwemmt. Das hat gravierende Folgen für eine ganze Branche. Sogar eine bekannte Journalistin der New York Times war betroffen. Von ihr ist nämlich eine Fake-Biografie erschienen. Mehr von Irmi Wutscher.
1: Ja, Kashmir Hill ist eine der bekanntesten Tech-Journalistinnen in den USA. Und die hat eben auf Amazon eine mit KI erstellte Biografie von sich gefunden, mit der sie natürlich nichts zu tun hatte. Sie hat es im Juli öffentlich gemacht. Diese angebliche Biografie ist nur 90 Seiten lang, schreibt sie in einem Artikel in der New York Times. Und die enthält ein paar Fakten über Kashmir Hill, die man sich ja in ein paar Minuten auch ergoogelt hat. Und dazwischen steht halt so generisches Feelgood-Geschwafel. Also zum Beispiel, wie sie sich in der Früh nachdenklich den Kaffee macht. Was nicht einmal stimmt, schreibt Kashmir Hill, weil ihr Mann den Kaffee macht. Ja, $26,99 verlangen die Herausgebenden für dieses gute Buch.
0: Danke, Irmi. Und weiß man mittlerweile, wer das über die Journalistin Kashmir Hill geschrieben oder besser erzeugt hat?
1: Kashmir Hill hat sich den Autor auf Amazon angesehen. Der hat in einer Woche 10 Biografien von verschiedensten Leuten veröffentlicht. Alles bekannte Journalistinnen aus den USA. Sie hat versucht, ihn zu kontaktieren, hat aber nichts herausfinden können. Und nachdem ihre Story erschienen ist, ist die Fake-Biografie über sie dann auch irgendwann verschwunden.
0: Das klingt nach AI-Slop, also dass Fake-Inhalte schnell in großer Zahl produziert werden, um damit möglichst Geld zu verdienen.
1: Ja genau, oder wie Kashmir Hill sagt, if it sells free money, also wenn sich's verkauft, sehr leicht verdientes Geld. Aber jetzt abseits von der Skurrilität dieser Geschichte, Kashmir Hill hat natürlich noch ein bisschen nachgegraben und ist auf eine Studie gestoßen zum Thema KI und Büchermarkt von zwei Ökonomen aus dem Jänner 2026. Die haben herausgefunden, zwischen 2022 und 2025 haben sich wegen KI Buchneuerscheinungen verdreifacht. Und 2025 haben KI-generierte Bücher die Hälfte aller Buchneuerscheinungen ausgemacht. Und die beiden Studienautoren konstatieren auch, die Qualität der Bücher geht mit KI stark zurück.
0: Danke, Irmi Wutscher. Das heißt jedenfalls, es lohnt sich zuerst einen Blick ins Buch zu werfen, bevor man die nächste Strandlektüre kauft. 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

Ganz feierlich geht's mit Georg Friedrich Händel ins Finale von Guten Morgen mit Ö1 für heute. Die Freude heißt der dynamische vierte Satz der Feuerwerksmusik. 7:50 Uhr.

Emmanuel Bahut spielte mit dem Kammerorchester Basel das Finale aus diesem Flötenkonzert von Christoph Willibald Gluck. Die Musik heute ausgewählt hat Martina Stummer und jetzt nimmt noch Peter Jablonski am Klavierplatz.

0: Peter Jablonski spielte Frédéric Jeanpin. Und jetzt fragen wir uns, wie politisch ist Kunst und wie verändert sich Erinnerungskultur in Zeiten von sozialen Medien? Mehr dazu vom heutigen Ö1-Talent.
1: Ich treffe Maxim Kodak an der Universität für angewandte Kunst.
2: Wir sind in die Transart Studio, die Studio für meine Fakultät. Und wir sitzen, wo ist mein Weidraschen-Skulptur, ist exhibited.
1: Maxim Kodak ist 2001 in Billa Zerkva in der Ukraine geboren. Er lebt und arbeitet in Wien und Kiew. Seine Arbeit erstreckt sich über zeitgenössische Kunst und Film. Er setzt sich mit dem öffentlichen Raum und der Politik der Monumentalität auseinander. Seine Diplomarbeit in Transart heißt White Russian, weites Russland. Wir entscheiden uns, das Interview auf Englisch zu führen.
2: This is artwork that plays with the tradition of the Soviet war.
3: Das ist ein Kunstwerk, das mit der Tradition der sowjetischen Kriegsgedenkfeiern spielt. Und es ist eine Reflexion darüber, wie wir die Welt durch die Medien wahrnehmen und welche Rolle der Künstler in solchen Zeiten spielt. Ich habe die Arbeit drei russischen Schriftstellern gewidmet, die direkt an Kriegsverbrechen beteiligt waren. Es ist also auch eine Reflexion über die Verantwortung der Kultur und darüber, warum die Kultur diese Personen immer noch in Ehren hält. Es handelt sich um eine Skulptur aus drei Granitplatten mit sich überlappenden Internet-Memes. Die Löcher, die wir an der Wand angebracht haben, sind eine symbolische Geste, um die Skulptur zwischen Vergessen und Erinnern zu platzieren. Es geht auch um die Frage, wie wir uns an Kriegsverbrechen erinnern.
2: Important to remember, or we can say also shameful to remember.
1: Die drei Granitplatten lehnen am Boden. Sie erinnern an Grabsteine oder Kriegerdenkmäler. Darauf appliziert sind Fotografien von drei russischen Künstlern. Kombiniert sind die Fotografien, die oft überspitzt wirken, mit Wörtern aus der Internet- und Kriegssprache. Ein anderes Kunstwerk ist Dove of Peace Emoji. In Maxim Kodaks Werk kann die Friedenstaube, ein Symbol für Pazifismus und Frieden im Allgemeinen, nicht aus eigener Kraft fliegen, sondern wird von einer Drohne getragen.
2: Funny, but it's also third artwork that shows out.
3: Lustig, aber es ist ein Kunstwerk, das das Symbol thematisiert, das ich am Schwarzenbergplatz zu Beginn des Krieges oft gesehen habe. Der Platz war voll mit Friedenstauben, einem Clipart-Bild, das man leicht im Internet finden kann. Aber in gewisser Weise, was kann Frieden eigentlich sein? Für mich war es interessant, wie dieser Krieg militarisiert wird, wie zum Beispiel Drohnen aus der Filmindustrie in Waffen umgewandelt werden. Für mich geht es also um den Unterschied zwischen dem Bild des Krieges und der Realität des Krieges. Denn im Bild des Krieges ist das Symbol des Friedens dieser friedlich fliegende Vogel. Aber in der Realität ist das Symbol des Friedens im Krieg diese Hightech-Drohne, die kämpft, verteidigt und herabsteigt.
2: The image of the war, Dove of Peace, is this peaceful flying bird, but in the reality, the Dove of Peace of the war, it's this high-tech drone, which is fighting and defending.
1: Die Kluft zwischen den Symbolen des Krieges und seiner Realität erreicht in diesem Werk, das die tatsächlichen Gegebenheiten widerspiegelt, den Gipfel der Absurdität.
3: Und dann habe ich darüber nachgedacht, wie Künstler auf Kriegszeiten reagieren können, was sie tun können. Und außerdem stellt sich die Frage, da dieses Kunstwerk in der Ukraine ausgestellt wurde, ob es gesellschaftlich relevant ist. Sollte Kunst finanziert werden, während der Krieg tobt? Ich denke, dass man beides gleichzeitig tun kann. Meine Idee war es, diese Drohne zu kaufen und in der Ausstellung einzusetzen. Und nachdem sie 2 Monate lang in der Ausstellung geflogen ist, hat ein Freund die Drohne eine Zeit lang in der Kriegsregion eingesetzt, bevor sie verloren ging.
2: I transferred it to him and he was using this drone in the Donbas region for some time before it was also lost.
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0: Ja, und morgen geht es dann in der Talentebörse darum, wie man mit einem ferngesteuerten Auto Musik macht. Und Musik gibt es auch gleich im Pasticcio bei Rudolf Eigmüller. Und da steht heute alles auf dem Kopf, Rudi.
4: Ja, morgen, Till, eigentlich ein ziemlich schräger Tag. Es wird Nacht und das mitten am Tag. Wir beobachten die Venus mit Ottorino Respighi. Und wenn schon einmal alles Kopf steht, dann läuten wir jetzt mitten im August auch die Weihnachtssaison ein mit einem Kärntnerlied.
0: Mehr dann um 8.20 Uhr bei Rudolf Eigmüller und das war Guten Morgen mit der 1, Moderation Till Köppel.
5: 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Mit Martina Petschile noch einmal einen guten Morgen aus dem Journalstudio. Weniger Müll, mehr Recyceln. Ab heute ist der erste Teil der sogenannten EU-Verpackungsverordnung in Kraft. Welche Rolle spielen soziale Medien rund um irreguläre Bewegungen von Marokko in die spanische Exklave Ceuta? Die ORF-De-Facto-Redaktion hat Zugang zu Chatgruppen erhalten. Die Trockenheit bringt Europas Flüsse unter Druck. Man müsse sich nicht gewöhnen, aber vorbereiten, sagt Fließgewässerexperte Habersack. Ein Alkoholverbot an mehr Bahnhöfen in Österreich, das will Verkehrsminister Hanke. Die Wetterredaktion meldet heute wieder viel Sonne. In der EU gelten ab heute neue Regeln für Verpackungen. Mit der EU-Verpackungsverordnung sollen Müllberge reduziert und mehr recycelt werden. Viele der neuen Vorgaben gelten erst in den kommenden Jahren. Ab heute greift aber ein erster Teil. Kritik kommt vor allem von kleinen Online-Händlern, die darin einen zu großen Aufwand sehen. Aus Brüssel, Verena Sophie Meyer.
6: Jeder EU-Bürger und jede EU-Bürgerin kommt im Jahr auf rund 180 Kilogramm Verpackungsmüll. Das rechnet die EU-Kommission vor. Von Shampoo-Flaschen über Obsttassen bis zur Verpackung vom Online-Shopping-Einkauf. Diese Zahl soll sinken. Deshalb haben die EU-Institutionen und Mitgliedsländer Recycling- und Wiederverwendungsquoten beschlossen. Viele davon gelten ab 2030. Ein erster Teil der neuen Regeln gilt aber schon ab heute und betrifft einerseits Lebensmittelverpackungen wie Pizzakartons. Sie dürfen bestimmte Grenzwerte für PFAS nicht mehr überschreiten. Sogenannte Ewigkeitschemikalien, die praktischerweise wasser- und fettabweisend sind, aber auch die Gesundheit schädigen können. Hersteller müssen also ihre Verpackungen auf PFAS testen. Und zweitens gilt ab heute eine Pflicht zur Rückverfolgbarkeit. Es muss klar dokumentiert sein, wer eine Verpackung hergestellt hat. Das muss nicht zwingend auf der Verpackung selbst, sondern kann auch am Lieferschein stehen. So sollen Behörden nachvollziehen können, wer verantwortlich ist, wenn eine Verpackung nicht den Vorschriften entspricht. Für Unternehmen bringt die Umstellung Aufwand und Kosten. Vor allem kleine Online-Shops kritisieren, dass sie nun in jedem EU-Land, in das sie verkaufen, einen Rechtsvertreter einsetzen müssen, der für die Einhaltung der Verpackungsvorschriften zuständig ist. Genau diese Pflicht will die EU-Kommission allerdings wieder abschwächen. Hochrangige Beamte beruhigen deshalb, im Zuge des groß angelegten Bürokratieabbaus soll es bald Erleichterungen geben. Verstöße werden außerdem vorerst nicht sanktioniert. Die zuständigen Behörden in den Mitgliedsländern sollen Unternehmen zuerst verwarnen und ihnen helfen, die Vorschriften umzusetzen. Ein Enddatum für diese Übergangsphase gibt es laut der EU-Kommission noch nicht.
5: Wir schauen weiter nach Spanien, in die Exklave Ceuta in Nordafrika. Rund zwei Wochen ist es her, dass etwa 80.000 Menschen versucht haben, irregulär in die spanische Exklave zu gelangen. Die meisten sind wieder zurück in Marokko. Hunderte Menschen sollen aber weiterhin in Ceuta sein. Nun warnt der italienische Geheimdienst vor illegalen Überfahrten der Migranten nach Spanien. René Meyer-Prila berichtet.
7: Schlepper sollen kleine, schnelle Boote einsetzen und pro Fahrt bis zu 7.000 Euro von den Migranten verlangen. Dazu besteht Lebensgefahr für die flüchtenden Menschen. Laut dem italienischen Geheimdienst würden die Menschen teilweise zum Schwimmen gezwungen und auf offener See zurückgelassen werden. Die Zahlen, wie viele Migranten noch in Ceuta sind, gehen auseinander. Italien geht von 6.000 bis 8.000 aus. Spanische Behörden sprechen von einer deutlich niedrigeren Zahl. Spaniens Außenminister José Albares verspricht jedenfalls, dass jene Menschen, die irregulär im Land sind, nach Marokko zurückgebracht werden.
8: Wir wollen gemeinsam mit Marokko die Situation im Land verbessern. Wir wollen sicherstellen, dass jede einzelne Person, die illegal nach Spanien eingereist ist, nach Marokko zurückkehrt.
7: Bereits wieder zurück in Marokko ist der 20-jährige Soubir. Er praktiziert seit seiner Kindheit Taekwondo und hat sich erhofft, in Europa davon leben zu können. Er hat von seinem Bruder erfahren, dass es möglich sei, die spanische Grenze zu passieren.
8: Ich bin hier ins Meer gesprungen und habe mein Leben für eine bessere Zukunft riskiert.
7: Insgesamt hat er 6 Tage in der spanischen Exklave Ceuta verbracht. Den Weg zurück nach Marokko hat er wegen eines Anrufes in Angriff genommen. Seine Mutter hat ihn zur Heimreise überreden können.
5: Und der Migrantenansturm auf Ceuta war vor gut 2 Wochen. Der hat die Diskussion darüber, welche Rolle soziale Medien für mögliche Bewegungen Richtung Ceuta spielen, befeuert. Entscheidend sind dabei oft nicht öffentliche Postings, sondern private Gruppen, in denen Menschen Informationen, Hoffnungen, aber auch Ängste teilen. Der ORF hat exklusiv Zugang zu solchen Chatgruppen bekommen und tausende Nachrichten analysiert. Vom Verifikationsteam ORF de facto begrüße ich dazu jetzt Maximilian Handel bei mir im Studio. Guten Morgen.
9: Guten Morgen.
5: Ja, was sieht man derzeit in diesen Gruppen? Nimmt die Aktivität rund um Ceuta wieder zu?
9: Zur Einordnung dieser Chatgruppen muss man zunächst einmal sagen, das sind meist ganz private Chatgruppen auf Social Media oder eben Messenger-Diensten wie WhatsApp. In denen tauschen sich die Menschen dann aus. Sie sprechen über den Weg Richtung Ceuta. Manche von ihnen interessieren sich dafür, manche haben den Weg schon auf sich genommen und manche wollen das wissen, weil ihre Familien das vielleicht planen. Und in den Gruppen werden Informationen, Gerüchte, Erfahrungen und alle möglichen Fragen geteilt. Derzeit sieht man, dass Ceuta dort wieder stärker Thema wird, als es das noch vor ein paar Tagen gewesen ist. Es wird mehr darüber gesprochen, Menschen stellen mehr Fragen und es wird wieder häufiger nach Hinweisen gefragt, Erfahrungen werden ausgetauscht, es werden Fotos reingestellt. Also man merkt, viele der Menschen, die da schreiben, wollen es wirklich nochmals probieren. Wichtig ist aber, das ist kein sicherer Frühwarnindikator für uns. Aus der Aktivität in diesen Gruppen kann man nicht seriös ableiten, ob es wieder einen Ansturm geben wird, ob sie es wieder probieren. Man sieht nur, das Thema gewinnt dort wieder an Bedeutung. Und was wir auch sagen müssen, wir haben ja nur einen ganz kleinen Bruchteil dieser Gruppen analysiert. Man geht davon aus, es gibt tausende solcher Gruppen und wir haben nur ein paar davon gesehen.
5: Was schreiben die Menschen denn dort konkret und was sagt das über ihre Lage aus?
9: Sehr viel ganz Praktisches. Die Menschen fragen, wo kommt man durch, wie gefährlich ist es, wo gibt es Polizeirazzien, welche Strecke scheint möglich. Da werden Tipps für Schlafplätze und verschiedene Warnungen ausgetauscht. Man spricht auch ganz offen darüber, wie man diese neu errichtete Barriere, die da im Meer nun schwimmt, aufschneiden kann oder wo man am besten durchtaucht. Und man merkt sehr schnell, das sind gar keine abstrakten Debatten mehr. Viele schreiben aus einer akuten Notlage heraus. In diesen Gruppen geht es nicht nur um die Information, sondern auch um Angst, Unsicherheit und Verzweiflung. Mit einem Gruppenmitglied habe ich auch direkt geschrieben, also wir haben uns ganz persönlich unterhalten. Und er hat mir verraten, dass er gerade erst versucht hat, nach Ceuta zu kommen. Er hat es auch geschafft. Dort hat man ihm nicht mal Wasser angeboten. Er wurde dann von der Polizei wieder zurückgedrängt und er möchte es nochmal probieren, auch wenn das sein Leben kosten könnte, weil er sagt, die Lage in Marokko ist für ihn so aussichtslos.
5: Wie muss man sich diese Gruppen denn vorstellen? Wie kommen die Menschen überhaupt in diese Chats hinein?
9: Oft viel einfacher, als man das denkt. Man kann sich das ein bisschen vorstellen, als würden wir jetzt eine Nachbarschaftsgruppe gründen. Am Anfang sind da ein paar Leute, die wir kennen, mit einem bestimmten Zweck. Dann lädt jemand von uns einen Arbeitskollegen ein, jemand anderer die Uni-Kollegin, wieder jemand anderer wen ganz anderen. Und irgendwann schaut die Gruppe ganz anders aus als noch am Anfang. Und da sind Menschen drinnen, die am Anfang gar nicht mehr dabei waren. Irgendwann wird auch der Gruppenzweck geändert. Dann dreht sich auf einmal alles um Ceuta. Wichtig ist einfach, dass Menschen Links und Einladungen zu diesen Gruppen teilen.
5: Ist das ein Hinweis auf gezielte Organisation oder eher auf spontane Dynamik und Gerüchte?
9: Eher auf spontane Dynamik. Die Kommunikation ist wichtig, aber sie wirkt nicht wie so ein zentral gesteuertes System. Viele Gruppen sind lose, viele Beteiligte kennen sich nicht. Wir haben auch herausgefunden, dass die Gruppen untereinander kaum vernetzt sind. In den Gruppen spielen Gerüchte eine große Rolle. Wenn jemand schreibt, ein Weg sei offen oder andere hätten es geschafft, dann kann das sofort Wirkung entfalten und die Menschen glauben daran, auch wenn es sehr unwahrscheinlich ist. Warnungen interessieren sie dann gar nicht mehr so. Und es kann die Mobilisierung deutlich beschleunigen. Ob aber vielleicht doch irgendjemand eine gezielte Steuerung im Hintergrund betreibt, wissen wir nicht.
5: Was ist denn der wichtigste Befund eurer Recherche und was lässt sich daraus ableiten?
9: Der wichtigste Befund ist, diese Gruppen sind wichtiger Verstärker der Dynamik. Sie können Leute mobilisieren und sie basieren auf Informationen und zirkulierenden Gerüchten. Was wir daraus ableiten können, ist, Ceuta ist in diesen Gruppen wieder stärker Thema und die Aktivität nimmt zu. Ob es jetzt jemand probiert, wissen wir nicht. Was wir aber wissen ist, das Smartphone ist der wichtigste Begleiter beim gefährlichen Versuch, nach Europa zu flüchten.
5: Maximilian Handel vom Verifikationsteam ORF de facto war das. Danke für Ihre Informationen.
9: Danke.
5: Die anhaltende Trockenheit, und damit wechseln wir das Thema, die anhaltende Trockenheit bringt Europas Flüsse und damit auch die Binnenschifffahrt an ihre Grenzen. Denn die Pegelstände, besonders am Rhein, sind teilweise schon zu niedrig, um Güter im gewohnten Ausmaß zu transportieren. Flüsse müssen widerstandsfähiger gemacht werden, sagt der Experte für Fließgewässer Helmut Habersack von der BOKU Wien.
10: Wir versuchen gerade in einem Projekt, das nennt sich Danube for All, einen Plan auszuarbeiten, wie die Donau zum Beispiel und die Zubringer resilienter werden können. Da kann man auch positiv sagen, es gibt über 90 Maßnahmen, die wir ersetzen könnten. Das beginnt einmal mit dem Stopp der Sohleintiefung, dass die Flüsse nicht mehr weiter eingraben. Ist ja nicht nur übrigens die Donau, sondern auch die Salzach und viele andere Flüsse. Das heißt, das muss man stoppen. Wir reden davon, Uferrückbau zu betreiben. Und eigentlich geht es uns um sogenannte Win-Win-Lösungen. Das heißt, wir haben 6 große Ziele definiert. Eines davon ist die Dürre. Risikobekämpfung. Und wenn wir mehrere Ziele gleichzeitig mit einer Maßnahme erreichen, zum Beispiel auch Gewässervernetzungen oder Grundwasseranreicherung dadurch, dann erreichen wir zum Beispiel einen wirtschaftlichen Vorteil. Wir können bei der Dürre besser gewappnet sein, aber auch einen ökologischen Umweltvorteil.
5: Sagt der Fließgewässerexperte Habersack im Morgenjournal um 7. Das gesamte Gespräch können Sie wie gewohnt online nachhören. Außenministerin Beate Mandl-Reisinger hat in Washington ihren US-Amtskollegen Marco Rubio getroffen. Mandl-Reisinger spricht von einem sehr guten Gespräch. Es ging darum, was Österreich tun kann, um die internationale Ordnung zu stärken und Krisen beizulegen. Anlass war Österreichs bevorstehender Sitz im UNO-Sicherheitsrat im Jänner. Die USA wollen eine Reform der Vereinten Nationen. Die UNO soll wieder für Sicherheit und Frieden sorgen. Und auch Europa müsse das endlich tun, sagt Mandl-Reisinger nach dem Gespräch.
11: Spätestens eigentlich nach der ersten Präsidentschaft Donald Trumps hätte ganz Europa aufwachen müssen und sich auf die eigenen Hinterfüße stellen müssen, stärker, wenn es geht um die eigene Sicherheit und die eigene Verteidigungsfähigkeit. Ich kann Ihnen sagen, auch ich persönlich, auch meine Partei, wir haben wirklich viele Jahre das auch angesprochen, das Thema, die Notwendigkeit einer wirklichen europäischen Verteidigungsfähigkeit. Das bedeutet nicht ein Ende der NATO, aber der Fokus ist ein anderer und die USA sind nicht mehr bereit für die europäische Sicherheit zu zahlen. Jetzt kann man das gut finden, schlecht finden, es ist so.
5: Sagt Außenministerin Mandl-Reisinger. Die neue ORF-Führung ab 2027 unter Clemens Pick ist gestern vom Stiftungsrat mit nur 2 Gegenstimmen bestellt worden. Nach Ende der Sitzung haben sich die Ereignisse noch einmal überschlagen. Der Vizevorsitzende Gregor Schütze, er war auch Leiter des ÖVP-Freundeskreises, hat sein Mandat niedergelegt und die ORF-Spitze hat eine Verfassungsklage gegen die Kürzung von Budgetmitteln angekündigt. Stefan Kappacher berichtet.
12: Der ORF werde nächstes Jahr seinen Auftrag gerade noch erfüllen können. 2028 sei wegen der überfallsartigen Streichung von 90 Millionen Euro durch die Regierung aber Feuer am Dach, so der künftige ORF-Chef Clemens Pick in der ZIB 2.
13: Bei allem Sparbewusstsein, das ich selbst habe und mitbringe, ist natürlich die Frage schon zu stellen, dass wir da nicht einfach zur Tagesordnung übergehen können. Wir müssen hier auch die Rückfrage an die Politik, allenfalls auch an den Verfassungsgerichtshof stellen.
12: Und eine Verfassungsklage wird laut ORF-Chefin Ingrid Thurnherr demnächst eingereicht. Der ORF geht, wie sie sagt, auch im Fall der millionenschweren Pensionszusage von Ex-ORF-Chef Alexander Vrabetz für ORF-Manager Pius Strobel vor Gericht und schließt sich den Ermittlungen der Staatsanwaltschaft gegen die beiden als Privatbeteiligter an.
5: Im Streit um die Kosten für Gastpatientinnen und Gastpatienten hat der Wiener Bürgermeister Michael Ludwig von der SPÖ einen neuen Vorschlag gemacht, nämlich die Direktverrechnung der anfallenden Kosten unter den Bundesländern. Die Reaktionen darauf fallen gemischt aus, berichtet Tanja Malle.
14: Direktverrechnung der angefallenen Kosten statt Pauschalbetrag. Diesen Vorschlag von Wiens Bürgermeister Ludwig SPÖ in Sachen Gastpatientenkosten begrüßt Gesundheitsministerin Schumann SPÖ. In einer schriftlichen Stellungnahme heißt es,
15: Eine Direktverrechnung zwischen den Bundesländern ist gut vorstellbar. Die Gesundheitsfinanzierungsgesellschaft, die wir im Rahmen der Gesundheitsreform schaffen, bietet einen geeigneten Rahmen dafür.
14: Niederösterreich findet, eine direkte leistungsbezogene Abrechnung könne ein sinnvoller Weg sein. Allerdings müsse dazu der Finanzausgleich neu verhandelt werden. Zudem brauche es einen fairen Abrechnungsmodus. Das Burgenland ist zurückhaltend, verweist auf bestehende Regelungen und darauf, dass die grundsätzliche Frage der Spitalsfinanzierung bei den kommenden Finanzausgleichsverhandlungen auf den Tisch kommen müsse.
16: Margarete Kritz-Zwitkowitz ist neue Wiener Wirtschaftskammerpräsidentin. Sie folgt auf den zurückgetretenen Walter Ruck. Damals, kurz nach dem Bekanntwerden der Tonbandaufzeichnungen, auf denen sich Ruck abschätzig über Frauen geäußert hatte, damals stärkte Kritz-Zwitkowitz Ruck noch den Rücken. 3 Wochen später sieht sie die Causa kritischer, sagt Kritz-Zwitkowitz in Wien heute. Petra Thalhammer-Jeschek fasst das Gespräch mit ORF-Wien-Chefredakteur Oliver Ortner zusammen.
17: Margarete Kritz-Zwitkowitz habe mit Walter Ruck seit über 10 Jahren in der Wirtschaftskammer zusammengearbeitet und da hätte es nie derartige Wortmeldungen gegeben.
18: Und muss sagen, dass ich schon gewissermaßen erschüttert war über die Aussagen, über die Dinge, die hier geschehen sind, über die Kompaktheit der Kampagne.
17: Anfänglich wiegelte sie in einer Aussendung noch ab und sprach von flapsigen Bemerkungen.
18: Ich sehe es inzwischen schon kritischer. Zu dem Zeitpunkt war ja nur ein ganz kleiner Teil bekannt, der vor allem auch meine Person betroffen hat. Und ich kann von meiner Warte aus sagen, dass ich hier derartige Worte von Walter Ruck nicht gekannt habe im persönlichen Umgang.
17: Ruck sei es auch gewesen, der Kritz-Zwitkowitz gefragt habe, ob sie ihm nachfolgen möchte. Sie will sowohl die Interessensvertretung für Kammermitglieder stärken, als auch mit der Stadt gut zusammenarbeiten. Die Zusammenarbeit von Ruck mit Bürgermeister Michael Ludwig von der SPÖ war ja auch durch deren enge Freundschaft gekennzeichnet.
18: Es wird jetzt nicht die Freundschaft sein, aber es wird eine sehr gute Kooperation weitergehen.
17: Weiters wünscht sich Kritz-Zwitkowitz eine Regierungsbeteiligung der ÖVP in Wien sowie eine Sonntagsöffnung von Wiener Geschäften in Tourismuszonen.
16: Eine Ausweitung des Alkoholverbots an großen Bahnhöfen in Österreich, das fordert Mobilitätsminister Peter Hanke. Was etwa in Wien am Praterstern, in Floridsdorf oder auch am Westbahnhof schon Realität ist, sollen die ÖBB nun auch für andere Standorte prüfen. Anja Bachleitner berichtet.
19: Klare Regeln im Umgang mit alkoholisierten Personen würden die Sicherheit des Bahnhofspersonals erhöhen, so Mobilitätsminister Peter Hanke von der SPÖ.
20: Jeder 6. Konflikt findet statt mit Alkohol. Und dieses Alkoholthema ist eines, das besonderes Augenmerk braucht.
19: Die ÖBB haben auf den Bahnhöfen das Hausrecht und können Verbote festlegen. An den meisten Standorten untersagt die Hausordnung bisher nur übermäßigen Alkoholkonsum. Die ÖBB begrüßen die Forderung Hankes. Welche Bahnhöfe für ein Alkoholverbot in Frage kommen, will man in den nächsten Monaten entscheiden. Sicher dabei sein soll aber der Wiener Hauptbahnhof. Auch ein Alkoholverbot in den Zügen können sich die ÖBB vorstellen.
16: Weitere Meldungen hat jetzt noch Eva-Maria Vogt.
21: In Afghanistan verwehren die Taliban Millionen Mädchen den Zugang zur Bildung. Seit ihrer Rückkehr an die Macht im Jahr 2021 habe die islamistische Führung schätzungsweise 2,4 Millionen afghanische Mädchen von weiterführenden Schulen ausgeschlossen, teilt die UN-Kulturorganisation UNESCO mit. Die UNESCO warnt, diese Politik drohe das Potenzial des Landes über Jahrzehnte zu zerstören und die Armut zu verschärfen. Nach dem schweren Erdbeben der Stärke 7,4 im Westen Kolumbiens ist die Zahl der Todesopfer auf mindestens 250 gestiegen. Mehr als 2500 Menschen wurden verletzt. Viele Menschen werden allerdings noch unter beschädigten oder eingestürzten Häusern vermisst. In einer inoffiziellen Datenbank sind mehr als 4000 Suchmeldungen eingegangen. In Wien soll Kindern der Ganztagesbesuch im Kindergarten ermöglicht werden, unabhängig von der beruflichen Situation der Eltern. Der Anspruch auf einen Ganztagesplatz soll mit dem Beginn des neuen Kindergartenjahres im September nicht mehr verloren gehen, wenn Eltern in Karenz gehen oder den Job verlieren, kündigt die zuständige Stadträtin Bettina Emmerling von den NEOS an. Die Maßnahme gilt auch rückwirkend. Nachtarbeit erhöht das Long-Covid-Risiko dramatisch. Das hat ein österreich-spanisches Expertenteam bei einer Untersuchung in Katalonien herausgefunden. Demnach haben Nachtschichtarbeiter ein um 88% höheres Risiko, an Long-Covid zu erkranken, als Tagarbeiter. Und über Österreich ist am Abend eine partielle Sonnenfinsternis zu sehen. Die Sonne wird zu fast 90% verfinstert untergehen. Das Naturphänomen beginnt um 19.22 Uhr.
2: Und wie das Wetter wird, das weiß Daniel Zeinlinger.
3: Hoher Luftdruck bestimmt unser Wettergeschehen weiterhin. Tiefdruckwirbel mit großflächigem Regen sind weit über dem Nordwesten und Norden Europas. Bei uns gibt es nur einige wenige Schauer im Bergland heute. In den Landeshauptstädten ist es sonnig heute früh bei Temperaturen zwischen 18 und 22 Grad. Am Nachmittag erwarten uns dann Höchstwerte von 25 bis 33 Grad. Unter der 30-Grad-Marke bleiben heute höhere Lagen und teilweise das Flachland Ostösterreichs. Hier ist es vorübergehend nicht mehr schwül. Bis zu 33 Grad erwarten uns heute aber in Vorarlberg und Tirol. Hier bleibt die Schwüle. Außerdem gibt es jede Menge Sonnenschein heute, nach Norden und Osten hin oft wolkenlosen Himmel. Im Bergland sind aber da und dort auch dichtere Wolken dabei und am Nachmittag entstehen einzelne Schauer im Bereich von Osttirol bis zur westlichen Obersteiermark. Die partielle Sonnenfinsternis heute Abend kurz vor dem Sonnenuntergang wird im Großteil Österreichs gut zu beobachten sein. Im Bergland wird der Blick zur Sonne allerdings zum Teil durch Quellwolken verdeckt.
2: Dankeschön, Wilhelm Wimmer Technik, Paul Schiefer Regie und Martina Petschele im Studio sagen danke fürs Zuhören. Die Sonnenfinsternis, die ist jetzt auch Thema im Pasticcio. Bleiben Sie dran.
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4: Ja, schönen guten Morgen. Und vor der Sonnenfinsternis geht es noch zu einem Gespräch, das ich letzte Woche hatte. Die Prämisse war folgende. Der Herr meint, frei nach dem Motto, sollen Sie doch Kuchen essen. Am besten, man lebt das Jahr über in Wien, den Sommer, den verbringt man aber dann doch lieber am Attersee. Recht hat er, denke ich mir, bei 30 Grad in meiner Mietwohnung. Den See, den kann ich mir, wie man bei uns sagt, original aufzeichnen oder hier im Radio zumindest auflegen. Morgenstimmung. Nebel liegt über dem Wasser. Wir tauchen unter.

Wir starten heute ruhig in dieses Pasticcio und kühlen uns erstmal ab. Mnosil Brass mit Is scho stü um an See. Ich war überrascht, ist das Kärntnerlied doch weniger alt, als man glaubt. Inspiriert von der malerischen Landschaft rund um den Kärntner Farkasee, verfasst Gerhard Klawischnik 1956 den Text, der von seinem Freund Günther Mittergradnecker vertont wird. Mit diesem Lied macht sich um 8.25 Uhr weihnachtliche Stimmung breit und das mitten im August, was mich zu einem skurrilen Ereignis bringt, das sich so am Samstag im Wiener Volksgarten zugetragen hat. Eine große Reisegruppe singt da mit roten Zipfelmützen ausgestattet Weihnachtslieder. Stille Nacht, heilige Nacht bei 32 Grad im Schatten. Die Gruppe, die ist aus den USA und setzt sich nur aus Santa Clauses zusammen. Stämmige Herren mit weißem Rauschebart, meist auf einen Rollator gestützt, singend, aber auch stöhnend ob der Hitze. Dieses bizarre Bild merken wir uns kurz, zuvor Musik aus Amerika, eine Komposition des 19-jährigen Leonard Bernsteins.

It's Non Troppo Presto, das Stück schenkt Leonard Bernstein einem Freund zum Geburtstag. Wir erinnern uns jetzt an die stattlichen Männer mit weißem Rauschebart und kommen nicht zu Santa Claus, auch nicht zu Nikolaus, sondern zu Johannes Brahms. Wir fügen auch den Kärntner See, in dem wir vorhin untergetaucht sind, in diese Gleichung hinzu und landen in Pörtschach am Wörthersee. Brahms ist eigentlich nur auf der Durchreise, er steigt aus der Südbahn und verliebt sich gleich in diesen Flecken Erde. Seiner Freundin Clara Schumann schreibt er: Der erste Tag war so schön, dass ich den zweiten durchaus bleiben wollte. Der zweite so schön, dass ich fürs erste bleiben werde. Daraus werden dann drei Sommer in Pörtschach, wobei Brahms, der am Höhepunkt seiner Karriere angekommen ist, wegen lästiger Groupies auch mal die Unterkunft wechseln muss. Brahms weiß die Zeit am Wörthersee aber durchaus zu nutzen. In aller Früh geht er schwimmen, nackt, zum Unmut der Kärntner. Frühstück ist dann um 5 Uhr früh, danach folgt eine Morgenwanderung und ab 7 Uhr setzt sich Brahms hin und komponiert unter anderem seine erste Violinsonate.

Man muss wohl aufhören, wenn es am schönsten ist. Was für eine wunderbare Stimmung, die Brahms, wohl inspiriert auch vom Wörthersee, in diese erste Violinsonate Opus 78 packt. Andras Schiff hat hier gemeinsam mit der japanischen Geigerin Yoko Shiokawa gespielt. Ich sage ja immer, ich habe den schönsten Beruf dieser Welt. Ich stelle eine Playlist zusammen und kann dann über Musik reden, ohne dass mich dabei jemand unterbrechen kann. Ein älteres Wort für die Playlist wäre vielleicht das Mixtape, eine Kassette, bei der man die Musik zum Beispiel fürs Auto selbst zusammenstellt. Ein Mixtape kommt jetzt von der finnisch-ukrainischen Dirigentin Dalia Stasevska. Ukrainian Mixtape heißt ihr neues Album, aufgenommen mit dem BBC Symphony Orchestra. Stasevska wählt für ihre Playlist 5 kaum je gespielte Werke von Ukrainern aus, wie die festliche Ouvertüre von Levko Kolodub.

Durchaus Klänge, die wir vielleicht aus Hollywood kennen, aber aus der Ukraine. Das BBC Symphony Orchestra mit Musik von Levko Kolodub, ein kaum bekannter Komponist aus der Ukraine, ausgewählt und dirigiert von Dalia Stasevska auf ihrem neuen Album, ihrem Ukrainian Mixtape. Das war die Ouvertüre Solemn. Solemnis, Latein für feierlich, und doch muss ich bei diesem Wort auch wegen des strahlenden Charakters der Musik immer an Sole, also die Sonne, denken. Und die werden heute Abend sicherlich viele betrachten, wenn sie hinter dem Mond verschwindet. Für dieses Naturschauspiel reisen Tausende in den Nordwesten Spaniens, wo die Sonne dann vollkommen verdeckt sein wird. In dieser grünen, aber rauen, vom Atlantik geprägten Landschaft Galiciens schreibt vor 400 Jahren Luis de Brinsenio ein Lied über die verrückte Liebe, Ay, Amor, Loco.

Die Accademia del Piacere mit dem Gambisten Fahmy Alkaï und der Sängerin Quiteria Muñoz. Ay, amor loco, ach, verrückte Liebe, ich bin für dich und du für einen anderen. Deine schönen Augen, meine Herrin, machen die traurige Nacht zum Tage. Heute wollen es die Gesetze der Astronomie, dass Umgekehrtes geschieht, also der Tag zur finsteren Nacht wird. Wenn heute Abend, zumindest in Spanien, die Sonnenfinsternis beginnt, bricht für wenige Minuten die Nacht herein. Es wird kühl, die Vögel hören auf zu singen und man sieht mancherorts Sterne und Planeten. Das hellste Gestirn am Sternenhimmel, ist nach Sonne und Mond die Venus, die mit ihren dichten Wolken das Sonnenlicht ideal reflektiert. Und jetzt eine etwas längere Assoziationskette. Der Planet, die Venus, ist nach der Göttin der Liebe benannt. Die mythologische Geburt der Venus bildet der Renaissance-Maler Sandro Botticelli ab. Und dieses Gemälde wiederum beeindruckt den italienischen Komponisten Ottorino Respighi so sehr, dass er es in Musik setzt.

Aus dem Trittico Botticelliano, drei Bilder von Botticelli, die Geburt der Venus von Ottorino Respighi. Die sanften Farben, die fließende Bildgestaltung und die schlichte Eleganz Botticellis bringt hier das Kammerorchester Lausanne unter José Jesús López Cobos zum Leuchten. Wir kommen am Ende dieses Pastichos noch einmal zurück zum Attersee, Rückzugs- und Kraftort für viele Künstlerinnen und Musiker, so auch für Friedrich Gulder, der in Weißenbach sein letztes Album einspielt. Gulder spielt Schubert. Aufgenommen wird in einem kleinen, staubtrockenen Tonstudio. Umso besser zu hören, das glasklare, direkte Spiel, völlig frei von Sentimentalität.

0: Friedrich Gulder mit der Nummer 3 aus den Moments Musicaux von Franz Schubert, aufgenommen an einem Sehnsuchtsort am Attersee. Und morgen reist dann Stefanie Madertaner mit Ihnen nicht ins Salzkammergut, sondern in die Vergangenheit und nach New York. Für heute bedankt sich Rudolf Eigmüller bei Franz Ahammer für die Technik.
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0: vom Leben der Natur.
1: Baumkronen und Schattenzonen. Der Gehölzexperte Helmut Pirz spricht über seltene Obstarten in seinem Naturgarten.
2: Die seltenen Obstarten sind in einem eigenen Bereich, den wir als Wildobstgarten bezeichnen. Gleichzeitig sind aber auch im normalen Ziergarten unter anderem von Kornelkirschen, Apfelbeeren und Indianerbananen schon mit integriert. Im Wildobstgarten, der ist speziell für besondere und Wildobstarten angelegt, von kleineren Sträuchern wie die Zitronenquitte bis hin zu größeren Bäumen wie Speierling und Elsberry, ist alles da.
3: Kornelkirsche, da hört man mittlerweile schon sehr viel. Was ist das für eine Obstart?
2: Ja, die Kornelkirsche ist einer meiner Lieblingsobstgehölze. Und zwar, ich bin dazu gekommen, als ich in Schönbrunn, der höheren Bundeslehr und Versuchsanstalt für Gartenbau begonnen habe, hat mein Vorgänger schon Kornelkirsche veredelt gehabt. Und seit damals ist mein Interesse an dem Wildobst eben besonders intensiv geworden. Und mittlerweile haben wir etwa 40 verschiedene Kornelkirschsorten. Wobei, also die Kornelkirsche, die Wildarten sind natürlich interessant. Die großfrüchtigen Sorten sind natürlich für die Verarbeitung einfacher. Wobei der Geschmack und so weiter, da gibt es keinen Unterschied, keinen wesentlichen. Die Kornelkirsche kann entweder strauchförmig wachsen oder man kann sie auch baumförmig ziehen. Da müsste man am Anfang nur den auffassen und einen Stamm ziehen. Und die werden so 3-4 Meter hoch zumindest, machen eher eine rundliche Krone und blühen bereits im März vor den Forsythien noch. Sind auch gute Bienenweiden, vor allem Wildbienen sind da sehr viele drauf. Und ja, und im Herbst natürlich sind die Früchte ein Genuss. Die Früchte sind normalerweise so 2 bis 3 Zentimeter große, olivenähnliche Früchte von roter Färbung, die sehr herb, säuerlich schmecken. Erst wenn sie ganz reif sind, werden sie dunkelrot und dann kann man sie auch roh essen. Aber im Prinzip sind Kornelkirschen eine Verarbeitungsfrucht. Das ist eine Universalfrucht, diese Kornelkirsche. Wir machen zum Beispiel also von Marmeladen, Fruchtaufstrichen, Liköre, Fruchtleder, auch Chutneys, die sind sehr, sehr gut. Man kann auch Schnaps brennen, machen wir selbst nicht, aber kann man. Gehört zu den sehr teuren Schnäpsen übrigens.
3: Das sind alles Kornelkirschen?
2: Alles Kornelkirschen, ja. Also manche sind also birnenförmig oder flaschenförmig, manche sind kugelrund, manche sind schwarz, wir haben auch gelbe Sorten dabei, gelbfruchtende Sorten. Diese besonderen Obstarten sind verhältnismäßig anspruchslos, sie sind relativ gut anpassungsfähig. Beispiel Kornelkirsche. Hier wird immer wieder berichtet, dass sie sehr viel Trockenheit aushält. Das ist im Prinzip richtig. Allerdings, wenn man auf die Früchte Wert legt, dann trifft das nicht mehr zu. Dann müsste man schon zusätzlich in Trockenperioden bewässern.
3: Das ist aber auf jeden Fall keine Kornelkirsche, oder?
2: Das ist eine winterharte Zitrone, aus der wir einen Saft machen. Zitrone Poncirus. Jetzt heißt sie, glaube ich, auch inzwischen wieder Zitrus. Die hat so 5-6 Zentimeter große, kugelige Früchte, die vollgepackt sind mit Kernen. Der Saft ist extrem sauer und auch ein

0: bisschen so herb. Die Frucht wird als ungenießbar beschrieben, wobei wir machen seit vielen Jahren einen Saft draus. Und das ist einer der besten Säfte. Der schmeckt richtig erfrischend, ist leicht herb. Die Pflanze ist absolut problemlos. Die Jungpflanzen sind vielleicht ein bisschen frostempfindlich. Das Einzige, was man beachten muss, sie sind sehr, sehr dornig. Also ich würde diese Poncios von unten weg aufasten. Das ist nämlich sehr gefährlich, wenn Kinder im Haus sind. Sie können sich wirklich verletzen dabei.
1: Wenn jemand einen kleinen Garten hat und sagt, ich möchte gerne etwas Besonderes pflanzen?
0: Für einen kleinen Garten wird wahrscheinlich zum Beispiel eine Kornelkirsche wird funktionieren als Einzelgehölz oder eine Felsenbirne wird auch ganz gut funktionieren. Ansonsten würde ich da eher empfehlen, dann zum Beispiel Maibeere, auch die Apfelbeere wird gehen. Wenig bekannt sind die Koreakirschen oder Filzkirschen, die man allerdings nur sehr selten kriegt. Der Vorteil von diesen Wildobst oder besonderen Obstarten ist auch der, dass sie wesentlich pflegeleichter sind. Also ich muss die nicht regelmäßig schneiden, beziehungsweise Pflanzenschutz betreiben wir praktisch überhaupt keinen. Und natürlich gibt es manchmal ein bisschen Probleme, aber im Großen und Ganzen sind die relativ gesund.
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3: Im Studio Eva-Maria Fohn. In Afghanistan verwehren die Taliban Millionen Mädchen den Zugang zur Bildung. 5 Jahre nach der Machtübernahme der islamistischen Taliban geht die UNESCO von 2,4 Millionen Mädchen im Land aus, die von weiterführender Schulbildung ausgeschlossen sind. Bis 2030 könnte die Zahl auf knapp 4 Millionen steigen, warnt die UNO-Kulturorganisation. Markus Langer berichtet.
4: Die UNESCO bezieht sich in ihrer Schätzung auf die Zahl der Mädchen, die bereits an einer weiterführenden Schule eingeschrieben waren und diese nach der Machtübernahme der Taliban verlassen mussten, sowie Mädchen, die die Volksschule nun erfolgreich abschließen. Als einziges Land der Welt verbiete Afghanistan Mädchen- und Frauenbildung über die Volksschule hinaus. 2 Jahrzehnte voller Fortschritte würden so rückgängig gemacht, so die UNO-Kulturorganisation. Die UNESCO setzt sich in mehreren Gegenden Afghanistans dafür ein, alternative Lernangebote zu schaffen. Mehr als 69.000 Menschen nahmen seit 2021 daran teil. 70% von ihnen waren Mädchen und Frauen. Die Organisation betont allerdings, die Angebote könnten den Zugang zu Schulbildung nicht ersetzen.
3: Bei ukrainischen Drohnenangriffen auf die südrussische Region Krasnodar sind laut russischen Angaben 2 Menschen getötet und mehrere verletzt worden. In der Hafenstadt Noworossijsk am Schwarzen Meer starb bei einem Angriff ein Kind. Mehrere Gebäude wurden beschädigt. Kiew stoppt unterdessen Angriffe auf Tanker, die im Hafen vor Anker liegen. Laut Financial Times hatten die USA darum gebeten, weil der Beschuss die Ölmärkte weiter destabilisiere und US-Firmen schädige. In der EU werden jetzt schrittweise neue Vorschriften für Verpackungen eingeführt. Ab heute gelten neue Grenzwerte für sogenannte PFAS, also Ewigkeitschemikalien in Lebensmittelverpackungen. Ziel der neuen Vorschriften ist, Verpackungsmüll zu reduzieren und mehr davon zu recyceln. 2 Tage nach dem Erdbeben im Westen Kolumbiens können noch immer Verschüttete lebend geborgen werden. Vor allem in den Städten Cali und Pereira wird intensiv nach Überlebenden gesucht. Mehr als 216 Menschenleben hat das Erdbeben der Stärke 7,4 am Montag bereits gefordert. Robert Zickmund informiert.
5: Es sind Szenen wie diese, die den Rettungskräften und Suchtrupps neue Kraft geben. Sage und schreibe 36 Stunden nach dem verheerenden Erdbeben an der Pazifikküste Kolumbiens wird Daniela Sanchez im schwer verwüsteten Pereira aus den Trümmern eines eingestürzten Hotels geborgen, lebend. Auch in der Millionenstadt Cali sind viele Häuser nach dem Beben mit Stärke 7,4 am Montag eingestürzt und auch hier konnte eine 31-jährige Frau nach rund 30 Stunden gerettet werden. Indes steigt aber leider auch die Opferzahl weiter an. Dieses Beben in der kolumbianischen Kaffeeanbauregion gilt als das Schlimmste, das das Land in diesem Jahrhundert erleben musste.
3: Rund eine Woche nach einem tödlichen Brand auf einer Fähre in Indonesien ist erneut ein Feuer auf einem Passagierschiff in dem südostasiatischen Land ausgebrochen. 106 der mindestens 114 Menschen an Bord konnten bereits in Sicherheit gebracht werden. Im Einsatz sind Such- und Rettungskräfte. Heute Abend kann man in Österreich die stärkste Sonnenfinsternis seit dem Jahr 1900

0: 1999 beobachten. Die Sonne wird zu fast 90% verfinstert untergehen, Raphael Krapscher.
1: Ab etwa 19.20 Uhr startet heute die partielle Sonnenfinsternis in ganz Österreich. Dauern wird das Spektakel dann im Grunde bis zum Sonnenuntergang. In Wien hat man also bis etwa 20.15 Uhr Zeit, in Vorarlberg sogar bis ungefähr 20.40 Uhr. Für einen möglichst guten Blick sollte man sich außerdem rechtzeitig einen geeigneten Platz suchen. Der Wiener Astronom Günther Wuchterl von der Kufner Sternwarte empfiehlt.
2: Je höher, desto besser. Und halt schauen, dass Richtung Nordwesten, wo die Sonne untergeht, halt nichts im Weg steht.
1: Im Osten Österreichs, etwa in Wien, wird der Höhepunkt der Sonnenfinsternis heute Abend gegen 20.13 Uhr erreicht, also erst kurz vor Sonnenuntergang. Im Westen und Süden, etwa in Villach, Bregenz oder Innsbruck, kommt es zum Höhepunkt erst gegen 20.17 Uhr.
0: Zum Wetter.
3: Jede Menge Sonne begleitet uns heute durch den Tag. Nach Norden und Osten hin bleibt es oft wolkenlos. Im Bergland sind aber da und dort auch dichtere Wolken dabei. Am Nachmittag entstehen dann einzelne Schauer im Bereich von Osttirol bis zur westlichen Obersteiermark. Die Temperaturen am Nachmittag 25 bis 33 Grad. Am heißesten und auch schwül wird es in Vorarlberg und Tirol. Morgen am Donnerstag geht es dann überall mit ruhigem Hochdruckwetter weiter. Es gibt in ganz Österreich viel Sonnenschein, kaum noch Wolken und wieder 25 bis 33 Grad. So viel zum Wetter von Daniel Zeinlinger.
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5: Schönen Mittwoch. Wir haben es gerade von Daniel Zeinlinger gehört. Wenig Wolken. Das Wetter gibt den Blick zum Himmel frei. Das ist heute durchaus praktisch, denn am Abend erwarten uns gleich zwei Naturschauspiele. Kurz nach 19, respektive in Wien kurz nach 20 Uhr, können wir haben es gerade in den Ö1-Nachrichten gehört, die partielle Sonnenfinsternis sehen. Im Westen werden dabei dann sogar mehr als 90% der Sonnenscheibe verdeckt. Gefolgt von den Sternschnuppen. Die Erde kreuzt gerade die Staubspur des Kometen Swift-Tuttle und Neumond sei Dank gibt es vielerorts perfekte Voraussetzungen, um die Perseiden, die heute Nacht ihren Höhepunkt erreichen, zu beobachten. Wieso Himmelsphänomene bis heute faszinieren, thematisiert am Abend auch das Journal Panorama ab 18.25 Uhr und zieht es jetzt aber gleich zu einer Sternstunde der KI-Entwicklung, nämlich dem Moment, als ChatGPT der Öffentlichkeit zugänglich gemacht wurde.
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5: Eigentlich hätte es ganz unspektakulär ablaufen sollen. Damals am 30. November 2022. Es war ein Mittwoch. Drei Tage nach dem ersten Advent, Argentinien zog als Gruppensieger ins WM-Achtelfinale ein und Elon Musk war gerade mal einen Monat Herr über damals noch Twitter. Und auf der Website von OpenAI erschien ein Blog-Eintrag. Introducing ChatGPT. Man wolle herausfinden, stand dort, wie Menschen das System verwenden, wo seine Stärken liegen und vor allem seine Schwächen. Und luden ein, das System kostenlos auszuprobieren. Intern schätzten die meisten damals, dass vielleicht 10.000, vielleicht so hofften einige 50.000 Menschen ChatGPT ausprobieren würden. Und dann ging alles ganz schnell. Schon wenige Stunden nach der Freischaltung brachen unter dem Ansturm aus Japan die Server zusammen. Nach 5 Tagen war die erhoffte Zahl von 50.000 eine Million geworden. Nach 2 Monaten 100 Millionen Menschen pro Tag. Aus einem Experiment, das eigentlich Feedback liefern sollte, wurde innerhalb kürzester Zeit ein weltweites Massenphänomen. Im heutigen dritten Teil der Serie Die OpenAI Story nimmt uns der Host Fritz Espenlaub jetzt mit zum ChatGPT-Moment.
6: 2022 ist das Jahr, in dem das große KI-Experiment von OpenAI so richtig beginnt. Indem wir alle, auch in Deutschland, zu Teilnehmern dieses Experiments werden, ob wir wollen oder nicht. Ich werde das nie vergessen, meine ersten Chats mit ChatGPT. Die ersten Momente, in denen KI so richtig greifbar wurde. Als klar wurde, da ist sie jetzt, die KI-Revolution. Wenn ich jetzt Bundeskanzler gewesen wäre in diesem Moment, dann wäre ich wahrscheinlich ausgeflippt wegen den ganzen Möglichkeiten. Ich hätte 1000 Ideen gehabt, was man jetzt alles mit KI machen könnte. Und wahrscheinlich hat es ein paar Tage gebraucht, bis mich meine Mitarbeiter wieder von meinem KI-Zukunftstrip runtergeholt hätten. Ich war aber 2022 nicht Bundeskanzler. Bundeskanzler war er hier.
7: Ich bin Olaf Scholz, Rechtsanwalt, Mitglied des Deutschen Bundestages und ich habe lange als Bundeskanzler unserem Land gedient.
6: Olaf Scholz ist in Sachen Begeisterungsfähigkeit möglicherweise das Gegenteil von mir. Ich war komplett euphorisch. Und Scholz?
7: Ich habe das registriert.
6: Scholz hat das registriert. Und etwas zu registrieren ist wohl die scholzigste Art, von einer Revolution zu erfahren.
7: Ich habe das registriert, insbesondere, dass da wirklich jetzt etwas beeindruckend Neues geschieht, dessen Dimensionen wir noch gar nicht richtig einschätzen können.
6: Das Interview mit Olaf Scholz habe ich nicht selbst geführt, das war mein Kollege Christian. Und vielleicht war das ganz gut so, weil Olaf Scholz und ich sind vielleicht wirklich die unterschiedlichsten Menschen der Welt. Wenn ich über die Möglichkeiten von KI nachdenke, denke ich an die Lösung der ganz großen Probleme. Krebs besiegen und den Welthunger, mindestens. Wenn Olaf Scholz über die Möglichkeiten von KI nachdenkt, klingt das so.
7: Natürlich ist das, was KI auf alle Fälle uns möglich machen wird, Routinen zu vereinfachen. Tätigkeiten, bei denen lange Zahlenreihen betrachtet werden.
6: Am Ende seines Interviews fragt mein Kollege Christian den ehemaligen Kanzler noch, ob er ChatGPT eigentlich jemals selber benutzt hat.
7: Nur wenn es irgendwo mit dabei war, eigenständig gar nicht.
8: Herr Söder hat gesagt, er benutzt jeden Tag ChatGPT.
7: Ich glaub's aufs Wort.

0: chatbot, ChatGPT, has fascinated and terrified the internet.
1: This was the, you know, the moment of productization, right?
2: War das ein Game Changer? Das ist unglaublich gut.
3: Manchmal hatte man das Gefühl, dass die KI quasi Gedanken lesen kann.
4: Man darf deshalb trotzdem nicht übersehen, was für mächtige wirtschaftliche Interessen mit deren Handeln verbunden ist.
3: Die wussten auch damals schon, dass was sie machen wird, irgendwann ultimativ auch in den Waffen landen.
5: Das ist die OpenAI-Story, Folge 3, der ChatGPT-Moment. Ich bin Fritz Espenlob. Mit dem Release von ChatGPT verändert sich alles. Für Sam Altman, für OpenAI, für viele von uns. Denn der Release von ChatGPT ist der Moment, in dem KI aufhört, ein Thema für Nerds zu sein und zu etwas wird, über das plötzlich alle reden. Dein Opa, deine Chefin, die Tagesschau. Eine Revolution, die im November 2022 mit einem fast schon banalen Chatfenster beginnt. Und mit dem wahrscheinlich uncoolsten und am nervigsten auszusprechenden Namen, den ein revolutionäres Produkt jemals hatte. Wobei ChatGPT beinahe einen noch bescheuerteren Namen gehabt hätte. Chat with GPT 3.5. An den sogenannten Large Language Modellen arbeitet OpenAI da schon seit Jahren. Jedes neue Modell bekommt eine neue Nummer. Ich stelle mir diese Modelle immer ein bisschen vor wie so einen Motor. Nur, dass es vor ChatGPT kein Auto für diesen Motor gibt. Also kein fertiges Produkt für die Nutzer da draußen. Nur der Motor in einer Fabrikhalle. Aber dieser Motor in der Fabrikhalle von OpenAI wird immer besser. 2019, 3 Jahre vor ChatGPT, kann GPT-2 schon auf Knopfdruck Texte erzeugen, für die man sonst ganze Redaktionen, Werbeagenturen, Heerscharen von Ghostwritern oder ganze Trollarmeen bräuchte. Das macht vielen bei OpenAI Angst. Schließlich wollen hier ja alle, dass KI möglichst sicher entwickelt wird. Und deshalb verkündet OpenAI damals, das Modell ist zu gefährlich für die Öffentlichkeit. GPT-2, heißt es, könnte als gigantische Propagandamaschine missbraucht werden, als Fake-News-Schleuder oder wer weiß wofür noch. Greg Brockman, der Coding-Hulk und damals Technikchef von OpenAI, erklärt das bei CNN so.
6: This model has very positive applications.
5: Mit GPT-2 könne man viele gute Sachen machen.
6: And so we're talking to fiction authors, we're talking to
5: OpenAI research. Redet dazu mit Schriftstellern und Forschenden, damit auch sie GPT-2 nutzen können. Aber gleichzeitig will OpenAI sicherstellen, dass die Technologie nicht in die falschen Hände gerät.
7: You know, is AI development turning into an arms race?
5: We're like, die CNN-Moderatorin bohrt nach. Ist das wie eine Waffe? Wird KI zum Wettrüsten? Und Brockman antwortet,
6: we're not there yet.
5: Noch nicht.
6: But it's hard to know when we will get close.
5: Aber man weiß halt nicht, wann man dort ankommt. Und KI entwickelt sich eben schnell, sehr schnell. Ein paar Monate später veröffentlicht OpenAI dann eine abgespeckte Version von GPT-2. Wobei die meisten Menschen davon nichts mitbekommen, weil, wie gesagt, Motor ohne Auto. Es ist eine Technologie, die man nur nutzen kann, wenn man sie in eine andere Software einbaut. Im Mai 2020 stellt OpenAI den nächsten Motor fertig, GPT-3. Es gibt immer noch kein passendes Auto, aber OpenAI bietet ausgewählten Firmen an, sich den GPT-3-Motor doch mal vorab anzuschauen. Bei GPT-3 gibt es jetzt eine sogenannte API, also eine Schnittstelle, über die man das Sprachmodell direkt in eigenen Programmcode einbauen kann. Und genau diese API nutzt damals schon Elisabeth Lorange.
3: Wir hatten einen befreundeten KI-Researcher, der sehr eng mit unserem Unternehmen verbunden war und der hat die Verbindung hergestellt zu Greg Brockman und dadurch haben wir Zugang bekommen zu ChatGPT, bevor es am Markt war.
5: Elisabeth Lorange ist Gründerin, Beraterin und Host des Tech-Podcasts Tech & Tales. Damals baut sie mit ihrem Startup Oxolo an einer Software, die selbstständig Werbevideos erstellt. Dafür braucht sie Texte. Viele Texte. Diese Texte schreibt jetzt GPT-3.
3: Das heißt, dass wir halt 50.000 Videos auf einmal generieren konnten, weil OpenAI uns es zuließ, quasi 50.000 mal Texte zu generieren.
5: 50.000 Texte auf Knopfdruck. Das ist die Macht eines KI-Sprachmodells. Aber um diese Macht zu nutzen, muss man damals noch ganz genau wissen, wie man mit der Maschine spricht, also wie man promptet.
3: Da war das Prompting beziehungsweise die Prompts, die wir dann geschickt haben rüber, ne, um die Ergebnisse zu bekommen, die waren noch komplexer als heute.
5: Das Problem ist, die Maschine will kein Gespräch führen. Sie will einfach nur weiterschreiben. Wenn man ihr damals eine Frage stellt, bekommt man oft keine Antwort, sondern vielleicht einfach eine zweite Frage. Weil die Maschine denkt, ah, wir machen hier wohl eine Liste mit Fragen, ich mach mal weiter. Man tippt hinein, wer ist der Präsident von Frankreich? Und die Maschine antwortet, wer ist der Präsident von Italien? Man muss der Maschine also Regieanweisungen geben. Man muss ihr klar sagen, das hier ist eine Frage-Antwort-Situation. Oft muss man ihr sogar erst ein paar Beispiele hinschreiben. Frage-Antwort, Frage-Antwort. Damit sie das Muster kapiert und es imitiert. Aber wenn die Maschine liefert, dann liefert sie richtig gut. Fast schon unheimlich gut.
3: Manchmal hatte man das Gefühl, also in den ersten Monaten, dass die KI quasi Gedanken lesen kann. Die Ergebnisse, die dabei rauskamen, waren halt wesentlich besser, als ich erwartet habe. Es war schon so ein bisschen ein magischer Moment zu sehen, dass automatisch Texte rauskommen, für die man vorher gefühlt Tage gebraucht hat.
5: Während Elisabeth Lorange in ihrem Hamburger Büro dabei zuschaut, wie die KI tausende Texte schreibt, versteht draußen in der echten Welt niemand, wovon die KI-Unternehmerin überhaupt redet.
3: Ich konnte meinen Freunden lange, lange nicht erklären, was wir tun, was künstliche Intelligenz wirklich ist.
5: Auch etwa zu dieser Zeit arbeitet auf der anderen Seite des Atlantiks Sean Jain. Und zwar direkt bei OpenAI. Jain ist mittlerweile Investor, aber eigentlich ist er Machine Learning-Experte. Ich besuche ihn in Daly City, südlich von San Francisco. Eine menschenleere Vorstadtidylle. Die Häuser ziehen sich wie lange weiße Perlenketten durch die Hügel der kalifornischen Küste. Eins davon gehört Sean Jain, inklusive Cabrio, Home Gym und traumhaften Ausblick über die Klippen der Bay Area. Nicht schlecht für einen 32-Jährigen. Als ich bei Sean Jain im Wohnzimmer stehe und aus seinem Fenster auf den Hot Tub in seinem Garten schaue, muss ich kurz an meine erste KI-Phase denken, damals in Bayreuth, und an die KI-Anfängerkurse, an denen ich mir erfolglos die Zähne ausgebissen habe. Programmieren mit Python, lineare Algebra, Gradient Descent. So richtig weit bin ich nie gekommen. Und jetzt stehe ich also in Sean Jains Wohnzimmer mit Blick aufs Meer

0: denke mir, tja, vielleicht hätte ich mal bei den KI-Kursen bleiben sollen. Denn mit genau diesem Wissen fängt Sean im Januar 2021 einen Job bei OpenAI an.
1: At that time, I would say OpenAI was kind of a niche company. Not everybody knew about it.
0: OpenAI ist damals noch kein großes Unternehmen, sondern ein exklusives KI-Labor an vorderster Front der Grundlagenforschung.
1: People who were into machine learning research, reinforcement learning, and so on.
0: Heute hat die Firma tausende Mitarbeiter. Als Sean Jane dort anfängt, gerade mal 190. Ein Expertenclub, der KI für Experten baut.
1: It was really exciting. I was having a lot of fun and I was like, I mean, it's very exciting, but it's also like a number on a spreadsheet, right?
0: Jane hat Spaß an der Arbeit. Aber KI ist für ihn damals vor allem eine Reihe von Zahlen in Excel-Tabellen. Er arbeitet bei OpenAI daran, dass die Modelle genauer werden und weniger Fehler machen. Mehr Zylinder für den Motor. Intern sind längst alle Augen auf das nächste, noch viel gewaltigere Modell gerichtet. GPT-4. Aber GPT-4 ist noch nicht fertig. Und um die Zeit zu überbrücken und nebenbei ein paar Daten darüber zu sammeln, wie Menschen eigentlich mit einer KI interagieren, beginnt man bei OpenAI an einem kleinen Nebenprojekt zu arbeiten. Einem Chatbot. Nichts Großes, denkt man.
2: ChatGPT was released as a low-key research preview.
0: Im Gegenteil, die Tech-Journalistin Keech Helge erzählt, dass dieses ChatGPT intern eigentlich eher als eine Art Testballon gilt.
2: So much so that they didn't even tell the board before they were going to release it.
0: So unwichtig, dass die Forscher nicht mal dem Aufsichtsrat vorab davon erzählen. Ein Lückenfüller. Und vielleicht auch ein Statement gegenüber der Konkurrenz. Zwei andere Firmen arbeiten da nämlich auch schon an Chatbots, Google und Anthropic. Zumindest sind das damals die Gerüchte in der KI-Szene. Und natürlich will man sich bei OpenAI nicht überholen lassen. Nicht vom bösen Imperium Google und schon gar nicht von den ehemaligen Kollegen, die bei OpenAI gekündigt haben, um Anthropic zu gründen. Aber Priorität hat ChatGPT trotzdem nicht.
1: So it was really a demo or research preview in that sense. It was for other researchers.
0: Sean Jane erinnert sich daran, dass OpenAI auch erstmal gar keine Normalos als Nutzer auf dem Schirm hatte. ChatGPT ist als Demo-Version für andere Forschende gedacht.
1: It wasn't for a general public, you know. It wasn't for the layman.
0: ChatGPT ist, wie schon so vieles davor bei OpenAI, ein Experiment. Man will einfach mal ausprobieren, was externe Leute so mit dem Sprachmodell machen und was man daraus lernen kann. Aber dieses Experiment ist anders als die anderen davor. Wenn man sich KI als eine Art Virus vorstellt, der bisher in den Laboren von OpenAI erforscht wurde, dann ist der Release von ChatGPT der Moment, an dem dieses Virus zum ersten Mal raus in die Öffentlichkeit kommt. Und, nun ja, viral geht. Dass dieses Experiment viral gehen könnte, daran denkt bei OpenAI damals niemand. Auch weil die Forscher in der Firma total unterschätzen, wie ansteckend dieses Virus ist. Wer wird sich schon für eine veraltete KI-Version interessieren? Wer wird es schon spannend finden, mit einer Maschine zu plaudern? Niemand bei OpenAI denkt daran, dass man mit ChatGPT ja auch in Sekunden schnelle Hausaufgaben erledigen könnte. Oder Bewerbungen schreiben, die nicht nach stundenlangem Ringen mit dem weißen Blatt klingen. Oder in Sekundenschnelle eine Absage an die nervige Geburtstagseinladung schreiben, ohne dabei wie ein Arschloch zu klingen.
3: Ursprünglich hatten wir gedacht, dass ChatGPT nur einen Monat oder so zur Verfügung bleibt und wir dann die Demo runterschalten und das richtige Produkt bauen. Also das echte Produkt mit den Erkenntnissen von dieser Demo.
0: Das ist Nick Turley. Er ist heute Head of ChatGPT bei OpenAI. 2022 arbeitet der deutsche Informatiker im Produktteam von OpenAI. Er weiß noch, wie geradezu absurd bescheiden die Ziele für ChatGPT waren. Die Mitarbeiter schließen vor dem Launch Wetten ab. Wie viele Nutzer werden es wohl? Ein paar tausend vielleicht? Das Infrastrukturteam stellt sicherheitshalber Kapazitäten für 100.000 bereit. Großzügig kalkuliert, denken sie. Am 30. November 2022 ist es dann soweit. Sam Altman twittert, "Today we launched ChatGPT. Try talking with it here. chat.openai.com." Hier ist ChatGPT. Probiert es gerne aus.

0: Altmans Tweet geht raus und verändert die Welt.
1: The future is now. The chatbot ChatGPT has fascinated and terrified the internet.
2: A new chatbot created by the San Francisco-based research company OpenAI.
3: Das Spektakuläre an dem ChatGPT ist, über wie viele Fachbereiche man mit dem sich vermeintlich vernünftig
4: unterhalten kann.
5: Künstliche Intelligenz könnte schon bald die Arbeit an Schulen und Universitäten grundlegend verändern, etwa Sprachsoftware wie ChatGPT.
0: Schon kurz nach dem Release von ChatGPT bricht die Hölle los. Es beginnt in der ersten Nacht nach dem Tweet. Während die USA noch schlafen, passiert etwas auf der anderen Seite der Welt. Das japanische Internet entdeckt ChatGPT.
6: Später habe ich festgestellt, dass das japanische Reddit der erste Hotspot war. Also unsere Day-One-Nutzer kamen alle aus Japan und dann hat sich es natürlich um die Welt rumgesprochen.
0: Und wie es sich rumspricht. Asien, der Mittlere Osten, dann Europa. In einer Zeitzone nach der anderen geht die Sonne auf, die Menschen werden wach, gehen online und bemerken, dass es da etwas Neues gibt. Etwas, das sie noch nie gesehen haben und unbedingt ausprobieren wollen. Bei OpenAI fangen die Server an zu glühen. Als Nick Turley am nächsten Morgen auf die internen Analyse-Tools schaut, kann er nicht fassen, was er da sieht.
6: Einen Tag nach Launch dachte ich so ganz klassisch, dass unsere Dashboards, also unsere internen Metrics, kaputt sind. Weil es machte gar keinen Sinn, dass wir hunderte tausend Nutzer schon hatten.
0: Aber die Analyse-Tools sind nicht kaputt. Die Flut ist echt. Das Produktteam zieht ganz schnell Rechenleistung aus der Forschungsabteilung ab, einfach um ChatGPT irgendwie am Laufen zu halten.
6: Der größte Teil des Teams war damit beschäftigt, die Seite einfach überhaupt verfügbar zu halten. Zu dem Zeitpunkt waren wir ständig down.
0: Die Server krachen unter der enormen Last immer wieder zusammen. Wenn gar nichts mehr geht, greift das Team zu einer charmanten Notlösung, um die wartenden Massen bei Laune zu halten.
6: Jedes Mal, wenn wir bei Kapazität waren, kam da so ein kleines Gedicht von GPT-3 verfasst, während der Nutzer warten musste, bis die Seite wieder zurückkommt.
7: As the chatbot works to restore its might, we wait, in anticipation, with hopeful hearts, for the chance to chat and learn with delight and see what knowledge and wisdom it imparts.
0: Ich erinnere mich noch ziemlich genau an diese Zeit. Am Tag nach Sam Altmans Tweet sitze ich im Zug von Brüssel nach München mit ein paar jungen Journalistenkollegen. Und auf Twitter sehe ich, wie immer mehr Leute Screenshots ihrer Konversationen mit ChatGPT posten. ChatGPT vergleicht Eigenschaften von Angela Merkel mit Eigenschaften von Godzilla, erklärt Quantenphysik als Simpsons-Episode, dichtet Haikus über die Pendlerpauschale. Und ich spüre sofort, das hier ist etwas Neues. Die Qualität der Texte und die Resonanz darauf. Ich kann mich an eine Handvoll Momente in der KI-Revolution erinnern, als ich dieses Gefühl hatte, hier verändert sich gerade live die Welt. Der ChatGPT-Moment, diese Zugfahrt und die Tage nach dem Tweet von Sam Altman, als ich dann auch selbst zum ersten Mal ChatGPT ausprobiere, das war das allererste Mal, dass ich dieses Gefühl erlebt habe. Der Boden unter meinen Füßen verschiebt sich. Die Realität ist gerade eine andere geworden. Und bis heute ist es der Moment, der von allen KI-Momenten vielleicht der krasseste war. Wenn ich meine WhatsApp-Chats aus der Zeit durchgehe, dann gibt es da diese 3 Tage nach dem Release von ChatGPT, an denen ich allen, aber wirklich allen meinen Freunden auf WhatsApp schreibe. OMG. Probier unbedingt diese neue KI aus. Jetzt sofort. Das verändert gerade unser Leben.
8: You know, what is the excitement over this, right?
0: Sean Jain kriegt damals natürlich mit, dass der Chatbot gerade explodiert. Aber es will ihm einfach nicht in den Kopf.
8: So I initially did not understand it for some time, why there was so much excitement.
0: Auf einmal sprechen ihn alle möglichen Leute darauf an.
8: You know, and people would ask me about it, and
0: I'd be like, denkt sich so, hä, was?
8: This is a UI over the API.
0: ChatGPT, das ist doch nur eine Benutzeroberfläche für unser altes Modell. Die Entwickler bei OpenAI übersehen damals komplett, auf was für einem Goldschatz sie sitzen.

0: jetzt nicht das Klischee vom weltabgewandten Nerd im Kellerbüro bemühen. Aber hier scheint es zu passen. Sam Altman und seine Techniker schauen nur auf die Technologie. Aber es dauert ein bisschen, bis sie checken, was die Menschen damit anfangen werden. Es gibt viele coole Technologien, sagt John Jane. Das Problem ist, wirklich gute Produkte aus ihnen zu machen. Und bei ChatGPT passiert das quasi aus Versehen.
1: And I think even more so is that it was a consumer product. It wasn't a B2B product or something like that.
0: Das Wichtigste ist, ChatGPT ist ein Produkt für alle, nicht nur für Spezialisten.
1: And when things are consumer products, you hear about it from your friends
0: etwas,
1: and you.
0: Etwas, über das man mit Freunden redet.
1: It percolates the whole world.
0: Etwas, das langsam aber sicher in die Struktur der ganzen Welt einsickert.
1: That's where this kind of, you know, positive reinforcement cycle of news and sort of hype and excitement kind of builds.
0: Und während Millionen Menschen weltweit mit ChatGPT experimentieren, feiert man bei OpenAI vielleicht noch aus einem anderen Grund. Zum ersten Mal fühlt es sich so an, als wäre man dem Imperium bei Google voraus. Dort herrscht seit dem Launch von ChatGPT Panik. Google ruft intern Code Red aus, die höchste Warnstufe. Denn das Kerngeschäft der Firma ist plötzlich bedroht, die Suchmaschine. Seit Jahrzehnten bestimmt Google die Art und Weise, wie wir Informationen finden. Aber jetzt gibt es da dieses Chatfenster, das Fragen beantwortet, ohne dass man sich durch 10 Werbelinks scrollen muss. Selbst für Veteranen der Branche ist der ChatGPT-Moment ein Schock.
2: Wow, das ist ein Gamechanger. Das ist unglaublich gut.
0: Sebastian Truhn kennt er ja schon aus der letzten Folge. Er ist einer der großen KI-Pioniere, ehemaliger Stanford-Professor, der Mann, der Googles selbstfahrende Autos mitentwickelt hat. Aber selbst er kommt richtig ins Staunen, als er kurz nach dem Launch mit der Technikchefin von OpenAI zu Abend isst.
2: Eine meiner spannendsten Phasen mit ChatGPT war, ich hatte kurz nach dem Launch ein Abendessen mit Mira Murati, damals CTO war. Und sie hat mir irgendwie erzählt, dass sie beim Launch eigentlich noch gar nicht wussten, dass ChatGPT Software produzieren kann oder dass es Italienisch spricht.
0: Das muss man sich mal auf der Zunge zergehen lassen. OpenAI baut das mächtigste KI-Tool der Welt und kapiert erst durch die Nutzer, was genau sie da eigentlich gebaut haben.
2: Und was ich daran spannend fand, ist, normalerweise, wenn man ein Produkt entwickelt, entwickelt man das Produkt mit einem Zweck und dann versucht man, dass der Zweck erfüllt wird. Aber dies ist ein Produkt, wo das Produkt extrem gut im Bereich Software Development ist, aber die Entwickler sich nie darüber nachgedacht haben, dass es eigentlich dafür geeignet ist.
0: Bei ChatGPT wird kein Handbuch mitgeliefert, kein 300-Seiten-PDF mit Schritt-für-Schritt-Anleitungen. ChatGPT ist unberechenbar. In den nächsten Monaten verbreiten sich auf Twitter und Reddit die wildesten Geschichten. Nutzer schwören, ChatGPT ist kreativer, wenn man der KI sagt, dass sie 2 Bier getrunken hat. Die Antworten werden besser, wenn man dazu sagt, dass draußen schönes Wetter ist. Oder wenn man verspricht, ich gebe dir $50 Trinkgeld. Manche behaupten sogar, die KI antwortet präziser, wenn man damit droht, ansonsten eine kleine Babykatze zu erschießen. Es klingt wie Voodoo. Und das Verrückte ist, manchmal scheint es tatsächlich zu funktionieren. Die Leute entwickeln Rituale, Beschwörungsformeln, Prompt-Tricks. Sie geben der Maschine vor, bestimmte Rollen zu spielen.
3: Tu so, als wärst du ein Professor am MIT mit einem IQ von 150.
4: Erkläre mir das Ganze, als wäre ich ein fünfjähriges
5: Kind. Antworte wie ein einfühlsamer Therapeut.
0: ChatGPT ist also nicht einfach ein neues Tool. Es fühlt sich an wie der erste Kontakt mit einer fremden Form von Intelligenz. Und niemand, auch nicht die Entwickler bei OpenAI, weiß so richtig, wie man mit ihr umgehen soll. Es wirkt, als wäre eine fremde Spezies in diesen Textkasten gesperrt worden. Und jetzt stehen da die Menschen davor und klopfen mit einem Stock gegen das Glas. Nur um zu sehen, was passiert. Damit ist ChatGPT eine Erlösung für die gesamte Tech-Industrie. Seit Jahren sucht das Silicon Valley verzweifelt nach dem nächsten großen Ding. Blockchain, NFTs, virtuelle Realität. Nichts davon hat die Welt wirklich verändert. Aber jetzt? Jetzt gibt es endlich wieder ein Narrativ, das funktioniert. 2023 geht Sam Altman auf Welttournee. Er besucht über 20 Länder auf 6 Kontinenten. Altman jettet von Washington nach Rio de Janeiro, von Lagos nach Tel Aviv, Singapur und Tokio. Er wird empfangen wie ein Rockstar. In München sitze ich im Publikum, als Altman an der Technischen Universität auf der Bühne sitzt und ein Bild der utopischen KI-Zukunft malt. Die Stimmung ist elektrisch, alle hängen an seinen Lippen. Auch Staats- und Regierungschefs treffen sich mit Sam Altman. Weil inzwischen einfach klar ist, dass hier gerade eine neue Macht entsteht. Ein Unternehmen, das alles verändern könnte, mit einem Produkt, das alle haben wollen. In Madrid trifft Sam Altman Pedro Sanchez, in Paris Emmanuel Macron, in London Rishi Sunak. Am 25. Mai 2023 sitzt er in Berlin Olaf Scholz gegenüber.
6: Ein freundlicher junger Mann, der gar nicht so auftritt, als ob jetzt KI die Lösung für alle Probleme der Welt ist, sondern auch selber offen über Probleme spricht.
0: Wenn er sich mit Politikern trifft, fordert Altman selbst, dass man ihn und seine Industrie regulieren soll. Ein genialer Move. Wer nach Regeln ruft, wirkt nicht wie ein gieriger Profiteur, sondern wie ein verantwortungsbewusster Pionier. Altman spielt das Spiel perfekt. Er ist nicht der arrogante Milliardär, der Politik erklärt, wie die Welt funktioniert. Er ist der reflektierte Gründer, der gemeinsam mit den Regierungen nach Lösungen sucht.
6: Also das war ein intensives und ausführliches Gespräch. Und ich habe das also in angenehmer Erinnerung, obwohl wir natürlich nicht in allen Punkten einer Meinung sein konnten.
7: Zum Beispiel?
6: Mein Eindruck war bisher, dass mit den Chefs der großen internationalen Tech-Firmen, mit denen ich sprechen konnte, es oft so war, dass sie reflektiert über ihre eigenen Technologien geredet haben. Man darf deshalb trotzdem nicht übersehen, was für mächtige wirtschaftliche Interessen mit deren Handeln verbunden sind.
0: Der Erfolg von ChatGPT verändert OpenAI.
1: I started to sense the winds of change in the company.
0: Sean Jain erinnert sich, wie sich damals in der Firma der Wind dreht.
1: They leaned in on that direction.
0: OpenAI wechselt die Seiten. Lange Zeit war die API das Hauptprodukt, ein Werkzeug für Entwickler, fast schon ein Nischengeschäft. Aber ChatGPT? ChatGPT könnte eine Goldmine sein oder sogar ein Goldvulkan, zumindest potenziell.
1: I think it makes sense, especially given Sam's background as, you know, the leader of Y Combinator and, you know, really as a founder, as a creator of products.
0: Und Sam Altman, der Mann, der früher anderen Firmen im Y Combinator beigebracht hat, wie man aus Ideen Millionen macht, wittert jetzt diese Chance für seine eigene Firma.
1: Once they saw that fit with ChatGPT, they really leaned in on that. So really a lot of credit to the leadership.
0: Jane klingt bewundernd. Aber zur Wahrheit gehört auch, seit ChatGPT ist OpenAI nicht mehr die kleine Forschungsbude von früher. Es ist ein Unternehmen, das die digitale Zukunft in der Hand hält. Das merkt auch Elisabeth Lorange, als sie kurz nach dem Launch von ChatGPT die Büros von OpenAI besucht.
8: Ich habe so ein bisschen die Vibes gespürt und es war sehr interessant zu sehen, wie das Epizentrum der KI aufgestellt ist. Die hatten ziemlich große Sorge, eine Zielscheibe auf dem Rücken zu haben.
0: Wer die mächtigste KI der Welt baut, macht sich nicht nur Freunde. Auf einmal muss sich die Firma ganz neue Gedanken machen. Über Industriespionage zum Beispiel. Oder über radikale KI-Gegner.
8: Die haben auch ihr gesamtes Branding außerhalb des Büros heruntergefahren. Die haben sehr stark ihre Sicherheitsmechanismen und auch Security grundsätzlich hochgefahren. Also wir durften dann auch intern nicht filmen. Ich war mit einer Reisegruppe aus Hamburg da und einige wollten natürlich Selfies machen und filmen und Tassen mit dem Logo mitnehmen. Aber das wurde alles untersagt.
0: OpenAI schottet sich immer mehr ab. Vor der Konkurrenz, vor möglicher Sabotage und vor chinesischen Geheimdiensten. Gleichzeitig beginnt die US-Regierung, sich für OpenAI zu interessieren. Politiker in den USA verstehen recht schnell, welches Potenzial KI haben könnte. Für ihr Land, für die Wirtschaft und irgendwann auch für militärische Zwecke.
8: Dann ist künstliche Intelligenz ja ein sehr sicherheitspolitisch relevantes Thema. Das heißt, momentan findet ja eine Art Wettrüsten zwischen China und den USA statt. Und das war damals auch schon so. Das heißt, die wussten auch damals schon, dass was sie machen wird, irgendwann ultimativ auch in den Waffen landen.
0: Nach dem Erfolg von ChatGPT ist OpenAI auf einmal sehr viele Firmen gleichzeitig. ein idealistisches Unternehmen mit humanistischem Auftrag zur Rettung der Menschheit und der Hersteller des erfolgreichsten Digitalprodukts der Welt. Eine Firma, die immer noch Open im Namen trägt und die jetzt zunehmend auf Geheimhaltung setzt.
8: Das war so ein bisschen ein Hybrid aus einem schnell wachsenden Start-up und halt einem Global Player. Wie so ein

0: Der seltsam zufällige Launch von ChatGPT hat eines gezeigt. Sam Altman versteht viel von künstlicher Intelligenz. Aber er versteht wenig davon, wie Menschen sie benutzen. Und während er auf Welttournee geht, während er vor Parlamenten spricht und mit Staatschefs diniert, verliert er noch etwas anderes aus den Augen. Sein eigenes Unternehmen. Denn bei OpenAI hat im Geheimen bereits eine Entwicklung begonnen, die Altman lange unterschätzt. In der Führungsriege von OpenAI kommen Zweifel an Altman auf. Ernsthafte Zweifel. Und während alle Welt ihn feiert, arbeiten ein paar seiner wichtigsten Mitarbeiter schon daran, ihn abzusägen.
1: 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Und selbst längst Teil des kulturellen Gedächtnisses geworden ist, beschäftigt jetzt Stefan Niederwieser und Robert Stadelober in ihrer Serie 100 Songs – Geschichte wird gemacht.
2: 1986. Die Movida ist tot. Eine Subkultur, die Madrid mit Musik, Mode und Hedonismus radikal modernisiert hat. Die Band Mecano macht die Themen der Movida massentauglich. Ihr Lied über einen Sohn des Mondes erzählt von einem unfruchtbaren Land und dem Mord an einer Frau. Das ist eine Geschichte anarchischer Freiheit und der Opfer, die sie fordert. Das ist die Geschichte von Hijo de la Luna.

0: Hallo Robert.
1: Hallo Stefan.
0: Robert, mittlere 80er. In weiten Teilen Europas sind ja ziemlich schrill und auch hedonistisch.
1: Ja, genau, es geht voran. Es gibt unglaublich viele Subkulturen und die haben alle eigene Codes und Moden und man hat verschiedenste Lieblingsbands, Goths, Punks, Mods, Skins, Rastas, New Romantics oder New Wave. Und in Deutschland beginnt gerade die neue deutsche Welle.
0: Ja, und in den spanischsprachigen Ländern gibt es die Nueva Ola Española. Dazu hören wir gleich in ein paar Songs hinein. Die historische Situation in Spanien ist allerdings sehr anders.
1: Zeitleiste. 1975 enden mit dem Tod von Generalissimo Franco 40 Jahre spanische Militärdiktatur. In der Übergangszeit, der sogenannten Transición, werden linke Aktivisten und Gewerkschafter immer wieder Opfer von Attentaten. Gleichzeitig werden Parteien und freie Medien zugelassen sowie Verhütungsmittel legalisiert. 1978 wird die parlamentarische Monarchie ausgerufen. Wenige Monate später wird der Professor, Jurist und Ludwig Wittgenstein-Übersetzer Enrique Tierno Galván zum Bürgermeister von Madrid gewählt. 1981 gilt die Transition mit einem gescheiterten Putschversuch des Militärs als abgeschlossen.
0: Einen Monat nach diesem Putschversuch öffnet eines der wichtigsten Madrider Lokale dieser Zeit. Es heißt Rocola. Die Journalistin Patricia Godes ist damals mit dabei.
2: Yeah, in the club, what they call the temple of the Movida, called Rocola, could accept up to 600, even sometimes 1000 and something when a group was very popular on some parties.
1: Das Rocola war also der Tempel dieser neuen Bewegung namens Movida. 600 Leute passen offiziell rein und wenn es sein muss, auch gerne einmal 1000.
0: Es treten in diesem Rocola Bands aus dem Ausland auf, wie Depeche Mode und Spandau Ballet, aber auch viele lokale spanische Bands, die nun ihre Freiheit leben und feiern, die so fantastische Namen tragen wie Totalschaden, Permanente Lähmung oder Radio Zukunft. Diese Radio Futura singen einmal: Ich bin verliebt in die Mode der Jugend, in den Konsum und in dich.

hören wir noch in ein anderes Juwel hinein. Déjame von den Los Secretos von 1981, also ein Jahr, bevor sich die britischen Smiths gründen.

0: Movida Madrileña. Es heißt, so nennen vor allem jene diese Subkultur, die selbst nicht dabei waren.
1: Ja, und Movida, dafür reicht man Spanisch aus, heißt aber gar nicht Bewegung, das wäre Movimento. Movida ist Slang und heißt, es tut sich was, es wurdelt und wuselt, Trubel und Krawall.
2: Oui, hoy no me puedo levantar, es tan himno de la Movida.
0: Emilio Peral Vega ist Professor für spanische Literatur an der größten Universität von Madrid. Mit ihm habe ich auf Französisch gesprochen.
2: Même si certains veulent écarter le groupe du mouvement. Parce que dans cette chanson, qu'on peut considérer très simple, très naïve, dans cette chanson sont condensées les sensations de toute une génération en Espagne. Excès de la vie nocturne, paix d'envie de travailler, fête, musique, drogue, alcool.
1: Also, er spricht von einer Hymne der Movida. No me puedo levantar ist naiv und simpel und es finden sich dort alle Themen einer neuen spanischen Generation. Der nächtliche Exzess, keine Lust auf Arbeit, Feiern, Musik, Drogen, Alkohol. Und von wem ist der Song?
0: Gut, dass du fragst. Mecano, die Band, um die es heute geht.
1: Ah, jetzt kommen wir der Sache näher. Ja, wie sind die so drauf? Und warum sagt Professor Vega, dass manche sie nicht in der Movida dabei haben wollten?
0: Mecano sind ein Trio. Sie bestehen aus der Sängerin Anna Torroja und den beiden Brüdern Nacho und José María Cano. Zu Mecano gibt es in Madrid
3: sehr zweigeteilte Meinungen.
0: Wir hören hier Petra Pimminger. Sie lebt in Madrid, ist Historikerin und bietet Führungen zur Movida an.
3: Gestern sagt mir gerade noch ein Kollege, also für ihn sind die Mecano definitiv seine Jugend. Sie sind ganz, ganz wichtig und legendär, aber die Movida war meistens etwas tabubrechender und etwas provozierender und etwas frivoler.
0: Die Journalistin Patricia Godes führt damals ein Interview mit Mecano, kurz nach ihren ersten großen Erfolgen. Einer der beiden Brüder bringt sie hinterher mit seinem neuen Alfa Romeo zurück in die Stadt bis vor das Rockola. Dort fragt sie ihn, ob er denn mit hineingehen will.
4: He didn't want. He, Nacho, Jose or Anna, neither of the three went to concert, nor of foreign groups, and never Spanish groups. They didn't belong, they didn't go to the places the hip, the cool people go.
1: Also, Mecano gehen nicht auf die angesagten Konzerte, keiner von ihnen, sie malen sich ihre T-Shirts nicht selbst an, sie gehen nicht auf die Flohmärkte, sie gehören einfach nicht dazu, sie sind nie an den Plätzen, wo die coolen, die hippen Menschen sind und auch wenn sie für viele als ein Teil der Movida wirken.
0: Die Movida ist ja zutiefst antibürgerlich. Mecano gelten demgegenüber als Snobs.
1: Auf Spanisch Pijo. Naja, die Leute haben das Gefühl, sie haben die Ideale der Avantgarde verkauft und diese Avantgarde bestand eben eigentlich ursprünglich nur aus 200 oder 300 Leuten und die Mecano haben daraus eben jetzt eine Massenbewegung gemacht.
0: Die Stadt Madrid wurde in der Zeit der Diktatur relativ lange vernachlässigt. Erst Bürgermeister Galván modernisiert sie wieder mit Großprojekten, aber auch mit der Subkultur.
4: He was the one who cleaned up the sewers. It is very important. Protected the old buildings, who protected the old houses, who give the city the conscience of a modern city. And also protected the tradition, the verbenas, street balls, the musical theaters, zarzuelas, and of course the young people movement, who was a part of what was happening or what was Madrid at the time.
1: Ja, also er hat quasi die Kanalisation gesäubert. Und das ist, sagt sie, sehr wichtig gewesen. Er hat die alten Gebäude bewahrt, die Gebäude der Arbeiterschaft, die Corrallas, also Häuser mit Laubengängen, also so ein paar Flatschen. Und er förderte die alten Straßenbälle und das populäre Musiktheater, die Zarzuelas. Und er tritt vor allem für die Jugend ein.
0: Deshalb nennt man ihn auch Vater der Movida. Einmal lobt er zum Beispiel das Chaos. Recht ungewöhnlich für einen Bürgermeister.
1: Ja, aber ganz gut, nach dem Faschismus das Chaos zu loben, bin ich. Guter Bürgermeister.
0: Es wäre nämlich ein Zeichen der Freiheit. Dieser Bürgermeister Galván stirbt 1986 und Zehntausende Madrileninnen und Madrilenen fluten die Straßen und Plätze der Stadt. Zeitgleich schließt das Rockola und die Movida gilt spätestens hier als tot. In einem Magazin erscheint ein Artikel mit der Überschrift Todo fue mentira.
1: Alles war eine Lüge. Apropos, ich bin mir sicher, jetzt kommen wir langsam zu dem Song, um den es heute geht, oder? Hijo de la Luna.
0: Ja, Mecano sind nämlich bald schon eine der erfolgreichsten Bands Spaniens. Der Kritik gefällt das nicht so sehr. Die Musik wäre zu einfach, der Gesang der Sängerin Ana Torroja wäre wie der einer Grille.
1: Das ist eigentlich ein cooles Kompliment, oder?
0: Das ändert sich dann allerdings mit dem vierten Album, als José María Cano aus dem Schatten seines Bruders als Songwriter heraustritt. Er liest gerne spanische Literatur und beschäftigt sich mit Musikstilen wie Bolero, Rumba oder Flamenco oder mit alten Volksmärchen, wie in dem Song Hijo de la Luna.
1: Ja genau, dort möchte nämlich eine Frau der Roma, also eine Romney, einen Mann finden und beschwört deshalb den Mond. Dieser will allerdings dafür ihren ersten Sohn.
0: Der Mond ist im Spanischen übrigens, wie auch in sehr vielen anderen romanischen Sprachen, weiblich. Im Text heißt es:
1: Mond, du möchtest Mutter sein und du findest kein Verlangen, das dich zur Frau machen möge. Sag mir, Mond aus Silber, was hast du vor mit einem Kind aus Fleisch und Blut?

0: Also die Frau in diesem Song bringt dann ein Albino-Kind zur Welt und ihr Mann glaubt deshalb, dass er von ihr betrogen wurde und tötet daraufhin seine Frau und das Kind setzt er auf einen Berg aus.
1: Und das zeigt eigentlich diese patriarchale Gewalt, diese permanente, omnipräsente patriarchale Gewalt, die immer noch ganz stark sichtbar ist in der Gesellschaft und leider gelebt wird.
2: Hier hören wir Katharina Wedemeyer, sie ist Romanistin an der Universität Genf.
1: Das, finde ich, ist irgendwie ein sehr spannender Kontrast zu diesem romantischen Titel und zu dieser Sanftheit dieses Lieds.
2: Bei Vollmond, so endet dann dieser Song, geht es dem Kind gut. Immer aber dann, wenn das Kind weint, wiegt es der weibliche Mond in seiner Sichel.
3: Parce que Hijo de la Luna représente, oui, la capacité de mélanger la culture populaire espagnole, de la magie traditionnelle d'Andalousie, du monde gitan, de la malédiction, du destin tragique, de l'amour, de la lune, des sorcières, et tout ça avec le monde littéraire de Federico García Lorca.
0: Der Literaturwissenschaftler Emilio Peralvega sagt, dass dieser Song Hijo de la Luna populäre spanische Kultur kunstvoll vermischt, also die andalusische Magie, die Welt der Roma, tragische Vorahnungen, Liebe und so weiter. Und all das vermischt dann der Song mit der literarischen Welt von Federico García Lorca.
2: Das ist der wohl wichtigste spanische Schriftsteller des 20. Jahrhunderts. Viele seiner Stoffe haben ja weibliche Protagonistinnen, wie zum Beispiel das Theaterstück Yerma. In den 1930ern handelt es von einer tragischen Unfruchtbarkeit. Und dieser Stoff hallt eben dann in Hijo de la Luna auch wieder.
0: Ja, und irgendwie auch das christliche Motiv der unbefleckten Empfängnis. Also eine Jungfrau bringt einen Sohn zur Welt, den ihr ein übersinnliches Wesen geschenkt hat. Mit dem Unterschied, dass sie und ihr Kind zum Opfer der tragischen Unsicherheit eines Mannes werden.
2: Dieses Hijo de la Luna ist ja symphonischer Flamenco. Und mit diesem Flamenco hat sich schon Lorca beschäftigt.
1: Und dann kommt eben Federico García Lorca in den 30ern und sagt, nee, gerade der Flamenco ist genau das Gegenteil von Nationalismus. Das hat so eine universalistische Geschichte, der Flamenco. Da sind arabische Elemente drin, da sind indische Elemente drin, auch in dem Tanz, in den Handbewegungen und so weiter. Das zeigt einfach die ganze Geschichte eines migrierenden Volkes und das ist die Qualität dieser Musikrichtung. Also es ist nicht das Spanische, sondern es ist das Internationale, was hier die Qualität ausmacht.
2: Der Song Hijo de la Luna verschränkt also Themen der Movida mit spanischen folkloristischen Einflüssen, teils auch aus der Zeit vor der Diktatur, sowie mit internationaler Popmusik. Und dann kommt dieser Song eben auch zu einer Zeit, in der Madrid massiv schrumpft. Viele junge Leute sterben nämlich entweder an AIDS oder auch an Drogen. Dazu ziehen fast 200.000 Menschen aus der Stadt Madrid ins Umland. Madrid ist sozusagen unfruchtbar. Madrid stirbt im Schein des Mondes. Und davon handelt dieser Song in Wirklichkeit auch. Hijo de la Luna kennt man ja in unseren Breitengraden vermutlich am ehesten durch eine Coverversion.
0: Ja, von Luna. Das war so Balearic Dance-Pop in den 90er Jahren und so habe ich es auch das erste Mal davon gehört. Aber irre. Ja, in dem Text heißt es, über diesen Sohn des Mondes und in den Nächten, in denen es Vollmond gibt, ist das, weil es dem Kind gut geht. Und wenn das Kind weint, wird der Mond abnehmen, um ihm eine Wiege zu machen.
2: Und das war einer von 100 Songs. Geschichte wird gemacht.
4: Und jetzt, Hijo de la Luna, Sohn des Mondes.

0: Echo della Luna, einer von 100 Songs, die Stefanie Dawisa und Robert Stadl-Ober genauer unter die Lupe nehmen, beschließt das heute Radiokolleg. Redaktion Astrid Schwarz. Der letzte Akzent dieser Stunde gehört allerdings noch jemand anderem. Bevor die Ö1-Nachrichten samt Vorschau auf das Mittagsjournal übernehmen, folgt noch eine poetische Coda.
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0: Oland Koch liest Octavio Paz.
2: Madrigal. Transparenter als der Wassertropfen zwischen den Fingern der Kletterpflanze, diese Brücke, die mein Denken spannt, von dir selbst zu dir selbst. 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
4: Im Studio Eva-Maria Fohn. Im Streit um die Kosten für Gastpatientinnen und Patienten hat der Wiener Bürgermeister Michael Ludwig von der SPÖ gestern einen neuen Vorschlag gemacht. Er schlägt vor, dass die Bundesländer die dafür anfallenden Kosten einander direkt verrechnen. Die Reaktionen darauf fallen gemischt aus. Vor allem das Burgenland ist zurückhaltend. Tanja Malle berichtet.
5: Direktverrechnung der angefallenen Kosten statt Pauschalbetrag. Diesen Vorschlag von Wiens Bürgermeister Ludwig SPÖ in Sachen Gastpatientenkosten begrüßt Gesundheitsministerin Schumann SPÖ. In einer schriftlichen Stellungnahme heißt es:
6: Eine Direktverrechnung zwischen den Bundesländern ist gut vorstellbar. Die Gesundheitsfinanzierungsgesellschaft, die wir im Rahmen der Gesundheitsreform schaffen, bietet einen geeigneten Rahmen dafür.
5: Niederösterreich findet, eine direkte leistungsbezogene Abrechnung könne ein sinnvoller Weg sein. Allerdings müsse dazu der Finanzausgleich neu verhandelt werden. Zudem brauche es einen fairen Abrechnungsmodus. Das Burgenland ist zurückhaltend, verweist auf bestehende Regelungen und darauf, dass die grundsätzliche Frage der Spitalsfinanzierung bei den kommenden Finanzausgleichsverhandlungen auf den Tisch kommen müsse.
4: Zwei Drittel der Bevölkerung würden Österreich mit Blick auf die Politik als gespaltenes Land bezeichnen. Sie registrieren immer mehr gesellschaftliche Gegensätze, zeigt eine aktuelle Umfrage des Linzer Meinungsforschungsinstituts IMAS. Als Bruchlinien werden die Bereiche Zuwanderung, Sozialsysteme und der Umgang mit Religionen genannt, gefolgt von Politik und der Regierung. Der ukrainische Präsident Volodymyr Zelensky hat nach eigenen Angaben den USA Vorschläge für einen Plan zur Beendigung des Krieges mit Russland übergeben. Die USA könnten helfen, die Verteidigung der Ukraine zu stärken, vor allem bei der Flugabwehr. Zudem könnten sie Druck auf Russland ausüben, damit dessen Pläne auf ein Ende des Krieges anstatt auf eine Verlängerung abzielten, sagte Zelensky in seiner nächtlichen Videoansprache. Er wirft Moskau vor, gleich nach der Parlamentswahl im September eine groß angelegte Mobilisierung zu planen. Es gehe um mehrere Hunderttausende Russen bis Jahresende. Nach dem Teileinsturz des Justizpalastes in Bozen am 16. Juli ermittelt die Staatsanwaltschaft jetzt gegen 5 Personen. Sie stehen im Verdacht, fahrlässig eine Katastrophe herbeigeführt zu haben. Julia Mummelte aus Bozen.
7: Was hat zum Einsturz am Bozener Gericht geführt und wer trägt dafür die Verantwortung? Diese Fragen soll nun ein Ermittlungsverfahren klären. 5 Personen sind ins Visier der Staatsanwaltschaft geraten. Ein Sachverständiger prüft die Ursachen und ob weitere Gebäudeteile einsturzgefährdet sind. Der betroffene Bereich wurde beschlagnahmt, Sensoren überwachen die Statik und ein Gerüst soll die Fassade stützen. Landesgericht und Staatsanwaltschaft ziehen derweil vorübergehend in Ersatzräumlichkeiten in Bozen um. Dadurch soll der Justizbetrieb in Südtirol ohne längere Unterbrechung weitergeführt werden. Offen ist weiterhin, ob und in welchem Umfang der beschädigte Justizpalast irgendwann wieder saniert und genutzt werden kann.
4: Der durch die Trockenheit außergewöhnlich niedrige Wasserstand des Tiber in Rom fördert Außergewöhnliches zutage. Überreste einer antiken römischen Brücke sind nahe des Vatikans aufgetaucht. Der Bau wurde vermutlich unter Kaiser Nero errichtet. Die Reste der Brückenpfeiler liegen in der Nähe der Engelsburg. Das waren die Nachrichten mit Eva-Maria Fohn. Und jetzt zum Wetter.
1: Der Sonnenschein bleibt uns heute in vielen Regionen bis zum Abend erhalten. Im Bergland sind aber da und dort auch Wolken dabei. Am Nachmittag entstehen einzelne Schauer im Bereich von Osttirol bis zur westlichen Obersteiermark. Temperaturen am Nachmittag 25 bis 33 Grad. Schwül und heiß ist es heute, besonders in Vorarlberg und Tirol. Morgen, der Donnerstag, bringt ein überall ruhiges Hochdruckwetter. In ganz Österreich gibt es Sonnenschein, kaum noch Wolken und wieder 25 bis 33 Grad. So viel zum Wetter von Daniel Zeinlinger.
4: Und jetzt noch ein Blick auf die Themen.

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3: Schöne Mittwoch. Eine Karriere, die anders kam als geplant, steht im Zentrum dieser Stunde. Pierre Fournier sollte eigentlich Pianist werden, doch in der Kindheit erkrankte er an Polio und seine Beine blieben geschwächt. Die Pedale am Klavier wurden zum Problem, also wechselte er zum Cello. Eine Notlösung, aus der eine Weltkarriere erwachsen sollte. Fournier avancierte zu einem der großen Cellisten des 20. Jahrhunderts, auch bekannt als Aristokrat des Cellos. Stefanie Madertaner erinnert an ihn als Solisten und als Kammermusiker.
2: Ausgewählt.
4: Herzlich willkommen. Der französische Cellist Pierre Fournier kam am 24. Juni vor 120 Jahren in Paris zur Welt. Das war 1906. Und er starb auch in einem Sechserjahr, nämlich vor 40 Jahren, 1986 in Genf. Wie so viele Musiker auch heute noch, verlegte er seinen Hauptwohnsitz später in die Schweiz, 1956. Damals hatte er schon aufgehört, am Pariser Konservatorium zu unterrichten. Da Pierre Fournier bis weit ins 20. Jahrhundert lebte, gibt es von ihm hunderte schöne Aufnahmen. Außerdem umgab er sich mit großen Solisten und Klavierbegleitern seiner Zeit. Am Klavier Pianisten wie Gerald Moore, der junge Friedrich Gulder oder Arthur Schnabel. Der Vater von Pierre Fournier war ein französischer General und seine Mutter spielte Klavier. Sie war seine erste Klavierlehrerin. Bis er 9 Jahre alt war, sollte der kleine Pierre Fournier noch Pianist werden. Daher übernimmt die Eröffnung, eines Cello ausgewählt, heute einer von Fourniers Kammermusikpartnern, Arthur Schnabel. Wir hören eine Aufnahme aus dem Jahr 1934. Schnabel lässt hier nur die Musik sprechen, bringt sich als Persönlichkeit scheinbar kaum ein. Es ist, als würde er sich mit Beethoven unterhalten.

Menuett aus der Klaviersonate Opus 2 Nummer 1 in F-Moll von Ludwig van Beethoven. In dieser historischen Aufnahme spielte Arthur Schnabel, auch ein Musikerkollege von Pierre Fournier. Der Erste Weltkrieg war Anlass für die Familie Fournier, sich länger am Meer aufzuhalten. Und bei diesem Aufenthalt wurde der 9-jährige Fournier schwer krank. Es entpuppte sich als Kinderlähmung, die damals noch schmerzhaft und bedrohlich für ein Kind mit Elektroschocks behandelt wurde. Nachdem er genesen war, konnte er seine Laufbahn am Klavier nicht fortsetzen, da der Gebrauch der Pedale nur mehr eingeschränkt möglich war. Es war wieder die Mutter, die die Idee hatte, er solle sich dem Cello zuwenden. Das Pariser Konservatorium konnte er als Ausnahmetalent schon mit 17 Jahren abschließen, mit Auszeichnung natürlich. Ein wichtiger Lehrer von Pierre Fournier war Paul Baselaire. Der findet sich im Audioarchiv des ORF nur als Bearbeiter. Baselaire bearbeitete verschiedene französisch-romantische oder impressionistische Miniaturen für Cello und Klavier, aber auch ein Vivaldi-Konzert. Der Solist hier ist passenderweise sein Schüler Pierre Fournier.

Zweiter Satz, Allegro aus einem Vivaldi-Konzert in E-Moll in einer Bearbeitung von Paul Basler. Solist Pierre Fournier, dazu das Stuttgarter Kammerorchester unter Karl Münchinger. Der Bearbeiter Paul Basler war selbst ein Cellostar, vor allem als Kind. Es gibt ein Foto von ihm aus Berlin 1899. Da war Basler gerade 13 und sitzt sehr selbstbewusst am Cello mit Kniebundhose, geschnürten Stiefeln und hellem Hemd. Dazu schulterlanges, üppiges Haar, gekonnt zurückgebunden. Der junge, elegante Basler war wahrscheinlich in der Zeit als 13-Jähriger auch Modell für ein Denkmal in Berlin, das Heinrich das Kind darstellt. Das war Markgraf Heinrich II. Von Brandenburg, der schon 11-jährig 1320 starb. Zurück zu Pierre Fournier und einem Nocturne von Lili Boulanger. Die früh vollendete Komponistin Lili Boulanger musste im Zeitraffer ihre Werke schreiben. Sie starb schon mit 24. Auch die Zeitgenossen erkannten in ihr etwas Besonderes. Wenn man heute Stücke von ihr hört, auch in Orchesterversionen, erkennt man, wie zeitlos, wie spannend, wie überraschend sie komponieren konnte.

Ein Nocturne für Cello und Klavier von Lili Boulanger. Pierre Fournier wurde hier von dem britischen Klavierbegleiter Ernest Lush begleitet. Aufgenommen 1951 in London in einem der Abbey Road Studios. Diese CD heißt Raritäten mit Pierre Fournier oder Les Introuvables de Pierre Fournier. Darauf finden sich einige Bearbeitungen von seinem Lehrer Paul Basler, aber auch Miniaturen für Cello und Klavier sowie die folgenden zwei, die wir jetzt hintereinander hören werden. In diesen Aufnahmen aus dem Jahr 1957 ist der Pianist beide Male Gerald

Pierre Fournier am Cello, begleitet von Gerald Moore. Zunächst Berceuse von Gabriel Fauré und danach La Maja Dolorosa, die schmerzerfüllte Maya, von Enrique Granados. Aus der Sammlung de Tonia Diaz, aufgenommen im Herbst 1957 in London. Als Kind hatte Pierre Fournier Kinderlähmung, wie schon erwähnt, und musste sehr schmerzhafte und schwierige Behandlungen damals über sich ergehen lassen. Diese harte Zeit soll seine kämpferische und durchhaltende Einstellung noch verstärkt haben. Er selbst schreibt über seinen Umgang mit dem Cello Folgendes: Die Musik in ihrer Größe zu lieben, heißt, ihre Größe durch hundertfache Mühe zu erkaufen. Undankbare, widerborstige Arbeit auf sich zu nehmen und bei Entmutigung die Zähne aufeinander zu beißen. Die Musik lieben heißt, diese Liebe anderen zu übermitteln, ein unlösbares Band zu schaffen, ein Königreich ohne Grenzen. Das Dvorak-Cellokonzert spielte Fournier in den 1960er Jahren mit verschiedenen Orchestern und Dirigenten ein. Berühmt sind die Aufnahmen mit den Orchestern aus der Schweiz, zum Beispiel mit dem Festivalorchester Luzern. Auch mit dem ungarisch-amerikanischen Dirigenten George Sell gibt es eine bekannte Aufnahme mit den Berliner Philharmonikern. Die weniger bekannte, die wir jetzt gleich hören werden, war mit dem Kölner Rundfunksymphonieorchester, Dirigent damals auch George Sell. Das Cello ist in der Kölner Aufnahme angenehmer aufgenommen, weniger nah, weniger direkt. Hier jetzt die Kölner Version des ersten Satzes aus dem Dvorak-Cellokonzert in H-Moll. Ein Fournier, der den Schmerz immer wieder bewusst auch über Wohlklang stellt.

Erster Satz aus dem Cellokonzert in H-Moll, Opus 104 von Antonín Dvořák. Aufgenommen am 16. November 1962 in Köln im Funkhaussaal des damaligen Westdeutschen Rundfunks. Cello Pierre Fournier und George Sell dirigierte das Kölner Rundfunk-Symphonieorchester. Hier folgt wieder eine kurze Cellopause mit Arthur Schnabel. Der 1882 geborene Schnabel war jüdisch-galizischer Abstammung. Schon mit 12 Jahren lebte er alleine in Wien, um zunächst bei Anna Jesipova, einer russischen Pianistin, und danach bei Theodor Leschetizky Klavier zu studieren. Ja, und so hell kann Beethoven komponieren und wie entspannt kann Schnabel hier diese Helligkeit weitergeben.

Arthur Schnabel mit Beethoven. Vierter Satz, Rondo aus der Sonate Opus 22 in B-Dur, aufgenommen im April 1933 in London. Ein Sprung in das Jahr 1959, Juni 1959, da trafen sich der junge Friedrich Gulder und der schon etwas ältere Pierre Fournier, um sämtliche Beethoven-Werke für Cello und Klavier einzuspielen. Im Wiener Musikverein war das, im Brahms-Saal. Dieses Zusammenspiel bildete auch den Grundstein für eine lebenslange Freundschaft.

Friedrich Gulder am Klavier und Pierre Fournier am Cello mit der Sonate Opus 5 Nummer 1 in F-Dur von Ludwig van Beethoven. Das Rondo, der zweite Satz daraus. Eine Aufnahme vom Juni 1959 aus Wien. Als Zugabe noch einmal der jugendliche Gulder und Pierre Fournier.

0: aus den Beethoven-Variationen über Ein Mädchen oder Weibchen von Mozart, die Nummer 12 mit Pierre Fournier und Friedrich Gulder. Technik heute hier, Ralf Gabriel und Stefanie Maratana sagt auf Wiederhören.
1: Schönen Vormittag mit Ö1. In 2 Minuten ist es 11, gleich die Ö1 Nachrichten. Danach lesen die Radiogeschichten aus Katharina Braschels Roman Heimholen. Es geht um eine Familiengeschichte, die plötzlich eine zweite Seite bekommt, und es geht um die Frage, was passiert, wenn das vertraute Bild der eigenen Herkunft ins Wanken gerät. Einen akustischen Ausblick auf den Nachmittag, den gibt uns jetzt Michael Köppel.
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2: Im Studio Eva-Maria Fohn. In der EU werden pro Person jedes Jahr 180 Kilo an Verpackungen weggeschmissen. Jetzt soll der Abfall deutlich reduziert werden. Ab heute greift der erste Teil einer neuen EU-weiten Verpackungsverordnung. ORF-Korrespondentin Verena-Sophie Meyer in Brüssel. Wie soll das erreicht werden?
3: Indem Verpackungen reduziert und besser recycelt werden. Ab 2030 gelten da neue Recycling- und Wiederverwendungsquoten. Bestimmte Einwegverpackungen werden auch ganz verboten. Ein erster Teil greift aber schon heute. Lebensmittelverpackungen dürfen Grenzwerte für PFAS, sogenannte Ewigkeitschemikalien, nicht mehr überschreiten, weil sie gesundheitsschädlich sind. Und es muss besser nachvollziehbar sein, wer eine Verpackung hergestellt hat. Diese Info kann auf der Verpackung selbst stehen oder auch am Lieferschein.
2: Wann werden Kunden etwa im Supermarkt die neuen Vorschriften für Verpackungen merken?
3: Die erste Runde der neuen Regeln merkt man wahrscheinlich kaum. Die meisten Hersteller werden zusätzliche Infos eben auf die Lieferscheine drucken und nicht direkt auf die Pommes-Schachtel, zum Beispiel im Fastfood-Lokal. Veränderungen in den Supermärkten, die kommen dann erst in den nächsten Jahren, wenn zum Beispiel die unterschiedlichen Recycling-Symbole in ganz Europa durch einheitliche ersetzt werden oder wenn ab 2030 Plastikboxen für Obst und Gemüse verboten werden.
2: Berichtet Verena-Sophie Meyer aus Brüssel. Die EU stellt Kolumbien nach dem schweren Erdbeben Hilfe in Höhe von 2 Millionen Euro zur Verfügung. Das kündigt Kommissionspräsidentin Ursula von der Leyen auf Ex an. Bei dem Erdbeben der Stärke 7,4 sind im Westen des Landes nach letzten Angaben mindestens 216 Menschen ums Leben gekommen. Hunderte Wohn- und Geschäftsgebäude sind eingestürzt. In Österreich wurden im vergangenen Jahr knapp 3000 Polizistinnen und Polizisten im Dienst verletzt. Fast die Hälfte von ihnen wurde durch fremde Gewalt verletzt, wie das Innenministerium mitteilt. Es setzt jetzt auf den Ausbau von Einsatztrainingszentren. Langfristig soll es in jedem Bundesland ein derartiges Angebot geben. Am fünften Tag der jüngsten Eruptionsphase des Ätna sitzen viele Reisende noch immer auf Sizilien fest. Zwei weitere Lavaströme entlang des Vulkans beeinträchtigen den Flugverkehr erneut schwer. Felix Schneider, Sturm informiert.
4: Am Flughafen in Catania herrscht weiterhin Chaos. Tausende Reisende sind hier seit Tagen gestrandet, sitzen und schlafen in den Hallen des Airports. Sie haben den Flug gestrichen. Uns wurde gesagt, dass sie ihn vielleicht umbuchen, entweder ab Palermo oder wir müssten mit dem Bus fahren, um dann in Rom ein Flugzeug zu nehmen, sagt ein gestrandeter Italiener. Besonders schwierig ist die Lage auch für Reisende, die kurzfristig auf den kleineren Flughafen Comiso ausweichen wollen. Die Nachfrage nach Bussen und anderen Transportmöglichkeiten ist entsprechend hoch. Der Präsident der Region Sizilien, Renato Schifani, sagt, das Luftfahrtsystem auf der Insel müsse ausgebaut werden. Die Regionalregierung habe deshalb zusätzliche Investitionen beschlossen. Der Flughafen in Catania bleibt heute wegen der Sperre des Luftraums bis mindestens 18 Uhr geschlossen.
2: Am Mont Blanc sind zwei französische Berghütten aus Sicherheitsgründen geschlossen worden. Das teilte der Bürgermeister von Saint-Gervais, Jean-Marc Payet, mit. In seinem Gemeindegebiet liegt die französische Route zum Gipfel. Markus Langer berichtet.
5: Die ungewöhnlich hohen Temperaturen der vergangenen Wochen haben die Felswände instabiler und die Gletscher gefährlicher gemacht. Die 0-Grad-Grenze am Mont Blanc lag zuletzt auf gut 4.300 Metern Höhe und damit nur etwa 500 Meter unterhalb des Gipfels. Die regionalen Bergführervereinigungen haben beschlossen, geplante Besteigungen auszusetzen. Ihre Kollegen auf italienischer Seite hatten die Aufstiege bereits zuvor gestoppt. Der Mont Blanc im Grenzgebiet zwischen Frankreich und Italien ist der höchste Berg der Alpen und Westeuropas. Die Besteigung gilt als anspruchsvoll. Gletscherspalten, Steinschlag und schnell wechselndes Wetter können erhebliche Gefahren darstellen.
2: Die Skulptureninstallation des deutschen Konzeptkünstlers Ottmar Hörl im Salzburger Mirabellgarten hat ein vorzeitiges Ende gefunden. 2,5 Wochen vor Ausstellungsende sind 210 der 230 Mozart-Figuren verschwunden, 20 wurden noch im Auftrag des Künstlers gesichert. Seit 15. Juli waren im Salzburger Mirabellgarten 230 rund 50 cm große goldene Mozart-Figuren zu sehen. Das waren die Nachrichten. Und jetzt zum Wetter.
6: Der Sonnenschein bleibt uns heute in vielen Regionen bis zum Abend erhalten. Im Bergland sind aber da und dort auch Wolken dabei. Am Nachmittag entstehen einzelne Schauer im Bereich von Osttirol bis zur westlichen Obersteiermark. Temperaturen am Nachmittag 25 bis 33 Grad. Schwül und heiß ist es heute, besonders in Vorarlberg und Tirol. Morgen, der Donnerstag, bringt dann überall ruhiges Hochdruckwetter. In ganz Österreich gibt es Sonnenschein, kaum noch Wolken und wieder 25 bis 33 Grad. So viel zum Wetter von Daniel Zeinlinger.
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0: In den Radiogeschichten geht es heute um Schatten der Vergangenheit. Die eigene Familiengeschichte zu erkunden und sie in die Zeitgeschichte einzuordnen, diese Möglichkeit hat jede Generation aufs Neue. Im Roman Heimholen von Katharina Praschl befasst sich eine junge Frau mit der Geschichte ihrer donauschwäbischen Großeltern, die 1944 aus Belgrad nach Salzburg geflüchtet sind. Angeregt durch Fragen aus ihrem Freundeskreis konfrontiert sich Ich-Erzählerin Lina mit der deutschnationalen Prägung ihrer Herkunftsfamilie. Ihre Reise in die Vergangenheit führt sie zuletzt nach Belgrad ins Jüdische Museum. Katharina Wawrek liest Passagen aus unterschiedlichen Phasen dieser privaten Recherche. Dazu noch ein Hinweis: Im ersten Teil kommt das neu entstandene Personalpronomen »they« vor. Es bezieht sich auf Menschen, die weder als männlich noch als weiblich angesprochen werden möchten.
1: Gibst du mir den Kaffiol? Dann schneide ich den auch noch, sage ich über die Schulter nach hinten zu Alvin und schiebe mit dem Handrücken die Schalen und abgeschnittenen Enden der Karotten vom Tisch in den Mülleimer. Weil von Alvin keine Antwort kommt, drehe ich mich zu ihm um. Er steht vor dem geöffneten Kühlschrank und sieht mich mit gerunzelter Stirn an. »Hä, ist keiner mehr da? Aber ich habe doch gestern einen gekauft«, sag ich und lege mein Messer weg, um selbst nachzusehen. »Nein, aber warte kurz. Kaffiol?« Ich will Alvin schon dafür aufziehen, dass er immer noch nicht weiß, wie man in Österreich zu Blumenkohl sagt, obwohl wir jahrelang in einer WG zusammen gewohnt haben. Aber plötzlich bin ich mir nicht mehr sicher, ob ich gerade wirklich ein österreichisches und nicht vielmehr ein donauschwäbisches Wort gesagt habe. Manchmal blitzt der Dialekt meiner Mutter und meiner Großeltern unvermittelt durch meine Sätze und Gedanken. Dann ist da eine Beckmiss, wenn ich über die Marmelade reden will, die Alvin und ich letztes Jahr gemeinsam eingekocht haben. Oder Grumbirra dort, wo sonst Erdäpfel oder Kartoffeln wachsen. Kaffiol, was für ein alberner Name, unterbricht Alvin meine Unsicherheit, zieht die O's von Kaffiol in die Länge und fragt, ob ich den ganzen aufschneiden möchte. Ja, ich denke schon. Franzi und Maria kommen ja auch und dann ist noch was für morgen da. Alvin nickt. Aber lass mich mal schauen, wie groß der ist. Ich nehme ihm den Kaffiol ab und wiege ihn in meiner Hand, schüttle den Kopf und gebe Alvin das Gemüse zurück, der mich überrascht ansieht. Doch nicht den ganzen? Der ist doch gar nicht mal so groß. Was? Ach so, nein, schon den ganzen. Sorry. Ich habe an meine Oma gedacht gerade, antworte ich und setze mich wieder an den Tisch zu meinem Schneidbrett. An deine Oma? Wieso das? Alvin setzt sich zu mir. Er schneidet den gewaschenen Kaffiol mittig durch und legt mir eine Hälfte auf mein Brett. Während unsere Messer durch die weißen Röschen und den Strunk gleiten, erzähle ich. Naja, meine Großeltern haben diesen eigenen Dialekt geredet, dieses Donauschwäbisch. Und meine Mama auch, mit ihren Schwestern. Ich verstehe das alles, weil ich eben damit aufgewachsen bin und manchmal habe ich dann Wörter im Kopf, bei denen ich mir plötzlich nicht mehr sicher bin, ob man das wirklich so sagen kann. Also ohne Donauschwaben. Dann hängt es mich kurz ein bisschen aus im Hirn. Das ist gerade wegen Kaffiol und Blumenkohl passiert. Da musste ich kurz überlegen. Aber das ist jetzt schon ein österreichisches Wort, oder? Versichert sich Alvin. Ja, oder beides, keine Ahnung. Die haben ja schon Deutsch geredet, aber eben ganz eigen. Und es gibt auch Worte, die komplett anders sind. Vielleicht haben sie Kaffiol auch nicht so genannt, aber da müsste ich meine Mama fragen, das weiß ich nicht. Alvin nickt und kippt sein Schneidbrett mit den Kaffiolstücken in die große Schüssel zwischen uns. Und wie sagst du dann zu Apfel?

Oder Banane? Oder Granatapfel? Fragt Alvin und grinst. Ich? Frage ich lachend zurück. Ich sag da gar nicht anders dazu, außer vielleicht du sagst Rosenkohl oder so. Außerdem glaube ich nicht, dass meine Großeltern jemals etwas mit Bananen gemacht hätten. Das gab's ja gar nicht in Belgrad am Feld. Mhm, sagt Alvin und nickt. Schon interessant, irgendwie. Mir sagt das alles überhaupt nichts. Du könntest mal was erzählen über deine Großeltern. Machst du ja nie. Was erzählt sie nie? Steigt Franzi ins Gespräch ein. Day ist gerade in die Küche gekommen, stellt die Tragetasche einer Konditorei auf den Tisch und hängt den Fahrradhelm über eine Stuhllehne. Im Gegensatz zu Alvin benutzt Franzi den Schlüssel zu meiner Wohnung, den ich beiden gleich nach meinem Einzug machen habe lassen, jedes Mal, wenn Day zu mir kommt. Ach, nichts, nicht so wichtig. Hallo, sage ich, während Franzi erst mich und dann Alvin umarmt. Doch schon wichtig, lässt Alvin nicht nach. Das ist doch deine Familiengeschichte. Du hast nur mal so ein paar Basics von den Donauschwaben erzählt, dass die im Kaiserreich irgendwo hingezogen sind als Deutsche und dass deine Großeltern in Belgrad waren und dann im Zweiten Weltkrieg nach Österreich geflüchtet sind und dass da dann recht viele in Salzburg gelandet sind. Ich zucke die Schultern und merke, wie ich unruhig werde. Nicht weiß, wo ich anfangen soll, ohne weit auszuholen und dabei versuche, die historischen Abläufe in meinem Kopf zu ordnen, soweit ich sie kenne, so viel ich davon weiß. Ich bin eben damit aufgewachsen, sage ich schließlich. Wir waren da so fest eingebunden. Meine Großeltern sowieso, aber auch meine Mama und ich. Da gab es den Verein der Salzburger Donauschwaben und den anderen Verein, in dem wirklich nur die Franztaler waren. Also aus dem Viertel, wo die alle her waren in Belgrad. Das hieß Franztal. Oder eigentlich am Stadtrand von Belgrad muss das gewesen sein. Zemun heißt das heute, der Stadtteil. Oder warte, so hieß das früher auch schon und Franztal war nur das Viertel in Zemun. Mein Opa hat sein Leben lang Ahnenforschung gemacht. Der hatte 1000 Ordner mit Listen und Querverweisen, das ganze Wohnzimmer voll. Welche angeheiratete Schwester von irgendwem 1900 irgendwas nach Kanada ausgewandert ist und wie die dann geheißen hat und so. Es gab diese ganzen Feiern, bei denen wir immer waren. Weihnachten und Pfingsten und Bingili-Ball, also Fasching, und Spanferkelessen und Herbstfest und alles Mögliche. Trachtentanz mit eigenen Trachten und so. Für mich war das als Kind immer toll, weil mein Opa so viel in den Vereinen gemacht hat und ich habe mich immer total wichtig gefühlt, weil alle wussten, dass ich seine Enkelin bin, schon als kleines Kind. Es war ja auch jede zweite Familie in dieser Siedlung, wo ich aufgewachsen bin, über irgendwelche Ecken mit uns verwandt, mehr oder weniger. Oder jedenfalls waren es Donauschwaben. Die haben dort alle gemeinsam Häuser gebaut nach der Flucht. Und wann war das, diese Flucht? Fragt Franzi, während die Salatblätter wäscht und in kleinere Stücke reißt. 1944, antworte ich automatisiert. Aber sind die alle gemeinsam geflohen? Unterbricht Alvin mein Nachdenken. Die vom Heimatverband? Alvin nickt. Also die aus Franztal sind sicher gemeinsam geflüchtet. Aus Zemun generell, denke ich. Das war ein Zug an Pferdewegen. Und manche sind auch zu Fuß gegangen. Meine Oma war Anfang 20 und ist mit ihrer Mutter gefahren. Die hatten ja einen Wagen, weil sie Bäuerinnen waren. Über Nacht mussten sie zusammenpacken und weggehen, hat sie immer gesagt. Über Nacht. Ich mache eine kurze Pause und schalte den Reis auf dem Herd etwas höher. Außer natürlich die Männer, die waren schon im Krieg, wie mein Opa. Bis auf die ganz Alten, sein Vater zum Beispiel, mein Uropa also, der ist auch auf einem Wagen mitgeflohen. Ach krass, sagt Alvin. Die waren alle im Krieg? Ja, schon, also die Männer. Aber warte mal, waren die dann für Serbien? Nein, gab's das da überhaupt? Für wen haben die gekämpft im Krieg? Fragt Alvin weiter und runzelt die Stirn. Also für Deutschland, die sind alle, setze ich zu einer unsicheren Antwort an, aber plötzlich springt Franzi auf und schreit, fuck! Während am Herd der Reis überkocht und Day ihn schnell von der Platte zieht. Shit!
rufe ich und helfe Franzi beim Wegwischen des heißen Wassers. Im selben Moment klingelt es. Alwin zwängt sich zwischen Wand und Tisch aus der Sitzbank heraus und geht zu meiner Wohnungstür, um Maria zu öffnen. Während ich Küchenrolle auf das stärkegetränkte Reiswasser halte, das schaumig den Herd überschwemmt, spüre ich, wie erleichtert ich bin, dass Marias Klingeln unser Gespräch beendet hat.

Ihr Schreiben an das Bundesarchiv, Abteilung PA, steht in der Betreffzeile. Und sofort bin ich hellwach. Mit einer Hand schalte ich meinen Laptop ein und öffne dabei mit der anderen schon die E-Mail auf meinem Handy. Meine Augen fliegen über das Begleitschreiben und ich habe das Gefühl, nur die Hälfte zu verstehen, muss noch einmal zurückgehen und von vorne beginnen zu lesen. Schließlich bleibt mein Blick an einem Satz hängen. In der zentralen Personenkartei der Deutschen Dienststelle, WAST, liegen zu dem Gesuchten zwei Karteikarten vor, deren Kopien Sie anbei finden. Adrenalin fährt mir durch den Körper und mein Herz schlägt sofort spürbar schneller. Jetzt, denke ich, habe ich sie. Jetzt weiß ich gleich endlich alles. Und plötzlich zögere ich für einen Moment, damit die angehängten Kopien zu öffnen. Mein Daumen bleibt über dem Mauspad hängen. Dann atme ich tief durch und öffne den Anhang. Der Name meines Großvaters springt mir entgegen. Genauso wie die einzelnen Stellen, an denen jemand ein scharfzackiges SS notiert hat. SS-Unterscharführer, SS-Schütze. Meine Augen wollen genauso schnell wie vorhin über die Zeilen fliegen, aber sie verhaken sich an den einzelnen Satzteilen, stocken und geraten über die enge Schrift und ihre vielen kleinen Wellenbewegungen innerhalb der Worte ins Stolpern. Eingegangene Meldungen steht über den Zeilen der Karteikarte und kurz kommt mir alles surreal vor. Dass jemand quer durch Europa gefunkt oder geschrieben haben soll, den Namen meines Großvaters buchstabiert, damit an einem anderen Ort die Person mit der kleinen welligen Schrift eine Meldung notieren kann, dass damit wirklich derselbe Mensch gemeint war, den auch ich gekannt haben soll. Ich verstehe schnell, dass manche der Meldungen nachgereicht sind und sehe, dass die Einträge bei seiner ersten Verletzung anfangen. Durchschuss rechter Oberarm. Als ich auf die zweite Seite der Karteikarte weiterscrolle, kommen mir angesichts der eng beschriebenen Zeilen fast die Tränen. Ich kann zwischen verstreuten Zahlen und einem Meer an Abkürzungen nur einzelne Wörter erkennen. Ganz unten verändert sich die Handschrift der Einträge. 1977 lese ich Antrag vom. Aber ich kann nicht erkennen, worauf dieser Antrag abgezielt hat. Dahinter sind ein weiteres Mal das Bataillon und der Dienstgrad meines Großvaters notiert. Ich zoome in den Scan hinein und verkleinere das Bild wieder. Öffne das Dokument mit den Dienstangaben meines Großvaters und meinen Notizen dazu und wechsle schließlich an meinen Schreibtisch. 1,5 Stunden später habe ich beinahe alle Worte auf den eingescannten Karteikarten entziffert, habe Buchstaben verglichen und Abkürzungen nachgeschlagen und alles in mein Dokument übertragen. Jetzt starre ich auf die Liste, starre auf die übrigen Fragezeichen zwischen den Einträgen und auf die ungelösten Abkürzungen. Ich lehne mich in meinem Schreibtischstuhl zurück, lege den Kopf in den Nacken und reibe mir mit beiden Händen über das Gesicht.

0: Es ist nichts, was mich überrascht. Nichts, was ich in Frage gestellt habe. Und trotzdem spüre ich, wie sich eine eigenwillige Ruhe in mir einfindet. Ein Endlich, das sich niederlässt. Die Belgrader Bevölkerung, auch die sogenannten Volksdeutschen im Banat, hätten von der Existenz des KZ Zaramiste gewusst, ja. Nicht alle wussten ganz genau, was darin passiert, hat der Mitarbeiter erzählt. Aber dass es das KZ gibt, ja. Ich musste an den Artikel über die offenen Lastwagen, den Transport der Juden zu den Erschießungen vor Pančevo denken, das ich so oft eingedeutscht als Pančova gehört habe. An die Bilder der zerstörten Synagogen, die ich gerade noch in der Ausstellung gesehen hatte, und habe nach dem Verkauf der geraubten Güter an Volksdeutsche gefragt, nach den Denunziationen und dem Erlass, wonach sich Volksdeutsche nicht mehr von jüdischen Ärzten behandeln lassen durften, nach der Erneuererbewegung und der Besetzung des Militärflughafens in Semlin durch die deutsche Mannschaft vor dem Überfall auf Belgrad.
1: Well, it seems like you know everything about it already,
0: hat der Museumsmitarbeiter mit einem freundlichen Lächeln geantwortet.
1: Are you a historian too?
0: No, habe ich den Kopf geschüttelt. I'm family.

Meine Großeltern haben sich ein Zuhause geschaffen. Ein neues. Haben Schrankwände aus Vollholz aufgestellt und Teppichböden in Wohn- und Schlafzimmer verlegt. Einen Herrgottswinkel in der Küche angebracht. Dem hängenden Jesus schräg gegenüber, unter die Uhr, haben sie sich ein Bild von Dahom gehängt. Von der Kirche, in die Domino-Schwaben gingen. Knapp außerhalb von Belgrad. Der Kirche, in der sie eigentlich heiraten wollten. Mit deutscher Messe und deutschem Pfarrer. Das Bild der Kirche, auf dem nie eine Schicht Staub zu finden war, ist das Erste, woran ich denke, wenn ich an diese Küche denke. Noch vor dem Keksausstechen auf der Resopalplatte des Tisches mit meiner Großmutter und den Kartenspielrunden meines Großvaters mit seinen Freunden. Seine Freunde, deren weiche Gesichter ich auswendig kannte, die mir manchmal Johannisbeeren oder ein Stück Kuchen von ihren Frauen mitbrachten, die mir 10 Groschen ihres Spieleinsatzes schenkten und die ich wahrscheinlich genauso gut Kameraden nennen könnte. Vielleicht hatten sie alle Hochzeitspläne in dieser Kirche, die zu Frontplänen auf ihrer, Fluchtplänen auf der Seite ihrer Verlobten wurden, die sie mit dazu gemacht haben. Die meisten von ihnen haben schließlich in derselben Kirche wie meine Großeltern geheiratet, hier in Österreich, irgendwo zwischen Kriegsende, Verbrennen der Uniform und noch nicht fertig geflüchtet sein. Ich bin mir nicht sicher, ob jemals einer von ihnen das Wort »ankommen« verwendet hat.

0: Heimholen, der Debütroman von Katharina Braschel, ist heuer im Residenzverlag erschienen und war 2 Monate auf der ORF-Bestenliste vertreten. Gelesen hat Katharina Wawrig. Die Autorin Katharina Braschel ist Anfang 30 und lebt in Wien. Gestaltung der Sendung Katrin Buttenhauser aus dem Landesstudio Salzburg. Schönen Vormittag mit Ö1. 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Ein- und Ausblicke auf aktuelle Kulturveranstaltungen präsentiert jetzt Roman Eichinger.
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2: Zu den Salzburger Festspielen, die am 30. August in ihrer Programmreihe Canto Lirico ein Konzert des Tenors Juan Diego Flores mit dem Pianisten Vincenzo Scalera präsentieren. Auf dem Programm stehen Arien und Lieder von unter anderem
3: Gioachino Rossini, Vincenzo Bellini, Giuseppe Verdi, François-Adrien Boieldieu und Gaetano Donizetti.

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1: Dem Stumpfsinn die Geisteskappe aufsetzen. Thomas Bernhard heute.
0: So der Titel der Ausstellung, die derzeit im Literaturmuseum der Österreichischen Nationalbibliothek in Wien zu sehen ist. Die Schau präsentiert Manuskripte, Briefe und Fotografien aus sämtlichen Lebensphasen von Thomas Bernhard sowie nie gezeigte Fundstücke. Ein Schwerpunkt liegt dabei auf dem Echo von Thomas Bernhard in der internationalen Gegenwartsliteratur, so Bernhard Fetz, der Direktor des Hauses.
2: Uns war es ganz wichtig, in der Ausstellung zu zeigen, dass Thomas Bernhard ein heutiger Autor ist, der heutige Themen anspricht. So kann zum Beispiel ein Thomas Bernhard-Chatbot spielerisch ausprobiert werden, der die Frage stellt, kann KI Kunst?
0: Katharina Mein-Eulowitsch, die Ausstellungskuratorin, bringt noch weitere Aspekte ins Spiel.
3: Wie Thomas Bernhard heute gelesen wird, zeigt auch ein Projekt mit Studierenden des Instituts für Sprachkunst, die sich Bernhards unheimlichen Roman Verstörung vorgenommen haben. Ein Thema, das ganz spannend ist, ist auch Architektur in den Romanen. Es gibt ganz großartige Modelle von Gebäuden, von Kegeln aus dem Buch Korrektur zu sehen.
0: Dem Stumpfsinn die Geisteskappe aufsetzen. Thomas Bernhard heute, derzeit zu sehen im Literaturmuseum der Österreichischen Nationalbibliothek in Wien.

0: Musiktage Mondsee präsentieren von 28. August bis 5. September auf Schloss Mondsee ihre diesjährige Ausgabe. Schwerpunkte des heurigen Programms sind künstlerisches Schaffen und Lebenswerk von Dmitri Schostakowitsch und Sergei Prokofjew. Beide russische Komponisten litten auf unterschiedliche Weise unter der Willkürherrschaft Stalins. Unter dem Motto »Schostakowitsch und Prokofjew komponieren in der Diktatur« beleuchtet das Festival ihre Gratwanderung zwischen Anpassung und Widerstand. Ergänzt wird das Programm durch Werke von Komponisten aus dem Exil, deren Musik oftmals freier, experimenteller und avantgardistischer sein konnte. Zu hören sind Werke von Freunden, Weggefährten und musikalischen Vorbildern, die das Schaffen der beiden Protagonisten beeinflusst haben. Etwa von
1: Igor Strawinsky, Sergei Rachmaninow und Benjamin Britten.
0: Interpretiert werden die Werke von unter anderem
1: Elisabeth Leonskaya, Esther Hoppe, Josef Lorenz und dem Javus-Quartett.
0: Das Eröffnungskonzert findet am 28. August statt. Weitere Veranstaltungen gehen bis 5. September auf Schloss Mondsee über die Bühne.
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0: Gestaltung: Clemens Marschall. Präsentation: Roman Eichinger.
3: Es ist 11:30. Schönen Vormittag mit Ö1. Der kanadische Geiger Kirsten Lyon und der französische Pianist Jonathan Fournel sind nicht nur Freunde. Sie verbindet auch eine langjährige kammermusikalische Partnerschaft und sie teilen die Leidenschaft für Gabriel Fauré. Nun haben sie dem Komponisten ein ganzes Album gewidmet. Daniela Fitzek präsentiert ihnen die neue Aufnahme.
2: Vorgestellt.
4: Die erste Violinsonate von Gabriel Fauré eröffnet mit einem leuchtenden 23 Takte langen Klaviervorspiel in A-Dur. Darauf folgt ein lyrisches Thema in der Geigenstimme. Und mit dieser Klangwelt beginnen der Geiger Kirsten Lyon und der Pianist Jonathan Fournel ihr neues Album.

Mit der Wiederholung gehe ich hier raus. Das war ein Ausschnitt aus der Violinsonate Nummer 1, Opus 13 von Gabriel Fauré mit dem Geiger Kersten Lyon und dem Pianisten Jonathan Fornell. Das ist das erste Stück auf dem neuen Album der beiden Musiker. Dafür haben sie beide Violinsonaten von Gabriel Fauré eingespielt sowie mehrere Transkriptionen kleinerer eigener Werke von Fauré. Es treffen hier zwei außerordentliche Musiker zusammen. Zum einen haben wir da Kersten Lyon. Der kanadische Geiger wurde von der kanadischen Tageszeitung Toronto Star als einer der größten Geiger Kanadas bezeichnet. 2010 hat er den ersten Preis beim internationalen Yehudi Menuhin Violinwettbewerb gewonnen. Sein letztes Album mit Violinkonzerten von Britten und Bruch wurde von der britischen Zeitschrift Gramophone ausgezeichnet. Und dann haben wir auch den Pianisten Jonathan Fornell. Auch er konnte mit ersten Preisen international auf sich aufmerksam machen. Die beiden Musiker bilden ein sehr fein abgestimmtes Duo und interpretieren Faurés Musik sehr authentisch. Das mag auch daran liegen, da die beiden das gleiche Alter haben wie Fauré, als er seine erste Violinsonate komponiert hat, Anfang 30. Jonathan Fornell meint dazu im Booklet, dass diese Musik, die vor Energie nur so zu brodeln scheint, in ihnen den dringenden Wunsch erweckt hat, auch wirklich das auszudrücken, was sie innerlich bewegt.

Der dritte Satz, Allegro vivo aus der ersten Violinsonate Opus 13 von Gabriel Fauré mit dem Geiger Kersten Lyon und dem Pianisten Jonathan Fornell. Faurés Musik ruft in mir Bilder hervor, ich nehme die Nacht, schimmerndes Wasser und Trost in ihr wahr. Er ist einer der Komponisten, bei denen ich immer wieder Zuspruch finde, schreibt Kersten Lyon im Booklet. Auch der Pianist findet berührende Worte zu Fauré. Für ihn bringen Faurés Kompositionen etwas zutiefst Menschliches zum Ausdruck. Gefühle, die wir in unseren Herzen tragen, aber oft nur schwer in Worte fassen können. Der leuchtende, atmende Geigenton prägt die Aufnahme ebenso wie das einfühlsame Klavierspiel. Wie auch bei folgendem Stück.

so innig musiziert. Das war Soir Abend, Opus 83 Nummer 2 von Gabriel Fauré mit leichten Adaptierungen für Geige und Klavier von Albert Stössel, mit dem Geiger Kersten Leon und dem Pianisten Jonathan Fornell. Insgesamt haben die Musiker, die privat befreundet sind und zudem schon lange miteinander musizieren, 6 Transkriptionen von kleineren Liedern von Fauré auf ihrem neuen Album eingespielt. Teilweise sind es eigene Arrangements, teilweise auch von Fauré. Und da möchte ich die Gelegenheit nutzen, auch mal in die Originalversion von einem Stück reinzuhören. Vielleicht das bekannteste Lied von Gabriel Fauré, Après un rêve, übersetzt nach einem Traum. Hier hören wir es erstmal in der Originalversion mit Gesang und Klavier.

Fauré en Rêve, Opus 7 Nummer 1 von Gabriel Fauré. In der Sendung stelle ich Ihnen ja das neue Album des Geigers Quincent Léon und des Pianisten Jonathan Fornell vor. Und diese beiden hören wir auch gleich in einer Bearbeitung für Violine und Klavier, versteht sich. Léon hat das Lied hierfür selbst arrangiert. Wie unterscheidet sich jetzt die Interpretation von der eben gehörten? Die beiden Musiker nehmen ein rascheres Tempo, dadurch wirkt das Lied etwas leichter, weniger schwerfällig, aber trotzdem spielen sie es warm und sehr einfühlsam. Léons Geigenspiel bohrt sich förmlich in das Ohr und wirkt dadurch unendlich frei, wie als gäbe es keinen Takt, keinen Rhythmus.

Après un rêve, Opus 7 Nummer 1 von Gabriel Fauré mit Kersan Leon und am Klavier Jonathan Fornell. Das ist eine der 6 Transkriptionen von Faurés Liedern. Die Erklärung, wieso die beiden Musiker auch Transkriptionen eingespielt haben, ist sehr simpel. Es schien ihnen fast unumgänglich, bei so einem renommierten Liedkomponisten nicht auch Bearbeitungen seiner Lieder einzuspielen. Deswegen möchte ich gleich anschließen mit einer weiteren Bearbeitung, auch hier in einer sehr gelungenen Interpretation, Le Berceau, die Wiegen.

Le Berceau, Opus 23, Die Wiegen, Lied von Gabrielle Fauré, im Original für Mezzosopran oder Bariton und Klavier, hier in der bearbeiteten Version für Geige und Klavier. Kirsten Lyon hat es arrangiert, er hat auch Geige gespielt, begleitet von Jonathan Fornell. Das Album wird mit Faurés erster Violinsonate eröffnet und schließt mit Faurés zweiter Violinsonate. Zwischen den beiden Kompositionen liegen mehr als 40 Jahre. So spannen die Musiker auf der vorliegenden Neuerscheinung einen stimmigen Bogen durch Faurés Schaffen. Hier steige ich ein in den virtuosen letzten Satz.

0: ein Ausschnitt aus dem Finalsatz Allegro non troppo aus der Violinsonate Nummer 2, Opus 108 von Gabriel Fauré. Der Geiger Kersten Leon und der Pianist Jonathan Fournel auf ihrem neuen Album mit den 2 Violinsonaten von Fauré sowie Transkriptionen. Es ist beim Label Alpha Classics erschienen. Und damit verabschiedet sich am Mikrofon Daniela Fizek.
1: In 3 Minuten ist es 12, gleich das Mittagsjournal. Danach widmet sich Barbara Zeithammer in der Sendung Punkt 1 Sternschnuppen und Himmelssteinen. Passend zu einem Abend, an dem die Perseiden ihren Höhepunkt erreichen. Vielleicht liegt nämlich irgendwo ein Stein, der tatsächlich aus dem All gekommen ist. Aber woran erkennt man einen Meteoriten? Und was tut man, wenn man glaubt, einen gefunden zu haben? Und welche Geschichten können diese Gesteine über unser Sonnensystem erzählen? Zu Gast ist dazu Andrea Patzer, Kuratorin der Meteoritensammlung des Naturhistorischen Museums Wien. Und 0800 22 69 79 ist für Sie dann die gewohnte Telefonnummer ins Studio. Weitere Einblicke in den heutigen Ö1-Programmtag gibt jetzt Michael Köppel.
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1: Im Studio begrüßt Sie Barbara Schieder. Sie wissen es, der

0: Himmel verdunkelt sich heute, wenn sich der Mond vor die Sonne schiebt. Bei uns in Österreich nicht zur Gänze. Spanien aber zählt zu jenen Ländern, in denen es eine totale Sonnenfinsternis sein wird. Weshalb nicht nur viele Hobbyastronomen dorthin gereist sind, sondern auch Wissenschaftler wie der Astrophysiker Franz Kerschbaum, mit dem ich gleich über die Faszination dieses Naturschauspiels sprechen werde. Stichwort Dürre. Während die Politik darüber streitet, woher das Geld für Hilfspakete nehmen und man sich fragt, wo eigentlich das Klimagesetz bleibt, verzweifelt so mancher Landwirt. Wir sprechen gleich mit einem Berater, der sich diese Sorgen anhört und versucht zu helfen. Außerdem in Polen wird gegen Ukrainer regelrecht gehetzt. Immer öfter werden die Kriegsflüchtlinge beschimpft oder sogar geschlagen. Salzburg im Ausnahmezustand. Die Kulturstadt wird heute Abend zur Fußballstadt. Ein enormes Sicherheitsaufgebot begleitet den UEFA Supercup und die nächsten Tage halten weiter viel Sonne bereit, mehr dazu und natürlich auch darüber, wie die Bedingungen heute Abend für das Beobachten der Sonnenfinsternis stehen, hören Sie dann gegen Ende des Journals. Es ist ein seltenes Ereignis, das sich viele Menschen in aller Welt nicht entgehen lassen wollen. Die Rede ist von der heutigen Sonnenfinsternis, die bei uns in Österreich nur eine partielle sein wird. Nur freilich unter Anführungszeichen, denn die Sonne wird auch hierzulande zu fast 90% verfinstert und untergehen. In Grönland, Island und Spanien allerdings wird die Sonne komplett hinter dem Mond verschwinden. Auf der Baleareninsel Mallorca stellt der Touristenansturm alles sonst schon Übliche, deshalb dieser Tage in den Schatten, nicht nur zur Freude der Einheimischen. Maren Häusermann hat sich ein Bild von der Lage gemacht.
1: Der Ballermann, ein Ort auf Mallorca, den Einheimische meiden. Strand, Party und Essen, das man auf der eigenen Sprache bestellen kann. Die Stimmung ist gut. Viele Urlauber hatten nicht mal auf dem Schirm, dass sie hier heute Zeugen eines besonderen Spektakels werden können.
2: Das wussten wir gar nicht. Also ich zumindest nicht. Ich weiß ja, war eher Zufall.
1: Schnell haben sich die Touristen adaptiert, um das voll auszukosten.
3: Wir haben das gestern genau ausgerechnet, dass von der Balkon unserer Finca aus wir die genau noch sehen, bevor sie hinter den Bergen verschwindet.
1: Andere sind extra für die Sonnenfinsternis nach Mallorca gereist. Sogar aus den USA. Immer wenn eine Sonnenfinsternis irgendwo ist, ist viel los. Wir sind eine große Gruppe von Touristen und Forschern. Ein gefundenes Fressen für die Tourismusbranche. Im August vergangenes Jahr haben die Balearen 2,5 Millionen Besucher gezählt. Wegen der Sonnenfinsternis rechnet ganz Spanien diesen Sommer mit mehr als 400.000 zusätzlichen Touristen. 400.000 Menschen, die bereit sind, höhere Preise in Kauf zu nehmen, um den besten Blick auf die verdeckte Sonne zu haben. Unter den Mallorquinern sorgt das für Unmut. Schon in der ersten Hälfte des Jahres haben über 800 Millionen Menschen ihre Insel besucht, mehr als im gesamten Jahr 2000. Seit Jahren steigen die Besucherzahlen auf der Insel, die weniger als 1 Million fixe Einwohner hat. Manchen wird das zu viel. Ende Juli haben Zehntausende Menschen demonstriert für weniger Tourismus und mehr Leben. Mit traditioneller Musik sind sie durch die Straßen gezogen, um zu zeigen, was auf Mallorca verdrängt wird. Pere Joan ist Sprecher der Plattform, die die Demonstration veranstaltet hat. Der 27-Jährige steht vor der Kathedrale von Palma de Mallorca und erklärt mit Blick auf die vorbeiziehenden Touristen das Problem. In den letzten 10, 20 Jahren wurden 70% der Geschäfte in der Stadt für die Touristen gestaltet. Auch die Corona-Krise habe das nicht geändert, obwohl sie gezeigt hat, wie abhängig Mallorca vom Tourismus ist. Immer mehr wird auf die Branche gesetzt. Ereignisse wie die Sonnenfinsternis unterstreichen das. Covid war wie ein Jojo-Effekt. Danach sind noch viel mehr Touristen gekommen. Heute Abend wird Pere Joan das Spektakel in seinem eigenen Viertel anschauen. Er will nicht im Stau stehen, den die Touristen verursachen, wenn sie im Alltag der Mallorquiner ihre Urlaubserinnerungen suchen.
0: Die vielen Menschen, also Fluch und Segen gleichermaßen. Unter den vielen Schaulustigen in Spanien ist heute auch der Astrophysiker Franz Kerschbaum, allerdings nicht auf Mallorca, sondern in Palencia im Norden von Spanien. Guten Tag.
4: Hallo.
0: Herr Kerschbaum, Sie haben natürlich ein wissenschaftliches Interesse an diesem Ereignis der Sonnenfinsternis. Ich habe mir sagen lassen, dass viele Wissenschaftler ihre Reise an Orte, an denen sich die Sonnenfinsternis besonders gut beobachten lässt, schon vor Monaten gebucht haben. Ist das wirklich so außergewöhnlich?

0: üblich und auch selten?
1: Ja, zuerst mal so eine Buchung muss man einfach früh machen. Sie haben ja vorher berichtet, dass das auch ein touristisches Ereignis ist. Und da kriegen dann die Astronominnen keine Plätze mehr, wenn wir zu spät dran wären. Und dann ist natürlich jedes Sonnenfinsternis ein bisschen anders. Die Bedingungen sind unterschiedlich. Die Sonne kann ganz hoch am Himmel stehen oder wie diesmal in Spanien relativ weit unten. Und das hat einige besondere interessante Phänomene, die wir noch besprechen können.
0: Was macht denn die besondere Faszination dieses Naturschauspiels aus? Können Sie die Stimmung wenige Stunden davor ein bisschen für uns einfangen?
1: Ja, auf den Straßen draußen wurdelt es wirklich. Die Leute sind unterwegs, man spürt die Spannung. Und auch bei mir da im Hotel, ich habe jetzt noch das ganze Equipment durchgecheckt, Batterien geladen, die Instrumente überprüft. Oh, das ist ein gespanntes Warten. Man schaut am Himmel, ist das Wetter gut, kommen keine Wolken. Also es geht ja da letztlich um ein paar Minuten und da muss alles passen, alles funktionieren.
0: Warum denken Sie denn aber, also Sie sehen das jetzt wirklich aus wissenschaftlicher Sicht, aber um nochmal auf diese Faszination zurückzukommen, warum denken Sie, berührt das so viele Menschen?
1: Naja, es wird der Tageslauf unterbrochen. Wir haben in historischen Büchern, selbst die Bibel erwähnt solche Phänomene. Die Welt hält den Atem an, man erlebt etwas, was es sonst einfach nicht gibt. Gibt, dass am Tag finster wird, dass die Vögel verstummen, alles kommt zur Ruhe und das ist einfach etwas, was man nicht vergisst.
0: Sie haben es schon vorher angesprochen, alle hoffen natürlich auf möglichst gute Bedingungen, wettertechnisch, auf möglichst gute Sicht, wenn man das so sagen kann, auf die Sonnenfinsternis. Wie sind denn bei Ihnen aktuell die Bedingungen?
1: Ja, wettermäßig schaut es ganz gut aus. Wunderbares, klares Wetter grundsätzlich. Aber natürlich, Sie haben es in den Nachrichten erwähnt, Waldbrände. Spanien ist leider, wie auch andere Plätze, wir haben es in Österreich auch vor kurzem erlebt, auch mit Waldbränden geschlagen mittlerweile. Und wir haben etwa 100, 150 Kilometer westlich von uns in der Nähe von Lyon einen Waldbrand, der hier schon nachteilig ist. Es sind einfach mehr Aerosole in der Atmosphäre, so ein bisschen wie wir es vom Sahara-Staub kennen. Und das führt zu einer leicht milchigen Himmelsfärbung und das kann natürlich den Kontrast ein bisschen mindern. Aber viel schlimmer ist nicht der Schaden, den solche Brände anrichten. Also die Astronomie ist da nicht im Vordergrund, aber ich muss damit die Bedingungen halt einfach darauf anpassen.
0: Gut, auch hier also Vorsicht geboten. Was erhofft sich denn die Wissenschaft von der genauen Beobachtung dieses Phänomens? Was haben Sie denn da etwa heute vor? Sie sind ja, soviel ich weiß, gleich mit mehreren Kameras ausgerüstet.
1: Genau, also ich versuche erstens mal den Finsternisverlauf, den Helligkeitsverlauf, insbesondere der Erdatmosphäre zu dokumentieren mit einer Gesamthimmelsaufnahme. Da kann man eben zum Beispiel über die Lichtstreuung in der Erdatmosphäre etwas lernen, gerade auch bei diesen vermehrten Aerosolen. Ein zweites Experiment sind die fliegenden Schatten, also in diesen ganz kurzen Phasen, knapp vor der Totalität, da flackert das Sonnenlicht ein bisschen so gerade am Mondrand vorbei und das Durchleuchten der Erdatmosphäre führt zu einer Art Flimmern, das nennt man fliegende Schatten, verwandt ein bisschen zum Funkeln der Sterne und daraus kann man etwas über die Turbulenz in der Erdatmosphäre lernen. Also auch ein nicht astronomisches Phänomen, aber durch die Sonne ausgelöst.
0: Über die Turbulenzen der Erde können Sie noch vielleicht ganz kurz sagen, was das bedeutet?
1: Naja, die Temperaturmischung in der Erdatmosphäre, wie sich Temperatur weiter fortpflanzt, passiert durch Turbulenz, durch Bewegung von unterschiedlich dichten Luftmassen. Und wenn da das Licht, dieser letzte Lichtspalt knapp vor der Totalität da durch die Erdatmosphäre durchfällt, kann man sie quasi, ich will nicht sagen, ein Röntgenbild machen, aber man kann genau untersuchen, wie sich die dichte Struktur der Erdatmosphäre im Seestrahl ändert und daraus eben lernen, wie die Wärmeleitung, wie die Wärmekonvektion in der Erdatmosphäre funktioniert. Und das ist wichtig im Prinzip für Wettermodelle, selbst für Klimamodelle können davon beeinflusst werden.
0: In Zeiten wie diesen sicherlich besonders wichtig. Das Zeitfenster ist begrenzt, 1 bis 2 Stunden je nach Standort, die totale Verdunkelung überhaupt nur 1 bis 2 Minuten.

0: Wie akribisch bereitet man sich denn darauf vor, um dann keine unnötige Zeit zu verlieren?
1: Ja, ein Teil der Messungen sind einmal automatisiert. Da läuft die eine Kamera, die läuft ununterbrochen mit und macht ihre Messungen. Da ist auch die Helligkeit schon programmiert, wie die Belichtungen sind. Da muss jeder Griff sitzen. Da kann man also nicht während diesen wenigen Sekunden eigentlich dann irgendwelche Optiken wechseln oder groß einstellen. Und das, da hat man im Ohr sozusagen einen Zeitgeber, dass man genau weiß, wann was ist, wie man agieren muss, und der Rest ist automatisiert.
0: Auch die Weltraumbehörden NASA und ESA nutzen den heutigen Tag, um die Auswirkung der Sonnenatmosphäre auf Satelliten und Navigationsgeräte zu erforschen. Warum macht man auch das während einer Sonnenfinsternis?
1: Naja, um jetzt den Rand der Sonne, also die äußeren Hüllen, könnte man sagen, die Sonnenatmosphäre, eigentlich die Photosphäre, Chromosphäre und Korona studieren zu können, da stört das direkte Sonnenlicht. Da braucht man etwas, was den hellen Teil der Sonne abdeckt. Und es gibt nichts, was so gut die Sonne abdecken kann wie der Mond. Und deswegen ist es ein ganz ein besonderes Ereignis. Man kann zwar auch mit technischen Hilfsmitteln die Sonne abdecken, aber dadurch, dass dazwischen die Erdatmosphäre ist und so weiter, ist da nie der Kontrast. Und gerade diese Region ganz knapp an der Sonnenoberfläche, die kann man eben bei Sonnenfinsternissen einfach besser studieren und detaillierter, damit zum Beispiel auch das Weltraumwetter vorhersagen wird. Diese Sonnenwinde, die auch die Erde treffen, die haben ihren Ursprung in diesen Schichten um die Sonne herum, und wenn wir das genauer vorhersagen wollen, müssen wir diesen Bereich physikalisch besser verstehen.
0: Abschließend noch, der Perseidenregen liefert uns heute Nacht auch noch jede Menge Sternschnuppen. Man darf wohl davon ausgehen, dass auch Sie da zumindest eine sehen werden. Mit Blick auf die wissenschaftliche Erkenntnis, was werden Sie sich denn da wünschen?
1: Na, mein erster Wunsch ist, dass alle gesund nach Hause kommen und dass die Brände nicht weitergehen. Das muss ich einfach vorneweg sagen. Wissenschaftlich hoffe ich, dass ich etwas im Vergleich mit früher, mit Messungen, die ich vor ein paar Jahren gemacht habe, über die Erdatmosphäre besser lernen kann und dass diese Messungen einfach funktionieren. Also gerade diese fliegenden Schatten interessieren mich besonders.
0: Franz Kerschbaum war das, Astrophysiker. Vielen Dank für das Gespräch und alles Gute und viel Erfolg Ihnen.
1: Dankeschön.
0: Bei uns in Österreich beginnt die partielle Sonnenfinsternis übrigens um etwa 19.20 Uhr. Auch im heutigen Ö1-Journal Panorama Sommergespräch ist ein Astrophysiker am Wort. Helene Seelmann spricht mit dem Leiter des Wiener Planetariums, Michael Feuchtinger, über Wissensvermittlung, den astronomischen Blick auf unseren Planeten und darüber, welche Erkenntnisse die Wissenschaft noch aus einer Sonnenfinsternis gewinnen kann. Heute um 18.25 Uhr, gleich nach dem Abendjournal. Und auch Punkt 1, gleich nach diesem Journal, blickt in den Himmel, widmet sich den aber schon genannten Perseiden. Was uns Sternschnuppen und Himmelssteine erzählen, dazu ist Andrea Platzer vom Naturhistorischen Museum Wien zu Gast bei Barbara Zeithammer. Von diesem himmlischen Schwerpunkt jetzt zurück auf die Erde und zu einem ihrer aktuell drängendsten Probleme. Die Hitze und die Dürre haben heuer bisher ungeahnte Ausmaße angenommen, und das betrifft viele Länder auf sehr ähnliche Weise. Über die Folgen berichten wir seit Tagen für die Menschen, die Wälder, die Wirtschaft und ganz speziell die Landwirtschaft. Derzeit wird in Österreich hauptsächlich über die finanzielle Abgeltung von Dürreschäden diskutiert. Was aber kann die Politik vorbeugend tun, damit sich derartiges nicht Jahr für Jahr wiederholt? Mit welchen konkreten Maßnahmen, etwa für mehr Bewässerung, sollen Ernteausfälle verringert werden? Peter Daser hat nachgefragt.
2: Im ÖVP-geführten Landwirtschaftsministerium verweist man heute auf die schon länger verfolgten Förderprogramme, um die Landwirtschaft in Österreich weniger anfällig für Trockenheit zu machen. Das bedeutet ganz konkret, Wasser länger im Land zu halten, erklärt Monika Mörth. Sie ist im Ministerium für Wasserwirtschaft zuständig, etwa Flüsse aufzuweiten.
3: Das andere ist sozusagen, das Wasserdargebot besser in der Landschaft zu halten, auf den landwirtschaftlichen Flächen dafür zu sorgen, dass das Wasser langsamer sozusagen abfließt bzw. versickert. Da gibt es verschiedene Methoden, von spezieller Bodenbewirtschaftung bis hin zu Anbauformen. Also das derzeitige Ölpool-Programm sieht das schon vor. kann jeder einzelne Landwirt jetzt schon tun. Wichtig wäre, das weiterzuführen.
2: ÖPUL, das ist das Agrarumweltprogramm, das die EU und Österreich gemeinsam bezahlen. Die Sozialdemokraten

0: Daten wiederum verweisen auf den Plan eines Wasserentnahmeregisters, um festzustellen, wie viel Wasser Großverbraucher überhaupt in Anspruch nehmen. Bei den NEOS plädiert Land- und Forstwirtschaftssprecherin Karin Doppelbauer, sie bewirtschaftet selbst einen Biobauernhof, für ein Umstellen der landwirtschaftlichen Produktion. Dafür müssten den Betrieben Klimadaten und Prognosen zur Verfügung gestellt werden.
1: Es geht los von was baue ich an auf den Äckern bis hin zu welche Tierhaltung wird in meiner Gegend noch möglich sein mit dem Wasser und mit dem Futter, das dann zur Verfügung stehen wird. Das kann sein, dass man andere Früchte anbaut. Das kann sein, dass man zum Beispiel mehr Winterweizen anbaut, um die Winterfeuchte zu nutzen. Das kann sein, dass man in andere Fruchtfolgen hineingeht. Natürlich darauf achtet, dass Humus und Boden wirklich besonders gut gepflegt wird und dass auch in diese Richtungen in Zukunft verstärkt gearbeitet wird.
0: Für die Grünen spricht zu diesem Thema Stefan Kaineder, der stellvertretende Bundessprecher der Grünen, ist als Landesrat in Oberösterreich für Wasserwirtschaft zuständig. Er plädiert für ein Umstellen der landwirtschaftlichen Bewässerung auf Systeme, die mit Wasser sparsamer umgehen.
2: Da ist es natürlich ein Gebot der Stunde, umzustellen auf Tröpfchenbewässerung und nicht mehr mit dem Regner sozusagen das Wasser großflächig zu verteilen, vor allem noch tagsüber, wo dann sehr, sehr viel dieses Wassers verdunstet und eigentlich dann nicht im Boden und nicht bei den Pflanzen ankommt. Das kann man fördern, das kann man auch in den Förderprogrammen in der Landwirtschaft so festlegen, aber das muss der Minister machen und da wird es jetzt Zeit, dass er in die Gänge kommt.
0: Die Freiheitlichen schlagen heute vor, ein gemeinsames Vorgehen von Bund, Land und Gemeinden zur Erschließung von Wasservorkommen, und zwar in Gegenden mit großen Grundwasserreserven. Und es gehe um Bewusstseinsbildung, mit Ressourcen verantwortungsvoll umzugehen, ohne Ideologie und Verbotspolitik.
3: Und wo bleibt eigentlich das Klimagesetz, an dem Umweltminister Norbert Totschnig von der ÖVP bekanntlich schon sehr lange arbeitet? Diese Frage ist durchaus berechtigt. Die Verhandlungen spießen sich, hört man da immer wieder. Warum und weshalb? Dazu ist jetzt Julian Kern aus unserer Wirtschaftsredaktion bei mir im Studio. Hallo.
4: Hallo.
3: Zu Beginn die ganz einfache Frage: Warum brauchen wir dieses Klimagesetz und was soll es bewirken?
4: Also dieses Klimagesetz soll der zentrale Baustein sein, mit dem sich Österreich fit machen möchte für die Folgen der menschengemachten Erderhitzung. Dieses Gesetz soll also vorgeben, wie wir zu diesem Ziel Klimaneutralität 2040 kommen, das sich die Bundesregierung in ihr Koalitionsprogramm geschrieben hat, und zwar an mehreren Stellen. Es soll also klar die Verantwortlichen benennen, vom Verkehrssektor über den Gebäudesektor bis hin zur Landwirtschaft. Und aus den Verhandlungskreisen heißt es da, dass ein solches Papier längst überfällig ist. Österreich sei das einzige Land in der EU, in dem es kein gesamtstaatliches Ziel gäbe. Und wie in den einzelnen Sektoren dann die Emissionen reduziert werden sollen, das soll dann aufbauend auf dieses Klimagesetz in einem Klimafahrplan geregelt werden. Dort sollen dann wirklich konkrete Maßnahmen stehen, wie viele CO2-Emissionen eine spezifische Maßnahme etwa in der Landwirtschaft, im Verkehr, im Gebäudesektor bringen soll, um diese klimaschädlichen Emissionen bis 2040 zu reduzieren, damit Österreich nicht mehr Emissionen ausstößt, als es vermeidet. Also konkret, wenn wir uns das Klimaschutzgesetz, das Klimagesetz, wie es nun heißen soll, wie ein Haus vorstellen, dann ist das Klimagesetz das Fundament, auf dem vieles aufbaut. Aber so weit sind wir noch gar nicht. Die Verhandlungen spießen sich ja bekanntlich bei diesem Fundament.
3: Klimaminister Norbert Totschnig verhandelt dieses Gesetz nun mittlerweile seit mehr als einem Jahr. Gestern hat er selbst die sogenannten Blockierer aufgefordert, endlich einzulenken. Wer ist denn da gemeint? Wer ist dagegen und warum?
4: Gemeint haben dürfte Totschnig hier vor allem Teile der eigenen Partei, konkret die Vertreterinnen und Vertreter der Industrie und der Wirtschaft. Denn sie sehen nicht ein, warum sich Österreich überspitzt gesagt selbst die Daumenschrauben so anzieht und in einer wirtschaftlich herausfordernden Situation 10 Jahre schneller sein möchte als die meisten anderen europäischen Länder, geschweige denn EU-Drittstaaten. Und jetzt gibt es da auch einen relativ fertigen Entwurf aus dem Juli, der zwischen den Chefverhandlerinnen und Verhandlern final abgestimmt ist. Und da stellt sich dann natürlich die Frage, sind die Bedenken der Wirtschaft gerechtfertigt? Und mit Blick auf die Industrie reagieren hier fast alle Verhandlungspartner mit Unverständnis, denn die großen Emissionsverursacher in der Industrie, die wären von dem nationalen Klimagesetz gar nicht umfasst. Um das vielleicht kurz zu erklären, Unternehmen wie etwa die Voest, die nehmen am europäischen Emissionshandel teil. Das heißt, wie viel es sie kostet, eine Tonne CO2 auszustoßen, das legt ohnehin die EU fest, und daran soll sich mit diesem nationalen Klimagesetz auch nichts ändern. Den Industrievertretern dürfte es aber viel mehr um jene Unternehmen gehen, die nicht an diesem europäischen Emissionshandel teilnehmen. Denn auch sie, so die Sorge, wären vom Klimagesetz betroffen.
3: Worauf fußen denn die Bedenken der Industrie also konkret?
4: Die Industrie stößt sich an diesem ambitionierter als notwendig sein, unter Anführungszeichen. Die

0: Vertreter nennen das Goldplating, denn während andere EU-Länder bis 2050 klimaneutral werden wollen, soll es in Österreich ja bekanntlich um 10 Jahre schneller gehen. Und das gehe auf Kosten der Wirtschaft, so die Befürchtung. Und die Vertreter der Industrie, die stützen sich hier auf eine Studie des industrienahen Thinktanks Eco Austria, die besagt, dass ein Vorziehen der EU-Klimaziele die Wirtschaftsleistung um 2,6% bzw. knapp 13 Milliarden Euro kosten könnte. Die Industrie warnt also auch davor, dass ein zu schnelles Umstellen von Energieträgern, von Energieträgern, sie teuer zu stehen kommt als die bisher vermeintlich günstigeren fossilen Energieträger. Und das könnte schlussendlich Arbeitsplätze und Wohlstand kosten, so die Bedenken der Industrie und der Wirtschaft.
1: Bei all diesem Gegenwind, was also kann und soll das Klimagesetz dann wirklich leisten?
0: Wie gesagt, dieses Gesetz und der darauf folgende Klimafahrplan vor allem soll Vorgaben machen, wo der Bund Verantwortung trägt für die CO2-Emissionen, diese dort zu reduzieren. Ich habe hier mit dem Verfassungsjuristen Peter Busjäger gesprochen, ob das weit genug geht oder ob es ein zahnloses Gesetz werden könnte. Und Busjäger sagt dazu Folgendes.
2: Nein, das würde ich nicht als zahnlos bezeichnen, weil tatsächlich der Bund über sehr umfangreiche Kompetenzen verfügt im Bereich des Gewerberechtes, im Bereich des Wasserrechtes, im Bereich des Forstrechtes, im Bereich der Luftreinhaltung generell. Also hier hätte der Bund zahlreiche Maßnahmen zur Verfügung, die er gegenüber seinen Dienststellen auch verbindlich anordnen könnte.
0: Das heißt, der Bund kann da schon sehr viel machen. Die Frage ist aber, wie weit greift dieses Gesetz dann wirklich? Denn wenn die Bundesregierung etwa auch beim Thema Bodenverbrauch verpflichtende Maßnahmen setzen möchte, dann bräuchten sie fast eine Verfassungsmehrheit, also 2/3 aller Stimmen im Nationalrat. Eine solche 2/3-Mehrheit ist laut den Verhandlern aber gar nicht geplant. Eine Person hat mir gegenüber gesagt, dass der Gesetzesentwurf weder schwach sei noch besonders revolutionär, sondern Zitat, einer, worauf sich eine Mitte-Koalition eben einigen könnte.
1: Jetzt hat Umweltminister Totschnig letztes Jahr einen Entwurf, der mit den Koalitionspartnern offenbar nicht abgestimmt war, vorgelegt. Jetzt im Juli einen, wo man sich im Groben einig ist. Bleibt abzuwarten, wann aus diesem Entwurf endlich ein Gesetz wird. Julian Kern war das aus unserer Wirtschaftsredaktion. Vielen Dank. Alles nicht so einfach also, und das geplante Hilfspaket für die Bauern könnte gleich zum nächsten Stresstest für die Regierung werden, denn die Frage ist, woher das Geld dafür nehmen. Die SPÖ sieht das Landwirtschaftsministerium gefordert, umzuschichten, was in der ÖVP gelinde gesagt für Irritationen sorgt. Landwirtschaftsminister Totschnig, einmal mehr, hat Dürrehilfen nur aus seinem Ressort ja bereits ausgeschlossen. Heute beginnen die Verhandlungen mit dem Finanzministerium. Astrid Petermann berichtet.
3: Die heimischen Bauern kämpfen mit der Hitze. In der Regierung wird das geplante Hilfspaket auch zum politischen Kampf. In der SPÖ will man kein zusätzliches Geld locker machen, sondern umschichten. Und zum Beispiel bei der Förderung des Agrardiesels kürzen, sagt SPÖ-Regierungskoordinatorin Michaela Schmidt.
4: Das ist eine Möglichkeit, die uns eingefallen ist. Aber natürlich ist das Sache des Ministers, wie er sein Budget umschichten würde und wo er vielleicht diese Mittel auch findet.
3: Von Landwirtschaftsminister Norbert Totschnig, ÖVP, heißt es dazu, wer den Bäuerinnen und Bauern in einer akuten Notsituation eine bestehende Entlastung wegnehme, um ihnen das Geld anschließend als Hilfe wieder zurückzugeben, helfe ihnen nicht. Er verschiebe nur Geld von einer Tasche in die andere. So etwas werde es mit ihm nicht geben. Wie sieht das die SPÖ-Regierungskoordinatorin?
4: Es geht einmal grundsätzlich darum, dass wir in Notsituationen natürlich niemanden alleine lassen, aber dass wir trotzdem darauf schauen, dass Hilfspakete eben auch treffsicher sind und nicht wie in der Vergangenheit manchmal zu einer gewissen Überförderung führen.
3: Landwirtschaftskammerpräsident Josef Moosbrugger spricht von einem wirtschaftlichen Überlebenskampf. Umschichtungsideen erteilte eine Absage. Zusätzliches Geld müsse her.
5: Es geht um das Überleben der Betriebe. Da nutzt doch nichts, wenn ich den Agrardiesel umverteile, den er dringend für die Wettbewerbsfähigkeit braucht. Wir haben eine deutlich höhere Besteuerung wie andere europäische Länder. Der Diesel ist draußen. Er hat die Arbeit am Feld erledigt. Jetzt braucht er diese Unterstützung.
3: Erst gestern hat sich Finanzminister Markus Marterbauer mit Landwirtschaftsminister Norbert Totschnig getroffen. Heute am Nachmittag soll es eine Expertenrunde geben. Ganz oben auf der Wunschliste vieler Bauernvertreter: Zinserleichterungen für Kredite und die Aussetzung von Sozialversicherungsbeiträgen. Die ÖVP will auch Betriebe kompensieren, die sich nicht gegen Dürre versichert haben. Für die SPÖ eine rote Linie. Regierungskoordinatorin Michaela Schmidt.
4: ja, man muss sehr aufpassen, dass man hier keine Fehlanreize setzt. Das, glaube ich, hat gestern auch der Fiskalratschef Bartelt sehr klar festgehalten.
3: Und die Hilfen sollten mit langfristigen Antworten auf den Klimawandel verbunden werden, so Schmidt. Und wie sehen das die Dritten im Bunde, die NEOS? Auf den budgetären Rahmen schauen will auch NEOS-Landwirtschaftssprecherin Karin Doppelbauer.
6: Wir werden in den Verhandlungen aber natürlich sehr darauf achten, dass alle Hilfen sehr treffsicher ausgezahlt werden und natürlich auch, dass diejenigen, die vorgesorgt haben über Versicherungen, nicht als die Dummen dastehen.
3: Auch wenn klar sei, so Doppelbauer, dass den Bauern geholfen werden muss.
1: Es ist also klar, dass den Bauern geholfen werden muss. Wie genau das passieren soll, das weiß man noch nicht. Ich bin jetzt in Eisenstadt verbunden mit Willi Pest, seines Zeichens psychosozialer Berater der Landwirtschaftskammer Burgenland. Guten Tag.
7: Guten Tag, danke für die Einladung.
1: Sehr gerne. Herr Pest, Sie sind quasi Anlaufstelle für die Sorgen ganz vieler. Wer kann sich denn alle an Sie wenden?
7: Na, alle Menschen aus dem bäuerlichen Umfeld, also nicht nur aktive Landwirte und Landwirtinnen, sondern auch irgendwie Übergebende, also die schon übergeben haben, oder auch weichende Erben, die sozusagen mit, also alle Menschen, die mit landwirtschaftlichen Betrieben zu tun haben.
1: Macht sich die aktuelle Dürre in den Anfragen, die Sie erreichen, schon bemerkbar?
7: Das ist schwer zu sagen. Wir haben hier Anfragen wegen verschiedenster Themen, ob es jetzt Paarkonflikte, Generationenkonflikte zum Beispiel sind. Und die können natürlich mit der Dürre zusammenhängen, wenn jetzt irgendwie allgemein eine sehr große Anspannung ist, die entlädt sich dann vielleicht an Kleinigkeiten im Zusammenleben und dann kommt es eben zu Paarkonflikten oder Generationskonflikten oder so etwas, ja.
1: Also das merkt man eher indirekt, als dass jemand wirklich anruft und die Dürre sozusagen als das eigentliche Problem unter Umständen anspricht. Welche Faktoren sind es denn, die die Landwirte ihrer Erfahrung nach psychisch am meisten belasten? Was bekommen sie denn da so zu hören?
7: Naja, einerseits die zunehmende Unsicherheit jetzt bezüglich klimatische Bedingungen als auch Rahmenbedingungen, was Betriebsmittel betrifft, aber auch die zunehmende Belastung im sozialen Bereich, wenn immer weniger Menschen vielleicht immer mehr Flächen bewirtschaften müssen, weil um eine Wirtschaftlichkeit zu erlangen, dann ergeben sich daraus Schwierigkeiten, die ja, zu der aktuellen Situation führen.
1: Schwierigkeiten, die durch die aktuellen Gegebenheiten Hitze und Dürre wohl nicht weniger werden. Wie äußert sich denn die Belastung der Menschen? Also was erzählen die Ihnen?
7: Naja, zum Beispiel über Schlaflosigkeit, über Gedankenkreisen, über die innere Angespanntheit, über nicht wissen, wie es weitergeht. Ja. Ja, sehr fragliche Zukunftsperspektiven. Ja.
1: Haben Sie den Eindruck, dass das schlimmer wird, also dass der Druck auf die Landwirte immer weiter steigt?
7: Leider ja. Das, wie vorher besprochen, mit dieser Unsicherheit aus abiotischen Faktoren und auch sozusagen dem zunehmenden Druck innerhalb von familiären Systemen ergibt sich leider die Situation, wie sie ist. Ja.
1: Fällt es den Betroffenen Ihrer Erfahrung nach leicht, über ihre Probleme zu reden oder ist das schon eine gewisse Hürde?
7: Es ist eine gewisse Hürde, die wir versuchen, möglichst niedrig zu halten. Wir bieten eine anonyme Telefon, mein bäuerliches Sorgentelefon an. Die Menschen können zu uns auf die Kammer kommen und über ihre Themen sprechen und das sieht niemand, ungefähr von außen sieht man nicht, worüber sie sprechen und das ist jetzt nicht irgendwo eine psychosoziale Beratungsstelle, sondern das ist die Landwirtschaftskammer oder so, wenn sie, um es ihnen möglichst zu erleichtern, auch in dem Bereich der psychosozialen Themen Unterstützung zu erhalten.
1: Sie haben gesagt, Sie sind da in der Landwirtschaftskammer im Burgenland der Einzige. Ähnliche Beratungen werden auch in anderen Bundesländern angeboten. Aber haben Sie das Gefühl, dass dieses Angebot sozusagen gerne angenommen wird?
7: Unterschiedlich. Es gibt eine gewisse Hürde. Manchmal muss der Leidensdruck erst groß genug werden, um diese Hürde zu überwinden, weil halt psychosoziale Beratung und immer noch mit einer gewissen Hemmung verbunden ist. Ja.

0: Wie können Sie denn dann helfen? Also Sie hören zu, aber was können Sie denn den Menschen als Unterstützung mitgeben?
1: Ich glaube, das ist ganz wichtig, dass wir zum Beispiel ein bäuerliches Sorgentelefon anbieten, wo die Kolleginnen und Kollegen aus der Landwirtschaft sind, auch psychosozial ausgebildet sind und also ein gutes Verständnis haben und aber auch das Netzwerk haben, um zu wissen, wo kann denn in jeweiligen Situationen Unterstützung kommen. Ob es jetzt irgendwie bei der aktuellen Situation auf Futtermittelbörse ist oder ob es die Fütterungsexpertinnen und Experten der Kammern sind, die vielleicht Relationsumstellungen berechnen können. Oder auch, ob es jetzt irgendwie Mediatoren, Mediatorinnen sind, die so eine neutrale Streit- und Konfliktschlichtung irgendwie begleiten können.
0: Mhm. Ganz praktische Tipps also. Es gibt derzeit ja auch jede Menge Wünsche an die Politik. Abschließend noch in aller Kürze, hätten Sie da auch einen oder mehrere?
1: Ich glaube, die Politik braucht nicht meine Zurufe bei den Faktoren, die hilfreich sind. Unser Projekt ist ein EU-finanziertes, also von der Europäischen Union, Bund und Ländern finanziertes Projekt, wofür wir dankbar sind, und wir freuen uns über jede weitere Unterstützung, die es uns ermöglicht, weiterzuarbeiten und dieses Angebot anzubieten.
0: Willi Pest war das, psychosozialer Berater der Landwirtschaftskammer Burgenland. Vielen Dank für das Gespräch.
1: Danke vielmals.
0: Ja, kurz nach der Halbzeit ist es schon in diesem Journal. Was erwartet Sie noch? 2 Millionen Ukrainerinnen und Ukrainer sind durch den Krieg nach Polen geflüchtet. Polen hat sich als besonders offen gezeigt, aber die Stimmung hat zuletzt umgeschlagen. Es kommt zu Übergriffen gegen ukrainische Flüchtlinge, dazu eine Reportage. Ein Bombenanschlag auf einen Investigativjournalisten beschäftigt Italien, und Salzburg ist heute wegen des Finales des Fußball-UEFA-Supercups im Ausnahmezustand. Es gibt einen Großeinsatz der Sicherheitskräfte. Zunächst blicken wir aber nach Deutschland. Die Entdeckung einer mit Sprengstoff bestückten Drohne auf dem Flughafen Leipzig in der vergangenen Woche ist nur ein Beleg für die wachsende Bedrohung, mit der es auch die deutschen Sicherheitsbehörden zu tun haben. Das befeuert auch die schon langjährige Diskussion über eine Reform der deutschen Geheimdienste. Diese sollen jetzt mehr Befugnisse bekommen. Dazu hat die deutsche Regierung in ihrer Kabinettssitzung einen Gesetzesentwurf diskutiert. Aus Berlin berichtet Regina Pöll.
2: Die Nachrichtendienste sollen weniger beobachten und analysieren, mehr handeln. Das ist der Kern der geplanten Reform. Betroffen sind das fürs Inland zuständige Bundesamt für Verfassungsschutz, kurz BFV, und der Bundesnachrichtendienst, kurz BND, der fürs Ausland zuständig ist. Schneller aktiv werden, das heißt konkret etwa in Computersysteme von Angreifern einsteigen und Gegenangriffe vornehmen oder fremde Waffen sabotieren. Terrorismusexperte Hans-Jakob Schindler von der Denkfabrik Counter Extremism Project sieht längst Handlungsbedarf. Deutschland sei neben Österreich Schlusslicht bei den Zuständigkeiten der Geheimdienste.
3: Es geht im Grundsatz darum, den deutschen Diensten, die bisher im Cyberraum, die mit Ausnahme von Österreich beschränktesten sind, die gleichen Befugnisse zu geben, wie sie eigentlich innerhalb der EU für solche Dienste schon längst Standard sind. Also, dass sie reagieren darauf, dass Social Media und das Internet von organisierter Kriminalität über Spionage, Sabotage bis hin zum internationalen Terrorismus schlicht und ergreifend das Kommunikations-, Koordinierungs- und Finanzierungsmittel ist und deswegen die Dienste da besser werden müssen.
2: Der BND, der Bundesnachrichtendienst, soll nach den Plänen der Regierung außerdem ähnlich wie die Polizei im Inland Gefahren bekämpfen und gegen Bürger und Bürgerinnen vorgehen dürfen. Das heißt, den letzten Debatten zufolge auch beispielsweise auf Smartphones zugreifen oder ohne Wissen der Betroffenen in Wohnungen eindringen. Hier befürchtet der Grünabgeordnete Konstantin von Notz zu wenig Kontrolle. Es brauche eine strikte Trennung gegenüber der Polizei, sagte er im ARD-Morgenmagazin in Richtung des Innenministers Alexander Dobrindt.
4: Dobrindt versucht jetzt mit dieser Reform diese Trennung zu verwischen. Zukünftig sollen auch Agenten eben gegen Bürgerinnen und Bürger wirken können, ohne dass das wie bei der Polizei transparent und rechtsstaatlich überprüfbar erfolgt.
2: Auch die FDP spricht von einem Tabubruch und die Linken von Geschichtsvergessenheit. etwa deren Verteidigungssprecher Ulrich Toden.
5: Dieses Trennungsgebot von Polizei und Nachrichtendiensten, das ist eben eine bittere Lektion aus unserer Geschichte, insbesondere aus der Gestapo, die wir lernen mussten und die uns die Alliierten ins Stammbuch geschrieben haben. Und diese Trennung zwischen Aufklärung und Gefahrenabwehr, wobei die Gefahrenabwehr bei der Polizei liegt, ist ja dann auch beim Innenminister.
2: Die AfD lehnt die Reform als Ganzes ab, weil die Freiheitsrechte gefährdet seien. Die Kanzlerpartei CDU argumentiert, wegen der zunehmenden Gefahren von Spionage bis zu Cyberangriffen seien neue Befugnisse für die Geheimdienste notwendig. Eine Woche nach dem Fund der Sprengstoffdrohne am Flughafen Leipzig wurde vor Mittag im deutschen Kabinett noch intensiv über Details der Reform gesprochen. Im Parlament beschlossen werden soll die Neuerung nach den Plänen der Regierungsparteien im Herbst.
0: Ich bin dazu jetzt mit dem Geheimdienstexperten Paul Schliefsteiner in Graz verbunden. Guten Tag.
6: Guten Tag nach Wien.
0: Geheimdienstreform, das ist ja kein rein deutsches Thema. Auch in Österreich wird nicht erst seit heute diskutiert, was Geheimdienste dürfen oder nicht dürfen sollen. Österreich wurde da gerade in Bezug auf die Befugnisse als Schlusslicht genannt. Sehen Sie das auch so?
6: Naja, als Schlusslicht vielleicht nicht. Es ist insgesamt ein bisschen schmerzlich, wenn man sich heute die deutschen Kommentatoren im medialen Bereich ansieht, wie oft hier Österreich, und ich glaube teilweise unberechtigt, als Negativbeispiel genannt wird. Aber es ist sicher so, dass wir im deutschsprachigen Europa, also insbesondere in Deutschland und Österreich, bisher sehr zurückhaltend waren, was gewisse Rechte und Befugnisse betrifft. Und hier sehen wir in den letzten Jahren einfach eine Verschiebung der Debatte.
0: Bei uns, also in Österreich, heißt es ja auch immer wieder, wir seien vielfach auf Hinweise befreundeter Geheimdienste aus dem Ausland angewiesen gewesen, wenn etwa Anschläge verhindert werden konnten. Wie ist Österreich denn da aktuell aufgestellt?
6: Naja, also der Außeneindruck ist, dass sozusagen nach den Schwierigkeiten, die sich durch die BVT-Hausdurchsuchung, aber durch auch andere Vorkommnisse ergeben haben, wo ja Österreich leider sehr öffentlichkeitswirksam sozusagen ins Schmuddeleck gestellt wurde, dass sich das wieder geglättet hat und zumindest aus dem Ausland keine Zurufe mehr kommen, ist sozusagen dürfte sich also hier gebessert haben. Was allerdings der Fall ist, und das darf man nie unterschätzen, es sind alle Dienste weltweit, auch die Amerikaner, auf Kooperationen mit dem Ausland angewiesen. Die Frage, die sich aber immer auch stellt, ist, was kann ein eigener, sozusagen kann der eigene Dienst dem Ausland bieten, denn es gilt bis zu einem gewissen Grad in der Welt der Nachrichtendienste ein Quid pro Quo.
0: Mhm. Die deutschen Nachrichtendienste, wir haben es gehört, sollen künftig in bestimmten Bedrohungslagen auch aktiv eingreifen dürfen. Würden Sie sich eine solche Ausweitung der Befugnisse auch für Österreich wünschen?
6: Nun ja, partiell ist das, was in Deutschland jetzt diskutiert hat, sicher sinnvoll und meines Wissens stand eben in Österreich momentan nicht möglich. Also ganz konkret diese Frage, wenn sozusagen ein Cyberangriff oder ähnliches läuft, dass man hier nur absolut defensiv sozusagen tätig werden darf und nicht auch in die Offensive gehen kann, zum Beispiel die Computersysteme des Angreifers deaktivieren. Da würde ich eine rechtliche Grundlage durchaus positiv finden. Bei anderen Dingen müsste man sich einfach anschauen, ob sich die gleichen Themen stellen wie in Deutschland. Denn man muss auch sagen, dass Deutschland und Österreich hier auch nach 1945 respektive 1955 sehr unterschiedliche Traditionen hatten. Zwar bis zu wissen gerade Ähnlichkeiten, aber die Debatte würde bei uns sicher anders aussehen, als sie momentan in Deutschland aussieht.
0: Daran anschließend gleich die Frage, wie sieht es denn bei uns mit der Trennung von Polizei und Geheimdienst aus? Wir haben ja, Sie sagen es, denselben geschichtlichen Hintergrund eigentlich.
6: Also ein Trennungsgebot, wie es in Deutschland vor allem ab 1949, das war eine Vorgabe der Westalliierten, sozusagen gegeben hat, hat es in der Form nicht gegeben. Und tatsächlich ist es so, was den Inlands sozusagen Nachrichtendienst begeht, war der Vorläufer, die Staatspolizei und dann auch das BVT, eigentlich immer eine Polizeibehörde mit nachrichtendienstlichen Aufgaben. Also genau das, was in Deutschland sozusagen jetzt diskutiert wird, relativ heftig. Mit der DSN-Reform, also sozusagen vor 5 Jahren hin zur Direktion, wurde erstmals wirklich sozusagen ein Nachrichtendienst in den Namen aufgenommen und eben eine gewisse Trennung durch dieses Aufteilen in 2 Säulen, die auch von 2 stellvertretenden Direktoren, also das sozusagen der jetzigen Gesamtdirektorin, sozusagen geschaffen. Aber in Österreich war das sozusagen nie in der Form das Thema, wie es in Deutschland ist und auch nicht, soweit ich es sagen kann, emotional so behaftet, wie wir es jetzt in der deutschen Diskussion sehen.
0: Wie sehen Sie denn den schwierigen Spagat zwischen erweiterten Befugnissen für die Ermittlungsbehörden und den Befürchtungen eines sozusagen großen Lauschangriffs auf unbescholtene Bürger? Können Sie dahingehende Ängste verstehen?
6: Naja, grundsätzlich ist es natürlich so, dass jede Befugnis, die ich schaffe, den Gefahr des Missbrauchs birgt. Ja. Ich muss aber ehrlich gestehen, und das sieht man jetzt auch in der deutschen Debatte, sowohl sozusagen, was die politischen Wortmeldungen betrifft, als auch die Bild titelt gerade, wie 007 wird unser Geheimdienst mit Fragezeichen.

0: Man wird dann aber natürlich laufend überprüfen müssen, ob die Dienste innerhalb ihrer Befugnisse bleiben, ob sozusagen das richtig funktioniert und ähnliches. Aber man könnte
1: Dazu
0: sicher
1: wollte ich
0: minimal
1: gerade kommen, eben. Dazu entschuldigen Sie, wenn ich Sie unterbreche, aber dazu abschließend noch: Die zentrale Kontrollinstanz soll in Deutschland ja künftig ein neu aufgestellter unabhängiger Kontrollrat sein, der aus Juristinnen und Juristen besteht. Wer kontrolliert denn in Österreich die Arbeit der Geheimdienste und ihre unter Anführungszeichen Machenschaften?
0: In Österreich gibt es eigentlich relativ viel Kontrollinstanzen. Manche Praktiker sagen sogar, sozusagen Österreich gehört zu den bestkontrolliertesten Diensten in Europa. Sie haben zum einen immer den Rechtsschutzbeauftragten, der sozusagen in den Diensten selbst sitzt. Das ist aber nicht eine Person, das sind sozusagen Teams, aber das ist halt eine Person ernannt, der mehr oder minder schon Maßnahmen direkt überprüft und Möglichkeiten hat, sozusagen diese auch gerichtlich zu bekämpfen, mehr oder minder in Vertretung für die Betroffenen. Sie haben einen parlamentarischen Ausschuss und sie haben mit der Einrichtung der ISN auch eine Expertenkommission. Das heißt, es gibt hier zahlreiche Kontrollinstanzen. Man kann sicher immer darüber diskutieren, ob die verschärft oder verbessert gehören. Aber es ist eben nicht so dieses Bild, das leider häufig kriegt, dass das sozusagen ein Wilder Westen ist, wo keiner hinschaut, sondern da wird durchaus strikt kontrolliert. Es wird wahrscheinlich trotzdem immer Dinge geben, die nicht auffallen, aber wie gesagt, mit entsprechenden Begleitmaßnahmen glaube ich, kann man durchaus ein Vertrauen in die österreichische Beamtenschaft haben in dieser Hinsicht.
1: Zusammenfassend, Sie sprechen sich für mehr rationale und weniger emotionale Debatte aus. Der Geheimdienstexperte Paul Schliefsteiner war das. Vielen Dank.
0: Vielen Dank nach Wien. Schönen Tag noch.
1: Mehr als 2 Millionen Ukrainerinnen und Ukrainer leben derzeit in Polen, etwa die Hälfte von ihnen Kriegsflüchtlinge. Unmittelbar nach dem russischen Angriff auf die Ukraine war die Solidarität mit ihnen groß, doch inzwischen hat sich die Stimmung drastisch umgekehrt. Beleidigungen und gewaltsame Übergriffe sind an der Tagesordnung. Daniela Brugger berichtet.
2: Als Olga Stepanova im Jahr 2022 mit ihren beiden Töchtern aus Charkiw nach Warschau flieht, erlebt sie ein Polen, mit dem sie nicht gerechnet hat. Als wir ankamen, hat uns Polen mit offenen Armen empfangen. Wenn man die Straße entlang ging und eine kleine ukrainische Flagge oder ein ukrainisches Armband trug, kamen die Leute auf einen zu und umarmten einen. Das war unglaublich. Doch diese Zeit ist vorbei. Allein in den ersten 6 Monaten dieses Jahres wurden laut polnischer Polizei 180 Anzeigen wegen Beleidigungen und gewaltsamen Übergriffen erstattet. Das sind rund 30% mehr als im selben Zeitraum des Jahres 2024. Olga Stepanova sorgt sich deshalb um ihre beiden Töchter im Volksschulalter. Ich habe Angst, sie draußen spielen zu lassen. In meinem Kopf denke ich mir, was, wenn jemand auf sie zukommt und anfängt, sie zu bedrohen. Vorfälle aus den vergangenen Wochen zeigen, dass diese Angst nicht unbegründet ist. Mitte Juli wurde in einer Kleinstadt im Süden Polens ein 54-jähriger Mann festgenommen, nachdem er in einem Bus 3 Ukrainerinnen beschimpft hat, darunter 2 11-jährige Schulmädchen. Nur wenige Tage später wurde in Wrocław ein junger Ukrainer und seine Freundin auf offener Straße von 3 polnischen Männern angegriffen. Auslöser war offenbar der ukrainische Akzent des Paares. Anna Tatar von der polnischen Dokumentationsstelle Never Again spricht von einer neuen Dimension der Anfeindungen gegen Ukrainerinnen und Ukrainer. Wir haben noch nie so viele Hassverbrechen dokumentiert wie in diesem Sommer. Das ist das Ergebnis von Hassrede, die im Internet absolut ohne Konsequenzen verbreitet wird. Die Stimmungsmache kommt längst nicht mehr nur vom rechten Rand, sagt Tatar. Auch Politiker aus der Mitte schürten Ressentiments gegen Ukrainerinnen und Ukrainer und bringen sich damit schon für die Parlamentswahl im kommenden Jahr in Stellung. Zum Beispiel wird erzählt, dass die Ukrainer in Polen alles umsonst bekommen, dass sie den Polen die Arbeit wegnehmen, und ein mittlerweile populärer Spruch lautet: Das ist nicht unser Krieg. Olga Stepanova will sich trotzdem nicht verstecken und in der Öffentlichkeit weiter ukrainisch sprechen. Ich habe Angst, dass mir etwas passiert, aber ich will nicht verheimlichen, dass ich Ukrainerin bin. Wenn ich Pech habe und auch Opfer eines Übergriffs werde, kehre ich vielleicht in die Ukraine zurück. Aus einem Land, das Olga Stepanova und ihre beiden Töchter mit offenen Armen empfangen hat, ist ein Ort geworden, an dem sie sie sich nicht mehr sicher fühlt.
1: Wenn vor dem Haus eines investigativen

0: Journalisten, der sich mit vielen angelegt hat, eine Bombe explodiert, ist der erste Reflex naheliegend. Das sollte wohl eine Warnung gewesen sein. Im vergangenen Oktober dachte man das auch im Fall von Sigfrido Ranucci. Er präsentiert das bekannteste Investigativmagazin der RAI. Nun aber zeigt sich, es ist ganz anders und noch abenteuerlicher als gedacht. Aus Rom berichtet Cornelia Wospanik.
1: Wer solche Freunde hat, braucht keine Feinde mehr. So lässt sich auf den Punkt bringen, was die Ermittlungen zum Fall Ranucci ans Tageslicht gebracht haben. Heute wird jemand, den der Investigativjournalist nicht nur als Quelle, sondern auch als Freund angesehen hat, im Gefängnis von Rebibbia in Rom erstmals einvernommen. Walter Lavitola hat erwartet, dass er festgenommen wird. Es geht aus Abhörprotokollen hervor und dort findet sich auch das Motiv. Lavitola ist einer, der immer schon gut in der Grauzone zwischen Wirtschaft und Politik unterwegs gewesen ist und dafür auch einige Verfahren an den Hals bekommen hat. Unter anderem hat er versucht, Silvio Berlusconi zu erpressen. Da Lavitola aber gut vernetzt ist, sind in seinem Lokal in Rom viele gern zu Gast. So auch Investigativjournalist Sigfrido Ranucci. Den will Lavitola davon überzeugen, doch in die Politik zu gehen. Er präsentiert Umfragen, schmeichelt dem Reporter und sagt, jeder Angriff macht dich nur noch populärer. Also, so der Stand der Ermittlungen, inszeniert Lavitola einen Anschlag ohne Wissen Ranuccis. Ende Juni dieses Jahres werden in Neapel 3 Schmalspur-Kamorristen festgenommen, die die Bombe gelegt haben. Ihr direkter Kontakt hat sich ins Ausland abgesetzt, aber die Männer singen, Lavitola wird festgenommen. Ranucci ist fassungslos, sagt sein Anwalt Roberto De Vita, denn sein Mandant sei gleich 3-mal Opfer.
2: Sigfrido Ranucci è 3 volte vittima.
1: Eines gefährlichen Attentats, des Verrats und der Instrumentalisierung durch einen Freund und nicht zuletzt Opfer einer Lynchkampagne von Medien und Politik. Tatsächlich greifen Vertreter der Rechtsregierung, denen Ranucci schon davor ein Dorn im Auge war, den Fall bereitwillig auf. Lega-Chef Matteo Salvini wird besonders deutlich, Ranucci müsse die Präsentation des Programms abgeben. Wer immer mit dieser besorgniserregenden und finsteren Geschichte zu tun habe, müsse Pause machen. Ranuccis Investigativprogramm Report ist gerade in der Sommerpause. Erstmals aber wurden die Wiederholungen aus dem Programm genommen. Es könnte der erste Schritt zur Absetzung sein. Denn die öffentlich-rechtliche Anstalt prüft intern, ob denn Ranucci nicht Compliance-Regeln verletzt habe. Unter anderem soll er seinem vermeintlichen Freund Lavitola interne Nachrichten gezeigt haben. Es könnte als Geschichte mit lauter Verlierern enden. Auch das RAI-Publikum könnte einer sein, wenn das Programm im November mit neuer Führung und angepasster wieder auf Sendung geht.
0: In Salzburg steigt heute Abend das Finale des UEFA Supercups. Da spielt der Sieger der heurigen Champions League gegen jenen der Europa League, also Paris Saint-Germain gegen Aston Villa. Tausende Fans aus Frankreich und England sind gekommen. Die Politik sieht das Finale als Geschenk für den Tourismus, wobei Salzburg im August in der Regel ohnehin schon ganz gut ausgelastet ist. Für die Polizei jedenfalls ist der Fanansturm eine Herausforderung. Aus Salzburg berichtet Marina Schlager.
3: Die Mannschaften aus Frankreich und England sind gestern unter hohen Sicherheitsvorkehrungen am Salzburger Flughafen gelandet. Hunderte Polizisten sind in und rund um die Landeshauptstadt im Einsatz, unter ihnen viele Spezialkräfte. Die Innenstadt ist mit speziellen Pollern abgeriegelt. Der gestrige Tag sei jedenfalls sehr friedlich und erfolgreich verlaufen, heißt es etwa aus der Stadt Salzburg. 18.000 Besucherinnen und Besucher seien gestern beim Fanfestival am Salzburger Residenzplatz gezählt worden. In der Innenstadt treffen ja Fußballfans auf Festspielgäste und Touristen. Das gebe zu viel Trubel, wird etwa von Anrainern beklagt. Von einer großartigen Chance wird hingegen von Stadt- und Landesregierung gesprochen. Und auch die Touristiker sprechen von einem Erfolg. Durchschnittlich 2 bis 3 Nächte bleiben die Fans in Salzburg und sie seien konsumfreudig, schildert der Spartenvertreter für Tourismus Ernst Pöringer.
4: Das sind Gäste, die überdurchschnittlich konsumieren. Also ein normaler Festspielgast hält sich in der Regel ein bisschen zurück. Nicht von der Konsumation, sondern einfach vom Trinkverhalten her. Und die geben halt einfach richtig Gas. Und das spürt man natürlich schon im Tagesumsatz. Das ist Tourismusleben, so kehrt es sich. Dass es einfach ein bisschen durchmischt ist. Dort die einige, die Nobler, die mit dem Frack oder mit dem Anzug miteinander rennen und die anderen eher mit die Fußballtrikots und ein bisschen grölen und ein bisschen schreien, finde ich das Gas. Die Stadt ist komplett ausgebucht bis am Donnerstag in der Früh.
3: Zimmer für heute sind nur noch zu sehr hohen Preisen auf Buchungsplattformen gelistet. Immer wieder werden hier Zimmer angeboten für etwa 2.000 Euro für 2 Personen und eine Nacht.

0: Und damit sich der Kreis wieder schließt, kommen wir noch einmal zur Sonnenfinsternis, die hierzulande zu einem regelrechten Run auf die dafür nötigen Schutzbrillen geführt hat. Unser Reporter Thomas Lavroukaidis hat sich auf der Wiener Maria-Hilfer-Straße umgehört.
1: Worauf wartest du hier?
2: Auf die Sonnenfinsternisbrillen.
1: Und wie viele Paare brauchst du?
2: Ein bis zwei, je nachdem. Am besten zwei.
1: Ist das der erste Laden, den du aufgesucht hast für die?
2: Ja, zu spontan bin ich dran.
1: Wie hast du vor, die Sonnenfinsternis zu beobachten?
2: Das ist noch nicht ganz klar. Wir überlegen noch, entweder direkt in Wien zu schauen, in einem Hochhaus, so 10. Stock. Bin mir nicht ganz sicher, ob man dann wirklich die fast totale Finsternis wirklich sieht, wegen der Berge im Westen. Das wäre halt die zweite Option, irgendwo Kahlenberg, Kobenzl oder so auffahren. Irgendwo einen Spot suchen, wo man halt den Westen möglichst weit, am besten halt einen Horizont sieht.
1: Wird das dein erstes Sonnenfinsternis sein?
2: Tatsächlich nicht. 1999 gab es ja schon eine. Ich meine, da war ich 4, 5. Aber ich kann mich irgendwie trotzdem daran erinnern, als wir die geschaut haben bei meiner Oma damals. Also es war schon ein sehr einprägsames Erlebnis.
3: Ja, wir stehen hier und warten, dass wir Sonnenfinsternisbrillen bekommen.
1: Und wie viele Paare braucht ihr?
3: Ich nehme jetzt mal nur eins mit und ich glaube, da kann man eh ein bisschen zusammentauschen dann. Also soweit ich es verstanden habe, dauert die Sonnenfinsternis ja eh ein bisschen länger. Und ich gehe mit einem Freund hin und dann tauschen wir uns einfach ein bisschen zusammen.
1: Und ist das der erste Laden, den du aufgesucht hast?
3: Nein, ich habe schon bei 3 verschiedenen Optikern vorbeigeschaut. Da waren aber dann schon draußen vor der Tür Zettel mit, ja, wir haben keine Sonnenfinsternisbrillen mehr und dann bin ich eh gleich weiter. Und hier, ja, gibt es anscheinend noch welche.
1: Wie hast du vor, die Sonnenfinsternis zu beobachten?
3: Mal schauen, ich habe keine Ahnung, was mich erwartet, weil bei der letzten Sonnenfinsternis war ich noch gar nicht auf der Welt. Also das ist so lange her.
1: War es eine spontane Entscheidung?
3: Ja, schon. Eigentlich habe ich mir gedacht, der Hype ist ein bisschen overrated für diese Sonnenfinsternis. Aber jetzt war die FOMO dann doch zu groß und deswegen, ja, schaue ich da heute an die neue Donau.
0: Heute Abend also die Sonnenfinsternis als großes Spektakel. Morgen Abend beginnt dann in der niederösterreichischen Kartause-Garming das Chopin-Festival sozusagen. Ein musikalisches Feuerwerk zu hören ist neben viel Chopin auch Musik von Mozart und Strauss, mehr von Hanna Balber.
4: Das Chopin-Festival in Garming, Scheibs und Lunz am See ist inzwischen älter, als sein Namensgeber je geworden ist. Heuer geht es in sein 42. Jahr. Frédéric Chopin starb 1849 mit nur 39 Jahren. Die Internationale Chopin-Gesellschaft in Wien hat es sich zur Aufgabe gemacht, sein musikalisches Werk weiterzutragen. Präsidentin Donka Angatscheva:
5: Chopin war meine erste musikalische Liebe. Mit Chopin bin ich aufgewachsen und für mich das ist wirklich die schönste, die reinste, die friedlichste, die tiefste romantische Musik, die man sich überhaupt vorstellen kann. Und Chopin ist einfach der Komponist, der jedes Herz, jede Seele berührt durch seine Musik.
4: 4 Tage lang vereint das Chopin-Festival renommierte Künstlerinnen und Künstler sowie Nachwuchstalente aus Europa, Südamerika und Asien.
5: Ganz großartige, außergewöhnliche Künstler wie Günter Kreuzböck, Ildikó Raimondi, Lydia Bajcs, Julia Stemberger, Sandra Pires, Feri Januszka. Wir haben den Dirigenten von den Sängerknaben, Jimmy Chang und Anna Malikova. Aus Hongkong, Rachel Chang. Also 20 Solisten, aber im Mittelpunkt steht die magische Musik des Genies Frédéric Chopin.
4: Bei den Konzerten in der Pfarrkirche Scheibs, der Kartausenkirche Garming und auf der Lunzer Seebühne steht auch Musik von Bach, Mozart, Verdi und Brahms auf dem Programm. Ein Höhepunkt ist am Samstag das nächtliche Konzert bei Kerzenlicht in der Barockbibliothek der Kartause-Garming. Donka Angatscheva möchte verstärkt Frauen sowie junge Künstlerinnen und Künstler vor den Vorhang holen. Wichtig ist auch der internationale Austausch. Festivalgründer Theodor Karnitzer, langjähriger Präsident der Internationalen Chopin-Gesellschaft, versteht das Festival als einen Ort von Völkerverständigung, Frieden und Freiheit.
6: Gerade die Musik und die Kultur sind hier von ganz besonderer Bedeutung. denn damit erreicht man sozusagen die Herzen der Menschen, der vernünftigen Menschen, die auf diese Nachricht durch die Musik ansprechen. Und gerade Chopins Musik, der und sein Leben, das er ja zur Hälfte als Flüchtling konnte er nicht mehr zurückkehren in seine Heimat. Und das ist auch für uns ein Vorbild und auch für die Zukunft. Und das freut uns, dass wir in diesem Sinn tätig sein können.
4: Chopin hat in seinem Leben weniger als 50 öffentliche Konzerte gegeben. Heute gehören seine Klavierwerke zu den meistgespielten der Welt und werden auch beim Chopin-Festival am Fuße des Ötschers weitergetragen.
0: Aktuelle Meldungen hat jetzt Arthur Dreinacher für uns.
7: Vielen Dank. Über Österreich ist am Abend eine partielle Sonnenfinsternis zu sehen. Die Sonne wird dabei zu fast 90% verfinstert untergehen. Das Naturphänomen beginnt um 19.22 Uhr. Der Höhepunkt ist gegen 20.13 Uhr. In Grönland, Island und Spanien ist die Finsternis sogar total. Ohne spezielle Schutzbrille sollte man das Spektakel auf keinen Fall betrachten, warnen Fachleute. Gleichzeitig werden in der Nacht auf Donnerstag viele Sternschnuppen erwartet, da der Perseidenschauer sein Maximum erreicht. Während die Verhandlungen über ein Dürrehilfspaket für die Bauern laufen, wird auch darüber diskutiert, wie künftige Dürreschäden verhindert werden können. Das ÖVP-geführte Landwirtschaftsministerium verweist auf Förderprogramme, die Wasser länger im Boden halten. Die NEOS wollen Bauern bei der Umstellung auf klimaresistentere Früchte und Sorten unterstützen. Die SPÖ fordert ein Wasserentnahmeregister. Die FPÖ will gemeinsam mit Bund, Ländern und Gemeinden neue Wasservorkommen erschließen. Die Grünen setzen auf Tröpfchenbewässerung. Das deutsche Bundeskabinett plant eine Reform der deutschen Nachrichtendienste. Nach einer Vorlage von Innenminister Dobrindt sollen Verfassungsschutz und Bundesnachrichtendienst deutlich mehr Befugnisse bekommen. Angesichts wachsender Bedrohungen sollen die Dienste künftig Angreifer aktiv bekämpfen können, statt sie nur zu beobachten. Konkret soll etwa die Sammlung und Speicherung von Daten möglich sein. Die Pläne von Union und SPD stoßen bei den Linken auf Kritik. Beschlossen werden soll das Paket im Parlament. Im Herbst. Die EU stellt Kolumbien nach dem schweren Erdbeben 2 Millionen Euro an Hilfen zur Verfügung. Das kündigte Kommissionspräsidentin von der Leyen an.
0: Vielen Dank. Und einmal geht's noch, wie die Wetteraussichten für die partielle Sonnenfinsternis heute Abend aussehen. Darüber sprechen wir jetzt, wie versprochen, mit Daniel Stanker aus unserer Wetterredaktion. Generell sieht es bei dem sonnigen Wetter ganz gut aus, oder?
8: Die Bedingungen für dieses astronomische Highlight sind sogar hervorragend in den allermeisten Regionen. Das Hoch Ralf sorgt nämlich heute Nachmittag und am Abend für wolkenlosen Himmel, vor allem im Flachland und im Hügelland. Und selbst im Bergland sind nur wenige größere Wolken dabei. Aber nachdem es erst so spät losgeht, braucht man freie Sicht nach Westen, weil die Sonne dann schon lange Schatten wirft. In den Alpentälern ist dann die Sonne sowieso schon weg, auch im Flachland werfen manche Hügel schon Schatten, zum Beispiel der Wienerwald auf Wien. Daher heißt es vielerorts rauf auf die Berge und Hügel, aber in den Alpen kann stellenweise mit ein wenig Pech eine Wolke die Sonne verdecken.
0: Die eine Wolke nämlich. Das Hoch Ralf beschert uns also dieses sonnige und trockene Wetter. Wie lange bleibt das so?
8: Im Wesentlichen diese Woche noch. Und häufig ist es dabei sogar wolkenlos. Zum Beispiel im Wiener Becken werden wir jetzt tagelang keine Wolke sehen. Auch in den Bergen gibt es einiges an Sonne und in den kommenden Tagen nur wenige Schauer. Die werden dann ab Samstag wieder häufiger von Westen her. Heute liegen die Höchstwerte bei 25 bis 33 Grad mit den höchsten Temperaturen im Inntal und im Rheintal. Und am Wochenende wird es um noch ein paar Grad heißer.
0: Vielen Dank im Namen des gesamten Teams. Christian Willywald Regie und Wilhelm Wimmer Technik verabschiedet sich Barbara Schieder. Jetzt gleich geht's dann weiter mit Punkt 1, wo wie gesagt auch in den Himmel geblickt wird.

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1: Herzlich willkommen zu Punkt 1 an diesem 12. August, der gleich zwei Himmelsspektakel zu bieten hat. Eine partielle Sonnenfinsternis und den Höhepunkt der Perseiden, ein Sternschnuppenschauer, der Menschen seit Jahrtausenden fasziniert. Wenn heute Sternenstaub nicht nur verglüht, sondern Gestein aus dem All als Meteorit auf die Erde fällt, ist das wissenschaftliche Interesse aus vielen Gründen sehr groß. Und über Sternschnuppen und Himmelssteine wollen wir heute sprechen. Ich freue mich sehr dazu, Frau Dr. Andrea Patzer begrüßen zu dürfen, Kuratorin der

0: Meteoritensammlung des Naturhistorischen Museums in Wien. Vielen herzlichen Dank für Ihr Kommen.
1: Ja, hallo, danke für die Einladung.
0: Wie man kosmische Gesteine erkennt, woher die Perseiden stammen und was Meteoritenforschung verrät, wie immer in Punkt 1 sind Sie, unsere Hörerinnen und Hörer, herzlich eingeladen mitzureden unter 0800 22 69 79 oder uns zu schreiben an punkt1@orf.at. Frau Dr. Patzer, zu Ihren Aufgaben als Kuratorin der Meteoritensammlung im Naturhistorischen Museum in Wien zählen die Pflege und Förderung der Sammlung, die älteste Meteoritensammlung der Welt, die drittgrößte überhaupt und die größte Schausammlung ist dort zu sehen. Sie kümmern sich auch um die Klassifikation von Meteoriten, die Forschung an Meteoriten. Das Naturhistorische ist auch eine bedeutende Meteoritenforschungseinrichtung, aber ein Stück der Perseiden wird da wohl nie dabei sein. Was sind die Perseiden?
1: Ja, bei den Perseiden handelt es sich tatsächlich nur um erstmal Meteore, das heißt, das ist Sternenstaub, sagen wir mal ganz salopp, der aber in der oberen Atmosphäre dann verglüht und nicht bis auf die Erdoberfläche gelangen kann.
0: Also wir nennen es Sternschnuppe. Ja. Was wir da aber sehen, ist das das Glühen eines tatsächlichen Teilchens in der Erdatmosphäre? Was leuchtet denn da?
1: Was wir als Lichterscheinung sehen, das ist tatsächlich ionisierte Luft, weil diese Staubkörner, die in die Erdatmosphäre eintreten, das mit sehr hoher Geschwindigkeit tun. Und durch die Reibung mit den Molekülen der Atmosphäre entsteht ionisierte Luft. Und die sind dann die Lichterscheinungen, die wir sehen können.
0: Und woher kommen diese Staubteilchen? Aus dem Sternbild des Perseus liest man daher der Name, aber was hat das zu bedeuten?
1: Genau, das ist der scheinbare Ursprung, sage ich mal. Einfach nur, weil wenn wir von der Erde aus die Sternschnuppen sehen, scheinen sie aus diesem Sternbild zu kommen. Es geht aber dabei tatsächlich um eine Staubspur, die ein Komet auf seine Umlaufbahn zurücklässt. Und wenn die Erde dieser Staubspur näher kommt, dann sehen wir Meteore oder diese Perseiden.
0: Wenn ich es also richtig verstanden habe, ist der Meteor nur die Leuchtspur und ist auch nicht, wie man vielleicht denken möchte, der glühende oder verglühende Staub beim Eintritt in die Erdatmosphäre. Und interessant für Sie als Forscherin wird es dann, wenn ein Stück von diesem Staub oder Gestein auf der Erde landet als Meteorit.
1: Genau, also das ist das, wo ich jetzt besonders dran interessiert bin. Aber damit auch tatsächlich Material es bis auf die Erde schafft, also auf den Erdboden, muss das eingetretene Stück Stein schon etwas größer sein.
0: Wie groß ungefähr?
1: Das hängt natürlich sehr von der Zusammensetzung ab. Es gibt ja sehr viele verschiedene Gesteinstypen, auch bei den Meteoriten. Aber ich sage mal zum Beispiel, dass größere Meteorite von über oder um einen Meter im Durchmesser einmal im Jahr ist auf der Erde statistisch betrachtet bis auf den Erdboden schaffen.
0: Das heißt, wenn Sie in die Erdatmosphäre eintreten, sind Sie in etwa einen Meter groß. Wie groß finden wir Sie dann am Boden?
1: Das, wie gesagt, hängt sehr von der Zusammensetzung ab. Also ich könnte jetzt gar nicht ganz genau sagen, aus diesen Gründen, wegen der Zusammensetzung, wie viel dann übrig bleibt am Ende. Es kommt auch auf Winkel drauf an, die tatsächliche Geschwindigkeit, die dieses Objekt hat oder Projektil, wie man es nennen möchte. Also es gibt Geschwindigkeiten von 10 bis 70 Kilometer pro Sekunde. Also das ist schon ordentlich schnell und von daher kann ich jetzt gar keine genaue Zahl nennen.
0: Das sind also Spuren, die ein Komet hinterlässt, wenn die Erde seine Staubspur kreuzt. Aber es gibt auch Meteoriten vom Mond oder Mars, schreibt uns Herr Florian. Wie kommen Mond- oder Mars-Meteoriten auf die Erde? Und wie identifiziert man diese Asteroideneinschläge auf Mond und Mars, schreibt er uns?
1: Genau, also Mond- und Marsgestein kommen auf die Erde als Meteorite, weil auf dem Mond oder Mars andere Gesteinskörper auch einschlagen. Noch viel mehr als auf der Erde tatsächlich, weil der Mond zum Beispiel hat kaum Atmosphäre, der Mars nur eine sehr dünne. Das heißt, da entsteht eben nicht durch Reibung ein Masseverlust, sondern Objekte, Projektile kann man sie nennen, schaffen es viel leichter bis auf die Oberfläche.
0: Einige dieser Objekte haben Sie mitgebracht. Dunkle kleine Schachteln, sehr dunkle Steine, schauen schon ungewöhnlich aus. Also solche Steine habe ich in echt in freier Wildbahn noch nie gesehen. Ja. Würden Sie mal kurz sagen, worum es sich dabei handelt?
1: Genau, nur vielleicht sollte ich, fällt mir gerade ein, noch ergänzen zu der Frage eben. Also es gibt einen Einschlag auf dem Mars oder Mond und dieser Einschlag wiederum schleudert Gesteinsbrocken von Mars oder Mond ins All und die kommen dann auf eine Umlaufbahn, die anschließend sich mit der Erde kreuzt und dann können sie als Meteorite fallen. So, das war noch die zweite Hälfte der Erklärung. Mhm. Eben. Genau, und die Steine, die ich mitgebracht habe, das sind tatsächlich alles echte Meteorite. Es gibt natürlich auch ganz viele, die nur so aussehen oder so tun. Genau, Entschuldigung, was war nochmal Ihre Frage?
0: Ob Sie ein paar Worte dazu sagen könnten, was wir da vor uns haben. Also Sie halten in der Hand ein Stück schwarzes Gestein.
1: Genau.
0: Also Nummer 35 sehe ich.
1: Ja, sind Teile einer Sammlung, die wir bekommen haben ans Museum. Also von außen erstmal ganz typisch die dunkle, schwarze Schmelzkruste. Vor allen Dingen bei frischen Meteoriten ist die immer sehr gut zu erkennen. Die ist allerdings nicht glänzend, sondern eher ein Mattschwarz. Und dieses besondere Stück Meteorit ist dann enthält relativ viel Eisen. Das sieht man allerdings auch erst, wenn man eine Fläche eben ansägt und dann auch poliert und dann ein bisschen vor sich hinwackelt, dann erkennt man eben, dass es dort glänzt und glitzert und das ist das Metall da drin. Das würde man auch sehr gut erkennen, wenn man dann einen Magneten dran hält. Das ist also ein sogenannter eisenreicher, gewöhnlicher Chondrit. Es gibt auch gewöhnliche Chondrite, die eben überhaupt besonders häufig sind bei Meteoriten. Nämlich statistisch betrachtet 84% aller Meteorite sind gewöhnliche Chondrite. Dieser jedenfalls hat weniger Eisen und der sieht dann auch schon im Innern deutlich heller aus, hat aber auch eine wunderschöne Schmelzkruste.
0: Darf ich da kurz eine Zwischenfrage stellen? Ja. Vermutlich naiv irgendwie, aber das sind jetzt sozusagen außerirdische Steine, kosmische Steine. Sind sie auch irgendwie außerirdischen Inhalts?
1: Die allermeisten Meteorite stammen aus dem Asteroidengürtel. Und der Asteroidengürtel, die Asteroide sind Gesteinskörper mit grundsätzlich denselben Mineralen wie auf der Erde. Auf der Erde gibt es natürlich noch viele zusätzliche Minerale, die einfach mit der Entwicklung der Erde zu tun haben. Aber dadurch, dass alles am Anfang aus derselben Staubwolke entstanden ist bei uns im Sonnensystem, hat auch eigentlich grundsätzlich chemisch alles dieselbe Zusammensetzung. Es gibt dann natürlich spezielle Minerale, die sich unter speziellen Bedingungen nur dort oder hier gebildet haben, aber sie sind in dem Sinne nicht außergewöhnlich.
0: Herr Hochwallner hat uns auch schon geschrieben. Er schreibt, ist Ihnen bekannt, wie stark Kosmologie ein Teil der Allgemeinbildung geworden ist? Wie vielen Menschen ist etwa bekannt, dass alle Elemente in unseren Körpern einmal im Weltall beim Urknall in den Sternen und den Supernovae zubereitet worden sind, fragt er. Eine Erkenntnis, die man mal sickern lassen kann auch. Also das hinzunehmen,
1: Das ist ja im Prinzip genau das, was ich gerade angesprochen habe. Also der Anfang ist eben diese Staubwolke, die der präsolare Nebel, aus dem dann sich alles entwickelt hat. Und von daher gibt es sehr viele Übereinstimmungen in der Zusammensetzung von allen möglichen Objekten, die es heutzutage im Sonnensystem gibt.
0: Manchmal findet man ja solche Objekte eben auch auf der Erde, sonst könnten wir nicht auf die Sammlung blicken. Und das war im Juni 2026 ein besonders bemerkenswerter Fall. Da hat eine Familie in Zagersdorf im Burgenland ein Loch in ihrer Pergola entdeckt und der Sohn fand einen Stein, Zitat, ich sehe diesen schwarzen Stein und denke mir, das gibt es nicht. Der Stein ist bei Ihnen gelandet und wir warten in Österreich jetzt auf den offiziell bestätigten Meteoriten Nummer 11, wenn ich es jetzt richtig habe. Ja, 10 gibt es schon, das wäre Nummer 11. Sie haben ganz kurz vor der Sendung erzählt, da warten Sie gerade auch auf sozusagen Papierkram, Bürokratie. Das heißt, das ist eine internationale Angelegenheit. Jetzt nicht nur von der Forscherseite, sondern auch von der Seite der offiziellen Bestätigung, ob ein Gestein kosmischen Ursprungs ist oder nicht.
1: Genau, also da geht es tatsächlich nicht so sehr um die Zusammensetzung oder die Tatsache, dass es ein Meteorit

0: ist, sondern es geht um die Namensgebung. Also jeder Meteorit, Fund oder Fall, egal, wird eigentlich nach dem Ort des Fundes oder Falles benannt. Und diese offizielle Namensgebung, das ist eben mit Bürokratie verbunden, einfach weil man diesen Eintrag auch möchte in die internationalen Datenbank der Meteorite.
1: Sehr interessant ist ja auch dieser Satz. Ich dachte mir, das gibt es nicht, denn nach Christian Morgenstern, weil so schließt der Messer scharf, nicht sein kann, was nicht sein darf, war lange das Credo der Wissenschaft im Umgang mit Meteoriten. Selbst wenn Augenzeugen berichtet haben, dass Steine vom Himmel gefallen sind, hat man das lange als Aberglaube abgetan. Heute haben Wissenschaftlerinnen und Wissenschaftler wie Sie ein sehr großes Interesse an Meteoriten. Sie sind von großer Bedeutung. Sie selbst sind Geologin mit Spezialgebiet Astrochemie. Was finden Sie in diesen Steinen?
0: Also bei meiner Forschung speziell geht es grundsätzlich darum, einfach mehr zur Entstehung des Sonnensystems zu erfahren. Also diese Meteorite sind ja in der Regel die allermeisten so alt wie das Sonnensystem. Das heißt ungefähr 4,5 Milliarden Jahre. Das ist also die stammen aus dem Beginn des Sonnensystems und haben in ihrer Zusammensetzung, in ihrer Mineralogie dann auch entsprechend die Prozesse gespeichert, sage ich jetzt mal, die damals abgelaufen sind. Und die wollen wir nachvollziehen können, verstehen können, einfach weil es noch sehr viele offene Fragen gibt, was die Entstehung des Sonnensystems betrifft.
1: Auch die Entstehung des Lebens auf der Erde, da haben Forschungsergebnisse aus den USA Schlagzeilen gemacht, erst vor 2-3 Wochen, zum Thema Bausteine des Lebens, Astrobiologie, Spezialgebiete, die es noch nicht so lange gibt.
0: Das stimmt. Ich kann jetzt gar nicht genau sagen, vor wie vielen Jahren das angefangen hat, aber das ist tatsächlich eine relativ neue Entwicklung im Bereich der Meteoritenforschung. Und vor allen Dingen in den USA wird da sehr viel Geld und Zeit investiert, um dort einfach weiter zu forschen und der speziellen Frage nachzugehen, wie das Leben auf der Erde entstand und ob es auf anderen Körpern auch entsprechende Lebensformen, jetzt vielleicht ganz primitiv erstmal nur, gegeben hat, all diese Dinge.
1: Was wollten Sie schon immer über Meteore, Meteoriten oder Meteoroide wissen? Haben Sie einmal einen mutmaßlichen Stein aus dem All gefunden? Und was fasziniert Sie beim Blick auf Sternschnuppen in den Nachthimmel oder in die Meteoritensammlung? Sie können mit Dr. Andrea Patzer sprechen, Kuratorin der Meteoritensammlung des Naturhistorischen Museums in Wien, unter 0800 22 69 79 oder per Mail an punkt1@orf.de. Auf die Erde rieseln täglich etwa 100 Tonnen Staub aus dem Kosmos, und musikalisch lassen wir uns heute auch von Sternenstaub leiten.

0: Die purpurne Abenddämmerung. Hoch am Himmel steigen die kleinen Sterne empor. Doch Liebe ist nun der Sternenstaub von gestern, singt Nat King Cole seine Sternenstaub-Melodie. Staub aus der Frühzeit unseres Sonnensystems lässt heute Nacht wieder Sternschnuppen über den Himmel leuchten, die Perseiden ein Meteorschauer. Und wenn der Sternenstaub nicht nur als Meteor verglüht, sondern kosmisches Gestein auf die Erde fällt, wird es Meteorit genannt, früher auch Aerolith, Luftstein oder Uranolith, Himmelsstein. Andrea Patzer, Sie, das sind Ihre Forschungsobjekte. Und Sie haben uns auch noch zwei mitgebracht, drei, die wir noch nicht näher begutachtet haben.
1: Ja, das ist richtig. Also ich hatte vorher die beiden gewöhnlichen Chondrite, wie sie heißen, kurz beschrieben. Das sind auch die allerhäufigsten Meteoritentypen, die wir auf der Erde finden. Dann gibt es aber auch natürlich noch die Eisenmeteorite, die tatsächlich bei der Suche am leichtesten zu entdecken sind, weil sie bestehen massiv aus Eisen und Nickel und sind dadurch natürlich stark magnetisch. Und da gibt es viele Menschen, die mit einem Metalldetektor über die Felder laufen und versuchen, sowas zu finden. Also kosmisches Eisen sozusagen. Und außerdem gibt es dann noch die Mischung aus Stein- und Eisenmeteoriten. Die heißen dann tatsächlich auch einfach Stein-Eisenmeteorite, beziehungsweise in den meisten Fällen sogenannte Pallasite, die eben eine, sage ich mal, Matrix, also ein Grundgerüst aus Eisen-Nickel, aus massivem metallischem Eisen-Nickel haben. Und dazwischen sieht man wunderschöne Silikatkristalle, in der Regel Olivin. Und wenn die Scheibe, die man so aus so einem Meteorit, aus einem Pallasit schneidet, wenn die dünn genug ist und man hält sie gegen das Licht, dann sind die optisch sehr ästhetisch anzusehen, da diese Silikate zum Beispiel in wunderschönem Grün dann leuchten.
0: Ja, schaut wunderbar aus. Wirklich außerirdisch, möchte man sagen. Herr Scheibenreiter hat uns geschrieben an punkt1@orf.at. Wie stellt man sich die Entstehung von Meteoroiden und Asteroiden vor? Wenn sie es tief in unsere Atmosphäre schaffen, gehe ich davon aus, dass sie Festkörper sind. Dass sich große Massen wie unsere Planeten zu mehr oder weniger festen Himmelskörpern zusammenballen, erscheint mir plausibel. Aber so kleine Objekte, ihre Gravitation ist ja doch sehr gering. Kollisionen noch kleinerer Objekte stelle ich mir eher als ein Zersplittern in noch kleinere Splitter vor. Denke ich da falsch, schreibt Herr Scheibenreiter.
1: Nein, das ist grundsätzlich genau so, wie Meteorite entstehen. Also im Asteroidengürtel, woher die allermeisten Meteorite stammen. Das heißt, ein Bereich zwischen den Planeten Mars und Jupiter, der ist voll mit sogenannten, salopp gesagt, Geröll, also Gesteinsbrocken, die eben durch verschiedene oder immer wieder vorkommende Kollisionen miteinander tatsächlich auch immer wieder kleiner werden. Und dadurch werden Bruchstücke abgesprengt und auf neue Umlaufbahnen gebracht. Und diese Umlaufbahnen können sich dann eben mit der Erde kreuzen und damit bekommen wir Meteorite.
0: Sie können uns nicht nur schreiben an punkt1@orf.at, Sie können uns auch anrufen. Wir haben noch Leitungen frei. 0800 22 69 79 ist die Nummer ins Studio zum Thema Sternschnuppen und Himmelssteine. Und Herr Hofer hat direkt eine Frage zum Asteroidengürtel. Stimmt es, dass der Planet großen Einfluss auf den Asteroidengürtel hat? Ohne ihn würde nämlich weit mehr kosmisches Gestein auf die Erde gelangen, schreibt Herr Hofer.
1: Die Frage verstehe ich jetzt ehrlich gesagt nicht ganz. Also welcher Planet?
0: Genau, welchen Planet er meint, hat er uns leider nicht dazu geschrieben, ob jetzt Jupiter oder Mars. Sie haben gesagt, zwischen diesen beiden spielt es sich
1: an. Genau, also der Jupiter natürlich noch mehr, weil der durch seine Größe ein riesen Gravitationsfeld hat auch und also Störungen, sage ich mal, hervorrufen kann in den Umlaufbahnen dieser Asteroide. Und vor allen Dingen auch bei dem Entstehen von neuen Bruchstücken, bei den Kollisionen und dem Hinausschleudern auf neue Umlaufbahnen, muss man auch immer wieder bedenken, diese Objekte sind extrem schnell. Ich sagte ja vorher schon, so zwischen 10 bis 70 Kilometer pro Sekunde. Und dadurch kommt es natürlich dann auch, dass sich diese Objekte von Gravitationsfeldern erstmal wegbewegen können und dann aber sich mit der Umlaufbahn der Erde kreuzen müssen, um hier auch niederzugehen.
0: Wir haben noch zwei Fragen zum Thema Herkunft der Meteoriten, nämlich Herr Reutmeier, der uns schreibt, die Expertin spricht vom Meteoriten, dessen Entstehung gleichgesetzt mit unserem Sonnensystem ist. Gibt es denn auch welche, die aus weiterer Umgebung auf die Erde kamen oder durch das Sonnensystem schießen, auch ohne etwas zu treffen? Und genau dazu passt auch die Frage von Herrn Hirschmugel, der schreibt, wie ist es mit Material aus einer anderen Galaxie? Gibt es so etwas in unserem Sonnensystem, zum Beispiel indem es durch die Sonne durchfliegt, durchs Sonnensystem durchfliegt? Oder hat man auf der Erde Material gefunden, das vermutlich aus einer anderen Wolke stammt, fragt er. Vielleicht nochmal dazu, was wir bisher gefunden haben und was möglich scheint.
1: Also es gibt eine Gruppe an Chondriten, die heißen dann nicht gewöhnliche Chondrite, sondern kohlige Chondrite. Die machen ungefähr 4% aller Meteorite aus. Und die sind besonders primitiv im Sinne, dass sie sehr viel Material aus der ganz frühen Zeit des Sonnensystems enthalten, das noch nicht verändert wurde. Und dazu zählen aber auch präsolare Körner, das heißt tatsächlich kleinste Bestandteile, die außerhalb des Sonnensystems stammen und ins Sonnensystem eingetragen wurden und dann eben mit diesen Meteoriten oder beziehungsweise mit dem Mutterkörper dieser Meteorite zusammen mit anderen Bestandteilen vermengt wurden.
0: Wenn also Hans-Peter Reschreiter uns schreibt, gibt es auch interstellare Meteoriten, die auf die Erde einschlugen, dann ist die Antwort jein.
1: Nein, die ist tatsächlich eher nein. Also wenn ich von präsolaren Körnern spreche, dann wirklich nur, die können nur gefunden werden in diesen sehr alten und primitiven Meteoriten. Und die sind, davon gibt es nicht viel, und die sind winzig klein. Also Meteorite von außerhalb des Sonnensystems als ganzer Stein, das gibt es nicht.
0: Herr De Giorgio hat uns telefonisch erreicht. Willkommen.
2: Ja, willkommen. Willkommen aus dem Weltraum. Meine Frage wäre, sind Pyrite, insbesondere Kugelpyrite, auch außerirdische Wesen? Ich habe nämlich solche Pyrite in Kugelform und in kubischer Form.
0: Ah, vielen Dank, Herr De Giorgio. Pyrite.
1: Pyrit ist ein Mineral, ein Eisenschwefelmineral, kein Meteorit an sich, kommt in Meteoriten vor als Mineral tatsächlich, aber nicht als eigenständiges Gestein, sondern nur als Bestandteil, zum Beispiel in den gewöhnlichen Chondriten. Aber Pyrit, Entschuldigung, nein, Pyrit nicht. In den Meteoriten heißt das Troilit, das ist auch eine Eisenschwefelverbindung, aber Pyrit, wie wir es auf der Erde finden, das sogenannte Katzengold, das gibt es nicht in Meteoriten. Entschuldigung, da habe ich gerade was durcheinander geworfen.
0: Kein Problem. Ja. Wir haben noch zahlreiche Fragen rund um das Thema Funde. Gefunden wurden Meteorite in Österreich offiziell zumindest noch nicht sehr oft. Wir haben hier zwar im Naturhistorischen Museum in Wien die weltweit älteste Sammlung, die weltweit drittgrößte Sammlung und die größte Schausammlung, aber in Österreich offiziell bestätigt sind zum heutigen Tag 10 Meteorite, die auf österreichischem Boden gefunden wurden. Hat Herr Petschar eine Frage geschickt, nämlich ob es bei einer Feuerkugel oder einem Boliden die Wahrscheinlichkeit größer ist, dass ein Meteorit auf der Erde landet. Feuerkugel oder Bolide ist dann eine große Sternschnuppe, die tatsächlich auch fast immer verfolgt wird. Es gibt ja das Feuerkugelnetzwerk. Das Naturhistorische Museum ist da selbstverständlich, muss man sagen, Mitglied. Was

0: hat es denn damit auf sich?
1: Genau, das Europäische Feuerkugelnetzwerk ist ein Netzwerk an Kameras, die in Tschechien, Deutschland und ich glaube auch Österreich aufgestellt sind. Auf dem Dach des Naturhistorischen Museums allerdings befinden sich zwei Kameras von anderen Kameranetzwerken. Es gibt noch All Sky 7 und weitere, die fallen mir jetzt gerade nicht ein, so ad hoc, aber jedenfalls für uns ist die Zusammenarbeit mit dem Europäischen Feuerkugelnetzwerk tatsächlich besonders wichtig. Dort habe ich einen sehr netten Kollegen, der auch zuletzt zum Beispiel das Fallereignis im Januar, zu dem jetzt der Fund im Juni passt, hat er mich darauf aufmerksam gemacht. Und der berechnet mit Hilfe der Daten, die er mit seinen Kameras einfängt. Also er braucht mindestens drei Kameras normalerweise oder Aufnahmen von drei Kameras, um das genau auszurechnen, wo das Streufeld sich befindet, wie viel Masse wahrscheinlich übrig geblieben ist. Das kann er alles tatsächlich berechnen aus seinen Daten. Und im Fall von dem Fall im Januar hatte er nur Daten von zwei Kameras. Und so war auch in einem Aufruf, den ich publik gemacht habe über unsere Social-Media-Kanäle, das war dann nur eine Linie, die in der Nähe von Eisenstadt von Nord nach Süd zeigte. Aber diese, trotz dieser Einschränkung, dass es nur zwei Kameras waren, die dort Daten liefern konnten, ist die Linie trotzdem erstaunlich korrekt gewesen.
0: Und wie ist es, erhöht eine Feuerkugel oder ein Bolide, also ein größeres Objekt, die Wahrscheinlichkeit, dass ein Meteorit tatsächlich auf der Erde landet? Oder hat die Helligkeit des Meteors nichts damit zu tun?
1: Also ich würde jetzt erstmal sagen, schon, weil je größer das Objekt ist, umso heller. Wie ganz genau das berechnet wird, das kann ich jetzt allerdings nicht im Detail schildern. Und es ist auch längst nicht so, dass jede Feuerkugel zu einem Meteoritenfall führt. Also es gibt sehr viel mehr Feuerkugeln, die dann aber trotzdem nicht genügend Material mitbrachten, um etwas übrig zu lassen für den Fall auf den Erdboden.
0: Frau Margit hat uns geschrieben, weil Sie gerade erwähnt haben, dass Sie die Bevölkerung um Mithilfe bitten, wenn eine Leuchterscheinung gesichtet wurde. Frau Margit schreibt, welche Rolle spielen die Amateurforscherinnen und Forscher sowie Sucherinnen und Sucher in der wissenschaftlichen Forschung in diesem Gebiet? Hilfreich oder in Sensationsgier eher lästig, fragt sie.
1: Also es ist tatsächlich so, dass zum Beispiel auch in dem Fall von dem Meteorit Haag, der im Oktober 2024 niedergegangen ist in Niederösterreich, also das Museum hat ein Online-Formular, wo Beobachtungen oder ja, Sichtungen eingetragen werden können von Feuerkugeln. Und diese Sichtungen, diese Meldungen, die sehe ich dann. Und für den 24. Oktober hatte ich halt ganz besonders viele. Und so war mein nächster Schritt, den Kollegen vom Europäischen Feuerkugelnetzwerk in Tschechien zu kontaktieren und zu fragen, hier, da gab es besonders viele Sichtungen, ist da vielleicht etwas Material bis auf den Erdboden gelangt? Und dann kommt eben die Information zurück, ja oder nein, und dann eben auch die Streufeldberechnung.
0: Was ist dann bei Ihnen los? Setzen Sie sich sofort ins Auto.
1: Also bei Haag war das tatsächlich so. Da habe ich die Information erhalten am Freitagabend und bin gleich am Samstagmorgen mit meinem Sohn nach Niederösterreich gefahren. Und wir haben uns auf die Suche gemacht, leider selbst nichts gefunden. Aber da habe ich natürlich auch einen Rookie-Fehler gemacht, also einen Anfängerfehler, weil ich das erste Mal an so einer Suche überhaupt teilgenommen habe oder beziehungsweise initiiert habe. Und da habe ich angefangen, dort, wo das Streufeld die größte Masse berechnet hatte. Ist aber dann tatsächlich so, dass viele Meteorite vor dem Auftreffen auf der Erdoberfläche nochmal auseinanderbrechen. Und dementsprechend war das meiste Material mehr so in der Mitte des Streufeldes gelandet. Und mein Sohn und ich kamen aber nur bis kurz vor diesen Bereich, wo dann nachher Sachen gefunden wurden, Steine gefunden wurden, weil wir, es dauert natürlich, die Streufelder sind sehr groß trotzdem noch, also wir haben 5 Stunden gesucht, sagen wir mal, systematisch und haben dann leider abgebrochen, weil wir einfach müde waren. Aber
0: gefunden wurde er dann trotzdem.
1: Ja, genau.
0: Und ist im Naturhistorischen Museum noch nicht zu sehen oder schon?
1: Der Haag, ja. Das ist ja ein Fall von 2024, Oktober 2024. Genau, da konnten wir das Stück bekommen, das jemanden auf das Dach gefallen war und dann auf dem Parkplatz gelandet ist sozusagen. Das ist bei uns ausgestellt in der Österreich-Vitrine im Meteoritensaal. Wir haben außerdem aus 2024 einen Fund. Das ist auch etwas ganz Ungewöhnliches und wirklich Seltenes. Da wurde in Kärnten bei einer Wanderung ein Meteorit gefunden, also gar nicht der Fall beobachtet. Der ist auch bei uns ausgestellt. Und da gibt es jetzt aktuelle Daten. Da hat mir eine Kollegin ausgerechnet, dass der wahrscheinlich vor 6 Jahren gefallen ist. Also man kann mit entsprechenden Messungen dann tatsächlich sehr viel lernen von oder über ein solches Gestein.
0: Wenn man ihn aufhebt, wenn er einem irgendwie verdächtig vorkommt. Ja. Beim Fall Malnitz, wo ein Wanderer den Meteorit gefunden hat, war der Wanderer zufällig Biologe und Erdwissenschaftler, also hatte schon den Blick fürs Wesentliche, wenn man so sagen möchte. Herr Schmiedinger hat uns am Telefon erreicht. Willkommen.
2: Hallo, ja, guten Tag. Mein Name ist Gerhard Schmiedinger. Ich hätte eine Frage. Ist Ihnen bekannt, ob es auch Meteoriten bei uns gibt, die vom Planeten Venus stammen, weil bekanntlicherweise sind auf dem Planeten Venus sehr mächtige Vulkane, die auch bis hinaus in den Weltraum ihre Materie ausspeien. Und da müsste auch sozusagen mit der Zeit müssten auch Überreste davon bei uns in der Atmosphäre landen und dann auf die Erde herabfallen. Ist Ihnen das bekannt, ob es also nicht nur vom Mars, sondern auch von der Venus solche Überreste gibt?
0: Vielen Dank, Herr Schmiedinger.
1: Also da sind jetzt 2 Aspekte anzusprechen bei diesem Beitrag. Und zwar erstmal grundsätzlich weiß ich von keinem Meteorit, der nachweislich von der Venus stammt. Das liegt einfach daran, dass Venus eine sehr dichte Atmosphäre hat. Und das heißt, selbst wenn es schafft, ein Projektil auf der Venus einzuschlagen und dort dann wieder Bruchstücke hinausschleudert, dass diese die Venus dann wieder verlassen durch die dichte Atmosphäre und aus dem Gravitationsfeld des Planeten hinaus, das ist meines Wissens bisher noch nicht nachgewiesen. Und das Gleiche gilt natürlich oder ganz besonders für Vulkane auf der Venus. Vulkane haben nicht die Kraft, die Explosionskraft, Objekte so zu beschleunigen, dass sie das Gravitationsfeld verlassen können. Vor allen Dingen nicht bei Venus wegen der dichten Atmosphäre.
0: Über Sternschnuppen und Himmelssteine können Sie heute in Punkt 1 mit Dr. Andrea Patzer sprechen, Kuratorin der Meteoritensammlung im Naturhistorischen Museum in Wien, wenn Sie unter 0800 22 69 79 anrufen oder uns schreiben an punkt1@orf.at.

0: musikalischen Sternenstaub streuen uns Dave Brubeck und Paul Desmond, während er unentwegt auf die Erde rieselt, etwa 100 Tonnen täglich Material aus dem All. Heute Nacht verglüht davon ein ganzer Schauer, die Perseiden im August. Nach der Sommerhitze fallen die Sterne in Belgien und den Niederlanden. So werden sie 1762 in der ersten bekannten schriftlichen Überlieferung beschrieben. In Punkt 1 zu Gast ist die Geologin und Kosmochemikerin Dr. Andrea Patzer vom Naturhistorischen Museum in Wien. Wir waren gerade auch bei der Frage, etwas zu finden. Sie haben schon erwähnt, oft ist ein Magnet hilfreich. Meteorites enthalten Eisen, sind daher magnetisch und dazu hat Herr Dr. Huskava uns telefonisch erreicht. Willkommen.
1: Ja, grüß Gott, willkommen. Ich habe die Frage, von meinem Verständnis her, oder das ist, braucht es zuerst einmal eine Sonne, die zu einer Supernova wird, dass dann genügend Eisen produziert wird. Das wäre sozusagen das untere Feld dessen, was dann bei einem Sonnensterben zustande kommt. Woher kommt denn also dieses Eisen und diese höherwertige Materie, die letztlich auch bei uns auf der Erde zu finden ist? Gibt es dazu Thesen? Woher kommt das Ganze, also bevor sozusagen das Proto-Sonnensystem sich entwickelt hat?
0: Danke sehr.
2: Also woher jetzt die einzelnen Elemente im Sonnensystem kommen, beziehungsweise die Zusammensetzung des präsolaren Nebels, dazu kann ich nicht unbedingt viele Details sagen, aber ich kann erklären, wie es zu Eisenmeteoriten kommt. Nämlich, das sind die Kerne von differenzierten Mutterkörpern, das heißt größeren Objekten, die sich zusammengeballt haben aus diesem ursprünglichen Staub oder der Staubwolke, die es am Anfang des Sonnensystems gab. Und durch radioaktives Aluminium 26 kam es zu einer großen Hitzeentwicklung in diesen großen Körpern, also von mindestens 100, 150 Kilometern im Durchmesser. Daraufhin wiederum kam es zur Differenzierung in dem Sinne, dass vor allen Dingen Eisen am Anfang aufschmolz und sich dann von anderen Phasen, Mineralen trennte und im Kern wieder dann zusammenfand. Also Eisenkerne, quasi wie bei der Erde selbst auch. Das ist auch ein differenzierter Körper, ein Eisenkern. Und die Eisenmeteorite, die wir also dann auf der Erde haben, stammen aus den Kernen von solchen Protoplaneten, die sich, die differenziert waren.
0: Wir haben einen Beitrag von Frau Baumgartner, die uns auch telefonisch erreicht hat. Willkommen, Frau Baumgartner.
3: Ja.
0: Bitte
3: ja,
0: sehr.
3: Darf ich reden?
0: Ja, bitte.
3: Ja, also ich habe vor circa 20 Jahren, es war nachts, ich war zufällig auf, kam eine grüne Kugel. Also ich wohnte auf dem Land, man konnte weizen, kam eine grüne Kugel über eine Wiese, die lief zwischen den Bäumen durch. Ich konnte die beobachten, sehr lange eigentlich. Also ich glaube, das waren sicher viele Minuten. Auch meine Mutter schaute dann mit und ich habe nächsten Tag dann gesucht, habe mir gedacht, vielleicht liegen da Stücke von den Sternen, ja, oder irgendetwas. Ich habe nichts gefunden. Ist ja auch schwierig auf dem Land zwischen Wiesen oder Erde, ja. Aber ich hatte, es konnte mir eigentlich bis jetzt noch niemand sagen, was das nur annähernd gewesen sein könnte. Und deshalb stelle ich die Frage wieder.
0: Vielen Dank.
2: Also ein Meteorit ist da mit Sicherheit nicht gefallen. Die Feuerkugeln, die man beobachten kann, oder Boliden, die bevor dann Material auf die Erde fällt, die sieht man im Bereich von grob, sage ich mal, wenigen Sekunden, also über Minuten hinaus. Außerdem sind die Feuerkugeln oder die Steine, die dahinter stecken, ja sehr, sehr schnell. Und wenn sie etwas mehrere Minuten beobachten können im Himmel, dann muss das deutlich langsamer gewesen sein. Das heißt, ich gehe davon aus, es war vielleicht ein Satellit, den Sie gesehen haben. Ich weiß jetzt nicht, warum er grün aussah. Das kann ich jetzt im Nachhinein nicht weiter

0: dort habe ich dann über eine sogenannte Schnellanalyse ganz bald sehen können, ja, das sind typische meteoritische Phasen, also Minerale, die da drin sind. Und das Eisen in Meteoriten ist auch charakteristischerweise sehr nickelreich. Und von daher war dann schon mal sehr bald klar, ja, das ist ein Meteorit. Und nun geht es halt darum, das mit dem Fallereignis im Januar in Verbindung zu bringen.
1: Das heißt, damit ein Meteorit offiziell anerkannt wird, braucht es sozusagen die Querverbindung. Oder was sind da die Voraussetzungen?
0: Also in diesem Fall ist es so, um einfach sagen zu können, das ist tatsächlich ein Fall gewesen und kein Fund. Man unterscheidet ja Fälle und Funde. Fälle sind eben die Meteorite, die man beim Fallen tatsächlich beobachtet als Feuerkugel. Und dann kann man berechnen, in dem Streufeld oder da und da befindet sich das Streufeld, geht hin und sammelt Meteorite auf. Die sind dann eindeutig aus diesem Fallereignis. Funde wie Malnitz wurden zufällig entdeckt. Und bei dem Fall aus dem Januar und ein Fund im Juni geht es eben jetzt darum, wirklich nicht nur den offiziellen Namen zu bekommen, sondern auch die Zuweisung, das ist der Fall vom Januar. Das ist natürlich deutlich mehr wert, jetzt nicht im Sinne von Geld, aber einfach ist natürlich spannender zu sagen, ja, das war tatsächlich der Fall aus dem Januar und nicht einfach ein Fund, ein Zufallsfund.
1: Herr Pitterker schreibt uns, mich würde interessieren, welchen konkreten wissenschaftlichen Beitrag die japanische Weltraummission Hayabusa für die europäische Forschungscommunity geleistet hat. Dabei interessiert mich besonders, inwiefern europäische Wissenschaftler und Institutionen an der Auswertung der gewonnenen Asteroidenproben und Daten beteiligt waren. Ja, man hat ja nicht nur Material, das aus dem All auf die Erde fällt, sondern hat auch zwei Missionen gestartet zu Asteroiden und von dort Material geholt.
0: Das ist wahr. Das ist jetzt eine ganz neue, sag ich mal, neue Entwicklung in den verschiedenen Weltraummissionen, die unternommen werden. Und natürlich auch extrem spannend, dass also von Flugkörper von uns geschickt auf einem Asteroiden landen können, den beproben, diesen Körper, und dann das Material zurück zur Erde bringen. Und da gibt es in der Regel dann ein ganzes Konsortium an Wissenschaftlern, die man bewirbt sich quasi um für einen bestimmten Aspekt in der Untersuchung dieses Materials. Und da sind natürlich auch Europäer mit dabei.
1: Und was erwartet man sich, Stichwort Forschung von Meteoriten bzw. Asteroiden in dem Fall, was erwartet man sich da an Ergebnissen?
0: Also das Material, das auf diese Weise zur Erde kommt, ist natürlich deswegen besonders spannend, weil es musste nicht durch die Erdatmosphäre fliegen und wurde durch Reibung dann zum Großteil verbraucht. Oder es wurde auch ansonsten nicht durch Verwitterung auf der Erdoberfläche beeinträchtigt, sondern es ist ganz frisches Material von vor Ort. Und von daher, das genau zu untersuchen, welche Phasen man in diesem Material findet und dann vergleicht mit dem, was wir hier auf der Erde haben, das ist natürlich sehr aussagekräftig dann.
1: Faszinierend ist ja auch die Geschichte der Meteoritenforschung. Schließlich hat man früher geglaubt, das kann nicht sein, dass Steine vom Himmel fallen. Wissenschaftlich jetzt, die Bevölkerung hat geglaubt, Gott ist vielleicht böse, ist wütend und wirft mit Steinen nach den Menschen. In Mauerkirchen war das so, dem sozusagen ersten offiziell bestätigten Meteoritenfall auf heutigem österreichischem Staatsgebiet im November 1768. Das heißt, man hat irgendwie gesagt, nein, das kann nicht sein, dass Steine vom Himmel fallen, dass das wirklich aus dem Kosmos kommt. Zwar ziemlich lange hat man das als Aberglaube abgetan und auch Isaac Newton hat noch gemeint, na, das Weltall, das Sonnensystem, da ist eigentlich nichts drin, das ist frei von Materie, mit Ausnahme der Planeten, Monde und Kometen und so weiter. Heute, ja, wissen wir, es rieselt Staub aus dem All auf unseren Planeten. Wir wissen auch, dass diese Körper tatsächlich aus dem Weltraum stammen. Wir können sagen, woher, wie alt sie sind, seit wann sie auf der Erde liegen, wie Sie vorhin am Beispiel von Malnitz skizziert haben. Das heißt, was können wir denn da vielleicht in näherer Zukunft noch erfahren?
0: Genau, also grundsätzlich natürlich lernen wir immer mehr noch über unser Sonnensystem und dazu beitragen oder ein großer Beitrag dazu kommt.

0: natürlich von Observatorien, also besonders leistungsstarken Teleskopen, wie zum Beispiel auch das Rubin Observatory in Chile, das seit letztem Jahr in Betrieb ist. Und was Asteroide betrifft, da unterscheidet man ja auch solche, die eben ganz allgemein im Asteroidengürtel zu finden sind. Inzwischen kennt man 42.000 Objekte. Und dann, nee, also beziehungsweise von den Asteroiden kennt man 1,4 bis 1,5 Millionen Objekte. Was ich mit 42.000 meinte, sind sogenannte erdnahe Asteroide, also Gesteinsbrocken, die der Erde relativ nahe kommen im Vergleich zu anderen Objekten im Asteroidengürtel. 1980 waren 43 Objekte mit über einem Kilometer Durchmesser, von denen man wusste, sie kommen der Erde relativ nahe. Inzwischen 42.000 Objekte, davon sind über 900 größer als einen Kilometer im Durchmesser. Und diese Teleskope, die jetzt auch neu in Betrieb genommen wurden, dort in Chile, die werden noch ganz viel Wissen zu diesem Aspekt unseres Sonnensystems uns bringen.
1: Wir haben noch eine Frage von Herrn Enzenberger. Schließlich freuen wir uns über Sternschnuppen, über Asteroiden, die als erdnahe Objekte geführt werden. Freuen wir uns weit weniger, weil sie könnten theoretisch einmal einschlagen. Aber Herr Enzenberger schreibt, wie groß sind denn eigentlich die Staubkörner der Perseiden?
0: Da ist es tatsächlich, wie der Name schon sagt, Staubgröße, also im Bereich von Millimetern oder auch darunter. Also wirklich kleine Partikel sind das.
1: Frau Eva aus Salzburg schreibt uns, wir atmen, wenn auch in äußerst geringen Mengen, nach wie vor den Beginn unseres Lebens ein. Oder anders gesagt, unsere Gestirne sind alle aus derselben Staubwolke geboren und werden von unserer Atmosphäre aufgenommen, wenn sie auch nicht immer den Boden der Erde erreichen. Ist das so ein Bild, das man ja bekommen kann, wenn man sich überlegt, diese Steine, die kommen aus dem All, aus der Frühzeit der Entstehung, von all dem, das schließlich zu uns in die heutige Zeit, ins Jetzt führt. Also geht es Ihnen auch so, dass Sie da manchmal so philosophische Gedanken bekommen? Oder ist das einfach in der Kosmochemie ganz anders?
0: Ja, ich bin natürlich Wissenschaftlerin. Nicht nur vom Beruf her, sondern auch von der Überzeugung und vom Kopf her. Also für mich ist das die Tatsache, dass das Sonnensystem eben aus einer Staubwolke entstanden ist und wie es dann auch zur Bildung von größeren Planeten kam, das ist mir durchaus irgendwie zumindest in großen Zügen bekannt. Und von daher gehe ich jetzt selten ins Philosophische, also eigentlich gar nicht, muss ich gestehen.
1: Eine konkrete Frage hat uns noch Herr Hasler aus dem Lavantal geschickt, nämlich, wem gehört ein Meteorit? Dem Finder, dem Grundbesitzer, dem Staat? Wie ist die rechtliche Situation? Das ist gar nicht so klar geregelt.
0: Genau, also in Österreich ist das tatsächlich nicht klar geregelt. Also im Fall von Malnitz natürlich war es jetzt erstmal der Stein des Findes und es hat auch keine anderen Ansprüche darauf erhoben. Also konnte er bestimmen, was passiert. Dasselbe natürlich mit dem Fall Haag auf dem Grundstück. Das hat er dort gefunden, die Familie Westermeier. Das ja, war dann deren Stein. Also wenn man natürlich jetzt gezielt auf Meteoritensuche geht, meinetwegen mit einem Metalldetektor, da muss man natürlich schon überlegen, auf welchem Feld läuft man da gerade herum. Ist das öffentlicher Grund und Boden? Aber wie gesagt, genaue Regeln sind mir nicht bekannt und das müsste man dann immer im Einzelfall wahrscheinlich entscheiden.
1: Forschung an Meteoriten ermöglicht Einblicke in die Frühzeit unseres Sonnensystems, Rückschlüsse auf die Entstehung der Planeten, Verständnis auch für besondere Ereignisse in der Erdgeschichte und neue Hinweise auf Bausteine und den Ursprung des Lebens. Daher ist es sehr interessant und nicht nur romantisch, wenn man sich die Sternschnuppen anschaut oder einen Feuerkugel, einen Boliden am Nachthimmel beobachtet. Heute gegen 22.30 Uhr ist das astronomische Ende der Dämmerung. Am besten dann nach Mitternacht in den Nachthimmel schauen, dort wo er noch dunkel genug ist. Und wer den Meteorstrom heute verpasst hat, auch in den nächsten Tagen oder dann im Dezember bei den Geminiden Gelegenheit, sich etwas zu wünschen. Für heute gibt es auch einen Livestream der ESA und die nächste Sonnenfinsternis am 2. August 2027. Auch eine partielle

0: Sie werden heute in den Nachthimmel schauen?
1: Ja, das werde ich sicherlich. Also ich habe leider keine spezielle Brille mehr ergattern können, mit der ich die partielle Sonnenfinsternis mir ansehen kann. Aber auf jeden Fall werde ich später versuchen, bei den Perseiden doch auch welche zu sehen zu bekommen, ja.
0: Zu hören war in Punkt 1 heute, wie man kosmische Gesteine erkennt, woher die Perseiden stammen und was Meteoritenforschung verrät. Dr. Andrea Patzer, Kuratorin der Meteoritensammlung im Naturhistorischen Museum in Wien, wo Meteoriten erforscht werden. Herzlichen Dank, dass Sie sich die Zeit genommen haben und heute mit Meteoriten ins Studio gekommen sind.
1: Ja, gerne. Es war mir ein Vergnügen.
0: Die weltweit älteste Meteoritenschau, drittgrößte Sammlung überhaupt und größte Meteoritenschausammlung der Welt, kann man besichtigen von Donnerstag bis Montag 9 bis 18 Uhr und am Mittwoch 9 bis 20 Uhr. Dienstag ist geschlossen. 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Und morgen in Punkt 1 geht es um die Waldbrandsituation in Österreich und Europa. Braucht es mehr Löschflugzeuge? Aber schon jetzt muss die Feuerwehr auf Wasser aus privaten Pools zurückgreifen. Wie ist der EU-Katastrophenschutz aufgestellt? Welche Änderungen braucht es von Seiten der Forstwirtschaft? Und kommt die Feuerwehr, die freiwillige Feuerwehr wohlgemerkt, noch mit den hohen Belastungen zurecht? Der Waldbrandsachverständige Peter Ondrich von der Landesforstdirektion Steiermark und der EU-Spezialist für Vegetationsbrandbekämpfung Dieter Pilat sind morgen zu Gast. Für heute sehr herzlichen Dank für Ihre Zeit, fürs Zuhören und fürs Mitreden im Namen des Teams Technik Lukas Linschinger, Regie Marlene Nowotny, am Telefon Günther Kandelbauer, Moderation Barbara Zeitermer. Wir wünschen einen angenehmen Nachmittag.

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4: Während meiner Zeit in Valencia hatten wir diese riesige Überflutung in Valencia, die war im Oktober, wo über 250 Leute leider gestorben sind. Und da waren extrem viele Studenten davon betroffen. Wir haben ganz normal angefangen mit dem Studium, haben unsere Kurse besucht, waren mittendrin im Semester und dann kam dieses Unwetter. Sie haben uns alle von der Uni vorgewarnt und wir Exchange Students haben alle in der Stadt gewohnt, weil wir uns das sozusagen leisten konnten. Aber alle wirklich aus Valencia haben nicht in der Stadt gewohnt, sondern in die Dörfer rundherum. Das ist so ein Radius von um die 10 Kilometer, wo die dann wohnen und die fahren halt mit ihren Autos in die Schule. Das war der Standard, finde ich. Das Ding ist eher, in Spanien, in der Kultur lebst du sehr lange bei deinen Eltern. Die ziehen einfach da nicht aus. Das ist, finde ich, auch in Valencia so eher die Kultur. Wenn du ein Zimmer da hast, dann lebst du da, bis du fertig mit dem Studium bist. Und die wurden echt von dem alle sehr getroffen. Wir haben so eine Warnmeldung bekommen an dem Tag, wo das Unwetter war. Wir dürfen nicht in die Uni kommen, wir sollen daheim bleiben. Man muss aber sagen, in Spanien selber in die Nachrichten, wir haben die jetzt auch nicht wirklich so verfolgt. Wir haben wenig mitbekommen. Wir haben auf unserer Apple-Wetterkarte gesehen, okay, ein Unwetter kommt. Aber zum Beispiel ich an dem Tag wollte dann irgendwie noch Wasser kaufen, weil wir haben immer unser eigenes Wasser kaufen müssen, weil wir keinen Filter hatten. Und bin dann noch raus, wo eigentlich schon ein Unwetter kommen sollte. Und es ist eine Riesenwolke da gewesen, aber es ist nie ein Tropfen Regen gekommen. Ich habe noch meine Mama angerufen, ja, irgendwie soll ein Unwetter kommen. Aber ich sehe irgendwie nichts. Und sie so, bitte geh jetzt dann heim. Dann bin ich heim und habe Freunden noch abgesagt, weil ich gesagt habe, ich möchte jetzt gerade irgendwie nicht raus und dann nicht mehr heimkommen. Am Abend ist nichts passiert bei uns. Am nächsten Tag sind wir aufgewacht mit Nachrichten von Familien, weil in unseren Nachrichten überall stand, Unwetter, 250 Leute sind gestorben. Erst dann haben wir geschnallt, okay, irgendwas hier ist passiert. Es ist einfach nie in die Stadt gekommen sozusagen. Valencia ist so aufgebaut, dass sie diesen riesigen Fluss hatten, der Turia jetzt ein Park ist, also der Turia-Park. Früher gab es dort auch extreme Überflutungen, haben sie dann aber trockengelegt. Nur es gibt noch einen anderen Fluss, der weiter außerhalb ist, der ist nicht trockengelegt und der ist komplett überflutet. Und das ist sozusagen sind die nächsten Ortschaften, wo einfach auch die Regierung viel falsch gemacht hat, weil sie die Leute viel zu spät informiert haben. Also wir haben um 8 auf unsere Handys auch eine Warnmeldung bekommen. Also das sind diese automatischen Alarmmeldungen, die dann so richtig laut sind, dass du daheim bleiben sollst. War aber eine halbe Stunde später schon die Überflutungen angefangen haben. Im Nachhinein haben wir das auf Insta alles mitverfolgt und das war schon gruselig. Daraufhin hat dann die Uni 2 Monate, also bis kurz Anfang Dezember, hat sie zugemacht, weil die Studenten so betroffen waren, dass sie nicht mehr zur Uni kommen konnten, auch weil Infrastruktur war komplett tot, Züge sind nicht mehr gefahren. Busse sind wirklich nicht mehr durchgekommen. Es gab Hamstern in die Supermärkte. Da hatte ich Glück, dass ich an dem Tag noch Wasser gekauft hatte. Weil Wasser war ausverkauft, Eier waren ausverkauft, Fleisch war ausverkauft. Weil eben die Lieferungen nicht mehr rein konnten. Sozusagen die Lieferwegen konnten nicht mehr in die Stadt reinfahren, weil die Infrastruktur herum so kaputt war. Aber während diesen Unwettern zum Beispiel hast du schon gemerkt, wie groß der Zusammenhalt in Valencia war. Da haben ja ultra viele dann zusammengeholfen und sind Volontäre zum Aufräumen gewesen. Was zum Beispiel auch spannend war, weil wir wollten da auch gerne helfen, aber wir hatten als Austauschstudenten, wo ich mich noch immer ein bisschen schlecht fühle, halt keine Ausrüstung dafür. Das war halt alles so kontaminiert auch schon, dass du dann nicht helfen durftest, ohne dass du mindestens eine Hose hattest, die halt, sage ich mal, bis zum Boden geht, und Schuhe, die sozusagen, dass deine Haut nicht berührt wird. Und dadurch, dass es so warm dort war, hatten wir halt nicht mal irgendwie eine gescheite Hose und Schuhe, um da helfen zu können, obwohl wir es eigentlich alle gerne gemacht hätten. Wir haben halt dann so geschaut, was angeboten wird. Ich habe einfach dann irgendwo einen kleinen Betrag von der Uni gespendet. Die haben so eine Spendensammlung gemacht für Studenten.
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6: Am Mikrofon Arthur Treinacher. Im Kampf gegen Vergewaltigungen unter dem Einfluss von K.O.-Tropfen ist das österreichische Bundeskriminalamt dem internationalen Projekt Medusa beigetreten. Das von Europol koordinierte Projekt bündelt grenzüberschreitend Erkenntnisse und soll die Ermittlungen in diesem Bereich verbessern. Bernd Koschuh informiert.
7: Auslöser für das Projekt Medusa waren Recherchen des Norddeutschen Rundfunks über ein Online-Netzwerk, in dem Vergewaltiger beschrieben haben, wie sie Frauen betäuben und missbrauchen. In Österreich sind bisher zwei Fälle bekannt, in denen Partnerinnen die Opfer waren. Die beiden Fälle konnten zwar unabhängig vom internationalen Projekt Medusa ermittelt werden, aber nach Kritik daran, dass Österreich bei Medusa nicht dabei war, ist das Bundeskriminalamt nun beigetreten. Präventiv, also etwa für künftige Fälle und um von der Erfahrung in anderen Staaten zu profitieren.
6: In Österreich sind die Einbürgerungen im ersten Halbjahr um beinahe ein Fünftel gestiegen. Laut Statistik Austria wurde die Staatsbürgerschaft an rund 13.700 Menschen verliehen, gut 2.000 mehr als im Vorjahreszeitraum. Besonders stark, um 55%, stiegen die Einbürgerungen von Ehepartnern und Kindern. Mehr als die Hälfte der in Österreich lebenden Neo-Österreicher und Österreicher kam aus Syrien, der Türkei, Afghanistan, dem Iran oder Bosnien-Herzegowina. Die Staatsanwaltschaft Wien leitet kein Ermittlungsverfahren gegen Ex-ORF-Chef Alexander Vrabetz und ORF-Manager Pius Strobel ein. Anlass war Strobels umstrittener Pensionsvertrag. Nachfolger Roland Weißmann hatte die Staatsanwaltschaft über seinen Anwalt wegen des Verdachts der Untreue eingeschaltet. Ob Strobels Pensionsregelung rechtmäßig ist, muss nun arbeitsrechtlich geklärt werden. Strobel will seine Ansprüche einklagen. Der ORF plant eine Feststellungsklage. Das deutsche Bundeskabinett plant eine Reform der deutschen Nachrichtendienste. Nach einer Vorlage von Innenminister Dobrindt sollen Verfassungsschutz und Bundesnachrichtendienst deutlich mehr Befugnisse bekommen. Angesichts wachsender Bedrohungen sollen die Dienste künftig Angreifer aktiv bekämpfen können, statt sie nur zu beobachten. Die Pläne von Union und SPD stoßen bei der Linken auf Kritik. Beschlossen werden soll das Paket im Herbst im Parlament. Die niedrigen Pegelstände der Donau machen der Schifffahrt weiter zu schaffen, sowohl dem Gütertransport als auch dem internationalen Flusskreuzfahrtverkehr. Derzeit liegen 23 Schiffe in Wien. Katharina Bablowski.
8: Rund um die Reichsbrücke gibt es 12 Anlegestellen. Flusskreuzfahrtschiffe können dort dreireihig verheftet werden. Für maximal 27 ist das möglich. Derzeit liegen dort 23. Das sei im Sommer nicht ungewöhnlich. Allerdings bleiben sie deutlich länger als sonst, heißt es bei der Wien Holding. Wien ist für viele Flusskreuzfahrtschiffe derzeit Endstation. Eine Weiterfahrt in den Osten ist wegen der niedrigen Pegelstände nicht durchführbar. Aktuell könne man von Passau bis Melk problemlos fahren. Ab der Wachau sei das schwieriger. Auch der Gütertransport ist eingeschränkt. Güter werden daher auf mehrere Schiffe verteilt, um den Tiefgang zu verringern. Oder die Fracht wird auf Bahn oder Straße verlagert. Die aktuelle Situation könne laut Via Donau mit dem Tief im Jahr 2018 verglichen werden. Damals seien auf der Donau in Österreich statt 9,6 nur 2,2 Millionen Tonnen an Gütern befördert worden.
6: Die EU stellt Kolumbien nach dem schweren Erdbeben 2 Millionen Euro an Hilfe zur Verfügung. Das kündigte Kommissionspräsidentin von der Leyen an. Bei dem Beben der Stärke 7,4 sind im Westen des Landes nach jüngsten Angaben mindestens 216 Menschen ums Leben gekommen. Viele andere werden noch vermisst. Hunderte Wohn- und Geschäftsgebäude stürzten ein. Und US-Präsident Trump hat bestätigt, dass der Secret Service den ungewöhnlichen Flugzeugwechsel nach dem letzten NATO-Gipfel angeordnet hat. In Ankara stieg Trump zunächst öffentlich in die Regierungsmaschine, wechselte dann aber heimlich über einen Catering-Container in ein kleineres Militärflugzeug. Hintergrund soll eine konkrete Bedrohung aus dem Iran gewesen sein. Trump sagte, er habe eine Bedrohung vermutet, aber nicht weiter nachgefragt. Das waren die Nachrichten und jetzt zum Wetter.
9: Sonnig und im Westen heiß geht es weiter. Im Inntal zum Beispiel hat es schon über 30 Grad, bald auch im Rheintal und im Salzachtal. Nach Osten hin sind die Temperaturen zurückhaltend im Vergleich zu den vergangenen Tagen. Dafür sorgt leichter Nordostwind, der sehr trockene Luft bringt. Die Höchstwerte hier liegen zwischen 25 und knapp 30 Grad. Für die partielle Sonnenfinsternis heute am Abend sind das ideale Voraussetzungen. Einzig in den Alpen können stellenweise Wolken den Blick auf das Spektakel blockieren. So viel zum Wetter von Daniel Stanker.
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10: 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August ist der internationale Tag der Linkshänder. Rund jede zehnte Person bevorzugt die linke Hand. In einer Welt, in der Scheren, Küchengeräte und auch Instrumente meist für Rechtshänderinnen und Rechtshänder gemacht sind. Zu berühmten Linkshändern zählen etwa Paul McCartney, Marie Curie und Barack Obama. Die linke Hand verlangt im Alltag bisweilen Improvisation. Beim Geigenspiel aber kommt es auf das Zusammenspiel beider Hände an. Die eine greift die Töne, die andere bringt sie zum Klingern. Eine Geigerin und Komponistin ist jetzt auch zu Gast bei Helmut Jasper.
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0: live aus dem Studio 2 in der Wiener Argentinierstraße. In dieser Ausgabe der Radio Session sind die Geigerin und Komponistin Victoria Elisabeth Kaunzner und der Pianist Michael Mordwinow zu Gast. Zu hören werden Werke von Violetta Dinescu, Claudio Montero und Elena Katz-Czernin sein und natürlich von Victoria Elisabeth Kaunzner selber. Musik zwischen Moderne und Weltmusik. Im ersten Teil dieser Ausgabe spricht Victoria Elisabeth Kaunzner anhand eigens ausgewählter und mitgebrachter Musik über musikalische Einflüsse und Inspirationen. Herzlich willkommen, Victoria Elisabeth Kaunzner.
1: Lieber Helmut Jasper, ganz herzlichen Dank für die Einladung.
0: Ich freue mich, dass Sie den Weg ins Studio gefunden haben. Wir haben für das Ende der Radio Session auch ein besonderes Gusto-Stückerl vorbereitet. Sie sind als Komponistin und Geigerin zwischen Südkorea und Deutschland unterwegs. Ist das so eine Art Brückenkopf?
1: Ja, ganz genau. Das hat sich seit längerem ergeben. Das war eine Kooperation mit der Musikhochschule Weimar. Da habe ich als Professorin an einer Universität gearbeitet und bin jetzt jedes Jahr freischaffend in Korea unterwegs und möchte so eine, wie Sie sagen, Brücke zwischen der westlichen und der ostasiatischen, östlichen Musik bauen und natürlich alles, was dazwischen ist.
0: Zu Beginn Soju Chameleon.
1: Ja, also dieses Stück ist während meiner koreanischen Zeit zwischen 2014 und 2016 entstanden. Und zwar in den Semesterferien im Winter, das weiß ich noch ganz genau, im Februar. Und ich habe mir das Chamäleon als Tier ausgewählt, weil ich Tiere sehr liebe. Und es gibt verschiedenste Arten von Chamäleons, also vom Elefantenohr-Chamäleon hin zum Jemen-Chamäleon, Zickzack-Chamäleon, Riesen-Chamäleon und so weiter. Und ich habe mir die interessantesten Chamäleons, die natürlich durch ihre Haut sehr schillernd sind und eben ein fantastisches 360-Grad-Auge haben, habe ich mir die schillerndsten Arten rausgepickt und jeweils über eins, beziehungsweise teilweise auch im Dialog oder an einer Stelle sogar im Trio, habe ich die Chamäleons interagieren lassen. Das Chamäleon streift quasi durch die Lande. Heute ist hängende Hitze in Wien und das Chamäleon hat eben in Südkorea unglaublich Durst und greift dann eben zum koreanischen Bier namens Soju. Und was dann alles passiert, kann man sich ja hoffentlich nur in Träumen vorstellen. Das heißt, es fällt in einen Swimmingpool, es trifft Gefährten, fängt an zu träumen. Und so ein Höhepunkt im Stück ist ein Walzer, und zwar ein sogenannter Multitasking-Gurgelwalzer. Und der mündet dann in ein Trio, wo das Elefantenohr-Chamäleon, das Panther-Chamäleon und das Seitenstachel-Chamäleon miteinander singen. Und ich habe da ganz hoffentlich geschickt genug Ausschnitte aus Brahms Zweiter Symphonie, aus Carmen, aus Bachs D-Moll-Violinkonzert und auch aus Paganinis 24. Caprice eingewoben. So ist das ein sehr exaltierendes Stück, das zum Ende hin in Zitaten über verschiedenste Alkoholsorten, also von Wodka hin zu Caipirinha, zu Schnaps, zu Schliwowitz etc. kulminiert, denn es sind Zuspiele im Stück dabei, das hört man hier auch. Ich habe verschiedenste Atmosphären aus Europa und Ostasien aufgenommen und zum Ende hin habe ich Freunde und teilweise auch Prominente wie Stephen Webster, das ist ein Schmuckdesigner, und Harald Schmidt aufgenommen, die sich zum Thema Soju äußern, also vom Messwein hin zu eben der totalen Orgie, und das kulminiert dann in einem G-Dur tatsächlich, wo Glocken läuten und dann auch das schrille und extreme, natürlich auch sehr laute Souls zum Ausdruck kommt, also der Stadt Seoul. Und im Prinzip ist das eine Satire über den Überkonsum, also Alkoholmissbrauch und Lärmverschmutzung.
0: Soju Chameleon.

0: Berliner Weiß.
1: Mit Schuss.
2: Sekt.
0: Voll. Bisco.
2: Jenny.
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0: Mit Kio. 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

0: Sehr überrascht war ich, auf Ihrer Liste Heitor Villa-Lobos zu finden. Was verbindet Sie mit der Musik dieses Brasilianers?
1: Ja, also es ist eine Musik, die einerseits Volksmusik mit der europäischen Klassik verbindet, auch inspiriert von Diaghilevs Ballet Russe. Und interessanterweise war er ja, so wie Sie, ein brillanter Gitarrist und als Komponist auch Klarinettist und spielte auch Cello. Also interessanterweise kam er nicht vom Klavier, wir beide ja auch, von Klarinette, von Gitarre und Violine. Und man spürt einfach die Wucht Brasiliens in diesem Werk. Und er hat als Inspiration in diesem Chorus, er hat ja 14 Chorus geschrieben, 14 verschiedenste Nummern, also teilweise multiple Orchester. Und hier hat er eben eine Orchesterbesetzung mit gemischtem Chor, der dann im zweiten Teil, wo es lyrisch impressionistisch wird, als Kontrast zum ersten Teil, der sehr rhythmisch ist, und durch eben das Hauptsujet vorgestellt wird, und zwar in der Flöte, der schwarz-blaue Bischof. Das ist ein sehr schöner Vogel aus Amazonien, aus dem Amazonasgebiet. Also ein ganz besonders schillernder Vogel. Und er hat ein Gedicht in diesem Werk verbaut, das dann aufgrund von Rechteproblemen von ihm in Silben zerlegt wurde, dass es eben da keine Streitereien mehr gab, hat aber dann im Laufe der Geschichte dieses Werks, das übrigens vor genau 100 Jahren, 1926, komponiert wurde, hat dann die internationale Klassikmusikszene dieses Stück wieder mit dem Originalgedicht bedacht. Und ich komme gerade von New York, von einer Reise zurück, wo ich eine Privataudienz bei Marian Alsop in der Carnegie Hall hatte. Und ich habe das letztes Jahr mit ihr gehört in der Berliner Philharmonie, als sie ihr Debüt mit den Berliner Philharmonikern gab. Und sie ist ja in Wien ein sehr geschätzter Name auch. Und hatte im Central Park in New York mich von der New Yorker Hitze, die natürlich nochmals schlimmer ist als die Wiener Hitze, weil es ist fürchterlich schwül dort, hatte ich mich in den Central Park zurückgezogen, und sie haben dort ein Ressort, wo sich Vogelforscher, die nennen sich Humorists, immer wieder finden, und ich war da mit meiner Schwester spazieren, und es flog so ein roter Vogel, der sich später als roter Kardinal entpuppte, flog so um uns herum. Dann sagte ich eigentlich aus Witz zu meiner Schwester, du, Vögel lieben mich und ich mag Vögel ja auch sehr. Und dann habe ich sogar aus Spaß zu diesem roten Kardinal gesagt, komm zu mir, komm zu mir. Und dann ist er tatsächlich auf meine Hände geflogen. Und sie hatte genau in dem Moment das Handy an. Und wir haben den Moment eingefangen, man sieht das Foto auf Instagram. Und also wie gesagt, dieses Werk ist eine Wucht, ist ein Rausch, ein polytonales Meisterwerk. Und ich kann es nur empfehlen, das live im Konzert zu hören.
0: Wir hören jetzt von Heitor Villa-Lobos den Coro Nummer 10.

0: Marin Alsop mit den Berliner Philharmonikern Choro Nummer 10 von Ettore Villa-Lobos oder Lobos, man ist sich da eigentlich noch immer nicht einig. Das muss uns aber hier nicht weiter beschäftigen. Wir haben nämlich noch viel vor. Mein Gast ist nämlich Viktoria Elisabeth Kauntzner, Komponistin, Interpretin und originelle Künstlerin, die dann später mit dem Pianisten Mikhail Mordwinow live im Studio 2 musizieren wird. Frau Kauntzner, Sie haben viel Zeit auch in Korea und überhaupt in Asien verbracht. Das ist eine große Inspirationsquelle für Sie geworden, nicht nur was die Spirit angeht, wenn man das so mal ausdrücken darf, sondern auch was die Instrumente angeht, zum Beispiel die Chora. Wie kommen diese Instrumente in Ihren Orchesterwerken oder in Ihren Violinkonzerten vor?
1: Genau, also die koreanisch traditionelle Musikszene hat natürlich Instrumente, die ganz eigens gebaut sind. Das heißt aus Hölzern, die wir hier so nicht kennen. Das heißt Bambus oder Rosenholz. Die Saiten sind meistens aus Seide gesponnen. Und ich fand und finde diesen Klang, den die typisch traditionellen Instrumente erzeugen können, sehr weich, sehr seidig, etwas nasal, eben ein schönes Additum bzw. eine Klangfarbenchangierung zu dem, was unser doch westlich geeichtes Ohr so kennt normalerweise. Und ja, habe immer wieder Berührungspunkte eben mit traditionellen Musikerinnen und Musikern dort vor Ort und habe ja auch dieses Orchester UKOREF, Universal Korean Organic Ensemble, Viktorian Virtuosi. victoriavirtuosi.de kann man mehr finden.
0: Victoria, ja, das muss man nachlesen.
1: Ja, genau, genau, es ist so ein langer Name. Eben auch gegründet, dieses Ensemble bzw. Orchester. Und denke, das ist eine ganz reizvolle neue Synthese, die man da klangfarbentechnisch darstellen kann als Komponist.
0: Mhm. Und Sie haben ein Stück ausgesucht, wo also diese Chora in einem modernen Kontext verortet ist. Die Band heißt Dong Yang.

0: Eun-Joachim war das. Mein Gast ist Viktoria Kaunzner. Sie hat ihre Palette an inspirativer Musik mitgebracht und durch ihre Zeit in Asien, vor allem in Südkorea, ist eine Menge zustande gekommen, ein Fließen zwischen West und Ost und eine gesunde Mischform. Sie ist Komponistin und Geigerin und wir haben hier ein Stück, das heißt Eliza Area.
1: Das ist ein Stück, eine Ballettmusik von Elina Katz-Czernin, der australischen Komponistin, und basiert auf der Geschichte bzw. dem Märchen Wild Swans, die wilden Schwäne von Christian Andersen. Und ich habe im Rahmen einer Konzerttournee durch Säle wie den Münchner Herkulessaal, die Berliner Philharmonie oder den Dresdner Kulturpalast mit meinem Orchester Elena ein Auftragswerk erteilt. Und da habe ich sie eben gebeten, die Kajagum, die koreanische Hafenzither, einzubauen, ein Werk für Violine, Solo, Orchester und eben diese Kajagum. Und ich bin auf Elena über die Eliza-Aria aufmerksam geworden. Das ist ihr berühmtestes Werk, das zum Hit wurde und sogar in Elektro-Versionen existiert und von Bands aufgeführt wurde.

0: Moderatorin.
1: Oh, danke.
0: Oh ja. Und ja, wir haben auch in Sydney vor 3 Jahren musiziert und sie ist Solistin in der Fassung für Klavier und Orchester mit dem Tasmanian Symphony Orchestra. Und ja, also.
1: Also jetzt muss ich gar nichts mehr moderieren.
0: Okay.

0: eine usbekisch-jüdische Australierin mit Musik, die sehr populär geworden ist und auch verschiedenste Remixe erlebt hat. Eliza Aria war das von Elina Katz-Janin. Wie ist denn Ihr Verhältnis zur Improvisation, Frau Kanzler?
1: Ja, das fing als Kind schon an. Ich fand es immer sehr befreiend, sich Melodien auszudenken. Improvisieren weiß man auch aus der Neurologie, ist gut für den Geist, ist gut für die neuronale Vernetzung und jeden Tag Skalen zu üben, die dann zu kombinieren und eben dann mit Freunden oder Musikern gemeinsam zu improvisieren, ist einfach eine sehr erfrischende Weise. Und ich meine, Mozart, Beethoven, Brahms haben ja auch alle improvisiert und dann eben das, was sie besonders gut fanden, notiert. Und insofern kommt ja eigentlich auch die klassische Musik von der Improvisation.
0: Sie schreiben ja dann die Improvisationen, die Sie für gelungen erachten, dann aus.
1: Genau.
0: Das heißt, sie werden dann sozusagen festgehalten, fotografiert und dann in Stücke verwandelt.
1: Genau, und wir leben ja in einer sehr modernen Zeit. Das heißt, man kann ja sein Handy nebenbei laufen lassen und dann bei so einer Session oder auch, wenn ich allein für mich spiele, aufnehmen und dann eben später, ein paar Tage später, auswählen, welche Materialschnipsel oder welches Material, wie man so schön sagt, kann man denn verwenden.
0: Und jetzt, meine Damen und Herren, wird es langsam Zeit, meinen Gast hier, Viktoria Elisabeth Kanzner und den Pianisten Michael

Mordvinov auf die Bühne zu bitten. Und sie spielen live im Studio 2 in der Wiener Argentinerstraße ihr Programm. Und wir haben ein kleines Gusto-Stückel für Sie vorbereitet. Da werde ich nochmal mit Viktoria Kanzner sprechen. Gute Unterhaltung.

meine Damen und Herren, zu hören, eine Live-Radio-Session aus dem Studio 2 mit Michael Mordvino am Klavier und der Komponistin und Geigerin Viktoria Elisabeth Kaunzner. Die Saiga-Antilope ist so ein Tier, das aussieht, als wäre es einer Zukunftsvision entsprungen. Sie hat so eine rüsselartige Nase, die im Sommer den Staub aus der Luft filtert und im Winter kann diese Nase auch wärmen. Es schaut aus wie eine Tröte. Und Viktoria Elisabeth Kaunzner wird mir jetzt erzählen, was ihre Verbindung zu diesem Tier ist und überhaupt die sogenannte menschliche Umwelt, also die Natur,

0: ist für Sie ein Riesenthema. Was hat Sie dazu veranlasst, über diese Antilope ein Stück zu schreiben?
1: Ich habe bei der Future Sustainability Konferenz, also einer Konferenz zu Nachhaltigkeit in Hamburg 2019, eine Wissenschaftlerin während ihres Vortrags erlebt und sie sprach über den Aralsee und eben das Stürzen der Ökosysteme und der Biosphäre dort und dann kam eben die Saiga-Antilope vor und mich hat dieses Tier so entzückt und fasziniert. Es hat ja vor 15.000 Jahren noch in der gesamten nördlichen Hemisphäre gelebt und ist sicherlich auch durch Wien durchgaloppiert in der Herde mit 80 Stundenkilometern, was enorm ist. Und 2015 kam es zu einem Massensterben, da sind innerhalb von einer Woche eine 250.000 Kühe und deren Kälbchen verendet und die Wissenschaft hat dann herausgefunden, dass das Bakterium Pasteurella, das kennen wir ja von Louis Pasteur, dafür verantwortlich war, weil wegen des Klimawandels ein Temperaturanstieg entstanden ist und ich habe dann 2021, da war ja Corona, einen Kompositionsauftrag vom Pyramidale-Festival in Berlin bekommen und dachte, die Fragilität dieser Saiga-Antilope mit dem Bakterium korrespondierte sehr gut mit der menschlichen Fragilität und dem Coronavirus und habe dann eben dieses Orchesterstück geschrieben, wo quasi auch die Geschichte der Antilope in die Jetztzeit ja transformiert dargestellt wird, quasi als auch Echo unserer Geschichte und habe das auch unter anderem für Orchester und asiatische Instrumente und Solovioline dann instrumentiert.
0: Also wir hören jetzt, und das ist das Gusto-Stückel, von dem ich schon die ganze Zeit spreche, den Pianisten Michael Mordwinow, Viktor Elisabeth Kanzner im Duo und am Ende blenden wir mit Hilfe unseres Tonmeisters Fridolin Stolz ganz elegant auf die Orchesterfassung über, um ein bisschen zu zeigen, das ist natürlich nicht live, aber diesen Teil auch zu zeigen, wie das dann eigentlich mit Orchester klingt.

0: Meine Damen und Herren, das war eine neue Ausgabe der Ö1 Radio Session. Zu Gast waren oder sind die Geigerin und Komponistin Viktoria Elisabeth Kauntner und Pianist Mikhail Matwinow. Vielen herzlichen Dank fürs Kommen und fürs Spielen.
1: Ganz herzlichen Dank, lieber Helmut Jasper, dass wir hier in dieser schönen sibirischen Kälte der tropischen Hitze Wiens entrinnen konnten.
0: Ich wünsche noch einen schönen Tag mit Radio Österreich 1 und sage auf Wiederhören.
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3: Ihr Begleiter am Mikrofon, Gerhard Hafner. In 4 Stunden ist hierzulande die stärkste partielle Sonnenfinsternis seit fast 3 Jahrzehnten zu sehen. Viele werden diesen seltenen Moment fotografieren und wohl auch Videos machen. Denn wer etwas Besonderes erlebt, möchte den Augenblick oft nicht nur festhalten, sondern auch mit anderen teilen. Und manches, was für die einen Alltag ist, wird für andere erst durchs Teilen zu etwas Besonderem. Beispielsweise werden Tag für Tag auf zig Baustellen Wände verputzt. Aber selten filmt sich jemand dabei und stellt das auf Social Media. Warum macht man beim Paddelbootfahren Videos von sich und betreibt damit fast 15 Jahre lang eine Webseite? Eine Suche nach Bestätigung, Anerkennung, Einkommen? Im 3. Teil der Themenwoche Selbstdarstellung erzählen Lisa, die Hauswerkerin, und Steve, der Flusswanderer, warum sie Videos von ihren Hobbys und Anliegen veröffentlichen, was sie motiviert, aber auch belastet.
2: Moment.
4: Teilweise bin ich mir auch total blöd vorgekommen dabei, muss ich sagen. Weil, wenn du jetzt irgendeine Szene drehst, du stößt die Kamera irgendwo hin und das Stativ, jetzt weiß ich nicht, du bist in einer Stadt und baust jetzt das Boot auf und du stößt die Kamera hin, bummst halt das Boot auf. Und dann gehen da Leute vorbei und sehen, okay, da bummt das Boot auf und da steht eine Kamera auf dem Stativ und der filmt sich dabei. Bin ich mir selber total blöd vorgekommen. Also, es ist nicht so, dass ich mir gedacht habe, ich bin der Geilste und alle Kameras auf mich, sondern ich habe gewusst, ich brauche das, damit ich das Video machen kann.
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6: Das mit der Selbstdarstellung, das wie mich andere, wie ich will, dass mich andere sehen. Habe ich das richtig verstanden? Ich will einfach, dass sie mich so sehen, wie ich bin. Ganz einfach.
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4: Jetzt ist die Frage, machen wir irgendwas, irgendwas Öders oder irgendwas Mittelalter? Jetzt können wir mal durchschauen.
7: Ein Mittwochabend im Februar. Besuch bei Stefan Monitzer in seinem Arbeitszimmer in Traun. Ein breiter Schreibtisch, darüber an der Wand hat er Fotos von Bergen, Flüssen und auch von sich selbst aufgehängt. Ein PC mit 2 Bildschirmen und kleinen Lautsprechern. Stefan Monitzer öffnet seinen YouTube-Account.
4: Wo haben wir das? 1 Stunde 50, das ist mein Rekord.
7: Sein längstes Video. 110 Videos hat er als Steve, der Flusswanderer, auf der Videoplattform veröffentlicht. Beim ersten selbstgedrehten Film war er gerade volljährig, heute ist er 34. Stefan Monitzer klickt auf die Kategorie Flusswandern mit Steve.
4: Das ist so ein bisschen, ja, kann man sagen, fast eine Reihe, wo man auch selber so ein bisschen meine Entwicklung verfolgen kann. Also da ist das ödeste Video, wenn ich da jetzt overscroll, das ist 8 Jahre alt. Diese Reihe war so der Beginn, wo ich weggegangen bin von den unkommentierten Videos mit Musik, wirklich so, dass ich mich dann selber immer vor die Kamera gestellt habe und aktiv in die Kamera gesprochen habe. Das habe ich vorher nicht gemacht.
8: Ja, hallo, grüß euch, da ist wieder der Steve, der Flusswanderer, das mal mit einem neuen Format. Und dieses Format heißt Flusswandern mit Steve.
7: Stefan Monitzer war auf Social Media und auf seiner Webseite lange Zeit als Steve, der Flusswanderer, aktiv. Sein Hobby ist das Paddeln. Nicht im Wildwasser, sondern auf Wanderflüssen, die relativ einfach zu befahren sind, weil sie übersichtlich sind und meist wenig Strömung haben. Auf Enns, Donau, Salzach, March, Theia und so weiter. Oder auf seinem Hausfluss der Traun.
8: Du bist richtig vorwärts gegangen und auf einmal tauchen dann eben.
7: Heuer im kalten Jänner ist er schon 7,3 Kilometer auf dem Rabischwasser in der Nähe von Tulln gepaddelt, bis das Eis ihn gestoppt hat. Insgesamt hat Flusswanderer Steve im Kajak 21.240 Kilometer zurückgelegt.
4: Und das Video kann ich mir super anschauen, weil das war noch total, das ist zwar technisch natürlich, würde ich das heute alles anders machen, aber da war ich noch total natürlich. Also da bin ich noch nicht dann nachher, bin ich so ein bisschen auch in eine Rolle reingekippt, weil ich dann auch immer mehr gemerkt habe, was die Leute gern sehen wollen. besteht schon die Gefahr, dass man dann so ein bisschen ins Schauspielerische abdriftet, wenn man halt merkt, was die Leute anspricht und dann diese Klaviatur bewusst bedient. Und das war da noch nicht so. Also das war das erste Video und da war das alles noch total unverfälscht. Deswegen kann ich mir das super anschauen.
7: Vor 17 Jahren hat der gelernte Einzelhandelskaufmann aus Wels mit dem Bootsfahren begonnen. Er hat schon damals seine Touren dokumentiert und bald darauf erste Filme hochgeladen.
4: Heutzutage auf TikTok, Insta musst du halt täglich fast irgendwas raushauen, weil sonst wirst du irgendwie schlechter gerankt oder was weiß ich. Ich kenne mich jetzt auch zu wenig aus, aber ich habe halt dann einen Monat nichts veröffentlicht und dann ist wieder was gekommen, zum Beispiel ein Tourenvideo. Und dann hast du natürlich von den ganzen Fans, die halt sich diese Tourenvideos regelmäßig angeschaut haben, die haben halt dann gleich drunter kommentiert, endlich wieder ein neues Video und voll super. Und dann hat es Like gegeben, die haben mir dann geschrieben, für sie ist das wirklich wie so ein Event. Wenn da ein neues Video kommt, dann sitzen sie sich alle auf die Couch und hängen in Laptop beim Fernseher an und schaut sich die ganze Familie das Video an. Das war natürlich für mich sagenhaft. Also das hat mich natürlich total geflasht. Und ich glaube, jeder, der sagen wird, das gibt ihm nichts oder das gibt ihm keine Bestätigung oder das tut ihm nicht gut, wenn er sowas liest, der liegt einfach. Ja. Also wenn du da einmal angefüttert wirst mit sowas, das macht schon abhängig irgendwie. Also du wirst halt dann immer mehr davon. Ja. Das ist einfach so, ja. Das hat man natürlich irrsinnig, also das ist mein Ego gepusht, muss ich ganz klar sagen, ja.
6: Da geht es ums Trockenbauspachteln. Das heißt, wir haben ja alles in der Trockenbauweise im Obergeschoss gemacht und die einzelnen sozusagen Übergänge zwischen den Platten, die gehören verspachtelt. Und deshalb habe ich einfach gezeigt, wie man das macht, sehr schnell. Und ich habe versucht eben, wie gesagt, meinen eigenen Charme einzubringen. So, jetzt soll ich das so irgendwie so?
9: Einfach lernst du spachteln.
10: Denn das Ganze ist wesentlich einfacher, als du glaubst.
9: Und mit ein bisschen Übung wirst du auch zum Profi.
7: Das ist Lisa, die Hauswerkerin. Auf Instagram hat die 26-jährige Steirerin aktuell 345.000 Follower.
9: Faustregel, so viel Wasser, wie du verwendest, so viel Spachtelmasse kriegst du dann raus. Für Spachtelbeginne bitte am Anfang immer ein bisschen weniger anrühren. Euch trocknet der Tag, sonst fühlt schnell ein.
7: Das ist ihr erstes Video, das sie als Hauswerkerin auf Social Media veröffentlicht hat.
9: Dann bitte immer nur auf der 1. Stufe, weil auf der 2. haut sich die Finger aus. Den Degel am besten mit.
7: Es ist eine Minute lang. Lisa zeigt, wie sie die Spachtelmasse mit der Kelle in einen Kübel mit Wasser einrührt.
9: Und wie genau das Spachteln jetzt geht, verrate ich dir im nächsten Video. So einfach.
6: Also man sieht, es läuft sehr schnell ab.
7: Lisas Freund ist auch Influencer, ein Content Creator.
6: Bevor ich mit meinem Kanal begonnen habe, habe ich einfach meinem Partner geholfen, seine Videos zu machen. Wir haben für Unternehmen vorher Social Media Videos gemacht, machen wir eigentlich ja jetzt nur zeitweise, wo es eher um Lehrlingsakquise gegangen ist oder um Firmenvorstellungen. Und dadurch habe ich einfach schon gewusst, wie der Schnitt funktioniert, was die Menschen sehen wollen. Und das Ganze ist ja eigentlich ein bisschen psychologisch veranlagt, Social Media. Also man muss halt wissen, was ergreift die Menschen, wo bleiben sie hängen, was fasziniert sie. Und bei den Videos ist immer sehr wichtig, dass man einen Inhalt gibt, das heißt einen Mehrwert für den Zuseher, dass er dran bleibt, dass er versteht, zum Schluss hat er was mitgenommen. Und vielleicht ein bisschen Neugier wecken, so eben, wie geht es im Teil 2 weiter, genau.
7: 2024 hat Lisa mit ihrem Hauswerkerin-Kanal begonnen. In Interviews, auch in diesem, sagt sie, die Hauswerkerin habe es schon immer gegeben. Als Kind habe sie jeden Kugelschreiber zerlegt, habe für verstorbene Haustiere Kreuze gebastelt. Lisa, die zwecks Privatsphäre überall ohne Nachnamen auftritt, ist vor 1,5 Jahren gemeinsam mit ihrem Freund auf den elterlichen Bauernhof in der Steiermark gezogen. Dort steht ein 200 Jahre alter Stall, den wollte der Vater zu Fremdenwohnungen für Urlaub am Bauernhof umbauen, sagt Lisa.
6: Und durch das, dass ich eben wieder heimgezogen bin mit meinem Partner gemeinsam, haben wir gesagt, hey, was ist eigentlich, Papa, wenn wir da ein bisschen Arbeit abnehmen und wir bauen den Stall zu unserem Eigenheim aus. Dann haben wir auch Platz am Hof, sozusagen ist die Familie wieder zusammen und das hat sich dann eben so entwickelt, dass mein Partner gesagt hat, hey, das ist so spannend, was du machst, weil wir einfach alles selber gemacht haben, mach doch Videos davon, denn er ist auf Social Media tätig und so hat sich das dann entwickelt.
7: Lisa hat vor dem Start ihres eigenen Kanals ein halbes Jahr Social Media nicht genutzt.
6: Weil es einfach, wie soll man sagen, man vergleicht sie einfach sehr schnell einmal, was auch nicht gut ist, weil jeder macht das, der macht das, der macht das. Und dann denkt man sich, warum soll ich das noch machen? Es ist dann aber dazu gekommen, dass er gesagt hat, weißt du was, wir filmen dich jetzt da, wie du spachtelst. Weil das ist so interessant und das ist so, du erklärst so gut, Lisa, mach mal ein Video und wir laden das hoch und wir schauen einfach, was passiert. Und ich bin da wirklich mit keinen Vorstellungen oder Erwartungen eingegangen. Es ist mir überhaupt nicht darum gegangen, irgendwie voller aufzubauen oder sonst was. Ich habe das Video einfach so gestaltet, wie ich mich am wohlsten fühle. Das heißt, authentisch, mit dem Dialekt, ein bisschen am Schmäh. Und wir haben das hochgeladen und innerhalb von ein paar Minuten haben wir schon die ersten 1000 Aufrufe gehabt. Innerhalb von einer Woche habe ich 20.000 Follower aufgebaut. Und das ist so unglaublich, dass es dann passiert. Also ich glaube, bis heute kann ich das zeitweise noch gar nicht realisieren, wie schnell das gegangen ist. Jetzt da sind wir schon mittlerweile auf Instagram 345.000 Follower.
4: Meine erste Tour war total blauäugig. Da haben wir eigentlich gar nichts gewusst. Das war mit einem Freund von mir, haben wir sie bei einem Sportartikelhändler ein ganz günstiges Schlauchboot gekauft, so ein PVC-Schlauchboot für 80 Euro und haben uns von meiner Mutter zum Traunfall führen lassen mit dem Auto und sind dann in anderthalb Tagen den Fluss befahren bis Wöls.
7: Bücher, in denen Bootstouren beschrieben wurden, waren veraltet oder gar nicht vorhanden. Infos im Internet, zum Beispiel über die Traun, gab es auch nicht, erinnert sich Flusswanderer Stefan Steve Monitzer. Wo kann man am besten das Boot ins Wasser lassen? Wo sind Stromschnellen und Staumauern? Wo ist es zu seicht? Wo zu gefährlich? Wo besonders schön?
4: Ich war halt so begeistert von dem, was ich da gemacht habe und das hat mich so fasziniert selber, dass ich das irgendwie teilen wollte. Also das hat mir dann auch irgendwie was gegeben, dass ich das zu Bild bringe, zum einen eben auf erste ganz dilettantische Videos und halt Fotos in Kombination mit Reiseberichten, wo ich das, halt meine Erlebnisse so niedergeschrieben habe. Und wenn natürlich dann die Leute geschrieben haben, ja, voll super, ich bin das nachgefahren oder das bewundert die oder so, das hat mir halt irrsinnig viel gegeben, weil ich mir gedacht habe, okay, die Leute sehen das und du hast da wen erreicht und die können das auch für sich irgendwie verwenden, weil sie es nachfahren, daraus irgendwie profitieren, das hat mir total viel gegeben damals.
7: In seiner Jugend sei er eher ein Einzelgänger gewesen, sagt Stefan Monitzer heute.
4: Also ich habe nie viel Freund gehabt, habe auch immer schon viel Sachen alleine gemacht, habe mich immer gut mit mir selber beschäftigen können. Also ich habe jetzt auch nie ein Problem gehabt, wenn ich irgendwas alleine gemacht habe. Beispielsweise, wie ich da zu Fuß nach Wien gegangen bin, da bin ich eben mit einem Spätzl losgegangen. Dem haben dann am zweiten Tag die Füße weh da und wollten immer weitergehen. Dann habe ich gesagt, ja, passt, dann fährst du halt heim, aber ich mache das jetzt trotzdem fertig, weil ich habe das jetzt schon mal dumm erzählt, dass wir da jetzt nach Wien gehen. Und da wollte ich mir halt dann die Blöße nicht geben, dass ich jetzt sage, nein, wir haben da jetzt abbrochen oder was. Und das ist, glaube ich, ein großes Unterscheidungsmerkmal zur Mehrheit, weil halt die meisten Leute, und der Mensch ist im Prinzip ein Gruppentier. Also dass jetzt irgendwer, ich sage jetzt einmal mehrere Monate oder Wochen, sich alleine irgendwo aufhält, liegt nicht in der Natur des Menschen. Also da musst du schon ein bisschen ein spezieller Typ sein, wenn dir das taugt. Ich merke es jetzt zum Beispiel auch, ich habe jetzt eine Freundin, für die war das undenkbar, dass die alleine da irgendwelche mehrtägigen Touren oder was macht mit Zelt oder so. Und das war mir bis dahin gar nicht so bewusst. Ich habe mir immer gedacht, ja, okay, das ist eh normal oder die Mehrheit funktioniert im Prinzip so, aber im Prinzip bin ich da eigentlich eher in der Minderheit.
11: Mega tolles Video und spitzenmäßig kommentiert. War mir eine große Freude.
12: Hervorragend kommentiert, kurzweilig und knapp, aber eindrucksvoll. Bestnote, danke.
4: So, dass ich das so dokumentiert habe und das ins Internet gestellt habe, war ich halt trotzdem irgendwie nicht alleine, zumindest im Nachhinein, sondern habe mir halt dann quasi eben Feedback und Resonanz im Prinzip von der ganzen Welt holen können. Und das hat mir irrsinnig viel gegeben.
13: Hey Steve, du hast eine ganz besonders seltene Gabe, Videos zu gestalten und den Betrachter mit schöner Natur und Aktivität zu begeistern. Unaufdringlich, ganz nah am Geschehen und ohne jegliche Effekthascherei. Bleib dir treu.
4: Wenn du jetzt sagst, du bist immer zu zweit oder in einer Gruppe unterwegs, dann machst du es vielleicht einfach in der Gruppe, einfach so als Aktivität, dass du sagst, du bist zu mehreren unterwegs und hast eine gute Zeit miteinander und das passt dann auch schon. Aber ich wollte irgendwie halt, ja, ich kann nicht sagen warum, aber ich wollte es einfach unbedingt machen über das, dass ich halt diese ganzen Impressionen und Eindrücke ins Internet gestellt habe, habe ich mir gewisserweise einfach was zurückgeholt, was ich auf der

0: mich verstellen muss oder wenn ich jetzt auf Hochdeutsch spreche, dann fühle ich mich nicht mehr authentisch und ich kann das Wissen nicht mehr so gut vermitteln.
1: Täglich werden viele Häuser renoviert, unzählige Quadratmeter Trockenwände verputzt und zig Kübel Spachtelmasse angerührt. Und wenige Menschen erfahren davon. Warum ging Lisa, die Hauswerkerin, mit ihrem Heimwerken und ihren Do-it-yourself-Videos an die Internetöffentlichkeit? Es macht Spaß, sagt Lisa. 220 Posts auf Instagram bisher, How-to-Fliesen legen, Modelliermasse aus Karton, meine besten Ausmal-Hacks.
0: Ich schaue jetzt einmal, wie weit ich es treiben kann. Wie weit kann ich da einen Gag und einen Spaß und einen Schmäh einbringen, bis es komisch wird. Und irgendwie hat mir das so eine Motivation geben, diese Videos zu machen und zu sagen, hey, ich filme das jetzt da. Wie weit kann ich Social Media jetzt da neu formen, dass es funktioniert? Weil viele gesagt haben, wenn du jetzt da in Dialekt und in Mundart und mit ein bisschen einer frechen Pappen, sagt die Mama immer, da jetzt da die Videos machst, das wird nicht funktionieren. Und das habe ich dann ein bisschen als Challenge und Herausforderung gesehen, zu sagen, was sowas, wir machen es jetzt einfach so, wie ich will. Dann hat auch das ganze Video machen viel mehr Spaß gemacht, weil man eine Mission gehabt hat. Es ist mir gar nicht um Followeraufbau und sonst was gegangen, sondern ich möchte einfach den Menschen in meinen Videos zeigen, wie wichtig es ist, dass wir alle handwerklich wieder ein bisschen mehr aktiv werden.
1: Geht es ihr um Selbstdarstellung?
0: Hier auf Social Media ist das Auslegungssache, gell? Also es gibt sehr viele Selbstdarsteller oder zumindest alle Content-Creators sind irgendwo Selbstdarsteller. Die Frage ist, wie man es auslegt. Ich kann jetzt nur von mir sprechen. Ich versuche wirklich so authentisch wie möglich zu sein.
1: Ist das nicht auch eine Selbstdarstellung?
0: So wie ich in den Videos bin, so bin ich ja wirklich. Also ich bin lustig und ich mache einen Schmäh. Ich selber muss ehrlich gestehen, ich folge sehr wenigen anderen Influencern, vor allem keinen Lifestyle oder Make-up oder sonst was Influencern, weil das ist eine Art von Selbstdarstellung, die meiner Meinung nach sehr auslegbar ist. Da geht es viel mehr um Verkaufen und um Zahlen und um Fakten und im Hintergrund, wie viele Produkte kann ich an den Mann bringen. Das ist die Art von Selbstdarstellung, die ist nur auf Vermarktung ausgelegt. Das ist bei mir nicht so. Bei mir geht es eher um Wissensvermittlung.
2: Ich hätte es früher wahrscheinlich gar nicht so betrachtet, dass das Selbstdarstellung, wenn man das irgendwer gesagt hätte, da hätte ich mir wahrscheinlich gedacht, okay, ja gut, das gefällt mir eigentlich jetzt nicht so der Begriff. Aber nachdem ich das Ganze jetzt auch schon relativ lang mache und auch in letzter Zeit nicht mehr viel veröffentlicht habe, habe ich natürlich dann auch Zeit gehabt, dass ich über das Ganze reflektiere. Und Selbstdarstellung ist der Begriff, der das Ganze relativ gut trifft. Das muss jetzt auch gar nichts Negatives sein. Man muss sich halt dann immer fragen, warum macht man es eigentlich?
1: Zu Beginn sei es ihm darum gegangen, die weißen Flecken in der österreichischen Flusslandschaft zu entdecken. Flüsse, über die man heute mit wenigen Klicks alle wichtigen Infos sammeln kann, waren zu Stefan Monitzers Anfangszeit kaum oder nicht beschrieben. Für seine ersten Videos hat Steve im Querformat gefilmt, hat oft die Kamera am Bug des Bootes fixiert und dann eine Art Dia-Show mit Musik unterlegt. Eine ruhige und unaufgeregte Darstellung, die heute, 1,5 Jahrzehnte später, wohl nur Freaks und Fans hinter dem Ofen hervorlocken würde.
2: Das ist halt total unterm Radar gelaufen. Das haben sich halt ein paar Leute angeschaut. Die Resonanz war aber sehr gering. Und irgendwann habe ich so eine Phase gehabt, das war so um das Jahr 2016 herum, da habe ich selber auch so eine Hochphase gehabt. Also da ist mir richtig gut gegangen und da habe ich mir gedacht, warum sollte ich nicht selber mich jetzt da auch quasi mehr einbringen? Oder ich könnte ja auch Videos machen, wo ich selber in die Kamera sprich und irgendwas erkläre. Und davor eben waren die Videos nur mit Musik hinterlegt und relativ unspektakulär. Und sobald ich selber mit meinem Gesicht da gestanden bin und in die Kamera gesprochen habe und irgendwas erklärt habe oder irgendwas kommentiert habe, ist es halt total durch die Decken gegangen.
1: Steve beim Zelt aufbauen, Steve beim Feuer machen, Steve beim Kaffee kochen, Steve beim Kaffee trinken, Steve beim Abwaschen.
2: Ich hätte wahrscheinlich damals gesagt, es ist trotzdem nicht um mich gegangen, sondern um die Flüsse und ich habe halt den Schritt gemacht, dass ich selber vor die Kamera tritt, dass das Ganze einfach mehr Aufmerksamkeit kriegt, aber es ist natürlich schon auch um mich gegangen bei der ganzen Geschichte, das ist vollkommen klar.
0: Ich habe mir auch ein Leben lang gedacht, ich muss jeden gefallen und alle müssen mich gern haben. Und ich glaube, man muss sich langsam von dem Gedanken verabschieden, dass an jeder sympathisch findet, wenn das ist einfach nicht möglich.
1: Lisa, die Hauswerkerin.
0: Wenn ich jetzt da zum Beispiel ein Video mache und ich schaue total dreckig aus, die Menschen, die sich daran stören, die brauche ich dann eh nicht auf meinem Kanal. Weil wenn sie sich daran stören, dass sie dreckig ausschaue, aber ich ihnen trotzdem gerade einen Mehrwert gebe, wie sie richtig ausmalen oder so, dann frage ich mich, ob ich das Problem bin.
1: Lisa, die 26-jährige Steirerin, hat Keramikerin gelernt und hatte dann ein Burnout.
0: Ich habe wirklich sehr lange gedacht, ich kann nichts und ich mache nichts und ich schaffe nichts und ich bin nur laut und nerv die Leute. Und dann irgendwann habe ich erkannt, dass ich einfach nur die

0: Menschen wieder Hoffnung geben will und wieder Selbstvertrauen und Selbstbewusstsein, das, was mir so lange gefällt hat. Das, was mich weitergebracht hat, war, hey, weißt du was, ich probiere es jetzt einfach aus. Ich mache es einfach. Was soll denn passieren? Ich habe nichts zu verlieren. Und diese Hoffnung und das Vertrauen will den Menschen wieder geben. Sei es mit handwerklich was machen, sei es mit selbstständig werden, mit irgendwas, was sie bauen oder basteln oder sonst was. Das ist meine Mission. Und deswegen mache ich die Videos.
1: Lisa erwirtschaftet mit ihrem Social-Media-Auftritt etwas mehr als ein Durchschnittseinkommen. Durch Kooperationen mit zum Beispiel einer Baumarktkette, erzählt sie. Echte Selbstdarsteller und Selbstdarstellerinnen, die erkenne sie einfach, sagt Lisa.
0: Wenn es jetzt eine Dame gibt, die zum Beispiel ganz viel Werbung für Markentaschen, für Gelnägel, für High Heels und Co. macht, dann werden sie auch genau die Menschen angesprochen fühlen und die werden das sympathisch finden. Also es kommt halt auch auf den Zuseher drauf an, wie der sich mit der Person identifizieren kann. Ich kann es jetzt nur von mir sagen, mit mir identifizieren sie bodenständige Leute, die einfach voller zugeben, die einfach immer ein bisschen was Normales sehen sollen. Vielleicht bin ich für viele auch Selbstdarsteller, die sich mit mir nicht identifizieren können, die meine Sprache nicht verstehen. Also wie viele Kommentare ich gekriegt habe mit, was ist denn das für ein Akzent? Das ist ein Dialekt. Das ist immer die erste Falle. Aber wenn sie sich nicht mit mir identifizieren können, vielleicht werden sie das genauso wie immer mir sagen.
1: Social Media ist ein Werkzeug, sagt Lisa. Warum sollte ich es nicht nutzen?
0: Ich weiß nicht, ob es Bestätigung ist, die ich suche. Bestätigung, dass ich gut gespachtelt habe, die brauche ich nicht, weil mir gefällt es und ich weiß ganz genau, dass ich sehr viele Sachen im Haus mache, die sehr vielen Menschen nicht gefällt. Aber da geht es nicht um das, wie gut ich spachtel, schaut's her, sondern hey, probiert es doch einfach selber aus und auch wenn es schief wird, ist voll okay.
2: Irgendwann war ich in einer Phase, da hätte es mich dann gar nicht mehr interessiert, wenn ich jetzt irgendeine Tour gemacht hätte und ich habe dann kein Video, was ich nachher herzeigen kann. Es ist wirklich nur darum gegangen, dass von dem, was du da machst, irgendwas mitbringst, was du dann im Internet herzeigen kannst. Das ist eigentlich ein klassischer Fall von Selbstdarstellung. Aber das habe ich nie reflektiert. Also das war halt einfach so.
1: Stefan Monitzers Videos wurden immer aufwendiger. Er schleppte viel Extramaterial an die Flüsse. Sind die Akkus voll, die Speicherkarten leer? Er hatte eine Drohne für Filmaufnahmen aus der Luft. Unterwegs musste Steve immer wieder am Ufer anlegen, zu Fuß weitergehen, die Kamera aufstellen, zurücklaufen, mit dem Boot vorbeifahren. Damit die Szene wirklich gut wurde, vielleicht das Ganze noch einmal und noch einmal filmen, weil ein Blatt auf der Linse war. Seine Bekanntheit brachte ihn auch ins Ausland. In Mazedonien fiel ihm beim Start auf, dass er das Stirnband für seine Helmkamera vergessen hatte. Ein Drama.
2: Das war halt dann schwieriger, dass ich sage, ich höre jetzt auf damit oder ich mache weniger, weil am Ende habe ich dann auch wirklich gut verdient damit. Ja, das muss ich auch dazu sagen. Und dass ich dann sage, ja, jetzt lasse ich das sein und jetzt mache ich nichts mehr. Ich habe halt auch das Gefühl gehabt, okay, ich verliere irgendwas dadurch.
1: Im besten Jahr hat Stefan Monitzer 20.000 Euro mit seinem YouTube-Kanal verdient. Für die Kajaksparte eher eine Nische, wie er sagt, ganz gut. Flusswanderer Steve erinnert sich an einen entscheidenden Moment. Er paddelte in Salzburg auf dem Wiestal-Stausee und wollte oder sollte ein Video mitbringen. Für die Leute, sagt er. Die erwarteten sich das. Aber zu Hause hatte er noch einige volle Speicherkarten mit ungeschnittenem Material von vergangenen Touren.
2: An diesem Tag dann am Wiestal-Stausee war es dann wirklich so, dass ich hergegangen bin und mir gedacht habe, so, jetzt reicht's. Ich habe so viel Zeug noch daheim liegen, mit dem ich sowieso schon überfordert bin. Ich brauche das jetzt nicht filmen, jetzt tue ich die depperte Kamera weg und jetzt machen wir einfach diese Tour und fahren da um den See und lass uns bleiben. Das war so das erste Mal, wo ich wirklich gemerkt habe, jetzt ist eine Grenze überschritten, wo ich nicht mehr mag.
1: Die uneingeschränkte Motivation, alle Touren zu dokumentieren und unbeschwert Videos hochzuladen, diese Motivation kam für den Flusswanderer nicht mehr zurück.
2: Der ist ja auch jahrelang dahin geplätschert mit 200, 300 Abonnenten. Das war ja lächerlich. Ja? Und da war natürlich dann auch der Druck deutlich kleiner, dass ich jetzt irgendwas abliefern muss für irgendjemanden. Am Ende habe ich dann irgendwann 15.000 Abonnenten gehabt und da kriegst du extrem viel Feedback, extrem viel Kommentare und dann bin ich natürlich auch irgendwo unter Zugzwang gekommen, irgendwas abzuliefern. Also so, da habe ich es nicht mehr für mich gemacht, sondern da habe ich es für, du machst es für die Zuschauer. Das ist auch in Ordnung. Also es ist auch in Ordnung, wenn man es jetzt nicht ausschließlich für sich macht, aber es muss in einem gesunden Rahmen sein. Und ich schaffe es nicht, dass ich irgendeinen Weg finde, wo ich das in einem gesunden Ausmaß betreiben kann, sodass die Leute taugt und an mir Spaß macht. Dann bleibt mir nichts anderes übrig, wie das ist, sein los. Und das habe ich dann am Ende auch gemacht. Ja. Also einen richtigen Mittelweg habe ich da nie gefunden.
1: Vor 2 Jahren schrieb Stefan Monitzer auf seiner Webseite flusswandern.at, dass seine Eitelkeit nachgelassen habe und er die Selbstdarstellung fürs eigene Ego immer weniger brauche.
2: Aber wenn du in einer Gruppe bist oder in einer Gemeinschaft, habe ich vielleicht Leute, die was mir diese Bestätigung geben und immer die Bestätigung nicht mehr von irgendwelchen YouTube-Kommentaren holen muss. Ja? In dem Ausmaß, wo ich es halt damals braucht habe, offenbar. Ja? Ich freue mich natürlich nach wie vor, wenn da ein positiver Kommentar und dann ein Video kommt. Die Videos sind ja nach wie vor online. Aber ich möchte unbedingt, ich möchte mich präsentieren, ich möchte vor Kamera treten, ich möchte in der Kamera sprechen und dann lesen, was die Leute dazu sagen. Also das habe ich für mich überhaupt nicht mehr. Gar nicht mehr.
3: Schade, dass du nicht mehr präsent bist. Ich vermisse dich schon sehr. Trotzdem danke für die schöne Zeit.
1: Vor 6 Tagen hat das jemand unter dem ersten Video von Stefan Monitzer gepostet, das immerhin schon 14 Jahre alt ist.
2: Ich müsste aber liegen, wenn es mir nicht schmeichelt, wenn wir irgendwo sind und dann redet mir irgendwer an und sagt, ah, bist du nicht der Steve und hat mir von dir früher immer die Videos angeschaut und so. Das freut mich natürlich nach wie vor. Also da würde ich auch liegen, wenn ich sage, das ist mir wurscht, sondern ich freue mich natürlich über jeden, der sich diese Videos gern angeschaut hat und die immer noch gern schaut. Ja. Das ist vielleicht da was sich über das Alter verändern kann, weil wie ich angefangen habe mit dem, da war ich um die 20 und jetzt bin ich 34. Vielleicht wird man mit dem Alter auch ein bisschen zufriedener, es klingt jetzt deppert, aber ich habe so den Eindruck, dass es bei mir so war. Ja.
4: Ich, die Kamera und das Publikum. Eine Sendung von Lukas Tremitzberger und Teil 3 der Moment-Themenwoche über die Selbstdarstellung. Eine Wiederholung aus dem Jänner 2026. Morgen geht es weiter mit der Selbstinszenierung der Boomer. Technik heute, Anna Kunzio, Redaktion Katrin Wimmer.
5: Ein Blick auf die Uhr. Gerade war es 15.54 Uhr. Zeit für einen Blick in den historischen Rückspiegel.
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5: Diese Woche folgen wir den Spuren einer eisenzeitlichen Kultur. Die Iberer siedelten im ersten Jahrtausend vor Christus im Osten und Südosten der spanischen Halbinsel und hinein bis in die heutige südfranzösische Region Languedoc.
7: Also wenn man die iberische Gesellschaft einmal hernimmt, ist das die typische Form einer Pyramide. Und das können wir natürlich in der Archäologie auch sehr, sehr gut über die Gräber feststellen.
5: Franz Brieler ist Archäologe und erklärt, wie diese Pyramide ausgesehen hat und sich auch in den Grabstätten der Iberer offenbart.
7: Wobei der überwiegende Teil, sozusagen die Masse der Bevölkerung, eigentlich den untersten Schichten zuzurechnen ist. Also die in der Landwirtschaft tätig sind, die also bäuerliche Arbeiten ausführen und jetzt eigentlich auch von den antiken Autoren mehr oder weniger als Wilde, unter Anführungszeichen, betrachtet wurden. Darüber gibt es dann durchaus spezialisierte Handwerker, Künstler, Menschen, die also Künste ausüben, die sie jetzt quasi über die Masse der Bevölkerung hinausheben. Gerade also mit Metallhandwerk zum Beispiel. Metallverarbeitung ist ein sehr wichtiger Zweig in der iberischen Kunst oder im Alltag letztlich auch. Diese Leute hatten natürlich eine besondere Stellung. Die oberste Elite ist sehr, sehr klein, die sich eben auch durch den Besitz von Pferden, dadurch, dass sie reiten, sich sozusagen auszeichnen. Dass sie vor allem auch sehr stark mit dem Handel, mit den Phönikern und mit den Griechen profitieren und dadurch auch ganz offen diese Handelswaren, also entweder die Keramik oder auch den Schmuck, zur Schau stellen. Generell wurden die Menschen verbrannt. Allerdings konnten nur die Eliten sich tatsächlich Grabstellen auch leisten, die mit Statuen zum Beispiel versehen waren, wo sie sich selbst dargestellt haben. Also wir haben in der Ausstellung einige großformatige Steinskulpturen, die insgesamt ein ganz markantes Kennzeichen der iberischen Kultur sind, die da neben den Gräbern aufgestellt waren. Und an der absoluten Spitze sind jene Figurengruppen oder jene Personen, die berittene Krieger darstellen. Und hier gibt es also unter anderem eines aus der Nekropole von Los Villares, also im 5. Jahrhundert, ist allerdings also nur der untere Teil erhalten, also der Oberkörper des Kriegers ist nicht da. Man sieht aber die Arme, die die Zügel halten Man kennt die Bekleidung, das ist eine Tunika mit engen Falten, durch sehr viele parallele Striche dargestellt. Und man erkennt also das Schuhwerk, feste Lederstiefel. Steigbügel sind natürlich nicht vorhanden, weil die kommen erst im Frühmittelalter auf. Und man sieht eben das Pferd mit so halbmondförmigen Seitenstangen von der Trense, also auch eine ganz typische Form. Diese Pferde, das sind quasi die Rolls-Royce der Antike. Was wir in der iberischen Kultur häufig sehen, ist die parallele Verwendung von Dingen unterschiedlich. Provenienz, wenn man das vielleicht so ausdrücken darf. Und sehr schön sieht man das bei den Bewaffnungen. Hier zum Beispiel, das eine ist ein Schwert nach einem letztlich kontinentalen Muster, also ein Latenschwert, wie man es auch bei den Kelten findet, auch in Mitteleuropa. Daneben ein Hiebmesser, eine sogenannte Machaira oder Falcata. Das ist also eine typische Waffe für die Hopliten, die also vor allem in Griechenland üblich war, die aber auch von den Iberern übernommen wurde. Und dieses parallele Verwenden unterschiedlicher Waffentraditionen ist durchaus etwas, was wir im iberischen Kontext immer wieder finden. Dass die iberische Gesellschaft hierarchisch strukturiert war, das drückt sich natürlich jetzt nicht nur in der Verbreitung von Luxusgütern wie Importen aus, sondern natürlich auch in der Tracht.
6: Die Figuren an den Grabstätten zeigen diese Tracht.
7: Dame del Cerro de los Santos, das ist also auch eine ganz typische Funeralstatue, die also hier möglicherweise ein Trankopfer darbringt. Die Bekleidung selber erkennt man wieder mit zahlreichen Gewandschichten, Obergewänder, mit einem Mantel, mit reichen Faltenwurf, mit Quasten, eine sehr fantasievolle Frisur mit vielen Zöpfen, eine Art Schleier, die also von einer Haube herunterhängt. Auch die Fingerringe zum Beispiel, also zumindest zwei an jeder Hand. Also das sind durchaus Details, die jetzt nicht künstlerisch quasi überhöht sind, sondern die wirklich das abbilden, was offenbar getragen wurde. Insofern ist es auch eine sehr, sehr wichtige Quelle für die Archäologie, zumal ja die Menschen selber ja brandbestattet wurden. Das heißt, da ist ja nichts jetzt wirklich erhalten geblieben, auch von der Knochensubstanz und natürlich von den Beigaben ja auch nicht.
5: Das war Folge 3 der Reihe Die Iberer auf den Spuren einer eisenzeitlichen Kultur. Mit Franz Bieler, Leiter der Sammlung aus Urgeschichte und historischer Archäologie der Landessammlung Niederösterreich. Außerdem zu hören war die Gestalterin des Beitrags, Barbara Wolfing. Redaktion Xaver Forthuber.
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9: Am Mikrofon Arthur Treinacher. Das geplante Dürrehilfspaket für die Bauern könnte zum Stresstest für die Regierung werden. Die SPÖ will dafür Geld im Landwirtschaftsministerium umschichten, was in der ÖVP für Irritationen sorgt. Minister Totschnig lehnt Dürrehilfen allein aus seinem Ressort ab. Heute haben die Verhandlungen mit dem Finanzministerium begonnen. Astrid Petermann informiert.
10: Die SPÖ will im budgetären Rahmen bleiben und Geld umschichten. Kürzen könnte man etwa bei der Förderung des Agrardiesels, so SPÖ-Regierungskoordinatorin Michaela Schmidt.
11: Das ist eine Möglichkeit, die uns eingefallen ist. Aber natürlich ist das Sache des Ministers, wie er sein Budget umschichten würde und wo er vielleicht diese Mittel auch findet.
10: Von Landwirtschaftsminister Norbert Totschnig, ÖVP, heißt es dazu, Geld von einer Tasche in die andere zu verschieben, sei keine Hilfe. So etwas werde es mit ihm nicht geben. Bei den NEOS will man darauf achten, dass Hilfen treffsicher ausgezahlt werden, heißt es. Und dass die, die etwa über Versicherungen vorgesorgt haben, nicht die Dummen seien.
9: Die Stadtgemeinde Langenlois hat in zweiter Instanz eine Räumungsklage gegen die Familie Schimaneck gewonnen. Das seit 1976 an die Familie vermietete Forsthaus war nach einer Razzia im November 2024 ins Visier geraten. Im Zuge der Ermittlungen gegen die rechtsextremen sächsischen Separatisten wurden dort NS-Devotionalien und Munition sichergestellt. Das Urteil ist noch nicht rechtskräftig. Die Familie hat laut Stadtgemeinde aber auf weitere Rechtsmittel verzichtet. Die Übergabe soll demnächst erfolgen. Russlands Präsident Putin droht mit der Beschlagnahmung westlicher Handelsschiffe, sollten europäische Staaten russische Frachter festsetzen. Das sagte Putin bei einem Marinemanöver und bezeichnete ein solches Vorgehen als Piraterie und Raub. Hintergrund ist das verschärfte Vorgehen der EU gegen die russische Schattenflotte, die Sanktionen umgehen will. Russland droht mit Gegenmaßnahmen auch außerhalb der Gewässer, in denen russische Schiffe festgesetzt werden. Der norwegische Staatsfonds hat im ersten Halbjahr einen Rekordgewinn von fast 160 Milliarden Euro erzielt. Profitieren konnte der weltweit größte Staatsfonds vor allem von steigenden Aktienkursen und asiatischen Technologiewerten. Er hält Beteiligungen an fast 7.200 Unternehmen und im Schnitt rund 1,5% aller börsennotierten Aktien weltweit. Finanziert wird der Fonds aus Einnahmen aus norwegischen Öl- und Gaskonzessionen. Der frühere chinesische Ministerpräsident Zhu Rongji ist im Alter von 97 Jahren gestorben, das berichten staatliche Medien. Zhu war von 1998 bis 2003 Regierungschef und galt als treibende Kraft hinter Chinas Marktreform. Unter anderem ließ er unrentable Staatsbetriebe privatisieren und förderte Wohneigentum. Ungewöhnliche Szenen haben sich gestern Abend in Wien-Ottakring abgespielt. Ein Streit in einem Fußballkäfig eskalierte zu einer Rauferei zwischen Müttern und Kindern. 7 Menschen wurden dabei verletzt. Katharina Bablowski berichtet.
12: Der Streit beginnt unter den Kindern, die Fußball in dem Käfig am Ippenplatz spielen, als ein 8-Jähriger dazukommt. Der Bub spielt sehr grob, was die anderen Kinder stört. Daraufhin beschweren sie sich geschlossen bei ihren Müttern. Eine dieser Mütter, eine Somalierin, geht daraufhin zu der syrischen Mutter des 8-Jährigen und es beginnt ein lautstarker, verbaler Streit. Als sich die Mutter des groben Kindes dann einen Besen schnappt und auf die andere einschlägt, eskaliert die Situation. 9 Mütter und Kinder sind in den Raufhandel verwickelt. Dabei wirft auch jemand ein Kinderfahrrad in die Menge, was eine Frau auf den Kopf trifft. Wer das war, ist noch unklar. Am Ende sind 7 Frauen und Kinder verletzt. Zeugen rufen die Polizei. Die syrische und die somalische Mutter sowie der grob spielende Bub werden als Beschuldigte geführt.
9: Nur 4 Monate nach ihrem überraschenden Rücktritt kehrt Lisa Eder auf die Skisprungschanze zurück. Die 25-jährige Salzburgerin hat das Training wieder aufgenommen und bereitet sich auf die kommende WM-Saison vor. Sie habe Freude und Motivation für den Sport wiedergefunden, teilte der ÖSV mit. Das waren Nachrichten und jetzt zum Wetter.
13: Heiß verläuft der Nachmittag im Westen. 33 Grad sind gerade in Bludenz gemessen worden, 32 in Innsbruck. Im Osten hingegen ist es etwas weniger warm, mit 27 Grad zum Beispiel in Eisenstadt. Der Himmel bleibt wolkenlos im Flachland und im Hügelland. Deswegen sind hier die Bedingungen ideal, um die partielle Sonnenfinsternis am Abend zu beobachten. Im Großen und Ganzen geht das auch im Bergland sehr gut, wenn man den freien Blick nach Westen hat. Allerdings sind hier teilweise ein paar Wolken dabei und ganz vereinzelt wird es kurz nass. So viel zum Wetter. Von Daniel Stanka.
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5: Kolumbien steht nach dem schweren Erdbeben vom Montag unter Schock. Während Einsatzkräfte in den betroffenen Regionen weiter nach Vermissten suchen und die Schäden erfassen, rückt Johannes Kaup in dieser Ö1-Stunde auch jene Konflikte in den Blick, die das Land seit langem prägen. In 2 Reportagen geht es um indigene Gemeinschaften, deren Lebensräume und Traditionen unter Druck geraten und um die Suche nach Frieden in einem Land, das trotz Friedensabkommens noch immer von Gewalt und Gegensätzen gezeichnet ist.
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14: Kolumbien hat sowohl eines der ambitioniertesten Schutzgesetze für die indigene Bevölkerung als auch eine der fortschrittlichsten Umweltgesetzgebungen der Welt. Trotzdem geraten sowohl indigene Gemeinschaften als auch die großen Wald- und Flussgebiete unter großen Druck. Illegaler Goldabbau, Coca-Plantagen, Brandrodung und Abholzung bedrohen einige der artenreichsten Landschaften der Erde. Ich war im Februar dieses Jahres auf einer Reportagereise in Kolumbien, um nach den Gründen dafür zu suchen. Hören Sie heute die Wiederholung der ersten beiden Teile dieser Reportage. Santa Marta. Diese lebendige Stadt an der karibischen Küste ist heute ein Touristenmagnet mit einer lebendigen Lokalszene. Nur wenig weiß darauf hin, dass sie einst der wichtigste Stützpunkt für die spanischen Conquistadores war. Von hier aus drangen sie auf dem mächtigen Rio Magdalena ins Landesinnere vor und eroberten das von Indigenen bewohnte Land. kaum ein Tourist, war im südöstlich von Santa Marta liegenden höchsten Gebirge Kolumbiens, in der Sierra Nevada de Santa Marta. Fast 5.800 Meter hoch sind die weiß glänzenden Gipfel des Pico de Simón Bolívar und des Pico Cristoforo Colombo. Bewohnt wird diese Bergregion von den indigenen Arhuacos, Kogis, Uibas und Cancuamos. Bis heute lehnen sie Tourismus in ihrem Lebensraum ab.
15: Die Schöpfung verteidigen. Teil 1 einer Reportagereise durch Kolumbien.
14: Die Arhuacos bezeichnen die Sierra Nevada als das Herz der Welt. Und sie selbst sind die kulturellen Erben der untergegangenen Tairona-Kultur. Sie tragen eine weiße Kleidung und eine weiße Mütze. Das symbolisiert die schneebedeckten Gipfel der Sierra Nevada. Margarita Villafania ist eine Gemeinderätin der Arhuacos.
16: Mi nombre completo es Rosa Margarita Villafania.
15: Mein vollständiger Name ist Rosa Margarita Villafania. Mein Vater, ein weiser Magier, ließ sich von Blumen inspirieren, Rosa Margarita. Aber mein traditioneller Name ist Duinek.
14: Duinek bedeutet in der Sprache der Arhuacos das Licht der Morgendämmerung. Geboren wurde Duinek in einem Dorf am Oberlauf des Flusses Guatapurí. Dorthin war ihr Volk von nicht-indigenen Bauern und Großgrundbesitzern gewaltsam zurückgedrängt worden. Ihre Gemeinschaft drohte so, die existenzielle Lebensgrundlage zu verlieren.
16: Posteriormente, pues llega la mala práctica de...
15: Durch die schlechte Praxis des illegalen Anbaus wurden wir Indigenen noch weiter nach oben getrieben. Das ist nicht nur ein Umweltproblem, sondern auch ein kulturelles und ein soziales Problem. So hoch oben in den Bergen, im Fels und im Schnee können wir nicht existieren. Dort haben wir keinen Zugang zur Landwirtschaft, zu den Tieren und keinen Zugang zum Meer. Das alles benötigen wir aber für den Erhalt unserer Kultur.
14: Erpresst von paramilitärischen Gruppen, die ihr Land für den Anbau von Koka nutzen wollten, überlebten die Arhuacos nur unter prekären Bedingungen. Wenn wir unser Land verlieren, wird unsere Kultur ausgelöscht, sagt Duinek.
15: Für uns ist das Territorium die Grundlage. Es ist wie ein Buch, das uns lehrt, wie wir leben sollen. Das Territorium ist wie ein Körper, der lebenswichtige Organe hat, um die Harmonie zwischen dem Menschen und der Erde zu erhalten. Zentral ist für uns der Respekt. Das Land dient nicht nur zum Anbau und es ist nicht einfach ein Ressourcenlager. Es gibt hier Orte, die für uns heilig sind, die nicht genutzt werden sollen. Sie regulieren die Ordnung des Ganzen. Sie dienen der Harmonie, damit nichts außer Balance geraten kann und auch die nächsten Generationen leben können. Vor allem der Wasserkreislauf ist zentral für das gesamte Ökosystem. Wenn das Wasser zur Neige geht, geht auch die Welt zu Ende. So wie der Körper nur Kraft seiner Organe funktioniert, so funktioniert auch das Territorium. Wir bewahren es und nehmen nur das Notwendige. Wenn wir jetzt alles ausnutzen und zerstören müssen, wird es nach uns nichts mehr geben.
16: Aprovechar ahora y acabar con lo que hay, porque después...

0: In dieser Situation wurde Duneks Bruder Adalberto aktiv. Er ist ein Mamo. Die Mamos sind die obersten spirituellen Führer der Arhuacos. Sie sind die Hüter der kosmischen Ordnung und Leiter des rituellen Lebens. Adalberto reiste nach Bogotá und machte Regierungsverantwortliche auf die drohende Auslöschung seines Volkes aufmerksam. Mit Erfolg. Ihr Territorium wurde zum Schutzgebiet erklärt, sodass sie ihre Kultur weiterpflegen können. Duneck vertritt im Gemeinderat der Arhuacos die Rechte von Frauen, Familien, Kindern und Jugendlichen. Existieren bei den Arhuacos auch patriarchale Verhältnisse, möchte ich von Duneck wissen. Duneck bejaht schmunzelnd. Aber dieses Machtverhältnis gäbe es erst seit der Kolonisierung Kolumbiens.
1: Traditionalmente el rol de la mujer siempre ha sido es muy central, es muy importante.
2: Traditionell war die Rolle der Frau immer zentral und sehr wichtig. Trotzdem ist das nicht so sichtbar und wird im patriarchalen System verdunkelt. Aber die Frau ist diejenige, die die kulturelle Identität aufrechterhält. Denn wenn eine Frau in die äußere Welt geht, beginnt diese kulturelle Identität verloren zu gehen. Also erfüllt die Frau eine sehr wichtige Funktion innerhalb der Gemeinschaft. Denn sie ist erstens die Gebärerin des Lebens, zweitens ist sie die Lehrerin, weil sie alle Kenntnisse vermittelt. Sie garantiert diese Nachhaltigkeit kulturell und spirituell. Sie ist wie eine Wirbelsäule für den Erhalt der Kultur. Und die Frau repräsentiert das Territorium, die Basis. Ohne die Frau könnte der Mann die Arbeit der Autorität nicht ausführen. Viel hängt von der Stärke der Frau ab. Also ist sie leider nicht so sichtbar, aber sie erfüllt eine wichtige Funktion innerhalb der Gemeinschaft.
0: Einige Arhuaco-Frauen wollen nicht warten, bis sich die Männer verändern und gehen behutsam eigene Wege. Das sagt die gebürtige Venezolanerin Silvia Prenzl. Sie ist mit Arhuaco-Frauen befreundet und leitet die Plenumakademie für Nachhaltigkeitsmanagement.
3: Also ich glaube, es ist das Rollenverständnis, dass das durchaus auch mal aufgebrochen werden kann. Also dass nicht immer die Frauen quasi für die Erziehung und für das Heim zuständig sind, sondern durchaus auch nach draußen, zum Beispiel gerade bei den Arhuacos, die auch medial so affin sind. Auch da habe ich jetzt bei den Arhuacos im Speziellen zum Beispiel erlebt, wie auch die Frauen ganz eigene Filme und über die Weiblichkeit der Frauen das dokumentieren. Und über diesen Film haben sie ganz klar signalisiert, hey, bei uns, wir haben eine ganz klare Sichtweise auch auf die Dinge und wir wollen da auch unseren Platz einnehmen und die Rolle nach draußen treten, dieses Rollenverständnis da durchaus auch wahrnehmen.
0: Achtung vor allem Geschaffenen. Das steht im Zentrum der Schöpfungsspiritualität der Arhuacos. Bäume, Pflanzen, Berge und Flüsse sind für sie Manifestationen des göttlichen Geheimnisses. Die ökologische Krise ist für sie eine Störung der kosmischen Harmonie. Verursacht durch ein rationalistisches Denken, bei dem das Denken vom Fühlen getrennt wurde, was zu einer spirituellen Dissoziation führte. Demgemäß sehen sich die Arhuacos selbst als die älteren Brüder der anderen Völker.
2: Der indigene Mensch sagt, dieser heilige Ort muss geschützt erhalten werden. Das Wasser ist heilig. Es ist das Blut des Körpers, es muss geschützt werden. Das ist das Bewusstsein der Indigenen. Die nicht-indigene Gesellschaft denkt nicht so. Für sie ist Wasser nur zum Verbrauchen da. Also übernehmen wir Indigenen diese Verantwortung, weil wir die älteren Brüder sind. Ein älterer Bruder schützt immer den Kleineren. Der Kleine versteht nicht, klettert auf den Stuhl und weiß nicht, dass das gefährlich sein kann. So handelt die nicht-indigene Mehrheitsgesellschaft. Sie hat viel Wissen und Technologie, aber wenig Bewusstsein für die Risiken und Gefahren für die Schöpfung. Daher sagen wir, dass wir Indigenen die Hüter des Gleichgewichts sind. Wir sind die älteren Brüder, die die Verantwortung haben, die kleineren Brüder zu schützen.

0: In Bogotá treffen wir auf Carlos Devia. Er ist Professor für Waldökologie an der Universität Javeriana. Sie wurde 1632 von Jesuiten gegründet und gilt als die renommierteste Universität des Landes. Für Carlos Devia sind die Enzykliken von Papst Franziskus Laudato Si und Fratelli Tutti die wichtigsten ethischen Orientierungspunkte seiner Arbeit. Denn sie fußen erstens auf profunder wissenschaftlicher Expertise, wie Devia sagt, und behandeln zweitens die Themen Ökologie und soziales Wohlergehen aus der politischen Perspektive der Gleichheit.
1: Würde ich einer armen Person nur etwas geben, ihr helfen oder sie füttern, dann funktioniert das nicht. Entscheidend ist, dass sich ein armer Mensch selbst aus seiner Situation befreien kann und auf Augenhöhe mit mir ist. Hilfe zur Selbstermächtigung, das ist der revolutionäre Ansatz dieser Enzykliken. Sie stellen die Sorge um die Schöpfung und die Sorge um den Menschen und die Sorge um die Gleichheit auf eine Stufe des Handelns. Das ist der entscheidende Wendepunkt, die Sorge um das gemeinsame Haus, um einen Ort, an dem wir alle leben, die von der Notwendigkeit für Gleichheit und der Versöhnung mit der Natur fundamental geleitet wird.
0: Kolumbien verfügt nach Brasilien über die zweitreichste Biodiversität der Welt. Die Hälfte der Landfläche von 1,14 Millionen Quadratkilometern besteht aus Wald.

0: Aber dennoch gibt es kein breites Bewusstsein für den ökologischen Wert, erzählt Carlos Devia. Aus Unwissen, Ignoranz oder Gier werde der Wald abgeholzt und niedergebrannt. Die Flüsse werden durch Agrochemikalien und Schwermetalle aus dem Bergbau massiv verschmutzt. Anders ist die Situation auf dem Papier. Denn die kolumbianische Regierung hat viele fortschrittliche Umweltgesetze erlassen, die die Landnutzung eigentlich regulieren sollen.
1: Kolumbien ist das Land der Gesetze. Es gibt sehr gute Gesetze für alles und es gibt sehr gute Pläne und Programme für alles. Aber sie werden nicht umgesetzt. Zum einen, weil es in den betreffenden Regionen an Regierungsfähigkeit mangelt. Zum anderen haben die Justiz und die Polizei, die die Gesetze durchsetzen müssen, nicht genügend Macht, um das zu tun. Viele, die den Wald roden, wissen entweder nicht, dass sie das nicht dürfen, oder sie wissen es, aber es interessiert sie nicht, ob die Polizei kommt, weil sie wissen, dass sie nicht kommen wird. Zusätzlich gibt es an manchen Orten illegal bewaffnete Gruppen, die Umwelt- und Menschenrechtsverteidiger mit dem Tod bedrohen, wenn sie dorthin gehen. Es gibt also eine große Kluft zwischen dem, was getan werden soll, was gesagt wird, dass es getan wird, und dem, was tatsächlich geschieht.
0: Aber es gibt auch positive Beispiele im Umgang mit dem Lebensraum Wald. Eines davon ist das ökosoziale Klimaschutzprojekt Las Mercedes, Reserva Natural de las Aguas. Dreieinhalb Stunden fahren wir über holprige Dschungelpisten und durch Flüsse zu einem der letzten trockenen Tropenwälder der Zentralregion. Eingebettet zwischen Tafelbergen des kolumbianischen Tieflands liegt die kleine Farm Las Mercedes.
1: Las Mercedes ist wichtig, weil es ein Waldfragment inmitten dieser großen Waldregion darstellt. Die Idee ist, zu zeigen, dass der Wald selbst neue Ressourcen

0: Ein auf- und abschwellendes Konzert von Zikaden begleitet uns den Flusslauf hinauf bis zur Quelle, die sich in einem kleinen langgezogenen Wasserfall aus einem Felsmassiv ergießt. Die schwüle Hitze des Dschungels hat unsere Kleidung völlig durchnässt. Das also ist das Reservat Las Mercedes, das vom österreichischen Künstler Emmerich Weißenberger geleitet wird. Dieses Klimaschutz- und Kunstprojekt hat Weißenberger mit Dominik Schmitz und dem Nachhaltigkeitsexperten Alfred Striegel von der Universität für Bodenkultur in Wien gegründet. Das Gebiet wäre sonst schon längst abgeholzt worden und durch die intensive Weidewirtschaft bald erodiert.
1: Also unser Konzept ist, dass wir schon in unserer Mission drinnen haben, möglichst viel Wald, also von diesem Bosque Seco Tropical, diesem Trockenurwald zu schützen. Also das sind 550 Hektar im Kerngebiet, die wir gekauft haben und so das Labor sehen, um Modelle zu entwickeln. Und insgesamt in Kolumbien aber mittlerweile schon weit über 25.000 Hektar Wald schützen, wo wir so eine Art Pachtgeld zahlen den Eigentümern. Und in der Region selbst betreiben wir 3 Schutzgebiete mit fast 5.000 Hektar Waldschutz.
0: Mit langen Holzstecken bewegen wir uns durch dichtes Blattwerk, um gut getarnte Schlangen oder giftige Spinnen von uns fernzuhalten. Ein paar Stunden vor uns hat ein Jaguarweibchen mit ihrem Jungen denselben Weg wie wir genommen. Die frischen Spuren ihrer mächtigen Tatzen führen uns zum Skelett eines Tapirs, den der Jaguar vor einigen Tagen hier erlegt hat. Nach 2 Stunden entdecken wir an der Grenze der Reserva ein verlassenes Lager von Mineros, von Goldgräbern, die im Flusssand ihr Glück versuchen.
1: Also es gibt ganz viele Bodenschätze. In unserer Region ist das vor allem Gold, dann natürlich Wasser, also das man braucht zur Bewässerung, und dann der Wildtierbestand, den wir haben, also so die Jagd, die eigentlich illegal ist. Also wir werden von mehreren Seiten bedrängt von diesen Konfliktpotenzialen. Und da betrifft das eben auch die Kleinbauern der Region. Und da schauen wir, dass wir Allianzen bilden, dass wir Studien machen mit den Unis in puncto Wasserqualität, Nachweisbarkeit von Giften,

0: Quecksilbermetallen in der Nahrung und auch das Ansprechen von großen Unternehmen, die in der Gegend tätig sind, die ihre Pipelines durchgelegt haben, oder Stromgesellschaften, die im Land per Gesetz ihre Eingriffe in die Natur kompensieren müssen. Die gewinnen wir zu Kooperationen, um das Bewusstsein zu heben, um Konfliktpotenziale zu verwandeln in Lösungen für die Menschen.
1: Mit den Menschen vor Ort, den Ganaderos, den Kleinbauern und der indigenen Urbevölkerung entwickelt die Fundación Las Mercedes ein Modell für eine zukunftsfähige Landnutzung. So weiden zwischen den Bäumen Büffel statt Kühe. Denn die optimal angepassten Büffel verbessern sogar das Bodenleben und die Artenvielfalt. Mit einer Baumschule werden bereits erodierte Flächen wieder aufgeforstet. Das Projekt Las Mercedes hat auch eine künstlerische Tangente. Emmerich Weißenberger und seine Frau, die Künstlerin Nora Rustic, folgen dabei der künstlerischen Idee der sozialen Plastik von Josef Beuys sowie der Vision des Terzo Paradiso, des Kunstpioniers Michelangelo Pistoletto.
0: Ich bin bildender Künstler und ein großes Anliegen ist, das Soziale drinnen zu haben, einen Kunstansatz zu finden. Also in meinem Fall ist es Raum, um aufzumachen für einen Diskurs von verschiedenen, oft polaren Meinungen, Positionen oder auch Menschengruppen, die sich sonst schwer tun in der Kommunikation und vor allem gemeinsame Projekte zu machen.
1: Als Sozialprojekt arbeitet die Fundación Las Mercedes unmittelbar mit den Menschen vor Ort am guten Leben für alle, am Buen Vivir. Las Mercedes ist aber auch ein Forschungsprojekt. In Kooperation mit der Universität Javeriana und der BOKU in Wien werden Klima-, Wald- und Wasserschutz aktiv betrieben.
2: Wir betreiben Wissenschaft und Forschung, Forschung und Lehre. Und das heißt, die Forschung besteht darin, dass wir uns diese Waldgebiete anschauen, dass wir biologisch, biodiversitätsmäßige Kartierungen vornehmen.
1: Alfred Striegel ist Leiter des Österreichischen Instituts für nachhaltige Entwicklung. Seit 8 Jahren engagiert er sich gemeinsam mit seiner Partnerin Silvia Brenzel im Projekt Las Mercedes.
2: Wir schauen, gibt es in diesen Gebieten Abholzungen, aber nicht nur ganz eng im Spot unserer Reservas, sondern oft im Umkreis von 60 bis 100 Mal größer. Wir schauen also größere Räume an, schauen, was passiert in diesen großen Räumen und wie verhält sich zum Beispiel der Waldabbau oder der Waldzuwachs in unseren Reservas. Und wenn wir unten am Boden arbeiten, dann sind hier Diplomarbeiten, Masterarbeiten, Bachelorarbeiten zu verschiedenen Themen.
1: In Kolumbien ist es eher unüblich, mit einer staatlichen Behörde oder polizeilicher Gewalt gegen illegale Goldsucher oder Holzfäller vorzugehen. In einem gewaltgebeutelten Land sei es sehr unklug, mit Aggression oder Gewalt andere zum Umdenken zu bringen, sagt Alfred Striegel. Wer Gewalt sät, wird auch Gewalt ernten. Statt öffentliches Blaming und Shaming versucht die Fundación Las Mercedes durch wissenschaftlich fundierte Studien und Informationsveranstaltungen die Menschen zu überzeugen.
2: So ist zum Beispiel eine Studie, die wir jetzt neuerdings in Auftrag gegeben haben, an der Universität Javeriana de Bogotá, die Fische zu analysieren in Bezug auf den Schwermetallgehalt, Quecksilber und andere Schwermetalle, sodass wir letztlich ein akademisches oder gesundheitsmäßiges Argumentarium haben, um dann mit der Landbevölkerung, mit den Bürgermeistern der betreffenden Gemeinden die Lage zu besprechen.
1: Unterwegs mit einer schnellen Lancha auf dem Rio Atrato im Chocó. Der im Nordwesten Kolumbiens gelegene Chocó ist die mit Abstand ärmste und konfliktreichste Region des Landes. Das Regenwald- und Sumpfgebiet wird zu 80% von Afro-Kolumbianern und zu 20% von Indigenen bewohnt. Heute stehen viele Gemeinschaften, die am Fluss Atrato und seinen Seitenarmen siedeln, unter großem Druck. Am Oberlauf sind es vor allem die Goldsucher, die durch den Einsatz von Chemikalien und Quecksilber den Fluss verschmutzen. Das bedroht vor allem den Fischfang, von dem die meisten hier leben. Auf der anderen Seite gibt es bewaffnete Banden, die das Gebiet für den Schmuggel von Drogen und Menschen Richtung Panama nutzen. Omar Napoleon Garcia arbeitete jahrelang als Forstingenieur im Chocó.
3: por accidentes de la guerra de los narcotraficantes, cuando la guerra de Pablo Escobar con
4: schon zur Zeit des Drogenkriegs, als Pablo Escobar mit den Drogenhändlern des Tales auf der Flucht vor einem Angriff war, flüchteten sie in die Regenwälder des Chocó. Dort entdeckten sie, dass es sehr einfach war, die Drogen mit Booten bis an den Pazifik zu bringen. Von dort kamen sie mit Waffen zurück, die sie an die paramilitärischen Gruppen verkauften, die sich modern bewaffnen und damit den Krieg weiter anheizen konnten.
1: Die Regierungsbehörden haben von der Regionalhauptstadt Quibdó abgesehen in den dünn besiedelten Dschungelgebieten wenig Handlungsmacht. Die Kirche ist oft die einzige Organisation, die auch an den schwierigsten Orten für die Menschen da ist. Und sie setzt sich für die Rechte der Chocoaner ein. Ein Ergebnis war, dass die Autonomie dieser Gebiete in der Verfassung von 1991 legal verankert wurde.
4: Es gab hier ein paar deutsche Priester aus dem Orden der Steyler Missionare, die hier im mittleren Atrato arbeiteten. Sie widmeten ihr gesamtes Leben der sozialen Arbeit. Ihre Arbeit führte zur Gründung der selbstverwalteten Bauernorganisation Atrato. Sie verwalten jetzt, orientiert am Gemeinwohl und ökologischen Kriterien, die natürlichen Ressourcen des gesamten Gebiets am mittleren Atrato.
1: Die Rolle der katholischen Kirche in Kolumbien war historisch gesehen eine ambivalente. Anfangs ließ sie sich für die Verbreitung des Glaubens von den spanischen Kolonisatoren politisch vereinnahmen. Doch das änderte sich mit dem Wirken des spanischen Jesuiten Pedro Claver im 17. Jahrhundert. Gegen massive Widerstände verteidigte Pedro Claver die Rechte der Indigenen und unterstützte die Sklaven, wo er nur konnte. Pedro Claver wird heute als der Schutzheilige Kolumbiens verehrt. Dass die Kirche im Chocó so viel Vertrauen genießt, sei vor allem Priesterfiguren wie Pedro Claver und Luis Beltrán zu verdanken. Das sagt der katholische Priester Manuel Garcia. Der Afro-Kolumbianer lehrt schwarze Geschichte und ethnische Bildung an der Universität von Chocó.
5: Die Kirche war die Institution, die in ländlichen Gebieten, in den Wäldern, am präsentesten war. Deshalb steht sie in engem Kontakt mit den Gemeinden. An Orten, an denen der Staat nicht präsent ist, betreibt die Kirche Schulen und Gesundheitseinrichtungen und unterstützt die Bevölkerung. All das macht sie zu einer Verteidigerin der Rechte der Indios und der Schwarzen.
1: Das Christentum ist hier ganz inkulturiert, sagt Manuel Garcia. Gegen anfängliche Bedenken unterstützte die chocoanische Ortskirche die Bevölkerung darin, ihre Kultur und Tradition lebendig zu erhalten und den christlichen Glauben auf ihre eigene Weise auszudrücken.
5: Cuando llega el conflicto armado, als in den 80er Jahren der bewaffnete Konflikt begann, war die Kirche bereits in den Gemeinden präsent und sie blieb es. Im Chocó begann sie, Basisgemeinschaften und Menschenrechtskomitees zu gründen. Deshalb sind die schwarzen Organisationen in Kolumbien heute ziemlich stark und haben eine ethnische Identität. Auch die indigenen Organisationen sind stark. Und dieses Ergebnis ist zu einem großen Teil den Samen zu verdanken, die die Missionare gesät haben.
6: Y misioneros que fueron asesinados.
7: El cuerpo y la sangre de Cristo guarden nuestra alma para la vida eterna. Amén.

Mehr als ein halbes Jahrhundert war Kolumbien ein vom Krieg zwischen der Guerilla, den Paramilitärs und der Armee zerrissenes Land. Heute, 10 Jahre nach dem Friedensabkommen mit der größten Guerilla-Gruppe FARC, ist die Gewalt zwar zurückgegangen, aber viele Wunden sind nach wie vor offen. In einigen Regionen, in denen die staatlichen Behörden entweder abwesend oder zu schwach sind, um für Recht und Ordnung zu sorgen, leidet die lokale Bevölkerung unter der Willkür bewaffneter Banden. Im zweiten Teil meiner dreiteiligen Kolumbien-Reportagereise war ich im ärmsten Gebiet des Landes, im nordwestlich gelegenen Regenwaldgebiet

0: des Chocó.
1: Mira, por ejemplo, aquí hay un niño reclutado y asesinado después por la FARC.
2: Schau, hier zum Beispiel ist ein Kind, das von der FARC entführt und danach getötet wurde. So grausam war der Krieg. Sie schnappen sich Kinder, schwangere Frauen, alte Menschen. Wenn du ihnen nicht gehorchst, stirbst du.
0: Anton Ramos Cuesta ist Priester der Diözese Quibdó. Mit ihm gehen wir durch den Gang des Generalvikariats der Diözese Chocó. Auf großen Plakaten sind hunderte Gesichter von Opfern des kolumbianischen Konflikts zu sehen. Mit genauen Angaben zur Person und den Umständen des Todes. Jedes Foto repräsentiert das Schicksal einer Zivilistin oder eines Zivilisten, die von der Guerilla, den Paramilitärs oder durch das Militär getötet worden sind.
1: La FARC se llama FARC-EP. Fuerzas Armadas Revolucionarias de Colombia, EP es Ejército del Pueblo.
2: Die FARC nennt sich selbst Revolutionäre Streitkräfte Kolumbiens und Volksarmee. Aber zu welchem Volk gehören sie, wenn sie es töten? Sie können sich nicht als Volksarmee bezeichnen, die uns angeblich verteidigt, wenn sie in Wirklichkeit auch einfache Menschen tötet. Hier töten alle bewaffneten Akteure die Bauern. Alle, ohne Ausnahme.
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0: Padre Anton Cuesta, ein sportlicher Mann Anfang 50, ist einer der bekanntesten Augenzeugen der Violencia, des blutigen Konflikts in Kolumbien. Seine Heimat Chocó ist ein Rückzugsort für bewaffnete Akteure. Im schwer kontrollierbaren Regenwald und in den Flussgebieten betreiben sie Drogengeschäfte und Waffenschmuggel. Im April des Jahres 2002 kamen rechte paramilitärische Gruppen in Padre Antons Dorf Bohajá, um die marxistische Guerilla-Organisation FARC zu vertreiben. Padre Anton informierte die staatlichen Behörden von der Besetzung, aber niemand kam zu Hilfe.
2: Die Paramilitärs kamen und sagten, dass sie das Territorium jetzt übernehmen werden. Wir baten sie zu gehen, weil das Territorium nicht ihnen gehört und es für uns höchst gefährlich wird. Sie ignorierten uns. Die Paramilitärs begannen sich am 1. Mai in der Kirche zu positionieren, wohin die Dorfbevölkerung geflüchtet war. Wir wurden ihre Schutzschilde. Und dann kamen sie heraus und schossen auf die FARC, die ebenfalls ins Dorf gekommen war. In dieser gefährlichen Situation verbrachten wir die Nacht in der Kirche.
0: Am nächsten Tag hatten die Guerillas der FARC viele Positionen der Paramilitärs in Bohajá wieder zurückerobert. Doch die Paramilitärs gruppierten sich um die Kirche und beschossen die FARC weiter.
2: Die Guerilla füllte eine große leere Pipetta, eine Kochgasflasche mit Nägeln, Schrapnell, Fäkalien, Säuren und Sprengstoff. Ihr Ziel war es, den um die Kirche herum kämpfenden Paramilitärs den größtmöglichen Schaden zuzufügen. Dann schossen sie die große Rohrbombe ab. Allerdings fiel sie durch das Dach unserer Kirche mitten auf den Altar. 12 schwangere Frauen, 20 weitere Frauen, 26 Kinder und 50 Männer waren sofort tot. Hunderte, die in der Kirche Zuflucht gesucht hatten, wurden schwer verletzt. Auch ich. Jene, die überlebten, flohen nach Vigía del Fuerte.

0: Padre Antoon überlebte den Bombenanschlag schwer verletzt, während seine Mutter starb. Antoon zeigt uns ein Foto, wie er selbst blutend die Reste des zerstörten Kruzifixes aus der Kirche trägt. Dieses Bild findet sich auch am Bucheinband seines auf Spanisch erschienenen Buches Bohaja, Geschichte eines Massakers. Der kolumbianische Ex-Präsident und Friedensnobelpreisträger Juan Manuel Santos hat das Vorwort dazu geschrieben. Die Situation sei heute etwas friedlicher geworden, aber die Zeit der Gewalt ist noch nicht vorbei.
1: Heute zum Beispiel mussten wir einen jungen Mann beschützen, der von einer bewaffneten Gruppe getötet werden sollte. Wir haben ihm Flugtickets besorgt und er muss nun in einer anderen kolumbianischen Stadt weiterleben. Man lebt hier fast immer am Rande des Todes.
0: Als Kirchenvertreter vor Ort bleibe ihm nichts anderes übrig, als für die Menschen hier da zu sein.
1: Hier muss man mit allen reden, denn es kann täglich zu Problemen kommen. Also muss man mit den Paramilitärs, der Guerilla, dem Militär und auch den kriminellen Banden sprechen. Als Priester muss ich mit jedem sprechen, wenn man die Lebenssituation der Menschen irgendwie verbessern will. Auch unsere katholische Kommission Justitia et Pax spricht mit allen bewaffneten Akteuren, die in der Region präsent sind. So sind wir.
0: Der Chocó ist reich an Bodenschätzen wie Gold, Silber und Platin. Und doch ist es die mit Abstand ärmste Region Kolumbiens. Was wäre denn das Wichtigste, das die Bevölkerung für eine gedeihliche Entwicklung braucht? Mit seiner Antwort zögert Padre Antoon keine Sekunde.
2: La paz. Cuando hay paz, la gente vuelve a sembrar agricultura.
1: Frieden. Wenn es Frieden gibt, fangen die Leute wieder an, Landwirtschaft zu betreiben, Geschäfte zu eröffnen, sich frei fortzubewegen. Als es die Friedensgespräche gab und das Friedensabkommen mit der FARC unterzeichnet wurde, war es 2 Jahre lang sehr ruhig. Es gab keine Probleme. Die vertriebenen Menschen kamen zurück. Sie begannen wieder zu säen, Landwirtschaft und Viehzucht zu betreiben. Sie reparierten ihre zerstörten Häuser. Jetzt hat sich die Situation wieder verschärft und die Menschen haben Angst. Aber ich denke, deshalb muss man sich so sehr für den Aufbau von Frieden einsetzen. Wenn es Frieden gibt, geht alles gut. Ohne Frieden ist alles sehr kompliziert.
0: Die quirlige Regionalhauptstadt von Chocó, Quibdó, liegt in der ärmsten Region Kolumbiens. Der Grund dafür: jahrzehntelange Vernachlässigung durch die Zentralregierung, wenig Infrastruktur und schlechte Straßenanbindung, begrenzter Zugang zur Gesundheitsversorgung und weit verbreitete Gewalt. Deshalb kennen die meisten Kolumbianer diese Region nur vom Hörensagen. Auch wir wurden gewarnt, nur mit sachkundigen Einheimischen hierher zu reisen. Und so haben wir es auch gemacht.
3: Mein Name ist Ana María Pedrosa Mena. Ich bin Chocoanerin. Meine frühe Kindheit verbrachte ich bis zum Alter von 11 Jahren bei meiner Großmutter und den Onkeln, die noch zu Hause waren.
0: Ana María Pedrosa, eine junge afro-kolumbianische Journalistin, die uns von Padre Antoon empfohlen wurde, begleitet uns. Die Chocoanerin hat schon früh Erfahrungen von Armut und Gewalt gemacht. Deshalb initiierte sie ein Bildungsprojekt für Kinder. Diese haben oft keine Stimme und sind oft unfähig, über ihre Gefühle und Gedanken zu sprechen, sagt Ana María.
3: Es geht mir um ein Dialogprojekt, um Kindern zu lehren, gewaltfrei und konstruktiv zu kommunizieren. Aus eigener Erfahrung weiß ich, dass wir Kinder oft unterschätzen. Sie können für den Frieden viel mehr beitragen, als wir denken, auch wenn sie für die politischen und sozialen Konflikte hier nicht verantwortlich sind. Sie erledigen ihre Schulaufgaben und treffen sich danach, um zu spielen. Aber immer reden sie miteinander, oft laden sie all den Druck und ihre Gewalterfahrungen in der Gruppe ab. Oft haben sie auch häusliche Gewalt oder sexuellen Missbrauch erlebt und haben dafür keine Sprache gefunden. Aber wenn diese Kinder über Workshops, Kunst und Theaterspiel lernen, gewaltfrei zu kommunizieren, dann können sie damit auch ihre Eltern beeinflussen. Sie lernen, ihre Unzufriedenheit so auszudrücken, ohne andere zu beleidigen. Oder sie lernen, dankbar zu sein für das, was in ihrem Gegenüber wertvoll ist. Ich denke, dass das ein wichtiger Baustein dafür ist, um eine Gesellschaft zu bauen, die viel empathischer und friedlicher ist.
4: Mi nombre es Juan David, pero me dice Mulana, JD Mulana.
5: Ich heiße Juan David. Mein Name als Rapper ist aber JD Mulano. Ich mache Musik, aber auch Theater.
0: Der Chocó ist die Region in Kolumbien, in der vergleichsweise am meisten Jugendliche an Waffengewalt sterben. Wir haben Juan David alias JD Mulano und seine Freundin Estefania, beide Anfang 30, zum Frühstück eingeladen, um mehr zu erfahren. Auch sie wollen ihrer Generation neue Perspektiven aufzeigen. Am Frühstückstisch bringen sie uns spontan ein Ständchen.

0: Dimensiones y emociones, cada letra, cada paso, cada logro son mis dones.
1: Ya, ya.
2: Ya.
3: Muy bien.
4: Muy bien.
5: Das ist Estefania Bedoya Pineda, ebenfalls Rapperin mit dem Künstlernamen Nina Guerra. Sie tritt zusammen mit ihrem Freund J.D. Mulano auf. Estefania ist von Beruf Videokünstlerin. Mangels Bildungschancen und Arbeitsplätzen sind junge Menschen leicht manipulierbar, sagt sie. Die Drogenbanden bieten der Jugend schnelles Geld an und bewaffnen sie. Es gäbe bereits 12-Jährige, die einer Bande beitreten. Anfangs noch im Glauben, dass sie damit ihr Viertel schützen. Tatsächlich werden sie Mitglied einer mit anderen Banden rivalisierenden Gruppe. Und so kommt es dazu, dass sie Gleichaltrige töten, die vorher ihre Nachbarskinder waren.
0: Y dijo que por ese tiempo fue que JD le tocó salir de su barrio porque lo amenazaron.
6: JD musste sein Viertel verlassen, weil er bedroht wurde. Also kam er in das Haus, in dem ich jetzt lebe, und wir lernten uns näher kennen. Durch JD begann ich auch zu rappen. Und jetzt verbinden wir Rap mit Kino. Wir kombinieren filmische Erzählungen mit Musik. Wir arbeiten viel mit marginalisierten Kindern. So haben wir eine kleine Schule aufgebaut. Aufgrund der Gewalt haben viele Menschen aufgehört, anzupflanzen, denn sie waren gezwungen, ihre Gebiete zu verlassen. Also haben wir angefangen, wieder Gemüse und Obst anzupflanzen. Wir lehren die Kinder, wie sie den Fluss pflegen können, von dem wir alle leben. Wir organisieren spielerische Aktivitäten und veranstalten Kinoabende für die Kinder.
5: In Quibdó ist heute hoher Besuch angesagt. Denn in Kolumbien stehen bald die Präsidentschaftswahlen an. Der amtierende linksgerichtete Präsident Gustavo Petro wird kein zweites Mal antreten. Aber sein Parteikollege, der Jurist Iván Cepeda, hat Chancen auf seine Nachfolge. Iván Cepeda tritt am Vorplatz der Kathedrale auf. Er spricht dabei die Sorgen und Nöte der Bevölkerung an. Allerdings wird sich erst nach den Wahlen im Herbst zeigen, ob die Versprechen für bessere Lebensbedingungen auch tatsächlich eingelöst werden.
7: Es ist kein Zufall, dass sich Armut, Vernachlässigung des Staates und Gewalt auf Gebiete wie den Chocó konzentrieren. Diese Realität hat einen Namen und man muss es klar und deutlich sagen, es ist der strukturelle Rassismus, den wir in Kolumbien nicht weiter ertragen können. Die Geringschätzung der Armen, der Klassismus, der Machismo, das Patriarchat, die Frauenverachtung und die Verachtung für das Leben. Diese Geißel, diesen moralischen Bankrott müssen wir mit einer ethischen Revolution ausrotten.
5: Wir wollen die Situation im Chocó mit eigenen Augen sehen. So steigen wir in eine Lancha, die uns 3,5 Stunden den mächtigen Rio Atrato flussabwärts nach Takachi bringt. Takachi ist ein 900-Seelendorf, dessen einfache Holzhäuser auf Stelzen gebaut sind. Unsere Freundin Anna Maria bringt uns im Haus eines Lehrers unter. Die Lebensbedingungen der Menschen hier sind schwierig. Jenseits der Selbstversorgung gibt es kaum Arbeitsplätze. Die Jugend hat nach dem Schulabschluss nur wenig Chancen, denn sie müsste zur weiteren Ausbildung nach Quibdó reisen, was sich aber nur wenige Familien finanziell leisten können. Im Dorf leben neben der afrokolumbianischen Bevölkerung auch 2 indigene Familien. Doch die wurden lang von der schwarzen Mehrheit diskriminiert. Das beklagt der Englischlehrer Johann.
8: Es gibt hier für Indigene das Schimpfwort Cholo, das die Kinder den Indigenen gegenüber verwenden. Das ist abwertend und behauptet, dass Indigene nicht wirklich Menschen seien. Ein Schüler sagte mir, dass die Indigenen gefährlich seien und dass er ihn lieber töten würde. Deshalb werden indigene Schüler von den anderen oft despotisch behandelt. Dieser Rassismus hat uns im Lehrkörper alarmiert. Daraufhin lehrten wir Schülern, dass Indigene eigenständige Volksgruppen sind und keine Cholos. Wären wir Schwarze nicht auch gekränkt, wenn wir Schwarze von Weißen nicht als gleichwertige Menschen bezeichnet werden würden? Mit der Zeit waren wir mit der Aufklärung erfolgreich.

0: erfolgreich. Jetzt leben sie gut mit den Indigenen zusammen. Sie teilen viel und auch die Indigenen sind zum Teil auch befreundet.
1: Wir wussten schon, dass es im Chocó bewaffnete Gruppen gibt, die die Gemeinschaften am Fluss bedrohen oder erpressen. Als ich Johann danach frage, verstummt er. Sein Schweigen ist beredt. Offenbar will er nicht darüber reden, weil das für ihn gefährlich werden könnte. Nach Einbruch der Dunkelheit sorgen wir ungewollt für Aufregung. Meine Frau Silvia und ich spazieren bis ans unbeleuchtete Dorfende, an den Rand des Regenwalds. Hier ist Ruhe und wir können das vielfältige Vogelgezwitscher und das Quaken der Frösche hören. Als wir nach etwa 20 Minuten zurückkommen, weint unsere Freundin Anna-Maria und dem Englischlehrer ist die Angst ins Gesicht geschrieben. Sie hatten uns schon verzweifelt gesucht und dachten, wir wären entführt worden. Johann erzählt aufgeregt, dass sich eine bewaffnete Gruppe schon nach uns erkundigt hätte. Wir entschuldigen uns. Aber ihre Reaktion zeigt uns, in welcher Angst und Unsicherheit die Menschen hier leben. Am nächsten Morgen kommt ein 10-köpfiges Gesundheitsteam mit dem Boot nach Tagachi. Es wird die Dorfbevölkerung einen Tag lang medizinisch und psychologisch versorgen. Darunter ist auch der junge Psychologe Eliezer.
2: Viele Mütter haben hier geliebte Angehörige verloren. Manche müssen sich an den Verlust eines geliebten Menschen gewöhnen und ihr Leben fortsetzen. Der einzige Weg dazu ist, weiterzumachen und nicht zurückzuschauen. Wir unterstützen die Menschen dabei, Resilienz zu entwickeln und sich an die Probleme anzupassen, damit sie mit der Hilfe des Höchsten vorankommen.

0: Eingebettet in das Aburrá-Tal liegt die 4-Millionen-Stadt Medellin. Noch in den 1990er Jahren war Medellin vor allem für das gleichnamige Drogenkartell Pablo Escobars und für die Gewalt auf den Straßen bekannt. Heute gilt Medellin als Beispiel für urbane Erneuerung. Moderne Metro- und Seilbahnsysteme verbinden ehemals isolierte Viertel mit dem Zentrum. Öffentliche Bibliotheken und Architekturprojekte haben neue soziale Räume geschaffen. 2013 wurde Medellin sogar als die innovativste Stadt der Welt ausgezeichnet. Trotzdem fällt uns das Nebeneinander von unermesslichem Luxus der reichen Klassen und großer Armut in den an den steilen Berghängen liegenden Barrios ins Auge. Wir treffen die Journalistin und Friedensaktivistin Anna Cristina Montoya.
1: Ich bin 1965 in Medellin geboren und ich habe 6 Jahrzehnte des bewaffneten Konflikts mit meinem Land erlebt. Ich kenne mein Land nur im Krieg.
0: Anna Cristina Montoya hat viel zum kolumbianischen Friedensprozess publiziert.
1: Kolumbien ist ein äußerst reiches Land. Es hat aber große Probleme geerbt. Eine Gesellschaft mit kolonialen Prinzipien. Sie fußt auf einer ungleichen Sichtweise auf die Menschen und einer teilweise feudalen Gesellschaftsstruktur. Das hat die Hauptprobleme hervorgebracht, die an der Wurzel des Krieges in unserem Land liegen. Es ist die Ungleichheit in den Wachstumschancen. Wir leben also in einer soziokulturellen Struktur, die wenige Reiche begünstigt und viele Arme immer ärmer werden lässt.
0: Diese ungleiche Gesellschaft habe eine Kultur des Misstrauens, des Betrugs und der Korruption gefördert. Und das einfache Volk, also die überwiegende Mehrheit, sei überzeugt davon, dass es immer in einer unterlegenen Position ist.
1: Ich habe immer gesagt, dass die schlimmste Form von Armut darin besteht, zu glauben, dass man arm sein muss, dass man also der Armut nie entkommen kann. Das ist das Schlüsselproblem, die historisch gewachsene Überzeugung, arm zu sein und da nicht mehr herauszukommen.
0: In der Entstehungszeit des kolumbianischen Konflikts in den 1960er Jahren gab es mehrere gleichzeitige Entwicklungen, die zusammenspielten. In Kolumbien teilten sich über Jahrzehnte die konservativen und liberalen Parteien die Macht. Aber beide weigerten sich, die bereits seit den 1940er Jahren versprochene Bodenreform umzusetzen. Zudem wurden linke Parteien und Bewegungen konsequent von der Macht ausgeschlossen.
2: Der bewaffnete Konflikt in Kolumbien begann in den 1960er Jahren als kleinbäuerliche und ideologisch geprägte Guerillagruppen FARC, ELN, sich gegen staatliche und paramilitärische Gewalt erhoben. Die FARC wurde zur größten Guerilla-Bewegung, die vor allem gezielte Angriffe auf Armee und Polizei sowie auf teils staatlich geduldete Paramilitärs durchführte. Gleichzeitig entstanden ab den späten 1960er Jahren rechte Paramilitärs mit Unterstützung von Militär- und Großgrundbesitzern, die viele vermutete Guerillasympathisanten brutal verfolgten. Der über 50 Jahre dauernde Bürgerkrieg forderte rund 220.000 Todesopfer und vertrieb Millionen Menschen aus ihren Heimatregionen. Erst im September 2016 unterzeichneten Regierung und FARC einen Waffenstillstand, der den mehr als ein halbes Jahrhundert andauernden Konflikt mit der größten Guerillagruppe vorläufig beendete.
0: Juan Manuel Santos, der damalige Präsident, erhielt für den Friedensprozess 2016 den Friedensnobelpreis, obwohl er zuvor eine Volksabstimmung darüber knapp verloren hatte. Eine Wahrheits- und Versöhnungskommission wurde eingesetzt, unter der Leitung des renommierten Jesuiten Francisco de Roux.
3: Yo creo que haber dado voz, o sea, el mayor éxito y logro de la Comisión de
1: Verdad. Die Leistung und der größte Erfolg der Wahrheitskommission war es, dass sie mehr als 20.000 Interviews mit Opfern der Gewalt aus ganz Kolumbien durchgeführt haben. Sie haben ihre Geschichten gehört und dokumentiert. Ihnen wurde eine Stimme gegeben und das Leid wurde öffentlich bekannt gemacht. Es gab unserem Land die Möglichkeit, seine eigene Gewaltgeschichte zu sehen und den Schmerz anzuerkennen, der sie durchdringt. Ich persönlich bewundere die Arbeit der Wahrheitskommission sehr, die Personen, die sie vorangetrieben, gelebt und aufgebaut haben, die sich jahrelang in vielen Teilen der Welt den Opfern aller Seiten gewidmet haben.
0: Der kolumbianische Präsident Gustavo Petro trat vor einigen Jahren sein Amt mit dem politischen Plan eines Paz Total, eines totalen Friedens an. Das politische Ziel war hoch ambitioniert und hat große Erwartungen geweckt.
1: Vor einiger Zeit fragte ich einen Friedensvermittler, der vorher ein Kriegsakteur war, was bedeutet für dich Frieden? Er sagte mir, das ist etwas zutiefst Subjektives. Solange ein Kämpfer heute keine klare Lebensperspektive vor sich hat, wird er nicht aufhören, ein bewaffneter Akteur zu sein.
0: Die Gewalt in Kolumbien ist trotz des Friedensabkommens noch nicht überwunden. War der Friedensprozess letztlich doch nicht erfolgreich?
1: Ich denke, es war in vieler Hinsicht ein erfolgreicher Dialog. Aber es war nicht ausreichend, was die Vorbereitung auf die Zeit nach dem Konflikt betraf. Bestimmte Bedingungen wurden nicht erfüllt, weder von der einen noch von der anderen Seite. Und vor allem blieb das Gefühl, die Täter kommen straflos davon.
3: ¿Y entonces qué? Son impunes.

0: Ein Krieg und ein halber Frieden. Das war der zweite Teil einer dreiteiligen Reportage, die ich Anfang des Jahres von einer Reise durch Kolumbien mitgebracht habe. Am kommenden Mittwoch hören Sie Teil 3 mit Francisco Galán, dem Ex-Kommandanten der Guerillagruppe ELN, der im Gefängnis zum Friedensvermittler wurde. Johannes Kaup wünscht Ihnen noch einen angenehmen Nachmittag mit Ihrem Programm.
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4: Mit Jürgen Pfaffinger im Studio. In etwas mehr als 2 Stunden beginnt die Sonnenfinsternis in Österreich. Eine partielle, in anderen Teilen Europas gibt es eine totale Sonnenfinsternis. Die Regierung ringt um ein Hilfspaket für die Bauern wegen der Dürreschäden. Zugleich kommen von der Politik Vorschläge, wie man den zu erwarteten künftigen Dürren vorbeugen kann. Und strenge Sicherheitsvorkehrungen beim heutigen UEFA-Supercup-Finale in Salzburg. Zusätzlich zu den Touristenmassen sind tausende Fußballfans in der Stadt. Das Wetter bleibt weiter sonnig und heiß. Ab 19.22 Uhr wird heute über Österreich eine partielle Sonnenfinsternis zu sehen sein. In anderen Teilen Europas wird sich der Mond vollständig zwischen Sonne und Erde schieben und damit zu einer totalen Sonnenfinsternis führen. Die Vorbereitungen laufen überall und Erinnerungen werden wach, berichtet Katharina Wagner.
5: Die 97-jährige Asta Guyosdottir, sie erinnert sich noch gut an ihre erste Sonnenfinsternis. 1954 war sie zu sehen. Asta war 25 Jahre alt.
6: Als der Mond allmählich über die Sonne kam, zwitscherten die Vögel sehr laut. Dann wurde es kälter. Ich nahm mein Baby aus dem Kinderwagen und rannte zu meiner Mutter, die nebenan wohnte. Und sie sagte, bleib ruhig, das wird vorübergehen.
5: In Island oder auch in Spanien wird heute Abend eine totale Sonnenfinsternis zu sehen sein. In Österreich wird der Mond die Sonne zu fast 90% verdecken. Und das ab 19.22 Uhr.
4: Das geplante Hilfspaket für die Bauern wegen der Dürreschäden führt zu Konflikten in der Regierung. Die SPÖ will dafür Gelder aus dem Landwirtschaftsministerium umschichten. Der ÖVP-Landwirtschaftsminister hat Dürrehilfen nur aus seinem Ressort ausgeschlossen. Seit heute wird darüber verhandelt, berichtet Astrid Petermann.
7: Die SPÖ will im budgetären Rahmen bleiben und Geld umschichten. Kürzen könnte man etwa bei der Förderung des Agrardiesels, so SPÖ-Regierungskoordinatorin Michaela Schmidt.
8: Das ist eine Möglichkeit, die uns eingefallen ist. Aber natürlich ist das Sache des Ministers, wie er sein Budget umschichten würde und wo er vielleicht diese Mittel auch findet.
7: Von Landwirtschaftsminister Norbert Totschnig, ÖVP, heißt es dazu, Geld von einer Tasche in die andere zu verschieben, sei keine Hilfe. So etwas werde es mit ihm nicht geben. Bei den NEOS will man darauf achten, dass Hilfen treffsicher ausgezahlt werden, heißt es. Und dass die, die etwa über Versicherungen vorgesorgt haben, nicht die Dummen seien.
4: Und während die Politik gerade über Hilfszahlungen diskutiert, legen die Parteien auch Pläne vor, wie man angesichts dessen, dass Hitze und Trockenheit in Zukunft weiter zunehmen werden, mittel- und längerfristig vorbeugen kann, wie Peter Daser berichtet.
9: Im ÖVP-geführten Landwirtschaftsministerium verweist man heute vor allem auf Förderprogramme, die es schon länger gibt und die darauf abzielen, Wasser länger im Land zu halten, etwa Wasser langsam im Boden versickern zu lassen, statt schnell abzuleiten, wenn es wieder regnet. Die Neos schlagen vor,

0: den Bauern mit Daten und Prognosen zu helfen, beim Umstellen etwa auf Getreide mit weniger Wasserbedarf. Die Sozialdemokraten wollen, dass rasch ein Register geschaffen wird, wie viel Wasser Großverbraucher entnehmen. Die Grünen plädieren für Bewässerungsmethoden, die weniger Wasser verschwenden, etwa Tröpfchenbewässerung statt Sprühregner. Die Freiheitlichen schlagen vor, Wasservorkommenden in Gegenden mit großen Grundwasserreserven zu erschließen.
1: Der russische Präsident Putin droht Europa mit Vergeltung, falls europäische Länder russische Handelsschiffe beschlagnahmen und deren Fracht verkaufen sollten. Hintergrund sind die neuen EU-Sanktionen, wonach EU-Länder die Ladungen von Schiffen der sogenannten russischen Schattenflotte verkaufen dürfen, berichtet aus Moskau Carola Schneider.
2: Präsident Putin ist auf einem Raketenkreuzer und beobachtet Militärmanöver im fernen Osten des Landes, als er Europa droht. Einige EU-Mitgliedstaaten würden erwägen, russische Handelsschiffe zu beschlagnahmen und deren Fracht zu verkaufen. Das sei Piraterie und Raub. Sollte es tatsächlich so weit kommen, werde Moskau auf gleiche Weise antworten, und zwar überall auf der Welt, auch im Pazifik. Putin bezieht sich auf EU-Sanktionen, die es Mitgliedstaaten erlauben, die Fracht von Schiffen der russischen Schattenflotte zu beschlagnahmen und zu verkaufen, etwa Öl oder Getreide. Als Schattenflotte werden Tanker bezeichnet, mit denen Moskau versucht, internationale Exportsanktionen zu umgehen.
1: In Salzburg steigt heute Abend das Finale des Fußball-UEFA-Supercups zwischen Paris Saint-Germain und Aston Villa. Tausende Fans aus Frankreich und England sind nach Salzburg gekommen. Die Politik spricht von einem Geschenk für den Tourismus. Es gibt aber auch kritische Stimmen, berichtet aus Salzburg Marina Schlager.
3: In der Innenstadt treffen ja Fußballfans auf Festspielgäste und Touristen. Das gebe zu viel Trubel, wird etwa von Anrainern beklagt. Von einer großartigen Chance wird hingegen von Stadt- und Landesregierung gesprochen. Und auch die Touristiker sprechen von einem Erfolg. Durchschnittlich 2 bis 3 Nächte bleiben die Fans in Salzburg und sie seien konsumfreudig, schildert der Spartenvertreter für Tourismus Ernst Pöhringer.
4: Die geben halt einfach richtig Gas. Und das spürt man natürlich schon im Tagesumsatz. Das ist Tourismusleben, so kehrt sie sich. Dass einfach ein bisschen durchmischt ist, dort die einige die Nobleren, die mit dem Frack oder mit dem Anzug miteinander rennen und die anderen eher mit die Fußballtrikots und ein bisschen grölen und ein bisschen schreien, finde ich klasse. Die Stadt ist komplett ausgebucht bis am Donnerstag in der Früh.
3: Zimmer für heute sind nur noch zu sehr hohen Preisen auf Buchungsplattformen gelistet. Immer wieder werden hier Zimmer angeboten für etwa 2000 Euro für 2 Personen und eine Nacht.
1: Und den Meldungsüberblick hat jetzt noch Arthur Theinacher.
5: Im Westen Kolumbien suchen Rettungskräfte weiter nach Verschütteten. In Pereira wurden 36 Stunden nach dem Erdbeben eine Frau lebend aus den Trümmern eines 5-stöckigen Gebäudes gerettet. Viele Menschen werden noch vermisst. Bei der Zahl der Todesopfer gibt es unterschiedliche Angaben. Die kolumbianischen Behörden melden mehr als 180 Tote, die UNO mindestens 224. Das deutsche Bundeskabinett hat eine Reform der deutschen Nachrichtendienste beschlossen. Nach einer Vorlage von Innenminister Dobrindt sollen Verfassungsschutz und Bundesnachrichtendienst deutlich mehr Befugnisse bekommen. Angesichts wachsender Bedrohungen sollen die Dienste künftig Angreifer aktiv bekämpfen können, statt sie nur zu beobachten. Die Stadtgemeinde Langenlois hat in zweiter Instanz eine Räumungsklage gegen die Familie Schimanek gewonnen. Das seit 1976 an die Familie vermietete Forsthaus war nach einer Razzia im November 2024 ins Visier geraten. Im Zuge der Ermittlungen gegen die rechtsextremen sächsischen Separatisten wurden dort NS-Devotionalien und Munition sichergestellt. Das Urteil ist noch nicht rechtskräftig. Die Familie hat laut Stadtgemeinde aber auf weitere Rechtsmittel verzichtet. Die Staatsanwaltschaft Wien leitet kein Ermittlungsverfahren gegen Ex-ORF-Chef Alexander Vrabetz und ORF-Manager Pius Strobel ein. Hintergrund ist Strobels umstrittener Pensionsvertrag. Wegen des Verdachts der Untreue hatte Nachfolger Roland Weißmann über seinen Anwalt die Staatsanwaltschaft eingestaltet. Ob Strobels Pensionsregelung rechtmäßig ist, muss nun arbeitsrechtlich geklärt werden. Strobel will seine Ansprüche jedenfalls einklagen. Der ORF plant eine Feststellungsklage. Und der frühere chinesische Ministerpräsident Zhu Rongji ist im Alter von 97 Jahren gestorben. Zhu war von 1998 bis 2003 Regierungschef und galt als treibende Kraft hinter Chinas Marktreform.
1: Und wie das Wetter wird, sagt Ihnen jetzt Daniel Stanker.
6: Sonnig geht es in den Abend. Die

0: Bedingungen, um die partielle Sonnenfinsternis zu beobachten, sind also perfekt im Großteil des Landes. Einzig auf den Bergen von den niederen Tauern bis Osttirol können Wolken den Blick auf das Spektakel verdecken. Im Großen und Ganzen ist es auch hier überwiegend sonnig. Die Nacht wird klar und es kühlt überall ganz gut ab. Die Tiefstwerte liegen zwischen 19 und 11 Grad. In manchen Tälern im Waldviertel und im Mühlviertel kann es noch kühler werden. Morgen am Donnerstag wird es mit viel Sonne ähnlich warm wie heute mit 25 bis 33 Grad.
1: Und das war das Journal um 5 mit Jürgen Pfaffinger. Wir melden uns dann wieder mit dem Abendjournal um 18 Uhr. Und hier geht es weiter mit dem Kulturjournal.
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3: Hochkultur anders, nämlich auf 1400 Metern Höhe wird heute das Hochkulturfestival Innerwilgraten eröffnet. Mit Romeria schließt die katalanische Regisseurin Carla Simon ihre Filmtrilogie ab und wir schauen uns die Umgestaltung der bayerischen Museumslandschaft an. Susanna Dalmonte begrüßt Sie zum Kulturjournal. Beim Hochkulturfestival von Innerwilgraten trifft heute Thomas Bernhards bissige Prosa auf die Musik der Osttiroler Musikformation Franui. Das abgeschiedene Bergdorf auf rund 1400 Metern Seehöhe bildet dafür eine außergewöhnliche Kulisse. Burgschauspieler Nikolaus Ofzarek liest aus Holzfällen. Darin beobachtet ein Erzähler aus seinem Ohrenfauteuil eine Wiener Abendgesellschaft und kommentiert die Gäste mit kritischem Blick. Mehr von Viktoria Gstirn.
4: Mit Thomas Bernhards Holzfällen wird das Hochkulturfestival in Innerwilgraten eröffnet. Burgschauspieler Nikolaus Ofzarek liest den bitterbösen Monolog über Eitelkeiten und Abgründe einer Wiener Künstlergesellschaft.
5: Genau von jenem Ohrensessel aus, in welchem ich schon in den frühen 50er Jahren beinahe täglich gesessen war und dachte, dass es ein gravierender Fehler gewesen ist, die Einladung der Auersperger anzunehmen.
4: Andreas Schett, Gründer der Musikbande Franui und gebürtiger Innerwilgratener, sagt dazu:
6: Bei Holzfällen ist es, wie wir finden, interessant gelungen, dass man über 120 Minuten, sogar ein bisschen länger, einen Text musikalisch begleitet und es dann eher eine Sprachpartitur daraus geworden.
4: Als Holzfällen 1984 erschien, löst der Roman einen Skandal aus. Heute zählt er zu den bedeutendsten Werken der deutschsprachigen Literatur.
5: Auf den Graben gehen heißt ja nichts anderes, als direkt in die Wiener Gesellschaftshölle zu gehen und gerade jene Leute zu treffen, die ich nicht treffen will. Deren Auftauchen mir auch heute noch alle möglichen Körper- und Geisteskrämpfe verursacht.
4: Auf 1400 Metern Seehöhe trifft Bernhards Text auf die Musik der Osttiroler Formation Franui.

0: Andreas Schett.
1: Die Idee, ein Festival zu machen im Hochtal, auf der Alm und das ganze Hochkulturfestival zu nennen, hatten wir eben schon vor 3 Jahren. Und die Bezeichnung Hochkultur wurde sofort richtig verstanden. Erstens haben wir gesagt, alles, was über einer gewissen Meereshöhe stattfindet, ist automatisch Hochkultur. Da gibt es gar nichts mehr herumzudeuteln. Und dann kommt dazu, dass man auf der Alm ja sowieso nicht einordnen und kategorisieren darf. Es kommt also alles dem entgegen, was wir wollen. Wir wollen eigentlich feiern, wie viele tolle Musikerinnen, Musiker, Ensembles es gibt, die wir kennenlernen durften, und dass die jetzt alle auf die Alm kommen und ein Hoch auf die Kultur ausbringen, ist sehr erfreulich, und es ist auf jeden Fall keine Grenze gesetzt. Es gibt Musik aus allen Richtungen.

Das mehrfach ausgezeichnete Ensemble ist für die eigenwillige Bearbeitung und seinen Zugang zu Trauermusik bekannt. Bis Sonntag gibt es auf der Untersteiler Alm ein vielfältiges Festivalprogramm. Am Samstag findet ein Konzert mit Florian Bösch statt.

0: Neben der Musikbanda Franui sind auch Aaron Horvath, Electro Guzzi, das Vokalensemble Vox Clamantis und Pianist Pierre-Laurent Aimard zu erleben.
1: Victoria Gstier hat berichtet. Das Hochkulturfestival findet von heute bis Freitag statt. Mit Romeria schließt die katalanische Regisseurin Cara Simón ihre autobiografisch inspirierte Filmtrilogie ab. Nach Fridas Sommer und dem goldenen Bärengewinner Alcaraz rund um eine Bauernfamilie, die in Katalonien um den Erhalt ihres Lebensraums kämpft, erzählt sie nun von einer jungen Frau, die der Geschichte ihrer früh verstorbenen Eltern nachspürt und dabei auf das Spanien der 1980er Jahre trifft, auf AIDS, Drogen und ein großes familiäres Schweigen. Julia Basquera.
2: Marina hält eine Videokamera in der Hand und richtet die Linse auf das rauschende Meer. Die 18-jährige Cineastin ist nach Vigo an die galizische Atlantikküste gereist und lernt zum ersten Mal ihre biologische Familie kennen.
3: Ich erinnere mich an deinen Vater, der war so ein Arsch.
4: Du erinnerst dich an meinen Vater?
3: Ja, sehr gut.
4: Ich erinnere mich auch an meinen
3: Vater. Er gab deiner Mutter 5000 Peseten, damit sie deinen Vater nicht mehr sieht.
5: Im Ernst?
4: Ja, so war dein Großvater.
5: Großvater.
4: Ja, so ist er.
2: Marina ist bei Adoptiveltern aufgewachsen, hat gerade die Schule abgeschlossen und möchte in Barcelona Film studieren. Dafür braucht sie ein Stipendium und die Unterschriften der Angehörigen ihres verstorbenen Vaters, die ihre Verwandtschaft offiziell bestätigen sollen. Plötzlich sind da mehr oder weniger freundliche Tanten und Onkeln, Cousins und Cousinen, Großeltern, von denen sie schlichtweg ignoriert wird, sowie unzählige Geschichten über ihre Eltern, die nicht recht zusammenpassen wollen.
6: Deine Eltern haben damals ziemlich lange da gewohnt, bis deine Mutter schwanger geworden ist.
5: Meine Mutter ist doch in Barcelona schwanger geworden.
6: Nein, das war hier.
2: Carla Simón, deren Eltern an AIDS verstarben, als sie noch ein Kind war, erzählt auch in ihrem dritten Spielfilm von einer Welt, die ihr nahesteht. Ausgangspunkt für Romeria waren die auf Katalanisch verfassten Briefe ihrer Mutter sowie die Erkenntnis, wie wenig sie von dieser Frau wirklich wusste.
7: Mir wurde klar, dass ich sie eigentlich nicht kannte, weil ich mich nicht an sie erinnern konnte. Ich war 6, als meine Mutter starb. Da begann meine Recherche. Ich fing an, meine Familie zu fragen. Und ich hatte diese Briefe, die mir Freunde meiner Mutter irgendwann gezeigt und dann gegeben hatten. Diese Briefe haben mir wahrscheinlich am meisten ermöglicht, sie zu spüren. Denn wenn man einen Brief liest, ist es fast, als würde man jemanden sprechen hören.
8: 15. Mai 1984. Wir hatten ein paar Tage blauen Himmel und Sonnenschein und ich habe mit dem Astrologiekurs begonnen. Wenn ich mehr weiß, kann ich Horoskope erstellen.
2: Carla Simón verarbeitet die Briefe ihrer Mutter in fiktiven Tagebucheinträgen für den Film. Hauptfigur Marina ergänzt die Leerstellen mit ihrer Fantasie. In traumartigen Sequenzen verschwimmen Gegenwart und Vergangenheit.
6: Marina, du siehst, wir sind nicht gestorben. Sie hatten uns nur versteckt.
5: If I try to imagine them moving, it's so hard for me.
7: Wenn ich versuche, mir vorzustellen, wie sich meine Eltern bewegt haben, ist das sehr schwierig. Ich habe dafür nicht genug Material in meinem Kopf. Ich denke, wir stellen uns Dinge dann, wie im Traum, anhand des

0: Ägypten vor, was wir kennen. Der Titel des Films, Romeria, bedeutet im Spanischen Wallfahrt, in Galizien aber auch Volksfest. Beides steckt in diesem Film. Marina unternimmt eine fast spirituelle Reise zu ihren Wurzeln, gerät in die sommerliche Unbeschwertheit junger Menschen und stößt auf ein Spanien, das die Folgen der Heroinkrise und der AIDS-Epidemie der 1980er Jahre lange verdrängt hat.
1: Komm mal, ich will dir das Foto da zeigen. Das ist dein Onkel Iago. Ernsthaft?
2: Nein, zeig mal.
1: Ja, sieh mal. Erinnerst du dich?
2: Wie könnte ich das vergessen? Oh Mann. Ich bin der Einzige, der noch lebt von den Leuten. Ja, ist echt Wahnsinn. Ein Gemetzel war das, diese ganze Zeit.
1: Ja, das war es. Sie starben wie die Fliegen.
2: Ja.
0: Das Wichtigste war für mich, den richtigen Ton zu finden. Ich wollte die Welt meiner Eltern zwischen Leidenschaft und schwerer Abhängigkeit nicht verurteilen, aber auch nicht romantisieren. Ich wollte einen Ton finden, der dem gerecht wird, was ich für sie empfinde. Romeria findet in den Lücken der eigenen Biografie etwas Tröstliches. Der Film zeigt, wie eine junge Frau lernt, aus dem, was fehlt, konkrete Bilder zu kreieren und damit die eigene Geschichte zu erzählen.
3: Romeria ist ab dieser Woche in den heimischen Kinos zu erleben. Die Umgestaltung der bayerischen Museumslandschaft sorgt derzeit für Furore, Sorgen und Fragen. Die 18 Häuser sollen selbstständiger werden, um sich zu verbünden, zusammenzuschließen, wünscht sich Kunstminister Markus Blume und will so die althergebrachten Strukturen modernisieren, Stärken entfalten und Potenziale heben. Unter anderem soll die Bayerische Staatsgemäldesammlung in der jetzigen Organisation aufgelöst werden. Aus 18 Einzelkämpfern soll nun ein Verbund der Bayerischen Staatsmuseen werden. Susanne Lettenbauer hat sich umgehört.
4: Es sei eine historisch einmalige Chance, ist sich Bayerns Kunstminister Markus Blume sicher. Aus den 18 staatlichen Museen des Freistaats, derzeit mehr oder weniger handlungsfähige, nachgeordnete Behörden des Ministeriums, sollen Anstalten des öffentlichen Rechts werden. 18 Häuser sollen zu 10 Verbünden zusammengefasst werden, sollen eigenständiger und flexibler handeln, kreativer in der Ausstellungsprogrammatik und Zusammenarbeit mit anderen Museen planen. Können, so der Kunstminister.
5: Kurz gesagt, wir wollen die bayerischen staatlichen Kunstmuseen in die große weite Welt der Freiheit entlassen. Nicht, dass wir uns als Staat zurückziehen, das ist keine Privatisierung. Wir bleiben der Träger, wir bleiben der Eigentümer. Wir sorgen mit staatlichen Zuschüssen dafür, dass diese Museen blühen und gedeihen können, aber eben mit mehr Eigenverantwortung für das eigene Tun und auch für die Zukunft.
4: Vorbild für die Museumsoffensive sei die Reform der Museumslandschaft in Wien, aber auch in Dresden und New York gewesen, so der Minister. Bayerns Museen müssten sich den Fragen stellen, wie werden sie zu Orten des sozialen Wandels, der Gerechtigkeit und Teilhabe? Wie können sie nach außen als Impulsgeber für einen positiven gesellschaftlichen Wandel eintreten und Veränderung herbeiführen? Wie können sie zu einem dritten Ort werden? In Wien habe er sich die Neuaufstellung sehr genau angesehen, so der Kunstminister, und für gut befunden.
5: Wir gehen damit ein gutes Stück des Weges, den andere schon vor uns gegangen sind. Wenn wir nach New York schauen, aber im deutschsprachigen Raum vielleicht noch naheliegender nach Dresden oder nach Wien schauen, dort haben wir Museen, die viel mehr Freiheiten haben, die auch einen höheren Eigendeckungsbeitrag erwirtschaften, weil sie auch erfolgreicher sind bei Besucherinnen und Besuchern.
4: Ersten Befürchtungen, es ginge um Sparvorgaben und weniger Budget, widerspricht Kunstminister Blume. Ihm gehe es vor allem um schlankere Strukturen, weniger Bürokratie, mehr Freiheit für die Museen. Das bedeutet aber auch weniger eigenständige Ausstellungshäuser, mehr Zusammenarbeit in Verbünden, die auf den ersten Blick nicht wirken. Zusammenpassen.
5: Unter dem Dach der Bayerischen Staatsmuseen wollen wir schlagkräftige Verbünde schaffen, im Grunde aus 18 nur noch 10 machen. Es soll beispielsweise ein starkes Museum für Industriekultur geben, was das Textilmuseum in Augsburg, das Porzellanikon in Selb und das Glasmuseum in Frauenau zusammenführt, für ein gemeinsames Besuchserlebnis, vielleicht für gemeinsame Ausstellungsprogramme und insgesamt auch für mehr Miteinander, als das heute gelebt wird.
4: Vor allem die neuen Verbünde sorgen für viele Fragezeichen. So soll das Deutsche Theatermuseum mit seiner weltweit größten Fotosammlung, dem Nachlass von Otto Falkenberg und zahlreichen Bühnenbildern sein derzeitiges Quartier im Hofgarten verlassen und in die Pinakothek der Moderne umziehen. Der historisch bedeutsame Name Bayerische Staatsgemäldesammlung soll verschwinden und von der Dachmarke Bayerische Staatsmuseen ersetzt werden. Die grafische Sammlung, derzeit in der Pinakothek der Moderne, soll in die Schack-Galerie umziehen. Um das Architekturmuseum der Münchner Ludwig-Maximilians-Universität, derzeit auch in der Pinakothek der Moderne, soll sich wieder mehr die Uni kümmern. Denn auch die Sammlung Götz, momentan etwas außerhalb Münchens, in einer frühen Architekturikone von Herzog und de Meuren untergebracht, soll ebenfalls in die Pinakothek der Moderne umziehen. Dorothea Volz, Direktorin des Deutschen Theatermuseums, sieht der Museumsreform mit gemischten Gefühlen entgegen.
6: Für uns ist das tatsächlich zweischneidig. Das eine ist wirklich auch eine Aufwertung des Deutschen Theatermuseums im Verbund der Pinakothek der Moderne. Ich sehe da eine ganz große Chance drin, dass wir mit unseren interdisziplinären Themen, die das Theater ja per se schon ausmachen und mitbringen, dort nochmal neu und in anderen Austausch kommen können, in andere Kontakte, in andere wissenschaftliche Fragestellungen, aber auch natürlich in andere Ausstellungsmöglichkeiten und Verbünde.
4: Zum anderen müsse sie sich natürlich erstmal räumlich und organisatorisch in die gewachsene Struktur der Pinakothek der Moderne eingliedern. Ein Grund für die Museumsoffensive des Freistaats, die fehlende Zusammenarbeit, ja teilweise Animositäten zwischen den einzelnen Museen. Das Beharren auf den eigenen Sammlungen, der fehlende Austausch von Sammlungsobjekten für interdisziplinäre Ausstellungen. Das Ziel in Zukunft, so Rupert Gebhardt, Leiter der Archäologischen Staatssammlung und Vertreter der 18 staatlichen Museen bei der Reformkommission.
7: Es ist natürlich so, dass in dem Augenblick, wo Verbünde gebildet werden, wird das einzelne Haus zunächst mal ängstlich sein, dass es verschwindet. Ganz zu Recht existiert diese Angst. Aber wir haben jetzt einen Prozess von 2 Jahren vor uns, wo diese ganzen Anregungen mit eingespeist werden und dann entsprechend irgendwie geschaut wird, wie kann man sozusagen diese Grundprämisse verwirklichen, dass die Häuser eigenständig bleiben und ihre Eigenständigkeit auch sichtbar bleiben.
4: Das Ziel seien natürlich interdisziplinäre, spannende Ausstellungen für die Besucher mit daraus resultierenden steigenden Besucherzahlen. Aber das Hauptaugenmerk liege, so gibt es Gebhardt zu, vor allem auf der besseren Vernetzung der staatlichen bayerischen Museen. Technische Ressourcen, personelle Ressourcen und auch wissenschaftliches Know-how soll besser verzahnt werden. Simone Schimpf, Direktorin vom neuen Museum Nürnberg Kunst und Design, soll künftig in einem Gespann mit dem Staatlichen Museum für Franken in Würzburg arbeiten. Absolutes Neuland für beide Häuser.
8: Das ist aus meiner persönlichen Perspektive als Direktorin vielleicht schon auch eine ganz schöne Nummer. Einerseits, andererseits für die Institution ist es eine große Chance. Also es sind ja immer 2 Perspektiven. Also ich kann da voll dazu stehen, was wir da jetzt gemeinsam auch beschlossen haben und fühlte mich gehört. Und ganz wichtig war auch in diesem Prozess gewesen, dass wirklich mit allen Kollegen gesprochen wurde.
4: Die Hoffnung und der Auftrag, der hinter der umfangreichen und grundlegenden Museumsreform Bayerns steht, eine Neuorientierung und Neudefinition der Museen. Öffnung für demokratische Diskurse, nicht mehr nur aufbewahren, forschen und präsentieren, sondern als Museen auch Anlaufpunkte zu sein für gesellschaftspolitische Fragen. Genau dort kann sich Dorothea Volz, Direktorin des Deutschen Theatermuseums, wiederfinden. Das sei genau ihr Ansatz, warum Theaterobjekte der Vergangenheit heute noch wichtig sind.
6: Wie das dann letztendlich in der Pinakothek der Moderne aussieht, ob wir da mit Interventionen dauerhafter sichtbar sind und man dann mit den Ausstellungen nochmal schaut, wie die in gemeinschaftlicher Zusammenarbeit entstehen oder was dann wirklich auch noch eine singuläre Ausstellung des Theatermuseums ist. Das ist jetzt eigentlich der Auftrag für uns, für die nächsten 2 Jahre dieses Programm aufzustellen und da auch eine Strategie zu entwickeln, was für das Haus, für die Besuchenden letztendlich das Gewinnbringendste ist.
4: Finanzielle Einschränkungen soll es für die Museen in der neuen Aufstellung laut Kunstministerium nicht geben. Ab September geht es in die Arbeitsgruppen. 2029 soll die Museumsoffensive umgesetzt, die 18 staatlichen Museen in dann 10 Verbünden als Anstalten des öffentlichen Rechts neu aufgestellt worden sein. Eine Herausforderung, so die betroffenen Häuser. Aber die Reform war überfällig, darin sind sich alle einig.
3: Zum Schluss noch eine Meldung aus Salzburg. 230 goldfarbene Mozart-Figuren haben den Salzburger Mirabellgarten geziert für kurze Zeit, denn viele davon haben Beine bekommen, sprich, sie wurden entwendet.

0: Mittlerweile sind nur noch 210 über. Nun hat die Skulpturen-Installation des deutschen Konzeptkünstlers Ottmar Hörl ein vorzeitiges Ende gefunden. Schon vor einigen Tagen wurde ein Teil der öffentlichen Installation im Mirabellgarten gesichert, aber die Sicherung hatte wenig bewirkt, die Figuren wurden weiter entwendet. Der verbleibende Teil der Skulpturen-Installation Mozart, das unbezähmbare Genie, kann somit noch bis Ende August im Garten des Mozarteums sowie im Mozart-Wohnhaus, im Tanzmeistersaal bzw. im Zauberflötenhäuschen besichtigt werden.
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Man schaltet das Radio ein, zappt gedankenverloren durch die Sender und plötzlich fesselt einen ein Musikfetzen, der einen total begeistert, erzählt die Komponistin, Songwriterin, Bassistin und Sängerin Esperanza Spalding. Mit ihrem Radiosong wollte sie genau diesen Moment einfangen, in dem einen die Musik wirklich erwischt.

ihre Liebeserklärung ans Radio, an die Musik und den Moment, in dem uns Musik verbindet. Esperanza Spalding, 2012 auf ihrem Album Radio Music Society, quasi die B-Seite zu ihrer direkt davor veröffentlichten akustischen Platte Chamber Music Society. Und das Thema Verbundenheit, das wird diese 25 Minuten Spielräume prägen. Esperanza Spalding aus Portland, Oregon, die eigentlich als Geigerin begonnen hat. Schon als Teenager, als Konzertmeisterin im Orchester der Chamber Music Society in Oregon gespielt und dort ihre Liebe zum Kontrabass entdeckt hat. Daraufhin studierte sie nicht nur in Boston,

Posten am Berklee Institute Jazz. Sie wurde dort im Alter von 20 Jahren auch zur jüngsten Professorin aller Zeiten in Berklee berufen. Eine richtige Wahl, wie sich seither mehr als nur bestätigt hat. Später hat sie dann auch an Harvard unterrichtet, 2022 sich aber dafür entschieden, sich ausschließlich auf ihre künstlerischen Projekte zu konzentrieren. Diesen Sommer ist Spalding als Produzentin aufgefallen mit einem Album der maßgeblichen indigenen Dichterin und Musikerin Joy Harjo, auf dem Spalding auch Bass spielt, singt und rezitiert. Harjo erinnert sich daran, dass in den 50er Jahren das Radio das Medium für Musik war, auch für Musik, muss man sagen. Und dass ihre Mutter, die vier Kinder großgezogen hat, Mann und Haus versorgte, in ihrer spärlichen freien Zeit Songtexte tippte auf ihrer Underwood-Schreibmaschine am Küchentisch. Texte, die in der Schublade verschwanden. Texte wie »My Guy«.

My Guy. Text Joy Harjos Mutter. Esperanza Spalding Gesang, Joy Harjos Saxophon, Matthew Stevens Gitarre, auf dem in diesem Sommer erschienenen Album Insomnia, Seven Steps to Grace, der Künstlerin Joy Harjo, Jahrgang 1951. Als Dichterin könnte sie in den USA kaum erfolgreicher sein, zählt sie dort doch zu den bedeutendsten Stimmen indigener Kultur. Von Beginn ihrer dichterischen Karriere an hat sie aber auch immer, wie sie es von zu Hause gewöhnt war, Musik verbunden mit ihrer Lyrik. Musik wie Jazz und Rock. Alles begann, so bekennt sie, in der Küche ihrer Mutter, die dort nicht nur Songtexte geschrieben hat, sondern auch so große Musikalität und eine so schöne Stimme besaß, dass bekannte durchreisende Musiker nach Konzerten sich zum Jammen mit ihr in dieser Küche getroffen haben. Und dort wurde gesungen, gespielt, getanzt und die kleine Joy mittendrin. Was wir jetzt mit Joy, Esperanza, Matthew und Justin hören, ist ein Lied nordamerikanischer Stämme, das einmal die indigene Frauenband Yulali gesungen hat. Das Lied drückt eine tiefe Verbundenheit aus zur Erde, zum Leben und zur eigenen Stärke. Im Text heißt es Herzschlag. Hör meinen Herzschlag. Der spricht. Ich bin hier, ich bin lebendig,

Die traditionelle Flöte der Native Americans und das traditionelle Lied Margie. Joy Harjo, Flöte und Gesang, Esperanza Spalding, Bass und Gesang. Der Gitarrist Matthew Stevens hat auch mitgesungen, genauso wie der Drummer Justin Tyson. Zu hören auf Harjos neuem Album Insomnia and Seven Steps to Grace. Daran schließt jetzt, bei allen Unterschieden, aber es schließt doch an, ein Lied aus dem vorletzten Werk der Produzentin Esperanza Spalding. Und das war eine Hommage an den großen brasilianischen Sänger Milton Nascimento. Mittlerweile über 80 Jahre alt, mit dem schlichten Titel Milton plus Esperanza. Doch im folgenden Lied ist sie als Bassistin fast versteckt, denn die Bühne, die gehört allein Nascimento und seinem alten Freund Paul Simon, für den er dieses Lied auch geschrieben hat. Eine Poesie, in der am Schluss der seltsame, humpelnde Typ mit seiner Bambuspfeife und seinem komischen Hut, der von Anfang an auftritt, dann wieder unverrichteter Dinge abhaut. Ob das der Tod war?

0: da sind sie wieder, die Flöten des Waldes. Hier gespielt von Rebecca Hutchings und sonst drei Legenden. Gesangslegende Milton Nascimento, der mit über 80, was an Stimme mittlerweile fehlt, mit Ausdruck wettmacht. Der Gitarrist Ginga und Nascimentos Freund Paul Simon. Und dazu fast versteckt Bass und Stimme von Esperanza Spalding, die sich mit dem Album Milton plus Esperanza einen sehr lange gehegten Wunsch erfüllt hat. Die Verbindung zwischen Milton und Esperanza kam ursprünglich über den Saxophonisten Wayne Shorter zustande und am 26. Oktober wird Spalding mit einem Tribute-Konzert an den symphonischen Wayne Shorter im Wiener Konzerthaus auftreten, zusammen mit namhaften KollegInnen und dem niederösterreichischen Tonkünstlerorchester. Zum Ausklang soll nun die Dichterin Joy Harjo zu Wort kommen, die uns an den Küchentisch zurückbringt und sich dabei Gedanken über Anfang und Ende der Welt macht.
1: The world begins at a kitchen table. No matter what, we must eat to live. The gifts of earth are brought and prepared, set on the table. So it has been since creation, and it will go on. We chase chickens or dogs away from it. Babies teeth at the corners. They scrape their knees under it. It is here that children are given instructions on what it means to be human. We make men at it. We make women. At this table, we gossip, recall enemies and the ghosts of lovers. Our dreams drink coffee with us as they put their arms around our children. They laugh with us at our poor falling down selves and as we put ourselves back together once again at the kitchen table. This table has been a house in the rain, an umbrella in the sun. Wars have begun and ended at this table. It is a place to hide in the shadow of terror, a place to celebrate the terrible victory. We have given birth on this table and have prepared our parents for burial here. At this table, we sing with joy, with sorrow. We pray of suffering and remorse. We give thanks. Perhaps the world will end at the kitchen table, while we are laughing and crying, eating of the last sweet bite.

0: Jede und jeder auf dieser Welt, so Joy Harjo, sollte seinen Platz am Tisch haben, wo Essen, Trinken, Tanz, Musik und Geschichten geteilt werden. Auf ihr Album muss man sich beim Hören vollkommen einlassen und es von Beginn bis zum Schluss durchhören, sonst hat man gar nichts davon. Aber das gilt wahrscheinlich für alles, was Esperanza Spalding als Produzentin zu verantworten hat und auch als Künstlerin. Ihre Alben sind immer Kompositionen, einzelne Stücke rauszunehmen, wie hier eben notgedrungen geschehen, widerspricht ihrer künstlerischen Idee. Das war's für heute. Miriam Jesser. Adieu.
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2: Mit Jürgen Pfaffinger im Studio. Guten Abend. Noch etwas mehr als eine Stunde, dann beginnt die Sonnenfinsternis. In Österreich wird die Sonne bis zu 90% vom Mond verdeckt. In Spanien oder Island gibt es eine totale Sonnenfinsternis. Die Regierung verhandelt über Hilfszahlungen für die Bauern wegen der Dürreschäden. Es kommen aber auch Vorschläge, wie man gegen die immer größere Trockenheit längerfristig vorgehen könnte. Trotz der immer spürbaren Folgen gibt es in Österreich weiter keine Einigung, wie die angestrebte Klimaneutralität 2040 erreicht werden soll. Die deutsche Regierung hat wegen der zunehmenden Bedrohung neue Befugnisse für die Nachrichtendienste beschlossen. Und der russische Präsident Putin droht Europa, falls beschlagnahmte Fracht der russischen Schattenflotte verkauft werden sollte. Das Wetter bleibt weiter sonnig und heiß. Es ist die erste totale Sonnenfinsternis seit 1999, die zumindest in Teilen Europas heute zu sehen ist. In Österreich wird es eine partielle Sonnenfinsternis geben, wenn der Mond um 19.22 Uhr beginnt, sich zwischen Erde und Sonne zu schieben. In Ländern wie Spanien oder Island wird der Mond die Sonne vollständig abdecken. Die Vorbereitungen auf das seltene Naturschauspiel laufen, berichtet Katharina Wagner.
3: Im Zentrum von Reykjavik zählt eine Digitaluhr die Zeit, die bis zur Sonnenfinsternis bleibt. Bis es heute Abend soweit sein wird, hofft die britische Touristin Karen Williams, dass die Wolken am Himmel nicht die Sicht verstellen.
4: Das ist eine einmalige Erfahrung. Ich dachte, es sei schön, das bei meinem ersten Island-Besuch zu erleben. Obwohl ich höre, dass die Sicht heute Abend in meiner Heimat England besser sein wird als hier.
3: Von Island aus startet auch ein spezielles Flugzeug der US Raumfahrtbehörde NASA, um die Sonnenfinsternis buchstäblich zu verfolgen, sagt Tom Perrins, der Pilot des Forschungsfliegers. Ortswechsel nach Portugal. In Almada nahe Lissabon warten Familien am Strand auf eine fast totale Sonnenfinsternis heute Abend. Auch Joao mit seinen beiden Kindern ist hier.
5: Ja, ich erinnere mich, vor einigen Jahren eine sehr partielle Finsternis gesehen zu haben. Und bald wird hier eine fast vollständige zu sehen sein. Das ist etwas, das vielleicht erst in 100 Jahren wieder passieren wird. Also ist das ein einzigartiges Phänomen, das ich erleben will.
3: In Österreich wird der Mond heute fast 90% der Sonne verdecken. Die nächste partielle Sonnenfinsternis von rund 50% wird hierzulande am 2. August kommenden Jahres stattfinden. Die nächste totale Sonnenfinsternis am 3. September 2081.
2: Und in Spanien, wo es heute eine totale Sonnenfinsternis gibt, beobachtet auch der österreichische Astrophysiker Franz Kerschbaum das Ereignis. Und zwar in der nordspanischen Region Kastilien. Er hat im Mittagsjournal erklärt, warum eine Sonnenfinsternis auch aus wissenschaftlicher Sicht so spannend ist.
6: Ich versuche den Helligkeitsverlauf insbesondere der Erdatmosphäre zu dokumentieren mit einer Gesamthimmelsaufnahme. Da kann man eben zum Beispiel über die Lichtstreuung in der Erdatmosphäre etwas lernen. Ein zweites Experiment sind die fliegenden Schatten, also in diesen ganz kurzen Phasen, knapp vor der Totalität. Da flackert das Sonnenlicht ein bisschen so gerade am Mondrand vorbei und durch das Durchleuchten der Erdatmosphäre führt das zu einer Art Flimmern. Das nennt man fliegende Schatten und daraus kann man etwas für die Turbulenz in der Erdatmosphäre lernen.
7: Auch die Weltraumbehörden NASA und ESA nutzen den heutigen Tag, um die Auswirkung der Sonnenatmosphäre auf Satelliten und Navigation

0: Messgeräte zu erforschen. Warum macht man auch das während einer Sonnenfinsternis?
1: Naja, um jetzt den Rand der Sonne studieren zu können, da stört das direkte Sonnenlicht. Da braucht man etwas, was den hellen Teil der Sonne abdeckt. Und es gibt nichts, was so gut die Sonne abdecken kann wie der Mond. Deswegen ist es ein ganz ein besonderes Ereignis. Man kann zwar auch mit technischen Hilfsmitteln die Sonne abdecken, aber dadurch, dass dazwischen die Erdatmosphäre ist und so weiter, ist da nie der Kontrast. Und gerade diese Region, ganz knapp an der Sonnenoberfläche, die kann man eben bei Sonnenfinsternis einfach besser studieren, damit zum Beispiel auch das Weltraumwetter vorhersagen, weil diese Sonnenwinde, die auch die Erde treffen, die haben ihren Ursprung in diesen Schichten um die Sonne herum, und wenn wir das genauer vorhersagen wollen, müssen wir diesen Bereich physikalisch besser verstehen.
2: Sagt Astrophysiker Franz Kerschbaum bei Barbara Schieder im Mittagsjournal, und um die heutige Sonnenfinsternis geht es dann auch gleich anschließend im Journal Panorama mit dem Leiter des Planetarium Wien. Die Regierung will Bauern wegen der Dürreschäden unterstützen. Wie? Darüber sind sich ÖVP und SPÖ aber nicht einig. Landwirtschaftsminister Totschnig von der ÖVP pocht auf zusätzliche Mittel. Die SPÖ würde die Hilfen gerne über Umschichtungen im Landwirtschaftsbudget freimachen. Astrid Petermann berichtet.
3: Wie können und sollen Schäden abgegolten werden? Die SPÖ will im budgetären Rahmen bleiben und Geld umschichten. Kürzen könnte man etwa bei der Förderung des Agrardiesels, so SPÖ-Regierungskoordinatorin Michaela Schmidt.
4: Das ist eine Möglichkeit, die uns eingefallen ist. Aber natürlich ist das Sache des Ministers, wie er sein Budget umschichten würde und wo er vielleicht diese Mittel auch findet.
3: Von Landwirtschaftsminister Norbert Totschnig, ÖVP, heißt es dazu, wer den Bäuerinnen und Bauern in einer akuten Notsituation eine bestehende Entlastung wegnehme, um ihnen das Geld anschließend als Hilfe wieder zurückzugeben, helfe ihnen nicht. Er verschiebe nur Geld von einer Tasche in die andere. So etwas werde es mit ihm nicht geben. Landwirtschaftskammerpräsident Josef Moosbrugger spricht von einem Überlebenskampf vieler Bauern. Was es jetzt brauche?
5: Zusätzliches Geld außerhalb des Landwirtschaftsministeriums, um letztendlich den Bauern Unterstützung gewähren zu können.
3: Auch nicht versicherte Bauern sollten einen Beitrag bekommen, so Moosbrugger. Bei den NEOS will man darauf achten, dass Hilfen treffsicher ausgezahlt werden, heißt es, und dass die, die etwa über Versicherungen vorgesorgt haben, nicht die Dummen seien. Nach einem ersten Austausch am Montag gab es heute Nachmittag eine Verhandlungsrunde mit Experten aus den Ministerien. Bis das Hilfspaket geschnürt ist, könnte es aber noch dauern.
2: Und während die Politik über finanzielle Hilfe für die Bauern wegen der jetzigen Dürreschäden diskutiert, gibt es auch Ideen und konkrete Vorschläge, wie derartige Schäden in Zukunft von vornherein niedriger ausfallen könnten. Von sparsamerer Bewässerung bis zum Erschließen von Grundwasserreserven. Denn es ist damit zu rechnen, dass Dürre und Hitze Österreich in Zukunft immer öfter treffen werden. Peter Daser berichtet.
6: Im ÖVP-geführten Landwirtschaftsministerium verweist man heute vor allem auf Förderprogramme für die Landwirtschaft, die es schon gibt und die darauf abzielen, Wasser länger im Land zu halten, wenn es wieder regnet. Sektionschefin Monika Mörth, sie ist für Wasserwirtschaft im Ministerium zuständig, nennt als Beispiel:
7: auf den landwirtschaftlichen Flächen dafür zu sorgen, dass das Wasser langsamer sozusagen abfließt bzw. versickert.
6: Karin Doppelbauer von den NEOS wiederum schlägt vor, den Bauern mit Daten und Prognosen zu helfen beim Umstellen ihrer Produktion auf Feldfrüchte etwa mit weniger Wasserbedarf im Sommer.
8: Das kann sein, dass man zum Beispiel mehr Winterweizen anbaut, um die Winterfeuchte zu nutzen. Das kann sein, dass man in andere Fruchtfolgen hineingeht.
6: Die Sozialdemokraten wollen, dass rasch ein Register geschaffen wird, wie viel Wasser Großverbraucher entnehmen. Und der grüne Stefan Kaineder plädiert für Bewässerungsmethoden, die weniger Wasser verschwenden.
9: Da ist es natürlich ein Gebot der Stunde, umzustellen auf Tröpfchenbewässerung und nicht mehr mit dem Regner sozusagen das Wasser großflächig zu verteilen, vor allem noch tagsüber, wo dann sehr, sehr viel dieses Wassers verdunstet.
6: Die Freiheitlichen schlagen die Erschließung von Wasservorkommen in Gegenden mit großen Grundwasserreserven vor. Hier sollten laut FPÖ Bund, Länder und Gemeinden gemeinsam handeln.
2: Und wie Österreich langfristig mit der menschgemachten Erderwärmung umgehen will und wie die angestrebte Klimaneutralität 2040 erreicht werden soll, all das soll im Klimagesetz von ÖVP-Umweltminister Totschnig stehen. Seit mehr als einem Jahr wird darüber verhandelt. Eine Einigung ist aber noch immer nicht in Sicht, wie Julian Kern berichtet.
10: Im Juli haben sich die Verhandlungspartner von ÖVP, SPÖ und NEOS auf grundsätzliche Formulierungen beim Gesetzesentwurf des Klimagesetzes verständigt. Ein Beschluss ist aber weiterhin nicht in Sicht. Der Umweltminister fordert nun auch öffentlich Tempo ein. Auf die Frage, wer die Blockierer sind, sagte Totschnig jüngst:
11: Die, die ich meine, die wissen, wen ich meine.
10: Wer aber ist hier eigentlich gemeint? Julia Herr von der SPÖ sagt:
12: Da muss vor allem die ÖVP mit sich selbst jetzt klären, ob man zur Klimaneutralität 2040 steht.
10: Vor allem die Wirtschaft und die Industrie sträuben sich. Sie sind dagegen, dass Österreich 10 Jahre früher klimaneutral werden soll, als sich das etwa die EU-Kommission vorgenommen hat. Befürchtet werden Wettbewerbsnachteile und dass Arbeitsplätze verloren und Wohlstand eingebüßt werden könnte. Doch die Schwerindustrie wäre vom Gesetz gar nicht direkt betroffen, denn wie viel eine Tonne CO2 kostet, wird auf EU-Ebene geregelt. Restriktionen darüber hinaus sind in Österreich nicht geplant. Dazu kommt, dass auch keine verbindlichen Maßnahmen auf Landes- oder Gemeindeebene geplant sind, etwa beim Thema Bodenversiegelung. Verfassungsjurist Peter Bussjäger ist dennoch der Meinung, dass die Regierung auch ohne der dafür notwendigen Zweidrittelmehrheit einiges ausrichten könnte. Etwa
11: im Bereich des Gewerberechtes, im Bereich des Wasserrechts, im Bereich des Forstrechts, im Bereich der Luftreinhaltung generell.
10: Die Zeit drängt jedenfalls. Demnächst sollen weitere Verhandlungstermine stattfinden.
2: Im Kampf gegen Vergewaltigungen unter Einfluss von K.O.-Tropfen ist das österreichische Bundeskriminalamt jetzt dem internationalen Projekt Medusa beigetreten. Dieses von Europol koordinierte Projekt bündelt grenzüberschreitend Erkenntnisse, berichtet Bernd Koschuh.
13: Auslöser für das Projekt Medusa waren Recherchen des Norddeutschen Rundfunks über ein Online-Netzwerk, in dem Vergewaltiger beschrieben haben, wie sie Frauen betäuben und missbrauchen. In Österreich sind bisher 2 Fälle aus Niederösterreich und Tirol bekannt, wo den mutmaßlichen Tätern vorgeworfen wird, ihre Partnerinnen mit Schlafmitteln betäubt und vergewaltigt zu haben. Die beiden Fälle konnten zwar unabhängig vom internationalen Projekt Medusa ermittelt werden, aber nach Kritik daran, dass Österreich bei Medusa nicht dabei war, ist das Bundeskriminalamt nun beigetreten. Präventiv, also etwa für künftige Fälle und um von der Erfahrung in anderen Staaten zu profitieren.
2: Nach Deutschland jetzt, wo die Nachrichtendienste neue Befugnisse bekommen sollen. Das hat heute die Regierung beschlossen und der Grund ist nicht der aktuelle Fall einer Sprengstoffdrohne auf dem Flughafen Leipzig. Es geht um die schon monatelang vorbereiteten Pläne unter dem Eindruck der gestiegenen Gefahren. Aus Berlin berichten Hanna Mitschitz und Regina Pöll.
14: Die Nachrichtendienste sollen nicht mehr nur beobachten und aufklären, sondern aktiv werden können, so Innenminister Alexander Dobrindt von der CSU.
15: Wir starten eine neue Zeitrechnung für die Nachrichtendienste. Wir entwickeln unsere Nachrichtendienste hin zu echten Geheimdiensten. Wir sind tägliches Ziel hybrider Kriegsführung.
14: Der Bundesnachrichtendienst soll nach den Plänen der Regierung in klar begrenzten Fällen auf gegnerische IT-Systeme zugreifen und Online-Durchsuchungen durchführen dürfen. Die Auswertung von Daten soll mit Hilfe von KI erleichtert werden. Der BND soll künftig auch selbst Drohnen manipulieren und Sprengstoff entschärfen dürfen. Darüber hinaus sollen Mitarbeiter des Bundesamtes für Verfassungsschutz in Wohnungen eindringen dürfen, um etwa Sprengstoff durch harmloses Pulver zu ersetzen. Die AfD, die Alternative für Deutschland, lehnt die Reform als Ganzes ab. Sie sieht die Freiheitsrechte gefährdet. Grüne und Linke befürchten, dass die Trennung der Aufgaben der Geheimdienste von jenen der Polizei zu kurz kommt. Innenminister Dobrindt:
15: Wir passen schlichtweg nur unsere Fähigkeit dem an, was notwendig ist, um uns gegen den Terror zur Wehr zu setzen.
14: Die schwarz-rote Regierung hat angekündigt, die unabhängige Kontrolle der Arbeit der Nachrichtendienste auszubauen. Nach ihren Plänen soll die Geheimdienstereform im Herbst im Bundestag beschlossen werden.
2: Der russische Präsident Putin droht Europa mit Vergeltung, falls europäische Länder russische Handelsschiffe beschlagnahmen und deren Fracht verkaufen. Hintergrund der Drohungen sind die neuen EU-Sanktionen, die es den EU-Ländern erlauben, die Ladungen von Schiffen der sogenannten russischen Schattenflotte zu verkaufen. Aus Moskau berichtet Carola Schneider.
16: Wladimir Putin beobachtet auf einem Raketenkreuzer die Manöver der russischen Pazifikflotte, als er zu Drohungen gegen Europa ausholt. Einige europäische Länder würden erwägen, friedliche russische Handelsschiffe zu beschlagnahmen und dann das von Russland geplünderte Eigentum zu verkaufen. Das sei Piraterie und Raub.
17: Sollten europäische Länder tatsächlich so weit gehen, werde Russland in gleicher Weise antworten, warnt Putin. Und zwar überall auf der Welt. Putin bezieht sich auf neue EU-Sanktionen, die es den Mitgliedstaaten erlauben, die Fracht von Schiffen der russischen Schattenflotte zu beschlagnahmen und zu verkaufen, zum Beispiel Öl oder Getreide. Als Schattenflotte werden jene Tanker bezeichnet, mit denen Moskau versucht, internationale Exportsanktionen zu umgehen. Solche Schiffe werden immer wieder von EU-Ländern festgesetzt. Gleiches könnte nun auch europäischen Handelsschiffen von Seiten Russlands drohen, etwa im Pazifik. Die Armee habe den Schiffsverkehr in der Region bereits analysiert, sagt der Chef der russischen Pazifikflotte Viktor Lina. Wir kennen die Routen der Schiffe, wissen, was sie transportieren und wem sie gehören. In der exklusiven Wirtschaftszone Russlands seien zahlreiche Schiffe aus Ländern unterwegs, die Russland als unfreundlich einstufe, so der Flottenchef. Und nennt als Beispiel Schiffe aus Frankreich und Großbritannien.
2: In der EU werden mit heute schrittweise neue Vorschriften für Verpackungen eingeführt. Ziel ist es, die Berge an Verpackungsmüll zu reduzieren und mehr davon zu recyceln. Viele der neuen Vorgaben gelten allerdings erst in den kommenden Jahren. Ab heute greift aber ein erster Teil. Kritik kommt vor allem von kleinen Online-Händlern, die darin einen zu großen Aufwand sehen, berichtet aus Brüssel Verena Sophie Meyer.
18: Jeder EU-Bürger und jede EU-Bürgerin kommt im Jahr auf rund 180 Kilogramm Verpackungsmüll. Das rechnet die EU-Kommission vor. Von Shampoo-Flaschen über Obsttassen bis zur Verpackung vom Online-Shopping-Einkauf. Diese Zahl soll sinken. Deshalb haben die EU-Institutionen und Mitgliedsländer Recycling- und Wiederverwendungsquoten beschlossen. Viele davon gelten ab 2030. Ein erster Teil der neuen Regeln gilt aber schon ab heute und betrifft einerseits Lebensmittelverpackungen wie Pizzakartons. Sie dürfen bestimmte Grenzwerte für PFAS nicht mehr überschreiten. Sogenannte Ewigkeitschemikalien, die praktischerweise wasser- und fettabweisend sind, aber auch die Gesundheit schädigen können. Und zweitens gilt ab heute eine Pflicht zur Rückverfolgbarkeit. Es muss klar dokumentiert sein, wer eine Verpackung hergestellt hat. Für Unternehmen bringt die Umstellung Aufwand und Kosten. Vor allem kleine Online-Shops kritisieren, dass sie nun in jedem EU-Land, in das sie verkaufen, einen Rechtsvertreter einsetzen müssen, der für die Einhaltung der Verpackungsvorschriften zuständig ist. Genau diese Pflicht will die EU-Kommission allerdings wieder abschwächen. Hochrangige Beamte beruhigen deshalb, im Zuge des groß angelegten Bürokratieabbaus soll es bald Erleichterungen geben. Verstöße werden außerdem vorerst nicht sanktioniert. Die zuständigen Behörden in den Mitgliedsländern sollen Unternehmen zuerst verwarnen und ihnen helfen, die Vorschriften umzusetzen. Ein Enddatum für diese Übergangsphase gibt es laut der EU-Kommission noch nicht.
2: Der norwegische Staatsfonds schreibt weiter: Riesengewinne. Noch nie ist ein Halbjahresergebnis so gut ausgefallen wie heuer. Nach 6 Monaten gibt es ein Plus von fast 9,5% oder umgerechnet 160 Milliarden Euro. Das gesamte Fondsvolumen steigt auf fast 2 Billionen Euro. Innerhalb von gut 6 Jahren hat sich der Wert der Aktien-, Anleihen- und Immobilienanlagen verdoppelt, berichtet Volker Obermeier.
19: Nach dem ersten Quartal noch im Minus, zur Halbzeit deutlich im Plus. Für den norwegischen Staatsfonds haben sich vor allem die Aktienkäufe bei den Technologiewerten rentiert. Ob Chiphersteller, Softwareriesen oder Firmen mit Schwerpunkt künstlicher Intelligenz, der Fonds ist bei fast allen namhaften wie derzeit hochbewerteten Konzernen mit mindestens 1% beteiligt, sei es in den USA oder in Asien. Der norwegische Staatsfonds hält Anteile an mehr als 7000 Unternehmen, meist über Aktien. Langfristige Anlage breit gestreut, beschreibt Fondsmanager Nikolai Tangen die Strategie. Und fallen die Kurse, falle man mit.
20: We invest with a very, very long time horizon. We are broadly diversified across the whole world. We own 7000 companies. And so, for sure, if markets go down, we'll go down too.
19: Tangen wird nicht müde, auf die Risiken hinzuweisen. Einen Totalverlust will er nicht ausschließen. Die Wirtschaft zeige sich jedoch widerstandsfähig. In den Staatsfonds fließen die Einnahmen aus dem Öl- und Gasgeschäft bisher nach strengen ethischen Kriterien. Die Regierung prüft derzeit, ob sie die Anlagebestimmungen lockert. Im Herbst will sie erste Vorschläge präsentieren. Über den Staatsfonds und damit Einnahmen aus dem Kapitalmarkt finanziert Norwegen Norwegen mittlerweile annähernd ein Viertel der Staatsausgaben, vor allem Sozialleistungen. Vor etwa einem Jahrzehnt waren es noch 10%.
2: 18:19 ist es gleich nach Österreich wieder. Im Prozess nach einem brutalen Raubüberfall einer sogenannten Home Invasion und Schüssen auf Polizisten im Vorjahr in Amstetten ist ein 59-Jähriger heute noch nicht rechtskräftig zu lebenslanger Haft verurteilt worden. Drei Männer sollen im September 2025 eine 74-jährige Frau in ihrem Haus überfallen haben, weil der 59-Jährige dann auf der Flucht auf zwei Polizisten geschossen hat, ist er wegen Mordversuchs verurteilt worden, berichtet Gerhard Eisinger.
0: Alle drei Angeklagten wurden wegen versuchten Raubes verurteilt. Der 59-jährige Kosovare, der bereits wegen eines vollendeten Mordes vorbestraft ist, wurde wegen der Schüsse auf die Polizisten auch wegen zweifachen Mordversuchs schuldig gesprochen. Die beiden anderen Beschuldigten, ein 50-jähriger weiterer Kosovare und ein 56-jähriger Albaner, wurden zu je 4 Jahren Freiheitsstrafe verurteilt. Die Entscheidungen der Geschworenen sind dabei jeweils einstimmig gefallen. Der Anwalt des 59-Jährigen hat gegen die lebenslange Haftstrafe Berufung angemeldet. Der Staatsanwalt, die anderen beiden Verteidiger und die privatbeteiligten Vertreter haben hingegen auf weitere Rechtsmittel verzichtet. Die Urteile gegen den 50- und den 56-Jährigen sind damit bereits rechtskräftig.
2: Salzburg ist heute im Ausnahmezustand, denn neben den vielen Touristen und Festspielgästen sind tausende englische und französische Fußballfans in der Stadt. Um 21 Uhr beginnt das UEFA Supercup-Finale, das zum ersten Mal in Salzburg stattfindet. Paris Saint-Germain trifft auf Aston Villa, die Polizei steht im Großeinsatz, berichtet Bernhard Kastler.
21: Salzburg wird für einen Tag zum Nabel der internationalen Fußballwelt, wenn sich die Stars von Champions-League-Sieger Paris Saint-Germain und Europa-League-Champion Aston Villa um den ersten Pokal in der neuen Clubsaison duellieren. Die Franzosen um Weltfußballer Ousmane Dembélé können im längst ausverkauften Stadion in Wals-Sitzenheim ihren Titel aus dem Vorjahr verteidigen. Wer keines der 30.000 Tickets ergattern konnte, kann am Residenzplatz das Spiel verfolgen. In der Salzburger Altstadt wird untertags auch ein Unterhaltungsprogramm geboten. Salzburg zeigt sich mit einem noch nie dagewesenen Sicherheitsaufgebot für den Ansturm internationaler Fans gerüstet. Auch auf einen eher unwahrscheinlichen Besuch von Aston Villa Edelfan Prinz William sei man vorbereitet. Es ist das 7. UEFA-Finalspiel in Österreich. 6-mal war der Wiener Praterschauplatz. Nun gibt Salzburg seine Premiere.
2: Täglich landen tausende KI-generierte Musiktitel auf Online-Musikplattformen, ohne dass es die Hörerinnen und Hörer merken. Ab September soll Musikhören aber transparenter werden. Der weltweit größte Musikstreaming-Dienst Spotify will künftig nämlich Profile von Interpreten kennzeichnen, die mit künstlicher Intelligenz erstellt worden sind, berichtet Claudia Peintner-Schmidt.
22: Sie wirken menschlich, sind es aber nicht. Auf Spotify tauchen zunehmend KI-generierte Profile auf. Das heißt, bei den Musikern handelt es sich nicht um eine echte Person. Spotify will die KI-generierten Musiktitel nun für seine Hörerinnen und Hörer explizit ausweisen. Die neue Kennzeichnung soll auf Bannern, in den Profilbeschreibungen, in den Suchergebnissen sowie in Playlists zu sehen sein. Profilbetreiber können auch selbst angeben, ob dahinter eine KI-Figur steht. Man wolle Spotify zu einem transparenten und vertrauenswürdigen Ort für Musik machen, heißt es vom schwedischen Unternehmen. Experten gehen davon aus, dass das Problem um automatisch generierte Musik dadurch allein aber nicht gelöst wird. Echte Musiker verlieren seit einigen Jahren durch die künstlichen Konkurrenten immer mehr Aufrufe auf den Musikplattformen und damit Einnahmen.
2: Und weiter geht's bei uns jetzt mit dem Meldungsüberblick. Im Nachrichtenstudio ist Arthur Treinacher.
23: Die NATO macht Russland für die jüngsten Verletzungen des Luftraums von Polen und Rumänien verantwortlich. Nach einer Sitzung der ständigen Vertreter bezeichnete das Bündnis die Vorfälle als gefährlich und inakzeptabel. Den von Drohnenvorfällen betroffenen NATO-Staaten wurde uneingeschränkte Unterstützung zugesichert. 2 Tage nach dem schweren Erdbeben in Kolumbien suchen Helfer weiter nach Überlebenden. Eine junge Frau konnte heute nach 32 Stunden lebend aus den Trümmern geborgen werden. Auch ein kleines Kind wurde gestern Abend gerettet. Nach Behördenangaben wurden inzwischen mehr als 200 Tote geborgen. Viele Menschen werden noch vermisst. In Österreich ist die Zahl der Einbürgerungen im ersten Halbjahr um fast ein Fünftel gestiegen. 13.700 Menschen haben laut Statistik Austria die Staatsbürgerschaft verliehen bekommen. Das sind um 2.000 mehr als in den ersten 6 Monaten des Vorjahres. Fast die Hälfte der Eingebürgerten waren Frauen. Die Staatsanwaltschaft Wien leitet kein Ermittlungsverfahren gegen Ex-ORF-Chef Alexander Vrabetz und ORF-Manager Pius Strobel ein. Hintergrund ist Strobels umstrittener Pensionsvertrag. Wegen des Verdachts der Untreue hatte Nachfolger Roland Weißmann über seinen Anwalt die Staatsanwaltschaft eingestaltet. Ob Strobels Pensionsregelung rechtmäßig ist, muss nun arbeitsrechtlich geklärt werden. Strobel will seine Ansprüche jedenfalls einklagen. Der ORF plant eine Feststellungsklage. Und jener 36-Jährige, der vergangene Woche eine Dorotheum-Filiale in Wien-Währing überfallen haben soll, ist in Untersuchungshaft. Das Wiener Landesgericht verhängte die U-Haft wegen Tatbegehungs- und Fluchtgefahr. Der Mann ist umfassend geständig und spricht von einer Kurzschlusshandlung.
2: Und zum Abschluss hat jetzt noch Michael Mattern die Wetteraussichten.
1: Der Mittwoch geht fast ausnahmslos strahlend sonnig zu Ende und garantiert damit im Großteil Österreichs freie Sicht auf die partielle Sonnenfinsternis heute Abend. Nur von Osttirol bis zu den niederen Tauern könnten größere Quellwolken oder Schauerwolken die Sonne vereinzelt verdecken. Morgen Donnerstag wird die Luft noch etwas trockener und damit ist der Sonnenschein meist ungetrübt. Es gibt kaum Wolken, tiefblauen Himmel, auf den Bergen exzellente Fernsicht und nur minimale Gewittergefahr. Die Temperaturen ändern sich kaum, Höchstwerte 25 bis 33.
2: Das war's vom Team des Abendjournals. Christian Willewald, Regie, Bernhard Riegler, Techniker und Jürgen Pfaffinger am Mikrofon wünschen Ihnen einen schönen Abend.
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4: Herzlich willkommen zu einem Journal-Panorama-Sommergespräch. Wir sind heute im Planetarium Wien zu Gast, einem der modernsten der Welt, hier im Prater in unmittelbarer Nachbarschaft zum Riesenrad. Mein Gesprächspartner ist der Leiter des Planetariums, Dr. Michael Feuchtinger. Schönen guten Abend.
5: Einen schönen guten Abend.
4: Danke, dass Sie sich heute Zeit nehmen am Tag des astronomischen Höhepunkts des Jahres, nämlich einer partiellen Sonnenfinsternis hier in Österreich, der größten partiellen seit der totalen 1999 und gleichzeitig dem Höhepunkt des Sternschnuppenschauers der Perseiden. In etwas weniger als einer Stunde um 19.22 Uhr beginnt die Verfinsterung bei uns. 89% der Sonne werden verdunkelt sein. In Grönland, im Westen Islands und in Teilen Spaniens wird eine totale Sonnenfinsternis zu beobachten sein. Und auch wenn im Ö1-Programm heute schon viel darüber zu hören war, erklären Sie uns doch bitte noch einmal, wie eine Sonnenfinsternis zustande kommt.
5: Eine Sonnenfinsternis kommt dadurch zustande, dass Sonne, Mond und Erde sich ziemlich genau auf einer Linie befinden. Die Erde läuft ja in einem Jahr um die Sonne, der Mond läuft in etwa einem Monat um die Erde rundherum. Und da gibt es immer wieder Konstellationen, wo der Mond genau zwischen Sonne und Erde sich schiebt. Und genau dann kommt es zu einer Sonnenfinsternis. Wenn die Mondscheibe die Sonnenscheibe komplett bedeckt, das ist eine totale Sonnenfinsternis. Und wenn sie nur teilweise bedeckt wird, so wie das jetzt in Wien der Fall ist, dann ist es eben eine partielle oder teilweise Sonnenfinsternis. Und dass das Ganze überhaupt funktioniert, ist ein Zufall, dass nämlich von der Erde aus betrachtet die Sonnenscheibe und die Mondscheibe in etwa gleich groß sind. Der Mond ist ja viel, viel kleiner wie die Sonne, 400 Mal kleiner. Dafür ist aber viel, viel näher bei der Erde. Die Sonne ist viel, viel größer und viel, viel weiter weg. Und das geht sich zufälligerweise genauso aus, dass von der Erde aus betrachtet die beiden gleich groß sind, circa ein halbes Winkelgrad. Und deswegen gibt es überhaupt eine Sonnenfinsternis.
4: Also ein kosmischer Zufall.
5: Wirklich ein kosmischer Zufall, genau.
4: Wir sitzen hier im Kuppelsaal des Planetariums, in dessen Mitte der Sternenprojektor steht. Eine futuristisch anmutende Metallkugel von etwa einem Meter Durchmesser mit vielen Linsen rundherum. Mich erinnert er ein bisschen an die Roboterfigur R2-D2 aus Star Wars. Welche Technik steckt denn da dahinter?
5: Da steckt eine mittlerweile schon 25 Jahre alte Technik dahinter. Es ist nur noch ein analoger Sternenprojektor. Man sagt auch optomechanisch dazu. Heutzutage ist es ja so, dass in vielen Planetarien auf so einen Projektor schon verzichtet wird und stattdessen eine digitale Projektion herangezogen wird. Wir haben noch einen optomechanischen Sternenprojektor und der macht halt wirklich eine naturgetreue Nachbildung des Himmels. Jeder einzelne Stern von den 9000 Sternen, die wir projizieren können, ist eine einzelne Glasfaser. Und die Sterne sind halt wirklich punktförmig, so wie in der Natur, währenddessen digitale Sterne oft so kleine Scheibchen sind, weil die Auflösung von digitalen Projektionen noch lange nicht so weit ist, dass wir einen realistischen Sternenhimmel zeigen können. Also es ist in Wirklichkeit Optik, die da dahinter steckt, und Mechanik. Man kann sich so einen Sternenprojektor ein bisschen wie ein Uhrwerk vorstellen. Das heißt, Ja, da gibt es Zahnräder, da gibt es Motoren, da gibt es Linsen, da gibt es eine Lichtquelle und so weiter drinnen.
4: Und genau das macht auch ein Geräusch. Und wie das klingt, hören Sie jetzt. Das Planetarium besitzt mit diesem Sternenprojektor den derzeit modernsten der Welt. Hochmoderne Technik ist teuer. Macht Ihnen der überall herrschende Spardruck Sorgen?
5: Grundsätzlich schon, wobei ich dazu sagen muss, wir sind ja als Planetarium Teil der Wiener Volkshochschulen. Also wir sind eine Volksbildungseinrichtung und haben dezidiert einen Bildungsauftrag von der Stadt Wien. Die Stadt Wien fördert auch das Planetarium und wir sind in der glücklichen Lage, dass wir in den letzten Jahren doch die Technik auf den neuesten Stand bringen konnten. Wir sind auch jetzt gerade dabei, die Urania-Sternwarte mit einem neuen Teleskop auszustatten, weil das alte schon in die Jahre gekommen ist und auch kaputt war zum Teil schon. Das heißt, wir kriegen auch für die Stadt ein neues Teleskop. Und ja, Bildung kostet Geld, das ist klar, aber ich finde, es ist gut investiertes Geld, weil meiner Meinung nach Bildung ein ganz zentraler Punkt ist. Und Bildung sollte allen Leuten zur Verfügung stehen. Die Volkshochschulen stehen ja dafür, Bildung für alle. Und genau diesem Auftrag kommen wir damit nach.
4: Sie blicken vom Berufswegen vermutlich täglich in den Sternenhimmel oder sind im Sonnensystem unterwegs, wenn auch nur an die Kuppel des Planetariums projiziert. Der Sternenprojektor kann nämlich auch eine Sonnenfinsternis simulieren. Ist eine Sonnenfinsternis für Sie überhaupt eigentlich noch spannend?
5: Ja, eine Sonnenfinsternis ist sehr spannend sogar, finde ich, auch wenn ich schon einige gesehen habe. Aber es sind seltene Ereignisse. Es ist, wie gesagt, ein Zufall, dass das überhaupt passieren kann. Und es macht einem einfach sehr deutlich, dass es im Universum Vorgänge gibt, die einfach ablaufen, egal ob es uns gibt oder nicht, die einfach da sind, auf die wir auch keinen Einfluss haben. Wir können den Mond nicht stoppen, wir können die Erde nicht stoppen. Das passiert einfach und das macht die ganze Sache so faszinierend.
4: In Spanien ist eine totale Sonnenfinsternis zu beobachten. Teile des Landes und der Insel Mallorca liegen im Kernschatten des Mondes. Mein Ö1-Kollege Bernhard Fellinger ist derzeit in Spanien in der sogenannten Totalitätszone, nämlich im Ebro-Delta, wo sich kurz vor Sonnenuntergang die Sonne verfinstern wird. Ich habe ihn kurz vor der Sendung gefragt, was diesen Ort für die Beobachtung so einzigartig macht.
6: Es ist überhaupt die erste totale Sonnenfinsternis seit 1912, die es von der Iberischen Halbinsel aus zu beobachten gibt. Und das Ebro-Delta muss man sich so vorstellen, es ist sehr flach, es ist ähnlich wie der Neusiedlersee, also ähnlich wie der Seewinkel. Und nachdem es halt 9 am Abend ist, ist die Sonne schon so relativ weit am Horizont unten sichtbar, dann wird sie sich verdunkeln total. Und wenn der Mond weiter wandert, ist sie dann quasi im Dämmern und dann geht sie unter. Es ist so quasi wie ein doppelter Effekt.
4: In Mallorca ist sogar das Militär im Einsatz, um die Besucherströme zu lenken und zu beobachten. Ist der Andrang im Ebro-Delta auch so groß?
6: Das Ebro-Delta ist nicht Mallorca. Im Ebro-Delta gibt es nicht sehr viel internationalen Tourismus. Angeblich sind über 2 Millionen Menschen in Bewegung zurzeit. Und das Militär und auch andere Sicherheitskräfte versuchen auch hier im Ebro-Delta die Zufahrtsstraßen abzusperren. Also es ist gestern schon in WhatsApp-Gruppen herumgegangen, dass man das Auto am Mittwoch nicht benutzen soll, dass man stehen lassen soll. Nur noch Ambulanzen dürfen durch. Also sie versuchen wirklich die Gebiete so abzuriegeln, dass jetzt nicht die Tagestouristen einfallen und das Ganze und ein totaler Kollaps entsteht.
4: Und wie lässt sich die Stimmung im Vorfeld beschreiben? Ist das Neugier? Ist das eine gewisse Faszination?
6: Ich habe einen Artikel eines katalanischen Astrophysikers gefunden, der heißt Joan Anton Català. Und der hat geschrieben, es gibt nichts Vergleichbares zu einer totalen Sonnenfinsternis. Eine partielle Sonnenfinsternis, schreibt er weiter, ist nicht dasselbe. Selbst eine 99-prozentige Sonnenfinsternis ist nicht mit einer totalen Sonnenfinsternis vergleichbar. Es ist kein Zufall, schreibt er weiter, dass diejenigen, die eine totale Sonnenfinsternis miterlebt haben, unbedingt auch die nächste sehen wollen. Und dann hat er noch angemerkt, dass in einer hypervernetzten Welt, in der wir leben und die von künstlichem Licht, von Bildschirmen und Großstädten dominiert wird, dass da der Blick in den Himmel und dieses Spektakel eine wirklich besondere Faszination einfach für uns ist.
4: berichtet mein Ö1-Kollege Bernhard Fellinger aus Spanien. Tatsächlich wird in einem Jahr über Südspanien wieder eine totale Sonnenfinsternis zu sehen sein. Anfang 2028 eine ringförmige. Also dieser kosmische Zufall ist dann gar nicht so selten. Herr Dr. Feuchtinger, ist dieses Begreifen, dass Natur und Kosmos etwas Größeres sind, unbeeinflusst von menschlichem Zutun, ist es das, was den Blick in den Himmel für uns Menschen auf eine Sonnenfinsternis oder auf Sternschnuppen so faszinierend macht?
5: Ja, ich denke, das ist ein Aspekt, dieses Unvorstellbare. Der Gunkel, der ja einmal im Monat bei uns im Planetarium spielt, der sagt immer wieder, es gibt Dinge, die wir Menschen wissen können, aber wir können es uns nicht vorstellen. Und das macht das Faszinierende aus. Und gerade im Universum gibt es einfach viele Dinge, die wir mittlerweile wissen, weil wir einfach schon lange Astronomie und Astrophysik betreiben. Aber vorstellen kann man sich's nicht. Und ich glaube, das macht einen Teil der Faszination aus.
4: Die letzte totale Sonnenfinsternis in Österreich war am 11. August 1999. Das ist wahrscheinlich so ein Moment, wo jeder von uns weiß, wo er damals war. Ich selbst habe sie in einem kleinen Ort im Burgenland beobachtet und ich kann mich gut an diese sehr eigentümliche Stimmung erinnern. Also die Vögel haben aufgehört zu zwitschern, man hat buchstäblich den Atem angehalten und es war auch so eine Erleichterung spürbar, als die Sonne dann wieder sichtbar wurde. Hat das auch mit so einer tief in uns schlummernden Urangst zu tun? Was ist, wenn die Sonne nicht mehr kommt?
5: Ja, ich denke schon. Also vor allem, wenn man zurückdenkt zu einer Zeit, wo wir noch nicht gewusst haben, was um uns im Universum passiert. Und man stellt sich vor, man erlebt eine Sonnenfinsternis, dann ist wahrscheinlich das Erste nicht Faszination, sondern Angst. Weil man einfach etwas erlebt, was man vorher vielleicht noch nie gesehen hat. Dann verschwindet die Sonne vielleicht komplett. Dann fragt man sich, kommt sie wieder? Oder war es das jetzt? Ist ein Weltuntergang? Und ich finde, das ist halt sozusagen die Errungenschaft der modernen Wissenschaft, dass es die Angst nimmt. Also wir können angstfrei die Sonnenfinsternis genießen, weil wir wissen, das ist etwas ganz Normales oder Banales, was halt gelegentlich passiert. Und das macht, glaube ich, einen Riesenunterschied. Also ich finde, Wissen dezimiert die Angst, aber nicht die Faszination.
4: Die Wissenschaft hat viel aus früheren Eklipsen gelernt. So wurde durch eine Sonnenfinsternis etwa das Element Helium entdeckt und sie hat auch Belege für Einsteins Relativitätstheorie geliefert. Ist eine Sonnenfinsternis auch heute noch für die Wissenschaft bedeutsam?
5: Ja, interessanterweise schon. Natürlich haben die Sonnenfinsternis in ihrer Bedeutung deutlich nachgelassen, weil mittlerweile gibt es so viele andere Möglichkeiten, die Sonne bzw. auch andere Orte des Universums zu erforschen. Aber zum Beispiel ist es so, dass die Sonnenkorona, das sind die äußersten Schichten der Sonne, die man normalerweise mit freiem Auge nicht sehen kann, die sieht man während einer totalen Sonnenfinsternis. Und diese Korona, die hat interessanterweise eine deutlich höhere Temperatur als die Sonnenoberfläche. Also die Sonnenoberfläche hat ca. 5500 Grad und in der Korona, kurz überhalb der sozusagen Sonnenoberfläche, hat es Millionen Grad. Und wir wissen bis heute nicht restlos, warum das so ist. Und diese Sonnenkorona hat auch relativ starke Auswirkungen auf das Weltraumwetter und auch auf uns. Es gibt diese Sonnenstürme, die letztes Jahr ja sehr stark waren, die auch die bezaubernden Nordlichter hervorrufen, aber auch Störungen im Funkverkehr, Störungen in der Satellitenkommunikation und so weiter. Und wir nutzen nach wie vor Sonnenfinsternisse, um die Korona zu erforschen. Teilweise eben von der Erde, dadurch, dass wir durch die Sonnenfinsternis die Korona sehen und analysieren können und aber auch vom Weltraum gleichzeitig, wo es diverseste Observatorien in Satelliten gibt. Man könnte dann zum Beispiel dreidimensionale Modelle der Korona machen und einfach schauen, dass man sie besser versteht.
4: Die längste Verfinsterung bei dieser Sonnenfinsternis dauert gerade einmal 2 Minuten und 18 Sekunden. Das ist also ein sehr kurzes Zeitfenster für wissenschaftliche Beobachtungen. Wie kann man sich das vorstellen? Werden dann Aufnahmen gemacht oder wie funktioniert dann die Forschung?
5: Ja, einerseits ist es so, dass man natürlich Aufnahmen macht, aber es gibt zum Beispiel auch Flugzeuge, die dem Kernschatten des Mondes folgen und damit sozusagen den gesamten Kernschatten im Verlauf der ganzen Sonnenfinsternis nachfliegen können und von dort Aufnahmen machen. Und es gibt auch entlang des Kernschattens dann diverseste Beobachtungsstationen, wo eben spezielle Sachen beobachtet werden. Eine der obersten Schichten der Erdatmosphäre, die Ionosphäre, auch die kann man während einer Sonnenfinsternis sehr gut erforschen. Weil da bricht einfach diese Ionisation, also dieses Aufspalten der Atome in Bestandteile, plötzlich zusammen. Und diese Ionosphäre ist auch wieder für Satellitenkommunikation wichtig, die ist für unseren Funkverkehr wichtig. Und auch da ist es wichtig, einfach zu verstehen, wie die funktioniert. Und das kann man während einer Sonnenfinsternis einfach relativ gut untersuchen.
4: Dem widmen sich die deutschen Forscher, nämlich die führen Messungen und Simulationen eben für ein besseres Verständnis dieser oberen Atmosphäre durch. Was macht denn die österreichische Wissenschaft, die Astronomie-Community während der Sonnenfinsternis heute? Gibt es da einen bestimmten Schwerpunkt?
5: Also nicht, dass ich wüsste, dass es einen bestimmten Schwerpunkt gibt. Es gibt in Österreich einerseits das Institut für Weltraumforschung in Graz, die sich mit Sonnenphysik beschäftigen, aber hauptsächlich mit Sonnenphysik im Rahmen von Satellitenmissionen. Und dann gibt es auf der Kanzelhöhe in Kärnten gibt's ein Sonnenobservatorium, also das wirklich jeden Tag täglich die Sonne beobachtet. Da kann man auch heute sich einen Livestream mehr oder weniger anschauen. Also die machen regelmäßig Fotos von der Sonnenoberfläche. Also es gibt Sonnenphysik in Österreich. Ansonsten, ja, meine Kollegen und Kolleginnen sind vielleicht selber irgendeiner Totalitätszone auf Urlaub oder sie betreiben Wissenschaftskommunikation, wie ich gerade. Also es gibt einfach unterschiedliche Aufgaben. Aber es ist jetzt nicht so, dass mir jetzt ein spezielles Forschungsprojekt bekannt wäre.
4: Wissenschaft soll faktenbasiert vermittelt werden. Aber wie kommt die Wissenschaft im Zeitalter der Informationsflut von Social Media und Inhalten, die mittels künstlicher Intelligenz generiert werden? Wie kommt da die Wissenschaft gegen Falschmeldungen an? Oder anders gefragt, wie kann ich mir als Interessierter, ob jetzt in der Forschung oder auch als interessierte Laien, wie kann ich herausfinden, was ist eine seriöse Quelle, was nicht?
5: Ja, das ist tatsächlich ein gröberes Problem. Aber einerseits ist es so, ich finde, Wissenschaftskommunikation sollte genau die gleichen Kanäle nutzen, wie die Leute, die falsche Informationen in die Welt setzen. Leider gibt es ein Gesetz, das wird als Bullshit-Asymmetrie-Gesetz bezeichnet. Und das besagt, dass es wesentlich leichter ist, Unsinn in die Welt zu setzen, als ihn wieder loszuwerden. Das heißt, man braucht sehr viel Energie, um falsche Informationen tatsächlich aufzuklären. Und das sollte man allerdings mit den gleichen Mitteln machen, mit denen auch der Bullshit in die Welt gesetzt wird, nämlich auch über Social-Media-Kanäle, über moderne Kommunikationsmethoden. Also alles das sollte Wissenschaftskommunikation leisten. Es ist schwierig, weil sich eben, wie gesagt, Falschmeldungen rasend schnell mittlerweile ausbreiten. Aber ich glaube, es ist möglich, die Leute auch seriös aufzuklären und die Wissenschaft als Methode selber zu verwenden.
4: Was macht denn gute Wissenschaftsvermittlung aus? Es geht doch darum, oft hochkomplexe Zusammenhänge verständlich darzustellen. Was muss eine Person mitbringen, die Wissenschaft gut vermitteln kann?
5: Das ist eine interessante Frage. Ich glaube, es gibt zwei Aspekte. Der eine Aspekt, es sollte natürlich korrekt sein, aber es sollte auch verständlich sein und es sollte mit Leidenschaft und Begeisterung vermittelt werden. Also das sind schon mal drei ganz, ganz wichtige Punkte. Und ich glaube halt trotzdem noch, dass die Vermittlung durch Menschen das Wichtige ist. Also mittlerweile wird ja auch sehr viel über KI, über Texte, über Social Media und ich weiß nicht was alles berichtet. Aber in Wirklichkeit geht es darum, dass Menschen zuhören. Und ich glaube, dass die Person der Unterrichtenden, der Person der Lehrenden eigentlich eine ganz zentrale Aufgabe haben. Und man sollte sich wirklich darauf konzentrieren, die Menschen auch entsprechend auszubilden, um Wissenschaft zu vermitteln. Und das Zweite ist, was es schon auch braucht, ist Dramaturgie. Also jede Wissenschaftsvermittlung braucht auch eine Dramaturgie. Man muss sich einfach überlegen, auch wie, mit welchen Worten, mit welchen Bildern, für welche Zielgruppe ich eben die Inhalte aufbereite. Und das ist relativ aufwendig, aber es zahlt sich aus.
4: Sie haben einmal gesagt, nämlich auch hier im Planetarium, Kinder bis zum Ende des Volksschulalters könne man leicht mitnehmen und so richtig zum Toben bringen. Jugendliche und Erwachsene sind da verhaltener, da muss man schon gescheit Gas geben, Ihre Worte. Woran liegt das und wie begeistert man Erwachsene oder Heranwachsende?
5: Kinder, also vor allem bis zum Volksschulalter, die sind einfach relativ leicht begeisterungsfähig, weil die, glaube ich, noch nicht so viele soziale Barrieren und Schranken haben und vielleicht Ideen, man könnte sich blamieren oder sonst irgendwas, sondern die, ja,
7: sind einfach so, wie sie sind, also relativ authentisch. Und ich glaube, je älter man wird, desto mehr macht man sich darüber Sorgen, wie wirkt man, stellt man eine blöde Frage, wird man dafür ausgelacht oder sonst irgendwie entwürdigt. Und das heißt, man wird einfach verhalten. Und mit Gas geben meine ich einfach, dass man in der Moderation zum Beispiel einer Planetariumsshow einfach zum Teil wirklich sehr tief in die Trickkiste greifen muss, um die Leute zum Mitmachen anzuregen. Und das funktioniert aber interessanterweise im Planetarium trotzdem sehr, sehr gut. Man muss sich einfach nur ein bisschen was überlegen. Also es gibt ein Beispiel, am Südsternhimmel gibt es ja nicht so wie am Nordsternhimmel einen Stern, der die Richtung Süden anzeigt. Also bei uns gibt es den Polarstern, das gibt es im Süden nicht. Aber es gibt den sogenannten Klatschtrick. Und was macht man da? Man hält eine Hand an das Kreuz des Südens und eine andere Hand an den Stern Achernar. Dann klatscht man und dort, wo die Hände zusammenfahren, dort ist der Südpol. Und wenn man das zum Beispiel mit den Leuten macht, dann machen alle mit. Dann lachen alle und sind alle voll begeistert. Also man muss sich einfach ein bisschen was einfallen lassen, um die Leute abzuholen und ein bisschen sozusagen in Schwung zu bringen. Und wenn das einmal gelungen ist, dann ist es manchmal ein Selbstläufer.
8: Bei Ihren Programmen sind ja Fragen aus dem Publikum ausdrücklich erwünscht. Haben Sie schon einmal eine Frage nicht beantworten können?

0: Gruppe von Schülern und Schülerinnen. Und die waren, glaube ich, eh so 13, 14 Jahre und die waren natürlich eher so ein bisschen lustig unterwegs und wie es halt so ist. Und dann hat einer von den Schülern gefragt, gibt es eckige Planeten? Und er wollte eigentlich damit, glaube ich, hauptsächlich ja, gut dastehen und halt Spaß machen. Und die Frage ist aber voll cool, weil es gibt ja tatsächlich viele Objekte im Universum, die sind ja gar nicht rund. Und die Frage ist, ab wann wird ein Objekt im Universum rund? Und das hängt damit zusammen, wie groß ist die Masse im Vergleich zu den inneren Kräften, die so ein Objekt wie einen Planeten oder was zusammenhalten. Und wenn die Masse groß genug wird, dann werden alle Dinge irgendwann einmal rund. Also der hat eine lustige Frage gestellt und die Frage war in Wirklichkeit total sinnvoll. Und die habe ich mittlerweile, baue ich die selber in den Schoß ein und frage die Kinder, warum gibt es keine eckigen Planeten oder warum sind Planeten rund?
1: Also im günstigsten Fall werden selbst Sie angeregt durch Fragen aus dem Publikum.
0: Ja, voll. Also ich habe durch Fragen aus dem Publikum schon sehr, sehr viele Sachen gelernt.
1: Es gibt in Ihrem Programm hier im Planetarium auch Angebote wie Yoga unter Sternen, Astronomie und Live-Musik und zu Halloween zum Beispiel Cosmic Horrors. Wie viel Show braucht Wissenschaftsvermittlung heutzutage?
0: Interessanterweise bin ich ja mit dem Begriff Planetariumsshow gar nicht so glücklich. Es hat sich irgendwie eingebürgert, weltweit werden Planetariumsvorführungen als Shows bezeichnet. Ich bin der Meinung, es braucht nicht die Show, wie man es sich normalerweise vorstellt. Manchmal reicht es aus, wenn man nur den Sternenhimmel auftritt und wenn man dazu spricht und wenn man Geschichten dazu erzählt, wenn man Anekdoten erzählt, wenn man den Leuten Dinge erklärt, das reicht oft schon aus und die Leute sind fasziniert und bezaubert. Ich glaube, es braucht immer auch ein bisschen Unterhaltung. Also zum Beispiel so ein Format, wo man ein bisschen was Astronomie erzählt und dann spielt ein Cello zum Beispiel live im Planetarium. Das braucht es auch, weil die Leute immer auch eine Zeit brauchen, um die Dinge aufzunehmen, mit denen sie nicht täglich konfrontiert sind. Und wenn ich jetzt zum Beispiel über die Sonnenfinsternis 5 Minuten was erzähle und nachher spielt jemand 5 Minuten mit dem Cello und wir blenden Bilder von der Sonnenfinsternis ein, dann glaube ich, dass dieser Effekt, also dieser interdisziplinäre Effekt zwischen Wissenschaft und Kultur einfach das Ganze begreifbarer und erlebbarer macht. Und das, glaube ich, braucht es schon. Also es braucht irgendwie mehr als nur Fakten, die aneinandergereiht irgendwie dargestellt werden.
1: Sie leiten nicht nur das Planetarium Wien, sondern auch die Urania und die Kufner Sternwarte. Das alles gehört zu den Wiener Volkshochschulen. Sie haben es bereits erwähnt. Und eben auch, dass die Volkshochschulen für das Recht auf Bildung für alle stehen. Die, die sich für Weltraum oder Astronomie interessieren, die kommen ohnehin. Wie erreichen Sie die sogenannten bildungsfernen Schichten?
0: Ich muss sagen, da sind wir im Planetarium ein bisschen in einer glücklichen Position. Und zwar ist es so, ich habe mir das ja angeschaut, 2025 haben wir ca. 125.000 BesucherInnen gehabt und davon waren 33.000 aus Schulen. Und dadurch, dass so viele Schulklassen zu uns kommen, haben wir diese unter Anführungszeichen soziale Durchmischung automatisch. Und wir haben auch unsere Shows wirklich darauf abgestimmt, dass sie so niederschwellig sind, dass auch Leute, die noch nicht so gut Deutsch können, dem auch halbwegs folgen können. Auch die Bebilderung und so weiter ist so gestaltet. Das heißt, wir haben zum Teil diese bildungsfernen Schichten sowieso im Haus. Und die Frage ist eher, wie kriegen wir die dazu, dass sie wiederkommen und dass sie vielleicht mit ihren Familien kommen und so weiter. Generell ist es aber, glaube ich, in der Wissenschaftskommunikation ein Riesenproblem, bildungsferne Schichten zu erreichen. Und ich glaube, das liegt unter anderem daran, dass wir uns zu wenig mit den Lebensrealitäten auseinandersetzen, die diese Leute haben. Weil das sind einfach ganz andere Realitäten als die, die ich gewohnt bin, die sie gewohnt sind. Und ich glaube, es braucht Experten und Expertinnen für diese Lebensrealitäten, weil man die Leute genau dort abholen muss. Jemand, der täglich sich überlegt, kann ich meine Familie ernähren oder werde ich irgendwo diskriminiert oder wo habe ich den nächsten Konflikt? Die interessieren sich wenig dafür, ob die Sonne heute finster wird oder nicht oder ob irgendwo ein wissenschaftliches Experiment stattfindet oder nicht, sondern die haben andere Themen und ich glaube auch, dass man die Leute bei den Themen abholen kann. Man muss sich nur damit auseinandersetzen. Und das ist wirklich eine Herausforderung. Und was mir halt auffällt, ist, dass in der Wissenschaft generell, in der Wissenschaftskommunikation,

0: generell sehr viel mit Hochglanz gearbeitet wird. Also Science Center, das ist alles fürs Fancy und schaut voll schön aus und gefällt mir persönlich auch. Aber die Frage ist, ob das jeden Geschmack trifft. Und ich glaube, gerade die Leute, die andere Themen im Leben haben, die sind durch sowas eher abgeschreckt. Und also ich weiß nicht, Sie sind vielleicht eh aufgefallen, das Planetarium, das ist aus 1962, also 1962 gebaut worden, 1964 eröffnet worden. Das macht zum Teil schon ein bisschen einen abgewohnten Eindruck. Und ich finde es aber gar nicht so schlecht, muss ich sagen, weil das die Barriere auch ein bisschen erniedrigt, dass sich auch Leute wohlfühlen, die sich in Hochglanzumgebungen nicht so wohlfühlen. Und ich glaube, lernen kann man nur, wenn man sich wohlfühlt. Und ich bin dafür, mehr in die Substanz und weniger in die Oberfläche zu investieren.
1: Lichtverschmutzung macht die Beobachtung des Sternenhimmels in der Natur immer schwieriger. Kommt deshalb auch den Planetarien und den Sternwarten eine immer größere Bedeutung zu eigentlich?
0: Ich denke schon. Also ich glaube, viele Leute, die in Wien leben und vielleicht das auch nicht so aus der Stadt rauskommen, das darf man nicht vergessen, haben wir nicht alle Leute die Möglichkeit, einfach aus der Stadt rauszukommen und aufs Land zu fahren. Ist es so, den Sternenhimmel, den man im Planetarium sieht, den wird man in Wien nie sehen. Also in Wien gibt es keine Milchstraße, in Wien gibt es gerade einmal die hellen Objekte und im Planetarium haben wir keine Lichtverschmutzung und das ist schon sehr, sehr faszinierend. Und was auch interessant ist, ich finde, es zahlt sich auch aus, in der Stadt Teleskope aufzustellen. Wir haben jetzt in der Urania-Sternwarte, kriegen wir ein neues Teleskop ab November und man kann auch in der Lichtverschmutzung der Stadt trotzdem coole Sachen sehen. Was wenige Leute wissen, man kann mit einem Teleskop untertags die Sonne beobachten, mit speziellen Filtern sehen wir Granulation, sehen wir Sonnenflecken, sehen wir Protuberanzen. Das fasziniert die Leute. Und auch in der Nacht kann man helle Objekte beobachten. Wir sehen die Saturnringe, wir sehen den Mond, wir sehen die hellen Planeten, wir sehen sogar Deep Sky-Objekte wie den Ringnebel. Es schaut natürlich nicht so fancy aus wie von einem Teleskopbild von der Europäischen Südsternwarte, aber der Punkt ist, die Leute sehen es mit eigenen Augen. Und das macht einen riesen Unterschied. Es macht einen Unterschied, ob ich was mit eigenen Augen sehe oder ob ich ein Bild davon sehe. Und ich glaube, das ist das, was die Leute dann an den Sternwarten so fasziniert.
1: Sie sind seit 2022 Leiter des Planetariums der Kufner und der Urania Sternwarte. Zuvor haben Sie wissenschaftlich am Institut für Astrophysik der Universität Wien gearbeitet und an der University of Florida geforscht. Wie sind Sie eigentlich zur Astronomie gekommen?
0: Zur Astronomie bin ich eigentlich über Segeln gekommen. Ich tue schon sehr, sehr lange segeln und meine damalige Partnerin, ist auch gesegelt. Und wir haben irgendwann einmal beschlossen, wir würden uns gerne mit astronomischer Navigation beschäftigen. Und ich habe davor von Astronomie keine Ahnung gehabt. Aber wenn man, und das war noch zu Zeiten, wo es kein GPS gegeben hat. Das heißt, wenn man zum Beispiel über den Atlantik fahren wollte oder irgendwo halt ohne Landsicht länger, dann musste man den Sextanten auspacken und die Höhe von den Gestirnen messen. Und das war mein erster Kontakt eigentlich zur Astronomie. Und da habe ich irgendwie Feuer gefangen.
1: Sind Sie auch dann dort angekommen, wo Sie hinwollten?
0: Erstaunlicherweise schon, ja. Wir sind einmal vom Peloponnes nach Sizilien gefahren und der Landfall, wie man sagt, der war, glaube ich, 2 Seemeilen neben dem, was prognostiziert war. Also hat super funktioniert.
1: Mögen Sie eigentlich Science Fiction oder wollten Sie jemals Astronaut werden, ins All reisen, den Mond erforschen an Ort und Stelle?
0: Interessanterweise weder noch. Also ich bin weder ein Science Fiction Fan, noch würde ich gerne ins Weltall reisen, was daran liegt, dass ich klaustrophob bin. Ich steige nicht einmal in einen Lift ein. Also es wäre schön, zum Beispiel die Erde von außen zu sehen oder die Hinterseite des Mondes, so wie es jetzt in der Artemis 2 Mission war. Das wäre schön, aber für mich, ja, ist das nicht wirklich eine Option.
1: Viele Astronauten berichten von der Zerbrechlichkeit unserer Erde, des blauen Planeten, wenn sie die Perspektive wechseln und sie aus dem All betrachten. Wieso gelingt es nicht besser, dieses Schützenswerte unserer Erde stärker in den Köpfen der Menschheit zu verankern?
0: Ja, ich denke, das liegt nur daran, dass wir es zu wenig kommunizieren. Also wenn Sie sich anschauen, was in den Medien kommuniziert wird, dann wird relativ wenig von dem kommuniziert, sondern es wird sehr viel von dem kommuniziert, was auf der Erde passiert und da hauptsächlich, was auf der Erde schief geht. Das heißt, viele Leute hören dann vielleicht gar nicht mehr zu. Und ich glaube, wenn wir mehr von den Dingen kommunizieren würden, wie die Erde zum Beispiel von außen ausschaut und wie zerbrechlich sie ist, was für ein kleines Staubkorn wir im Universum wären, dann wird man auch das Bewusstsein dafür erhöhen.
1: Das war ein Journal-Panorama-Sommergespräch mit dem Leiter des Planetariums Wien, Dr. Michael Feuchtinger. Vielen Dank, dass Sie sich heute Zeit genommen haben.
0: Sehr gerne.
1: Morgen beschäftigt sich das Journal Panorama mit den Instrumenten der Hasbara, also wie Israel versucht, sich der Welt zu erklären. Für heute sagt Helene Seelmann, danke für Ihr Interesse.
2: Religion aktuell. Mit Andreas Mittendorfer, guten Abend. Das von Israel völkerrechtswidrig besetzte Westjordanland ist der Schauplatz zahlreicher zentraler Erzählungen der Bibel und Standort antiker jüdischer Archäologie. Israels rechtsnationalistische und religiöse Regierung missbrauche diese Archäologie, um palästinensisches Land zu enteignen und die Annexion des Westjordanlands voranzutreiben, lautet der Vorwurf von Kritikern der israelischen Regierung in Israel und im Ausland. Aus Israel, Nikolaus Wildner.
3: Von Samaria, der antiken Hauptstadt des Königreichs Israel im Norden des Westjordanlands, bis zum Grab der jüdischen Stammväter und Stammmütter inmitten der Stadt Hebron im Süden. Dass das seit 1967 von Israel besetzte Westjordanland ein historisches Zentrum jüdischer Zivilisation ist, ist geschichtswissenschaftlich unumstritten. Hochumstritten ist jedoch die Frage, ob und welcher Zusammenhang im Westjordanland zwischen alter Geschichte und zeitgenössischer Politik bestehen soll. Aus Sicht vieler Vertreter Israels amtierender rechtsreligiöser Regierung bilden Geschichte und Gegenwart eine untrennbare Einheit. Das von den Palästinensern beanspruchte Westjordanland müsse demnach als Schauplatz jüdischer Geschichte ein Teil des Staates Israel werden und bleiben. Erst vergangene Woche hat Israels Ministerium für historisches und kulturelles Erbe umgerechnet weitere 33 Millionen Euro für die Entwicklung und Instandhaltung archäologischer Stätten im Westjordanland freigegeben. Vertreter der israelischen Regierung machen dabei aus ihrem historisch begründeten Ausschließlichkeitsanspruch auf das Westjordanland kein Hehl. Der Parlamentarier Zvi Sukkot von der Partei Religiöser Zionismus auf einem Video in den sozialen Medien: Freunde, es gibt hier kein palästinensisches Erbe, sondern nur das Erbe des jüdischen Volkes. In und um archäologische Stätten hat Israel in den vergangenen Monaten rund 200 Hektar palästinensisches Land enteignet. Palästinensische und weltweite Proteste konnten diese Maßnahme nicht verhindern.
2: Berichtet Nikolaus Wildner. Die andauernd hohen Temperaturen und damit verbundene Belastungen, körperlich oder auch psychisch, sind derzeit Thema in vielen Gesprächen der Telefonseelsorge, neben Einsamkeit oder etwa Beziehungsproblemen. Antonia Kesselring, die Leiterin der Telefonseelsorge Wien.
4: Viele Menschen wohnen in Wien sehr heiß, die Wohnungen werden nicht mehr kühl und das bedeutet auch, also vor allem, dass der Schlaf sehr schlecht wird und deswegen rufen dann die Menschen an, weil sie nicht schlafen können oder weil sie am Tag über müde sind, weil sie schlecht geschlafen haben durch die Hitze. Die Menschen klagen darüber, dass sie keinen Antrieb haben in der Hitze.
2: Bei der Telefonseelsorge versuche man zuallererst durch Zuhören entlastend zu wirken und im Gespräch gemeinsam kleine Schritte der Selbstfürsorge zu finden.
4: Gibt es ein Getränk, ein gekühltes, was mir hilft? Wo könnte ich einen Ort finden, wo es ein bisschen kühler ist?
2: Insgesamt könne die Hitze sämtliche bereits vorhandene Belastungen verstärken, so die Leiterin der Telefonseelsorge Wien.
4: Einsamkeit ist mit Hitze schwerer zu ertragen und wird erschwert. Psychische Erkrankung ist schwerer zu ertragen mit der Hitze und körperliche Erkrankung auch.
2: Stets sei es besser, mit jemandem über die Belastungen zu reden, als still zu leiden, so Antonia Kesselring. Beratungen gibt es übrigens auch per E-Mail oder Chat. Die Telefonseelsorge ist österreichweit kostenfrei unter der Telefonnummer 142 erreichbar. Rund einen Monat vor Schulbeginn fordert die Diakonie mehr Unterstützung für Familien mit wenig Geld. So könnten Schulreisen und Schulveranstaltungen durch einen Schulausgleichsfonds für einkommensschwache Familien günstiger werden. Auch werden gemeinsame Einkäufe von Schulmaterialien durch die Schule vorgeschlagen, um so günstigere Preise zu bekommen. Ein Bündnis aus Hilfswerken, Umwelt- und Menschenrechtsorganisationen, darunter auch die Caritas der Erzdiözese Wien, fordert die Bundesregierung auf, sich national und auf EU-Ebene für faire Wettbewerbsbedingungen im Online-Handel einzusetzen. In einem offenen Brief warnen die Organisationen vor einem zunehmenden Ungleichgewicht zwischen heimischen Unternehmen und großen internationalen Plattformen.

0: Formen. Das war Religion aktuell mit Andreas Mittendorfer.
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3: Am Mikrofon Arthur Treinacher. In 20 Minuten steht in Österreich die stärkste partielle Sonnenfinsternis seit 1999 bevor. Wer das Spektakel von Wien aus beobachten möchte, sucht sich am besten einen Platz mit freier Sicht Richtung Westen. Thomas Kickinger informiert.
4: Um Punkt 19.22 Uhr wird die Sonnenfinsternis einsetzen, bevor sie um 20.13 Uhr ihren Höhepunkt erreicht. Fast 90% der Sonnenscheibe werden dann vom Mond verdeckt sein. Wer das Himmelsspektakel mitverfolgen möchte, positioniert sich am besten dort, wo möglichst wenig die Sicht auf den Horizont versperrt, etwa bei den Steinhofgründen, am Kahlenberg oder am Kobenzl. Egal von wo aus beim Beobachten, sollte auf einen geeigneten Augenschutz geachtet werden. Solange der Vorrat reicht, kann man sich beim Planetarium Wien einen Augenschutz abholen. Dort rät man dringend vom Selberbasteln einer Finsternisbrille ab. Auch Folien, die für Brillengläser erhältlich sind, seien sehr empfindlich und heikel in der Handhabung.
3: Marokko hat mehrere Menschen festgenommen, die zu neuen Versuchen der illegalen Einreise in die spanischen Exklaven Ceuta und Melilla aufgerufen haben sollen. In sozialen Netzwerken kursieren dem Innenministerium zufolge Aufrufe zu Massenüberquerungen am 15. August. Die Behörden kündigten rechtliche Schritte gegen die Initiatoren an und wollen illegale Grenzübertritte verhindern. Die israelische Armee hat radikale Siedler, die seit Tagen eine palästinensische Familie in einem abgelegenen Haus bedrängen, bisher nicht gestoppt. Das Militär teilte zwar mit, man gehe gegen die Siedler vor, die Zugänge zu dem Haus in dem Dorf Kusra mit großen Steinen blockiert haben. Am Nachmittag hieß es jedoch lediglich, die Bemühungen gingen weiter. Die Stadtgemeinde Langenlois hat in zweiter Instanz eine Räumungsklage um das an die Familie Schimanek vermietete Forsthaus gewonnen. Hintergrund war eine Razzia im November 2024 im Zuge der Ermittlungen gegen die sächsischen Separatisten. Dabei wurden NS-Devotionalien und Munition sichergestellt. In Niederösterreich Gerhard Eisinger.
5: Das Forsthaus unterhalb der Burgruine Konseck im Ortsteil Schiltern gehört der Stadtgemeinde Langenlois. Das Objekt war seit 1976 an die Familie Schimanek vermietet gewesen. Nach der Razzia im Forsthaus, das der rechtsextremen deutschen Gruppierung Sächsische Separatisten laut Ermittlungsakten als Rückzugsort dienen sollte, hat die Stadt Langenlois auf eine Räumung geklagt. Mit der Begründung, wegen der medialen Berichterstattung sehe man den Ruf und die wirtschaftlichen Interessen der Stadt massiv beeinträchtigt. Das zeitinstanzliche Urteil des Landesgerichts Krems ist noch nicht rechtskräftig. Es hätten noch Rechtsmittel ergriffen werden können. Heute ist in der Stadtgemeinde Langenlois aber das Schreiben des Anwalts von René Schimanek eingegangen, dass er darauf verzichtet, so Bürgermeister Harald Leopold von der ÖVP. Die Übergabe des geräumten Forsthauses soll demnächst erfolgen.
3: Die für den Weinbau gefährliche goldgelbe Vergilbung ist erstmals in Niederösterreich nachgewiesen worden. Entdeckt wurde die Krankheit im Bezirk Bruck an der Leitha. Übertragen wird sie durch die amerikanische Rebzikade. Eine direkte Bekämpfung der Krankheit ist nicht möglich. Im Burgenland und der Steiermark hat sie bereits massive Schäden verursacht. Verdachtsfälle müssen gemeldet werden. Und jetzt zum Wetter.
6: Die partielle Sonnenfinsternis und die Perseiden sind heute Abend bzw. über Nacht meist ungestört zu sehen, denn der Himmel ist weitgehend wolkenfrei. In den nächsten Tagen bringt ein kräftiges Hoch in ganz Österreich ungetrübtes Sommerwetter. Die Sonne scheint von früh bis spät, über weite Strecken ist es sogar wolkenlos. Erst am Samstag und Sonntagnachmittag sind im Westen ein paar Wärmegewitter dabei. Es wird heiß, die Temperaturen erreichen 26 bis 34, am Wochenende bis zu 37 Grad. In der ausgesprochen trockenen Luft ist die Hitze aber vergleichsweise erträglich. So viel zum Wetter von Michael Mattern.
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1: Gleich anschließend Dimensionen über die Nobelpreisgekrönte Entwicklung metallorganischer Gerüste, mit deren Hilfe man unter anderem CO2 aus der Luft filtern oder Trinkwasser aus der Luft gewinnen könnte. 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
2: 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Die Nobelpreise 2025. Chemie.
3: This year's prize is about creating new rooms for chemistry.
4: Beim diesjährigen Preis geht es um neue Räume für die Chemie. Das sagte Hans Ellegren, Generalsekretär der Königlich Schwedischen Akademie der Wissenschaften, Anfang Oktober in Stockholm.
5: Raumwunder im Mikrokosmos.
3: The Royal Swedish Academy of Sciences has today decided to award the 2025 Nobel Prize in Chemistry to Susumu Kitagawa, Kyoto University, Japan, Richard Robson, University of Melbourne, Australia, and Omar Yagi, University of California at Berkeley, USA, for the development of metal organic frameworks.
5: Die Entwicklung metallorganischer Gerüste von Birgit Dahlheimer.
4: Der diesjährige Preis ist eine Geschichte voller Löcher.
6: This year's award is a story full of holes, but with enormous capacity to absorb all your attention and other things.
4: Eine Geschichte voller Löcher, aber mit einer enormen Fähigkeit, ihre Aufmerksamkeit und andere Dinge auf sich zu ziehen, erklärt Olaf Ramström. Er ist Mitglied des Nobelkomitees, das sich dieses Jahr entschieden hat, drei Chemiker auszuzeichnen, die in den vergangenen gut 35 Jahren eine neue Art von Materialien entwickelt haben. Diese Materialien sind so vielfältig einsetzbar, dass der Fantasie bei möglichen Anwendungen kaum Grenzen gesetzt sind. Und der Nutzen könnte riesig sein. So zumindest fasst es einer der drei Nobelpreisträger, Omar Yagi, zusammen.
7: Wir könnten Trinkwasser aus der Luft gewinnen und so das Problem von Wasserknappheit lösen. Wir können CO2 aus der Luft speichern, die Luft reinigen und unseren Planeten retten. In der Zukunft könnten wir so auch Medikamente an den richtigen Ort bringen.
4: Die ersten beiden dieser Anwendungen, das Filtern von Wasser oder CO2 aus der Luft, funktionieren zumindest im Labor schon seit einigen Jahren. Aber was sind das eigentlich für Stoffe? Im Grunde bestehen metallorganische Gerüste aus Metallionen und organischen Molekülen, die sich zu dreidimensionalen Strukturen verbinden. Und zwar so, dass ein sehr regelmäßiges Gitter mit vielen, ebenfalls sehr regelmäßig angeordneten Hohlräumen entsteht. Eben ein metallorganisches Gerüst oder nach dem englischen Wort Metal Organic Framework abgekürzt ein MOF.
8: Also das Besondere an diesen MOFs ist, dass sie sehr porös sind. Eigentlich fast ausschließlich aus Poren bestehen. Und die Porenwände eigentlich nur aus einem einzigen Atom bzw. einer Schicht aus einem einzigen Atom bestehen.
4: Dominik Eder leitet die Forschungsgruppe Molekulare Materialchemie an der Technischen Universität Wien. Eines seiner Spezialgebiete, metallorganische Verbindungen oder eben kurz MOFs.
8: Das bedeutet, diese Materialien haben eine sehr hohe Porosität und somit auch eine sehr, sehr hohe, und zwar Weltrekord, Oberfläche. Man spricht hier von Oberflächen bis zu 7.000, 8.000 Quadratmeter pro Gramm Material. Das kann man sich so vorstellen, dass sie ein ganzes Fußballfeld in nur ein Gramm Material speichern können. Also vielleicht einen gestrichenen Teelöffel von diesem Pulver.
4: Ein Gramm oder ein Teelöffel voll eines MOF-Pulvers, dessen viele, viele Poren eine Oberfläche von tausenden Quadratmetern haben. So ein Material birgt ein riesiges Potenzial.
8: Also alle Anwendungen, bei denen die Oberfläche wichtig ist, wo sie Moleküle haben, die auf Oberflächen ankern müssen, damit sie reagieren können. Also zum Beispiel katalytische Prozesse oder Sensorik oder auch Energiespeicherung und Energieumwandlung. All diese Anwendungen profitieren natürlich von einem Material, das so eine hohe Oberfläche hat.
4: Diesen Gedanken hatte auch Richard Robson. Der Brite hatte in Oxford und Kalifornien Chemie studiert und ist danach 1966 an die Universität Melbourne nach Australien gegangen, wo der inzwischen 88-Jährige bis heute arbeitet und lehrt. Die erste Idee für die neuartigen Materialien kam ihm bei der Vorbereitung für seine Chemie-Einführungsvorlesungen. Dafür ließ er Modelle von Molekülen herstellen. Diese Modelle bestanden aus Holzkugeln und Metallstäben, die die Kugeln in ganz bestimmten Winkeln miteinander verbunden haben.
9: Ich musste mich damals wirklich hinsetzen und den Männern in unserer Werkstatt, sowas gibt es ja heute in Physik- oder Chemie-Departments gar nicht mehr. Wir hatten also eine Werkstatt und ich musste den Männern dort ganz genau sagen, in welchem Winkel und welchen Abständen sie Löcher in diese Holzkugeln bohren sollten, damit man sie dann mit den Metallstangen zu einem richtigen Modell zusammenstecken konnte. Dabei entstand in meinem speziellen Fall ein Loch in diesem Gerüst, in dem vielleicht etwas Interessantes passieren könnte, vielleicht aber auch nicht. Dieser Gedanke war in meinem Hinterkopf, während ich die Metallstangen mit den akkurat gebohrten Holzkugeln zusammensteckte. Irgendwann habe ich dann angefangen, darüber nachzudenken, was passieren würde, wenn man das mit Metallionen und organischen Molekülen machen würde. Daraus hat sich alles Weitere entwickelt. Das war 1974.
4: Allerdings nicht gleich. 1974 war Richard Robson 35 Jahre alt und er ließ seine Idee erst einmal ruhen. Jedes Jahr zu Vorlesungsbeginn, wenn er mit den Männern in der Werkstatt an seinen Modellen arbeitete, tauchte sie erneut auf, um kurz darauf wieder in Vergessenheit zu geraten. Erst gute 10 Jahre später machte sich der Chemiker daran, seine Gedanken in Experimenten zu testen. Er mischte Metallionen, genauer positiv geladene Kupferionen, mit einem organischen Molekül, einem Tetracyanotetraphenylmethan. Der komplizierte Name ist nicht so wichtig. Wichtig ist, dass dieses Molekül vierarmig ist und das Ende eines jeden seiner 4 Arme an einer von 2 möglichen Stellen an ein Kupferion bindet. Bringt man ganz viele dieser Kupferionen und organischen Moleküle zusammen, organisieren sie sich selbst infolge ihrer Anziehungskräfte zu einer ganz regelmäßigen, kristallartigen Struktur. Zu einem Gitter mit vielen großen, ebenfalls regelmäßigen Poren. 1989 veröffentlichte Richard Robson seine Arbeit und fügte der Beschreibung des neuen Materials gleich Spekulationen über mögliche Anwendungen hinzu. Das, schrieb er, könnte eine völlig neue Art sein, Materialien herzustellen mit einer Reihe bisher unvorstellbarer Eigenschaften. Ein Problem war allerdings, dass diese Strukturen nicht besonders stabil waren. Und so war es nicht allzu verwunderlich, dass die Materialien anfangs in der Chemie keinen besonders guten Ruf hatten. Im Gegenteil, eigentlich wurden sie wenig ernst genommen, erinnert sich Omar Yagi.
10: Wir waren promising a lot of things. We were promising design. We were promising.
11: Wir haben damals schon Design und all die tollen Dinge, die heute erst beginnen, Wirklichkeit zu werden, versprochen. Nur hat es einfach noch nicht funktioniert. Aber dann haben wir diese Strukturen mit starken Bindungen und Carboxylatchelaten mit Komplexverbindungen gemacht, wodurch sie sehr stabil geworden sind. Diese Verbindungen habe ich metallorganische Verbindungen genannt. Der Name stammt von mir. Und wir konnten zeigen, dass diese Verbindungen sehr porös sind. Wir zeigten auch, dass sie robust sind. Und dann ist es richtig losgegangen. Das war der Beginn der metallorganischen Gerüste.
4: Erzählt Omar Yagi im Online-Interview. Er ist heute Professor an der University of California, Berkeley. 1999 entwickelte er ein Material, das als Meilenstein in der Entwicklung der metallorganischen Gerüste gilt. MOF-5. Ein extrem haltbares Material, das auch bei 300 Grad Celsius seine Form nicht verliert. Und ein extrem poröses Material.
10: Now for the first time, everyone cannot.
11: Da konnte erstmals endlich niemand mehr sagen, wir machen nur nutzlose Skulpturen. Wir konnten zeigen, wie nützlich diese Materialien sein könnten, weil sie diese unglaubliche Porosität aufweisen.
7: dass sie stabil sind und dass in einem Gramm dieses Materials eine Oberfläche in der Größe eines ganzen Fußballfeldes steckt.
4: Eine mögliche Anwendung fasste Oma Jage gleich selbst ins Auge und begann daran zu arbeiten. Sie hat auch etwas mit seiner persönlichen Geschichte zu tun. Geboren 1965 in Amman in Jordanien in eine palästinensische Flüchtlingsfamilie, wuchs Oma Jage mit vielen Geschwistern unter sehr einfachen Verhältnissen auf. Ohne Strom und auch Wasser war immer knapp. Als Zehnjährigem kam ihm in einer Bibliothek ein Chemiebuch in die Hände. Er war wie elektrisiert. Wenige Jahre später, mit 15, schickten seine Eltern ihn zum Chemiestudium in die USA, wo er bis heute lebt. Als er Jahre später an den MOFs arbeitete, erkannte er schnell deren Potenzial für Gegenden, in denen Menschen zu wenig Wasser haben.
7: Wasser aus der Luft zu ziehen, um daraus Trinkwasser zu machen, das hat anfangs wie Magie gewirkt. Das metallorganische Gerüst zieht das Wasser aus der Luft an, konzentriert es in seinen Poren und liefert Trinkwasser. Das erschien anfangs wie ein Zauber, aber schnell haben die Menschen gesehen, das ist kein Traum, das ist die Realität.
4: Mittlerweile wurden einige MOFs entwickelt, die das können. Das Prinzip ist immer ähnlich, erklärt Dominik Eder.
8: Man kann MOFs synthetisieren, die sehr affin zu Wasser sind. Das heißt, dass Wassermoleküle dort gerne sich speichern lassen. Dort also adsorbieren, nennt sich das. Und diese Adsorption funktioniert bei, sagen wir mal, etwas niedrigeren Temperaturen, wie zum Beispiel in der Nacht in der Wüste. Dort wird dann tatsächlich einfach das Pulver, entweder als Schicht oder als gedrucktes, gepresstes Pellet, in die Umgebung gebracht und entzieht der Luft das Wasser. In der Luft ist Feuchtigkeit, das heißt, die Wassermoleküle sind frei beweglich, sehen, wenn Sie so wollen, dieses MOF-Material und fühlen sich wohl, wenn sie dort in den Poren sich aufhalten können. So kann man sich das vielleicht vorstellen. Und dann erhöht man die Temperatur und Wasser verdunstet wieder. Also es braucht nicht viel Temperaturdifferenz, um das Wasser zu speichern und auch wieder freizusetzen. Und da diese MOFs so eine hohe Oberfläche haben und die Oberfläche auch modifizierbar ist, sodass sie tatsächlich selektiv Wasser aufnimmt und nicht zum Beispiel CO2 oder andere Moleküle aus der Luft, ist diese Anwendung natürlich sehr populär und auch wichtig.
4: An dieser Technologie wurde in den vergangenen Jahren viel gearbeitet. Noch ist sie nicht sehr effizient. Ein Kilogramm MOF produziert etwa 1,3 Liter Wasser pro Tag. Das jedoch ohne, dass ein zusätzlicher Energieaufwand nötig wäre. Ist das wasserfangende Material einmal hergestellt, verrichtet es seine Arbeit im Tag-Nacht-Temperaturwechsel in der Wüste von alleine. Diese Materialien werden stetig weiterentwickelt, unter anderem auch unter Oma Jagis Federführung. Und noch eine zweite Anwendung interessiert viele Entwickler von metallorganischen Gerüsten weltweit. Auch in Dominik Eders Team wird daran gearbeitet. Wieder geht es darum, etwas aus der Luft zu ziehen, diesmal CO2, also das Treibhausgas Kohlendioxid.
8: Das ist vermutlich derzeit der größte Forschungsbereich oder Fokus in dieser Community. Es gibt auch tatsächlich schon mehrere Start-up-Firmen, die Direct Air Capture, nennt sich das, also direkt CO2 aus unserer Luft herausfiltern und dann speichern. Was wir machen das auch ein wenig, aber wir gehen noch einen kleinen Schritt weiter. Wenn wir CO2 aus der Luft nehmen, wollen wir dieses CO2 dann nicht einfach nur speichern und, naja, wegschließen, wenn Sie so wollen, sondern auch verwenden und umwandeln in eine vielleicht wichtige Chemikalie oder in einen Energieträger. Wenn Sie jetzt CO2 dort speichern, zum Beispiel die Idee wäre an größerkettigen Molekülen, Alkohole zum Beispiel, dann haben Sie wieder einen flüssigen Treibstoff. Das müssen Sie aber natürlich wieder nicht in die Umgebungsluft entlassen. Sie können das sammeln und dann zum Beispiel als Treibstoff für verschiedene Anwendungsmodi verwenden.
4: Die Luft interessiert auch den dritten Nobelpreisträger 2025, Susumu Kitagawa. Der 1951 geborene Japaner Susumu Kitagawa begann seine Forschung an metallorganischen Gerüsten, noch bevor sie diesen Namen trugen und bevor die Wissenschaftsgemeinde ihr Potenzial erkannte. Etwa zur gleichen Zeit, wie Richard Robson seine Experimente in Melbourne machte, entwickelte auch Kitagawa Materialien, die später unter den Sammelnamen MOF fallen sollten. Ursprünglich hatte er dabei gar keine Anwendungen im Sinn. Er wollte einfach zeigen, dass und wie es möglich war, sehr stabile poröse Materialien mit Hilfe von Metallen und organischen Verbindungen herzustellen. Erst später zeigte er, dass man diese Materialien mit bestimmten Funktionen versehen konnte. Wasserbindung, giftige Gase, CO2, spezielle Chemikalien. All das und noch viel mehr schien möglich, wenn man nur das richtige organische Molekül auswählte. Gut 25 Jahre später betreibt Susumu Kitagawa heute immer noch viel Grundlagenforschung, erzählt er am Telefon bei der Pressekonferenz zur Bekanntgabe der Chemie-Nobelpreise. Gefragt nach den Anwendungen, von denen er träumt, spricht er von dem Gasgemisch, das uns alle umgibt, von der Luft.
12: My dream also this is not realized. My dream is to just handle the air.
9: Mein Traum, und das ist noch nicht realisiert, mein Traum wäre es, die Luft in den Griff zu bekommen. Die Luft enthält Sauerstoff, Stickstoff, Kohlenstoff. Denken Sie nur an Ihren Körper. Proteine enthalten Kohlenstoff, Stickstoff, Sauerstoff. Treibstoffe enthalten Kohlenstoff und Wasserstoff. Also die Luft enthält fast alle Elemente, die für uns wichtig sind. Mein Traum wäre es daher, all diese Elemente einzeln aus der Luft filtern zu können und, im Fall von Abgasen, wieder verwenden zu können. So ein Kreislauf wäre sehr wichtig für unsere Gesellschaft und auch unseren Planeten.
4: An einigen dieser Anwendungen wird, wie gesagt, bereits intensiv geforscht. Es werden Materialien entwickelt, die diese Elemente spezifisch binden und auch solche, die katalytische Fähigkeiten haben, die also mit Molekülen gebaut sind, die zum Beispiel mit Lichtenergie Stoffe spalten können. Diese Forschung findet unter anderem auch in der Gruppe von Dominik Eder an der TU Wien statt.
8: Und natürlich sind wir nicht nur an den Grundlagen interessiert, wir wollen ja auch wirklich, dass diese Materialien zur Anwendung kommt und nicht nur im Labormaßstab, sondern auch tatsächlich über Firmenkooperationen bis hin zu einer Demonstratoreinheit. Also wir untersuchen diese Materialien vorrangig für photokatalytische und elektrokatalytische Prozesse, zum Beispiel Spaltung von Wasser in Wasserstoff-Sauerstoff oder die Umwandlung von CO2 zu anderen wichtigen chemischen Verbindungen. Oder, und das ist das Neueste, und da bin ich irgendwie ein bisschen mein Herzblut dabei, die Reaktion von Stickstoff aus der Luft mit Wasser, um diesen energiereichen Haber-Bosch-Prozess für die Herstellung von Ammoniak zu ersetzen, und zwar nur ausschließlich unter der Verwendung von Stickstoff, Wasser und Licht.
4: Das Haber-Bosch-Verfahren hat vor rund 100 Jahren die Landwirtschaft revolutioniert. Mittels dieses Verfahrens konnte Stickstoff aus der Luft gewonnen, zu Ammoniak gemacht und so für Düngemittel für die Felder verwendet werden. Das Haber-Bosch-Verfahren ist effizient und es ist energieintensiv und hat hohe CO2-Emissionen. Die gleiche Aufgabe könnte vielleicht bald ein MOF übernehmen, womöglich mit weniger Nebenwirkungen.
8: Es funktioniert. Die Systeme sind auch im Verhältnis relativ energiearm und billig. Die Mengen bzw. die Raten, bei der Ammoniak erzeugt wird, sind natürlich noch zwei, drei Größenordnungen von den industriellen Prozessen entfernt. Aber wir haben erst damit begonnen und es gibt noch nicht viele Gruppen in der Welt, die überhaupt auf diesem Gebiet forschen. Also ich kann mir durchaus vorstellen, dass es sicher noch einige Zeit dauern wird, aber es ein doch alternatives Konkurrenzverfahren werden wird zum industriellen Haber-Bosch-Prozess.
4: Bisher war in dieser Sendung von metallorganischen Gerüsten hauptsächlich als Filter für einzelne Atome wie Stickstoff oder kleine Moleküle wie CO2 oder Wasser die Rede. Was, wenn man mit ihnen größere Moleküle, zum Beispiel die berüchtigten Ewigkeitschemikalien, die PFAS, auffangen möchte?
8: Also im Prinzip funktioniert das wieder gleich wie bei CO2. Sie synthetisieren geeignete organische Liganden, die eben besonders gut wechselwirken können mit diesen polyfluorierten Molekülen, die größer sind. Und das ist vielleicht auch ein sehr wichtiger Knackpunkt in der MOF-Forschung. Die Poren sind ja sehr, sehr klein. Die sind oftmals kleiner als ein Nanometer. Also ein Nanometer ist ein Zehntausendstel eines Haares. Also in anderen Worten, es passen kleine Moleküle nur hinein, also Wassermolekül, Methan oder so. Größere organische Verbindungen passen vielleicht gar nicht mal in die Poren. Das heißt, es gibt Möglichkeiten, zwar diese Poren etwas zu vergrößern.
4: Das hat aber oft den Nachteil, dass die MOFs dann nicht mehr stabil genug sind.
8: Wir haben einen anderen Ansatz gewählt oder entwickelt, indem wir zusätzlich zu diesen kleinen Poren größere Poren, fünfmal größere Poren zum Beispiel, einbauen, durch die dann Moleküle, die so groß sind wie diese polyfluorierten Moleküle oder auch Pestizide, Herbizide, durch die größeren Poren in das Innere der MOFs gelangen und dort dann adsorbiert werden können und auch umgewandelt werden können.
4: Vor 2 Jahren ist es Dominik Eders Team erstmals gelungen, mit solchen MOFs Glyphosat aus Wasser zu entfernen.
10: I think future applications are going to deal with delivery of therapeutics.
4: In der Medizin sieht Omar Yagi ein weiteres großes Anwendungsgebiet für MOFs in der Zukunft.
10: Because you can design the pores to hold.
7: Sie können die Poren in dem Material ja so designen, dass sie alle möglichen Medikamente oder andere Dinge enthalten können, die sie zu Zellen bringen wollen. Das ist auch ein Gebiet, auf dem viele Menschen arbeiten. Man könnte sich vorstellen, Membranen zu entwickeln, die Giftstoffe aus dem Blut entfernen. In meinen Träumen ist so viel vorstellbar.
4: Noch sind die meisten der erwähnten Anwendungen von metallorganischen Gerüsten im Versuchsstadium. Nicht zuletzt durch die Verleihung des Chemie-Nobelpreises könnte das ohnehin schon sehr produktive Forschungs- und Entwicklungsfeld aber einen weiteren Aufschwung erfahren, meint Omar Yagi. Für ihn selbst war die Entscheidung des Nobelpreiskomitees eine große Genugtuung, erzählt er.
10: Well, I was traveling, so I was going from San Francisco to Frankfurt and I had a flight onto.
7: Ich war gerade auf Reisen. Mein Flug von San Francisco war gerade in Frankfurt gelandet. Von dort wollte ich weiter nach Brüssel. Ich bin gerade aufgestanden, um mein Handgepäck aus der Ablage zu nehmen, als ich den Anruf aus Stockholm erhielt und informiert wurde, dass ich den Chemie-Nobelpreis erhalte, gemeinsam mit Richard Robson und Susumu Kitagawa. Das war natürlich schon ein bisschen komisch. Ich war überwältigt, aber ich stand da allen im Weg, in dem Gedränge im Flugzeug, mit dem Telefon in der Hand und versuchte zu verstehen, was der Sekretär der schwedischen Akademie zu mir sagte, und ich durfte noch niemandem davon erzählen. Wissen Sie, nach so vielen Jahren wirklich harter Arbeit, in denen wir das Feld von der Grundlagenforschung bis zu Anwendungen entwickelt haben, und mit meiner persönlichen Geschichte von Amman, Jordanien, in die USA, das war schon ein großartiges Gefühl. Es hat sich ausgezahlt. Ich dachte mir aber auch gleich, ich wünschte, meine Eltern hätten das noch erleben und sehen können, dass all ihre Opfer, die sie für mich erbracht haben, es wert waren. Insgesamt ist es natürlich ein sehr gutes Gefühl.
10: It's a bittersweet kind of happiness, but overall I think it's a good feeling.
4: Etwas abgeklärter gab sich der 88-jährige Richard Robson beim ersten offiziellen Telefonat nach der Preisbekanntgabe.
13: Well, there are upsides and downsides and I'm quite old now and handling all the nonsense that's going to happen is going to be hard work.
4: Er ist schon recht alt. Mit all dem Unsinn, der jetzt passieren wird, umzugehen, wird ganz schön anstrengend sein, meinte er. Die Frage nach der Bedeutung seiner jetzt Nobelpreisgeehrten Arbeit beantwortet der 1937 in Yorkshire Geborene mit fast schon sprichwörtlichem britischen Understatement.
9: Ich habe eigentlich nur Sachen zusammengemischt und neue Materialien erhalten. Aber die wirkliche Wissenschaft ist die Berechnung von Winkeln und Bindungsabständen und so weiter. Das hätte ich nie geschafft. Das haben Kristallographen gemacht, die dem ganzen Feld Glaubwürdigkeit verliehen haben. Dann hat das alles begonnen, sehr vielversprechend auszusehen. Aber es war wirklich einfach nur gesunder Menschenverstand.
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1: Sie hörten die Wiederholung einer Sendung aus dem vergangenen Jahr.

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1: Rund 100 Kilometer südöstlich von Wien, nahe der österreichisch-ungarischen Grenze, liegt die Kleinstadt Verdöt mit Schloss Esterházy, der einstigen Residenz der Fürsten Esterházy. Für Josef Haydn war dieser Ort weit mehr als ein Arbeitsplatz. Fast drei Jahrzehnte lang leitete er hier die Hofmusik, schrieb Sinfonien, Opern, Kammermusik, geistliche Werke und erprobte immer wieder neue Formen, Klangfarben und musikalische Überraschungen. Was heute als unter dem Begriff Wiener Klassik wie selbstverständlich firmiert, wurde an diesem Ort vielfach erst erfunden. Das Haydneum Esterházy Festival hatte sich zur Aufgabe gemacht, diesen historischen Schauplatz als lebendigen Resonanzraum hörbar zu machen, mit Musik von Josef Haydn, seiner Zeitgenossen und Zeitgenossinnen, sowie der Frage, was uns Menschen heute diese Werke überhaupt noch sagen können. Die vierte Festivalausgabe findet von 28. August bis 5. September statt und es ist mir eine Freude, den Dirigenten György Vosjedy als Studiogast begrüßen zu dürfen. Er zeichnet als künstlerischer Leiter für das Haydneum Esterházy Festival verantwortlich. Jostestet Kivanok.
2: Jostestet Kivanok, köszönöm, hogy itt lehetek. Ich bin froh, hier zu sein.
1: Danke fürs Kommen. György Vosjedy, bitte beschreiben Sie unseren Hörerinnen und Hörern Schloss Esterházy, fern der großen Musikmetropolen.
2: Ja, wissen Sie, die Geschichte von Esterházy, von Schloss Esterházy, sehr ähnlich von Versailles. Also das Château von Versailles war ein Jagdhaus von Louis XIII, also Louis der 13., der Vater von Sonnenkönig, Roi Soleil, fast genau 100 Jahre nach dem Geschichte von Versailles hat unseren Prinz originell ein jünger Bruder war von Paul Anton und niemand dachte, dass er wirklich als Prinz regieren würde. Ja, aber sein Bruder mit 50 Jahren ist plötzlich gestorben und dann ist er der Prinz und dann genau nach 100 Jahren nach Versailles hat er entschlossen, von diesem Jagdhaus, der auch ein Jagdpalast, ein kleiner Jagdpalast war, in Versailles von Zentraleuropa zu bauen zu lassen. Und damit begann diese Geschichte. Aber die Geschichte der Musik und der sehr wirklich hohe Niveau von klassischer Musik, diese Geschichte ist nicht mit Josef Haydn begonnen, sondern mit Gregor Josef Werner, sein Vorläufer, der fast 40 Jahre für die Esterházy gearbeitet hat, also noch längere Zeit als Josef Haydn. Und Gregor Josef Werner war ein Schüler von Antonio Caldara und Antonio Caldara kam von Venedig nach Wien und hier können wir über eine Habsburg-Barock, eine Esterházy-Barock-Stil, eine Vermischung sprechen und wie Sie ganz recht gesagt haben, diese Linie führt uns zu Wiener klassischer Musik, also Vorläufer von Josef Haydn im Esterházy-Dienst, Gregor Josef Werner, ein Schüler von Antonio Caldara und vielleicht auch ein Schüler von Fuchs, wir wissen das nicht ganz genau, aber nach Werner kam Josef Haydn und mit Josef Haydn kennen wir die Geschichte, diese 30 Jahre, bis dem Tod von Nikolaus Esterházy der Erste und dann die Reisen nach London, zurückgekommen und im Dienst von Nikolaus der Zweite. Und für Nikolaus der Zweite hat Bonaparte, Napoleon, die Krone von Ungarn angeboten. Aber er hat das abgelehnt, sehr höflich, aber abgelehnt.
1: Und mit Musik von Gregor Josef Werner wollen wir den heutigen Abend musikalisch beginnen. Wir hören die Introduktion zum Oratorium Der verlorene Sohn.

Das war die Introduktion zum Oratorium Der verlorene Sohn von Gregor Josef Werner. Eine Aufnahme war das mit dem Orfeo Orchester, geleitet von Jörg Wojcicki, der

0: diesen Klangkörper gegründet hat. Wann war das?
1: Wir haben das Orfeo-Orchester im Jahre 1991, also vor 35 Jahren gegründet. Und ein Jahr früher habe ich auch einen Chor, den Purcell-Chor, begründet. Und diese zwei Ensembles arbeiten zusammen seit mehr als 30 Jahren. Und jetzt sind sie die Ensembles in Residenz von Heidneum. Heidneum, ungarisches Zentrum für alte Musik. Eine Stiftung, eine kulturelle Stiftung, die vom ungarischen Staat gegründet war, genau vor 5 Jahren. Also jetzt im Juli sind wir 5 Jahre alt.
0: Und das war ja eine große Sache, nämlich während Corona war, alle kulturellen Veranstaltungen abgesagt wurden, hat Ungarn sich entschlossen, eine neue Stiftung ins Leben zu rufen.
1: Genau,
0: was war
1: ich,
0: der Grund?
1: Als Ungar bin ich sehr, sehr stolz darauf, dass Ungarn fähig war, in diesen wirklich schweren Zeiten, Covid-Krise und später Krise, eine neue kulturelle Institution gründen zu können. Ganz ehrlich gesagt, habe ich die erste Fassung von diesem Projekt im Jahre 1998 geschrieben. Also ich habe 23 Jahre dafür gearbeitet mit verschiedenen Regierungen und im 2020 haben wir das grüne Licht bekommen und seit 21 arbeiten wir. Die Name lautet Heidneum, ungarisches Zentrum für alte Musik. Und mit dem Namen von Josef Haydn, wir möchten die Wichtigkeit dieses Repertoires, die mit dem ungarischen Eritage, ungarische Erbe, musikalische Erbe zusammenhängt, das möchten wir betonen. Aber der zweite Teil, der Name ist ungarisches Zentrum für alte Musik. Das bedeutet, wir möchten alle HIP-Aktivitäten, also historical informed performance practice, historische Aufführungspraxis, Aktivitäten in Ungarn unterstützen und weitermachen. Und das bedeutet, dass vielleicht auf einen Tag werden wir auch Bartok auf Darmsaiten spielen. Warum denn nicht? Er hat für Darmsaiten sein Streichquartett komponiert. Das ist ein bisschen extrem, aber verstehen Sie, was ich meine? Und Gregor Josef Werner, diese unglaubliche Musik, was wir genau gehört haben, ist für mich wichtig, weil natürlich, man weiß, wie wunderbar und genial Josef Haydn ist, aber dieses Repertoire, was Werner geschrieben, komponiert hat, wir sprechen über 20 Oratorien auf deutscher Sprache, sie ist also schon nicht auf italienische Sprache, auf deutsche Sprache, und es um 50 Salve Regina, 40 Messen, unglaubliche Erbe und die sehr hohen musikalischen Niveau, wie wir gehört haben in diesem Ouvertüre, zeigt er für uns, dass es lohnt sich, wirklich eine Institution für diese auch für die Forschungsseite zu gründen.
0: Gregor Josef Werner war Jahrgang 1693 und wurde in Ybbs an der Donau geboren. Sie haben gesagt, er hat bei Caldara studiert, der Wiener Kaiserhof unter den drei komponierenden Habsburger Kaisern. Was war denn das, was er mitgenommen hat von Caldara? Was war dieses musikalische Erbe, was er dann nach Esterhazy mittransportiert hat?
1: Ich glaube, die Habsburgs wollten ein ähnliches, sehr hohes musikalisches Leben in Wien und in ihrem Reich haben als die Bourbons in Frankreich. Und in Wien, ich glaube, die Habsburgs wollten etwas mit Kontrapunkt. Also deswegen, dadurch ist Wien die Hauptstadt von Kontrapunkt geworden. Und dafür brauchten sie Komponisten, italienische Komponisten, die intellektuelle Arten von italienischen Komponisten, wie Antonio Caldara oder Francesco Bartolomeo Conti. Und deswegen kam diese Musik von Venedig und von Florence nach Wien durch italienische Komponisten und sie haben Leute wie Gregor Josef Werner unterrichtet.
0: Dann hören wir noch einmal Musik von Gregor Josef Werner, und zwar eine Arie aus Der gute Hirt, Steinhartes Felsenherz.

Das war die Akkompagnata und Aria von Der gute Hirt vom Oratorium von Gregor Joseph Werner, Jahre 1739. Und das ist ganz, ganz unglaubliche Musik, diese Aria.

0: Maria ist für mich wie Erbarme dich von Matthäus Passion. Und Medjes, Zoltán Medjes, ein ungarischer Tenor, hat sehr schön gesungen. Und ein Freund von Bratislava, Robert Sebesta, hat Chalumeau gespielt. Und Ferenc Kóciás, die Trombon-Solo. Ich glaube, man könnte sehr, sehr viel über die Geschichte, diese wunderbare, wunderschönes Oratorium. Wir haben das aufgenommen zum ersten Mal für Akzent. Also man kann das einhören. Und diese Arie zeigt, dass Werner wirklich ein großartiger Barockkomponist ist, im Niveau von Händel und Bach manchmal.
1: Und dirigiert hat Jörg Wojcicki, er ist heute Abend mein Studiogast. Jörg Wojcicki, Sie kommen ja eigentlich überhaupt nicht aus der Barockmusik. Was sind denn Ihre musikalischen Wurzeln und wie haben Sie denn den Weg zur historisch informierten Aufführungspraxis gefunden?
0: Ich studierte als ein normaler Dirigent an Ferenc Liszt Akademie, aber ich bin immer in alte Musik interessiert. Ich verdanke zu Johann Sebastian Bach, dass ich Musiker geworden bin. Also Bach hat mich so berührt, dass ich Musiker geworden bin. Ich studierte bei Helmut Rilling und dann bei John Eliot Gardiner und ich habe sehr, sehr viel zu ihnen zu verdanken. Und aber mit alter Musik, in alter Musik, wie gesagt, habe ich einen Chor und ein Orchester begründet und damit parallel habe ich immer ganz viel sinfonisches Musik und Sinfonieorchestern und Opern dirigiert. Jetzt bin ich parallel mit Haydnem, wo ich künstlerischer Leiter bin, bin ich Generalmusikdirektor der Nationalphilharmonisches Orchester und Chor in Budapest. Also ich bin danach, mein Vorläufer war Zoltán Kocsis in diesem Stelle und mit dieses Orchester mache ich sehr viel Spätromantik und 20. Jahrhundert und Musik. Wir machen viele französische spätromantische Opernaufnahmen. Wir waren jetzt im Recording of the Month in London Grammophon mit Charles Silver, der ein Schüler von Massenet und das ist eine andere Sache. Aber für alte Musik und Barockmusik war immer sehr, sehr wichtig für mich. Als gesagt, mit Bach angefangen und mit Purcell und Monteverdi. Wir sind Purcell-Chor wegen Dido und Aeneas. Wir sind Orfeo-Orchester wegen Orfeo von Monteverdi. Die waren die ersten Programme, welche wir gespielt haben. Und französische Musik hat mein Leben ein bisschen verändert.
1: Jörg Wojcicki, Sie haben gerade gesagt, aufgrund von Bach sind Sie überhaupt zur Musik gekommen. Jetzt in Ihrer Jugend, welchen Stellenwert hatte denn alte Musik im Ungarn, als es noch kommunistisch war? War das Thema?
0: Wissen Sie, ich bin in 70 geboren, also ich war genau 20 Jahre alt, als wir endlich von Kommunismus weg frei geworden sind. Und das war natürlich ein großes Erlebnis für uns alle. Und seitdem arbeite ich darauf, dass wir in Ungarn etwa die alte Musik leben, ein bisschen unterstützen und ein bisschen entwickeln könnten. Ich bin persönlich sehr glücklich, dass ich bei Helmut Rilling und bei Gardiner und später bei John Toll studierte und ich hatte die Möglichkeit. Und wir mit Haydnem besonders, wir bauen etwas sehr Wichtiges auf für alte Musikleben in Ungarn. Wie natürlich die Geschichte von ungarischer alter Musik ist sehr reich, also mit Nikolaus Mergigen und Capella Savaria und Mario Zadori im 80er Jahren schon, also im letzten Jahrzehnten von Kommunismus, sie waren schon sehr berühmt und wirklich am hohen Niveau, aber wir haben weitergearbeitet.
1: Und wie schaut es jetzt aus im Jahr 2026 in puncto musikalischer Ausbildung an den Musikuniversitäten von Ungarn? Gibt es da eigene Abteilungen für alte Musik? Hat das in den Studienplan Eingang gefunden?
0: Also ich habe mehr als 30 Jahre am Ferenc Liszt Akademie gelehrt, also ich bin Dozent da und ich habe selbst eine Abteilung für alte Musik gegründet, aber dann die Konditionen waren nicht sehr, das war vielleicht vor 14 Jahren, aber seitdem die Konditionen waren nicht gut für das weiterzumachen. Also staatliche Institutionen, also die Franz Liszt Akademie hat leider heutzutage kaum alte Musik.
1: Sie haben uns auch alte Musik unter Anführungszeichen aus Ungarn mitgebracht von Benedikt Istvánffy.
0: Ja, Istvánffy war ein Zeitgenoss von Joseph Haydn, aber mit einem kürzeren Leben. Und er war ein Schüler von Gregor Josef Werner. Also wir können diese weitergehende Linie hören und diese kleinen Kirchenwerke, die Istvánffy im Stil von Gregor Josef Werner komponiert hat, sie zeigen, dass diese Linie weitergeht. Wir hören zwei Stücke, Rorate Celi, Ete Josef Celebrant, also ein Introitus und ein Hymnus.

0: Das waren zwei geistliche Werke von Benedikt Isfanfi. Gespielt hat das Orfeo-Orchester, gesungen hat der Purcell-Chor, dirigiert hat Jörg Wörschedi. Er ist heute Abend mein Studiogast. Sie verantworten heuer zum vierten Mal das Haidneum Esterházy Festival. Mit welchem künstlerischen Anspruch sind Sie denn an das Festival herangegangen?
1: Wissen Sie, das Château von Esterházy, also es ist Vertöd. Vertöd einer ist kein historischer Name. Die Namen Vertöd sind von Kommunisten in 50er Jahren erfunden, um die historische Name von der Karte wegzumachen. Also deswegen benutzen wir nicht immer gern die Vertöd, die Name, weil wir sprechen über eine historische Stelle, Esterházy. Und das war die Opernhaus von Esterházy, Prinz Esterházy. Und im Vertöd Esterházy haben wir den Schloss. Und das war eine Grenzlinie im Kommunismus, in eisernen Vorhang. Und deswegen war eine tote Zone für Jahrzehnte. Und in den 90er Jahren, nach der Wende, wir wollten wieder die Kultur und die hohe Kultur, die da gehört, in diesem Schloss. Es ist ein ganz, ganz unglaublicher Schloss. Und man muss es Esterházy sehen. Also es handelt sich wirklich um Versailles von Zentraleuropa. Und wir haben schon ein großes Festival da im 98, im Jahre 98 schon angefangen, mit meinem Freund, der Konzertorganisator Karlmann Strehm, der hat eine wunderbare Arbeit dafür geleistet. Die Name war Haydn in Esterházy Festival. Ich habe die erste Konzert gegeben im 98, das ist schon eine lange Geschichte. Und dieses Festival hat vielleicht 12 Jahre gelebt. Und wenn wir jetzt seit 5 Jahren mit Haidneum imstande waren, das fortzusetzen, wir haben unser Festival Haidneum Esterházy Festival im Jahre 23 zuerst gemacht. Und wegen Gottes Wille war der Termin, die erste Konzert genau den Tag, auf welchen Josef Haydn seine Oper Linfedelta Delusa vor 250 Jahren, aber genau den Tag, für Kaiserin Maria Theresia gespielt hatte. Und deswegen, seitdem haben wir eine Tradition, dass wir immer eine konzertante Operaufführung im Festival anfangen. Und am Ende haben wir Orchesterkonzert und Kammerkonzerte. Letztes Jahr haben wir im 23 haben wir Linfedelta Delusa gespielt, 24 L'Isola Disabitata, im 25, also letztes Jahr, Armida mit Vasilisa Berzhanskaya, eine ganz, ganz unglaubliche russische Sopranistin.
0: Und heuer Orlando Palladino.
1: Und jetzt machen wir Orlando Palladino mit Cyril Dubois, mein französischer Freund, in Titelrolle.
0: Aber jetzt gehen wir zum Anfang zurück und hören die Sinfonie zur Oper Linfedelta Delusa von Josef Haydn.
1: Ein Konzertaufnahme von Budapest.

0: Josef Haydn, die Sinfonie zu seiner Oper L'Infedeltà, die Loser war das. Die heurige vierte Ausgabe des Haydneum Esterházy Festival geht von 28. August bis 5. September. György Wasity, Sie haben gesagt, es gibt zuerst eine konzertante Aufführung von Orlando Palladino, danach Instrumentalkonzerte. Welche Räumlichkeiten von Schloss Esterházy werden denn da bespielt?
1: Der schönste Saal des Schlosses ist der sogenannte Apollo-Saal mit einem wunderbaren Fresko da. Und natürlich, man kann das nicht beweisen, aber ich persönlich bin ganz sicher, dass Haydn seine Sinfonien hier gespielt hatte. Und wir kennen genau die Nummer der Violinen und Violen. Also es war nicht großes Orchester. Im Maximum, was Haydn je zur Verfügung hatte, war 4 erste Violinen, 3 zweite, 2 Violen, immer ein Cello, nur ein Cello. Also im Fall von einem Violoncello-Konzert, nur ein Cellist auf der Bühne. Also im Orchester kein Tutti Cello. Aber der Cellist war Anton Kraft, einer der größten Cellisten aller Zeiten.
0: Für die auch Josef Haydn die Cello-Konzerte
1: ja, gespielt hat. Ja, und der Lobkowitz-Orchester in Wien geleitet hat und so weiter. Also wir spielen mit Orfeo-Orchester seit 2002 regelmäßig Symphonien in diesem Saal, Apollo-Saal vom Schloss Esterházy, mit diesen Nummern von Musikern, die damals da waren. Und jetzt sind wir ganz glücklich zum Beispiel mit Hörner, weil wir haben Naturhörner und Kopien von Instrument von Haydn, nur von Haydn benutztes Instrument. Also und sie stimmen wunderbar für diesen Saal. Natürlich, dieser Saal ist nicht so groß. Also Maximum ist eine Operkonzertant ohne Chor natürlich, aber auch Haydn hatte keinen wirklichen Chor je zur Verfügung.
0: Für wie viele Besucher, Besucherinnen ist dieser Raum?
1: Es gibt zwei Räume, also wenn wir die zwei Räume zusammen machen und das soll so passieren, dann haben wir vielleicht 120 Leute zusammen, aber es lohnt sich, das zu hören, weil es gibt sehr, sehr wenig solche Orte, die mit der Musik und wenn wir ein bisschen eine Sinfonieaufnahme anhören können, welches wir da aufgenommen haben, dann hört man, dass wir von der Akustik so viel gelernt haben für diese Sinfonien.
0: Und Sie haben mitgebracht den ersten Satz Moderato Maestoso aus der Sinfonie Nummer 42. Wenn wir jetzt diese kommenden 9 Minuten hören, auf was sollen wir besonders achten?
1: Wir hören 4 erste Violen, 3 zweite Violen, 2 Violen, 1 Cello, 1 Kontrabass und die notwendige Bläsern. Und ich glaube, es gibt eine Balance mit der Akustik, mit der Farben der Instrumente, mit der Akustik, mit dem Tempo. Man wird alles verstehen, welche Worte Haydn für Tempi benutzte. Und es ist ein Universum von Josef Haydn. Und ich glaube, diese Symphonien funktionieren am meisten hier in diesem Saal, in der Welt.
0: Dann wollen wir jetzt in dieses Universum eintauchen.

0: Das war der erste Satz, Moderato Maestoso aus Joseph Haydns 42. Symphonie in D-Dur. Gespielt hat das Orfeo-Orchester auf historischen Instrumenten. Die Mitglieder des Orfeo-Orchester, die Musikerinnen und Musiker, woher rekrutiert sich das Orchester?
1: Wir waren meistens mit vielen Leuten zusammen Schülern an der Franz Liszt Akademie damals, und natürlich alle von uns hatten internationale Erfahrungen und Meisterkurse, manchmal im Ausland gelebt. Ich selbst lebte nie längere Zeit außer Ungarn. Also ich studierte alle Fremdsprachen in Ungarn und bin ich immer da gewesen und gearbeitet, aber durch diese, es gibt immer einige Leute, die nicht aus Ungarn kommen, also ein französischer Elsen Fagottis, David Dusso Dortega, sehr guter Freund von uns, Pierluigi Fabretti spielt manchmal mit uns, er ist der erste Oboist von Cecilia Bartoli und Lisa Florisson, und es gibt Leute, die regelmäßig kommen, aber für uns war es wichtig, weil wir haben sehr viele wirklich hochbegabte Musiker in Ungarn, für uns war es wichtig, dass von ungarischen Musikern diese ungarische alte Musik leben zu haben. Und wir einladen immer die besten Leute, die besten Solisten und Sänger wie Cyril Dubois, die Titelrolle von Orlando Palladino singen wird. Also die Mehrheit der Musiker sind Ungarn.
0: Sie haben gerade von den Sängerinnen und Sängern gesprochen. Was macht denn für Sie, Györk Wojtyi, eine besondere Stimme aus eines Künstlers, einer Künstlerin, mit dem Sie dann arbeiten wollen?
1: Wenn wir über Barockopern sprechen oder Opern sprechen. Ich dirigiere sehr, sehr viel Opern, und Opern ist sehr, sehr wichtig für mich. Vielleicht noch wichtiger als Sinfonien, muss ganz leise sagen. Es ist eine komplizierte Arbeit, und ich habe sehr, sehr viel von meinen Freunden in Frankreich gelernt, von Centre de Musique Baroque de Versailles, von Benoît Drahtvigy und Palazzetto Bruzzani in Venedig, in romantischer Musik von Alexandre Drahtvigy. Und wir versuchen immer, die richtige heutige Sänger für die Rolle, für die historische Rollen zu finden. Und natürlich, es ist eine sehr, sehr komplizierte und interessante Arbeit. Aber für mich, die ideale Sänger und Sängerinnen sind die, die jede Phrase interessant machen zu können.

0: Das war Musik von Michael Haydn. Dirk Wascherti, was haben wir denn gerade gehört?
1: Das war eine Arie von Kaiser Konstantin, ein Oratorium von Michael Haydn, Jahre 1769, von Salzburg. Katalin Sutterich hat die Soprano gesungen und László Borsodi hat Trompete gespielt. Und diese Trompete-Party haben Sie gehört. Das ist eine der extremsten Party je geschrieben. Höher als Johann Sebastian Bach, als alle von als der Trompete von Johann Sebastian Bach. Und die Geschichte dieser Oratorien, dass Michael Haydn im Jahre 68, 69, 70, 71, 70 hat er vier geistliches Oratorien von Erzbischof von Salzburg komponiert. Die Autographe dieser Oratorien sind in Ungarn, in staatlicher Bibliothek, und Haydneum hat sie digitalisiert.
0: Ja, es ist ja interessant, denn Johann Michael Haydn wirkte 43 Jahre am Hof des Salzburger Fürsterzbischofs, aber seine Autographe sind in Ungarn. Warum ist das so?
1: Er hatte eine kurze Geschichte vor Salzburg mit Ungarn, in Nagyvárad, Großwardein, aber dann, wie Sie gesagt haben, ganz lange Zeit in Salzburg. Und der Nachfolger, also der Prinz Nikolaus Esterhazy II., also der Prinz von Haydn nach der Reise von London, er hatte einen Traum, die beiden Brüder im Esterhazy-Dienst zu haben. Und Josef Haydn war da, nach London wieder, mit wunderbaren Konditionen, und natürlich, er war ein großartiger Künstler, aber der Prinz Nikolaus II. Wollte auch Michael Haydn haben. Er hat ihn eingeladen von Salzburg. Michael Haydn hat das abgelehnt, aber als Michael Haydn in 1806 gestorben ist, unser Prinz Nikolaus II. Ging nach Salzburg und hat da die Mehrheit der Autographe gekauft. Und dadurch sind sie jetzt in Budapest, in der Stadtbibliothek.
0: Sie hören die Sendung Alte Musik neu interpretiert. Heute mit dem ungarischen Dirigenten Dirk Wascherti als Studiogast. Was wird denn neben Josef Haydn heuer beim vierten Haydneum Esterhazy Festival zu hören sein?
1: Wir machen viele Konzerte auch im Sommer im Schloss, und im Sommer ist eine Regel, dass wir immer in allem Konzert, wir müssen etwas von Josef Haydn haben. Aber im Fall vom Festival, wir sind nicht so streng, und wir machen die Oper Orlando Palladino, und am nächsten Tag haben wir Schubert, ein Abend von Schubert. Wir haben eine wunderbare Sammlung von historischen Fortepianos, Haydneum. Also vor 3 Wochen habe ich einen Kurs, Meisterkurs gemacht, und dann haben wir Kammermusik von Barbara Strozzi bis Richard Strauss gemacht mit historischen Instrumenten. Also wir haben Fortepianos von Josef Haydn, Mozart, wir haben also Walther, Graf, Fritz, Schott, Erard, Broadwood, Streicher, also viele, viele Instrumente. Und jeder ist gut für besondere Repertoire, besondere Komponisten. Und dann haben wir Gringolds Quartett am nächsten Wochenende, am Freitag, nur Streichquartette von Josef Haydn, die fantastisch dort klingen, wirklich, auf der Seite, also auf historischen Instrumente. Und am Schlusskonzert ist ein Orchesterkonzert mit Orpheorchester, aber dirigiert nicht von mir. Stephen MacLeod, mein Freund und unser Freund und Dirigent und Sänger, wird kommen und wir dirigieren und auch singen ein bisschen. Und Olga Paschenko spielt ein Klavierkonzert, und wir haben Symphonie von Fritz und von Josef Haydn, und wir haben Albrechtsberger im Programm vielleicht auch, und wir haben jetzt eine Aufnahme von Albrechtsberger hier mit einer Salve Regina, erster Satz, gesungen von Christian Immler, und große Violinsolo von László Paulik, Konzertmeister.

0: Das war Musik von Johann Georg Albrechtsberger, sein Salve Regina in C-Moll. Jörg Woschedi, Sie haben vorhin von den tollen Instrumenten erzählt, die das Haidneum, die Stiftung innehat. Woher kommen die eigentlich, diese ganzen Instrumente?
1: Wir haben einen guten Kontakt mit Chris Mahner in Belgien. Er ist der, vielleicht darf man sagen, dass er ist der Nummer eins im Kopien, auf der Piano Kopien zu bauen und in Restaurierung auch. Und teilweise hat er restauriert Instrumente, Originalinstrumente. Also wir haben ein Erard 170 Jahre alt, in wunderbaren Konditionen, also absolut konzertfähig. Und wir haben einen Streicher, also ein Bruder von Instrument von Johannes Brahms, auch ein originales. Und wir haben wunderbare Kopien, alle gemacht, gebaut von Chris Mahner in Belgien. Also Walter, Fritz, Schott, Graf. Also viele, viele Instrumente. Und ich glaube, durch Fortepiani, also durch verschiedene Vor-Steinway-Klaviere, kann man sehr, sehr leicht im Repertoire von Karl Philipp Emanuel Bach bis Richard Strauss kommen. Weil die Reihenfolge dieser Instrumente ist so logisch.
0: Und den besonderen Klang von historischen Fortepiani hören wir jetzt mit Musik von Wolfgang Amadeus Mozart.

0: Das war der dritte Satz, Rondo Allegro aus Wolfgang Amadeus Mozarts Konzert für zwei Klaviere in S-Dur, Köchelverzeichnis 365, gespielt haben.
1: Gespielt haben Petra Somloy und Mihai Berets, zwei ganz, ganz wunderbare Fortepianisten von Ungarn. Petra Somloy hat Brügge gewonnen und jetzt ist sie Professorin in Den Haag. Von Fortepiano seit 10 Jahren wenigstens. Mihai Berets ist einer der begabtesten jungen Pianisten in Ungarn. Er spielt die Bartok Piano Concertos und auf Steinway. Er spielt Beethoven auf Graf und er spielt Mozart auf Walter. Wunderbar.
0: Und begleitet wurden die beiden vom Orfeo Orchester, dirigiert von Jörg Woschedi. Jörg Woschedi, Sie sind ja nicht nur unter Anführungszeichen Dirigent und Entdecker von alter Musik, sondern Sie sind quasi auch ein Kollege. Sie haben auch beim ungarischen Radio ein Radioprogramm, und zwar Abenteuer alte Musik.
1: Régi zenei kalandozások, also alte Musik Abenteuer, könnte man da so sagen auf Deutsch. Also seit Jahre vielleicht 19 mache ich das, Januar 19. Jede Woche habe ich ein Programm am Sonntag um 15.05 Uhr auf Bartok Radio, also der staatliche klassische Musikradio. Und ich finde sehr, sehr viel Freude in dieser Arbeit.
0: Und was wollen Sie den Hörerinnen und Hörern vermitteln bei Ihren Sendungen?
1: Wir machen das

0: für ein breites Publikum. Wir haben 53 Minuten für das Programm und normalerweise wenigstens 35, fast 40 Minuten Musik. Gute Musik in gute Aufführungen. Und ich habe normalerweise einen Gast, mit wem ich über seine oder ihre Arbeit und Interesse spreche. Natürlich in Covid-Zeit war ich leider allein im Studio und das war viel trauriger gewesen.
1: Bevor wir die letzte Musik hören, sie stammt dann von Jean-Philippe Rameau, ein Ausschnitt aus Le Boreat. Abschließend gefragt, Sie haben gerade gesagt, die Leute sollen gute Musik hören. Was macht für Sie gute Musik aus?
0: Wissen Sie, ich bin sehr dankbar für die großen Komponisten, für Johann Sebastian Bach, natürlich Haydn, Mozart. Rambo hat mein Leben verändert, als ich 23 war und dann habe ich angefangen, Französisch zu lernen. Aber ich habe sehr viele fast persönliche Kontakte mit Komponisten, die vielleicht manchmal vergessen sind. Francesco Bartolomeo Conti, Gottfried Heinrich Stölzel. Aber Rameau ist das höchste Niveau.

0: Mit einem Ausschnitt aus Jean-Philippe Rameaus Leboriat ist die heutige Sendung ausgeklungen. Gespielt hat das Orfeo-Orchester, dessen künstlerischer Leiter, Dior Wojadi, war heute Abend mein Studiogast. Danke, dass Sie uns besucht haben.
1: Ich danke, es war eine große Freude, hier zu sein.
0: Ich wünsche Ihnen und Ihrem Team toi toi toi für die vierte Ausgabe des Hypneum Esterhazy Festival. Es findet von 28. August bis 5. September auf Schloss Esterhazer statt. Informationen bietet die Webseite hypneum.com. Mit diesem Hinweis verabschiedet sich Gerhard Hafner.
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6: Holz und Lehm zählen zu den ältesten Baumaterialien der Menschheit. Und gleichzeitig gelten sie als besonders zeitgemäß. Sie sind klimafreundlich, regional verfügbar und bieten ein angenehmes Wohnklima. Doch was bedeutet es, mit diesen Materialien zu bauen? Wie muss man sie einsetzen, damit sie ihre Klimawirkung entfalten? Und inwiefern verlangen sie ein grundsätzlich anderes Denken über Architektur, Handwerk und Ressourcen? Genau darüber wollen wir in der heutigen Ausgabe der Zwischenräume reden. Die Zwischenräume sind eine Gesprächsreihe im Rahmen der Passagen. Wir sprechen dabei über Architektur, über das Planen und Bauen und darüber, wie wir in Häusern und Gebäuden leben und arbeiten. Mein Name ist Juliane Nagilla und ich begrüße Sie gemeinsam mit meinem Kollegen Matthias Heiden zur heutigen Ausgabe.
7: Unsere beiden Gäste hier im Studio am Königlberg sind die Architektin und Lehmbauexpertin Iris Nöbauer, sie ist aus Oberösterreich angereist, und der Architekt und Experte für Holzbau Juri Treu.
6: Iris Nöbauer hat Architektur studiert und beschäftigt sich seit 2009 intensiv mit dem Baustoff Lehm. Sie ist Gesellschafterin der Lehmbaufirma Raumformen, eine Firma, die sich auf ökologischen Innenausbau spezialisiert hat. Zudem hat Iris Nöbauer soziale Arbeit studiert. Diese Ausbildung spiegelt sich auch stark in ihrer Arbeit wider. Iris Nöbauer plant und begleitet viele Projekte, in denen es um gemeinschaftliches Wohnen und Leben geht. Schön, dass Sie da sind.
7: Juri Treu ist Architekt und Hochschullehrer. Mit seinem Büro Juri Treu Architects realisiert er Wohn- und Bürohäuser, Bildungs- und Kulturbauten in unterschiedlichen Maßstäben. Im Fokus stehen dabei immer Nachhaltigkeit und Energieeffizienz. Seit 2023 ist Juri Treu Professor für Holzbau und Entwerfen im urbanen Raum an der Technischen Universität Wien, wo er nun auch sein Wissen über Bauen mit Holz weitergibt. Bevor er Architektur studierte, hat er eine Steinmetz- und Hochbauausbildung gemacht. Herzlich willkommen.
8: Vielen Dank für die Einladung.
6: Ja, Holz und Lehm sind derzeit regelrecht in. Immer mehr Bauten werden damit verschönert, könnte man auch unter Anführungszeichen sagen. Aber man hat auch ein bisschen das Gefühl, dass da vielleicht auch ein bisschen Greenwashing dahinter steckt, dass auch gerade ein bisschen der Zeitgeist ist. Was sind denn Holz und Lehm aus Ihrer Sicht? Sind es nachhaltige Trendmaterialien oder sind es Materialien, die auch einen ganz anderen Zugang zu Bauen und Architektur beinhalten?
8: Also gegen den Begriff Trend würde mir da ganz sehr verwehren. Das ist im Moment eben tatsächlich etwas, was immer wieder mal auch bei Architekturveranstaltungen so gesagt wird. Ja, Holz ist ja gerade im Trend. Aber darum geht es eben genau nicht. Also ich finde, das ist genau eigentlich das Gegenteil von dem, um was es gehen sollte. Holz ist ein Baumaterial, mit dem wir seit Jahrtausenden arbeiten. Und das hat sehr gute Gründe. weil sich es einfach zum Bauen halt sehr bewährt hat, weil es sehr gute Eigenschaften hat. Es ist statisch hervorragend. Es ist gleichzeitig bauphysikalisch mit sehr guten Eigenschaften ausgestattet. Es ist zudem regional verfügbar, was ein ganz wesentlicher Punkt ist bei der Betrachtung, wie wir heute bauen sollten. Wir haben eine sehr lange Tradition, auf der wir aufsetzen können. Und diese Entwicklung im Moment gerade, dass es eben auch ein Baustoff ist, der sehr klimafreundlich ist, ist ein sehr positiver und angenehmer Nebenaspekt des Ganzen. Und gerade das eben ist meiner Meinung nach so wichtig zu verstehen, dass es in erster Linie eben darum geht, diesen Baustoff sinnvoll und langfristig einzusetzen und nicht als einen Trend zu verstehen, den man dann auswechselt wie eine Hose, die nicht mehr in die Zeit passt oder was anderes.
2: Wie muss denn der Holzbau, über den Sie sprechen, auch sein? Denn man hat ja oft das Gefühl, okay, es wird ja viel in Österreich gebaut. Aber wenn wir jetzt über Holzbau reden, da reden wir ja von Holzdecken und Holzkonstruktion. Also da reden wir von im Kern Holz.
8: Richtig. Wenn wir eben von Holzbauten sprechen, dann sprechen wir von Bauten, die ja tatsächlich mit ihrer Grundstruktur, mit ihrer Tragstruktur aus Holz errichtet sind. Und es geht eben nicht darum, dann Gebäude, die aus anderen Materialien gebaut sind, mit Holz zu verkleiden, um eben ein Äußeres zu erzeugen, das vermeintlich grün und nachhaltig ist.
2: Wie ist es beim Lehm?
5: Gegen den Trend würde ich mich auch definitiv verwehren, weil ich glaube, Lehm ist eines der ursprünglichsten Baumaterialien der Menschheit. Es hat uns immer begleitet. Es war immer ein Teil unserer Baugeschichte. Und die Aspekte, die Herr Juri Treukert erwähnt hat, treffen da durchaus auch auf Lehm zu. Er ist einfach da. Man hat keine weiten Transportwege. Man kann direkt den Aushub aus der Baustelle verwenden und hat keine großen CO2-Bilanzen, die durch Transportwege oder Verarbeitungstechniken, Brennen etc. entstehen. Und auch wenn der Lehm, sage ich immer, dem Holzbau ein bisschen hinterherhinkt, so 10 Jahre wahrscheinlich, hoffe ich, dass wir dann auch irgendwann mal mit dem Lehm so weit sind, wie der Holzbau ist mittlerweile, glaube ich doch, dass viele Möglichkeiten gibt, das Baumaterial wirklich auch zu etablieren und nachhaltig damit zu arbeiten.
7: Vielleicht gibt es viele Leute, die das gar nicht so am Schirm haben. Was ist Lehm überhaupt? Sind Ziegel nicht in gewisser Weise auch Lehm?
5: Ja.
7: Wo unterscheidet sich das dann?
5: Im Brennen. Indem, dass es nicht mehr rezyklierbar ist. Also rezyklierbar schon, aber halt nicht mehr wasserlöslich. Ziegel sind im Endeffekt Lehm, die über 900 Grad erhitzt werden. Dadurch wird die letzte Feuchtigkeit aus dem Material hinausgebrannt. Und dadurch entsteht aber auch ein chemischer Prozess auf der molekularen Ebene, wodurch das nicht mehr rückführbar ist. Und Lehm ist der Schritt davor. Also es gibt ja auch die Grünlinge, die kennen vielleicht noch einige. Das sind einfach ungebrannte Ziegel, mit denen auch gebaut werden kann. Folglich Lehmziegel. Genau. Lehm besteht eigentlich aus Ton, das ist unser Bindemittel, Schluff und Sand bis zu größeren Gesteinskörnungen. Hängt dann eben davon ab, für welches Einsatzgebiet ich es verwenden möchte. Also Stampflehm hat eine andere Körnung als ein Lehmputz.
7: Machen wir es für unsere Hörerinnen und Hörer ganz konkret. Wie viele und welche Projekte aus Holz oder Lehm konnten Sie bis jetzt umsetzen? Und gibt es da Projekte, die Ihnen besonders ans Herz gewachsen sind oder die Sie uns da jetzt vorstellen wollen?
5: Ich persönlich tue mir schwer, was ist ein Gebäude aus Holz oder Lehm? Ist es so die Tragstruktur aus Holz? Ist es ein Lehmputz? Ist es eine massive Lehmwand? Was definiere ich als ein Lehmgebäude? Und ich muss sagen, ich persönlich durfte leider aufgrund der Reglementierungen in Österreich noch kein einziges reines Lehmgebäude umsetzen, weil es einfach sehr schwierig ist. Ich habe Vorbilder, an denen ich mich orientiere, wie zum Beispiel die Gebäude von Martin Rauch. Ich glaube, Traunstein, der Campus, ist gerade sehr bekannt und würde mich freuen, wenn wir auch mal die Möglichkeit haben, so bauen zu können.
7: Und wie viele gibt es dann in Österreich so Lehmbauten, die Sie als Lehmbauten in Ihrem Sinne bezeichnen würden?
5: Das ist eine sehr gute Frage. Das müsste man wahrscheinlich mal dokumentieren. Also vor allem in Vorarlberg gibt es sicher mehr als 10. Und dann eben auch, wenn man an die Ursprünglichkeit zurückdenkt, es gibt sehr viele Lehmhäuser, Lehmgebäude, die einfach noch dastehen von über 200 Jahren, die jetzt auch öfter saniert, renoviert werden und wieder in Schuss gebracht werden. Und da sind es wahrscheinlich Hunderte.
8: Ja, bei uns ist es so im Büro, wir beschäftigen uns sehr viel mit Holzbau. Also zumindest 9 von 10 Projekten, die wir umsetzen, sind Holzbauten. Auf der Uni ist es so, dort sind es 10 von 10. Ja, eines der letzten Projekte, das wir fertigstellen konnten, das jetzt sehr oft ausgezeichnet wurde, ist eben auch ein Holzbau, aber wo es eben um die Kombination mit dem Lehm geht, wo wir eben auch sehr große Mengen an Stampflehm mit eingebaut haben, weil es einfach eine wunderbare Kombination ist zwischen diesen beiden Materialien und Werkstoffen. Auf der einen Seite das Holz, das eben diese Präzision, aber auch die Leichtigkeit, die Vorfertigung, die gute Wärmedämmeigenschaften haben. Aber auf der anderen Seite eben der Lehm, der all das ergänzt, was das Holz nicht hat, nämlich die Speichermasse, die Fähigkeit, Feuchtigkeit auszugleichen und gleichzeitig auch diese völlig andere Haptik, die dort in ein Gebäude reingebracht werden kann mit diesem Material.
2: Die Haptik, glaube ich, ist ein wichtiger Punkt, weil es jetzt zwei Materialien sind, ich bin keine Expertin, aber die ich jetzt zum Beispiel mehr wahrnehmen kann als jetzt Beton. Was macht es auch, wenn man jetzt mit diesen Materialien baut? Also Sie geben Ihr Wissen ja auch weiter. Lassen Sie da Leute das mal angreifen? Muss man das auch erleben, um damit bauen zu können? Braucht es da diesen haptischen Schritt davor auch?
5: Auf jeden Fall. Also wir haben ja das kollektiv Lehm erleben, wo es uns wirklich halt um das Erleben des Materials geht. Und es macht definitiv einen großen Unterschied. Bei Lehm kann man ohne Bedenken einfach die Hand in den Maurertrog reinstecken. Und es ist nicht so, dass man verätzt wird oder sonstige Probleme hat.

0: Ich habe gerade noch in einem Buch von Franz Vollert gelesen, es ist ein Material mit Lebensmittelqualität. Wenn man an Heilerde denkt, die ja teuer verkauft wird und geschluckt wird, damit der Organismus sozusagen gereinigt wird, das finde ich einen sehr spannenden Denkansatz. Und ja, ich finde es immer wieder bewundernswert, wie die Leute auftauen, wenn sie mit dem Material in Berührung kommen. Am Anfang ist da immer so ein bisschen eine Hemmschwelle, sich schmutzig zu machen, dreckig zu werden. Und sobald dieser Moment überwunden ist, wo man dreckig geworden ist, unter Anführungsstrichen, geht's los und die Leute blühen auf und erleben das Material auch wirklich, können sich da wirklich drauf einlassen. Und aber auch der andere Aspekt, was wir von Kundschaften immer rückgemeldet bekommen, sie sagen immer, es ist so anders, wenn ich in ein Gebäude aus Lehm hineinkomme. Oder es war auch der Grund, warum wir Aufträge erhalten haben. Ich habe bei einer Freundin übernachtet und die hat ein Lehmhaus, also Lehminnenputz. Und das war so ein anderes Erlebnis in diesem Gebäude. Ich möchte das für mich selber auch.
1: Was ist da anders?
0: Also man kann es natürlich mit wissenschaftlichen Zahlen und Fakten belegen. Eben die Regulierung der Luftfeuchtigkeit, des Klimas, die Speichermasse etc. Aber ich glaube, dass es trotzdem einfach nochmal ganz was anderes ist. Also dieses Archaische, was das Material mit sich bringt.
2: Kann ich bestätigen, haben wir eben auch schon öfters solche Erfahrungen gehabt. Also da muss man unterscheiden zwischen zwei Dingen. Das eine ist während der Bauphase. Dort ist es schon ein ganz anderes Betreten einer Baustelle, wenn man auf eine Holzbaustelle kommt, weil die ist vom ersten Tag an sauber, ist, riecht gut, umschließt gleich die Räume, hat schon fertige Oberflächen. Also das ist alleine schon ein Erlebnis. Und wenn man dann eben so ein Gebäude hat, das innerhalb von wenigen Tagen aufgerichtet wird und man kann dann schon durch diese Räume durchmarschieren. Also das ist mal schon wahnsinnig toll. Gleichzeitig dann eben mit dem Lehm haben wir auch eben die Erfahrung gemacht, diese Tatsache, dass der eigene Aushublehm verwendet wird und das etwas ist, was quasi aus diesem Stück Erde, auf dem man da baut, herausgenommen wird und dann ins Gebäude wieder eingebaut wird, das also seinen Ort beinahe nie verlässt. Auch das erzeugt eine Form von Kontext, die eben mit anderen Materialien, die irgendwo herkommen, nicht erzielt werden kann. Und mir geht es immer so, wenn ich dann, das ist die zweite Seite, eben das Benutzen dann, wenn das Gebäude fertig ist. Dort ist immer das größte Kompliment, wenn jemand eben diese Materialität auch wahrnimmt und versteht. Mir fällt da immer eine Bauherrin ein, für die wir ein Haus in Vorarlberg gebaut haben, wo wir eben so einen Innenraum gemacht haben, der mit Weißtannenbrettern verkleidet ist und um eine Rundung rumgeht. Und einmal habe ich sie besucht, dann dort in diesem Haus. Und dann sagt sie, ja, also das Schönste für sie ist immer, wenn sie an dieser Rundung stehen kann am Abend und diese Weißtannenbretter streicheln kann. Das ist für sie so ein wunderbarer Abschluss des Tages.
1: Also man baut eine Beziehung zu seinem Haus auf, eine andere.
2: Das und es ist aber auch im ursprünglichsten Sinne des Wortes eben ein anderes Begreifen eines Gebäudes. Der Ausdruck Begreifen kommt ja nicht ungefähr vom Greifen, sondern es ist eben etwas, was wir mit unseren Sinnen ganz anders verinnerlichen über diese Erfahrung des Aufnehmens. Ich glaube schon, dass das etwas ist, was wir wieder mehr lernen sollten und auch mehr als Teil unseres Architekturschaffens auch wieder integrieren sollten.
1: Da spielt ja auch die Vergänglichkeit eine große Rolle. Welche Rolle spielt diese Vergänglichkeit, wenn man mit Holz oder Lehm baut? Also das Holz zum Beispiel, das verwittert und wird grau und auch der Lehm altert und verändert seine Farbe. Macht das auch was von dem Reiz aus?
2: Also ich würde sagen, auch da muss man unterscheiden zwischen dem Vergrauen und dem Verwittern, was ein ganz natürlicher Prozess ist, aber was dieses Material auch aushält oder meiner Meinung nach eben sogar schöner macht. Also mir geht es immer so, wenn ich ein neues Holzhaus sehe, das ist schön anzuschauen, aber es wird immer schöner, je mehr es verwittert, weil es sich immer mehr in die Landschaft dann integriert und plötzlich dann so ein ganz selbstverständlicher Teil davon wird. Und eben über die Frage, was bedeutet Verwitterung, ist das was Schlimmes? Oder also mein Elternhaus in Vorarlberg ist ein Rheintalhaus aus dem Jahre 1785. Und da sind immer noch Bretter an der Fassade, die mit handgeschmiedeten Nägeln angemacht sind. Das heißt, die sind schon vor der Industrialisierung dort angebracht worden. Aber weil es ein sehr ausgesuchtes Holz ist, es ist Tannenholz, riftgesägt mit sehr engen Jahresringen, funktionieren die Bretter immer noch nach über 200 Jahren. Und die sind einfach halt so ausgewählt und so angebracht und konstruiert worden, dass es trotzdem lange hält. Und trotzdem aber ist es diese Schutzschicht, die eben wie ein Kleid einem Haus umgelegt wird, die auch eben verwittern darf, die sich verändern darf, die irgendwann mal auch ausgetauscht werden darf, wie man ein verschließendes Kleid ablegt. Und darin ist aber dann die nächste Schicht und das ist die Konstruktion. Und die Konstruktion von diesem Haus ist noch wie am ersten Tag. Und das ist eben genau das, was wir versuchen mit unseren Holzbauten und mit dem, was wir den Studierenden auch beibringen, weiterzugeben. Das ist eben in erster Linie, wenn es um das Thema Nachhaltigkeit geht, um auch eine Dauerhaftigkeit geht. Dass wir eben Gebäude konstruieren, die möglichst lange halten. Nicht nur konstruktiv, aber auch für das, wie sie geschaffen sind. Also, dass sie auch Veränderungen aufnehmen können und dass sie vor allem eben auch eine gewisse Schönheit verkörpern, die in den meisten Fällen ja eben dann dazu führt, dass man eben Gebäude auch erhält, pflegt, weiterführt und in andere Epochen übersetzen kann und überführen kann.
0: Ja, diese Haltbarkeit ist ja immer ein Thema, also vor allem Lehm kämpft da sehr mit großen Vorurteilen und ich denke mir immer, wenn man sich Lehmbauten anschaut, es gibt welche, die sind über 600 Jahre alt, da hat es noch nicht einmal einen Beton gegeben. Wir können bei Beton das noch nicht einmal beurteilen, ob der so lang hält. Das ist eine Frage der Wartung, ist eine Frage der Nutzbarkeit und welche Schichten verarbeite ich wo. Also, dass man halt wirklich diesen konstruktiven Witterungsschutz verwendet, wo er notwendig ist, wo er sinnvoll ist und dann eben auch vielleicht eine Kombination von Materialien macht, also die Materialien dort einsetzt, wo sie ihre Expertise haben, sage ich jetzt mal. Ja, ich denke, wenn man sich mit einem Gebäude identifiziert und eben auch, mir fehlt da immer das richtige Wort, das zu beschreiben, aber es hat halt einfach diese Beständigkeit und dass es einfach da sein kann und eben über Generationen umgenutzt, weiter genutzt werden kann und mitwächst, sich verändert, dann ist das für mich die wirkliche Haltbarkeit. Auch wenn es heißt, dass ich vielleicht einmal die Fassade neu verputzen muss, den Innenputz nachbessern muss oder sonstiges. Aber es ist nicht so kurzfristig gedacht, wie viele Hallen heutzutage, die nach 10, 20 Jahren abgerissen werden, Sondermüll produzieren und auf der Deponie landen.
1: Wir haben in der Reihe schon ein Gespräch geführt über anonyme Architektur und da ist Lehmbau auch ein Thema gewesen. Über Bernhard Rudowski haben wir da gesprochen, der sich mit dem beschäftigt hat und in dem Gespräch ist rausgekommen, dass da ein ganz anderer Zugang zur Vergänglichkeit in solchen Kulturen herrscht. Das heißt, dann verwittert halt etwas und man baut es halt daneben weiter oder um oder neu. Inwiefern passt so ein Konzept zu unserer Bauordnung, also wo jeder Zentimeter festgelegt ist oder eingereicht werden muss. Wie stehen Sie da dazu?
0: Also Gebäude werden heutzutage auf, sind es noch die 50 Jahre berechnet? Ich glaube, mittlerweile war sogar die Diskussion, ob man nur auf 30 Jahre berechnet. Und das ist eher das, was mich beunruhigt, weil dadurch halt diese ganzen Lebenszyklen nicht berücksichtigt werden. Der Umgang mit Vergänglichkeit, ja, ein Lehmgebäude, wenn man das Dach entfernt, ist früher oder später weg. Ja. Aber ich kann genau dieses Material wiederverwenden und ein neues Gebäude bauen. Das ist ja auch das Positive am Lehmbau, dass ich einfach nur wieder Wasser hinzufügen muss und ich es so wirklich halt im Kreislauf behalten kann und einfach da, wo ich es dann brauche, die neue Wand wieder aufziehen kann.
2: Also ich bin vor 25 Jahren nach Wien gekommen und habe einige Gebäude erlebt, die aufgebaut worden sind und in der Zwischenzeit schon wieder abgerissen worden sind. Nicht, weil sie nicht mehr funktionstüchtig gewesen wären, sondern weil aus Rentabilitätsgründen es wirtschaftlicher war, mit zwei Geschossen mehr halt dasselbe wieder neu aufzubauen. Und das sind eben genau Dinge, die wir uns in Zukunft nicht mehr leisten sollten, weil es eigentlich völlig dieser Idee von nachhaltigen Bauen entgegenläuft. Ich glaube, in Zukunft sollten wir wieder Städte wie Wälder denken. weil die grundsätzliche Bedeutung von Nachhaltigkeit kommt aus der Forstwirtschaft und bedeutet, dass man eben für zukünftige Generationen etwas anlegt, von denen die dann auch profitieren und das auch weiterführen können. Und in der Vergangenheit, denke ich, war das viel mehr ein Teil unseres Bewusstseins, wie wir gebaut und geplant haben. Deswegen leben wir auch noch ganz gerne zum Beispiel in den Gründerzeitbauten, weil die aus einem anderen Geist heraus auch entwickelt worden sind. Und wenn man jetzt aber eben an eine Stadt denken würde wie ein Wald, dann ist es plötzlich umso wichtiger, wie reagiere ich auf jeden einzelnen Baum? Wie lange wächst der? Wie lange kann ich ihn stehen lassen? Aber auch die Frage, wo pflanze ich einen neuen, damit der wieder neu wachsen kann, sich entfalten kann? Welche Spezies setze ich ein? Wie gehe ich mit dem Material, auch wenn es dann irgendwann ein Lebensende gibt, wieder um? Also all diese Themen, mit denen wir uns eigentlich im Moment gerade in der Architektur beschäftigen, sind in der Forstwirtschaft bereits vorweggenommen. Und darum gehen wir zum Beispiel mit den Studenten in jedem Semester ganz am Anfang gleich auf Exkursion und schauen uns eben nicht nur Gebäude an, sondern wir machen eine Tagesreise vom Wald über die Forstwirtschaft, über die Produktion von Holz bis zur Baustelle, Vorfertigung und bis zum fertigen Projekt. Einfach um zu verstehen, dass das eben nicht ein Produkt ist wie viele andere, sondern dass das eben ein Baum einfach 70 bis 100 Jahre braucht, wachsen muss, bis er so weit ist, dass er geerntet werden kann, dass er zu einem Baumaterial wird und dann eben eine völlig andere Art von Verantwortung auch produziert, wie ich mit diesem Material umgehe. Nämlich mit einer Sorgfältigkeit, die diesen 100 Jahren davor gerecht wird. Wenn man sich das vorstellt, wir gehen dann immer durch den Wald und die Leute aus Forstbetrieben führen uns dann durch und erklären uns, auf was sie da schauen, wie man einen Wald lesen kann, was der braucht, wo der gerade steht und wo er vielleicht in 50 Jahren sein wird. Und einmal haben wir den Fall gehabt, dass dann eben so ein Harvester in der Nähe war. Also das ist ein Baumerntegerät, für die, die es nicht kennen. Ja, und dann hat eben der Förster dann gesagt, ja, komm mal kurz her. Dann ist er mit dem Ding hergefahren und hat innerhalb von 20 Sekunden so einen Baum abgeschnitten und in seine Einzelteile zerlegt. Und da stehen dann sehr viele Münder offen. Und plötzlich merkt man, was sich tut im Kopf, nämlich, dass das Bewusstsein plötzlich sich völlig verändert, diese Verantwortung, was es bedeutet, eben einen Balken zu bestellen oder einzuplanen. Nämlich, dass das immer damit verbunden ist, dass irgendwo etwas, was 100 Jahre gewachsen ist, ein Ende nimmt.
3: Städte wie Wälder zu planen und auch mit nachhaltiger Forstwirtschaft zu kombinieren, gilt ja als eine der innovativsten Ideen in der Klimakrise, weil man dadurch sehr viel CO2 binden könnte. Ich würde jetzt gerne ein bisschen auf diese Klimabilanz von Holz und Lehm eingehen, denn das ist ja auch der Grund, warum die Materialien gerade in werden. Die Bauwirtschaft gilt als einer der größten Klimasünder. Gebäude zu bauen und sie zu betreiben, gibt so einen UN-Report, der von 40% der CO2-Emissionen ausgeht, die dadurch gebunden werden oder die halt dadurch verursacht werden. Können Sie es konkret machen? Also wenn ich jetzt Holz oder Lehm einsetze, gerade wenn ich zum Beispiel bei Lehm ja auch das Material aus der Baugrube nehme, wie viel CO2 verursache ich da oder wie viel kann ich einsparen? Können Sie uns das irgendwie greifbar machen auch?
0: Ich habe mich gerade noch mit dem Christoph Ziegert beschäftigt. Der ist vom Dachverband Lehm in Deutschland und macht sehr viel wissenschaftliche Publikationen zum Thema Lehm. Und der hat jetzt auch gerade gesagt, wenn wir einen Lehmputz verwenden anstatt eines zementgebundenen Putzes, dann können wir 90-95% des CO2 einsparen bei einem erdfeuchten Lehmputz. Wenn man von Lehmsteinen spricht, dem Pendant zum Ziegel, dann sind wir bei 50-70%. Also ich glaube, das sind schon Zahlen, die für sich selber sprechen.
2: Ja, und beim Holz ist eben noch zusätzlich diese Fähigkeit des Einspeicherns. Also da gibt es jetzt so diese Faustregel, dass ein Kubikmeter ungefähr eine Tonne CO2 speichert. Das ist jetzt zum Beispiel übersetzt auf ein Einfamilienhaus in etwa zwischen 40 und 80 Tonnen, die da möglich sind. Aber wir versuchen eben gerade, das Ganze auch auf eine größere Ebene zu bringen. Eben ganz großes Potenzial ist dann natürlich im Wohnbau in Österreich. Wir haben mit unserem Forschungsbereich an der TU gerade unser erstes Forschungsprojekt fertiggestellt unter dem Titel Reduce Und da geht es eben genau um dieses Einsparungspotenzial durch verstärkten Einsatz vom Holz im mehrgeschossigen Wohnbau. Und das ist schon beeindruckend, wenn man diese Zahlen dann einmal genau kalkuliert und vergleicht. Also nur zum Beispiel eine einzige Wohnung in Holzbauweise ist dann etwa 22 Tonnen gespeichertes CO2. Ein ganzer Wiener Blockrand sind über 7000 Tonnen. Und wenn man jetzt zum Beispiel das Nordwestbahnviertel zur Gänze in Holz oder in Holzhybridbauweise, also wir haben es extra nicht ganz nur auf reine Holzbauten ausgelegt, sondern auf das, was im Durchschnitt jetzt gerade in Holz gebaut wird, dann wären das über 180.000 Tonnen CO2-Einsparung gewesen. Und das muss man natürlich auch irgendwie mit einkalkulieren, weil wir haben uns ja sehr hohe Ziele gesteckt mit der Klimaneutralität. Und wenn man aber jetzt da so ein bisschen forscht, dann gibt es nirgends ganz klare Zuordnungen, wer da für wie viel Anteil davon verantwortlich ist. Es wäre ja immer so, ja, irgendwie werden wir das schon richten und da macht man ein bisschen. Aber am Ende des Tages wird dann einfach, so sehe ich das kommen, irgendwo ein großes Minus noch übrig bleiben. Ja, und das zahlen wir dann alle. Und da ist eben die große Frage, ist es nicht sinnvoller, frühzeitig in etwas zu investieren, von dem alle profitieren, als im Nachhinein dann von etwas überrascht zu werden, von dem dann alle die Nachteile zu tragen haben.
3: Wenn diese Materialien von ihrer Klimabilanz her so positiv wären oder so positiv sind, warum werden sie so wenig eingesetzt? Also hochgeschossiger Wohnbau, warum habe ich da nicht mehr Holz drinnen? Oder auch Sie haben gesagt, beim Lehm, so ein ganzes Lehmgebäude, da gibt es irgendwelche Vorschriften. Also was hindert denn derzeit sozusagen Architektinnen und Bauherrinnen und Herren dran, das mehr einzusetzen?
0: Also einmal ist es, glaube ich, eine Wissenslücke, dass über diese Baumaterialien doch noch viel zu wenig Bewusstsein gibt, was absurd ist, weil sie eigentlich eben die ältesten Baumaterialien der Menschheit sind. Aber dass die mittlerweile sich so weiterentwickelt haben bzw. weiterentwickelt wurden, dass sie konkurrenzfähig, wenn man das Wort verwenden möchte, sind und durchaus eingesetzt werden könnten. Also immer, wenn wir Vorträge halten oder Workshops machen, sind die Teilnehmerinnen überrascht, was es für eine breite Produktpalette gibt, was Lehm angeht zum Beispiel. Also da fehlt es, glaube ich, einfach sehr viel an dem Wissen, also folglich auch an der Lobby. Ich glaube, wir kämpfen ein bisschen gegen eine sehr starke Lobby, wenn ich das so sagen darf.
2: Ja, also wir haben in dieser Studie auch sehr genau erforscht und berücksichtigt, wie im Moment der Anteil vom Holzbau in Österreich ist. Und da muss man zum Beispiel auch sagen, dass es selbst in einem kleinen Land wie Österreich, das zur Hälfte mit Wald bedeckt ist und das eigentlich als Ganzes, würde man meinen, eine sehr lange Tradition des Holzverwendens im Bauen hat, extreme Unterschiede gibt in der Verwendung vom Holz im mehrgeschossigen Wohnbau. Und da sieht man eben ganz stark, dass es sehr mit diesem Faktum der Weitergabe der Tradition mit dem Bewusstsein und aber auch mit dem Vertrauen zu tun hat. Also in Vorarlberg zum Beispiel ist der Anteil vom Holzbau recht hoch, weil es dort einfach nie eine wirkliche Unterbrechung dieses Stromes an fortlaufender Architektur aus Holz gegeben hat. Und ich glaube eben, dass es über das, dass es sehr viele Faktoren gibt, aber in ganz vielen Fällen eben mit diesem vorherrschenden Bausystem zu tun hat, auf das man sich quasi immer wieder beruft, wo man sagen kann, ah ja, das haben wir schon so oft gemacht, da wissen wir schon genau, wie das geht, was die Sachen kosten. Jetzt, wenn man oft diskutiert, kommt immer dieses Argument, ah ja, der Holzbau ist ja ein bisschen teurer als wie der Betonbau. Das liegt nicht per se an dem Baustoff, das liegt auch nicht an der Bauweise, sondern das liegt einfach nur daran, dass diese Kontinuität und auch die Menge dessen, was umgesetzt wird, nicht vergleichbar ist mit anderen Bausystemen, die im Moment vorherrschen. Und ich bin überzeugt davon, wenn wir es schaffen, in den nächsten Jahren die Vorteile vom Holz noch mehr auszunutzen, nämlich zum Beispiel eben die viel kürzere Bauzeit, die Vorfertigung, was gerade im urbanen Bereich natürlich ein sehr wesentliches Thema ist, die viel leichteren Konstruktionsweisen, gerade wenn es um das Thema Aufstockung geht und Nachverdichtung geht. Wenn wir alles das ausnutzen und gleichzeitig in ein System übersetzen, das eine ähnliche Kontinuität dann plötzlich ermöglicht, dass der Holzbau nicht nur konkurrenzfähig ist, sondern dass er sogar deutliche Vorteile hat gegenüber den derzeit vorherrschenden Bausystemen. Und das war eben vor 100, 150 Jahren schon mal so in der Gründerzeit. Wenn man jetzt so durch Wien läuft, hat man den Eindruck, es ist eine mineralische Stadt. Aber es sind ja sehr wesentliche Teile der Gründerzeit eben auch aus Holz gebaut. Die ganzen Dachstühle, ein Großteil der Decken. Also immer erst, wenn ein Gebäude abgerissen wird, kommt ja diese

0: dieses Innere zum Vorschein, und da ist ja immer sehr viel Holz dabei. Und das war deswegen, weil man auch damals schon gewusst hat, dass das ein sehr sinnvoller Baustoff ist, aber es gab eben auch das entsprechende System dazu. Jedes Gebäude hat eben diese tragende Außenwand, dann die tragende Kaminwand in der Mitte und dann die hofseitige tragende Wand. Dazwischen gibt es eine gespannte Holzbalkendecke, die zwischen 5 Meter und 5,50 Meter spannt. Dafür brauche ich diesen Achsabstand von den Trägern und so weiter und so weiter. Das heißt, da hat man nicht drüber nachdenken müssen. Das war einfach so und das war ein gängiges System, das in sich so solide war, dass es dieses Vertrauen auch verdient hat. Und dorthin müssen wir wieder zurückkommen.
1: Und was ist passiert, dass man überhaupt weggekommen ist davon?
0: Ganz ehrlich gesagt, wir haben im letzten Jahrhundert uns sehr bemüht, als Menschheit all das, was eigentlich mal sinnvoll war, über Bord zu schmeißen und ganz viel Neues zu erfinden, wo wir jetzt drauf kommen, dass es vielleicht gar nicht so klug war. Das ist ja, wie soll ich sagen, in der Menschheitsgeschichte ein relativ kurzer Zeitraum, in dem plötzlich extrem viele Erfindungen waren, Entwicklungen, Materialien, Bauweisen, Technologien hervorgekommen sind, was ja zu einem völligen neuen Verständnis für das, was man als Mensch alles erreichen kann und bauen kann, in dem Fall auch geführt hat. Und das ist ja auch beeindruckend, muss man ja sagen, oder? Es ist ja dabei sehr vieles entstanden, was ja auch sehr, sehr gut und sehr positiv ist. Aber wir stehen jetzt halt nach 100 Jahren an einem Punkt, wo wir sagen, ja, da ist zwar sehr viel entstanden, aber eigentlich haben wir auch sehr viel kaputt gemacht damit.
2: Inwiefern kann man denn auch mit Holz und Lehm, ich sage jetzt unter Anführungszeichen, industriell bauen? Weil ich glaube, das war ja auch der Grund sozusagen, dass man eben in diese Skalierbarkeit reingegangen ist, dass man eben schnell viele Gebäude hochgezogen hat. Sie haben die Vorfertigung schon angesprochen und ich glaube auch beim Lehm gibt es ja auch, dass man ganze Lehmplatten also schon sozusagen herstellt. Können Sie ein bisschen erklären, inwiefern funktionieren Holz- und Lehmbau schon so, dass das sozusagen in der Fabrik passiert und dann auf die Baustelle kommt? Also wie skalierbar, wie schnell kann man damit auch bauen?
3: Also beim Lehmbau ist das natürlich eine Frage der Effizienz, weil wenn ich jetzt, weiß ich nicht, x Tonnen transportieren muss, wenn ich es vorfertige, ist wieder die Frage. Es gibt halt Modelle, wo auf der Baustelle dann vorgefertigt wird, also zum Beispiel bei Stampflehm Elemente vorgefertigt werden auf der Baustelle und die dann nur mehr versetzt werden mit einem Kran. Oder eben die angesprochenen Lehmbauplatten gibt es natürlich auch, bringen weniger Feuchtigkeit ins Gebäude beim Verarbeiten, was natürlich, wenn man mit Holz zusammenarbeitet, auch ein Vorteil ist. Und auch, dass es einfach mittlerweile Produkte gibt, die in Sackware verfügbar ist, ist einfach, finde ich, schon ein großer Fortschritt. Ja, man kann einfach den Lehmputz im Sack kaufen und verarbeiten, weil es einfach dadurch niederschwelliger wird und zugänglicher wird. Da wird gerade sehr viel entwickelt. Es gibt mittlerweile Konstruktionen in Kombination mit Holz, wo ein Holzrahmen mit leicht Lehmbauweise gefüllt wird und der dann auf die Baustelle transportiert wird. Und das ist aber auch, glaube ich, ein Punkt, wo noch viel Entwicklungspotenzial da ist. Also eben diese Faszination der Forschung, des Veränderns und so, die ist ja da und die liegt uns als Menschen, glaube ich, auch inne. Und die kann man da, glaube ich, sehr gut ausleben, weil es einfach so viel noch zu entdecken gibt.
0: Ja, im Holzbau, ich glaube, da muss man verstehen, dass sich eben der Holzbau in den letzten 2 bis 3 Jahrzehnten grundsätzlich gewandelt hat. Also das, was eben noch im letzten Jahrhundert oder in dem Fall Jahrtausend noch so üblich war, dass man eben ein paar Balken bestellt hat und die dann zugeschnitten hat und dann zusammenzimmert hat auf der Baustelle oder so, das gibt es eigentlich schon fast gar nicht mehr. Also da hat es einen ganz starken Strukturwandel gegeben. Heutzutage haben die meisten Zimmereien eben Vorfertigungsanlagen, Abbundanlagen, wo man eben im geschützten Bereich bei gleichbleibendem Klima unter perfekten Arbeitsbedingungen einen Großteil von dem, was dann auf die Baustelle kommt, eben schon vorfertigt, damit man dann auf der Baustelle eben nur noch kurze Aufrichtzeiten hat und dort eben nicht so sehr vom Wetter und von den Zuständen gerade auf der Baustelle abhängig ist.
3: Ich stelle mir trotzdem immer die Frage, wie erstrebenswert ist die Vorfertigung oder diese Effizienz beim Bauen? Ja, wenn man jetzt nur die Baukosten vielleicht in einem eher dichten Raum wie der Stadt betrachtet, ja. Aber wenn man das in anderen Kontexten betrachtet, ich will jetzt das Einfamilienhaus nicht loben oder sonstiges, aber das betrifft, glaube ich, die meisten Menschen, dass sie gerne ein Haus hätten im Grünen. Da ist der Maßstab einfach ein anderer. Also da betrifft es die Menschen persönlich und das ist auch bei uns immer ein Thema, wie viel Eigenleistung kann ich erbringen. Natürlich werde ich dadurch langsamer potenziell, aber ich spare mir Kosten ein. Und es kommt aber auch zu einer ganz anderen Identifizierung mit dem Material und mit dem Gebäude, in dem ich lebe, das ich bewohne.
2: Also dass man selber mit Lehm verputzt zum Beispiel, ganz konkret gesagt.
3: Ja, genau.
1: Ich möchte jetzt über die Ressourcen sprechen und zwar über die menschlichen Ressourcen hierzulande. Das heißt, können wir überhaupt mehr mit Holz und Lehm bauen? Also gibt es dafür ausreichend Fertigkeiten, Architektinnen, die mit diesen Materialien planen, Firmen, die sie verbauen, oder muss der Umgang mit diesen Materialien erst wieder erlernt werden?
3: Also es gibt in Österreich das Netzwerk Lehm. Das hat gerade dieses Jahr einen Grundkurs Lehmbau gestartet an der Bauakademie Niederösterreich, weil wir definitiv in dem Bereich einen Fachkräftemangel haben. Also Handwerk generell und dann noch so eine Nische, sage ich jetzt mal, ist natürlich eine extreme Herausforderung. Beim Lehm ist das positive Gute, dass man sich sehr viel selbst erlernen kann, viel aneignen kann durch Trial and Error, weil es das Material erlaubt. Aber natürlich, wenn man jetzt auf die Wirtschaftlichkeit im größeren Maßstab denkt, fehlen definitiv ausgebildete HandwerkerInnen.
1: Beim Holzbau, wie schaut es da aus?
0: Das ist, glaube ich, einer der großen Vorteile vom Holzbau, dass es schon ein sehr gut funktionierendes System gibt an Firmen, an Ausbildungsstätten. Wir versuchen ja zum Beispiel auf der Uni eben auch möglichst praxisnah auszubilden und machen eben auch 1:1 Workshop, wo wir mit gebrauchtem Material eben arbeiten, wo wir die Studenten rausschicken, um sie Erfahrungen zu machen, wo überall diese Stoffströme zutage treten und was man da alles findet. Das ist immer wieder erstaunlich. Das geht nicht zwangsläufig natürlich dahin, dass wir aus unseren Architekturstudenten Holzfachkräfte machen wollen. Aber ich glaube, dass es eben ein völlig anderes Verständnis und ein anderer Zugang auch dann zum Bauen und zum Planen gibt. Wenn man selber mal 100er Schraube irgendwo reingedreht hat mit dem Akkuschrauber oder eben mit der Kappsäge ein paar Bretter abgeschnitten hat, man hat ein anderes Verständnis dazu. Und das sehen wir eben sehr stark auch bei uns. Das Interesse da ist sehr groß, also sowohl was das Holz verwenden im Praktischen als auch das Lehm anwenden hat. Also wenn es irgendwo Workshops gibt oder so, da kommen dann ganz viele immer gleich und wollen mitmachen. Die Schwierigkeit ist dann ein bisschen, wenn man dann einen Tag lang mal Lehm geschaufelt hat, dann nimmt die Motivation meistens doch ziemlich ab. Es ist schon auch eine recht anstrengende Arbeit. Und das muss man sich halt auch überlegen, halt eben, wie man da in Zukunft Arbeitsmethoden findet, die im Kleinen, glaube ich, sehr gut funktionieren. Und das ist auch ein schöner sozialer Aspekt des Bauens. Das ist, glaube ich, wichtig. Und auf der anderen Seite gibt es halt dann auch andere Maßstäbe, wo man auch andere Fertigungsmethoden dazu entwickeln muss.
3: Im Holzbau gibt es diese Kontinuität. Es hat immer Zimmerer gegeben, immer Fachkräfte in dem Gebiet und Lehm war immer eher das Baumaterial, was man selber verwendet hat. Da hat es nie diese Fachkräfte gegeben oder diese Institution, sage ich jetzt mal. Das heißt, da muss das eigentlich erst erarbeitet werden. Das fehlt beim Lehm. Es ist auch immer die Frage, wo gehört der Lehm dazu? Kommt der jetzt in die Maurerlehre? Ist das was Eigenes? Also das ist noch nicht definiert. Das ist, glaube ich, einfach noch ein wichtiger Schritt, der da gegangen werden muss.
2: Wie geht man vor, wenn man jetzt mit Holz oder Lehm plant? Also von meinem Verständnis her müsste man ja da auch anders an die Gebäude rangehen. Also ich weiß nicht, zum Beispiel mit Ihren Studierenden, wenn die jetzt ein Holzgebäude planen, gehen die dann mehr von den Eigenschaften vom Holz aus oder geht man dann doch von der Funktion des Gebäudes aus, sagt, ich möchte diese Form und jetzt schaue ich, wie ich mit Holz und Lehm da hinkomme?
0: Nein, eben genau nicht. Das ist, glaube ich, eben der große Unterschied, den das Planen und Bauen mit Holz fordert auch, dass man eben sehr aus dem Material herausdenkt und Entwürfe und Konstruktionen eben aus dem Material heraus entwickelt. Und das ist gleichzeitig auch vielleicht das Schwierigste an dem Ganzen, dass man eben diese Ganzheitlichkeit des Planens verstehen muss. Dass ich nicht eben sagen kann, okay, ich fokussiere jetzt mal auf die Funktion, schau mal, dass das alles irgendwie machbar ist und dann überlege ich mal, wie ich das Ganze baue. Und das ist aber gleichzeitig etwas, was wir in den letzten Jahrzehnten, glaube ich, auch vernachlässigt haben in der Architekturausbildung, muss man ganz klar sagen, dass eben über die modernen Möglichkeiten, Architektur zu generieren, zum Beispiel über die digitale Produktion von Architektur im CAD, im luftleeren Raum, in einem Arbeitsbereich ohne Eigenschaften, ich natürlich dann Architektur auch ganz anders entwickle. Das hat zum einen dazu geführt, dass natürlich ganz andere Konstruktionen und Formgebungen möglich waren. Aber gleichzeitig hat es auch eben dazu geführt, dass dann oft am Ende des Tages gewisse Konstruktionsarten die sind, die alleinig üblich bleiben, um sowas dann umzusetzen. Also ich höre ganz oft von unseren Studierenden, die kommen, die sagen, sie sind so froh, dass sie jetzt einmal lernen, dieses Verhältnis zwischen Konstruktion, Entwurf, Bauen, den Tragkonstruktionen der Tektonik eines Gebäudes beim Entwurf schon. Weil bisher war es meistens so, dass sie irgendwas entworfen haben und dann hat man am Schluss gesagt, ja, und wie würdest du das jetzt bauen? Und dann ist der Stahlbeton meistens die einfachste Antwort. Und wenn ich eben im Holz was konstruiere, dann muss ich mir vom ersten Moment an überlegen, okay, was kann dieses Material und wie entwickle ich ein Gebäude, das dieser Logik des Materials auch entspricht und aus ihm herauskommt. Und das geht aber eben nicht nur auf die Tragkonstruktion, sondern das Schöne daran, wenn man dieses System mal verstanden hat, ist, dass das bis in die Mikroebene reinführt dann, dass dann jedes Detail, das ich entwickle, über diese Logik des Materials und über das, dass ich es eben konstruktiv zum Beispiel vom Wasser schützen muss, wieder rückspielt auf das ganze Gebäude. Das heißt, das ist ein in sich funktionierendes System, wo jedes einzelne Detail das Ganze bedingt und gleichzeitig die Konstruktion wieder rückspielt aufs Detail. Und ich glaube, das ist wieder etwas, was wir in Zukunft mehr in unser Bewusstsein wieder verankern sollten, eben diese ganzheitliche Form der Architektur, Produktion und Entwicklung und auch des Verständnisses für Architektur. Es hängt ja immer auch sehr stark damit zusammen, dass eben nicht nur jemand, der das plant, das versteht, sondern es braucht eben eine Baukultur, wo im besten Falle alle Beteiligten an dem Prozess dasselbe Verständnis dafür haben. Ich brauche eben dann auch die Behörden, die verstehen, wie gehe ich mit dem Material um, was ist alles möglich. Ich brauche aber auch die Bauherren, die sagen, genau sowas will ich haben. Mir ist es nicht egal, wie mein Gebäude gebaut wird oder aus was es besteht. Dann braucht es die Firmen, dann eben braucht es die Leute, die es planen können, etc. Und alles zusammen ist dann eben diese Atmosphäre, in der so etwas gedeihen kann.
3: Ja, ich finde das recht einen interessanten Gedanken. Also was kann das Material? Und das ist auch was da ansetzt. Was ist Lehm überhaupt? Also viele glauben auch, dass Lehm ein Dämmstoff ist. Aber das ursprüngliche Einsatzgebiet von Lehm ist Masse. Und das ist da, glaube ich, eben auch ganz wichtig, eben diese Schnittstelle Planung und Handwerk zu stärken, weil da einfach sehr viel verloren geht aktuell, meiner Meinung nach. Also da gibt es eine Vorstellung, wie soll das ausschauen, wie möchte ich die Ästhetik des Gebäudes haben. Und das ist aber einfach entweder nicht durchdacht oder in konventionellen, synthetischen Baumaterialien gedacht. Und dann muss ich aber umdenken. Wie funktioniert das mit dem Lehm? Wie kann das Detail mit Lehm ausschauen? Und das ist eine Herausforderung, wie wir auf der Baustelle sehr oft stehen und einfach alles durchgeplant worden ist mit Standardbaustoffen. Und dann sagen wir, ja, aber mit dem Lehm muss man das anders machen. Und deswegen finde ich den Ansatz, dass man aus dem Material her entwirft, eigentlich einen sehr schönen Ansatz. Und Anna Heringer hat das jetzt gerade geframed, sage ich jetzt mal, mit ihrem Claystorming. Also die hat eine Methode entwickelt, wo sie mit Ton in dem Fall ihre Entwürfe macht. Und da kommt halt wieder diese Haptik des ganzen Materials ins Spiel. Und sie sagt, das ist einfach ein sehr intuitives Entwerfen und es ist überhaupt kein Problem. Das geht super leicht, dass man sagt, okay, na, doch nicht zweigeschossig, ich nehme das obere Geschoss wieder weg und schau, dass ich mein Volumen erdgeschossig platziere und so.
1: Also Modelle bauen.
3: Modelle aus Ton bauen, genau. Und sich da eben auch mit dieser Vergänglichkeit ein bisschen auseinanderzusetzen, weil es ja, wenn man so ein Modell baut und voll viel Zeit investiert hat, Stunden davor gesessen ist, dann fällt es einem nicht leicht zu sagen, ja, was, ich nehme das Dachgeschoss wieder runter. Auch wenn man irgendwie das Gefühl hat innerlich, dass es nicht ganz passt. Und in der Methode ist es überhaupt kein Thema.
2: Zur Vergänglichkeit passt auch gut der Kreislauf, weil

Er ist mit den Materialien Holz und Lehm auch viel einfacher zu bewerkstelligen. Wie schaut denn das konkret aus? Also ich meine, es war angesprochen, okay, dann muss ich hier wahrscheinlich bei der Planung auch berücksichtigen, wenn ich die Holzbalken wieder verwenden will oder auseinandernehmen, stelle ich mir vor. Und beim Lehm genauso, inwiefern kann ich den denn

0: Das heißt, ich brauche einfach nur die Ressource Wasser. Wenn das jetzt Produkte sind wie beispielsweise Stroh, geht das bis zu einem gewissen Grad auch, aber ist natürlich mit der Feuchtigkeit ein Thema, ob da jetzt Schimmelbildung passieren könnte oder so. Und sollte ich es nicht mehr verwenden, kann ich es einfach kompostieren oder als Dünger verwenden.
1: Ja, und beim Holz geht es um zwei Dinge hauptsächlich, was das betrifft. Das eine ist, dass man eine gewisse serielle Planung für die Bauteile hat, also dass es nicht jeden Balken nur einmal gibt in seiner Dimension und seiner Länge, sondern dass es eben halt vielleicht eben ein System gibt, wo ich dann mehrere habe, weil ich es dann eben auf eine einfache Art auch wieder einsetzen kann. Und auf der anderen Seite eben auch um das Thema der Verbindungen ganz stark. Wie füge ich dieses Material zusammen und wie kann ich es dann eben auch wieder auseinandernehmen? Also wir versuchen da zum Beispiel sehr oft auch mit so ganz traditionellen Verbindungen zu arbeiten, wie so Schwalbenschwanzverbindungen zum Beispiel, wo man wie ein Puzzlestück dann quasi die einzelnen Balken ineinander steckt, ganz passgenau. Da muss man verstehen, das war früher eben eine sehr aufwendige handwerkliche Arbeit, für die es auch sehr viel Geschick gebraucht hat und sehr viel Ausbildung. Und heutzutage wird das alles über CNC gefräst, Zehntel Millimeter genau. Das heißt, die Balken kommen schon mit diesem Positiv- und Negativstück drauf auf die Baustelle und werden dann eben millimetergenau zusammengepasst. Also bei dem letzten Gebäude, das wir da gemacht haben, auf 70 Meter Länge hat es weniger als wie einen Zentimeter Abweichung gegeben, weil das alles dann so präzise ineinander passt. Und dementsprechend kann ich es aber auch wieder sehr einfach auseinanderbauen. Bei den Verbindungsmitteln, also Schrauben ganz speziell oder Metallverbindungen, dort forscht man auch in die Richtung. Da gibt es aber tatsächlich noch einiges zu tun, weil in der Theorie geht es relativ einfach, eine 50 cm lange Schraube reinzuschrauben und dann wieder rauszuschrauben. Ja, in der Praxis ist halt zumindest bei einer von 20 klemmt es dann oder dreht ein Bit durch oder was auch immer. Und wenn die eine dann nicht rauskriegst, dann ist es schon wieder schwierig. Also da gibt es noch einiges an Forschungsbedarf, auch welches das wirklich die besten Lösungen sind. Jetzt hat man unzählige Jahre und Jahrzehnte damit verbracht, zu überlegen, wie es am besten hält. Und jetzt muss man wieder darüber nachdenken, wie man es am besten wieder auseinanderkriegt.
0: Wir haben vor kurzem 200 Jahre alte Lehmziegel wiederverwendet. Dadurch, dass die mit Lehmmörtel verbunden sind, hat sich der leicht abschlagen lassen. Die wurden bei einer Ausstellung im AFO in Linz aufgebaut zu einer neuen Wand, wurden dann abgebaut und sind jetzt bei uns auf einer Baustelle wieder verbaut worden, auch alles mit Lehmmörtel. Also ist durchaus gegeben, diese Kreislauffähigkeit.
2: Was etwas in den Hintergrund gerückt ist, Bauen ist nicht nur eine technische und wirtschaftliche Angelegenheit, sondern auch eine soziale Tätigkeit. Lehm wurde traditionell oft gemeinschaftlich verarbeitet und auch beim Holzbau gibt es eine starke Verbindung zu regionalen Strukturen und Handwerksbetrieben. Können diese Materialien mehr Gemeinschaft im Bauprozess selbst schaffen?
0: Ja. es passiert, glaube ich, einfach automatisch. Dadurch, dass das Material so nahbar ist. Wir haben fast 80% der Baustellen, wo die AuftraggeberInnen fragen, ob sie mitarbeiten dürfen, bis zu einem gewissen Grad. Also einfach nicht nur aus Kostengründen, sondern auch, weil das Interesse an dem Baumaterial da ist. Und auch wenn man gemeinsam arbeitet, also das ist ja auch eines der Mankos vom Lehm, sage ich jetzt mal, dass einfach mehr Arbeitskraft benötigt wird, was in unserer Gesellschaft die Arbeitskraft sehr stark besteuert, eine Schwierigkeit darstellt. Da kommen einfach mehrere Menschen zusammen, die gemeinsam arbeiten. Und die Handgriffe, die sich gegenseitig Material zugeben, weil es einfach noch ein anderer Maßstab ist, sage ich jetzt mal. Also mir ist jetzt gerade das Bild von unserer Baustelle in Indien gekommen, wo wir in der Schlange gestanden sind und die Lehmziegel geschupft haben. Und das ist einfach auch ein sehr verbindendes Element, wenn man so gemeinsam auf der Baustelle steht. Und dann steht man vor diesem Gebäude und denkt, wow, da haben wir alle gemeinsam dran gearbeitet und das gemeinsam geschaffen.
1: Ja, im Holzbau es ist interessant, dass zum Beispiel so der moderne Holzbau sich gerade aus solchen Gedanken auch wieder entwickelt hat in den 80er Jahren. Zum Beispiel in Vorarlberg die Kooperative, die sich zum Ziel gesetzt hat, damals eben Wohnbau

0: Bau zu schaffen, den man auch selber bauen kann, wo das ganze System ausgerichtet war auf eine Balkenabmessung, die man zu zweit noch tragen kann, ohne Kran und solche Ideen. Ich glaube schon, dass es ein wesentlicher Aspekt ist des Bauens. Aber es ist eben auch etwas, was sich über die zunehmende Industrialisierung und so natürlich immer mehr verflüchtigt hat. Im kleinen Umfang lässt sich es aber sehr gut noch immer machen. Und das probieren wir zum Beispiel auch im Büro immer wieder, wenn wir so kleine Projekte haben, dass wir eben auch immer wieder mal rausfahren und mithelfen. Heutzutage würde man das auf Neudeutsch Teambuilding nennen. Aber es macht eben mehr als wie das, dass es ein Team bildet. Es erzeugt auch eine Verbundenheit mit diesem Gebäude. Das ist eben ganz was anderes. Und darum rate ich das auch immer wieder mal Bauherren, wenn sie ein Interesse daran haben, das tatsächlich zu machen. Weil man ganz eine andere Verbindung mit seinem eigenen Gebäude dann hat. Weil man, wenn man selber zum Beispiel einen Stampfel im Boden eingebracht hat, das vergisst man nie wieder. Oder? Dieser Akt, dieses Einbringen des Materials und des Veredelns dann. Und ich glaube, das ist etwas, wo man jeden Tag, wenn man barfuß drüber läuft, sich in irgendeiner Form wieder dran erinnert. Und vielleicht müsste man eben wieder mehr diese Verbundenheit mit unseren Gebäuden üben oder praktizieren.
1: Ich glaube, es ist ein bisschen ein Spagat, den man schaffen möchte oder sollte, weil es halt das Ganze schon sehr romantisiert. Und natürlich darf man eben die ganzen Bilanzen, Kosten, Punkte nicht vergessen. Aber vielleicht ist es genau das, was wir als Menschheit brauchen, dass wir irgendwie wieder mehr in Kontakt kommen mit den Materialien und mit dem in den Räumen, in denen wir leben. Ja, es ist also Lehmputz ist schlussendlich die finale Schicht in einem Raum, mit dem ich tagtäglich interagiere. Und sich da einfach die Frage zu stellen, wie gesund möchte ich das Material haben, das so nah an mir dran ist.
0: Wir haben zum Beispiel auf unserer Homepage den Satz stehen, zuerst formen wir unsere Gebäude, dann formen sie uns, der Winston Churchill zugeschrieben wird und der, seit ich ihn zum ersten Mal gelesen habe, mein Denken sehr stark beeinflusst hat. Und wenn man sich diesen Satz immer wieder mal vor Augen führt, etwas, was ganz stark unser Verständnis in der Welt oder in der Gesellschaft oder auch in Bezug eben zu dem, was wir bauen, prägt. Weil es eben nicht nur etwas ist, wie schaut etwas aus oder eben was ist die Form von etwas, sondern eben aus was besteht etwas. Wie möchte ich sein, bedeutet dann automatisch, wie möchte ich bauen. Und wenn wir diese Frage uns wieder mehr stellen, ich glaube, dann schaut auch das, was wir dabei produzieren, in Zukunft wieder anders aus.
2: Iris Nöbauer, Juri Treu, wir danken Ihnen vielmals fürs Kommen und für dieses Gespräch.
3: Das war eine weitere Ausgabe unserer Gesprächsreihe Zwischenräume. In den Passagen hören Sie kommende Woche den nächsten Teil dieser Reihe, dann zum Thema Dörfer zukunftsfit gestalten. Ein Gespräch über die Wiederbelebung der Ortskerne und das Planen für den ländlichen Raum. Eine anregende Woche mit dem Programm von Ö1 wünschen Matthias Heiden
2: und Juliane Nagilla.
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0: dem Stumpfsinn die Geisteskappe aufsetzen. Thomas Bernhard heute.
1: So der Titel der Ausstellung, die derzeit im Literaturmuseum der Österreichischen Nationalbibliothek in Wien zu sehen ist. Die Schau präsentiert Manuskripte, Briefe und Fotografien aus sämtlichen Lebensphasen von Thomas Bernhard sowie nie gezeigte Fundstücke. Ein Schwerpunkt liegt dabei auf dem Echo von Thomas Bernhard in der internationalen Gegenwartsliteratur, so Bernhard Fetz, der Direktor des Hauses.
2: Uns war es ganz wichtig, in der Ausstellung zu zeigen, dass Thomas Bernhard ein heutiger Autor ist, der heutige Themen anspricht. So kann zum Beispiel ein Thomas Bernhard-Chatbot spielerisch ausprobiert werden, der die Frage stellt, kann KI Kunst?
1: Katharina Mein-Eulovic, die Ausstellungskuratorin, bringt noch weitere Aspekte ins Spiel.
3: Wie Thomas Bernhard heute gelesen wird, zeigt auch ein Projekt mit Studierenden des Instituts für Sprachkunst, die sich Bernhards unheimlichen Roman Verstörung vorgenommen haben. Ein Thema, das ganz spannend ist, ist auch Architektur in den Romanen. Es gibt ganz großartige Modelle von Gebäuden, von Kegeln aus dem Buch Korrektur zu sehen.
1: Dem Stumpfsinn die Geisteskappe aufsetzen. Thomas Bernhard heute, derzeit zu sehen im Literaturmuseum der Österreichischen Nationalbibliothek in Wien.

0: Die Musiktage Mondsee präsentieren von 28. August bis 5. September auf Schloss Mondsee ihre diesjährige Ausgabe. Schwerpunkte des heurigen Programms sind künstlerisches Schaffen und Lebenswerk von Dmitri Schostakowitsch und Sergei Prokofjew. Beide russische Komponisten litten auf unterschiedliche Weise unter der Willkürherrschaft Stalins. Unter dem Motto Schostakowitsch und Prokofjew komponieren in der Diktatur beleuchtet das Festival ihre Gratwanderung zwischen Anpassung und Widerstand. Ergänzt wird das Programm durch Werke von Komponisten aus dem Exil, deren Musik oftmals freier, experimenteller und avantgardistischer sein konnte. Zu hören sind Werke von Freunden, Weggefährten und musikalischen Vorbildern, die das Schaffen der beiden Protagonisten beeinflusst haben. Etwa von
1: Igor Strawinsky, Sergei Rachmaninow und Benjamin Britten.
0: Interpretiert werden die Werke von unter anderem
1: Elisabeth Leonskaya, Esther Hoppe, Josef Lorenz und dem Javus-Quartett.
0: Das Eröffnungskonzert findet am 28. August statt. Weitere Veranstaltungen gehen bis 5. September auf Schloss Mondsee über die Bühne.
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0: Gestaltung: Clemens Marschall. Präsentation: Roman Achinger.
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3: Millionen Menschen in Europa haben am Abend eine spektakuläre Sonnenfinsternis erlebt. Wie will die Regierung künftig mit Dürreschäden umgehen? Wladimir Putin droht Europa mit der Beschlagnahmung von Schiffen. Zum Nachtjournal begrüßt sie Cornelia Krebs. Bei zumeist klarem Wetter haben am Abend Millionen Menschen in Europa die Sonnenfinsternis beobachtet. Der Kernschatten des Mondes zog über die Nordpolarregion, streifte Grönland und Island, traf auf die Iberische Halbinsel und die Balearen, bis die totale Sonnenfinsternis kurz nach 20.30 Uhr im Mittelmeer endete. Auch in Österreich entpuppte sich die Eklipse als regelrechter Publikumsmagnet, etwa in Graz auf dem Schlossberg, wo Anke Mandl mit den begeisterten Menschen gesprochen hat.
4: Mir hat das damals schon begeistert, 1999, da war es 4 Jahre. Und es hat sich so in mein Hirn eingebrannt, dass ich gedacht habe, das will ich mir jetzt wiedergeben.
5: Warum bist du da?
6: Weil ich noch nie eine Sonnenfinsternis gesehen habe. Ich bin 2000 geboren, dementsprechend ist sich das gerade nicht ausgegangen. Und dann habe ich mir gedacht, dann nehmen wir das diesmal mit.
5: Also es ist eine fast einmalige Gelegenheit, wirklich so eine hochprozentuelle Sonnenfinsternis wirklich zu sehen.
7: Was erwartest du dir?
5: Ja, Sonnenfinsternis schon. Wie findest du das wirklich wird, wenn der Mond die Sonne verdeckt?
3: Ganz verdeckt hat der Mond die Sonne in Österreich ja nicht, anders als auf Mallorca, wo das Himmelsspektakel für erhebliche Verkehrsprobleme gesorgt hat. Die Politik diskutiert derzeit über Dürremaßnahmen. Gemeint sind damit Zahlungen an die Bauern, um deren Ernteausfälle abzufedern. Dabei gibt es durchaus auch in den Parteien Ideen und konkrete Vorschläge, wie derartige Schäden in Zukunft von vornherein niedriger ausfallen könnten, von sparsamer Bewässerung bis zum Erschließen von Grundwasserreserven. Schließlich ist damit zu rechnen, dass Dürre und Hitze das Land in Zukunft öfter plagen werden. Peter Daser.
8: Im ÖVP-geführten Landwirtschaftsministerium verweist man heute vor allem auf Förderprogramme, die es schon länger gibt und die darauf abzielen, Wasser länger im Land zu halten, etwa Wasser langsam im Boden versickern zu lassen, statt schnell abzuleiten, wenn es wieder regnet. Die Neos schlagen vor, den Bauern mit Daten und Prognosen zu helfen, beim Umstellen etwa auf Getreide mit weniger Wasserbedarf. Die Sozialdemokraten wollen, dass rasch ein Register geschaffen wird, wie viel Wasser Großverbraucher entnehmen. Die Grünen plädieren für Bewässerungsmethoden, die weniger Wasser verschwenden, etwa Tröpfchenbewässerung statt Sprühregner. Die Freiheitlichen schlagen vor, Wasservorkommenden in Gegenden mit großen Grundwasserreserven zu erschließen.
3: Der russische Machthaber Wladimir Putin droht Europa mit Vergeltung, sollten europäische Länder russische Handelsschiffe beschlagnahmen und deren Fracht verkaufen. Hintergrund sind die neuen EU-Sanktionen, wonach EU-Länder die Ladungen von Schiffen der sogenannten russischen Schattenflotte verkaufen dürfen, berichtet aus Moskau Carola Schneider.
9: Präsident Putin ist auf einem Raketenkreuzer und beobachtet Militärmanöver im fernen Osten des Landes, als er Europa droht. Einige EU-Mitgliedstaaten würden erwägen, russische Handelsschiffe zu beschlagnahmen und deren Fracht zu verkaufen. Das sei Piraterie und Raub. Sollte es tatsächlich so weit kommen, werde Moskau auf gleiche Weise antworten, und zwar überall auf der Welt, auch im Pazifik. Putin bezieht sich auf EU-Sanktionen, die es Mitgliedstaaten erlauben, die Fracht von Schiffen der russischen Schattenflotte zu beschlagnahmen und zu verkaufen, etwa Öl oder Getreide. Als Schattenflotte werden Tanker bezeichnet, mit denen Moskau versucht, internationale Exportsanktionen zu umgehen.
3: In Italien entwickelt sich ein Attentat gegen einen Investigativjournalisten im vergangenen Jahr zu einem wahren Krimi. Vor dem Haus von Sigfrido Ranucci war im vergangenen Oktober eine Bombe hochgegangen. Auftraggeber waren aber nicht Feinde, sondern vielmehr ein Freund, berichtet aus Rom Cornelia Wospanik.
7: Walter Lavitola wollte Sigfrido Ranucci zum Helden machen und zum Einstieg in die Politik bewegen. Lavitola ist gut vernetzt und hatte nicht nur einmal mit der Justiz zu tun. Für den Investigativjournalisten war er Informant ebenso wie Freund. Nun, so sagt Ranuccis Anwalt, sei sein Mandant ein dreifaches Opfer.
10: Sigfrido Ranucci è tre volte vittima.
7: Eines Anschlags, des Verrats durch einen Freund und der Lynchjustiz durch Medien und Politik. Denn der Rechtsregierung waren die Recherchen des RAI-Journalisten immer schon ein Dorn im Auge. Vize-Regierungschef Matteo Salvini fordert, wer in so eine Geschichte verstrickt sei, müsse als Präsentator Pause machen. Und tatsächlich prüft die RAI gerade, ob Ranucci nach der Sommerpause weitermachen darf.
3: Wir kommen zurück nach Österreich, genauer nach Niederösterreich. Die Stadtgemeinde Langenlois war mit der Räumungsklage jenes Forsthauses, das jahrelang an die Familie Schimanek vermietet wurde, in zweiter Instanz erfolgreich. Die Stadt hat diese Räumung angestrebt, nachdem im Zuge von Ermittlungen gegen die sächsischen Separatisten in Deutschland im November 2024 eine Razzia in dem Forsthaus stattgefunden hatte. Sichergestellt wurden damals NS-Devotionalien und Munition. Einzelheiten von Gerhard Eisinger.
11: Das Forsthaus unterhalb der Burgruine Konseck im Ortsteil Schiltern gehört der Stadtgemeinde Langenlois. Das Objekt war seit 1976 an die Familie Schimanek vermietet gewesen. Nach der Razzia im Forsthaus, das der rechtsextremen deutschen Gruppierung Sächsische Separatisten laut Ermittlungsakten als Rückzugsort dienen sollte, hat die Stadt Langenlois auf eine Räumung geklagt. Mit der Begründung, wegen der medialen Berichterstattung sehe man den Ruf und die wirtschaftlichen Interessen der Stadt massiv beeinträchtigt. Das zeitinstanzliche Urteil des Landesgerichts Krems ist noch nicht rechtskräftig. Es hätten noch Rechtsmittel ergriffen werden können. Heute ist in der Stadtgemeinde Langenlois aber das Schreiben des Anwalts von René Schimanek eingegangen, dass er darauf verzichtet, so Bürgermeister Harald Leopold von der ÖVP. Die Übergabe des geräumten Forsthauses soll demnächst erfolgen.
3: Wir kommen zum Sport und Philipp Watzak.
12: Derzeit läuft das Supercup-Finale in Salzburg zwischen Champions-League-Sieger Paris Saint-Germain und Europacup-Sieger Aston Villa. Zur Pause steht es derzeit 1:1, Tore durch Kvaratskhelia und Macho. Rapid schafft den Einzug ins Conference-League-Playoff mit einem 2:0 Rückspielsieg, insgesamt 6:1 gegen Paide aus Estland. Im ersten Playoff-Spiel werden sie höchstwahrscheinlich auf Hart aus Schottland treffen. Skispringerin Lisa Eder setzt ihre Karriere nun doch fort und steigt kommende Saison in den Skisprung-Weltcup wieder ein. Luka Mladenovic gewinnt im Schwimmen das EM-Semifinale über die 200 Meter Brust. Morgen findet dann die Entscheidung um die Goldmedaille statt. Bei den Leichtathletik-Europameisterschaften in Birmingham schafft Enzo Dissel über die 110 Meter Hürden den Einzug ins Finale. Er kommt mit einer Zeit von 13 Sekunden 35 als insgesamt Fünfter weiter. Und die österreichischen Beachvolleyballer sind mit Erfolgen in die Beachvolleyball-EM gestartet. Hammerberg und Berger sowie Waller und Pristauz konnten jeweils klar mit 2:0 gewinnen. Bei den Frauen verlieren die Klingerschwestern das erste Match, die zweite Partie konnten sie aber gewinnen.
3: Zum Abschluss das Wetter. Michael Mattern, bitte.
13: Bei durchwegs klarem Himmel und nur wenig Wind sinken die Temperaturen heute Nacht kräftig. Tiefstwerte erfrischende 8 bis 18 Grad. Morgen Donnerstag wird die Luft noch etwas trockener und damit ist es in ganz Österreich strahlend sonnig. Es gibt kaum Wolken, tiefblauen Himmel und nur minimale Gewittergefahr. Die Temperaturen erreichen ähnlich wie heute hochsommerliche 25 bis 33 Grad. Am Freitag und am Wochenende weiterhin viel Sonne und immer heißer, mit bis zu 37 Grad am Sonntag.
3: Und das war das Nachtjournal. Cornelia Krebs sagt, danke fürs Zuhören.

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1: Eigentlich hätte es ganz unspektakulär ablaufen sollen. Damals am 30. November 2022. Es war ein Mittwoch, 3 Tage nach dem ersten Advent. Argentinien zog als Gruppensieger ins WM-Achtelfinale ein und Elon Musk war gerade mal einen Monat Herr über damals noch Twitter. Und auf der Website von OpenAI erschien ein Blog-Eintrag. Introducing ChatGPT. Man wolle herausfinden, stand dort, wie Menschen das System verwenden, wo seine Stärken liegen und vor allem seine Schwächen, und luden ein, das System kostenlos auszuprobieren. Intern schätzten die meisten damals, dass vielleicht 10.000, vielleicht so hofften einige 50.000 Menschen ChatGPT ausprobieren würden. Und dann ging alles ganz schnell. Schon wenige Stunden nach der Freischaltung brachen unter dem Ansturm aus Japan die Server zusammen. Nach 5 Tagen war die erhoffte Zahl von 50.000 eine Million geworden. Nach 2 Monaten 100 Millionen Menschen pro Tag. Aus einem Experiment, das eigentlich Feedback liefern sollte, wurde innerhalb kürzester Zeit ein weltweites Massenphänomen. Im heutigen 3. Teil der Serie Die OpenAI Story nimmt uns der Host Fritz Espenlaub jetzt mit zum ChatGPT-Moment.
2: 2022 ist das Jahr, in dem das große KI-Experiment von OpenAI so richtig beginnt. In dem wir alle, auch in Deutschland, zu Teilnehmern dieses Experiments werden, ob wir wollen oder nicht. Ich werde das nie vergessen, meine ersten Chats mit ChatGPT. Die ersten Momente, in denen KI so richtig greifbar wurde. Als klar wurde, da ist sie jetzt, die KI-Revolution. Wenn ich jetzt Bundeskanzler gewesen wäre in diesem Moment, dann wäre ich wahrscheinlich ausgeflippt wegen den ganzen Möglichkeiten. Ich hätte 1000 Ideen gehabt, was man jetzt alles mit KI machen könnte. Und wahrscheinlich hätte es ein paar Tage gebraucht, bis mich meine Mitarbeiter wieder von meinem KI-Zukunftstrip runtergeholt hätten. Ich war aber 2022 nicht Bundeskanzler. Bundeskanzler war er hier.
3: Ich bin Olaf Scholz, Rechtsanwalt, Mitglied des Deutschen Bundestages und ich habe lange als Bundeskanzler unserem Land gedient.
2: Olaf Scholz ist in Sachen Begeisterungsfähigkeit möglicherweise das Gegenteil von mir. Ich war komplett euphorisch. Und Scholz?
3: Ich habe das registriert.
2: Scholz hat das registriert. Und etwas zu registrieren ist wohl die scholzigste Art, von einer Revolution zu erfahren.
3: Ich habe das registriert, insbesondere, dass da wirklich jetzt etwas beeindruckend Neues geschieht, dessen Dimensionen wir noch gar nicht richtig einschätzen können.
2: Das Interview mit Olaf Scholz habe ich nicht selbst geführt, das war mein Kollege Christian. Und vielleicht war das ganz gut so. Weil Olaf Scholz und ich sind vielleicht wirklich die unterschiedlichsten Menschen der Welt. Wenn ich über die Möglichkeiten von KI nachdenke, denke ich an die Lösung der ganz großen Probleme. Krebs besiegen und den Welthunger, mindestens. Wenn Olaf Scholz über die Möglichkeiten von KI nachdenkt, klingt das so.
3: Natürlich ist das, was KI auf alle Fälle uns möglich machen wird, Routinen zu vereinfachen. Tätigkeiten, bei denen lange Zahlenreihen betrachtet werden.
2: Am Ende seines Interviews fragt mein Kollege Christian den ehemaligen Kanzler noch, ob er ChatGPT eigentlich jemals selber benutzt hat.
3: Nur wenn es irgendwo mit dabei war, eigenständig gar nicht.
4: Herr Söder hat gesagt, er benutzt jeden Tag ChatGPT.
3: Ich glaub's aufs Wort.

0: chatbot, ChatGPT, has fascinated and terrified the internet.
1: This was, the moment of productization, right?
2: War das ein Game Changer? Das ist unglaublich gut.
3: Manchmal hatte man das Gefühl, dass die KI quasi Gedanken lesen kann.
4: Man darf deshalb trotzdem nicht übersehen, was für mächtige wirtschaftliche Interessen mit deren Handeln verbunden ist.
3: Die wussten auch damals schon, dass was sie machen wird, irgendwann ultimativ auch in den Waffen landen.
5: Das ist die OpenAI-Story, Folge 3, der ChatGPT-Moment. Ich bin Fritz Espenlob. Mit dem Release von ChatGPT verändert sich alles. Für Sam Altman, für OpenAI, für viele von uns. Denn der Release von ChatGPT ist der Moment, in dem KI aufhört, ein Thema für Nerds zu sein und zu etwas wird, über das plötzlich alle reden. Dein Opa, deine Chefin, die Tagesschau. Eine Revolution, die im November 2022 mit einem fast schon banalen Chatfenster beginnt. Und mit dem wahrscheinlich uncoolsten und am nervigsten auszusprechenden Namen, den ein revolutionäres Produkt jemals hatte. Wobei ChatGPT beinahe einen noch bescheuerteren Namen gehabt hätte. Chat with GPT 3.5. An den sogenannten Large Language Modellen arbeitet OpenAI da schon seit Jahren. Jedes neue Modell bekommt eine neue Nummer. Ich stelle mir diese Modelle immer ein bisschen vor wie so einen Motor. Nur, dass es vor ChatGPT kein Auto für diesen Motor gibt. Also kein fertiges Produkt für die Nutzer da draußen. Nur der Motor in einer Fabrikhalle. Aber dieser Motor in der Fabrikhalle von OpenAI wird immer besser. 2019, 3 Jahre vor ChatGPT, kann GPT-2 schon auf Knopfdruck Texte erzeugen, für die man sonst ganze Redaktionen, Werbeagenturen, Heerscharen von Ghostwritern oder ganze Trollarmeen bräuchte. Das macht vielen bei OpenAI Angst. Schließlich wollen hier ja alle, dass KI möglichst sicher entwickelt wird. Und deshalb verkündet OpenAI damals, das Modell ist zu gefährlich für die Öffentlichkeit. GPT-2, heißt es, könnte als gigantische Propagandamaschine missbraucht werden, als Fake-News-Schleuder oder wer weiß wofür noch. Greg Brockman, der Coding-Hulk und damals Technikchef von OpenAI, erklärt das bei CNN so.
6: This model has very positive applications.
5: Mit GPT-2 könne man viele gute Sachen machen.
6: And so we're talking to fiction authors, we're talking
5: OpenAI redet dazu mit Schriftstellern und Forschenden, damit auch sie GPT-2 nutzen können. Aber gleichzeitig will OpenAI sicherstellen, dass die Technologie nicht in die falschen Hände gerät. Die CNN-Moderatorin bohrt nach. Ist das wie eine Waffe? Wird KI zum Wettrüsten? Und Brockman antwortet,
6: we're not there yet.
5: Noch nicht.
6: But it's hard to know when we will get close.
5: Aber man weiß halt nicht, wann man dort ankommt. Und KI entwickelt sich eben schnell, sehr schnell. Ein paar Monate später veröffentlicht OpenAI dann eine abgespeckte Version von GPT-2. Wobei die meisten Menschen davon nichts mitbekommen, weil, wie gesagt, Motor ohne Auto. Es ist eine Technologie, die man nur nutzen kann, wenn man sie in eine andere Software einbaut. Im Mai 2020 stellt OpenAI den nächsten Motor fertig, GPT-3. Es gibt immer noch kein passendes Auto, aber OpenAI

0: bietet ausgewählten Firmen an, sich den GPT-3-Motor doch mal vorab anzuschauen. Bei GPT-3 gibt es jetzt eine sogenannte API, also eine Schnittstelle, über die man das Sprachmodell direkt in eigenen Programmcode einbauen kann. Und genau diese API nutzt damals schon Elisabeth Lorange.
1: Wir hatten einen befreundeten KI-Researcher, der sehr eng mit unserem Unternehmen verbunden war, und der hat die Verbindung hergestellt zu Greg Brockman, und dadurch haben wir Zugang bekommen zu ChatGPT, bevor es am Markt war.
0: Elisabeth Lorange ist Gründerin, Beraterin und Host des Tech-Podcasts Tech & Tales. Damals baut sie mit ihrem Startup Oxolo an einer Software, die selbstständig Werbevideos erstellt. Dafür braucht sie Texte. Viele Texte. Diese Texte schreibt jetzt GPT-3.
1: Das heißt, dass wir halt 50.000 Videos auf einmal generieren konnten, weil OpenAI uns es zuließ, quasi 50.000 mal Texte zu generieren.
0: 50.000 Texte auf Knopfdruck. Das ist die Macht eines KI-Sprachmodells. Aber um diese Macht zu nutzen, muss man damals noch ganz genau wissen, wie man mit der Maschine spricht. Also, wie man promptet.
1: Da war das Prompting, beziehungsweise die Prompts, die wir dann geschickt haben rüber, ne, um die Ergebnisse zu bekommen, die waren noch komplexer als heute.
0: Das Problem ist, die Maschine will kein Gespräch führen. Sie will einfach nur weiterschreiben. Wenn man ihr damals eine Frage stellt, bekommt man oft keine Antwort, sondern vielleicht einfach eine zweite Frage. Weil die Maschine denkt, wir machen hier wohl eine Liste mit Fragen, ich mach mal weiter. Man tippt hinein, wer ist der Präsident von Frankreich? Und die Maschine antwortet, wer ist der Präsident von Italien? Man muss der Maschine also Regieanweisungen geben. Man muss ihr klar sagen, das hier ist eine Frage-Antwort-Situation. Oft muss man ihr sogar erst ein paar Beispiele hinschreiben. Frage-Antwort, Frage-Antwort. Damit sie das Muster kapiert und es imitiert. Aber wenn die Maschine liefert, dann liefert sie richtig gut. Fast schon unheimlich gut.
1: Manchmal hatte man das Gefühl, also in den ersten Monaten, dass die KI quasi Gedanken lesen kann. Die Ergebnisse, die dabei rauskamen, waren halt wesentlich besser, als ich erwartet habe. Es war schon so ein bisschen ein magischer Moment zu sehen, dass automatisch Texte rauskommen, für die man vorher gefühlt Tage gebraucht hat.
0: Während Elisabeth Lorange in ihrem Hamburger Büro dabei zuschaut, wie die KI tausende Texte schreibt, versteht draußen in der echten Welt niemand, wovon die KI-Unternehmerin überhaupt redet.
1: Ich konnte meinen Freunden lange, lange nicht erklären, was wir tun, was künstliche Intelligenz wirklich ist.
0: Auch etwa zu dieser Zeit arbeitet auf der anderen Seite des Atlantiks Sean Jain. Und zwar direkt bei OpenAI. Jain ist mittlerweile Investor, aber eigentlich ist er Machine Learning-Experte. Ich besuche ihn in Daly City, südlich von San Francisco. Eine menschenleere Vorstadtidylle. Die Häuser ziehen sich wie lange weiße Perlenketten durch die Hügel der kalifornischen Küste. Eins davon gehört Sean Jain, inklusive Cabrio, Home Gym und traumhaften Ausblick über die Klippen der Bay Area. Nicht schlecht für einen 32-Jährigen. Als ich bei Sean Jain im Wohnzimmer stehe und aus seinem Fenster auf den Hot Tub in seinem Garten schaue, muss ich kurz an meine erste KI-Phase denken, damals in Bayreuth, und an die KI-Anfängerkurse, an denen ich mir erfolglos die Zähne ausgebissen habe. Programmieren mit Python, lineare Algebra, Gradient Descent. So richtig weit bin ich nie gekommen. Und jetzt stehe ich also in Sean Jains Wohnzimmer mit Blick aufs Meer und denke mir, tja, vielleicht hätte ich mal bei den KI-Kursen bleiben sollen. Denn mit genau diesem Wissen fängt Sean im Januar 2021 einen Job bei OpenAI an.
2: At that time, I would say OpenAI was kind of a niche company. Not everybody knew about it.
0: OpenAI ist damals noch kein großes Unternehmen, sondern ein exklusives KI-Labor an vorderster Front der Grundlagenforschung.
2: Who were into machine learning research, reinforcement learning, and so on.
0: Heute hat die Firma tausende Mitarbeiter. Als Sean Jain dort anfängt, gerade mal 190. Ein Expertenclub, der KI für Experten baut.
2: It was really exciting. I was having a lot of fun, and I was like, I mean, it's very exciting, but it's also like a number on a spreadsheet, right?
0: Jain hat Spaß an der Arbeit, aber KI ist für ihn damals vor allem eine Reihe von Zahlen in Excel-Tabellen. Er arbeitet bei OpenAI daran, dass die Modelle genauer werden und weniger Fehler machen. Mehr Zylinder für den Motor. Intern sind

0: hat längst alle Augen auf das nächste, noch viel gewaltigere Modell gerichtet, GPT-4. Aber GPT-4 ist noch nicht fertig. Und um die Zeit zu überbrücken und nebenbei ein paar Daten darüber zu sammeln, wie Menschen eigentlich mit einer KI interagieren, beginnt man bei OpenAI an einem kleinen Nebenprojekt zu arbeiten. Einem Chatbot. Nichts Großes, denkt man.
1: ChatGPT was released as a low-key research preview.
0: Im Gegenteil, die Tech-Journalistin Keech Helge erzählt, dass dieses ChatGPT intern eigentlich eher als eine Art Testballon gilt.
1: So much so that they didn't even tell the board before they were going to release it.
0: So unwichtig, dass die Forscher nicht mal dem Aufsichtsrat vorab davon erzählen. Ein Lückenfüller. Und vielleicht auch ein Statement gegenüber der Konkurrenz. Zwei andere Firmen arbeiten da nämlich auch schon an Chatbots, Google und Anthropic. Zumindest sind das damals die Gerüchte in der KI-Szene. Und natürlich will man sich bei OpenAI nicht überholen lassen. Nicht vom bösen Imperium Google und schon gar nicht von den ehemaligen Kollegen, die bei OpenAI gekündigt haben, um Anthropic zu gründen. Aber Priorität hat ChatGPT trotzdem nicht.
2: So it was really a demo or research preview in that sense. It was for other researchers.
0: Sean Jain erinnert sich daran, dass OpenAI auch erstmal gar keine Normalos als Nutzer auf dem Schirm hatte. ChatGPT ist als Demo-Version für andere Forschende gedacht.
2: It wasn't for a general public, you know. It wasn't for the layman.
0: ChatGPT ist, wie schon so vieles davor bei OpenAI, ein Experiment. Man will einfach mal ausprobieren, was externe Leute so mit dem Sprachmodell machen und was man daraus lernen kann. Aber dieses Experiment ist anders als die anderen davor. Wenn man sich KI als eine Art Virus vorstellt, der bisher in den Laboren von OpenAI erforscht wurde, dann ist der Release von ChatGPT der Moment, an dem dieses Virus zum ersten Mal raus in die Öffentlichkeit kommt. Und, nun ja, viral geht. Dass dieses Experiment viral gehen könnte, daran denkt bei OpenAI damals niemand. Auch weil die Forscher in der Firma total unterschätzen, wie ansteckend dieses Virus ist. Wer wird sich schon für eine veraltete KI-Version interessieren? Wer wird es schon spannend finden, mit einer Maschine zu plaudern? Niemand bei OpenAI denkt daran, dass man mit ChatGPT ja auch in Sekunden schnelle Hausaufgaben erledigen könnte. Oder Bewerbungen schreiben, die nicht nach stundenlangem Ringen mit dem weißen Blatt klingen. Oder in Sekundenschnelle eine Absage an die nervige Geburtstagseinladung schreiben, ohne dabei wie ein Arschloch zu klingen.
3: Ursprünglich hatten wir gedacht, dass ChatGPT nur einen Monat oder so zur Verfügung bleibt und wir dann die Demo runterschalten und das richtige Produkt bauen. Also das echte Produkt mit den Erkenntnissen von dieser Demo.
0: Das ist Nick Turley. Er ist heute Head of ChatGPT bei OpenAI. 2022 arbeitet der deutsche Informatiker im Produktteam von OpenAI. Er weiß noch, wie geradezu absurd bescheiden die Ziele für ChatGPT waren. Die Mitarbeiter schließen vor dem Launch Wetten ab. Wie viele Nutzer werden es wohl? Ein paar tausend vielleicht? Das Infrastrukturteam stellt sicherheitshalber Kapazitäten für 100.000 bereit. Großzügig kalkuliert, denken sie. Am 30. November 2022 ist es dann soweit. Sam Altman twittert: "Today we launched ChatGPT. Try talking with it here. chat.openai.com." Hier ist ChatGPT. Probiert es gerne aus. Altmans Tweet geht raus und verändert die Welt.
4: The future is now. The chatbot ChatGPT has fascinated and terrified the internet.
5: A new chatbot created by the San Francisco-based research company OpenAI.
6: Das Spektakuläre an dem ChatGPT ist, über wie viele Fachbereiche man mit dem sich vermeintlich vernünftig
7: unterhalten kann.
8: Könnte schon bald die Arbeit an Schulen und Universitäten grundlegend verändern, etwa Sprachsoftware wie ChatGPT.
0: Schon kurz nach dem Release von ChatGPT bricht die Hölle los. Es beginnt in der ersten Nacht nach dem Tweet. Während die USA noch schlafen, passiert etwas auf der anderen Seite der Welt. Das japanische Internet entdeckt ChatGPT.
3: Später habe ich festgestellt, dass das japanische Reddit der erste Hotspot war, Also unsere Day-One-Nutzer kamen alle aus Japan und dann hat sich es natürlich um die Welt rumgesprochen.
0: Und wie es sich rumspricht. Asien, der Mittlere Osten, dann Europa. In einer Zeitzone nach der anderen geht die Sonne auf, die Menschen werden wach, gehen online und bemerken, dass es da etwas Neues gibt. Etwas, das sie noch nie gesehen haben und unbedingt ausprobieren wollen. Bei OpenAI fangen die Server an zu glühen. Als Nick Turley am nächsten Morgen auf die internen Analyse-Tools schaut, kann er nicht fassen, was er da sieht.
3: Einen Tag nach Launch dachte ich so ganz klassisch, dass unsere Dashboards, also unsere internen Metrics, kaputt sind. Weil es machte gar keinen Sinn, dass wir hunderte tausend Nutzer schon hatten.
0: Aber die Analyse-Tools sind nicht kaputt. Die Flut ist echt. Das Produktteam zieht ganz schnell Rechenleistung aus der Forschungsabteilung ab, einfach um ChatGPT irgendwie am Laufen zu halten.
3: Der größte Teil des Teams war damit beschäftigt, die Seite einfach überhaupt verfügbar zu halten. Zu dem Zeitpunkt waren wir ständig down.
0: Die Server krachen unter der enormen Last immer wieder zusammen. Wenn gar nichts mehr geht, greift das Team zu einer charmanten Notlösung, um die wartenden Massen bei Laune zu halten.
3: Jedes Mal, wenn wir bei Kapazität waren, kam da so ein kleines Gedicht von GPT-3 verfasst, während der Nutzer warten musste, bis die Seite wieder zurückkommt.
9: As the chatbot works to restore its might, we wait, in anticipation, with hopeful hearts, for the chance to chat and learn with delight and see what knowledge and wisdom it imparts.
0: Ich erinnere mich noch ziemlich genau an diese Zeit. Am Tag nach Sam Altmans Tweet sitze ich im Zug von Brüssel nach München mit ein paar jungen Journalistenkollegen. Und auf Twitter sehe ich, wie immer mehr Leute Screenshots ihrer Konversationen mit ChatGPT posten. ChatGPT vergleicht Eigenschaften von Angela Merkel mit Eigenschaften von Godzilla, erklärt Quantenphysik als Simpsons-Episode, dichtet Haikus über die Pendlerpauschale. Und ich spüre sofort, das hier ist etwas Neues. Die Qualität der Texte und die Resonanz darauf. Ich kann mich an eine Handvoll Momente in der KI-Revolution erinnern, als ich dieses Gefühl hatte, hier verändert sich gerade live die Welt. Der ChatGPT-Moment, diese Zugfahrt und die Tage nach dem Tweet von Sam Altman, als ich dann auch selbst zum ersten Mal ChatGPT ausprobiere, das war das allererste Mal, dass ich dieses Gefühl erlebt habe. Der Boden unter meinen Füßen verschiebt sich. Die Realität ist gerade eine andere geworden. Und bis heute ist es der Moment, der von allen KI-Momenten vielleicht der krasseste war. Wenn ich meine WhatsApp-Chats aus der Zeit durchgehe, dann gibt es da diese 3 Tage nach dem Release von ChatGPT, an denen ich allen, aber wirklich allen meinen Freunden auf WhatsApp schreibe. OMG. Probier unbedingt diese neue KI aus. Jetzt sofort. Das verändert gerade unser Leben.
2: You know, what is the excitement over this, right?
0: Sean Jain kriegt damals natürlich mit, dass der Chatbot gerade explodiert. Aber es will ihm einfach nicht in den Kopf.
2: So I initially did not understand it for some time, why there was so much excitement.
0: Auf einmal sprechen ihn alle möglichen Leute darauf an.
2: You know, and people would ask me about it, and
0: I'd be like, oh, this
2: is a UI over the API.
0: ChatGPT, das ist doch nur eine Benutzeroberfläche für unser altes Modell. Die Entwickler bei OpenAI übersehen damals komplett, auf was für einem Goldschatz sie sitzen. Und ich will jetzt nicht das Klischee vom weltabgewandten Nerd im Kellerbüro bemühen, aber hier scheint es zu passen. Sam Altman und seine Techniker schauen nur auf die Technologie. Aber es dauert ein bisschen, bis sie checken, was die Menschen damit anfangen werden.
2: So there are many exciting, cool technologies in the world, but they get
0: Es gibt viele coole Technologien, sagt John Jain. Das Problem ist, wirklich gute Produkte aus ihnen zu machen.
2: Unintentionally we were finding this product fit.
0: Und bei ChatGPT passiert das quasi aus Versehen.
2: And I think even more so is that it was a consumer product. It wasn't a B2B product or something like that.
0: Das Wichtigste ist, ChatGPT ist ein Produkt für alle, nicht nur für Spezialisten.
2: And when things are consumer products, you hear about it from your friends
0: Etwas,
2: and you,
0: über das man mit Freunden redet.
2: It percolates the whole world.
0: Etwas, das langsam aber sicher in die Struktur der ganzen Welt einsickert.
2: that's where this kind of, you know, positive reinforcement cycle of news and sort of hype and excitement.

0: Und während Millionen Menschen weltweit mit ChatGPT experimentieren, feiert man bei OpenAI vielleicht noch aus einem anderen Grund. Zum ersten Mal fühlt es sich so an, als wäre man dem Imperium bei Google voraus. Dort herrscht seit dem Launch von ChatGPT Panik. Google ruft intern Code Red aus, die höchste Warnstufe. Denn das Kerngeschäft der Firma ist plötzlich bedroht, die Suchmaschine. Seit Jahrzehnten bestimmt Google die Art und Weise, wie wir Informationen finden. Aber jetzt gibt es da dieses Chatfenster, das Fragen beantwortet, ohne dass man sich durch 10 Werbelinks scrollen muss. Selbst für Veteranen der Branche ist der ChatGPT-Moment ein Schock.
1: Wow, das ist eigentlich ein Gamechanger. Das ist unglaublich gut.
0: Sebastian Truhn kennt ihr ja schon aus der letzten Folge. Er ist einer der großen KI-Pioniere, ehemaliger Stanford-Professor, der Mann, der Googles selbstfahrende Autos mitentwickelt hat. Aber selbst er kommt richtig ins Staunen, als er kurz nach dem Launch mit der Technikchefin von OpenAI zu Abend isst.
1: Eine meiner spannendsten Phasen mit ChatGPT war, ich hatte kurz nach dem Launch ein Abendessen mit Meera Murathi, damals CTO war. Und sie hat mir irgendwie erzählt, dass sie beim Launch eigentlich noch gar nicht wussten, dass ChatGPT Software produzieren kann oder dass es Italienisch spricht.
0: Das muss man sich mal auf der Zunge zergehen lassen. OpenAI baut das mächtigste KI-Tool der Welt und kapiert erst durch die Nutzer, was genau sie da eigentlich gebaut haben.
1: Und was ich daran spannend fand, ist, normalerweise, wenn man ein Produkt entwickelt, entwickelt das Produkt mit einem Zweck und dann versucht man, dass der Zweck erfüllt wird. Aber dies ist ein Produkt, wo das Produkt extrem gut im Bereich Software Development ist, aber die Entwickler sich nie darüber nachgedacht haben, dass es eigentlich dafür geeignet ist.
0: Bei ChatGPT wird kein Handbuch mitgeliefert, kein 300-Seiten-PDF mit Schritt-für-Schritt-Anleitungen. ChatGPT ist unberechenbar. In den nächsten Monaten verbreiten sich auf Twitter und Reddit die wildesten Geschichten. Nutzer schwören, ChatGPT ist kreativer, wenn man der KI sagt, dass sie 2 Bier getrunken hat. Die Antworten werden besser, wenn man dazu sagt, dass draußen schönes Wetter ist. Oder wenn man verspricht, ich gebe dir $50 Trinkgeld. Manche behaupten sogar, die KI antwortet präziser, wenn man damit droht, ansonsten eine kleine Babykatze zu erschießen. Es klingt wie Voodoo. Und das Verrückte ist, manchmal scheint es tatsächlich zu funktionieren. Die Leute entwickeln Rituale, Beschwörungsformeln, Prompt-Tricks. Sie geben der Maschine vor, bestimmte Rollen zu spielen.
2: Tu so, als wärst du ein Professor am MIT mit einem IQ von 150.
3: Erkläre mir das Ganze, als wäre ich ein 5-jähriges
4: Antworte wie
3: Kind.
4: Ein einfühlsamer Therapeut.
0: ChatGPT ist also nicht einfach ein neues Tool. Es fühlt sich an wie der erste Kontakt mit einer fremden Form von Intelligenz. Und niemand, auch nicht die Entwickler bei OpenAI, weiß so richtig, wie man mit ihr umgehen soll. Es wirkt, als wäre eine fremde Spezies in diesen Textkasten gesperrt worden. Und jetzt stehen da die Menschen davor und klopfen mit einem Stock gegen das Glas. Nur um zu sehen, was passiert. Damit ist ChatGPT eine Erlösung für die gesamte Tech-Industrie. Seit Jahren sucht das Silicon Valley verzweifelt nach dem nächsten großen Ding. Blockchain, NFTs, virtuelle Realität. Nichts davon hat die Welt wirklich verändert. Aber jetzt? Jetzt gibt es endlich wieder ein Narrativ, das funktioniert. 2023 geht Sam Altman auf Welttournee. Er besucht über 20 Länder auf 6 Kontinenten. Altman jettet von Washington nach Rio de Janeiro, von Lagos nach Tel Aviv, Singapur und Tokio. Er wird empfangen wie ein Rockstar. In München sitze ich im Publikum, als Altman an der Technischen Universität auf der Bühne sitzt und ein Bild der utopischen KI-Zukunft malt. Die Stimmung ist elektrisch, alle hängen an seinen Lippen. Auch Staats- und Regierungschefs treffen sich mit Sam Altman. Weil inzwischen einfach klar ist, dass hier gerade eine neue Macht entsteht. Ein Unternehmen, das alles verändern könnte, mit einem Produkt, das alle haben wollen. In Madrid trifft Sam Altman Pedro Sanchez. In Paris Emmanuel Macron, in London Rishi Sunak. Am 25. Mai 2023 sitzt er in Berlin Olaf Scholz gegenüber.
5: Ein freundlicher junger Mann, der gar nicht so auftritt, als ob jetzt KI die Lösung für alle Probleme der Welt ist, sondern auch selber offen über Probleme spricht.
0: Wenn er sich mit Politikern trifft, fordert Altman selbst, dass man ihn und seine Industrie regulieren soll. Ein genialer Move. Wer nach Regeln ruft, wirkt nicht wie ein gieriger Profiteur, sondern wie ein verantwortungsbewusster Pionier. Altman spielt das Spiel perfekt. Er ist nicht der arrogante Milliardär, der der Politik erklärt, wie die Welt funktioniert. Er ist der reflektierte Gründer, der gemeinsam mit den Regierungen nach Lösungen sucht.
5: Also das war ein intensives und ausführliches Gespräch. Und ich habe das also in angenehmer Erinnerung, obwohl wir natürlich nicht in allen Punkten einer Meinung sein konnten.
6: Zum Beispiel?
5: Mein Eindruck war bisher, dass mit den Chefs der großen internationalen Tech-Firmen, mit denen ich sprechen konnte, es oft so war, dass sie reflektiert über ihre eigenen Technologien geredet haben. Man darf deshalb trotzdem nicht übersehen, was für mächtige wirtschaftliche Interessen mit deren Handeln verbunden sind.
0: Der Erfolg von ChatGPT verändert OpenAI.
7: I started to sense the winds of change in the company.
0: Sean Jain erinnert sich, wie sich damals in der Firma der Wind dreht.
7: They leaned in on that direction.
0: OpenAI wechselt die Seiten. Lange Zeit war die API das Hauptprodukt, ein Werkzeug für Entwickler, fast schon ein Nischengeschäft. Aber ChatGPT? ChatGPT könnte eine Goldmine sein. Oder sogar ein Goldvulkan. Zumindest potenziell.
7: I think it makes sense, especially given Sam's background as, you know, the leader of Y Combinator and, you know, really as a founder, as a creator of products.
0: Und Sam Altman, der Mann, der früher anderen Firmen im Y Combinator beigebracht hat, wie man aus Ideen Millionen macht, wittert jetzt diese Chance für seine eigene Firma.
7: Once they saw that fit with ChatGPT, they really leaned in on that. So really a lot of credit to the leadership.
0: Jane klingt bewundernd. Aber zur Wahrheit gehört auch, seit ChatGPT ist OpenAI nicht mehr die kleine Forschungsbude von früher. Es ist ein Unternehmen, das die digitale Zukunft in der Hand hält. Das merkt auch Elisabeth Lorange, als sie kurz nach dem Launch von ChatGPT die Büros von OpenAI besucht.
8: Ich habe so ein bisschen die Vibes gespürt und es war sehr interessant zu sehen, wie das Epizentrum der KI aufgestellt ist. Die hatten ziemlich große Sorge, eine Zielscheibe auf dem Rücken zu haben.
0: Wer die mächtigste KI der Welt baut, macht sich nicht nur Freunde. Auf einmal muss sich die Firma ganz neue Gedanken machen. Über Industriespionage zum Beispiel. Oder über radikale KI-Gegner.
8: Die haben auch ihr gesamtes Branding außerhalb des Büros heruntergefahren. Die haben sehr stark ihre Sicherheitsmechanismen und auch Security grundsätzlich hochgefahren. Also wir durften dann auch intern nicht filmen. Ich war mit einer Reisegruppe aus Hamburg da und einige wollten natürlich Selfies machen und filmen und Tassen mit dem Logo mitnehmen. Aber das wurde alles untersagt.
0: OpenAI schottet sich immer mehr ab. Vor der Konkurrenz, vor möglicher Sabotage und vor chinesischen Geheimdiensten. Gleichzeitig beginnt die US-Regierung, sich für OpenAI zu interessieren. Politiker in den USA verstehen recht schnell, welches Potenzial KI haben könnte. Für ihr Land, für die Wirtschaft und irgendwann auch für militärische Zwecke.
8: Dann ist künstliche Intelligenz ja ein sehr sicherheitspolitisch relevantes Thema. Das heißt, momentan findet ja eine Art Wettrüsten zwischen China und den USA statt. Und es war damals auch schon so. Das heißt, die wussten auch damals schon, dass was sie machen wird, irgendwann ultimativ auch in den Waffen landen.
0: Nach dem Erfolg von ChatGPT ist OpenAI auf einmal sehr viele Firmen gleichzeitig. Ein idealistisches Unternehmen mit humanistischem Auftrag zur Rettung der Menschheit und der Hersteller des erfolgreichsten Digitalprodukts der Welt. Eine Firma, die immer noch Open im Namen trägt und die jetzt zunehmend auf Geheimhaltung setzt.
8: Das war so ein bisschen ein Hybrid aus einem schnell wachsenden Start-up und halt einem Global Player. Wie so ein, ich weiß nicht, so ein Teenager, der wo der Anzug zu klein geworden ist. Ja, wie so ein Teenager mit Konfirmationsanzug, die sich noch nicht ganz ihrer Rolle bewusst waren, aber schon so am Horizont dämmerte es schon so langsam, dass die letztlich die sein werden, die Welt maßgeblich verändern wird.
0: Der seltsam zufällige Launch von ChatGPT hat eines gezeigt. Sam Altman versteht viel von künstlicher Intelligenz. Aber er versteht wenig davon, wie Menschen sie benutzen. Und während er auf Welttournee geht, während er vor Parlamenten spricht und mit Staatschefs diniert, verliert er noch etwas anderes aus den Augen. Sein eigenes Unternehmen. Denn bei OpenAI hat im Geheimen bereits eine Entwicklung begonnen, die Altman lange unterschätzt. In der Führungsriege von OpenAI kommen Zweifel an Altman auf. Ernsthafte Zweifel. Und während alle Welt ihn feiert, arbeiten ein paar seiner wichtigsten Mitarbeiter schon daran, ihn abzusägen.
6: 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Und selbst längst Teil des kulturellen Gedächtnisses geworden ist, beschäftigt jetzt Stefan Niederwieser und Robert Stadelober in ihrer Serie 100 Songs – Geschichte wird gemacht.
9: 1986. Die Movida ist tot. Eine Subkultur, die Madrid mit Musik, Mode und Hedonismus radikal modernisiert hat. Die Band Mecano macht die Themen der Movida massentauglich. Ihr Lied über einen Sohn des Mondes erzählt von einem unfruchtbaren Land und dem Mord an einer Frau. Das ist eine Geschichte anarchischer Freiheit und der Opfer, die sie fordert. Das ist die Geschichte von Hijo de la Luna.

0: Hallo Robert.
1: Hallo Stefan.
0: Robert, mittlere 80er. In weiten Teilen Europas sind ja ziemlich schrill und auch hedonistisch.
1: Ja, genau, es geht voran. Es gibt unglaublich viele Subkulturen und die haben alle eigene Codes und Moden und man hat verschiedenste Lieblingsbands, Goths, Punks, Mods, Skins, Rastas, New Romantics oder New Wave. Und in Deutschland beginnt gerade die neue deutsche Welle.
0: Ja, und in den spanischsprachigen Ländern gibt es die Nueva Ola Española. Dazu hören wir gleich in ein paar Songs hinein. Die historische Situation in Spanien ist allerdings sehr anders.
1: Zeitleiste. 1975 enden mit dem Tod von Generalissimo Franco 40 Jahre spanische Militärdiktatur. In der Übergangszeit, der sogenannten Transición, werden linke Aktivisten und Gewerkschafter immer wieder Opfer von Attentaten. Gleichzeitig werden Parteien und freie Medien zugelassen sowie Verhütungsmittel legalisiert. 1978 wird die parlamentarische Monarchie ausgerufen. Wenige Monate später wird der Professor, Jurist und Ludwig Wittgenstein-Übersetzer Enrique Tierno Galván zum Bürgermeister von Madrid gewählt. 1981 gilt die Transition mit einem gescheiterten Putschversuch des Militärs als abgeschlossen.
0: Einen Monat nach diesem Putschversuch öffnet eines der wichtigsten Madrider Lokale dieser Zeit. Es heißt Rocola. Die Journalistin Patricia Godes ist damals mit dabei.
2: Yeah, in the club, what they call the temple of the Movida, called Rocola, could accept up to 600, even sometimes 1000 and something when a group was very popular on some parties.
1: Das Rocola war also der Tempel dieser neuen Bewegung namens Movida. 600 Leute passen offiziell rein und wenn es sein muss, auch gerne einmal 1000.
0: Es treten in diesem Rocola Bands aus dem Ausland auf, wie Depeche Mode und Spandau Ballet, aber auch viele lokale spanische Bands, die nun ihre Freiheit leben und feiern, die so fantastische Namen tragen wie Totalschaden, Permanente Lähmung oder Radio Zukunft. Diese Radio Futura singen einmal: Ich bin verliebt in die Mode der Jugend, in den Konsum und in dich. Hören wir noch in ein anderes Juwel hinein, Déjame von den Los Secretos von 1981, also ein Jahr, bevor sich die britischen Smiths gründen.

0: Enya, es heißt, so nennen vor allem jene diese Subkultur, die selbst nicht dabei waren.
1: Ja, und Movida, dafür reicht man Spanisch aus, heißt aber gar nicht Bewegung, das wäre Movimento. Movida ist Slang und heißt, es tut sich was, es wurdelt und wuselt.

0: dans cette chanson qu'on peut considérer très simple, très naïve, dans cette chanson sont condensées les sensations de toute une génération en Espagne. Excès de la vie nocturne, peu d'envie de travailler, fêtes, musique, drogue, alcool.
1: Also, er spricht von einer Hymne der Movida. No me puedo levantar ist naiv und simpel und es finden sich dort alle Themen einer neuen spanischen Generation. Der nächtliche Exzess, keine Lust auf Arbeit, Feiern, Musik, Drogen, Alkohol. Und von wem ist der Song?
2: Gut, dass du fragst. Mecano, die Band, um die es heute geht.
1: Ah, jetzt kommen wir der Sache näher. Ja, wie sind die so drauf? Und warum sagt Professor Vega, dass manche sie nicht in der Movida dabei haben wollten?
2: Mecano sind ein Trio. Sie bestehen aus der Sängerin Anna Torroja und den beiden Brüdern Nacho und José María Cano. Zu Mecano gibt es in Madrid
3: sehr zweigeteilte Meinungen.
2: Wir hören hier Petra Pimminger. Sie lebt in Madrid, ist Historikerin und bietet Führungen zur Movida an.
3: Gestern sagt mir gerade noch ein Kollege, also für ihn sind die Mecano definitiv seine Jugend. Sie sind ganz, ganz wichtig und legendär, aber die Movida war meistens etwas tabubrechender und etwas provozierender und etwas frivoler.
2: Die Journalistin Patricia Godes führt damals ein Interview mit Mecano, kurz nach ihren ersten großen Erfolgen. Einer der beiden Brüder bringt sie hinterher mit seinem neuen Alfa Romeo zurück in die Stadt bis vor das Rockola. Dort fragt sie ihn, ob er denn mit hineingehen will.
4: He didn't want. He, Nacho, Jose or Anna, neither of the three went to concert, nor of foreign groups, and never Spanish groups. They didn't belong, they didn't go to the places the hip, the cool people go.
1: Also, Mecano gehen nicht auf die angesagten Konzerte, keiner von ihnen. Sie malen sich ihre T-Shirts nicht selbst an, sie gehen nicht auf die Flohmärkte, sie gehören einfach nicht dazu. Sie sind nie an den Plätzen, wo die coolen, die hippen Menschen sind und auch wenn sie für viele als ein Teil der Movida wirken.
2: Die Movida ist ja zutiefst antibürgerlich. Mecano gelten demgegenüber als Snobs.
1: Auf Spanisch Pijo. Naja, die Leute haben das Gefühl, sie haben die Ideale der Avantgarde verkauft und diese Avantgarde bestand eben eigentlich ursprünglich nur aus 200 oder 300 Leuten und die Mecano haben daraus eben jetzt eine Massenbewegung gemacht.
2: Die Stadt Madrid wurde in der Zeit der Diktatur relativ lange vernachlässigt. Erst Bürgermeister Galván modernisiert sie wieder mit Großprojekten, aber auch mit der Subkultur.
4: He was the one who cleaned up the sewers. It is very important. Protected the old buildings, who protected the old houses, who give the city the conscience of a modern city. And also protected the tradition, the verbenas, street balls, the musical theater, zarzuelas, and of course the young people movement, who was a part of what was happening or what was Madrid at the time.
1: Ja, also er hat quasi die Kanalisation gesäubert. Und das ist, sagt sie, sehr wichtig gewesen. Er hat die alten Gebäude bewahrt, die Gebäude der Arbeiterschaft, die Corrales, also Häuser mit Laubengängen, also so ein paar Flatschen. Und er förderte die alten Straßenbälle und das populäre Musiktheater, die Zarzuelas. Und er tritt vor allem für die Jugend ein.
2: Deshalb nennt man ihn auch Vater der Movida. Einmal lobt er zum Beispiel das Chaos. Recht ungewöhnlich für einen Bürgermeister.
1: Ja, aber ganz gut, nach dem Faschismus das Chaos zu loben, bin ich. Guter Bürgermeister.
2: Es wäre nämlich ein Zeichen der Freiheit. Dieser Bürgermeister Galván stirbt 1986 und Zehntausende Madrileninnen und Madrilenen fluten die Straßen und Plätze der Stadt. Zeitgleich schließt das Rockola und die Movida gilt spätestens hier als tot. In einem Magazin erscheint ein Artikel mit der Überschrift Todo fue mentira.
1: Alles war eine Lüge. Apropos, ich bin mir sicher, jetzt kommen wir langsam zu dem Song, um den es heute geht, oder? Hijo de la Luna.
2: Ja, Mecano sind nämlich bald schon eine der erfolgreichsten Bands Spaniens. Der Kritik gefällt das nicht so sehr. Die Musik wäre zu einfach, der Gesang der Sängerin Ana Torroja wäre wie der einer Grille.
1: Das ist eigentlich ein cooles Kompliment, oder?
2: Das ändert sich dann allerdings mit dem vierten Album, als José María Cano aus dem Schatten seines Bruders als Songwriter heraustritt. Er liest gerne spanische Literatur und beschäftigt sich mit Musikstilen wie Bolero, Rumba oder Flamenco oder mit

0: alten Volksmärchen, wie in dem Song »Ich oder La Luna«.
1: Ja genau, dort möchte nämlich eine Frau der Roma, also eine Romney, einen Mann finden und beschwört deshalb den Mond. Dieser will allerdings dafür ihren ersten Sohn.
0: Der Mond ist im Spanischen übrigens, wie auch in sehr vielen anderen romanischen Sprachen, weiblich. Im Text heißt es:
1: Mond, du möchtest Mutter sein und du findest kein Verlangen, das dich zur Frau machen möge. Sag mir, Mond aus Silber, was hast du vor mit einem Kind aus Fleisch und Blut?

0: Also die Frau in diesem Song bringt dann ein Albino-Kind zur Welt und ihr Mann glaubt deshalb, dass er von ihr betrogen wurde und tötet daraufhin seine Frau und das Kind setzt er auf einen Berg aus.
1: Und das zeigt eigentlich diese patriarchale Gewalt, diese permanente, omnipräsente patriarchale Gewalt, die immer noch ganz stark sichtbar ist in der Gesellschaft und leider gelebt wird.
2: Hier hören wir Katharina Wedemeyer, sie ist Romanistin an der Universität Genf.
1: Das, finde ich, ist irgendwie ein sehr spannender Kontrast zu diesem romantischen Titel und zu dieser Sanftheit dieses Lieds.
2: Bei Vollmond, so endet dann dieser Song, geht es dem Kind gut. Immer aber dann, wenn das Kind weint, wiegt es der weibliche Mond in seiner Sichel.
3: Parce que Hijo de la Luna représente, oui, la capacité de mélanger la culture populaire espagnole, de la magie traditionnelle d'Andalousie, du monde gitan, de la malédiction, du destin tragique, de l'amour, de la lune, des sorcières, et tout ça avec le monde littéraire de Federico García Lorca.
0: Der Literaturwissenschaftler Emilio Peralvega sagt, dass dieser Song Hijo de la Luna populäre spanische Kultur kunstvoll vermischt, also die andalusische Magie, die Welt der Roma, tragische Vorahnungen, Liebe und so weiter. Und all das vermischt dann der Song mit der literarischen Welt von Federico García Lorca.
2: Das ist der wohl wichtigste spanische Schriftsteller des 20. Jahrhunderts. Viele seiner Stoffe haben ja weibliche Protagonistinnen, wie zum Beispiel das Theaterstück Yerma. In den 1930ern handelt es von einer tragischen Unfruchtbarkeit. Und dieser Stoff hallt eben dann in Hijo de la Luna auch wieder.
0: Ja, und irgendwie auch das christliche Motiv der unbefleckten Empfängnis. Also eine Jungfrau bringt einen Sohn zur Welt, den ihr ein übersinnliches Wesen geschenkt hat. Mit dem Unterschied, dass sie und ihr Kind zum Opfer der tragischen Unsicherheit eines Mannes werden.
2: Dieses Hijo de la Luna ist ja symphonischer Flamenco. Und mit diesem Flamenco hat sich schon Lorca beschäftigt.
1: Und dann kommt eben Federico García Lorca in den 30ern und sagt, nee, gerade der Flamenco ist genau das Gegenteil von Nationalismus. Das hat so eine universalistische Geschichte, der Flamenco. Da sind arabische Elemente drin, da sind indische Elemente drin, auch in dem Tanz, in den Handbewegungen und so weiter. Das zeigt einfach die ganze Geschichte eines migrierenden Volkes. Und das ist die Qualität dieser Musikrichtung. Also es ist nicht das Spanische, sondern es ist das Internationale, was hier die Qualität ausmacht.
2: Der Song Hijo de la Luna verschränkt also Themen der Movida mit spanischen folkloristischen Einflüssen, teils auch aus der Zeit vor der Diktatur, sowie mit internationaler Popmusik. Und dann kommt dieser Song eben auch zu einer Zeit, in der Madrid massiv schrumpft. Viele junge Leute sterben nämlich entweder an AIDS oder auch an Drogen. Dazu ziehen fast 200.000 Menschen aus der Stadt Madrid ins Umland. Madrid ist sozusagen unfruchtbar. Madrid stirbt im Schein des Mondes. Und davon handelt dieser Song in Wirklichkeit auch. Hijo de la Luna kennt man ja in unseren Breitengraden vermutlich am ehesten durch eine Coverversion.
0: Ja, von Luna. Das war so Balearic Dance-Pop in den 90er Jahren und so habe ich es auch das erste Mal davon gehört. Aber irre. Ja, in dem Text heißt es, über diesen Sohn des Mondes und in den Nächten, in denen es Vollmond gibt, ist das, weil es dem Kind gut geht. Und wenn das Kind weint, wird der Mond abnehmen, um ihm eine Wiege zu machen.
2: Und das war einer von 100 Songs. Geschichte wird gemacht.
4: Und jetzt, Hijo de la Luna, Sohn des Mondes.

0: Echo della Luna, einer von 100 Songs, die Stefan Niederwieser und Robert Stadl-Ober genauer unter die Lupe nehmen, beschließt das Radiokolleg. Redaktion Astrid Schwarz.
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2: Am Mikrofon begrüßt sie Cornelia Krebs. US-Präsident Donald Trump verliert eine seiner engsten Mitarbeiterinnen im Weißen Haus. Dessen Sprecherin Caroline Leavitt gibt ihren Job mit Monatsende auf. Sie wolle mehr Zeit mit ihrer Familie verbringen, teilte Trump mit. Leavitt ist bei Medienvertretern umstritten. Sie greift bei ihren Briefings im Weißen Haus regelmäßig Journalisten an. Unter ihrer Leitung wurde der Zugang für eine Reihe renommierter Medien eingeschränkt. Die deutschen Nachrichtendienste sollen neue Befugnisse bekommen. Das hat heute das Bundeskabinett beschlossen. Die Regierung verweist auf die Bedrohungslage, die sich zuletzt noch verschärft habe. Über den Gesetzesentwurf berichtet aus Berlin Regina Pöll.
3: Die Nachrichtendienste müssten zu echten Geheimdiensten werden, so Innenminister Dobrindt.
4: Wir starten eine neue Zeitrechnung für die Nachrichtendienste. Wir sind tägliches Ziel hybrider Kriegsführung.
3: Der Bundesnachrichtendienst soll künftig auf IT-Systeme zugreifen und sie durchsuchen dürfen. Außerdem soll er berechtigt werden, selbst Drohnen zu manipulieren und Sprengstoff zu entschärfen. Der Verfassungsschutz soll in Wohnungen eindringen dürfen, etwa um Sprengstoff durch harmloses Pulver zu ersetzen. Die AfD sieht die Freiheitsrechte gefährdet. Grüne und Linke befürchten, dass die Kontrolle der Dienste zu kurz kommt. Die Regierung verspricht, diese auszubauen. Nach ihren Plänen soll die Reform im Herbst beschlossen werden.
2: Der Staatsfonds in Norwegen schreibt weiter Gewinne. Für das erste Halbjahr bilanziert der weltweit größte Einzelinvestor umgerechnet 160 Milliarden Euro an Zuwachs. Das Fondsvolumen steigt somit auf annähernd 2 Billionen Euro. Einzelheiten von Volker Obermeier.
5: Im März noch im Minus, jetzt wieder ein kräftiges Plus. Für den norwegischen Staatsfonds haben sich die Aktienkäufe bei den Tech-Werten rentiert. Noch nie ist ein Halbjahresergebnis so gut ausgefallen wie heuer. Ob Chiphersteller, Softwareentwickler oder Firmen mit Schwerpunkt künstlicher Intelligenz, der Fonds ist bei fast allen

0: namhaften wie derzeit hochbewerteten Konzernen in den USA und Asien mit mindestens 1% beteiligt. Fondsmanager Nikolai Tangen sieht einmal mehr eine Momentaufnahme. Fallen die Kurse, fällt man mit.
1: For sure. If markets go down, we'll go down too.
0: Der norwegische Staatsfonds ist an mehr als 7000 Unternehmen beteiligt, meist über Aktien. In ihn fließen die Einnahmen aus dem Öl- und Gasgeschäft. Finanziert werden zahlreiche Sozialleistungen.
2: Öl aus einem auf Grund gelaufenen Tanker, der der russischen Schattenflotte zugeordnet wird, hat die Küste des Oman erreicht. Das gab die internationale Seeschifffahrtsorganisation IMO heute bekannt. Der Ölteppich könnte demnach bis zu insgesamt 60 Kilometer Küste in diesem Gebiet verschmutzen. Der Tanker war Ende Juni im Arabischen Meer im Bereich des Archipels Al-Halaniyat auf Grund gelaufen. Die Gegend ist für ihre maritime Artenvielfalt bekannt. Das waren die Nachrichten. Zum Wetter.
3: Die Nacht verläuft überall trocken und sternenklar. Damit kann es kräftig abkühlen. Die Temperaturen sinken auf erfrischende 18 bis 8 Grad. In den nächsten Tagen bringt ein kräftiges Hoch in ganz Österreich ungetrübtes Sommerwetter. Die Sonne scheint von früh bis spät, über weite Strecken ist es sogar wolkenlos. Erst am Samstag und Sonntagnachmittag sind im Westen ein paar Wärmegewitter dabei. Es wird heiß, die Temperaturen erreichen 26 bis 34, am Wochenende bis zu 37 Grad. In der ausgesprochen trockenen Luft ist die Hitze aber vergleichbar. Gleichsweise erträglich. So viel zum Wetter von Michael Mattern.
4: Eine Karriere, die anders kam als geplant, steht im Zentrum dieser Stunde. Pierre Fournier sollte eigentlich Pianist werden, doch in der Kindheit erkrankte er an Polio und seine Beine blieben geschwächt. Die Pedale am Klavier wurden zum Problem, also wechselte er zum Cello. Eine Notlösung, aus der eine Weltkarriere erwachsen sollte. Fournier avancierte zu einem der großen Cellisten des 20. Jahrhunderts, auch bekannt als Aristokrat des Cellos. Stefanie Madertaner erinnert an ihn als Solisten und als Kammermusiker.
5: Ausgewählt.
6: Herzlich willkommen. Der französische Cellist Pierre Fournier kam am 24. Juni vor 120 Jahren in Paris zur Welt. Das war 1906. Und er starb auch in einem Sechserjahr, nämlich vor 40 Jahren, 1986 in Genf. Wie so viele Musiker auch heute noch, verlegte er seinen Hauptwohnsitz später in die Schweiz, 1956. Damals hatte er schon aufgehört, am Pariser Konservatorium zu unterrichten. Da Pierre Fournier bis weit ins 20. Jahrhundert lebte, gibt es von ihm hunderte schöne Aufnahmen. Außerdem umgab er sich mit großen Solisten und Klavierbegleitern seiner Zeit. Am Klavier Pianisten wie Gerald Moore, der junge Friedrich Gulder oder Arthur Schnabel. Der Vater von Pierre Fournier war ein französischer General und seine Mutter spielte Klavier. Sie war seine erste Klavierlehrerin. Bis er 9 Jahre alt war, sollte der kleine Pierre Fournier noch Pianist werden. Daher übernimmt die Eröffnung, eines Cello ausgewählt, heute einer von Fourniers Kammermusikpartnern, Arthur Schnabel. Wir hören eine Aufnahme aus dem Jahr 1934. Schnabel lässt hier nur die Musik sprechen, bringt sich als Persönlichkeit scheinbar kaum ein. Es ist, als würde er sich mit Beethoven unterhalten.

Menuett aus der Klaviersonate Opus 2 Nummer 1 in F-Moll von Ludwig van Beethoven. In dieser historischen Aufnahme spielte Arthur Schnabel, auch ein Musikerkollege von Pierre Fournier. Der Erste Weltkrieg war Anlass für die Familie Fournier, sich länger am Meer aufzuhalten. Und bei diesem Aufenthalt wurde der 9-jährige Fournier schwer krank. Es entpuppte sich als Kinderlähmung, die damals noch schmerzhaft und bedrohlich für ein Kind mit Elektroschocks behandelt wurde. Nachdem er genesen war, konnte er seine Laufbahn am Klavier nicht fortsetzen, da der Gebrauch der Pedale nur mehr eingeschränkt möglich war. Es war wieder die Mutter, die die Idee hatte, er solle sich dem Cello zuwenden. Das Pariser Konservatorium konnte er als Ausnahmetalent schon mit 17 Jahren abschließen, mit Auszeichnung natürlich. Ein wichtiger Lehrer von Pierre Fournier war Paul Baselaire. Der findet sich im Audioarchiv des ORF nur als Bearbeiter. Baselaire bearbeitete verschiedene französisch-romantische oder impressionistische Miniaturen für Cello und Klavier, aber auch ein Vivaldi-Konzert. Der Solist hier ist passenderweise sein Schüler Pierre Fournier.

Zweiter Satz, Allegro aus einem Vivaldi-Konzert in E-Moll in einer Bearbeitung von Paul Basler. Solist Pierre Fournier, dazu das Stuttgarter Kammerorchester unter Karl Münchinger. Der Bearbeiter Paul Basler war selbst ein Cellostar, vor allem als Kind. Es gibt ein Foto von ihm aus Berlin 1899. Da war Basler gerade 13 und sitzt sehr selbstbewusst am Cello mit Kniebundhose, geschnürten Stiefeln und hellem Hemd. Dazu schulterlanges, üppiges Haar, gekonnt zurückgebunden. Der junge, elegante Basler war wahrscheinlich in der Zeit als 13-Jähriger auch Modell für ein Denkmal in Berlin, das Heinrich das Kind darstellt. Das war Markgraf Heinrich II. Von Brandenburg, der schon 11-jährig 1320 starb. Zurück zu Pierre Fournier und einem Nocturne von Lili Boulanger. Die früh vollendete Komponistin Lili Boulanger musste im Zeitraffer ihre Werke schreiben. Sie starb schon mit 24. Auch die Zeitgenossen erkannten in ihr etwas Besonderes. Wenn man heute Stücke von ihr hört, auch in Orchesterversionen, erkennt man, wie zeitlos, wie spannend, wie überraschend sie komponieren konnte.

Ein Nocturne für Cello und Klavier von Lili Boulanger. Pierre Fournier wurde hier von dem britischen Klavierbegleiter Ernest Lush begleitet. Aufgenommen 1951 in London in einem der Abbey Road Studios. Diese CD heißt Raritäten mit Pierre Fournier oder Les Introuvables de Pierre Fournier. Darauf finden sich einige Bearbeitungen von seinem Lehrer Paul Basler, aber auch Miniaturen für Cello und Klavier sowie die folgenden zwei, die wir jetzt hintereinander hören werden. In diesen Aufnahmen aus dem Jahr 1957 ist der Pianist beide Male Gerald Moore.

Pierre Fournier am Cello, begleitet von Gerald Moore. Zunächst Berceuse von Gabriel Fauré und danach La Maja Dolorosa, die schmerzerfüllte Maya, von Enrique Granados. Aus der Sammlung de Tonia Diaz, aufgenommen im Herbst 1957 in London. Als Kind hatte Pierre Fournier Kinderlähmung, wie schon erwähnt, und musste sehr schmerzhafte und schwierige Behandlungen damals über sich ergehen lassen. Diese harte Zeit soll seine kämpferische und durchhaltende Einstellung noch verstärkt haben. Er selbst schreibt über seinen Umgang mit dem Cello Folgendes: Die Musik in ihrer Größe zu lieben, heißt, ihre Größe durch hundertfache Mühe zu erkaufen. Undankbare, widerborstige Arbeit auf sich zu nehmen und bei Entmutigung die Zähne aufeinander zu beißen. Die Musik lieben heißt, diese Liebe anderen zu übermitteln, ein unlösbares Band zu schaffen, ein Königreich ohne Grenzen. Das Dvorak-Cellokonzert spielte Fournier in den 1960er Jahren mit verschiedenen Orchestern und Dirigenten ein. Berühmt sind die Aufnahmen mit den Orchestern aus der Schweiz, zum Beispiel mit dem Festivalorchester Luzern. Auch mit dem ungarisch-amerikanischen Dirigenten George Sell gibt es eine bekannte Aufnahme mit den Berliner Philharmonikern. Die weniger bekannte, die wir jetzt gleich hören werden, war mit dem Kölner Rundfunksymphonieorchester, Dirigent damals auch George

Sell. Das Cello ist in der Kölner Aufnahme angenehmer aufgenommen, weniger nah, weniger direkt. Hier jetzt die Kölner Version des ersten Satzes aus dem Dvořák-Cello-Konzert in H-Moll. Ein Fournier, der den Schmerz immer wieder bewusst auch über Wohlklang stellt.

Erster Satz aus dem Cellokonzert in H-Moll, Opus 104 von Antonín Dvořák. Aufgenommen am 16. November 1962 in Köln im Funkhaussaal des damaligen Westdeutschen Rundfunks. Cello Pierre Fournier und George Sell dirigierte das Kölner Rundfunk-Symphonieorchester. Hier folgt wieder eine kurze Cellopause mit Arthur Schnabel. Der 1882 geborene Schnabel war jüdisch-galizischer Abstammung. Schon mit 12 Jahren lebte er alleine in Wien, um zunächst bei Anna Jesipova, einer russischen Pianistin, und danach bei Theodor Leschetizky Klavier zu studieren. Ja, und so hell kann Beethoven komponieren und wie entspannt kann Schnabel hier diese Helligkeit weitergeben.

Arthur Schnabel mit Beethoven. Vierter Satz, Rondo aus der Sonate Opus 22 in B-Dur, aufgenommen im April 1933 in London. Ein Sprung in das Jahr 1959, Juni 1959, da trafen sich der junge Friedrich Gulder und der schon etwas ältere Pierre Fournier, um sämtliche Beethoven-Werke für Cello und Klavier einzuspielen. Im Wiener Musikverein war das, im Brahms-Saal. Dieses Zusammenspiel bildete auch den Grundstein für eine lebenslange Freundschaft.

Friedrich Gulder am Klavier und Pierre Fournier am Cello mit der Sonate Opus 5 Nummer 1 in F-Dur von Ludwig van Beethoven. Das Rondo, der zweite Satz daraus. Eine Aufnahme vom Juni 1959 aus Wien. Als Zugabe noch einmal der jugendliche Gulder und Pierre Fournier.

aus den Beethoven-Variationen über Ein Mädchen oder Weibchen von Mozart, die Nummer 12 mit Pierre Fournier und Friedrich Gulder. Technik heute hier, Ralf Gabriel und Stefanie Maratano sagt auf Wiederhören.

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1: August am Mikrofon begrüßt Sie Cornelia Krebs. In Deutschland beraten die Verkehrsminister von Bund und Ländern die schwierige Lage der Binnenschifffahrt. Wegen der Trockenheit können Frachter kaum oder nicht mehr unterwegs sein, weil der Wasserstand in den Fahrrinnen zu gering ist. Volker Obermeier berichtet.
2: Von Tag zu Tag verschlechtert sich die Lage etwa am Rhein. Wenn Binnenfrachter unterwegs sind, dann nur mit einem Bruchteil der normalen Ladung. Das Niedrigwasser B oder verhindert die Versorgung von Betrieben, etwa mit Erzen, Mineralölen oder chemischen Erzeugnissen. Das verlängert und verteuert zunächst Lieferketten, so der Logistikexperte Andreas Breinbauer.
3: Dann bedeutet das natürlich vor allem für die deutsche Industrie eine erhebliche Einschränkung, wie man auch bei bestimmten Chemiekonzernen sieht, die ihre Produktion bereits eingeschränkt haben.
2: Der Umstieg vom Schiff auf Straße oder Schiene sei keine brauchbare Alternative. Es fehle an ausreichend Transportkapazitäten sowie Infrastruktur. Experten gehen davon aus, dass sich die Lage in Deutschland bis Ende August nicht bessern wird.
1: Die Bedrohung durch eine Rakete soll laut US-Medien der Grund für das Täuschungsmanöver auf dem Rückflug von Donald Trump vom NATO-Gipfel in der Türkei gewesen sein. Es soll sich um eine schultergestützte Rakete oder eine Boden-Luft-Rakete gehandelt haben, berichteten der Fernsehsender CNN und die New York Times. Laut CNN befürchteten die Beamten, dass der US-Präsident in höchster Gefahr sei. Österreich, Deutschland, die Niederlande, Dänemark und Griechenland sind nach Medienberichten in fortgeschrittenen Gesprächen über die Einrichtung eines Zentrums für die Rückführung von Migranten in Uganda. Die Anlage könnte nach bisherigen Planungen bis 2027 ihren Betrieb aufnehmen und zunächst als Pilotprojekt dienen. Menschenrechtsorganisationen kritisieren die Auslagerung staatlicher Verantwortung in Nicht-EU-Länder scharf. Sie warnen vor rechtlichen Grauzonen. Der Flughafen von Catania bleibt wegen der anhaltenden Aktivität des Ätna länger geschlossen als zunächst angekündigt. Die Sperrung des Airports auf Sizilien wurde am späten Abend abermals verlängert. Starts und Landungen sind nun bis Freitag um 2 Uhr früh nicht möglich. Weitere Verlängerungen dürften nicht ausgeschlossen sein. Täglich landen tausende KI-generierte Musiktitel auf Online-Musikplattformen, ohne dass es die Hörer mitbekommen. Ab September soll Musikhören transparenter gemacht werden. Der weltweit größte Musikstreaming-Dienst Spotify will künftig Profile von Interpreten kennzeichnen, die mit künstlicher Intelligenz erstellt worden sind. Claudia Peintner-Schmidt berichtet.
4: Sie wirken menschlich, sind es aber nicht. Auf Spotify tauchen zunehmend KI-generierte Profile auf. Das heißt, bei den Musikern handelt es sich nicht um eine echte Person. Spotify will die KI-generierten Musiktitel nun für seine Hörerinnen und Hörer explizit ausweisen. Die neue Kennzeichnung soll auf Bannern, in den Profilbeschreibungen, in den Suchergebnissen sowie in Playlists zu sehen sein. Profilbetreiber können auch selbst angeben, ob dahinter eine KI-Figur steht. Man wolle Spotify zu einem transparenten und vertrauenswürdigen Ort für Musik machen, heißt es vom schwedischen Unternehmen. Experten gehen davon aus, dass das Problem um automatisch generierte Musik dadurch allein aber nicht gelöst wird. Echte Musiker verlieren seit einigen Jahren durch die künstlichen Konkurrenten immer mehr Aufrufe auf den Musikplattformen und damit Einnahmen.
1: Paris Saint-Germain gewinnt das UEFA-Supercup-Finale in Salzburg gegen Aston Villa und holt sich damit den ersten großen Titel in der neuen Saison. Christoph Ott.
5: Der Champions-League-Sieger setzt sich im Finale mit 2:1 vor über 27.000 Fans gegen den Europa-League-Sieger Aston Villa durch. In einem durchaus attraktiven Endspiel bringt Kvaratskhelia die Franzosen nach einer verhaltenen Anfangsphase in der 20. Minute in Führung. Der erst 17-jährige Aston Villa-Stürmer Macho erzielt kurz vor der Pause den zwischenzeitlich verdienten Ausgleich. Die Engländer können aber das Chancenplus nicht in noch mehr Tore ummünzen. PSG präsentiert sich hingegen eiskalt. Désiré Doué nützt erst die zweite gefährliche Chance und sorgt mit seinem Tor in der 64. Minute für den 2:1 Endstand. Damit kann Paris Saint-Germain nach dem Champions-League-Titel auch den Supercup-Titel erfolgreich verteidigen und ist erst die vierte Mannschaft, der das gelingt. Obendrein dürfen sich die Franzosen über ein Preisgeld von 5 Millionen Euro freuen.
1: Das waren die Nachrichten mit Cornelia Krebs. Zum Wetter.
6: Heute geht es in ganz Österreich strahlend sonnig durch den Tag. Über weite Strecken ist es vollkommen ungetrübte Gewittergefahr, selbst im Gebirge kein Thema. Bei nur wenig Wind wird es hochsommerlich heiß, Höchstwerte 25 bis 33 Grad. In den nächsten Tagen gibt es weiterhin stabiles Hochdruckwetter mit strahlendem Sonnenschein. Nur im Westen bilden sich am Wochenende ein paar Wärmegewitter. Es wird langsam immer heißer, die Temperaturen erreichen 26 bis 34 oder 35, am Sonntag sogar bis zu 37. 30 Grad. So viel zum Wetter von Michael Mattern.
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10: Der heutige vierte Teil unserer Tonspuren-Sommerserie mit Auszügen aus Ernst Gombrichs kurzer Weltgeschichte für junge Leser beschäftigt sich mit einem Ereignis, das bis heute als welthistorisch bedeutsam angesehen wird und auf das Franzosen besonders stolz sind, weil ihre französische Revolution ja tatsächlich damals Revolutionäres bedeutete, nämlich Volkssouveränität, Gleichheit vor dem Gesetz, Verfassung und Gewaltenteilung, das Ende der ständischen Ordnung. Da ist man nicht nur stolz auf eine quasi nationale Leistung, sondern betrachtet die französische Revolution als, Zitat, Beitrag zur Menschheitsgeschichte. In seiner Weltgeschichte für junge Leser beschreibt der Kunsthistoriker, der damals 25-jährige Ernst Gombrich, ausführlich die Chronologie der Französischen Revolution. Bei mir im Studio ist wieder der Zeithistoriker und langjährige Generaldirektor des Österreichischen Staatsarchivs, Wolfgang Madertaner. Danke fürs Kommen übrigens. Kann man das so sagen, dass die Französische Revolution ein relevanter Beitrag zur Menschheitsgeschichte ist?
11: Nun, in die Französische Revolution gehen die Forderungen des Zeitalters der Aufklärung, die Forderungen, die sich aus dem bürgerlichen Naturrecht herleiten, ein. Das sind vor allem zunächst einmal Bürger- und Menschenrechte, Freiheit des Individuums gegenüber dem Staat, Glaubens- und Gewissensfreiheit, Gewerbefreiheit, Freizügigkeit des ökonomischen Unternehmens, Gesetzgebung durch gewählte Volksvertretung, Auflösung aller Gutsherrschaften und Großgrundbesitzung, Auflösung der Zünfte, um einer neuen Entwicklung, kapitalistischen Moderne, den Weg zu bereiten. Abschaffung in diesem Zusammenhang auch der Privilegien des Adels und des Klerus. Das sind in der Tat Menschheitsforderungen.
10: Die Französische Revolution begründet also zentrale Prinzipien ja auch moderner Demokratien, haben wir bereits erwähnt. Aber es gibt auch diesen Satz, die Revolution frisst ihre Kinder. Gewalt wird also zum Mittel, um die Revolution zu sichern. Es kommt zu systematischen Säuberungen innerhalb der eigenen Reihen. Als Historiker, würden Sie von Revolutionen abraten?
11: Es ist nicht Historiker über den Gang der Weltgeschichte zu urteilen. Es ist Aufgabe des Historikers, diesen Gang nach Möglichkeit zu erklären und zu analysieren. Was allerdings gesagt werden kann, ist, dass Revolutionen und Ausbrüche individueller wie kollektiver Gewalt immer dann vorkommen, wenn angestammte Autoritäten, wenn Althergebrachtes, wenn die alte Welt, das Ancien Regime, mit aller Gewalt seine Dominanz zu behaupten gewillt ist, und das Neue, das Kommende, das Erahnte oder bereits Greifbare, sozusagen dieses, dabei ist, dieses Alte abzulösen. Und in diesen Zwischenphasen kommt es zu Ausbrüchen von Gewalt, üblicherweise in Form von Revolutionen, und darum spricht man ja auch von Revolutionen, die ohne Gewaltanwendung durchgeführt werden, von sogenannten samtenen oder sanften Revolutionen. Üblicherweise sind sie mit Terror und Gewalt verbunden.
10: Was den Amerikanern ja der 4. Juli 1776, also der Tag der Proklamation ihrer Unabhängigkeitserklärung ist, ist den Franzosen der 14. Juli. Er erinnert an den Sturm auf die Bastille 1789 und ist auch französischer Nationalfeiertag heutzutage. Und das ist die Nationalhymne Frankreichs, die 1792 geschriebene Marseillaise, ein Aufruf zum bewaffneten Kampf, zur Verteidigung der Revolution, damals, glaube ich, gegen Preußen und das habsburgische Österreich.
11: Wie überhaupt die gesamte französische Revolution wesentlich durch die Koalitionskriege bestimmt wird, das heißt durch die Intervention der alten Mächte, in dem Fall vor allem Österreich und Preußen, von außen her. Die Kontakte, die Ludwig XVI. Und seine Gemahlin, die Tochter Maria Theresias, Marie Antoinette, eben zu diesen österreichischen und preußischen Gegnern der Revolution pflegen, lässt sie tatsächlich als Landesverräter erscheinen und bringt sie letztendlich auch ans Schafott.
10: Hören wir nun Christoph Walz und das Kapitel über die Französische Revolution aus Ernst Gombrichs Kurzer Weltgeschichte für junge Leser.
12: Umwälzung mit Gewalt. In allen Ländern hat man die Ideen der Aufklärung für richtig und gut gehalten und danach regiert. Sogar die Kaiserin von Russland, Katharina die Große, war in ständigem Briefwechsel mit den französischen Predigern der Aufklärung. Nur die Könige von Frankreich haben getan, als wüssten sie von nichts und als ginge das Ganze sie gar nichts an. Ludwig XV. Und Ludwig XVI., die Nachfolger des großen Sonnenkönigs, waren unfähige Menschen, die nur die Äußerlichkeiten ihres großen Vorgängers nachmachten. Also den Pomp und den Prunk, den riesigen Aufwand an Geld für Feste und Opernaufführungen, für immer neue Schlösser und riesige Parks mit gestutzten Hecken, für Schwärme von in Seide und Spitzen gekleideten Dienern und Hofbeamten. Wo das Geld dazu herkam, war ihnen gleichgültig. Schwindler wurden Finanzminister und erpressten und ergaunerten ungeheure Geldsummen. Die Bauern mussten sich zu Tode rackern, die Bürger gewaltige Steuern zahlen, während die Adeligen das Geld dann bei Hof unter mehr oder weniger geistvollen Gesprächen verprassten und verspielten. Kam aber der adelige Grundherr einmal aus dem Königsschloss nach Hause auf sein Gut, so war das das größte Unglück für die Bauern. Denn nun hetzte er mit seinem Gefolge auf der Jagd hinter Hasen und Füchsen drein und zertrampelte

mit seinen Pferden die mühsam geackerten Felder seiner Bauern. Aber wehe dem Bauern, wenn er sich beklagte. Es war ein Glück, wenn ihm dann der Herr nur höchstpersönlich mit der Reitpeitsche ins Gesicht schlug. Denn der adelige Gutsherr war zugleich der Richter über seine Bauern und konnte sie strafen, wie es ihm einfiel. Wenn solch ein Herr beim König beliebt war, dann schenkte dieser ihm einen Zettel, wo nichts darauf stand als Herr ist ins Gefängnis zu werfen. Unterschrift König Ludwig XV. Den Namen durfte der Adelige selbst eintragen und konnte so jeden, der ihm aus irgendeinem Grund nicht passte, einfach verschwinden lassen. Bei Hof waren diese Herren aber zierlich und geputzt, gepudert und parfümiert und raschelten vor lauter Seide und Spitzen. Der steife Prunk aus der Zeit Ludwigs XIV. War ihnen schon zu mühsam. Man war für zierlichere, ungezwungenere Unterhaltungen. Man trug auch keine so schweren Perücken mehr, sondern leichte, weißgepuderte, an denen hinten ein Zöpfchen baumelte. Sich verneigen und tanzen konnten diese Herren wunderbar und ihre Damen noch besser. Weil ihnen aber das gezierte, unnatürliche Leben oft selbst langweilig war, so haben sie damals etwas Neues erfunden. Sie spielten Einfachheit und Natur, wohnten in reizend eingerichteten Schäferhütten im Schlosspark und nannten sich bei erfundenen Schäfernamen aus griechischen Gedichten. Das war so der Gipfelpunkt ihrer Natürlichkeit und Einfachheit. In all dieses bunte, elegante, zierliche, überfeinerte Getriebe kam die Tochter Maria Theresias, Maria Antoinette, mitten hinein. Sie war ein ganz junges Mädchen von etwas über 14 Jahren, als sie die Frau des späteren französischen Königs wurde. Natürlich glaubte sie, dass alles so sein müsse, wie sie es vorfand. Sie war die eifrigste bei all den zauberhaften Maskenfesten und Opern. Sie spielte selbst Theater. Sie war eine entzückende Schäferin und fand das Leben in den französischen Königsschlössern wunderbar. Ihr Bruder freilich, Maria Theresias ältester Sohn Kaiser Joseph II., hat sie ebenso wie ihre Mutter ständig ermahnt, einfach zu leben und nicht durch den Aufwand und Leichtsinn das arme Volk noch mehr zu erbittern. Kaiser Joseph schrieb ihr im Jahre 1777 einen langen, ernsten Brief, in dem die Worte stehen: »So kann es auf die Dauer nicht fortgehen und die Revolution wird furchtbar sein, wenn du ihr nicht vorbeugst.« Es ging noch ganze 12 Jahre so fort. Aber die Revolution war dann wirklich umso furchtbarer. Der Hof hatte schon alles Geld des Landes vergeudet. Es war nichts mehr da, wovon der riesige tägliche Luxus hätte bezahlt werden können. Da berief König Ludwig XVI. Endlich im Jahre 1789 eine Versammlung der Vertreter der Adeligen, Geistlichen und Bürger, also der 3 Stände, ein. Die sollten ihm raten, wie er wieder zu Geld kommen könne. Da ihm die Vorschläge und Forderungen der Stände nicht gefielen, wollte sie der König nun durch seinen Zeremonienmeister wieder nach Hause schicken. Dem aber antwortete ein Mann namens Mirabeau, ein gescheiter und leidenschaftlicher Mensch: »Gehen Sie und sagen Sie Ihrem Herrn, wir sind hier durch die Macht des Volkes versammelt, und die wird man uns nicht entreißen, außer durch die Macht der Bajonette.« So hatte noch niemand zum König von Frankreich gesprochen. Der Hof wusste nicht, was er anfangen sollte. Während er überlegte, berieten die versammelten Adeligen, Geistlichen und Bürger weiter, wie man die Misswirtschaft verkleinern könnte. Niemand dachte daran, den König abzusetzen. Man wollte nur ähnliche Verbesserungen durchsetzen, wie sie damals in allen Staaten schon eingeführt waren. Aber der König war nicht gewohnt, sich etwas vorschreiben zu lassen. Er war selbst ein schwacher, unschlüssiger Mensch, dessen Lieblingsbeschäftigung das Basteln war, dem es aber ganz selbstverständlich schien, dass es niemand wagen durfte, sich seinem Willen zu widersetzen. So berief er Truppen, um die Versammlung der 3 Stände auseinanderjagen zu lassen. Darüber war das Volk in Paris empört. Es hatte seine letzte Hoffnung in diese Versammlung gesetzt. Die Leute liefen zusammen und drängten gegen das Staatsgefängnis, die Bastille, wo früher viele Prediger der Aufklärung eingesperrt gewesen waren und wo, wie man glaubte, eine Menge unschuldiger Menschen gefangen war. Der König wagte nicht gleich, in sein Volk hineinschießen zu lassen, um die Leute nicht noch mehr zu empören. So wurde die mächtige Festung vom Volk erstürmt und die Besatzung umgebracht. Jubelnd zogen die Leute durch die Straßen von Paris und schleppten die befreiten Gefangenen im Triumph durch die Stadt, obwohl es sich herausstellte, dass diesmal nur wirkliche Verbrecher dort eingekerkert waren. Inzwischen hatten die

versammelten Stände unerhörte Dinge beschlossen. Sie wollten die Grundsätze der Aufklärung ganz durchsetzen. Den Grundsatz vor allem, dass alle Menschen als Vernunftwesen gleich sind und von dem Gesetz gleich behandelt werden müssen. Die versammelten Adeligen gingen mit einem großartigen Beispiel voran und verzichteten in der allgemeinen Begeisterung freiwillig auf alle ihre Vorrechte. Jeder Mensch in Frankreich sollte jedes Amt bekommen dürfen. Jeder sollte im Staate gleiche Pflichten und gleiche Rechte haben. Die Menschenrechte, wie man es nannte. Das Volk, so verkündete man, sei der eigentliche Herrscher, der König nur sein Beauftragter. Du kannst dir denken, was die Versammlung der Stände damit gemeint hat. Dass der Herrscher für das Volk da ist und nicht umgekehrt das Volk für den Herrscher. Dass er seine Macht nicht missbrauchen darf. Aber die Pariser, die das in den Zeitungen lasen, haben diese Lehre von der Herrschaft des Volkes noch anders aufgefasst. Sie haben gemeint, dass nun die Leute auf der Straße und auf den Märkten, die man so das Volk nennt, herrschen sollten. Und als der König noch immer nicht vernünftig wurde und mit ausländischen Höfen verhandelte, damit sie ihm gegen sein eigenes Volk helfen sollten, da zogen die Marktweiber und Kleinbürger von Paris zu dem Schloss Versailles hinaus, erschlugen die Wache, stürzten in die prunkvollen Säle mit den herrlichen Kristalllüstern, Spiegeln und Damasttapeten und zwangen den König und seine Frau Maria Antoinette samt Kindern und Gefolge nach Paris zu kommen. Dort standen sie nun wirklich unter der Aufsicht des Volkes. Einmal versuchte der König ins Ausland zu fliehen. Aber da er das mit aller Umständlichkeit und Förmlichkeit unternahm, als würde es sich um eine Fahrt zu einem Maskenfest bei Hof handeln, wurde er erkannt und zurückgeholt und mit seiner Familie unter strenge Bewachung gestellt. Die Versammlung der Stände, die sich jetzt, wo ja die Stände abgeschafft waren, Nationalversammlung nannte, hatte inzwischen noch viele Neuerungen beschlossen. Man nahm der katholischen Kirche allen Grundbesitz weg. Ebenso sämtlichen Adeligen, die aus Furcht vor der Revolution ins Ausland geflohen waren. Dann bestimmte man, dass das Volk nun neue Vertreter wählen solle, die jetzt die einzelnen Gesetze zu bestimmen hätten. So kam im Jahre 1791 eine große Zahl junger Menschen aus allen Teilen Frankreichs zusammen, um in Paris zu beraten. Aber die auswärtigen Könige und Herrscher Europas wollten nicht länger zusehen, wie da die Macht eines Königs immer stärker beschränkt und gebrochen wurde. Allzu eifrig waren sie allerdings nicht darin, Ludwig XVI. Zu unterstützen, denn erstens hatte er sich durch sein Benehmen nicht sehr viel Achtung erworben und zweitens war es den auswärtigen Mächten ja gar nicht in jeder Richtung unangenehm, wenn Frankreichs Macht geschwächt wurde. Immerhin schickten Preußen und Österreich einige Truppen gegen Frankreich, um den König zu schützen. Das machte aber das Volk rasend vor Wut. Das ganze Land erhob sich gegen diese ungebetene Einmischung von draußen. Vor allem witterte man nun in jedem Adeligen oder Anhänger des Königs einen Hochverräter, der mit diesen fremden Helfern des Königshofes in Verbindung stand. Tausende Vornehme wurden von wütenden Volkshaufen des Nachts in ihrer Wohnung aufgesucht, gefangen und ermordet. Immer wilder ging es zu. Alles Althergebrachte wollte man ausrotten und vernichten. Mit der Tracht fing man an. Die Anhänger der Revolution trugen keine Perücken und keine Kniehosen und Seidenstrümpfe. Sie setzten sich rote Zipfelmützen auf und zogen lange Hosenröhren an, wie wir sie heute noch tragen. Das war einfacher und billiger. So stürmten sie durch die Straßen und riefen: Tod den Adeligen, Freiheit, Gleichheit, Brüderlichkeit. Mit der Brüderlichkeit war es allerdings bei den Jakobinern, so nannte man die wildeste Partei, nicht allzu weit her. Sie bekämpften nicht nur die Adeligen, sondern jeden, der anderer Meinung war als sie. Und wen sie bekämpften, den ließen sie köpfen. Es wurde eine eigene Maschine erfunden, die Guillotine, die das Köpfen einfach und schnell besorgte. Es wurde ein eigenes Gericht gegründet, das Revolutionstribunal, und das verurteilte Tag für Tag Menschen zum Tod, die dann auf den Plätzen von Paris durch die Guillotine starben. Die Führer dieser aufgeregten Volksmassen waren merkwürdige Leute. Einer von ihnen, Danton, war ein leidenschaftlicher Redner und ein kühner, rücksichtsloser Mann, der mit seiner gewaltigen Stimme das Volk zu immer neuen Kämpfen gegen die Anhänger des Königs aufrief. Der andere hieß Robespierre und war gerade das Gegenteil von Danton.
Ein steifer, nüchterner, trockener Rechtsanwalt, der endlos lange Reden hielt, in denen immer die Helden aus der Zeit der Griechen und Römer vorkommen mussten. Immer pedantisch angezogen, mit abgezirkelten Bewegungen, wie ein komischer, gefürchteter Schullehrer, so stieg er auf das Rednerpult der Nationalversammlung und sprach von Tugend und wieder von Tugend, von der Tugend des Cato und von der Tugend des Themistokles, von der Tugend des menschlichen Herzens im Allgemeinen und von dem Hass gegen das Laster. Und weil man das Laster hassen müsse, müsse man die Feinde Frankreichs köpfen lassen. Dann würde die Tugend triumphieren. Und die Feinde Frankreichs, das waren alle, die nicht seiner Meinung waren. So ließ er im Namen der Tugend des menschlichen Herzens hunderte seiner Gegner umbringen. Du brauchst aber nicht zu glauben, dass er ein Heuchler war. Er meinte es wahrscheinlich wirklich so. Er ließ sich durch kein Geschenk bestechen und durch keine Träne rühren. Er war schrecklich. Und Schrecken wollte er auch verbreiten. Schrecken unter den Feinden der Vernunft, wie er meinte. Auch den König Ludwig XVI. Stellte man nun vor das Gericht des Volkes und verurteilte ihn zum Tode, weil er Fremde gegen sein eigenes Volk zu Hilfe gerufen hatte. Bald wurde auch Maria Antoinette geköpft. Im Sterben bewiesen beide mehr Würde und Größe, als sie im Leben gezeigt hatten. Über die Hinrichtung nun war das Ausland wirklich entsetzt. Und viele Truppen zogen gegen Paris. Aber das Volk ließ sich seine Freiheit nicht mehr nehmen. Alle Männer des Landes wurden zu den Waffen gerufen und die deutschen Armeen wurden zurückgeschlagen, während die Herrschaft des Schreckens in Paris und vor allem in den Provinzstädten immer ärger tobte. Robespierre und die Abgeordneten hatten das Christentum für einen alten Aberglauben erklärt und Gott durch ein Gesetz abgeschafft. Statt seiner sollte man die Vernunft anbeten. Und man führte die junge Braut eines Buchdruckers als Göttin der Vernunft in weißem Gewand mit blauem Mantel unter festlicher Musik durch die Stadt. Bald war auch das Robespierre nicht tugendhaft genug. Man erließ ein neues Gesetz, dass Gott existiert und dass die Seele des Menschen unsterblich ist. Als Priester dieses höchsten Wesens, wie man nun Gott nannte, erschien jetzt Robespierre selbst mit einem Federschmuck auf dem Kopf und einem Blumenstrauß in der Hand. Er muss furchtbar komisch gewesen sein bei diesem feierlichen Fest und viele sollen damals gelacht haben. Bald ging es nun mit Robespierres Macht zu Ende. Danton hatte genug von dem täglichen Köpfen. Er verlangte Gnade und Mitleid. Sofort hieß es bei Robespierre, nur Verbrecher fordern Mitleid für Verbrecher. Danton wurde also auch geköpft und Robespierre siegte das letzte Mal. Als er aber bald darauf wieder eine endlose Rede hielt, in der er behauptete, dass man sozusagen mit den Hinrichtungen jetzt erst anfangen müsse, dass an allen Stellen noch Feinde der Freiheit säßen, dass das Laster triumphiere und das Vaterland in Gefahr sei, da geschah es das erste Mal, dass niemand Beifall klatschte. Es blieb totenstill. Einige Tage darauf wurde auch er geköpft. Die Feinde Frankreichs waren geschlagen, die Adeligen getötet, vertrieben oder freiwillig zu Bürgern geworden. Die Gleichheit vor dem Gesetz war erreicht, die Güter der Kirche und der Vornehmen an die von der Leibeigenschaft befreiten Bauern verteilt. Jeder Mann in Frankreich durfte jeden Beruf ergreifen und zu jedem Amt gelangen. Das Volk war jetzt des Kampfes müde und wollte in Ruhe und Ordnung die Früchte dieses riesigen Sieges genießen. Das Revolutionstribunal wurde abgeschafft und im Jahre 1795 eine Regierung von 5 Männern ein Direktorium gewählt, die das Land nach den neuen Grundsätzen verwalten sollten. Inzwischen waren die Ideen der Revolution über Frankreich hinausgedrungen und hatten in den Nachbarländern große Begeisterung geweckt. Auch Belgien und die Schweiz bildeten Republiken nach den Grundsätzen der Menschenrechte und der Gleichheit. Und alle diese Republiken wurden von der französischen Regierung mit Soldaten unterstützt. Unter diesen Hilfsarmeen diente auch ein Soldat, der stärker war als die ganze Revolution.

Und das ist Musik von Ludwig van Beethoven, gewidmet diesem, wie Gombrich schreibt, Soldaten, der stärker war, als die ganze Revolution gemeint ist, Napoleon. Für Beethoven verkörperte Napoleon die Ideale der französischen Revolution, also Freiheit, Gleichheit, aber auch Aufstieg durch Leistung. Napoleon war für ihn ein moderner Held. Als sich Napoleon aber 1804 selbst zum Kaiser krönte, empfand Beethoven das als Verrat der Prinzipien. Er strich den ursprünglichen Titel seiner Symphonie, nämlich Buonaparte, und nannte seine dritte Symphonie Eroica, also heroische Symphonie, aber ohne Bezug auf Napoleon.

0: Herr Professor Madatana, Gombrich widmet Napoleon ein ausführliches Kapitel, das sich vor allem mit seiner Karriere als militärischer Führer, also als Kriegsherr, wenn man so will, befasst. Napoleon sei, so Gombrich, in seiner Selbsteinschätzung immer Soldat gewesen.
1: Prinzipiell porträtiert Gombrich Napoleon in einer überaus differenzierten, sehr sachlichen Weise. Ist es doch Napoleon, der mit seinen Herren das bürgerliche Gesetzbuch von 1804, in dem ja ganz wesentliche Prinzipien der Französischen Revolution festgeschrieben sind, der dieses Gesetzbuch europaweit verbreitet und zur Grundlage von völlig neuen Verfassungsdebatten und Verfassungswirklichkeiten macht. Ein populares Vorurteil, das durch die nationalstaatlichen Geschichtsschreibungen wesentlich mit beeinflusst wurde, ist ja, dass Napoleon letztendlich an seinem Größenwahn scheitert, wenn er überhaupt nicht sowieso ein Wahnsinniger gewesen ist. Das können wir bei Gombrich und wollen wir bei Gombrich definitiv nicht lesen. Gombrich hat natürlich recht, dass es sehr wesentlich. Also der Aufstieg Napoleons ist ausschließlich seiner Karriere im von der Revolution aufgestellten Bürgerheer zu sehen. Ja? Das Bürgerheer konnte ja da die Jakobiner und nach ihnen die Thermidoristen ja keinerlei Mittel zur Verfügung hatten, konnte ausschließlich auf den revolutionären Elan breitester Massen zurückgreifen. Das hat sich Napoleon zunutze gemacht, diese Begeisterung, dieser Einsatzwillen für eine völlig neue Zeit, für die Zeit der Freiheit, der Gleichheit, der Gerechtigkeit, der Brüderlichkeit ist gleich Solidarität.
0: Hören wir nun Christoph Walz über Napoleon Bonaparte.
2: Der letzte Eroberer. Das Liebste an der Weltgeschichte war mir immer, dass sie wirklich wahr ist und dass alle diese merkwürdigen Dinge ebenso wirklich gewesen sind, wie du und ich heute sind. Dabei haben sich Dinge ereignet, die abenteuerlicher und bewundernswerter sind als alles, was man erfinden könnte. Eine dieser abenteuerlichsten und verwundernswertesten Geschichten, die so wirklich gewesen sind wie dein und mein Leben, werde ich dir jetzt erzählen. Es ist noch gar nicht so lange her, dass sich das alles ereignet hat. Mein eigener Großvater hat es sogar noch erlebt, als er so alt war, wie du heute bist. Den Anfang freilich kaum. Der war so. Bei Italien gibt es eine gebirgige, sonnige, arme Insel, die heißt Korsika. Dort lebte ein Advokat mit seiner Frau und 8 Kindern. Er hieß mit seinem italienischen Namen Buonaparte. Als sein zweiter Sohn, Napoleon, im Jahre 1769 geboren wurde, war die Insel gerade von den Genuesen an Frankreich verkauft worden. Ihre Bewohner, die Korsen, ließen sich das aber nicht gerne gefallen und es gab viele Kämpfe mit den französischen Beamten. Der junge Napoleon sollte Offizier werden und so schickte sein Vater ihn mit 10 Jahren auf eine Militärschule in Frankreich. Er war arm. Sein Vater konnte ihn kaum unterstützen. So war er ernst und traurig. Er spielte nicht mit seinen Mitschülern. Ich hatte mir in der Schule einen Winkel ausgesucht, erzählt er später, in dem ich zu sitzen und nach Herzenslust zu träumen pflegte. Wenn meine Kameraden mir diese Ecke streitig machen wollten, wehrte ich mich mit aller Macht. Ich empfand bereits, dass mein Wille den Sieg davontragen müsse und das, was mir gefiel, mir auch zufallen werde. Er lernte viel und hatte ein wunderbares Gedächtnis. Mit 17 Jahren wurde er Unterleutnant in der französischen Armee. Da er sehr klein war, gab man ihm dort den Spitznamen »der kleine Korporal«. Er litt fast Hunger. Er las eine Menge und merkte sich alles. Als 3 Jahre später, 1789, die Revolution in Frankreich ausbrach, wollte Korsika sich von Frankreichs Herrschaft befreien. Napoleon

und fuhr hin und kämpfte gegen die Franzosen. Dann ging er aber doch nach Paris, denn nur in Paris kann man es zu etwas bringen, schrieb er damals in einem Brief. Er hatte recht. Er brachte es in Paris zu etwas. Zufällig diente ein Landsmann Napoleons als hoher Offizier in einer Armee, die von den Revolutionären gegen die widerspenstige Provinzstadt Toulon geschickt wurde. Der nahm den 25-jährigen Leutnant mit und hat es nicht zu bereuen. Napoleon gab dort so gute Ratschläge, wo man Kanonen aufstellen solle und wohin man schießen müsse, dass die Stadt bald eingenommen wurde. Dafür wurde er zum General ernannt. In dieser Wüstenzeit war das aber noch lange kein sicheres Anzeichen einer großen Laufbahn. Denn mit einer Partei befreundet hieß mit der anderen verfeindet sein. Als die Regierung, die ihn zum General ernannt hatte, die Freunde Robespierres, verjagt wurde, wurde auch Napoleon verhaftet. Zwar wurde er bald wieder freigelassen, aber zur Strafe für seine Freundschaft mit den Jakobinern abgesetzt und aus der Armee ausgeschlossen. Er war entsetzlich arm und ohne jede Hoffnung. Da wurde er wieder durch einen Bekannten, dem Direktorium der fünf Männer in Paris, empfohlen und dazu verwendet, einen gefährlichen Aufstand junger Adeliger niederzuwerfen. Napoleon ließ rücksichtslos in die Menge hineinschießen und vertrieb sie. Aus Dankbarkeit machte man ihn wieder zum General und gab ihm bald den Oberbefehl über eine kleine Armee, die nach Italien gehen sollte, um dort, wie in anderen Ländern, die Gedanken der französischen Revolution zu verbreiten. Es war eine fast aussichtslose Sache. Die Armee war sehr elend ausgerüstet. Frankreich war ja damals arm und in furchtbarer Unordnung. Vor dem Feldzug im Jahre 1796 richtete General Napoleon, der sich jetzt französisch Bonaparte schrieb, an seine Soldaten eine Ansprache. Er sagte nicht viel mehr als: Soldaten, ihr seid nackt und hungrig. Die Regierung ist euch viel schuldig und kann euch nicht bezahlen. Ich aber werde euch in die fruchtbarste Ebene der Welt führen. Reiche Provinzen und große Städte werden in eure Gewalt fallen. Dort werdet ihr Ehre, Ruhm und Reichtum finden. Soldaten, wird es euch an Mut und Ausdauer fehlen? So verstand er es, die Soldaten zu begeistern und die große Übermacht der Feinde mit solcher Klugheit anzugreifen, dass er überall siegte. Schon wenige Wochen nach seinem Aufbruch schreibt er in einem Befehl an seine Armee: Soldaten, in 14 Tagen habt ihr 6 Siege erfochten, 21 Fahnen und 55 Kanonen erobert. Ihr habt ohne Kanonen Schlachten gewonnen, ohne Brücken habt ihr Flüsse überquert, ohne Schuhe weite Märsche zurückgelegt. Oft hattet ihr nicht einmal Brot. Ich bin überzeugt, dass jeder von euch, wenn er einst in die Heimat zurückkehrt, stolz sein wird, sagen zu können: Auch ich war bei der Armee, die Italien eroberte. Und wirklich hatte sein Heer in ganz kurzer Zeit Oberitalien erobert und eine Republik in der Art Frankreichs oder Belgiens daraus gemacht. Wo ihm eines der herrlichen italienischen Kunstwerke gefiel, ließ er es nach Paris schicken. Dann zog er gegen Norden nach Österreich, denn der Kaiser hatte ihn in Italien bekämpft. In der Steiermark, in der Stadt Leoben, kamen ihm die Abgesandten des Kaisers aus Wien entgegen. Man hatte im Beratungszimmer einen erhöhten Sessel für den kaiserlichen Gesandten vorbereitet. Napoleon sagte: Stellt den Stuhl da weg. Ich kann keinen Thron sehen, ohne Lust zu bekommen, mich draufzusetzen. Er zwang den Kaiser, alle Teile von Deutschland, die jenseits des Rheins lagen, an Frankreich abzutreten. Dann kehrte er nach Paris zurück. In Paris war aber nichts für ihn zu tun. So schlug er der Regierung eine abenteuerliche Sache vor. Die größten Feinde Frankreichs waren damals die Engländer. England war in dieser Zeit schon ein mächtiges Land mit vielen Besitzungen in Amerika, Afrika, Indien und Australien. England selbst anzugreifen, war die französische Armee zu schwach. Auch gab es nicht genug gute Schiffe. Aber eine Besitzung Englands anzugreifen, das war schon eher möglich. Und so ließ sich Napoleon mit einer Armee nach Ägypten schicken, das unter englischer Herrschaft stand. Er wollte, wie Alexander der Große, das ganze Morgenland erobern. Nicht nur Soldaten nahm er mit, sondern auch Gelehrte, die die Altertümer ansehen und untersuchen sollten. In Ägypten angekommen, sprach er zu den Mohammedanern Ägyptens, als wäre er ein Prophet wie Mohammed.
Er verkündete ihnen feierlich, dass er alles wisse, was sie im innersten Herzen dächten, und dass sein Kommen schon jahrhundertelang prophezeit sei und auch im Koran stünde. Erfahret, dass alle menschlichen Anstrengungen gegen mich nutzlos sind, denn alles, was ich unternehme, dem ist es bestimmt zu gelingen. Im Anfang schien es auch, als sei es wirklich so. Er schlug die ägyptischen Heere in einer großen Schlacht bei den Pyramiden im Jahre 1798 und noch einige Male, denn er verstand sich ja wie niemand darauf, auf dem Land Schlachten zu gewinnen. Freilich auf den Kampf zur See verstanden sich die Engländer noch immer besser. Und so konnte der berühmte englische Admiral Nelson die französische Flotte vor Abukir an der ägyptischen Küste beinahe vernichten. Und als nun in Napoleons Heer Seuchen ausbrachen und die Nachricht ihn erreichte, dass die Regierung in Paris sich nicht einig sei, ließ er seine Soldaten im Stich und fuhr allein und heimlich zurück nach Frankreich. Als berühmter General kam er in Frankreich an. Alle hofften, er werde im eigenen Land so tüchtig sein wie in Feindesland. So konnte er es wagen, im Jahre 1799 seine Kanonen gegen die Regierungsgebäude von Paris zu richten, die gewählten Abgeordneten des Volkes von seinen Grenadieren aus dem Versammlungsgebäude hinaustreiben zu lassen und sich selbst die höchste Macht zu verleihen. Er nannte sich nach dem Muster der alten Römer Konsul. Als Konsul hielt er prächtig Hof im französischen Königsschloss und rief viele verbannte Adelige zurück. Vor allem aber beschäftigte er sich Tag und Nacht damit, Ordnung in Frankreich zu machen, und unter Ordnung verstand er, dass immer und überall nur das geschah, was er wollte. Das erreichte er auch. Er ließ ein Gesetzbuch nach den neuen Grundsätzen anlegen und nannte es mit seinem Namen. Bei einem neuen Kriegszug nach Italien schlug er Österreich noch einmal. Er wurde von den Soldaten vergöttert und alle Franzosen verehrten ihn, weil er ihrem Land Ruhm und Eroberungen brachte. Sie ernannten ihn zum Konsul auf Lebenszeit. Das war aber Napoleon noch immer nicht genug. Er wollte mehr sein. Er machte sich im Jahre 1804 zum Kaiser der Franzosen. Der Papst reiste eigens nach Paris, um ihn zu krönen. Bald darauf ließ er sich auch zum König von Italien ernennen. Die anderen Länder bekamen Angst vor diesem mächtigen neuen Mann. Darum verbündeten sich England, Deutschland, Österreich, Russland und Schweden gegen ihn. Napoleon ließ sich nicht schrecken. Vor gegnerischen Heeren hatte er keine Angst, auch wenn sie noch so groß waren. Er zog ihnen entgegen und schlug die verbündeten feindlichen Truppen im Winter 1805 bei dem mährischen Ort Austerlitz vollständig. Jetzt war Napoleon Herr über fast das ganze Europa. Er schenkte jedem seiner Verwandten, sozusagen als kleines Andenken, ein Königreich. Sein Stiefsohn bekam Italien, sein älterer Bruder Neapel, sein jüngerer Bruder Holland, sein Schwager einen Teil von Deutschland, seine Schwestern Herzogtümer in Italien. Es war eine ganz schöne Laufbahn für die Familie des korsischen Advokaten, die kaum 20 Jahre früher noch auf ihrer fernen Insel um den spärlich gedeckten Mittagstisch gesessen hatte. Auch in Deutschland hatte Napoleon alle Macht, denn die deutschen Fürsten, denen der Kaiser in Wien doch schon längst nichts mehr zu sagen hatte, verbündeten sich nun mit dem mächtigen Napoleon. Daraufhin legte Kaiser Franz den Titel eines deutschen Kaisers ab. Es ist das Ende des Heiligen Römischen Reiches deutscher Nation, das mit Karls des Großen Krönung in Rom begonnen hat. Das war im Jahre 1806. Franz von Habsburg nannte sich nun nur mehr Kaiser von Österreich. Bald zog Napoleon auch gegen die Hohenzollern und schlug die preußischen Heere in wenigen Tagen vollständig. Er zog 1806 in Berlin ein und erließ von dort seine Gesetze an Europa. Vor allem befahl er, dass niemand mehr in ganz Europa Waren von Frankreichs Feinden, den Engländern, kaufen oder etwas an sie verkaufen dürfe. Man nannte das die Kontinentalsperre. Er wollte England auf diese Weise zugrunde richten, da er keine Flotte hatte, um dieses mächtige Land militärisch zu besiegen. Als sich die Staaten wehrten, zog er noch einmal nach Deutschland und kämpfte gegen die Russen, die sich mit den Preußen verbündet hatten. Nun konnte er 1807 auch seinem jüngsten Bruder einen Teil Deutschlands als Königreich geben. Jetzt kam Spanien an die Reihe. Er eroberte es und gab es seinem Bruder Josef als Königreich. Neapel bekam dafür einer seiner Schwäger.
Aber endlos lassen sich die Völker nicht als Familiengeschenke behandeln. Die Spanier waren die Ersten, die sich seit 1808 die Herrschaft der Franzosen nicht gefallen ließen. Sie kämpften nicht in regelrechten Schlachten, aber das ganze Volk war ständig im Kampf und ließ sich nicht zur Ruhe bringen, so viel Grausamkeiten die französischen Soldaten auch verübten. Der Kaiser von Österreich wollte sich ebenfalls Napoleons Befehlston nicht länger gefallen lassen. Es kam 1809 zu einem neuen Krieg. Napoleon rückte mit seinem Heer gegen Wien. Zwar wurde er in der Nähe von Wien bei Aspern durch den mutigen Feldherrn Erzherzog Karl das erste Mal im Leben geschlagen, aber wenige Tage darauf schlug er das österreichische Heer bei Wagram vollständig. Er zog in Wien ein, wohnte im kaiserlichen Schloss Schönbrunn und zwang Kaiser Franz sogar, ihm seine Tochter zur Frau zu geben. Das war kein leichter Entschluss für einen Habsburger Kaiser, dessen Familie schon mehr als 500 Jahre in Wien herrschte. Denn Napoleon war aus keiner Fürstenfamilie, sondern eigentlich ein kleiner Leutnant, der nur durch seine unerhörte Begabung der Herr und Befehlshaber von Europa geworden war. Dem Sohn, den die Kaiserin Luise ihm gebar, gab Napoleon 1810 den Titel König von Rom. Sein Reich war jetzt schon viel größer, als das Karls des Großen gewesen war. Denn all die Königreiche seiner Geschwister und Generale bestanden ja nur dem Namen nach. Er schrieb ihnen grobe Briefe, wenn ihm ihr Benehmen nicht gefiel. Seinem Bruder, dem König von Westfalen, schrieb er zum Beispiel: »Ich habe deinen Tagesbefehl an die Soldaten gesehen, der dir das Gelächter von Deutschland, Österreich und Frankreich eintragen wird. Hast du denn keinen Freund in deiner Nähe, der dir einige Wahrheiten sagt? Du bist König und Bruder des Kaisers. Im Krieg sind das nur komische Eigenschaften. Da muss man Soldat sein, wieder Soldat und nochmals Soldat. Man darf keine Minister, keine Gesandten, keinen Prunk haben. Man muss mit seinem Vortrupp im Lager übernachten, Tag und Nacht zu Pferd sein, mit dem Vortrupp marschieren, um Nachrichten zu haben. Der Brief schließt: Und hab zum Teufel Geist genug, anständig zu schreiben und zu sprechen. So behandelte der Kaiser seine Brüder, die Könige von Europa. Aber die Völker behandelte er noch schlechter. Was sie dachten und was sie fühlten, war ihm gleichgültig, wenn sie ihm nur Geld und vor allem Soldaten lieferten. Die Völker aber ließen sich das immer weniger gefallen. Nach den Spaniern kämpften die Tiroler Bauern, die Napoleon dem Kaiser von Österreich weggenommen und an das Königreich Bayern verschenkt hatte, gegen die französischen und bayerischen Soldaten, bis Napoleon ihren Führer Andreas Hofer fangen und erschießen ließ. Auch in Deutschland war das ganze Volk in unerhörter Erregung und Empörung gegen die Willkür und Gewalt des französischen Kaisers. Jetzt, seit die meisten deutschen Fürstentümer unter französischer Herrschaft standen, fühlten alle das erste Mal in der Geschichte die Gemeinsamkeit ihres Schicksals. Dass sie doch alle Deutsche seien und nicht Franzosen. Dass es wenig darauf ankomme, wie der König von Preußen mit dem König von Sachsen stehe oder ob der König von Bayern mit dem Bruder Napoleons verbündet sei, sondern dass das gemeinsame Erlebnis aller Deutschen, durch Fremde beherrscht zu werden, auch einen gemeinsamen Willen aller Deutschen erzeuge, den Willen zur Befreiung. Es ist das erste Mal in der Weltgeschichte, dass alle Deutschen, Studenten und Dichter, Bauern und Adelige, sich gegen den Willen ihrer Fürsten zusammentaten, um sich zu befreien. Aber das war nicht so leicht. Napoleon war mächtig. Der größte deutsche Dichter, Goethe, sagte damals: »Schüttelt nur an euren Ketten, der Mann ist euch zu groß.« Und wirklich war gegen die Gewalt Napoleons lange Zeit aller Heldenmut und alle Begeisterung vergebens. Da stürzte ihn endlich sein unglaublicher Ehrgeiz. Seine Macht war ihm noch lange nicht groß genug. Er fand, es sei eigentlich erst der Anfang. Jetzt käme Russland an die Reihe. Die Russen hatten sich nämlich nicht an seinen Befehl gehalten, keinen Handel mit den Engländern zu treiben. Das musste bestraft werden. Aus allen Teilen seines riesigen Reiches ließ Napoleon Soldaten kommen und brachte ein Heer von 600.000 Mann zusammen, also mehr als eine halbe Million Menschen. Ein ähnliches Heer wie diese große Armee hatte es noch nie in der Weltgeschichte gegeben, und diese Armee marschierte nun 1812 gegen Russland. Immer weiter ins Innere des Landes, ohne dass es zu einer Schlacht kam.
Die Russen wichen immer weiter zurück, ähnlich wie sie es zur Zeit Karls des XII. Von Schweden gemacht hatten. Endlich, knapp vor den Toren Moskaus, stand die gewaltige russische

dass die Vorstädte von Moskau brannten. Moskau war damals noch vielfach aus Holzhäusern erbaut. Immer größere Teile der Stadt ergriff das Feuer, das wahrscheinlich die Russen selbst angezündet hatten, um die Franzosen in Bedrängnis zu bringen. Alle Versuche zu löschen waren vergebens. Wo sollten nun die 600.000 Mann wohnen, wenn Moskau abbrannte? Wovon sollten sie leben? So entschloss sich Napoleon, mit seinem Heer umzukehren. Aber es war inzwischen Winter geworden und ganz entsetzlich kalt. Schon auf dem Heermarsch hatte die Armee alle Lebensmittel der Gegend geraubt und verzehrt. So wurde der Rückmarsch durch die weite, weite, eisige, menschenleere Ebene von Russland zu etwas ganz Furchtbarem. Immer mehr Soldaten blieben erfroren und verhungert am Weg zurück. Tausende Pferde kamen um. Nun kamen die russischen Reiter, die Kosaken, und fielen der Armee in den Rücken und in die Flanke. Sie wehrte sich verzweifelt. Es gelang ihr sogar noch im schrecklichsten Schneegestöber, umzingelt von den Kosaken, einen großen Fluss, die Beresina, zu überqueren. Aber allmählich waren alle Kräfte erschöpft. Es herrschte nur Verzweiflung. Kaum der 20. Teil aller Soldaten rettete sich aus dieser furchtbaren Niederlage und kam, vollständig kraftlos und todkrank, an der deutschen Grenze an. Napoleon war zum Schluss verkleidet in einem Bauernschlitten nach Paris vorausgeeilt. Das Erste, was er dort tat, war, neue Truppen zu verlangen, denn nun, da er so geschwächt war, erhoben sich alle Völker gegen ihn. Wirklich stellte er noch ein gewaltiges Heer junger Leute zusammen. Es waren die letzten Männer, Frankreichs Jugend, die er jetzt gegen die unterworfenen Völkerschaften schickte. So zog er nach Deutschland. Der Kaiser von Österreich schickte seinen Kanzler Metternich zu ihm, um mit ihm über einen Frieden zu verhandeln. Metternich sprach damals einen ganzen Tag mit Napoleon. Er sagte zu ihm: Wenn diese jugendliche Armee, die Sie heute unter die Waffen rufen, dahingerafft sein wird, was dann? Als Napoleon diese Worte hörte, übermannte ihn der Zorn. Er wurde bleich und seine Züge verfärbten sich. »Sie sind kein Soldat«, fuhr er Metternich an, »und wissen nicht, was in der Seele eines Soldaten vorgeht. Ich bin im Felde aufgewachsen, und ein Mann wie ich pfeift auf das Leben von einer Million Menschen.« Mit diesem Ausruf, so erzählte Metternich später, warf er seinen Hut in die Ecke des Zimmers. Metternich hob ihn nicht auf. Er blieb ganz ruhig und sagte: »Warum haben Sie mich gewählt, um mir das zwischen vier Wänden zu sagen?« »Öffnen Sie die Türen und mögen Ihre Worte von einem Ende Frankreichs zum anderen ertönen.« Napoleon ging auf die Friedensbedingungen des Kaisers nicht ein. Er sagte zu Metternich, er müsse siegen, sonst könne er nicht Kaiser der Franzosen bleiben. So kam es 1813 in Deutschland bei Leipzig zur Schlacht, in der das Heer Napoleons gegen seine verbündeten Feinde kämpfte. Am ersten Tage hielt sich Napoleon. Als aber am zweiten die bayerischen Truppen, die auf der Seite Napoleons gestanden hatten, ihn plötzlich verließen, verlor er die Schlacht und musste fliehen. Auf der Flucht schlug er noch ein großes Heer der Bayern, das ihn verfolgte, und zog nach Paris. Er hatte recht gehabt. Da er geschlagen war, setzten ihn die Franzosen ab. Man gab ihm die kleine Insel Elba als Herzogtum und dorthin zog er sich zurück. Die Fürsten und Kaiser aber, die ihn geschlagen hatten, kamen 1814 in Wien zusammen, um zu beraten und Europa unter sich zu verteilen. Die Grundsätze der Aufklärung, die Lehre von der Freiheit des Menschen, schien ihnen die Ursache all der Unordnung und der Opfer, die die Kämpfe der Revolution und Napoleon für Europa bedeutet hatten. Sie wollten die ganze Revolution ungeschehen machen. Besonders Metternich wollte, dass alles so werden solle, wie es vor der Revolution gewesen war, und dass sich nie mehr ein ähnlicher Umsturz ereignen könne. Darum war es ihm besonders wichtig, dass man nichts in Österreich druckte oder schrieb, was nicht von der Regierung und dem Kaiser genehmigt war. In Frankreich wurde die Revolution ganz ausgelöscht. Der Bruder des geköpften Ludwig des 16. kam als Ludwig der 18. auf den Thron. Als Ludwig den 17. zählt man den Sohn Ludwigs des 16., der schon während der Revolution starb. Dieser neue Ludwig herrschte mit seinem Hof in Frankreich, wie wenn die 26 Jahre Revolution und Kaisertum nie gewesen wären, mit demselben Pomp und mit demselben Unverstand wie sein unglücklicher Bruder. Die Franzosen waren sehr unzufrieden. Als Napoleon das hörte, verließ er 1815 heimlich die Insel Elba und landete mit ein paar Soldaten in Frankreich.
Ludwig schickte ihm seine Armee entgegen.

Als die Soldaten aber Napoleon sahen, gingen sie alle zu ihm über. Und dasselbe taten auch alle anderen Soldaten. In wenigen Tagen zog er im Triumph als Kaiser nach Paris und König Ludwig XVIII. Floh. Die Fürsten, die noch immer in Wien berieten, waren entsetzt. Man erklärte Napoleon für einen Feind der Menschheit. Unter dem Oberbefehl des englischen Herzogs von Wellington versammelte sich ein Heer in Belgien, das hauptsächlich aus Engländern und Deutschen bestand. Napoleon zog sofort gegen sie. Bei dem Ort Waterloo kam es zu einer furchtbaren Schlacht. Schon schien es, als ob Napoleon wieder gesiegt habe, da zeigte es sich, dass einer seiner Generäle einen Befehl nicht verstanden hatte und in eine falsche Richtung marschiert war. Der Befehlshaber der Preußen, General Blücher, sammelte sein erschöpftes und geschlagenes Heer. Er sagte, es geht eigentlich nicht, aber es muss doch gehen, und führte die Truppen am Abend wieder in den Kampf. So wurde Napoleon das letzte Mal geschlagen. Er floh mit seinem Heer, wurde wieder abgesetzt und musste Frankreich verlassen. Nun flüchtete er auf ein englisches Schiff und begab sich damit freiwillig in die Gewalt seiner ältesten Feinde, der einzigen, die er nie besiegt hatte. Er hoffte auf ihre Großmut. Er sagte, er wolle unter den englischen Gesetzen als Privatmann leben. Aber Napoleon hatte selbst im Leben nicht allzu oft Großmut geübt. Nun erklärten ihn die Engländer als Gefangenen und schickten ihn mit dem Schiff, auf das er sich begeben hatte, weit, weit auf eine kleine, öde, einsame Insel im Ozean, auf St. Helena, damit er nie mehr zurückkommen könne. Dort lebte er noch 6 Jahre machtlos und verlassen, diktierte die Erinnerungen an all seine Taten und Siege und kämpfte mit dem englischen Beamten, der ihm nicht einmal gestatten wollte, unbewacht auf der Insel spazieren zu gehen. Das ist das Ende des kleinen, blassen Mannes mit der größten Willenskraft und dem klarsten Geist, den je ein Herrscher gehabt hat. Die großen Mächte der Vergangenheit aber, die alten, frommen Fürstenhäuser, herrschten nun wieder über Europa. Und der ernste, strenge Metternich, der Napoleons Hut nicht aufgehoben hatte, lenkte von Wien aus durch seine Gesandten die Schicksale Europas und versuchte, die Revolution ungeschehen zu machen.

0: Und das ist Musik aus dieser Zeit des österreichischen Biedermeier, Josef Lanner, Steirische Tänze in einer Bearbeitung für Streichquartett, interpretiert vom Alban Berg Quartett. Herr Professor Madertaner, das österreichische Biedermeier, so innerlich innig ist es aber nicht geblieben, denn so gombrig, die Geschichte lässt sich nicht aufhalten.
1: Geschichte lässt sich nicht aufhalten in einem verzweifelten Versuch. Wir müssen bedenken, dass ja das Haus Habsburg mit Josef II. An die Spitze auch des damals allgemein herrschenden Reformwillens und der Reformnotwendigkeit getreten ist, mit Abschaffung der Vorrechte des Feudaladels etc. etc. Mit der Französischen Revolution wird Österreich zum reaktionären Prinzip. Also die Erschütterungen sind dermaßen nachhaltig und dramatisch, dass man sich unter Franz II., Franz I., völlig zurückzieht auf Bewahrung des vorrevolutionären Zustandes. Metternich, der allmächtige Kanzler und Außenminister seiner Majestät und Freiherr von Gentz, sie ziehen so etwas wie einen Polizeistaat auf mit allumfassender Überwachung, mit allumfassender Repression. Man zieht sich ins Private zurück, man zieht sich auf die Künste, auf den Kunstkonsum, auf ein Leben in bescheidener Größe im Stillen zurück, das berühmte Biedermeier. Aber es brodelt unter der Oberfläche. Die Studenten entwickeln die Ideen des Nationalstaates, unterstützt von der europäischen Literatur. Das junge Europa kämpft für ein freies Polen, für ein freies Ungarn, für ein freies Italien, für ein freies Deutschland auf den Trümmern des Habsburger Reiches. Das heißt, die Revolution wächst erneut im Schoß der alten Gesellschaft heran.

0: Darüber hören wir genaueres dann nächsten Dienstag in unserer Tonspuren-Sommerreihe mit Ernst Gombrichs kurzer Weltgeschichte für junge Leser, gelesen von Christoph Walz. 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
5: Im Studio ist Theresa Eder. Es ist 1 Uhr. Es war die erste totale Sonnenfinsternis über Westeuropa seit 1999. In Ländern wie Island und Spanien hat sich der Mond komplett vor die Sonne geschoben. Bei uns in Österreich war es diesmal nur eine partielle Finsternis. Da waren bis zu 90% der Sonne verdeckt. Tausende Menschen haben sich das Spektakel in Natura angeschaut und waren begeistert.
6: Ich finde es wunderschön. Es ist ein total schönes Spektakel. Wirklich wunderbar.
7: Bei so besonderen Ereignissen spürt man einfach, dass im Universum mehr ist, als man so täglich mitbekommt.
8: Für mich war es ganz was Besonderes. Generell meine allererste Sonnenfinsternis. Sie war 99, gerade ein Jahr alt.
9: Und vor allem durch die Brille sieht man halt eben, wie der Mond so langsam über die Sonne geht. Und es schaut einfach sehr cool aus.
5: Wer die nächste totale Sonnenfinsternis in Österreich sehen will, muss ein bisschen warten. Die ist nämlich erst im Jahr 2081. Die nächste partielle gibt es dafür schon nächstes Jahr, am 2. August. Die Pressesprecherin des Weißen Hauses, Caroline Leavitt, hat überraschend ihren Rücktritt angekündigt. Die 28-Jährige ist ja erst im Mai nach der Geburt ihres zweiten Kindes wieder aus der Babypause zurückgekehrt. Sie begründet ihren Rücktritt jetzt damit, dass sie sich mehr Zeit mit ihrer Familie nehmen möchte. Leavitt galt als besonders treue Verteidigerin von US-Präsident Donald Trump. Wer nachfolgen wird, ist offen. Weinbau in der Krise. Weltweit wird immer weniger Wein konsumiert, besonders bei jungen Menschen. Die Branche reagiert darauf und reduziert in einigen Ländern bereits die Anbauflächen. Johannes Ruprecht berichtet.
10: Vor allem Rotwein wird immer weniger nachgefragt. In Frankreich werden deshalb bereits gezielt Rebflächen gerodet. Auch im Burgenland wird viel Rotwein angebaut. Die heimischen Winzer reagieren auf die veränderte Nachfrage und passen ihre Produktion an, sagt Fabian Sloboda, Winzer im Burgenland.
11: Zurzeit ist unser Verhältnis eher dem Weißwein gewidmet. Bei unserem Weingut sind ungefähr 80% Weißwein und 20% Rotwein.
10: Jedoch setzt vor allem die Trockenheit den heimischen Winzern zu, sagt Andreas Wickhoff vom Weingut Bründelmeier in Niederösterreich.
12: Wir werden jetzt sehen, wie sich die nächsten Wochen noch entwickeln. Aber ich gehe stark davon aus, dass eben die Ausbeute auch heuer geringer wird.
10: Das könnte langfristig auch dazu führen, dass die Anbauflächen bei heimischen Betrieben noch kleiner werden.
5: Jetzt weiter zum Wetter mit Michi Mattern.
13: Der Donnerstag bringt perfektes Bade- und Bergwetter. Die Sonne scheint von früh bis spät. Kaum eine Wolke zeigt sich am Himmel und die Fernsicht im Gebirge ist in der trockenen Luft ausgezeichnet. Es bleibt heiß, die Temperaturen steigen auf hochsommerliche 25 bis 33 Grad. In 2000 Meter hat es von Ost nach West 13 bis 19 Grad. Morgen Freitag und am Wochenende weiterhin meist strahlend sonnig und langsam immer heißer mit bis zu 37 Grad am Sonntag. Nur im Westen am Samstag einzelne und am Sonntag dann einige Regenschauer und Wärmegewitter.

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1: Herzlich willkommen, Daniela Fizek begrüßt Sie am Mikrofon. Sie hören die Ö1 Nachtmusik, Radiomusikproduktionen aus ganz Europa, aus den USA, Kanada, Australien und aus dem fernen Osten, exklusiv zur Verfügung gestellt von der EBU, der European Broadcasting Union und kuratiert von der BBC. Alle Informationen zu den heute Nacht gespielten Werken gibt es auch auf der Ö1-Webseite. Wir starten in die Nacht mit Johann Sebastian Bach. Raphael Alpermann und die Akademie für Alte Musik Berlin. Zu hören ist das Ensemble mit dem Konzerto für Tasteninstrument und Streichorchester in D-Moll, Bachwerkeverzeichnis 1052.

Concerto für Tasteninstrument und Streichorchester in D-Moll, Bach-Werke-Verzeichnis 1052 von Johann Sebastian Bach. Raphael Alpermann, Cembalo und die Akademie für Alte Musik, Berlin. Darauf folgt nun ein Werk von Antonín Dvořák, Suite in A-Dur, Opus 98b.

Suite in A-Dur, Opus 98b von Antonin Dvorak, das Sinfonieorchester des polnischen Rundfunks unter der Leitung von Stanisław Mazura. Wir machen einen Sprung ins Mittelalter und hören einen der Vertreter der Musik des Mittelalters, Guillaume de Machaut. Messe de Notre-Dame, zu hören ist Oxford Camerata, geleitet von Jeremy Summerlee.